0: Berichten, Analysen und Interviews gut informiert durch diese ARD-Infonacht. Und wir schauen immer mal wieder auch auf die Austragungsorte der WM mit den jeweiligen Spielen und Spielständen, wozu unsere Reporter auch noch ein bisschen was erzählen können. Jetzt aber schauen wir erstmal nach Polen. Es ist keine einfache Beziehung mit unserem Nachbarland. Gestern vor 35 Jahren wurde der Nachbarschaftsvertrag zwischen Deutschland und Polen unterzeichnet. Bundesaußenminister Johann Wadephul bezeichnet ihn als Wendepunkt in den Beziehungen beider Länder. Heute sei das Verhältnis eine gewachsene Freundschaft. Eine Freundschaft, in der es eigentlich schon immer viel Gesprächsbedarf gab, dem mal mehr, mal weniger entsprochen wurde. Anders als noch vor Jahrzehnten wächst die polnische Wirtschaft inzwischen sogar stärker als die deutsche. Die Menschen zieht es nicht mehr ganz so stark aus Polen nach Deutschland. Nicole Markwald über Hürden und Notwendigkeiten, aber auch Chancen für die deutsch-polnische Zusammenarbeit.
1: Kurz bevor die Außenminister von Deutschland und Polen auf die Bühne kamen, rief die Moderatorin des deutsch-polnischen Forums die Anwesenden etwas kurios zur Ordnung.
2: Es wie in einem Kindergarten so ein bisschen. Ich wollte nie Kindergärtnerin werden, aber so das Gefühl, bitte setzen Sie sich, kommen Sie, bleiben Sie, beruhigen Sie sich.
1: Ganz offensichtlich, die Stimmung der 700 Gäste im Auswärtigen Amt war prima. Der Redebedarf offenkundig groß. 35 Jahre nach der Unterzeichnung des Nachbarschaftsvertrags sprechen die Fakten für sich. Der Wert des täglichen Warenverkehrs liegt bei 500 Millionen Euro. Polnische Investitionen in Deutschland nehmen zu. Deutschland wird bald sein drittes Goethe-Institut im Nachbarland eröffnen. Und das vor 35 Jahren gegründete deutsch-polnische Jugendwerk hat über 3 Millionen Jugendliche über Oder und Neiße hinweg erreicht. Wie wichtig das ist, machte Bundesaußenminister Johann Wadephul, CDU, klar.
3: Der deutsche Blick auf Polen ist allzu oft ein oberflächlicher, manchmal auch ein unwissender. Auch das gehört leider zu unserem Verhältnis. Das muss sich ändern. Und ich bin überzeugt, es ist dabei, sich zu ändern.
1: In der deutsch-polnischen Freundschaft gibt es viel Gesprächsbedarf. Thema engere Verkehrsanbindungen. Der polnische Außenminister sprach von beunruhigenden Mängeln, beklagte den Bau von lediglich einer einzigen Brücke und wies darauf hin, dass Zugverbindungen zwischen Städten in Deutschland und Polen in manchen Fällen heute länger bräuchten als in der Zeit vor dem Ersten Weltkrieg. Thema Grenzkontrollen. Die würden zu unnötigen Hürden und wirklichen Problemen führen, so die Gäste aus Polen. Oder das Thema Entschädigung von Besatzungsopfern. Der polnische Außenminister Radosław Sikorski wurde deutlich. Polen erwarte eine Wiedergutmachung im moralischen Sinne und auch im materiellen Sinne. Die Bundesrepublik Deutschland sollte das ernst nehmen und sollte diese Herausforderung wirklich schnell angehen. Wadephul entgegnete, er könne dieses Thema heute nicht abschließend beantworten. Er erwähnte aber auch, dass es zumindest beim Denkmal für die polnischen Opfer von Krieg und Besatzung vorangeht. Im Dezember wird die Juryentscheidung dazu erwartet. Der Ort steht schon fest.
4: Mitten in unserer Hauptstadt, da wo die Krolloper stand, da wo Hitler das demokratische Deutschland kaputt gemacht hat, genau an dieser Stelle dieses Mahnmal stehen wird. Das ist ein schmerzlicher Platz für uns, aber es ist ein guter Platz, es ist ein richtiger Platz.
1: In dieses Bild fügt sich auch die Rückgabe von weiteren Kulturgütern an Polen ein, die während des Zweiten Weltkrieges geraubt wurden. Darunter ein mittelalterliches Manuskript auf Pergamentpapier, vermutlich aus dem 14. Jahrhundert. Und ein Goldring mit Diamant, der König Sigismund I. zugeschrieben wird. Der Ring war seit den 60er Jahren im Besitz des Schmuckmuseums Pforzheim. Ein wichtiger Schritt, sagte Sikorski, dem noch viele folgen müssen.
0: 35 Jahre deutsch-polnischer Nachbarschafts- und Freundschaftsvertrag. Heute trafen sich die jeweiligen Außenminister. Und bei der Veranstaltung dort ist auch wieder eine Auszeichnung vergeben worden, der Preis für besondere Verdienste um die deutsch-polnischen Beziehungen. Geehrt wurde damit Janusz Reiter. Er war der erste Botschafter des Freien Polens in Bonn. Das heißt, für ihn schließt sich ein Kreis, denn er war auch dabei, als der Nachbarschaftsvertrag unterzeichnet wurde. In welchem Geist ist dieses Dokument 1991 entstanden? Das wollte mein NDR-Kollege Markus Schubert als erstes von Janusz Reiter wissen.
5: Ja, es war eine Mischung von großer Begeisterung, also Aufbruchstimmung und sehr nüchternem Denken. Die Begeisterung war nötig, weil ja, die Verhältnisse damals nicht einfach waren. Die materiellen Verhältnisse in Polen war damals nach den 80er Jahren, nach der Zeit des Kriegsrechts, ein ziemlich zerrüttetes Land. Und also Polen war ein ziemlich armes Land. Und trotzdem hatte Polen ein sehr starkes, sehr gutes Selbstvertrauen durch den Erfolg der Solidarność-Bewegung, die ja nicht nur den Wandel in Polen, sondern auch weitgehend den Wandel in Europa den Weg geebnet hat. Ja. Also es war irgendwie das Gefühl, ja, wir gehören dazu, aber wir müssen jetzt mit unseren Nachbarn und insbesondere mit Deutschland, das müssen wir auch festhalten.
6: Was hat man aber dann in Deutschland versäumt? Was hat man in Polen versäumt, damit dieses Band sich in den Jahrzehnten danach festigte? Warum gab und gibt es immer wieder Rückschläge, ein zeitweiliges Abwenden und Missstimmung?
5: Naja, also beide Seiten, Deutschland und Polen, wir hatten einen starken Rückenwind. Den gibt es heute nicht. Heute haben wir keinen Rückenwind. Das ist also das ganze Umfeld. Nehmen wir nur die Europäische Union. Die Europäische Union, damals Gemeinschaft genannt, war damals noch für Polen, für die meisten, für die absolute Mehrheit, war ein großes Zukunftsprojekt, so ein Hoffnungsträger, so ein Hoffnungsanker. Das ist heute anders. Nicht, dass die Leute austreten wollen, das nicht, aber die Begeisterung für die Europäische Union ist verflogen. Die Europäische Union hat heute keine Magnetwirkung. Der Stimmungswechsel in Polen hat paradoxerweise stattgefunden oder fiel ungefähr zusammen mit dem polnischen EU-Beitritt. Was bedeutete das? Bedeutete einmal, viele haben in Polen, einige haben Angst bekommen vor ihrem eigenen Mut, vor dem Leben in einem offenen Raum mit stärkeren, größeren Nachbarn. Und das war wahrscheinlich immer Deutschland. Das war immer, damit war immer gemeint in Deutschland. Aber auch die Rollenverteilung, so wie sie nach 89 weitgehend akzeptiert worden war, die wurde dann nicht mehr akzeptiert. Die damals neuen Mitglieder, die sollten ganz demütig lernen und warten, dass der Westen ihnen sagt, na jetzt dürft ihr auch was sagen. Und der Verdacht des Paternalismus, der ist in Polen immer noch sehr stark. Ich finde, er ist übertrieben, aber da ist etwas dran. Das ist also auch ein Stück Psychologie. Aber generell ist eben die Orientierung in Europa heute überall viel schwieriger. Wir haben auch überall einen enormen Anstieg oder Aufstieg von nationalistischen Stimmungen. Ja. Das trägt mit dazu bei.
6: Und Polen ist davon zumindest zeitweise erfasst worden. Unter Donald Tusk ist die Perspektive wieder Richtung Berlin und Richtung Brüssel gewandt. Aber da gibt es natürlich innenpolitischen Widerstand vom Präsidenten. Ein Rollback in Richtung Nationalismus droht. Kann man als polnischer Politiker mit Deutschland kooperieren, mit Brüssel kooperieren, ohne sich in Polen verdächtig zu machen?
5: Also sagen wir so, man kann und man muss. Aber es ist in der Tat so, die Regierung glaubt, möglichst viel tun zu müssen und zu können, aber möglichst wenig darüber reden. Das verstehe ich auch. Auf der anderen Seite, ich verstehe auch manchmal die Ungeduld in Deutschland. Aber da muss ich sagen, wenn man an einer Partnerschaft wirklich interessiert ist, dann muss man in diese Partnerschaft auch investieren. Und das habe ich vermisst.
6: Jetzt haben wir weniger Rückenwind als damals, aber natürlich mehr Gegenwind. Und zwar aus Osten. Sie schildern es, wenn Russland den großen Angriff auf Europa in Betracht zieht, als Luftkrieg, auch als Landkrieg, dann stehen Polen und Deutschland hintereinander in Verteidigungslinien. Ist Putin also ein neuer Nachbarschaftsstifter? Ist der bange Blick nach Osten zugleich der gemeinsame Blick nach vorn?
5: Also wir haben gemeinsame Interessen, und zwar ganz vitale, existenzielle gemeinsame Interessen. Aber uns fehlt so das Gefühl von einer Interessengemeinschaft. Das ist offensichtlich, das eine ist nicht gleich mit dem anderen. Aber ich glaube, was heute wirklich im absoluten Vordergrund steht, das ist die Frage, wie gehen wir mit der Ukraine um? Was können wir gemeinsam tun, um die Ukraine in die westliche Gemeinschaft aufzunehmen? Das ist entscheidend. Denken Sie auch nur daran, wie diese drei Länder, die Ukraine, Polen und Deutschland, die haben oder werden haben die drei stärksten konventionellen Armeen in Europa. Dann haben wir eine andere Abschreckungsmacht. So, das ist, glaube ich, die Zukunft. Das wird verdammt schwer sein, aber ich glaube, das ist jetzt wirklich wichtigstes Interesse und unsere größte gemeinsame Verpflichtung.
0: Das war Janusz Reiter, der erste Botschafter eines freien Polens in Deutschland 1989 bis 1995. Und er ist gestern mit dem Preis für besondere Verdienste um die deutsch-polnischen Beziehungen ausgezeichnet worden.
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0: Wenn im Weltgefüge abstrakt gesehen Lücken entstehen, ist ein Akteur schnell dabei, sie zu füllen, China. So hat sich das Land nahezu zu einer wirtschaftlichen Übermacht entwickelt. Mit der EU beträgt das Handelsdefizit 1 Milliarde und das pro Tag. Diese Zahl ist so hoch wie noch nie zuvor. Wie kann die EU ihre Märkte schützen? Denn dass China seine Produkte subventioniert und sich für deren Entwicklung von vielen EU-Staaten viel abgeschaut hat, um Industriespionage mal neutral zu formulieren, steht außer Frage. Überkapazitäten und Niedrigpreise zwingen die EU-Kommission fast schon zu Schutzmaßnahmen und Zöllen. Ein Bericht von Sabrina Fritz.
8: Eine Lücke von 1 Milliarde Euro. So groß ist das Handelsbilanzdefizit zwischen China und der EU jeden Tag. Das heißt, China schickt jeden Tag deutlich mehr Autos, Turnschuhe oder Solarpanels nach Europa als umgekehrt. Europa werde überschwemmt von Waren aus China. Das gefährde Wohlstand und Arbeitsplätze in der Gemeinschaft, hieß es heute im EU-Parlament. Und das müsse aufhören, so der Fraktionschef der Konservativen Manfred Weber in Straßburg. Einen Tag vor dem EU-Gipfel in Brüssel haben die Abgeordneten im EU-Parlament über das Verhältnis zu China diskutiert. Das Thema wird auch die 27 Staats- und Regierungschefs bei ihrem Treffen in Brüssel beschäftigen. Vor allem Deutschland, die größte Exportnation der Gemeinschaft, ist betroffen. René Repasi, Fraktionschef der SPD im Europaparlament, war gerade in China. Sein Eindruck?
9: Wenn wir unsere Position auf dem Weltmarkt retten wollen, dann müssen wir unsere eigene Industrie schützen, aber vor allen Dingen innovative Unternehmen aufbauen und selber auf die Entwicklung von Forschung und Innovation setzen.
8: In der Produktion könne man mit dem riesigen Land, mit seinen Subventionen und billigen Löhnen ohnehin nicht mithalten. Sein Vorschlag?
9: Da ist zum einen, dass sie das Preisniveau von chinesischen Produkten wieder auf ein realistisches Niveau erhöhen können, indem sie durch Außenzölle die Kostenvorteile ausgleichen, die China mit entsprechenden staatlichen Unterstützungsgeldern schafft. In anderen Fällen aber ist es notwendig, ein Kontingent einzuführen, dass die Anzahl an Produkten, die reinkommen, geringer wird, bis zu null.
8: Es ist ein schmaler Grat. Schließlich wollen europäische Unternehmen ja weiterhin ihre Maschinen, Chirurgenbestecke oder Laser nach China verkaufen. Handelskommissar Šefčovič sagte deshalb heute im EU-Parlament, Decoupling oder De-Risking, also mehr Distanz zu China, sei keine Option. Das Land sei ein wichtiger Partner.
10: Und China, let me say that the Commission's overarching approach remains the risking, as decoupling is neither desirable nor realistic. China remains a critical partner.
8: Was also tun? Es liegen inzwischen mehrere Vorschläge aus Brüssel auf dem Tisch, wie die EU ihre Wirtschaft schützen will. Einer heißt Buy European. Firmen sollen zuerst europäische Produkte kaufen, vor allem, wenn sie von öffentlichen Aufträgen profitieren wollen. Wie schwierig das ist, zeigt der Bereich Rüstung. Viele Militärgüter sind in Europa gar nicht so schnell lieferbar, wie sie gebraucht werden. Die Autohersteller haben einen 70-70-Vorschlag gemacht. Das heißt, 70% der Autos, die in Europa verkauft werden, sollen 70% europäische Teile enthalten. Fraktionschef Weber warnt vor allem vor kritischer Infrastruktur aus China, also wo der chinesische Staat auch noch Informationen mitsammeln könnte. Die nächste Generation von 6G-Netzen soll nur europäisch sein. Wir müssen bei diesem Thema unabhängig werden. China ist inzwischen für Europa weit mehr als nur ein Handelspartner. Es gibt also mehrere Gründe, warum es sich die Europäer mit Peking nicht verscherzen wollen.
0: Sabrina Fritz berichtete. Das hätte man sich vor einigen Jahren nur schwer vorstellen können. Das Europäische Parlament hat die Regeln für den Einsatz von Gentechnik in der Landwirtschaft gelockert. In unsicheren Zeiten und angesichts des Klimawandels erscheint das geboten. Gentechnik verspricht robustere Sorten, neue Sorten. Aus wissenschaftlicher Sicht interessanter als aus wirtschaftlicher. Neue Sorten bedeuten neue Patente. Und die wiederum könnten Landwirtinnen und Landwirte teuer zu stehen kommen. Und doch, die EU steht unter Druck, sowohl wirtschaftlich als auch aus Verbrauchersicht.
11: Dutzende Änderungsanträge haben vor allem Linke und Grüne noch eingebracht. Aber immer wieder heißt es:
12: rejected.
11: Abgelehnt.
12: The European Parliament has concluded second reading and the legislative act has been adopted.
11: Das EU-Parlament in Straßburg nimmt damit das Gesetz zur Änderung der Gentechnikvorschriften an. Durch neue Methoden wie etwa der Genschere CRISPR-Cas können Lebensmitteln, Pflanzen eigene Stoffe hinzugefügt werden, nicht wie bei der herkömmlichen Gentechnik Pflanzen fremde Stoffe. Das, so sagen Befürworter, eröffne neue Möglichkeiten. Pflanzen können gegen die Klimakrise widerstandsfähiger gemacht werden. Und das viel schneller als auf dem natürlichen Weg. Auch für die menschliche Gesundheit böten die neuen Methoden Chancen, sagt der CDU-Europaabgeordnete Peter Liese.
13: Zum Beispiel gibt es in Japan ein Projekt, wo Fett verbessert wird, sodass zum Beispiel Pommes frites weniger gesundheitsschädlich sind. Also es bringt viele Vorteile mit sich und als Arzt glaube ich wirklich, die Gesundheitsrisiken, die gibt es nicht. Und deswegen halte ich diese Techniken für sehr, sehr wichtig. Auf allen anderen Kontinenten der Welt werden sie schon eingesetzt und die europäischen Bauern sollten die Möglichkeit haben, diese Techniken auch einzusetzen.
11: Umweltschützer und Teile der Landwirtschaft sind dagegen aufgebracht. Gestern demonstrierten Bauern und Naturschützer unter anderem aus Deutschland und Frankreich vor dem Straßburger Parlament. Sie bemängeln, dass in Zukunft nicht mehr alle gentechnisch veränderten Lebensmittel gekennzeichnet sein müssen, sondern nur noch das Saatgut. Heißt für Verbraucher im Supermarkt, selbst wenn auf Produkten nicht draufsteht, dass Gentechnik drin ist, kann sie drin sein. Für die Allgäuer Biobäuerin Eva Heusinger nicht nachvollziehbar.
14: Wir müssen die gesamte Lieferkette nachweisen, dass jeder vom Bauern bis zum Teller das Biozertifikat gemacht hat und da auch nachweisen, dass er keine Pestizide einwendet etc. pp. Und das kann man genauso machen, natürlich mit Gentechnik, ist gar kein Problem.
11: Befürworter der Gentechnik wie Peter Liese von der CDU entgegnen, dass mit den neuen Methoden körpereigene Stoffe hinzugefügt werden und eben nicht körperfremde. Für Bioprodukte würden außerdem weiterhin strengere Vorschriften gelten. Allerdings gibt es noch einen zweiten wichtigen Kritikpunkt. Die neuen Zuchtmethoden können mit Patenten versehen werden, was zu mehr Wettbewerb und Innovationen führen soll. In Wahrheit aber, meinen Kritiker, würden genau diese Patentvorschriften dazu führen, dass die großen Agrochemiekonzerne wie Bayer Monsanto noch mehr Marktmacht erhalten. Sprich, höhere Preise für Landwirte und Verbraucher. Petra Rumpel vom BUND.
15: Das, was man bis jetzt beobachtet, ist einfach, dass diese Konzerne nicht im Kopf haben, was macht die Landwirtschaft günstiger oder was hilft der Bevölkerung, sondern womit kann ich meine eigenen Profite stärken und womit kann ich im Prinzip Macht aufbauen und Monopole aufbauen.
11: Diese Befürchtung nimmt auch der CDU-Europaabgeordnete Peter Liese ernst.
13: Das ist nicht optimal. Aber in der Abwägung, wollen wir diese Technik in Europa weiter verbieten oder wollen wir jetzt da mal mit anfangen, sage ich, dieser Text ist ein guter Kompromiss und an der Patentfrage müssen wir weiter arbeiten.
0: Jean-Marie Margot berichtete über den Beschluss des Europäischen Parlaments, neue Gentechnikregeln einzuführen. Auf ein ganz anderes Thema schauen wir jetzt. Schafe. Schafe im Stop-Motion-Zeichentrickfilm wie Sean. Neuerdings im Krimi bei Glenkill. Und jetzt auch bei der Feuerwehr in Brandenburg. Letzteres ist kein Film, sondern Realität. Und zwar in Beelitz vor den Toren Berlins. Der Frühling war enorm heiß. Die Waldbrandgefahr in den Brandenburger Wäldern ist hoch. Und seit knapp einer Woche ist deshalb eine Herde mit Schafen und Ziegen im Beelitzer Stadtwald im Einsatz. Wie die Tiere gegen Waldbrände helfen können, das hat sich Regionalkorrespondentin Jacqueline Pivon angeschaut.
16: Als sich die Tür des Tiertransports öffnet, laufen die rund 70 Schafe zielstrebig in den Wald. Und sofort fangen sie an zu fressen. Denn genau das ist ihre Aufgabe. Im Belitzer Stadtwald sollen sie vor allem an bestimmten Randflächen Gräser und andere kleine Pflanzen gezielt abfressen, erklärt Juliane Baumann, die Belitzer Waldbrandmanagerin. So helfen die Tiere dabei, die Stadt im Falle eines Waldbrands besser vor einer Ausbreitung des Feuers zu schützen.
17: Es geht im Prinzip darum, diese strategischen Flächen, die wichtig auch zur Waldbrandbekämpfung sind, zu beweiden und eben

0: irgendjemand was hat.
1: Die Schafe bleiben jetzt erstmal für einen Monat auf der Fläche, im nächsten Jahr dann länger. Insgesamt läuft das Projekt 3 Jahre lang und wird wissenschaftlich begleitet.
2: Jacqueline Pivon berichtete aus Brandenburg.
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2: Und da kann ich jetzt mit unserem Korrespondenten Jan Wochner sprechen. Der schaut sich gerade das Spiel Panama-Ghana an. Jan, wie sieht es aus und was hast du zu berichten von der WM?
4: Etwas mehr als eine Stunde rum in Toronto. Es regnet weiter und es fehlen weiter die Tore. Zwischen Ghana und Panama steht es 0-0. Aber nach der, ehrlich gesagt, ziemlich langweiligen ersten Hälfte ist jetzt richtig Musik dran. Aktuell die Ghana im Vorwärtsgang kurz vorm 16er gestoppt. Ghana in der ersten Hälfte komplett enttäuschend. Das war überhaupt nichts im Spiel nach vorne. Keine Ideen, kein Esprit, kein Durchsetzungsvermögen. Das hat sich in der zweiten Hälfte zumindest deutlich verbessert. Die bessere Mannschaft bleibt allerdings Panama. Auch in dieser zweiten Hälfte mit den besseren Möglichkeiten vor dem Tor des Gegners. Was fehlt, ist das letzte Zupacken. Nochmal Ghana mit dem Anspiel in die Mitte. Achtung, geklärt! Panama mit der Grätsche vorm eigenen Tor. Ganz knapp mit der Fußspitze vor dem einschussbereiten ghanaischen Kapitän Ayew zur Stelle. Jetzt liegt hier das erste Tor in der Luft, aber es ist noch nicht gefallen. Weiter 0-0. Macht Spaß jetzt.
2: Und wie es weitergeht in dem Spiel Ghana-Panama, können Sie derzeit im Schweizer Rundfunk live mitverfolgen. Jetzt kommen weitere Meldungen vom Sport mit Mats Nicholson.
5: Thomas Tuchel ist ja einer von 3 deutschen Trainern bei dieser Fußball-Weltmeisterschaft. Und wie die anderen beiden ist auch er mit einem Sieg in die WM gestartet. Tuchels Engländer gewannen gegen Kroatien in einem tollen Fußballspiel mit 4-2. Florian Winkler berichtet.
6: England überzeugt zum WM-Auftakt vor allem dank einer starken zweiten Halbzeit. Die Three Lions gingen durch Harry Kane per Elfmeter nach einer knappen Viertelstunde in Führung. Aber Baturina, Kroatiens Offensivmann, konnte zum 1-1 ausgleichen. Wieder Kane kurz vor der Pause mit der erneuten Führung für die Mannschaft von Trainer Thomas Tuchel. Doch erneut die Kroaten zur Stelle. Kurz wirklich vor der Pause, 45. plus 5, Musa mit dem 2-2. Danach gab es aber dann offensives Powerplay der Engländer. Bellingham schon kurz nach Wiederanpfiff mit dem 3-2. Und Rashford erhöhte dann nach einer wirklich hervorragenden Druckphase der Engländer mit vielen Chancen dann zum 4-2 Endstand, was England den ersten Sieg bei dieser WM beschert.
5: Einige Top-Nationen haben sich in ihren Auftaktspielen ja richtig schwer getan. Portugal auch. Gegen den Außenseiter Kongo gab es nur ein 1-1. Philipp Hofmeister war in Houston, Texas dabei.
7: Ein fassungsloser und frustrierter Cristiano Ronaldo stapfte kopfschüttelnd vom Platz nach diesem Fehlstart seiner mitfavorisierten Portugiesen. Dabei hatten CR7 und Co. einen Traumstart gegen Außenseiter Kongo erwischt. João Neves stellte schon nach 6 Minuten per Kopf auf 1-0 für Portugal, das anschließend aber zu passiv wurde. Ganz anders als der Kongo. Mit einer Kombination aus Physis und Mut kämpften sich die Kongolesen bei ihrem WM-Comeback nach 52 Jahren in dieses Spiel hinein. Stürmerstar Wissa erzielte ebenfalls per Kopf den in Summe hochverdienten 1-1 Endstand. Die WM hat ihre nächste dicke Überraschung. Und anders als die Superstars Mbappé und Messi war Cristiano Ronaldo zum Auftakt gar kein Faktor.
5: Auftrag erfüllt und trotzdem freigestellt. So läuft's manchmal im gnadenlosen Business Profifußball. Ole Werner ist nicht mehr Trainer von RB Leipzig, obwohl er den Club zurück in die Champions League geführt hat. Nach nur einer Saison muss Werner gehen. Offensichtlich gibt es keinen gemeinsamen Zukunftsplan mehr. Vor allem die Beziehung zwischen Werner und Red Bull-Fußballchef Jürgen Klopp soll nach Medienberichten sehr abgekühlt sein. Als Topkandidat auf die Nachfolge gilt der ehemalige Bayern-Profi Martin De Michelis. In fast allen deutschen Profiligen stehen die deutschen Meister längst fest. Im Basketball noch nicht. Bayern München und Alba Berlin spielen um den Titel. Wer zuerst 3-mal gewinnt, ist Meister. In der Finalserie ist Bayern München mit 2-1 in Führung gegangen und dem Titel ganz nah. Durch einen Sieg in Berlin mit 91-83. Nikolaus Hillmann berichtet.
8: Es war ein Spiel mit höchster Intensität. Beide Mannschaften behakten sich 40 Minuten lang in der Defensive. Jeder Wurf, jeder Punkt war das Ergebnis harter Arbeit. Dabei schienen die Bayern schon im zweiten Viertel im Vorteil zu sein, führten mit 9 Punkten, doch Alba Berlin kam zurück und führte kurz vor Ende des dritten Viertels mit 1 Punkt Vorsprung. Dann leistete sich das junge Berliner Team aber einige leichte Ballverluste, traf 5 Freiwürfe hintereinander nicht. Die Bayern nutzten das eiskalt aus und

0: zogen in den letzten Minuten davon. Mit 91:83 holten sich die Münchner den zweiten Sieg in dieser Finalserie und können mit einem weiteren Sieg im vierten Spiel am Freitag in Berlin ihren 8. deutschen Meistertitel holen.
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2: Um 2.30 Uhr mit Wolfgang Berger. Schneller als erwartet haben die USA und der Iran ein Abkommen für ein Kriegsende in Kraft gesetzt. US-Präsident Trump bestätigte seine digitale Unterschrift bei einem Empfang im Schloss Versailles. Der Iran sieht sich selbst als Gewinner des Abkommens, berichtet Benjamin Weber aus Istanbul.
3: Iran und die USA werden den Krieg demnach an allen Fronten beenden. Dazu zählt auch der Libanon. Iran verpflichtet sich dazu, die Straße von Hormus zu öffnen, genau wie die USA ihre Seeblockade aufheben. Die USA sichern außerdem zu, dass Iran sein Öl sofort nach Unterzeichnung wieder ohne Einschränkungen verkaufen kann. Viele der 14 Punkte im Abkommen beinhalten viel Geld für Teheran. Die USA wollen eingefrorene Vermögenswerte freigeben. Außerdem sollen alle Sanktionen aufgehoben werden. Die Voraussetzung dafür ist, dass sich Teheran und Washington innerhalb von 60 Tagen auf ein endgültiges Friedensabkommen einigen.
2: Außenminister Wadefuhl hat Deutschlands Bereitschaft zu einer Minenräumung in der Straße von Hormus erneuert. Das sagte der CDU-Politiker der Rheinischen Post. Voraussetzung dafür sind laut Wadefuhl ein Ende der Kampfhandlungen sowie die Zustimmung aller Konfliktparteien und des Bundestags. Als völkerrechtliche Grundlage kommt nach seinen Worten eine UN-Resolution in Frage. Die Meerenge zwischen Iran und Oman ist seit Beginn des Irankriegs durch iranische Blockaden für die Schifffahrt gesperrt. Durch sie läuft normalerweise rund ein Fünftel des weltweiten Öl- und Flüssiggashandels. Gestern Abend hat in Hamburg die deutsche Innenministerkonferenz von Bund und Ländern begonnen. Der Fokus des dreitägigen Treffens liegt diesmal stärker auf Fragen des Katastrophen- und Zivilschutzes. Jon Streller-Pohl aus Hamburg erklärt, was heute auf dem Programm steht.
4: Erstes Thema ist die Stärkung des Zivilschutzes. Hier geht es ganz stark auch um eine engere Verzahnung von zivilen Stellen mit der Bundeswehr. Ebenfalls gesprochen wird über die Umsetzung der europäischen Asylrechtsreform im Bund und in den Ländern. Insgesamt stehen gut 80 Themen auf der Tagesordnung. Beraten wird hinter verschlossenen Türen. Ergebnisse werden erst morgen Mittag auf einer Pressekonferenz präsentiert. Möglicherweise dringen aber heute schon Zwischenstände der Beratungen nach außen.
2: In Schleswig-Holstein ist ein Atommülltransport wie geplant im Zwischenlager Brockdorf angekommen. Vom Hafen Brunsbüttel aus wurden 7 Kastoren auf speziellen LKW zum ehemaligen AKW gebracht, nur wenige Kilometer Elbe aufwärts. Der Atommüll wird dort zwischengelagert. Er kommt aus der Aufarbeitungsanlage Sellafield in Großbritannien. Die kleineren Proteste gegen den Kastortransport blieben friedlich. Das Wetter in Deutschland: tagsüber freundlich, im Osten und in den Bergen einige Schauer, maximal 20 Grad auf den Nordseeinseln bis 36 Grad am Oberrhein. Freitag erst sonnig, später dichte Wolken, Schauer und Gewitter, 24 bis 38 Grad. Samstag heiter, vor allem im Osten Schauer und Gefahr von starken Gewittern bei 23 bis 38 Grad. Das waren die Nachrichten.
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5: Und wir beginnen mit der A1 Hamburg Richtung Lübeck. Die ist zwischen dem Kreuz Bargteheide und Bad Oldesloe wegen Bauarbeiten bis 5 Uhr gesperrt. Die A7 Kassel Richtung Hannover ist zwischen Göttingen und Göttingen Nord nach einem Unfall gesperrt. Dadurch staut es sich. Die A8 Stuttgart Richtung München ist in Höhe Stuttgart-Degerloch wegen Bergungsarbeiten gesperrt. Die A25 Geesthacht Richtung Hamburg ist zwischen Bergedorf und dem Dreieck Hamburg Südost wegen Fahrbahnerneuerung bis 5 Uhr gesperrt. Die A40 Duisburg-Essen ist zwischen Mülheim-Winkhausen und Mülheim-Heißen in beiden Richtungen gesperrt, und zwar bis nächsten Montag. Die A71 Erfurt Richtung Suhl ist zwischen Oberhof und Suhl-Zeller-Mehlis wegen Wartungsarbeiten im Tunnel bis 6 Uhr früh gesperrt. Und wir schauen noch einmal kurz nach Berlin. Die A111 Charlottenburg Richtung Dreieck Oranienburg ist im Tunnel Flughafen Tegel wegen Wartungsarbeiten bis 5 Uhr gesperrt. Kommen Sie trotzdem gut durch den Straßenverkehr und sicher an Ihr Ziel.
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5: mit Maja Weber. Schön, dass Sie zuhören. Die USA und Iran haben die Absichtserklärung zwischen den beiden kriegführenden Staaten unterzeichnet, früher als geplant. US-Präsident Trump unterschrieb demnach digital am Abend im Schloss Versailles in Frankreich. Die Zeremonie am Freitag in der Schweiz wird wohl ausfallen. Derweil setzt Israel seine Angriffe im Libanon fort. Aus Teheran kamen umgehend Vergeltungsparolen an Israel gerichtet. Die Situation, wie sie sich dieser Tage mit allem hin und her darstellt, ist jetzt Thema in 11KM, dem Tagesschau-Podcast mit Elena Kuch.
6: Fast 40 Mal hat Donald Trump in den letzten Wochen einen Deal mit dem Iran angekündigt.
7: I think there's a very good chance we're going to end up in a deal. If I were a betting man, I'd bet for it.
8: They are getting very close to making a deal. And they've all approved the deal. Everybody's approved the deal.
6: Israel hat auch Interessen in der Region und bombardiert weiter die Hisbollah im Libanon. Könnte Benjamin Netanyahu ein mögliches Abkommen noch scheitern lassen? Das klären wir mit Ralf Borchert. Ralf ist beim BR Experte für Außenpolitik und er erzählt uns, was der Krieg der USA gegen den Iran am Ende jetzt eigentlich wirklich verändert hat. Hallo Ralf, schön, dass du da bist.
9: Hallo Elena, ich freue mich.
6: Trump hat in den letzten Wochen einen Deal mit dem Iran angekündigt. Und jetzt am Sonntag, da war es endlich soweit, er hat ja nicht nur seinen 80. Geburtstag gefeiert und es gab Käfigkämpfe, sondern die USA und der Iran haben sich auf ein Memorandum of Understanding geeinigt. Was bedeutet das jetzt für die beiden Kriegsparteien USA und den Iran?
9: Also wenn wir ehrlich sind, das ist alles nur eine Absichtserklärung. Es ist noch kein wirklicher Deal, schon gar kein Peace Deal, wie Trump gerne sagt, also kein Friedensabkommen. Aber es war enorm wichtig für Trump. Für Trump ist am wichtigsten, sagen zu können, der Krieg ist vorbei. Es gibt ja schon eine relativ brüchige Waffenruhe seit vielen Wochen. Und diese Waffenruhe soll um 60 Tage, 2 Monate verlängert werden. Und in dieser Zeit sollen viele der wichtigen Themen, zum Beispiel rund um das iranische Atomprogramm, überhaupt erst verhandelt werden. Aber das Signal für Trump, das Wichtige ist, der Krieg ist vorbei und die Straße von Hormuz, dieser enorm wichtige Weg für die Schifffahrt dieser Welt, wichtig für den Öltransport und damit indirekt für die Benzinpreise in den USA, auch bei uns, soll wieder geöffnet werden. Und für den Iran ist am wichtigsten, dass er wieder Öl und Gas exportieren kann, also wieder Geld verdienen kann und dass er auch in Zukunft mit anderen wirtschaftlichen Erleichterungen rechnen kann. Sanktionen sollen aufgehoben werden, eingefrorene iranische Gelder, da geht es um Milliardenbeträge, im Ausland eingefroren, in den USA, in Europa, sollen schrittweise wieder freigegeben werden. Ein Signal für den Iran. Wir sind stabil als Regime, wir haben weiter die Hand drauf, auch in unserem Land. Und dieses Memorandum of Understanding ist unser Erfolg. Also beide Seiten sagen, Trump wie die Iraner, wir sind die Sieger.
6: Und wenn man sich jetzt aber einmal genau anguckt, diese Absichtserklärung, aus deiner Sicht, wer hat da mehr für sich rausgeholt, der Iran oder die USA?
9: Also wenn wir ehrlich sind und daran denken, was Trump zu Beginn dieser umfassenden Angriffe Ende Februar als Kriegsziele formuliert hat, nichts davon ist erreicht. Er hat ja damals von einem Ende des iranischen Atomprogramms gesprochen.
10: Getting rid of the nuclear threat from Iran, which was a big moment in history, in my opinion.
9: Er hat von Regime Change gesprochen, also der Hoffnung, dass die Menschen im Iran die Regierung übernehmen.
10: And I will not allow a terrorist regime to hold the world hostage and attempt to stop the globe's oil supply. I will take out those targets that were easy and that I mentioned just before. We'll take them out so quickly, they'll never be able to recover, ever.
9: Und dieses Regime, Mullah-Regime wurde oft gesagt, inzwischen sind vor allem offenbar die Revolutionsgarden, die das Sagen haben, dieses Regime zu stürzen. Aber dieses Ziel hat er eigentlich schnell wieder aufgegeben, als er gemerkt hat, das ist alles nicht erreichbar. Es war offenbar strategisch von vornherein nicht wirklich durchdacht. Und das, was Trump jetzt will, die Straße von Hormuz wieder zu öffnen,
10: it's gonna be open and it's toll-free,
9: möglichst gebührenfrei, das war ja eigentlich ein Problem, was er erst durch den Krieg geschaffen hat.
6: Genau, vorher war sie ja frei.
9: Genau, vorher war sie ja frei. und auch zollfrei. Und man hat jetzt den Eindruck, dass das iranische Regime, auch wenn der vorherige geistliche und politische Führer ja am Anfang ums Leben gekommen ist durch die Angriffe und einige andere Führungspersönlichkeiten auch, dass dieses Regime eher fester im Sattel sitzt als zuvor. Also viele Experten weltweit sagen, eigentlich hat der Iran strategisch mehr gewonnen als die USA.
6: Und eine Begründung für diesen Angriff der USA auf den Iran war ja auch die Behauptung, der Iran stünde kurz davor, eine Atombombe zu bauen. Und nun gab es ja schon mal ein Atomabkommen zwischen dem Iran und den USA. Das war damals ein riesengroßer Durchbruch der Obama-Administration.
11: Guten Abend. Mit dem Wort historisch wird nicht selten Schindluder getrieben. Heute aber passt es mal wirklich. Dies ist ein historischer Tag. Nach 13 Jahren zähen Verhandelns gibt es nun ein Abkommen, das den Iran wirksam daran hindern soll, Atomwaffen zu bauen.
6: Und jetzt soll wieder ein Abkommen verhandelt werden, und zwar innerhalb der nächsten 60 Tage. Jetzt gerade wirkt es fast so, als könnte er diesmal ja zufrieden sein, wenn er auch nur annähernd dieselben Ergebnisse erzielt, die die Obama-Administration damals erzielt hatte.
9: Ja, dabei hat Trump dieses Obama-Abkommen 3 Jahre später, 2015 wurde es verkündet, 2018 war Trump ja zum ersten Mal im Amt, zerrissen in der Luft. Er hat's beschimpft.
12: Very importantly, I terminated Barack Hussein Obama's Iran nuclear deal, a disaster. They laughed at our president and went on with their mission to have a nuclear bomb.
9: Er hat gesagt, das ist viel zu weich, da muss man viel härtere Dinge erreichen. Und jetzt ist es tatsächlich so, dass man eigentlich froh sein könnte, wenn die Schritte von damals wieder erreicht würden. Ich habe das damals nah mitgekriegt. Ich war Wien-Korrespondent, habe das 2 Jahre begleitet, von 2013 bis 2015, als verhandelt wurde. Auch die Europäer waren dabei, sogar die Chinesen und die Russen haben mitverhandelt. Es war also ein internationales Abkommen. Und die Kernpunkte waren, es gibt internationale Kontrollen der iranischen Atomanlagen, das angereicherte Uran wird außer Landes gebracht und mehr oder weniger unschädlich gemacht und dafür werden damals schon bestehende Wirtschaftssanktionen wieder aufgehoben. Und vor genau dieser gleichen Problemstellung steht Trump jetzt und er muss erstmal wieder das erreichen, was damals schon ausgehandelt wurde und was er dann als zu schlecht bezeichnet hatte. Eigentlich will Trump natürlich ein viel schärferes Abkommen und das damalige Abkommen unter Obama toppen. Aber das erscheint im Moment sehr, sehr schwer. Zeitvergleich. Damals wurde 2 Jahre verhandelt. Jetzt will Trump das mit seinem Verhandlungsteam in 2 Monaten schaffen. 60 Tage. Das ist, sagen die allermeisten Experten, eine viel zu kurze Zeit, um wirklich ein haltbares Atomabkommen mit dem Iran zu erzielen, was dauerhaft eine Atombombe auf iranischer Seite verhindern würde.
6: Es gibt ja auch noch einen dritten Akteur in diesem Krieg und das ist Israel. Israel hat noch am Morgen nach der Verkündung des Memorandums Beirut, die libanesische Hauptstadt, attackiert und angekündigt, sich nicht aus dem Libanon zurückziehen zu wollen. Wie steht Israel zur Einigung?
9: Israel ist die große Unbekannte. Israel saß nicht direkt mit am Verhandlungstisch. Die Iraner haben mit den Amerikanern verhandelt. Aber Israel ist Player in diesem Gesamtkonflikt, ein wichtiger Akteur. Denn nach den Angriffen der USA und Israels auf den Iran direkt hat sich ja vor allem im Libanon eine Art Parallelkrieg entwickelt. Israel will diesen Gesamtkonflikt, die Situation eines militärisch zunächst geschwächten Iran nutzen, um im nördlichen Nachbarland, im Libanon, die Hisbollah, diese Miliz, die mit dem Iran verbündet ist, es ist der wichtigste nichtstaatliche Verbündete des iranischen Regimes, um die Hisbollah endgültig zu schwächen, zu vernichten möglichst. Israel ist einmarschiert im Libanon, hat im Süden große Teile des Landes besetzt, hat eben auch schon die Vororte von Beirut unter anderem bombardiert. Der Iran sagt, dieser Deal jetzt mit den USA zählt nur, wenn sich Israel aus dem Libanon zurückzieht. Das ist eines der vielen Fragezeichen. Und wenn man sich die israelische Reaktion anschaut, jeden Tag, jede Nacht kann Israel durch weitere Bombardements im Libanon diesen gesamten Deal, wie Trump ihn nennt, diese vorläufige Einigung, ja, zumindest wieder in Gefahr bringen.
6: Und über das Verhältnis von Donald Trump und dem israelischen Ministerpräsidenten Benjamin Netanyahu wurde ja in letzter Zeit ziemlich viel gesprochen. Wo stehen die beiden jetzt nach dieser Einigung von Trump mit dem Iran? Wie ist gerade deren Verhältnis zu beurteilen?
9: Die beiden sind eigentlich Buddies, persönliche Freunde, kennen sich gut und ewig lang. Und Netanyahu hat Trump ja auch einige Male Honig ums Maul geschmiert, um es mal so zu formulieren, und hat Trump einen lieben Freund genannt.
13: Donald, my dear friend, your decisive leadership brought another great victory to America. I salute you.
9: Sie nennen sich natürlich beim Vornamen Donald Bibi, und er hat gesagt, deine Führungskraft wird weitere Siege für Amerika bringen. Und Trump im Gegenzug hat natürlich auch Bibi, seinen Freund Netanyahu, als einen der größten Präsidenten gerade zu Kriegszeiten auf israelischer Seite gelobt.
14: This has been one of the greatest wartime presidents, and cigars and champagne, who the hell cares about that?
9: Kleine Anspielung auf die Korruptionsaffäre, unter der Netanyahu nach wie vor leidet. Naja, Zigarren raucht, bisschen Champagner trinkt, aber was soll's, so Trump sinngemäß. Und Netanyahu war wohl derjenige, das konnte man in der New York Times verlässlich recherchiert nachlesen, der Trump davon überzeugt hat, du musst jetzt Ende Februar diesen Krieg gegen den Iran umfassend zusammen mit uns beginnen. Auch der US-Außenminister Marco Rubio hat damals relativ offen zugegeben, dass es Israel war, dass die USA mehr oder weniger mit in diesen Krieg hineingezogen hat.
15: The president made the very wise decision. We knew that there was going to be an Israeli action. We knew that that would precipitate an attack against American forces. And then we would all be here answering questions about why we knew that and didn't act.
9: Aber seitdem ist das Verhältnis ziemlich abgekühlt. Jetzt auch zuletzt gab es wohl wütende Anrufe von Trump bei Netanyahu, der gesagt hat, hör auf im Libanon, genau. Also das war einer der Kraftausdrücke, die Trump, und der mag ja Kraftausdrücke, angeblich verwandt hat. Also ganz schwieriges Verhältnis jetzt, wechselseitiges Abhängigkeitsverhältnis, die USA sicherlich der mächtigere Player gegenüber Israel, aber Israel hat offenbar eben auch das Potenzial, diesen Deal weiter zu gefährden und dann in den 60 Tagen auch weiterhin, was dann ausgehandelt werden soll.
6: Hat denn Israel eigentlich ein Interesse daran, dass dieser Krieg beendet wird?
9: Eigentlich nicht. Netanyahu wollte konsequent weiter den Iran bombardieren, um mehr zu zerstören am militärischen Potenzial. Er war dagegen, dass Trump diesen brüchigen Waffenstillstand verkündet vor vielen Wochen. Und er ist in einem Wahlkampf, in dem er Stärke zeigen will. Innenpolitische Faktoren bei allen Akteuren in diesem Großkonflikt sehr, sehr wichtig. Trump, Zwischenwahlen in den USA, die Republikaner unter Druck, schlechte Umfrage für Trump, unpopulärer Krieg, gestiegene Benzinpreise, Netanyahu, auch Umfragen zeigen nach unten. Bis Oktober soll in Israel gewählt werden, er stellt sich zur Wiederwahl. Und da will er Stärke zeigen und diese rechtsnationale Koalition mit den religiösen Parteien am Leben erhalten. Und all das führt dazu, dass Netanyahu eigentlich diesen Krieg nicht beenden wollte und auch weiter, zumindest im Libanon, eigentlich nicht beenden will.
6: Aber ist Israel nicht an einem sehr guten Verhältnis zu den USA interessiert, weil sie eben auch auf die militärische Unterstützung der USA angewiesen sind? Wie viel kann sich da Netanyahu überhaupt erlauben, gerade ohne das, ich sag mal, Einverständnis von Donald Trump?
9: Klar, die USA sind Israels politische, militärische Lebensversicherung, kann man sagen. Also die US-Militär- und Finanzhilfe für Israel ist enorm wichtig. Aber umgekehrt kann sich's selbst Trump nicht leisten, jetzt damit zu drohen, ich stelle das jetzt komplett ein. Da ist der innenpolitische Druck pro-israelisch in den USA zu stark. Und das weiß wiederum auch Netanyahu. Es gibt schon ein großes Druckpotenzial von Trump auf Netanyahu. Aber es hat sich gezeigt in den letzten Wochen, wenn es ums nackte politische Überleben für Netanyahu geht, und ihm drohen ja auch weitere juristische Verfahren im Zuge der schon sehr alten Korruptionsaffäre, dann ist er eben bereit, auch gegen Trumps Willen zu handeln. Und auch die USA brauchen Israel. Es ist ein wichtiger Stützpunkt für die gesamte Nahostpolitik, auch fürs US-Militär. Also es ist ein wechselseitiges Abhängigkeitsverhältnis. Trump etwas stärker, aber auch Netanyahu, der irre geschickt ist, sehr lange im politischen Geschäft, weiß genau, wo er Trump sozusagen kriegen kann, um es mal so zu formulieren.
6: Wie lange würde der Iran denn dabei zusehen, wenn Israel einfach weitermacht, um die Hisbollah möglichst zu zerstören?
9: Mein Eindruck aus den letzten Wochen ist, dass der Iran möglicherweise gerade so akzeptiert, wenn Israel in gewissem Umfang im Süden des Libanon mit seinen Truppen bleibt. Aber wenn es weiter Bombardements der Vororte von Beirut gibt, also auf die Hauptstadt, wenn die Hisbollah im Kern angegriffen und geschwächt wird, das könnte eine rote Linie sein, und dann könnte der Iran sagen, dieses Memorandum ist wieder zerrissen, gilt nicht mehr. Also diese Gefahr zumindest besteht.
6: Israel zeigt sich ja bislang eher unnachgiebig. Wie groß ist die Gefahr wirklich, dass das Abkommen doch noch wegen Israel scheitert?
9: Die Gefahr ist da und Israel ist ja auch nicht der einzige Unsicherheitsfaktor. Wenn wir uns die Liste dieser vielen, vielen Fragen, die noch nicht geklärt sind, anschauen, dann ist Israel das eine. Das zweite ist, wie soll diese Straße von Hormuz eigentlich wirklich geöffnet werden? Der Iran sagt, wir werden künftig ja Durchfahrtsgebühren mehr oder weniger verlangen. Die USA sagen, es wird abgabenfrei laufen, auch ungeklärt. Und das dritte große Thema, wie geht es weiter mit dem hochangereicherten Uran, potenziell atomwaffenfähig im Iran? Wird das außer Landes gebracht? Wo wird das vernichtet oder unschädlich gemacht? Und darf der Iran auch künftig zumindest niedrig angereichertes Uran haben? Also das sind einige der großen ungeklärten Felder, ganz abgesehen davon, wie die Straße von Hormuz künftig von Minen endgültig befreit wird, militärisch gesichert wird. Da kommen ja auch die Europäer ins Spiel. Also Israel ist ein wichtiges Thema von einer ganzen Liste sehr offener, ungeklärter Fragen.
6: Diese Absichtserklärung, die wurde ja zwischen den USA und dem Iran unter Vermittlung von Pakistan und von Katar ausgehandelt. Europäische Staaten haben dabei gar keine Rolle gespielt. Was würde eine Einigung für Europa bedeuten?
9: Also die Europäer haben ja schon im Vorfeld des G7-Gipfels versprochen, wenn es denn tatsächlich einen dauerhaften Waffenstillstand gibt, wenn der Krieg beendet ist und man sich darauf verlassen kann, dann helfen wir bei der Minenräumung und bei der künftigen Sicherung der Straße von Hormuz. Die Franzosen, Macron, haben einen Flugzeugträger schon in die Region entsandt.
16: Notre porte-avions, le Charles de Gaulle, avec tout ce qui l'entoure.
9: Es sind auch zwei Minenräumboote der Bundeswehr schon in der Region. Aber wenn man ehrlich ist, das ist ein sehr, sehr, sehr, sehr kleiner Anteil, den die Europäer da haben. Und wie du sagst, am Anfang dieses Krieges sind sie ja nicht mal informiert worden, geschweige denn gefragt um ihre Meinung. Und wenn man sich das nochmal insgesamt anschaut, kann man sagen, dieser Iran-Krieg mit all seinen Folgen zeigt, dass Europa insgesamt enorm geschwächt ist eigentlich, kaum noch mit am Tisch sitzt bei den großen Fragen der Weltpolitik. Es ist eher so, dass drei große Akteure, die USA, siehe Iran-Krieg, China, siehe das Verhalten gegenüber Taiwan und in Asien insgesamt und als Wirtschaftsmacht und Russland, auch über den Ukraine-Krieg müssen wir ja immer mal wieder sprechen, dass diese drei Akteure eine Art tripolare Weltordnung oder Unordnung aufgebaut haben. Man nimmt sich, was man militärisch nehmen kann, kaum mehr Rücksicht auf andere Akteure. Und wo ist Europa? Das muss aufpassen, dass es überhaupt noch eine Rolle spielt. Macron ist geschwächt, Starmer ist geschwächt, Meloni auch nicht mehr so stark, wie sie mal war. Es kommt eigentlich vor allem auf den deutschen Bundeskanzler, auf Friedrich Merz an. Aber der ist im Moment auch ziemlich weit entfernt von wirklicher Führungskraft innerhalb Europas, die es bräuchte.
6: Wir haben ja aber in Europa von Anfang an die wirtschaftlichen Folgen gespürt, also vor allem durch die Schließung der Straße von Hormuz. Wenn die jetzt wieder geöffnet wird, wenn die zollfrei bleiben wird, wird sich die Wirtschaft denn dann sehr schnell wieder erholen können?
9: Bis wir das hier auch an den Zapfsäulen spüren und die Benzinpreise in Deutschland nochmal deutlich runtergehen, wird es dauern. Und da sind viele Fragezeichen dahinter, ob das wirklich bald so kommt. Also ob es wirtschaftlich wirklich bald eine weltweite Erholung gibt, das hängt eben auch davon ab, wie verlässlich jetzt die Umsetzung dieses Memorandums of Understanding, inwieweit das zuverlässig passiert und ob dann wirklich in den 60 Tagen Verhandlungsfenster, die geöffnet werden, ein Atomdeal zwischen den USA und Iran zustande kommt. Also noch viele Unsicherheiten bei der Frage, geht's wirtschaftlich jetzt wieder auch für Europa und Deutschland ein Stück weit aufwärts durch einen wieder sinkenden Ölpreis unter anderem.
6: Die Angriffe auf den Iran, die begann ja wenige Wochen nach einem wirklich grauenhaften Massaker im Iran. Und damals hatte Trump verkündet, Help is on the way. Wir wollen hier den Menschen im Iran helfen. Und dann ganz kurz nach diesen ersten Angriffen, da gab es ja kurz mal die Hoffnung, dass es vielleicht wirklich zu einem Regimewechsel kommen könnte. Sollte jetzt am Freitag wirklich dieses Abkommen unterzeichnet werden, Was bedeutet das für die Bevölkerung im Iran?
9: Also für die Menschen, die regimekritisch sind, die damals auf die Straße gegangen sind, die Freunde, Angehörige verloren haben, weil sie ermordet wurden vom Regime, ist das alles eine bittere, bittere Enttäuschung. Denn dieses Regime, und es haben die Revolutionsgarden jetzt offenbar noch mehr Macht, die geistlichen Führer, die sogenannten Mullahs, da ist es nicht ganz klar, wie viel Macht da noch wirklich da ist. Aber dieses harte Regime, das bereit ist, gegen die eigene Bevölkerung immer wieder vorzugehen, Menschen umzubringen, zu inhaftieren, scheint fester im Sattel zu sitzen als zuvor. Also sehr, sehr enttäuschend.
6: Und wenn wir jetzt mal versuchen, einen Strich drunter zu machen. Im Moment, mit Blick auf den Krieg, gibt's kaum noch Hoffnung auf mehr Freiheit für die Bevölkerung. Der Krieg hatte wirklich krasse wirtschaftliche Folgen weltweit und es gibt offenbar erstmal ein gestärktes Regime im Iran. Wie schätzt du das ein? Was hat das Ganze jetzt eigentlich gebracht?
9: Man ist im Moment bemüht, vor allem Trump, den Schaden, den dieser Krieg selbst angerichtet hat, erstmal wieder einigermaßen zu dämpfen. Es sind nach internationalen Schätzungen rund 3000 Menschen im Iran ums Leben gekommen durch diesen Krieg seit Ende Februar. Auch 15 US-Soldaten sind ums Leben gekommen bei diesem Militäreinsatz. Es gab auch Schäden in den Nachbarländern vom Libanon und den dortigen Toten und vielen hunderttausend Vertriebenen ganz zu schweigen. Also das ist mal das Erste, was bleibt als Schaden. Und Straße von Hormuz, Öffnung, Fortschritte beim iranischen Atomprogramm, das wurde eigentlich alles verschlimmert durch diesen Krieg, die Lage. Und es muss jetzt erstmal versucht werden, hier also wieder auf den Status quo von vorher zu kommen. Also dass es hier irgendwelche Fortschritte gegeben hat, ist im Moment noch nicht in Sicht. Würde es wirklich gelingen, ein langfristiges Atomabkommen mit dem Iran zu schließen, das garantiert, dass dieses Land eben tatsächlich mittelfristig, langfristig keine Atomwaffe bekommen kann und die Existenz Israels damit stärker gesichert ist als bisher, dann wäre das ein Fortschritt. Aber konjunktiv, noch sind wir lange, lange nicht so weit.
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Sie hören die ARD-Infonacht mit allen Analysen und Hintergrundberichten, die wir für Sie haben. Gleich nach den Nachrichten um 3 Uhr geht es noch einmal nach Evian und wir schauen zum G7-Gipfel. Danach auch ein Interview mit Bundeskanzler Merz und was er zu dem Gipfel sagt, sowie zu den Ergebnissen. Mein Name ist Maja Weber. Wir hören uns nach den Nachrichten wieder.

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1: Um 3 Uhr mit Wolfgang Berger. Schneller als erwartet haben die USA und der Iran ein Abkommen für ein Kriegsende in Kraft gesetzt. US-Präsident Trump bestätigte seine digitale Unterschrift bei einem Empfang im Schloss Versailles. Der Iran sieht sich selbst als Gewinner des Abkommens, berichtet Benjamin Weber aus Istanbul.
2: Iran und die USA werden den Krieg demnach an allen Fronten beenden. Dazu zählt auch der Libanon. Iran verpflichtet sich dazu, die Straße von Hormuz zu öffnen, genau wie die USA ihre Seeblockade aufheben. Die USA sichern außerdem zu, dass Iran sein Öl sofort nach Unterzeichnung wieder ohne Einschränkungen verkaufen kann. Viele der 14 Punkte im Abkommen beinhalten viel Geld für Teheran. Die USA wollen eingefrorene Vermögenswerte freigeben. Außerdem sollen alle Sanktionen aufgehoben werden. Die Voraussetzung dafür ist, dass sich Teheran und Washington innerhalb von 60 Tagen auf ein endgültiges Friedensabkommen einigen.
1: In Schleswig-Holstein ist ein Atommülltransport wie geplant im Zwischenlager Brockdorf angekommen. Vom Hafen Brunsbüttel aus wurden 7 Kastoren auf speziellen LKW zum ehemaligen AKW gebracht, nur wenige Kilometer Elbe aufwärts. Der Atommüll wird dort zwischengelagert. Er kommt aus der Aufarbeitungsanlage Sellafield in Großbritannien. Die kleineren Proteste gegen den Kastortransport blieben friedlich. 4 von 5 Menschen im Land fordern mehr Schutz für Kinder und Jugendliche im Internet. Das steht im neuen Verbraucherreport des Bundesverbandes VZBV, der Rheinischen Post vorliegt. 80% der Befragten wollen strengere Regeln für Tech-Konzerne. Fast 90% bewerten den aktuellen Jugendschutz als schlecht, sowohl auf Social-Media-Plattformen als auch bei Computerspielen. England ist mit einem Sieg in die Fußball-WM gestartet. Das Team um den deutschen Trainer Thomas Tuchel gewann 4:2 gegen Kroatien. Aus dem ARD-WM-Team Silke Heine.
3: England hat die erste Bewährungsprobe bestanden. Beim Sieg gegen die Kroaten konnten sich die Three Lions mal wieder auf Torjäger Harry Kane verlassen. Der Bayern-Stürmer steuerte 2 Tore zum Auftaktsieg bei und zog mit nun 10 WM-Toren mit Englands bisherigen Rekordhalter Gary Lineker gleich. Dagegen erlebten Cristiano Ronaldos Portugiesen eine bittere Enttäuschung. Gegen den Außenseiter Demokratische Republik Kongo kam der Nations-League-Sieger nicht über ein 1:1 hinaus. Riesenjubel bei den Kongolesen, die ihren ersten WM-Punkt verbuchen.
1: Und bei der Partie Ghana gegen Panama steht es kurz vor Ende 1:0 für Ghana. Das waren die Nachrichten. Das Wetter in Deutschland. Der Tag wird freundlich, nur im Osten und in den Bergen sind Schauer möglich. Dazu 20 Grad auf den Nordseeinseln bis 36 Grad am Oberrhein. Am Freitag erst viel Sonne, später örtlich dichte Wolken und starke Gewitter, 24 bis 38 Grad. Auch Samstag meist sonnig, vor allem im Osten, aber wieder Gefahr von starken Gewittern. Es ist 3:03 Uhr.
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4: Wir starten mit der A1 Hamburg Richtung Lübeck. Die ist zwischen dem Kreuz Bargteheide und Bad Oldesloe wegen Bauarbeiten bis 5 Uhr gesperrt. Die A7 Kassel Richtung Hannover ist zwischen Göttingen und Göttingen Nord nach einem Unfall gesperrt. Dadurch staut es sich. Die A25 Geesthacht Richtung Hamburg ist zwischen Bergedorf und dem Dreieck Hamburg Südost wegen Fahrbahnerneuerungen bis 5 Uhr gesperrt. Die A40 Duisburg-Essen ist zwischen Mülheim-Winkhausen und Mülheim-Heißen in beiden Richtungen bis nächsten Montag gesperrt. Die A71 Erfurt Richtung Suhl ist zwischen Oberhof und Suhl-Zellermelis wegen Wartungsarbeiten im Tunnel bis 6 Uhr früh gesperrt. Und in Berlin die A111 Charlottenburg Richtung Dreieck Oranienburg ist im Tunnel Flughafen Tegel wegen Wartungsarbeiten bis 5 Uhr gesperrt. Weiterhin gute Fahrt und kommen Sie sicher an Ihr Ziel.
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4: Mit Maja Weber aus dem NDR-Infostudio in Hamburg. Herzlich willkommen. Man blickt ins französische Evian zum G7-Gipfel und reibt sich förmlich die Augen. Die 7 wichtigsten Industrienationen scheinen sich einig zu sein. Das war in der Vergangenheit nicht immer so. Neu ist auch, US-Präsident Trump ist bis zum Ende geblieben. Das ist wohl dem Gastgeber der Konferenz, Frankreichs Präsident Macron, zu verdanken. Er hat Donald Trump zu einem Bankett nach Versailles ins prunkvolle Schloss eingeladen. Offenbar eine gute Idee, auch angesichts der bekannten Vorliebe des US-Amerikaners Trump für Gold und Prunk. Georg Schwarte mit der politischen Bilanz, auch der des Bundeskanzlers.
5: Dreitage-Gipfel. Für den Franzosen Macron, den Gastgeber, war es ein Moment des strategischen Erwachens. Kanzler Merz war da weniger poetisch, lobte aber im ARD-Interview am Ende des Gipfels ebenfalls den neuen Geist der Einigkeit.
6: Nein, das Verhältnis ist gut, sehr ordentlich gewesen, auch hier produktiv. Wir sind auseinandergegangen mit einer Einigkeit untereinander, den G7-Staaten, europäisch, atlantisch, Japan, wie ich es im letzten Jahr nicht wahrgenommen habe und wie es auch das ganze Jahr dazwischen nicht war.
5: Und seine Einigkeit.
4: Wir müssen leider kurz unterbrechen. Wir haben einen Falschfahrer. Achtung, auf der A59 Köln-Bonn. Zwischen Bonn-Villig und Kreuzbonn-Ost ist ein Falschfahrer unterwegs. Fahren Sie bitte äußerst rechts und überholen Sie nicht. Auf der A59 Köln-Bonn zwischen Bonn-Villig und Kreuzbonn-Ost ist ein Falschfahrer unterwegs. Vorsicht bitte in beiden Richtungen. Und weiter zur Bilanz des G7-Gipfels von Georg Schwarte.
5: Mit dem US-Präsidenten, der Merz zuletzt öffentlich beschimpft hatte, ihm riet, sich um sein eigenes Land zu kümmern?
6: Nein, das Verhältnis ist gut, sehr ordentlich gewesen, auch hier produktiv.
5: Produktiv. Auch was das angeht, zahlreiche Einzelerklärungen haben sie verabschiedet zum nachhaltigen Wachstum der Weltwirtschaft, zur Resilienz der Lieferketten, zur künstlichen Intelligenz. Über allem hier in Evian, aber die zwei großen, drängenden Themen, Ukraine und das Iran-Abkommen, das noch nicht einmal unterzeichnet wurde. Der Mann, der für dieses Abkommen steht, Donald Trump, ließ sich hier feiern, aber sagte auch, das ist ja nur eine Absichtserklärung. Wenn es mir am Ende nicht gefällt, dann werfe ich Ihnen weiter Bomben auf die Köpfe.
7: Memorandum of understanding, and if I don't like it, we'll go back to shooting at them, dropping bombs on their head.
5: So klingt der Mann, der bei der ersten Arbeitssitzung am Morgen noch vor den anderen Staats- und Regierungschefs feststellte, ich bin der Boss. Angeblich 300 Milliarden soll der Iran für den Wiederaufbau erhalten. Von wem? Vielleicht den Golfstaaten. Aber, sagt Trump, nicht von uns. Wir investieren keine 10 Cent.
7: We are not investing 10 cents. There's never been anybody that's been so tough on Iran.
5: Niemand sei so hart gegenüber dem Iran aufgetreten wie er, Trump. Kanzler Merz jedenfalls lobt das Iran-Abkommen, sieht den Iran auf Jahre geschwächt, das Atomprogramm möglicherweise für immer zerstört. Und
6: die Straße von Hormuz wird, jedenfalls nach dem, was wir wissen und was auch die amerikanische Regierung uns heute und gestern gesagt hat, im Verlauf der nächsten Tage wieder vollständig geöffnet, auch ohne Gebühren.
5: Der vermutlich größte Gewinner hier, die Ukraine. Erstmals seien sich alle einig gewesen, nur militärische Stärke, mehr Geld, mehr Waffen helfe, Russland klarzumachen, ihr gewinnt den Krieg nicht.
6: Am Beispiel des Iran haben wir Trump deutlich gemacht, so geht es. Und nur aus einer Position der Stärke heraus wird Russland einsehen, dass es keine Chance hat, diesen Krieg militärisch zu gewinnen. Und da sind wir ein großes Stück weitergekommen in der Übereinkunft in dieser Vorgehensweise.
5: Heißt konkret, um Selenskyj zu unterstützen, sagten sie hier Kiew, die Lieferung von Luftabwehrkapazitäten, zusätzlichen Systemen und Abfangraketen sowie von Langstreckenkapazitäten zu. Gipfelgastgeber Macron, für den es der letzte G7-Gipfel als Präsident war, zieht jedenfalls eine sehr goldene Bilanz dieser drei Tage in Evian, auch mit Blick auf die Ukraine. Es ist das erste Mal, dass wir so einig sind, trotz aller Unterschiede. Das ist ein klarer Fortschritt gegenüber den anderen Gipfeln und das ist eine Voraussetzung für die Widerstandsfähigkeit der Ukraine. Der US-Präsident flog am Abend dann weiter Richtung Paris. Nach der goldenen Bilanz in Evian wartet dort auf ihn das goldene Schloss Versailles mit einem Gala-Dinner. Was heißt die neue Gipfelharmonie nun für die nächsten Schritte im Iran, der Ukraine, der Welt? Hoffnung beispielsweise für den anstehenden NATO-Gipfel in Ankara und Hoffnung für die Ukraine. Wir gehören schließlich alle zum selben Team, hatte Merz als Botschaft für Trump hier mitgebracht, als er ihm zum Gipfelbeginn ein deutsches Nationaltrikot schenkte. Auf welcher Position der Kanzler den US-Präsidenten einsetzen würde?
6: Also Trump kann auf fast allen Positionen spielen.
5: Angreifer oder Verteidiger? Merz grinst im ARD-Interview und sagt dann vieldeutig:
6: Beides.
4: Der G7-Gipfel in Evian ist mit einem Zeichen der Geschlossenheit zu Ende gegangen. Friedrich Merz spricht von neuer Harmonie und Fortschritten in Sachen Ukraine und Iran. Markus Preis hat in den ARD-Tagesthemen mit dem deutschen Bundeskanzler über den G7-Gipfel gesprochen. Zum Einstieg ging es um die Vereinbarung zwischen Iran und den USA. Merz hatte dem US-Präsidenten dazu gratuliert. Doch ist dieser Deal oder diese Rahmenvereinbarung oder Absichtserklärung nicht vielmehr einer, der Probleme löst, die es ohne Trump gar nicht erst gegeben hätte? Was gibt es da also zu gratulieren? Das wollte Markus Preis als erstes von Kanzler Merz wissen.
6: Wenn Sie sich erinnern, vor einem Jahr, ziemlich genau zum G7-Treffen in Kanada hat der Konflikt mit dem Iran begonnen, ist offen ausgebrochen. Und wenn wir heute zurückschauen, dann können wir sagen, dieser Staat, dieses Land, dieses Regime ist sehr geschwächt. Das gesamte Umfeld, Houthis, Hisbollah, Hamas, ist sehr geschwächt, kaum noch Fähigkeiten, den Terrorismus in der Region fortzusetzen. Und vom Iran selbst aus, wenn wir zuversichtlich sind, und das sind wir, wird diese Gefahr eines staatlichen Terrorismus in der ganzen Region nicht mehr ausgehen. Und das ist wirklich ein großer Erfolg.
8: Trotzdem ist nicht sicher, dass die Straße von Hormuz wieder offen ist. Und das interessiert Millionen Deutsche, die bei jeder Tankfüllung 20, 30 Euro mehr bezahlen. Ist der Iran wirklich so geschwächt? Und können Sie irgendwas Positives nennen, was dieser Krieg wirklich bewirkt hat?
6: Die Straße von Hormuz wird, jedenfalls nach dem, was wir wissen und was auch die amerikanische Regierung uns heute und gestern gesagt hat, im Verlauf der nächsten Tage wieder vollständig geöffnet, auch ohne Gebühren. Und das ist nicht nur für die Preise in Europa wichtig, das ist für die Verfügbarkeit von Öl und Gas in Asien wichtig, denn das hat ja mit die Preise auch in Europa nach oben getrieben. Also es gibt Anlass zur Zuversicht, dass diese Straße wirklich wieder für den Schiffverkehr vollständig und gebührenfrei geöffnet wird.
8: Wir haben in den vergangenen Tagen viel darüber in Deutschland auch diskutiert, wie Ihr Verhältnis zu Donald Trump ist. Donald Trump hat Ihnen persönlich gesagt, Sie wüssten gar nicht, wovon Sie da reden. Haben Sie sich hier ausgesprochen oder sagt ein Fußballtrikot mehr als 1000 Worte?
6: Also über das Verhältnis zwischen Donald Trump und mir haben Sie mehr spekuliert, als wir beide darüber gesprochen haben. Wir haben hier sehr, sehr gut zusammengearbeitet, von vorgestern Abend an bis jetzt gerade eben vor wenigen Minuten. Wir haben gerade eben noch mal miteinander über ein paar Folgetermine gesprochen. Nein, das Verhältnis ist gut, sehr ordentlich gewesen, auch hier produktiv. Wir sind auseinandergegangen mit einer Einigkeit untereinander, den G7-Staaten, europäisch, atlantisch, Japan, wie ich es im letzten Jahr nicht wahrgenommen habe und wie es auch das ganze Jahr dazwischen nicht war.
8: Ist da auch ein Element der Selbstverleugnung der Europäer dabei? Sie haben noch vor kurzem gesagt, die haben keine Strategie, die werden da gedemütigt. Wie schwer fällt es Ihnen hier, Trump immer wieder so zu loben?
6: Naja, wir haben jetzt diesen Konflikt gesehen seit dem 28. Februar und heute ist der 17. Juni. Der hat länger gedauert, als auch die Amerikaner es gedacht haben. Aber das Ende scheint so zu sein, wie wir es hier wahrnehmen, nämlich eine deutliche Schwächung des Terrorismus in der Region und auch die Fähigkeit der iranischen Regierung, Atomwaffen zu produzieren, ist für Jahre geschwächt, zurückgeworfen, möglicherweise endgültig beseitigt. Und das, finde ich, ist ein gutes Ergebnis.
8: Haben Sie Sorge, dass Israel und Benjamin Netanyahu Interesse daran haben, dass dieser Deal nicht zustande kommt?
6: Die Sorge habe ich nicht. Wir haben allerdings mit Besorgnis auf den Libanon geschaut. Der Libanon ist hier ein großes Thema gewesen. Wir haben alle, auch die israelische Regierung, gebeten, auch mit Gesprächen zwischendurch, die Konflikte dort jetzt etwas zu mäßigen und auch die Auseinandersetzung dort zu beenden. Wir haben Verständnis für das Sicherheitsinteresse Israels, aber das darf nicht so weit gehen, dass ein ganzer Staat in der Nachbarschaft destabilisiert wird. Und das ist hier die einhellige Meinung aller Beteiligten gewesen.
8: Das heißt, ist das auch eine Warnung in gewisser Weise an Israel, da sich jetzt zurückzuhalten, weil es auch um die deutsche Wirtschaft letztlich geht, damit dieser Deal steht?
6: Es geht zunächst einmal um den Frieden in der Region und dann natürlich mittelbar auch um unsere Interessen. Aber vor allem ist wichtig, dass dieser Konflikt jetzt beendet wird und Israel darf nicht zum Konflikttreiber werden, sondern muss eine aktive Rolle einnehmen, den Konflikt jetzt zu beenden, und die Chance gibt es.
8: Ich möchte noch kurz auf das Thema Russland und Ukraine-Krieg schauen. Sie haben eine große Einigkeit festgestellt. Sie haben gestern gesagt, das ist ein Tag der Hoffnung für die Ukraine. Jetzt wissen wir, Donald Trump macht nichts umsonst. Wie erklären Sie sich, dass er sozusagen den Blick jetzt wieder in die andere Richtung dreht und den Druck Richtung Moskau erhöht?
6: Wir haben mit ihm intensiv über die Frage diskutiert, wie können wir diesen Krieg eigentlich beitragen zu beenden. Wir beenden ihn ja nicht, wir haben ihn noch nicht angefangen. Aber beizutragen, ihn zu beenden, heißt, die Ukraine zu stärken, politisch, ökonomisch und auch militärisch. Und am Beispiel des Iran haben wir Trump deutlich gemacht, so geht es. Und nur aus einer Position der Stärke heraus wird Russland einsehen, dass es keine Chance hat, diesen Krieg militärisch zu gewinnen. Und da sind wir ein großes Stück weitergekommen in der Übereinkunft in dieser Vorgehensweise.
8: Hat Trump auch innenpolitische Interessen, dass er diesen Weg jetzt geht?
6: Das kann ich nicht beurteilen. Die Wahlen im November in den USA werfen natürlich ihre Schatten voraus. Das ist gar keine Frage. Aber wir haben ein gemeinsames Interesse als G7, dass der Krieg in der Ukraine jetzt nach 4,5 Jahren beendet werden kann. Und noch einmal, die Botschaft ist klar. Russland kann ihn nicht gewinnen. Und deswegen sollte Putin an den Verhandlungstisch kommen.
8: Das haben Sie in den letzten Tagen mehrfach gesagt. Russland kann den Krieg militärisch nicht gewinnen. Was macht Sie da so sicher bei einer Atommacht?
6: Russland hat vor 4,5 Jahren den Krieg in der Absicht begonnen, innerhalb weniger Tage Kiew einzunehmen. Und das ist jetzt 4,5 Jahre nicht gelungen. Und das wird auch in Zukunft nicht gelingen, weil dieses Land wird sich verteidigen. Und ich bin mit meiner Einschätzung sicher, dass Russland genug Warnungen bekommen hat von vielen Staaten der Welt, auch von nahestehenden Staaten der Welt, von dieser letzten Eskalation Abstand zu nehmen. Ich bin mir sicher, Russland hat diese Warnung verstanden.
4: Das war Bundeskanzler Merz im Gespräch mit Markus Preis in den ARD-Tagesthemen.
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4: Ein europäisches Twitter, unabhängig von den USA und den dortigen Tech-Konzernen, das wär's doch, oder? Gibt's jetzt als App, W Social. So der Name des europäischen Kurznachrichtendienstes, konzipiert nach europäischem Recht und Datenschutz und auch auf europäischen Servern. Die App W Social ist tatsächlich am Mittwoch an den Start gegangen, ein Schritt in Richtung digitaler Souveränität. Vorreiter bei diesem Thema ist übrigens Schleswig-Holstein. Es hat sich seit 2 Jahren schon Stück für Stück unabhängiger gemacht von den großen US-Tech-Konzernen. Das nördlichste Bundesland setzt auf sogenannte Open-Source-Lösungen. Andreas Bursche hat darüber mit dem schleswig-holsteinischen Digitalminister Dirk Schröter von der CDU gesprochen und ihn gefragt, wie schwer der erste Schritt war.
9: Ja, also wir haben ja ehrlicherweise nicht vor 2 Jahren sozusagen im Kaltstart angefangen, unsere Lösung auf offene Lösung umzubauen, sondern wir haben vor 5 bis 6 Jahren angefangen, die strategischen Weichen zu stellen, damit wir vor 2 Jahren eben anfangen können, Schritt für Schritt uns aus Abhängigkeiten außereuropäischer Technologieanbieter zu lösen.
10: Was haben Sie denn alles umgestellt bis jetzt auf am Ende europäische Lösungen?
9: Wir sind dabei, tatsächlich unsere Standard-Office-Software, also Microsoft Office, haben wir abgelöst. Standard-Office-Lösung ist LibreOffice in Schleswig-Holstein. Wir haben unsere E-Mail-Architektur im letzten Jahr komplett auf eine offene Open-Source-Infrastruktur umgestellt, also Outlook, Microsoft Exchange abgelöst durch Open Exchange. Wir sind dabei, Microsoft SharePoint abzulösen durch Nextcloud als kollaborative Zusammenarbeit. Arbeitsplattformen. Wir haben noch nie Webex oder Teams eingesetzt, sondern setzen auf OpenTalk als Open-Source-Lösung. Ich könnte das weiter fortsetzen.
10: Stundenlang weitermachen, ja. Als Sie gesagt haben, wir haben Teams abgelöst, da bin ich hellhörig geworden, da wäre ich sofort dabei.
9: Okay, also Sie haben Teams noch nie eingesetzt.
10: Oder so, das kommt am Ende auf selbe hinaus. Wie war denn das aber mit Ihren Mitarbeiterinnen und Mitarbeitern in der Verwaltung? Also hat der eine oder die andere dann auch mal gemöppert, weil sie am Ende ja geboren wurden mit diesen ganzen Microsoft Office-Lösungen und sich dann umstellen mussten?
9: Natürlich ist eine Situation, wo Sie Mitarbeitende haben, die 20, 30 Jahre lang sozusagen auf derselben Lösung trainiert haben und eine neue Lösung einführen, immer eine Herausforderung. Das darf man auch nicht kleinreden. Da brauchen Sie ein Change Management, da brauchen Sie Schulungsangebote, Fortbildung, Videos, das ganze Programm natürlich. Aber diese Unterstützungsangebote haben wir natürlich auch gegeben. Aber nun ist das so, dass Mitarbeitende gerade in der Verwaltung das Thema digitale Souveränität schon sehr, sehr gut verstehen. Also wahrscheinlich ist das Thema Souveränität des Staates in der Verwaltung noch viel stärker verankert als im Durchschnitt der Bevölkerung. Okay. Souveränität entscheidet sich eben nicht mehr allein an militärischer Stärke oder der Fähigkeit, Recht und Ordnung im Innern durchzusetzen, sondern eben im digitalen Raum, weil wir eben merken, dass wir diese Tools jeden Tag einsetzen.
10: Wie ist denn das eigentlich mit der Kompatibilität? Weil der Rest der Welt hat ja tatsächlich noch sehr viel, unter anderem Microsoft-Produkte. Passt das?
9: Also Sie können jederzeit ein Dokumentenformat, das wir erstellen, beispielsweise durch Microsoft Office lesen lassen.
10: Okay.
9: Ehrlicherweise geht es auch umgekehrt. Also diese Kompatibilitätsfragen, die braucht man gar nicht so nach vorne stellen. Wir müssen uns auf den Weg machen, digitale Souveränität zu schaffen. Die geopolitischen Herausforderungen verlangen das schlicht von uns.
10: Jetzt haben Sie mehrfach im Prinzip das Kind benannt, dass das alles Open-Source-Programme sind, also offene Quelle. Der Quellcode dieser Programme ist offen einsehbar. Ich glaube, viele Menschen, die sich nicht so damit auskennen, denken sich, wie offen? Dann kann jetzt jeder auf dieses System zugreifen. Das ist ja nicht der Fall. Am Ende würden Sie sagen, ist auch sicherer?
9: Es ist sicherer und das muss nicht nur ich sagen. Wir kennen Untersuchungen vom BSI, also unserem Bundesamt, das sagt, es gibt nicht per se die sicherere Open-Source-Lösung oder per se die sichere Closed-Lösung, sondern es hängt von der Qualität der Produkte und des Codes ab. Und da muss man einfach sagen, dass die Unternehmen, mit denen wir zusammenarbeiten, hochprofessionelle Unternehmen sind. Also wir setzen hier keine Lösung ein, die Studentenwohnheim entwickelt haben und hochgeladen haben und wo wir uns freitags morgens denken, die laden wir jetzt mal runter und die geben wir unseren Verwaltungsmitarbeitern zum Arbeiten ein. Wir arbeiten wirklich mit hochprofessionellen Unternehmen, die nur ein anderes Geschäftsmodell haben. Nicht lizenzbasiert, sondern auf Supportverträge, auf Weiterentwicklungsverträge und damit stellen wir sie in Wettbewerb und damit liefern sie auch hohe, sichere Qualität und die Wahrscheinlichkeit, dass Sicherheitslücken entdeckt werden bei offenen Lösungen, ist natürlich nochmal höher, weil viel mehr Menschen durch die Transparenz des Codes auch erkennen können, ob überhaupt Schwachstellen da sind und die werden dann auch schneller geschlossen und das ist der Riesenvorteil, den wir aus Sicherheitssicht aus der IT dabei einfach haben.
4: Das war Dirk Schröter, der CDU-Politiker ist Schleswig-Holsteins Digitalminister und Chef der Staatskanzlei.
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4: Was für eine Tiefe, was für ein Volumen, was für eine Stimme, die der Sängerin Alison Moyet. Ihre musikalische Bandbreite reicht von Punkrock über Pop und Blues bis hin zum Chanson. Die britische Sängerin hatte ihren Durchbruch in den 80er Jahren mit der Band Yazoo. Dann folgten Solo-Alben und bis heute Konzerttouren. Am 20. September tritt sie zum Beispiel in Hannover auf. Heute wird Alison Moyet 65 Jahre alt. Bernd Schlieselmann gratuliert.
11: Alf, so heißt das erste Soloalbum von Alison Moyet. Was hat denn bloß das außerirdische Zottelmonster mit der britischen Sängerin zu tun? Die Antwort darauf gibt es später. Erst einmal Synthie-Pop, denn damit beginnt ihre Karriere. Ende 1981 sieht Vince Clark eine Anzeige im britischen Melody Maker. Sängerin sucht Band. Das passt, denn auch Clark sucht neue Musiker, nachdem er bei Depeche Mode ausgestiegen ist. Und Vince und Alison kennen sich sogar, denn sie waren in der Grafschaft Essex auf derselben Schule. Ab sofort sind sie Yazoo.
12: Ich habe tolle Erinnerungen an die Zeit, besonders an die Musik, die wir gemacht haben. Als Popstar fühlte ich mich zwar nicht immer wohl, aber im Studio zu sein und das erste Mal eine Platte zu veröffentlichen, das war großartig.
11: Don't Go und Only You sind ihre ersten Hits und Alison Moyet ist gerade mal 20. Egal welches Genre, welcher Stil, die Sängerin überzeugt mit ihrer kraftvollen und sinnlichen Soul-Stimme. Auch als das Kapitel Yazoo nach anderthalb Jahren Geschichte ist. Mit solchen Songs wird Alison Moyet endgültig zum Popstar. Ein echter Kontrast zu Madonna oder Cyndi Lauper. Die sind schrill und exzentrisch. Und sie?
12: Ich war zickig, schwierig, schüchtern und neurotisch. Ich mochte nicht gern auf der Bühne angestarrt werden. Ich war total unbeholfen.
11: Die damals übergewichtige Sängerin leidet unter Panikattacken und muss sich tatsächlich vor Journalisten für ihr Aussehen rechtfertigen. The Big Girl with the Big Voice, wie sie von der britischen Presse genannt wird, findet ihren Weg. Sie schätze die ungeschützte Ehrlichkeit der schwarzen Sängerinnen. It's that old devil called love again. Auf den Spuren von Billie Holiday. Diese feine Jazznummer aus den 40er Jahren beschert Alison Moyet ihren größten Hit in England. Eine gute Basis für das, was noch kommt. Exquisite Soulmusik, wie man sie heute von Adele kennt. Step Walter, you're gonna Mittlerweile gehören 10 Studioalben zu ihrer Diskografie. So erfolgreich wie in den 80ern ist sie nicht mehr. Als sie nach Brighton umzieht, greift sie zum Hammer und zertrümmert ihre goldenen Schallplatten, verbrennt auch ihre Tagebücher und entsorgt ihre Bühnenkleider.

In dem Londoner Musical Chicago hat sie das Publikum genauso begeistert wie in The Night of the Proms. Im Herbst kann man Alf wieder in Deutschland erleben. So wurde sie als Kind von ihrem französischen Vater genannt. Ihr Spitzname wurde also zum Albumtitel. Geboren wurde Alison Moyet am 18. Juni 1961.

0: Aber in der zweiten Hälfte dominierte England dann. Das hat auch unsere Reporterin Luise Kropf so gesehen.
1: Ich fand auch, dass England in der zweiten Halbzeit noch viel besser drin war. In der ersten Halbzeit haben sie schon das Elfmetertor von Kane auch so ein bisschen gebraucht, um in diese Spiele reinzufinden. In der zweiten Halbzeit hat der Auftritt der Engländer, finde ich, schon gesessen. Man hat eine Spielfreude gesehen. Man konnte auch ganz gut beobachten, was da noch so von der Bank kommen kann. Und das Turnier dieses Jahr ist extrem lang, das wird extrem anstrengend, weil du halt nicht auch immer in klimatisierten Stadion spielst und da kannst du gute Leute gebrauchen, vor allem von der Bank, und dementsprechend bleibt England weiter einer der Top-Kandidaten auf den WM-Titel, wie ich finde.
0: Ein anderer Favorit ist dagegen zum Auftakt gestolpert. Portugal hat überraschend nur unentschieden gespielt. Die Portugiesen mit ihrem inzwischen 41-jährigen Superstar Cristiano Ronaldo sind nicht über ein 1:1 hinausgekommen, und das gegen den großen Außenseiter Kongo. In der Fußball-Bundesliga hat sich RB Leipzig von Trainer Ole Werner getrennt, und das nach gerade mal einem Jahr. Das hat der Club am Abend bestätigt. Mehr von Andreas Mann.
2: Wir haben die abgelaufenen Saison in den vergangenen Tagen noch einmal intensiv und abschließend analysiert. Am Dienstagabend haben wir dann den Beschluss gefasst, die Position des Cheftrainers neu zu besetzen, erklärte Sportgeschäftsführer Marcel Schäfer. Dass Werner das geforderte Saisonziel klar erfüllte und er mit 20 Siegen auch den Leipziger Bundesliga-Rekord eingestellt hatte, konnte ihn dennoch nicht retten. Intern soll es schon länger Zweifel am Trainer, der Leipzig erst letzten Sommer übernommen hatte, gegeben haben. Vor allem das Verhältnis Werners zu Jürgen Klopp, dem Head of Global Soccer bei RB, soll merklich abgekühlt gewesen sein. Lange dürfte der Trainerposten bei den Leipzigern nicht frei sein. Martin Demichelis, ehemaliger Bundesliga-Profi des FC Bayern, der bei seinem aktuellen Verein RCD Mallorca eine Ausstiegsklausel besitzt, soll kurz vor der Unterschrift bei den Sachsen stehen.
0: In rund 1,5 Wochen startet das prestigeträchtigste Tennisturnier der Welt, der Rasenklassiker von Wimbledon. Auf dem Weg dahin stehen jetzt gerade in Deutschland zwei wichtige Rasenturniere an. Die Damen schlagen dabei beim prominent besetzten Turnier in Berlin auf. Und Guido Ringel fasst zusammen, was an diesem Mittwoch dort passiert ist.
3: Wie im richtigen Leben, ein lachendes und ein weinendes Auge. Bedauerlich für den Veranstalter und vor allem für die Zuschauer, dass ein Topstar früh ausgeschieden ist. Coco Gauff ist nicht über das Achtelfinale hinausgekommen. Die nach vielen Verletzungen wieder erstarkte Paula Badosa aus Spanien war an diesem warmen Mittwoch in Berlin überlegen. Dreisatzniederlage für Gauff, die auf Rasen noch keinen Rhythmus hat, den aber noch im Doppel in Berlin finden kann. In diesem Wettbewerb mischt die Amerikanerin noch mit. Freude hingegen, dass die Nummer 1 der Welt weiter ist. Arina Sabalenka hat das Viertelfinale erreicht, dank eines Zweisatzsieges gegen die Russin Alexandrova. Das war nicht immer souverän von der Frau aus Belarus, aber vertrauend auf ihren Druck und ihre mentale Stärke war Sabalenka in der Lage, das Match für sich zu entscheiden.
0: Die Frauen spielen also in Berlin, die Männer in Halle Westfalen. Und da hat Daniel Altmaier für eine Überraschung gesorgt. Altmaier schlug den Rasenexperten Hubert Hurkacz aus Polen in 3 Sätzen und steht damit jetzt im Viertelfinale.
4: Das war der Sport in der ARD Infonacht von Henrik Lückhoff.

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1: Um 3.30 Uhr mit Wolfgang Berger. Die USA und der Iran haben ein Friedensabkommen digital unterzeichnet. Das bestätigten sowohl Vertreter der US-Regierung als auch das iranische Außenministerium. Trump hat die Vereinbarung nach eigener Aussage bei einem Dinner mit Frankreichs Präsident Macron in Versailles unterzeichnet. Der Vermittler Pakistan teilte mit, dass das Abkommen sofort in Kraft tritt. Es sieht ein Ende des Kriegs an allen Fronten vor, auch im Libanon. Der Iran öffnet demnach die Straße von Hormus, die USA heben ihre Seeblockade auf. Beim Atomprogramm bekräftigt Iran im Abkommen nur sein Versprechen, keine Atomwaffen anzustreben. Außenminister Wadefuhl hat Deutschlands Bereitschaft zu einer Minenräumung in der Straße von Hormus erneuert. Das sagte der CDU-Politiker der Rheinischen Post. Voraussetzung dafür sind laut Wadefuhl ein Ende der Kampfhandlungen sowie die Zustimmung aller Konfliktparteien und des Bundestags. Als völkerrechtliche Grundlage kommt nach seinen Worten eine

0: UN-Resolution in Frage. Die Meerenge zwischen Iran und Oman ist seit Beginn des Irankriegs durch iranische Blockaden für die Schifffahrt gesperrt. Durch sie läuft normalerweise rund ein Fünftel des weltweiten Öl- und Flüssiggashandels. Der kriselnde Wolfsburger Autobauer VW stellt sich am Vormittag seinen Aktionären. Der Blick richtet sich bei der virtuellen Hauptversammlung vor allem auf die Konzernspitze. Viele erwarten Antworten, wie Volkswagen die Wende schaffen will. Aus Hannover Torben Hildebrandt.
1: VW-Chef Oliver Blume will sich beim Termin heute als erfolgreicher Krisenmanager präsentieren. Er dürfte auf neue, günstigere Elektroautos verweisen, mit denen der Wolfsburger Konzern zurück in die Erfolgsspur kommen will. Dazu gehört beispielsweise der ID Polo. Der E-Kleinwagen wird seit kurzem in Spanien gebaut. Dazu dürften heute auch unangenehme Themen auf den Tisch kommen. Die Produktionskosten in den deutschen Werken sind aus Sicht des Vorstands zu hoch. VW verkauft zu wenige Autos und verdient damit nicht genug Geld.
0: Die FIFA hat während der WM in Nordamerika schon fast 400.000 Hasskommentare im Internet gelöscht. Nach eigenen Angaben hat der Fußball-Weltverband insgesamt 3,8 Millionen Posts geprüft. Damit ist die Zahl der Hasskommentare jetzt schon höher als während der gesamten WM 2022. Alle Zahlen kommen von der FIFA selbst. Der frühere Weltfußballer Weir sagte bei einer Diskussionsrunde in Atlanta, es habe sich nichts geändert. Man kämpfe weiter und versuche, junge Menschen zu liebevollen Menschen zu erziehen, so Weir. Das Wetter in Deutschland. Der Tag wird freundlich, nur im Osten und in den Bergen mal Schauer möglich. 20 Grad an der Nordsee bis 36 Grad am Oberrhein. Freitag viel Sonne, später örtlich starke Gewitter, 24 bis 38 Grad. Auch Samstag warm und meist trocken, Gewittergefahr vor allem im Osten, dazu 23 bis 38 Grad. Das waren die Nachrichten.
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3: Und wir haben eine Entwarnung für die A59. Köln-Bonn, da ist kein Falschfahrer mehr zwischen Bonn-Vielig und Kreuz-Bonn-Ost unterwegs. Die A1 Hamburg Richtung Lübeck ist zwischen dem Kreuz Barg der Heide und Bad Oldesloe wegen Bauarbeiten bis 5 Uhr gesperrt. Die A25 ist ebenfalls bis 5 Uhr gesperrt, und zwar Geesthacht Richtung Hamburg zwischen Bergedorf und dem Dreieck Hamburg Südost wegen Fahrbahnerneuerung. Die A40 Duisburg-Essen ist zwischen Mülheim-Winkhausen und Mülheim-Heißen in beiden Richtungen bis nächsten Montag gesperrt. Die A71 Erfurt Richtung Suhl ist zwischen Oberhof und Suhl-Zeller-Mehlis wegen Wartungsarbeiten im Tunnel bis 6 Uhr früh gesperrt. Und in Berlin ist die A111 Charlottenburg Richtung Dreieck-Oranienburg im Tunnel Flughafen Tegel wegen Wartungsarbeiten bis 5 Uhr gesperrt. Kommen Sie trotzdem gut durch den Straßenverkehr und auch gut an Ihr Ziel.
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3: Mit Maja Weber am Mikrofon. Schön, dass Sie zuhören. Eine E-Mail schreiben, dann kurz eine Sprachnachricht abhören, parallel ein paar Fotos durchschauen oder den Social Media Feed. Viele von uns würden sagen, das mache ich immer so und nennen das dann Multitasking. Es gehört zum Alltag, im Job, in der Schule, in der Freizeit. Aber funktioniert unser Gehirn wirklich so, wie wir glauben? Meine RBB-Kollegin Jessica Wiener hat darüber mit dem Psychologen Thorsten Schubert gesprochen. Er lehrt an der Martin-Luther-Universität Halle-Wittenberg und forscht seit vielen Jahren, wie unser Gehirn mit konkurrierenden Aufgaben umgeht. Beim Arbeiten ständig zwischen Mails, Chats und Dokumenten wechseln oder kochen und dabei Nachrichten hören, mit dem Kind sprechen. Was würde der Fachmann sagen? Ist es das, was wir landläufig unter Multitasking verstehen?
4: Ja, das ist schon Multitasking. Also für uns in der Psychologie bedeutet eigentlich Multitasking, dass man zwei Aufgaben gleichzeitig macht, die aber auch mit unterschiedlichen Zielen verbunden sind, wobei wir bei den einzelnen Aufgaben jeweils Informationen wahrnehmen und Entscheidungen treffen und dann etwas ausführen, also Handlungen ausführen, und das gleichzeitig. Es gibt aber auch die Annahme in der Psychologie, dass natürlich auch das kurzzeitige Nacheinander-Ausführen von Aufgaben ebenfalls Multitasking ist. Das ist auch völlig verständlich, weil wenn wir mit einer Aufgabe beschäftigt sind und kurzzeitig danach mit einer anderen Aufgabe, dann ist die andere Aufgabe natürlich immer noch irgendwie im Gedächtnis und stört auch, sodass also Multitasking das gleichzeitige Bearbeiten von Aufgaben ist und auch natürlich das sehr kurzfristige Hintereinander ausführen von verschiedenen Aufgaben.
5: Wenn Sie jetzt als Forscher draufschauen, was davon ist tatsächlich dann gleichzeitiges Arbeiten und was passiert im Gehirn?
4: Tja, das ist genau die Sache, die Sie schon am Anfang erwähnten. Bei verschiedenen Dingen ist es uns eigentlich relativ einfach möglich, zwei verschiedene Dinge gleichzeitig zu machen. Zum Beispiel können wir gleichzeitig hören und sehen. Ja, wir können auch gleichzeitig spazieren gehen und einen Podcast hören. Das würde auch gehen. Aber für uns in der Psychologie ist es so, dass da verschiedene Prozesse, die können nicht wirklich gleichzeitig ablaufen. Und das ist genau der Punkt, wo unser Gehirn das Multitasking nicht mehr kann. Und das sind insbesondere die Entscheidungen, die wir treffen müssen. Wenn wir zum Beispiel beim Spazieren gehen, überlegen müssten, gehen wir jetzt nach rechts oder gehen wir nach links oder gehen wir geradeaus oder beim Podcast hören, kommt so eine interessante Stelle, wo der oder die Erzählende doch irgendwie was erzählt, was wir irgendwie einspeichern wollen, was wir uns besonders merken wollen und Entscheidungen treffen müssen. Und diese beiden Entscheidungen, die können wir nicht gleichzeitig treffen. Da kann unser Gehirn das nicht gleichzeitig machen, es muss es nacheinander machen. Es wechselt dann sozusagen zwischen diesen beiden Entscheidungen hin und her. Wobei eben, wie gesagt, das Sehen und Hören oder auch das Laufen natürlich gleichzeitig passieren kann. Ja.
5: Sie sprechen ja auch in Ihrer Forschung von Task-Switching statt eben echten Multitasking. Was genau ist der Unterschied?
4: Also eigentlich ist es so, dass eben verschiedene Dinge da gleichzeitig ablaufen, aber dann bei den entscheidenden Prozessen, die wir nicht gleichzeitig machen können, also die Entscheidungsprozesse in den beiden Aufgaben, da müssen wir hin und her schalten. Wir müssen erstmal bei der einen Handlung, also beim Spazierengehen, gehe ich jetzt nach rechts oder gehe ich nach links, das müssen wir erstmal verarbeiten, um dann in dieser Zeit mit der anderen Entscheidung ein bisschen zu warten. Ja, was merke ich mir jetzt von dem Podcast? Ist das so wichtig oder ist es gar nicht so wichtig? Das muss ich aufschieben. Und da wechsle ich dann zwischen diesen beiden Aufgaben hin und her kurzfristig. Das ist wie bei einem Computer, bei einem Zentralprozessor. Wenn ich da einen Prozessor habe, muss der auch warten mit bestimmten Aufgaben in der einen Aufgabe oder in der anderen Aufgabe, je nachdem, womit er sich gerade beschäftigt. Und so ist es auch bei unserem Multitasking. An den entscheidenden Stellen, diese Entscheidungsprozesse, die können wir nicht gleichzeitig in zwei verschiedenen Aufgaben machen. Und das ist das, was das Multitasking so schwierig macht.
5: In Ihrer Forschung arbeiten Sie oft mit sehr einfachen Aufgaben, wenn Sie das untersuchen. Sehen hier, hören dort, reagieren da. Viele denken dann vielleicht, ja, was hat denn das mit meinem hochkomplexen Alltag zu tun? Warum untersucht man Multitasking mit so reduzierten Tests? Was lernt man darüber oder daraus, aus eben über unseren hochkomplexen Alltag?
4: Mit diesen sehr einfachen Aufgaben wollen wir eigentlich die Leistungsfähigkeit des Gehirns testen, austesten. Wir wollen einfach das Gehirn an die Grenzen seiner Leistungsfähigkeit bringen. Es gibt viele hochrelevante auch Sicherheitssituationen. Denken Sie an das Autofahren und das Telefonieren oder denken Sie an den Fluglotsen zum Beispiel. Das sind Extrembeispiele, aber die treffen wir auch eigentlich permanent im Alltag, wo wir auch eigentlich sehr präzise Entscheidungen treffen müssen. Und da wollen wir das Gehirn an die Grenzen seiner Leistungsfähigkeit bringen, um genau zu testen, geht es oder geht es nicht. Und es gibt auch in der Psychologie die Idee, dass das Gehirn da multitaskingfähig ist. Aber die Untersuchungen haben eben gezeigt, dass es doch an den entscheidenden Stellen nicht geht. Mhm. Auch wenn man das sehr stark trainiert und übt und das geht einfach nicht. Und da müssen wir das mit den ganz einfachen Aufgaben trainieren. Denn wenn die nicht gehen, dann ist es mit den schwierigen Aufgaben erst recht nicht gut möglich.
5: Okay, also eigentlich wollten Sie trainieren und ganz, ganz schwierige Sachen machen. Und dann haben Sie schon gemerkt, nee, da gibt es aber Grenzen. Also wir müssen erstmal einen Schritt zurückgehen.
4: Ja.
5: Und gucken, wo es dann aufhört zu gehen sozusagen.
4: Ja, ja.
5: Ja, ein zentrales Ergebnis Ihrer Arbeit ist ja auch, selbst wenn Menschen Multitasking intensiv üben, dass da eben Grenzen vorhanden sind. Wie haben Sie denn Ihre Probanden da üben lassen?
4: Also wir haben zwei sehr einfache Aufgaben üben lassen. Also die sollten auch die Größe eines Kreises anzeigen, mit der rechten Hand zum Beispiel. Und dann sollten sie noch gleichzeitig die Höhe eines Tones einschätzen. Und auf die Töne sollten sie unterschiedliche Reaktionen machen, sodass im Grunde genommen die beiden Aufgaben sich nicht störten bezüglich der Information, die aufgenommen wird. Wir können sehen und wir können hören und wir können auch mit der Hand etwas anzeigen. Die Hand wurde benutzt, um den Kreis anzuzeigen und es wurde eine eine Aussage gewünscht, wie hoch ist der Ton. Und das haben die Personen dann wirklich 8 bis 12 Tage lang sehr intensiv trainiert, einzeln die Aufgaben zu machen und zusammen die Aufgaben zu machen. Und nach den 8 bis 12 Tagen, die werden da auch richtig motiviert mit Belohnungen, mit Incentives, dass sie das so gut wie möglich machen, dann ist das tatsächlich so, dass die nach extrem intensiver Übung sogar dazu kommen, dass sie die Aufgaben, wenn sie die gemeinsam machen, fast so gut und teilweise genauso gut machen, als wenn sie die alleine machen würden. Mhm. Ja, also das weist darauf hin, dass schon viele Dinge da gleichzeitig ablaufen können. Und wenn wir dann aber nach dem Training, nachdem sie das geschafft haben, eine der beiden Aufgaben minimal verändert hatten, zum Beispiel die Größe des Kreises verändert hatten oder die Tonhöhe etwas verändert hatten, dann bricht das Ganze wieder zusammen. Man kann das nicht mehr machen. Wir nennen das Nearly Perfect Timesharing, wenn Sie das fast gleichzeitig machen können. Das bricht zusammen und dann entstehen wieder sehr viel mehr Zeiten bei den Aufgaben und auch gleichzeitig viel mehr Fehler, wenn Sie die Aufgaben gleichzeitig machen müssen, nachdem wir diese kleinen Änderungen eingeführt haben. Das heißt im Grunde genommen, dass die Aufgaben nicht wirklich vollständig gleichzeitig laufen, parallel ablaufen, sondern eben so, wie ich das sagte, diese Entscheidungsprozesse werden dann nacheinander gemacht. Und das Gehirn schafft es schon, die so ineinander zu verschachteln, dass diese Entscheidungsprozesse sich nicht gleichzeitig stören bei den beiden Aufgaben. Das Gehirn timet die beiden Entscheidungsprozesse so, dass sie nacheinander ablaufen, ohne dass wir das bemerken in der Gesamtzeit. Ja.
5: Sie haben auch gezeigt, dass da nicht nur mehr Hirnaktivität passiert währenddessen, sondern dass es auch eine veränderte Zusammenarbeit zwischen den Hirnregionen gibt?
4: Ja, das ist tatsächlich so, dass wir auch zeigen können, dass das bei dem Multitasking, wenn wir zwei Aufgaben gleichzeitig machen, nicht nur dazu kommt, dass wir erhöhte Zeiten haben oder auch erhöhte Fehlerraten haben, wenn die beiden Aufgaben gleichzeitig machen, sondern da werden auch tatsächlich zusätzliche Hirnregionen hinzugeschalten. Die sitzen bei uns im vorderen Teil des Gehirns, im sogenannten frontalen Kortex oder im präfrontalen Kortex, und die werden tatsächlich hinzugeschalten. Die finden wir so nicht, wenn Personen eine Aufgabe machen müssen, und die werden hinzugeschalten, wenn die zwei Aufgaben gleichzeitig machen. Und wenn das gleichzeitig passiert, ist es auch so, dass diese Hirnregion mit Regionen in den hinteren Bereichen des Gehirns, da wo wir sehen, da wo wir hören, enger miteinander kommunizieren. Also um dann sozusagen diesen Fokus auf die eine Aufgabe und auf die andere Aufgabe besser umsetzen zu können.
5: Und ist das jetzt gut für meinen Kopf oder nicht?
4: Tja, also Menschen gehen unterschiedlich damit um. Wir können feststellen, dass es verschiedene Arten auch von Personen gibt. Es gibt Personen, die mögen das nicht, die versuchen die Aufgaben tatsächlich nacheinander zu machen. Es gibt aber auch Personen, die neigen dazu, zu präferieren, das gleichzeitig zu machen. Und es gibt auch Personen, die einfach sich sozusagen der Anforderung hingeben, sozusagen. Wenn wir im Büro sitzen, wir gerade zusammen im Studio sitzen, jetzt kommt natürlich niemand rein, aber Sie haben Situationen sehr häufig, wo Sie während der Arbeit gestört werden und dann die Situation annehmen. So, und da ist es halt einfach eine Frage auch der Dauer dieses geforderten Multitaskings. Generell ist es tatsächlich so, dass es schon Untersuchungen gibt, die zeigen, dass je mehr wir unser Gehirn fordern und je mehr wir unser Gehirn in fordernde Situationen bringen, desto mehr trainieren wir das auch. Das ist schon so. Wir können auch Multitasking trainieren bis zu bestimmten Grenzen. Wir können Routinen bilden im Gehirn. Die können dann besser auch genutzt werden in bestimmten Situationen. Aber wenn dann sozusagen die Situation permanent in die Überforderung kommt und diese Überforderung auch negativ durch die Person wahrgenommen wird, dann führt es auch zu erhöhten Stresserleben, auch zu einem erhöhten, wir nennen das Mental Workload, ja, also so eine Art Belastung durch die mentale Arbeit. Das wird dann auch negativ erlebt und führt auch zu erhöhten Stressempfinden und hat dann auch seine negativen Konsequenzen. Aber in bestimmten Grenzen kann man dadurch auch das Gehirn trainieren und üben. Ja, gibt auch Untersuchungen mit Spezialberufen, Simultandolmetscher, die scheinen da zum Beispiel doch über die Zeit ihres Berufslebens damit gut umgehen zu können, haben auch nach ihrer beruflichen Tätigkeit dann tatsächlich sogar doch eine verbesserte kognitive Leistungsfähigkeit als andere Personen, nicht als alle anderen, aber die können davon schon profitieren. Wir wissen das auch von den sogenannten bilingualen Personen, die mit zwischen zwei Sprachen hin und her schalten müssen, die können dadurch auch gewinnen. Ja, also an Leistungsfähigkeit.
5: Ich will hier mal eine Brücke zu denen schlagen, denen konzentriertes Arbeiten prinzipiell im Grunde vielleicht etwas schwieriger fällt. Menschen, deren Gehirne quasi im Dauerzustand unkontrolliert zwischen Reizen umschalten. Menschen mit ADHS, ich habe da selbst Bezug zu. Bei ADHS gilt genau das schwierige Steuern von Aufmerksamkeit ja als Kernsymptom. Würden Sie sagen, Menschen mit ADHS sind gewissermaßen ein Extrembeispiel dessen, was beim Multitasking generell passiert, nur eben unfreiwillig?
4: Ein Extrembeispiel. Also Menschen mit ADHS haben das gleiche Problem wie wir alle, dass sie die Entscheidung nicht gleichzeitig treffen können. Da sind sie nicht anders konstruiert als andere Personen, auf jeden Fall. Was bei Personen mit ADHS zu finden ist, ist natürlich, dass sie insbesondere dann, wenn mehrere Reize auf sie zur gleichen Zeit einströmen und Reize, die auch zum Beispiel mit Aufgaben verbunden sind, die Aufforderungscharakter haben im beruflichen Kontext, sozusagen mit der einen Aufgabe sich beschäftigen und dann kommt ein Kollege rein und möchte etwas anderes, dass sie genau in dieser Situation, da haben sie größere Probleme als andere Menschen, diese Reize dann zu ordnen und zu sortieren und dann auch die zwischen den Aufgaben hin und her zu schalten. Da gibt es tatsächlich Befunde dazu und das ist schon tatsächlich so, ja.
5: Viele Betroffene beschreiben ihren Kopf ja als zu voll und gleichzeitig fällt es ihnen schwer, eine Aufgabe zu Ende zu bringen manchmal. Für Nicht-Betroffene wirkt das oft widersprüchlich. Mit Ihrer Forschungserfahrung, ist das überhaupt ein Widerspruch?
4: Ja, das ist schon eine Konsequenz, dass die Aufmerksamkeit nicht so gut fokussiert werden kann auf selektiv auf bestimmte Informationen, die für uns jetzt primär wichtig sind. Demzufolge strömen mehrere permanent auf uns, ja mehrere Informationen gleichzeitig ein. Und da ist es notwendig, diese Aufmerksamkeit selektiv auf die Dinge zu richten, die uns auch für diese aktuelle Aufgabe wichtig und zentral sind. Insofern ist das kein Widerspruch, wenn diese Diagnose da ist, ADHS, dann ist eben genau das Problem.
5: Ich stelle mir das gerade so ein bisschen bildlich vor, als jede Aufgabe oder jeder Reiz, den ich habe, habe ich einen Ball in der Hand. Und wenn ich einfach 20 Bälle in der Hand habe, komme ich halt nicht durch diese Tür durch, um diese Aufgabe zu erfüllen. Und wenn ich vielleicht nur 2 in der Hand habe, geht's halt schon.
4: Genau. Und dafür ist es halt notwendig, diese beiden Bälle oder diese 20 Bälle, wie viel sagten Sie?
5: Sowas in der Richtung.
4: Sowas in der Richtung, auf die zunächst erstmal diese zu reduzieren. Aber auch bei den 2 Bällen ist es notwendig, dass die Personen, die in der Reihenfolge koordinieren, sagen, was mache ich als erstes, was mache ich als zweites. Und das fällt den Personen schon etwas schwerer, auch weil sie am Anfang die Aufmerksamkeit nicht so gut fokussieren können auf die Dinge, die jetzt anstehen.
5: Meinen Sie, Ihre Forschung zum Multitasking, die könnte vielleicht sogar helfen, ADHS besser zu verstehen und andersrum Forschung aus dem ADHS-Bereich, ob die bei ihrem Multitasking-Vorhaben was beitragen kann?
4: Also wir beschäftigen uns nicht primär mit ADHS. Wir beschäftigen uns mit den Phänomenen der Aufmerksamkeit. Dieses Multitasking ist für uns ein Unterthema im Bereich Aufmerksamkeit, wie wir unsere Aufmerksamkeit konzentrieren können, fokussieren können. Und da sind diese Informationen an solchen Personengruppen sehr wichtig. Nicht nur bei ADHS-Personen, auch ältere Personen, jüngere Personen, auch Personen, die spezielle Fertigkeiten haben, wie wir das schon gesagt hatten mit Simultandolmetscher, Dolmetscherinnen. Auch von diesen Untersuchungen lernen wir, wie das Gehirn es macht, wo das Gehirn die größten Schwierigkeiten hat und wie das Gehirn damit dann umgeht und was wir sozusagen da auch machen können, damit das Gehirn es besser machen kann oder die Person es besser machen kann.
5: Mich würde noch interessieren, der Fokus geht es jetzt eigentlich darum, herauszufinden, wie ich den Menschen das an die Hand geben kann, dass sie noch mehr leisten können oder dass sie das leisten können und es ihnen trotzdem gut geht.
4: Also eigentlich ist es ein sowohl als auch. Es geht zunächst erstmal darum zu verstehen, was sind die Grenzen des Multitaskings und wir machen das aus einer, ja, ich würde das auch schon gerne so sagen, aus einer Grundlagenperspektive. Wir wollen wissen, was im Gehirn geht oder was nicht geht und wenn es nicht geht, dann müssen wir das annehmen und akzeptieren und dann Ableitungen treffen für die Personen, wie geht man damit am besten um. Und wir stehen alle permanent vor der Herausforderung, Multitasking zu machen, sei es im Beruf, sei es auch im Privatleben, sei es auch in unserer Freizeit, permanent machen wir das ja. Und insofern ist das da auch eine Sache, die auch allen möglichen Lebensumständen sicherlich gut ist zu wissen und auch gut ist zu wissen, wie man damit am besten umgeht. Und wenn da Personen das besonders für ihre Zwecke nutzen und Ableitungen treffen, wie können wir zum Beispiel das Gehirn noch weiter trainieren und noch weiter optimieren, dann ist das auch okay. Dann ist das auch eine Perspektive, die auch aus unserer Forschung willkommen ist, der wir uns nicht verstellen, aber die ist jetzt nicht das primäre Ziel, die Menschen zu optimieren, sondern einfach ist das eine Erkenntnis, die aus unseren Forschungen zum Verständnis des Gehirns einfach nicht abfällt, sondern die damit einfach verbunden ist.
5: Mhm. Ja. Ich will noch einen Blick auf unseren Alltag werfen, der sich ja in den letzten, schon ein paar Dekaden ziemlich verändert hat. Ich rede natürlich von der Digitalisierung. Ja. Jeder hat ein Handy in der Hand oder in der Tasche oder jedenfalls griffbereit. Das war ja auch in meiner Jugend tatsächlich noch nicht so. Jetzt frage ich mich, glauben Sie oder sagen Sie, dass die Digitalisierung verändert hat, wie unser Gehirn mit Ablenkung umgeht oder einfach nur mit der Menge der Ablenkung?
4: Also, das ist eine sehr gute Frage.
5: Das nehmen Sie mal mit in die Forschung.
4: Ja.
5: Sehr schön.
4: Wie wir mit der Menge der abzulenkenden Informationen umgehen oder mit den verschiedenen Aufgaben. Also, wie gesagt, ich glaube, es ist ein sowohl als auch. Mhm. Wir stellen fest, gibt auch den Begriff für uns in der Psychologie, den Begriff des Media-Multitaskers. Personen, die dazu neigen, mehrere Medien gleichzeitig zu benutzen. Wenn wir da in uns gehen, da haben wir ständig Erinnerungen, dass wir das machen, gleichzeitig am Computer sitzen und gleichzeitig dann vielleicht mit dem Handy oder ein anderes Medium nutzen, telefonieren im beruflichen Kontext. Zwei Medien gleichzeitig zu nutzen. Und das hat sich sicherlich aufgrund der digitalen Medien auf jeden Fall sehr verstärkt. Und da gibt es auch tatsächlich solche neuen Begriff sozusagen des Media-Multitaskers. Personen, die sich eben darin unterscheiden, wie viele Medien sie über den Tag gleichzeitig benutzen. Mhm. Und das ist auf jeden Fall so, dass da es auch zunimmt, diese Tendenz, mehrere Dinge gleichzeitig zu nutzen. Es gibt aber auch natürlich die Gegentendenz, dass Personen dann eben doch merken, dass es nicht so gut für ihr Wellbeing zum Beispiel ist oder auch für ihre Leistung, dass sie dann da doch die Dinge nacheinander machen. Also es ist beides auf jeden Fall zu finden. Und dann gibt es auch noch das Phänomen, was wir auch alle sicherlich schon bemerkt haben, gerade mit den Social Medias. Das ist ja auch eine Situation, wo Personen zwischen Informationen permanent hin und her schalten. Wenn also wir diese TikTok-Videos zum Beispiel uns vor Augen halten, da haben wir den Begriff des Brain Rots sozusagen. Den gibt es dort, der damit im Zusammenhang ist, wenn Personen permanent zwischen diesen kurzen Filmen hin und her schalten. Ja, immer weiter. Das hat auch einen kleinen belohnenden Aspekt. Und deswegen kommt man da auch nicht raus aus so einer Schleife.
5: Aber Brain Rot im Endeffekt, also eigentlich ist es nicht so dolle fürs Gehirn.
4: Nee, eben nicht. Also genau, das ist, Sie fragten ja nach den Konsequenzen und wie sich das entwickelt hat. Diese Phänomene bemerken wir im ganz normalen Verhalten von Personen. Wir können das auch nicht verteufeln und nicht, das ist einfach so. Es hat positive und negative Aspekte. Die positiven Aspekte sind, wir haben mehr Informationen zur Verfügung, wir können mehr Informationen nutzen. Für einige von uns ist das sicherlich auch sehr gut nutzbar. Für andere führt es in Situationen, wo es doch zu einer gewissen Erschöpfung führt. Und das Brainrot ist auch so schon gestaltet, dass wir da kaum rauskommen, ja, weil das einen kleinen belohnenden Aspekt hat. Ein interessantes Filmchen nach dem anderen und das dopaminerge System reagiert darauf sehr schnell. Und deswegen bleiben wir da drin. Und die Kürze, mit der wir unsere Aufmerksamkeit auf eine Aufgabe, auf eine Handlung dann damit verbinden, die wird sehr kurz dadurch. Und es ist schon tatsächlich so, dass Personen dann doch dazu neigen, generell eine sehr starke Frequenz von neuen Informationen immer zu erwarten. Und eine große Tiefe der Informationsverarbeitung ist da nicht mehr möglich. Ja, das ist tatsächlich. Es gibt diese verschiedenen Aspekte, sowohl Positives als auch Negatives ist damit verbunden. Ja, auf jeden Fall.
5: Würden Sie jetzt aus Ihrer Forschung heraus mit allem Ihren Wissen, was Sie da zusammengetragen haben, sagen, es ist eigentlich doch eher empfehlenswerter, Multitasking eher zu meiden, als mich immer in diese Situation reinzustürzen?
4: Ja, also das ist auch wieder eine sehr spannende und knifflige Frage. Ja, können wir das überhaupt? Ja. Und auch von der Situation abhängig und von den Personen abhängig. Also wenn wir im beruflichen Kontext das betrachten und auch bei Dingen, die für uns wichtig sind, dann ist es sicherlich besser, dass wir Multitasking versuchen zu reduzieren. Das können wir schon durch einfache Dinge machen. Im beruflichen Kontext gibt es die Möglichkeit, das entweder aktiv zu unterdrücken, wenn wir zum Beispiel das E-Mail-Alerting-System ausmacht oder sich bestimmte Zeiten dafür einräumt, am Morgen und am Abend, zum Beispiel am Ende des Arbeitstages oder am Beginn des Arbeitstages. Man kann auch das passiv machen, indem man einfach seine Kollegin bittet, nein, also in diesen Zeiten bitte nicht unterbrechen. Diese Möglichkeit gibt es auch und das wird dann ferngehalten. Ja, es gibt auch natürlich die Möglichkeit der Routinenbildung, das ist auch ein bisschen Übung und Routinenbildung ist da schon auch hilfreich. Aber die Frage war ja, sollten wir es lieber meiden, wenn es möglich ist, dann ist es besser, denke ich, wenn man sich auf eine Aufgabe konzentrieren und fokussieren kann. Wenn es nicht möglich ist, dann ist es auch, glaube ich, gar nicht so schlecht, wenn man sich vor Augen hält, dass die Schwierigkeiten, die ich empfinde dabei, die sind einfach völlig normal und ich kann dafür nicht. Es ist auch nicht meine geminderte Leistungsfähigkeit, die denn dazu führt, dass ich damit nicht zurechtkomme. Das geht allen Personen so und ich muss in der Situation jetzt damit umgehen, dass ich entweder das eine nach dem anderen mache oder auch ein bisschen die Dinge ein bisschen länger brauchen und ein bisschen fehlerhafter sind. Das ist für mich wichtig auch zu wissen, denn in Untersuchungen gibt es auch die Befundlage, dass Personen, wenn sie unterbrochen werden, im beruflichen Kontext, dass die versuchen dann aufgrund der Unterbrechung wieder schneller zur anderen Aufgabe zurückzukehren und mit verstärkter Arbeitsintensität das machen. Das führt aber dennoch dazu, dass die unterbrochene Aufgabe länger braucht. Wir brauchen immer länger, um wieder zu einer Aufgabe zurückzukehren. Und da ist es halt dann eben ganz klar wichtig, dass man für diese Unterbrechung einfach mehr Zeit einplant und auch das Verständnis dafür da ist, dass wir da nicht so leistungsfähig sind.
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1: Um 4 Uhr mit Wolfgang Berger. Schneller als erwartet haben die USA und der Iran ihr Abkommen für ein Kriegsende digital unterzeichnet. Das bestätigten sowohl Vertreter der US-Regierung als auch das iranische Außenministerium. Jan Busche aus der Nachrichtenredaktion mit den wichtigsten Vereinbarungen.
2: Das Abkommen sieht vor, dass der Iran seine Vorräte an hoch angereichertem Uran verdünnen muss. Ziel ist es, dass der Bau von Atomwaffen nicht mehr möglich ist. Im Gegenzug wollen die USA unter anderem Ölsanktionen gegen den Iran aufheben. Das Land könnte damit sein Öl wieder an die USA und westliche Verbündete verkaufen. Und die Straße von Hormuz soll wieder öffnen. Öl- und Gastransporte aus der Region, auch Richtung Europa, wären dann wieder möglich, was die Preise stabilisieren dürfte.
1: Die Regierung von Pakistan, die den sogenannten Iran-Deal mitvermittelt hatte, teilte in der Nacht mit, die Öffnung der Straße von Hormuz gelte sofort, die Seeblockaden seien beendet. Im Atommüll-Zwischenlager Bruckdorf in Schleswig-Holstein ist ein Castortransport planmäßig angekommen. Kleinere Proteste verliefen friedlich. Aus der Nachrichtenredaktion Betül Sarikaya.
3: Um kurz nach 21 Uhr hat sich der Transport vom Hafen in Brunsbüttel in Bewegung gesetzt. Über die B5 und Kreisstraßen ging es Richtung Brockdorf, wo der Konvoi kurz nach 22 Uhr angekommen ist. Nach einer Kontrolle sollten die Behälter auf den finalen Stellplatz deponiert und an ein Überwachungssystem angeschlossen werden. Die letzten radioaktiven Abfälle aus dem britischen Sellafield waren am Dienstagmorgen per Schiff in Brunsbüttel angekommen.
1: 4 von 5 Menschen im Land fordern mehr Schutz für Kinder und Jugendliche im Internet. Das steht im neuen Verbraucherreport des Bundesverbandes VZBV, der der Rheinischen Post vorliegt. 80% der Befragten wollen strengere Regeln für Tech-Konzerne. Fast 90% bewerten den aktuellen Jugendschutz als schlecht, sowohl auf Social-Media-Plattformen als auch bei Computerspielen. England ist mit einem Sieg in die Fußball-WM gestartet. Das Team um den deutschen Trainer Thomas Tuchel gewann 4:2 gegen Kroatien. 2 Tore erzielte Bayern-Stürmer Harry Kane. Im Außenseiter-Duell zwischen Ghana und Panama setzten sich die Afrikaner mit 1:0 durch. Das Tor fiel erst in der Nachspielzeit. Am frühen Abend hatte Portugal nur ein 1:1 gegen die Demokratische Republik Kongo geschafft. Als letzte Teams starten um 4 Uhr Usbekistan und Kolumbien ins Turnier. Das waren die Nachrichten. Das Wetter in Deutschland. Der Tag wird freundlich, nur im Osten und in den Bergen mal ein Schauer möglich. 20 Grad an der Nordsee bis 36 Grad am Oberrhein. Freitag viel Sonne, später örtlich starke Gewitter, 24 bis 38 Grad. Auch Samstag warm und meist trocken, Gewittergefahr vor allem im Osten, dazu 23 bis 38 Grad. Es ist 4:03 Uhr.
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4: Und wir beginnen mit der A1 Hamburg Richtung Lübeck. Die ist zwischen dem Kreuz Bargteheide und Bad Oldesloe wegen Bauarbeiten bis 5 Uhr gesperrt. Ebenfalls bis 5 Uhr früh gesperrt ist die A25 Gestacht Richtung Hamburg zwischen Bergedorf und dem Dreieck Hamburg Südost wegen einer Fahrbahnerneuerung. Die A40 Duisburg-Essen ist zwischen Mülheim-Winkhausen und Mülheim-Heißen in beiden Richtungen bis nächsten Montag gesperrt. Die A71 Erfurt Richtung Suhl ist zwischen Oberhof und Suhl-Zellermelis wegen Wartungsarbeiten im Tunnel bis 6 Uhr früh gesperrt. Und in Berlin ist die A111 Charlottenburg Richtung Dreieck Oranienburg im Tunnel Flughafen Tegel wegen Wartungsarbeiten bis 5 Uhr gesperrt. Weiterhin gute Fahrt.
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4: Mit Maja Weber herzlich willkommen an diesem Donnerstag, den 18.06. und einen schönen guten Morgen. Es ist keine einfache Beziehung, die zwischen Deutschland und Polen. Gestern vor 35 Jahren wurde der Nachbarschaftsvertrag zwischen den beiden Ländern unterzeichnet. Bundesaußenminister Johann Wadephul bezeichnet ihn als Wendepunkt in den Beziehungen der beiden Länder. Heute sei das Verhältnis eine gewachsene Freundschaft. Eine Freundschaft, in der es eigentlich schon immer viel Gesprächsbedarf gab, dem mal mehr, mal weniger entsprochen wurde. Anders als noch vor Jahrzehnten wächst die polnische Wirtschaft inzwischen sogar stärker als die deutsche. Die Menschen zieht es nicht mehr ganz so stark aus Polen nach Deutschland. Nicole Markwald über Hürden und Notwendigkeiten, aber auch Chancen für die Zusammenarbeit.
5: Kurz bevor die Außenminister von Deutschland und Polen auf die Bühne kamen, rief die Moderatorin des Deutsch-Polnischen Forums die Anwesenden etwas kurios zur Ordnung.
6: Es wie in einem Kindergarten so ein bisschen. Ich wollte nie Kindergärtnerin werden, aber so das Gefühl, bitte setzen Sie sich, kommen Sie, bleiben Sie, beruhigen Sie sich.
5: Ganz offensichtlich, die Stimmung der 700 Gäste im Auswärtigen Amt war prima. Der Redebedarf offenkundig groß. 35 Jahre nach der Unterzeichnung des Nachbarschaftsvertrags sprechen die Fakten für sich. Der Wert des täglichen Warenverkehrs liegt bei 500 Millionen Euro. Polnische Investitionen in Deutschland nehmen zu. Deutschland wird bald sein drittes Goethe-Institut im Nachbarland eröffnen. Und das vor 35 Jahren gegründete deutsch-polnische Jugendwerk hat über 3 Millionen Jugendliche über Oder und Neiße hinweg erreicht. Wie wichtig das ist, machte Bundesaußenminister Johann Wadephul, CDU, klar.
7: Der deutsche Blick auf Polen ist allzu oft ein oberflächlicher, manchmal auch ein unwissender. Auch das gehört leider zu unserem Verhältnis. Das muss sich ändern. Und ich bin überzeugt, es ist dabei, sich zu ändern.
5: In der deutsch-polnischen Freundschaft gibt es viel Gesprächsbedarf. Thema engere Verkehrsanbindungen. Der polnische Außenminister sprach von beunruhigenden Mängeln, beklagte den Bau von lediglich einer einzigen Brücke und wies darauf hin, dass Zugverbindungen zwischen Städten in Deutschland und Polen in manchen Fällen heute länger bräuchten als in der Zeit vor dem Ersten Weltkrieg. Thema Grenzkontrollen. Die würden zu unnötigen Hürden und wirklichen Problemen führen, so die Gäste aus Polen. Oder das Thema Entschädigung von Besatzungsopfern. Der polnische Außenminister Radosław Sikorski wurde deutlich. Polen erwarte eine Wiedergutmachung im moralischen Sinne und auch im materiellen Sinne. Die Bundesrepublik Deutschland sollte das ernst nehmen und sollte diese Herausforderung wirklich schnell angehen. Wadephul entgegnete, er könne dieses Thema heute nicht abschließend beantworten. Er erwähnte aber auch, dass es zumindest beim Denkmal für die polnischen Opfer von Krieg und Besatzung vorangeht. Im Dezember wird die Juryentscheidung dazu erwartet. Der Ort steht schon fest.
8: Mitten in unserer Hauptstadt, da wo die Krolloper stand, da wo Hitler das demokratische Deutschland kaputt gemacht hat, genau an dieser Stelle dieses Mahnmal stehen wird. Das ist ein schmerzlicher Platz für uns, aber es ist ein guter Platz, es ist ein richtiger Platz.
5: In dieses Bild fügt sich auch die Rückgabe von weiteren Kulturgütern an Polen ein, die während des Zweiten Weltkrieges geraubt wurden. Darunter ein mittelalterliches Manuskript auf Pergamentpapier, vermutlich aus dem 14. Jahrhundert. Und ein Goldring mit Diamant, der König Sigismund I. zugeschrieben wird. Der Ring war seit den 60er Jahren im Besitz des Schmuckmuseums Pforzheim. Ein wichtiger Schritt, sagte Sikorski, dem noch viele folgen müssen.
4: Ein Bericht von Nicole Markwald zu 35 Jahren deutsch-polnischen Nachbarschafts- und Freundschaftsvertrags. Es gab eine Veranstaltung in Berlin mit dem Treffen der beiden Außenminister. Und bei der Veranstaltung ist auch wieder eine Auszeichnung vergeben worden, der Preis für besondere Verdienste um die deutsch-polnischen Beziehungen. Geehrt wurde damit Janusz Reiter. Er war der erste Botschafter des Freien Polens in Bonn. Das heißt, für ihn schließt sich ein Kreis. Denn er war auch dabei, als der Nachbarschaftsvertrag unterzeichnet wurde. In welchem Geist ist dieses Dokument 1991 entstanden? Das wollte mein NDR-Kollege Markus Schubert als erstes von Janusz Reiter wissen.
9: Ja, es war eine Mischung von großer Begeisterung, also Aufbruchstimmung und sehr nüchternem Denken. Die Begeisterung war nötig, weil ja die Verhältnisse damals nicht einfach waren. Die materiellen Verhältnisse Polen war damals nach den 80er Jahren, nach der Zeit des Kriegsrechts, ein ziemlich zerrüttetes Land. Und also Polen war ein ziemlich armes Land. Und trotzdem hatte Polen ein sehr starkes, sehr gutes Selbstvertrauen durch den Erfolg der Solidarność-Bewegung, die ja nicht nur den Wandel in Polen, sondern auch weitgehend den Wandel in Europa den Weg geebnet hat. Ja. Also es war irgendwie das Gefühl, ja, wir gehören dazu, aber wir müssen jetzt mit unseren Nachbarn und insbesondere mit Deutschland, das müssen wir auch festhalten.
10: Was hat man aber dann in Deutschland versäumt? Was hat man in Polen versäumt, damit dieses Band sich in den Jahrzehnten danach festigte? Warum gab und gibt es immer wieder Rückschläge, ein zeitweiliges Abwenden und Missstimmung?
9: Naja, also beide Seiten, Deutschland und Polen, die hatten einen starken Rückenwind. Den gibt es heute nicht. Heute haben wir keinen Rückenwind. Das ist also das ganze Umfeld. Nehmen wir nur die Europäische Union. Die Europäische Union, damals Gemeinschaft genannt, war damals auch für Polen, für die meisten, für die absolute Mehrheit, war ein großes Zukunftsprojekt, so ein Hoffnungsträger, so ein Hoffnungsanker. Das ist heute anders. Nicht, dass die Leute austreten wollen, das nicht, aber die Begeisterung für die Europäische Union ist verflogen. Der Stimmungswechsel in Polen hat paradoxerweise stattgefunden oder fiel ungefähr zusammen mit dem polnischen EU-Beitritt. Einige haben Angst bekommen vor ihrem eigenen Mut, vor dem Leben in einem offenen Raum mit stärkeren, größeren Nachbarn. Damit war immer gemeint in Deutschland. Aber auch die Rollenverteilung, so wie sie nach 1989 weitgehend akzeptiert worden war, die wurde dann nicht mehr akzeptiert. Die damals neuen Mitglieder, ja, die sollten ganz demütig lernen und warten, dass der Westen ihnen sagt, da jetzt dürft ihr auch was sagen. Und der Verdacht des Paternalismus, der ist in Polen immer noch sehr stark. Ich finde, er ist übertrieben, aber da ist etwas dran. Das ist also auch ein Stück Psychologie. Aber generell, wir haben auch überall einen enormen Aufstieg von nationalistischen Stimmungen. Das trägt mit dazu bei.
10: Und Polen ist davon zumindest zeitweise erfasst worden. Unter Donald Tusk ist die Perspektive wieder Richtung Berlin und Richtung Brüssel gewandt. Aber da gibt's natürlich innenpolitischen Widerstand vom Präsidenten. Ein Rollback in Richtung Nationalismus droht. Kann man als polnischer Politiker mit Deutschland kooperieren, mit Brüssel kooperieren, ohne sich in Polen verdächtig zu machen?
9: Also sagen wir so, man kann und man muss, aber es ist in der Tat so, die Regierung glaubt, möglichst viel tun zu müssen und zu können, aber möglichst wenig darüber reden. Das verstehe ich auch. Auf der anderen Seite, ich verstehe auch manchmal die Ungeduld in Deutschland, aber da muss ich sagen, wenn man an einer Partnerschaft wirklich interessiert ist, dann muss man in diese Partnerschaft auch investieren. Und das habe ich vermisst.
10: Jetzt haben wir weniger Rückenwind als damals, aber natürlich mehr Gegenwind. Und zwar aus Osten. Sie schildern es, wenn Russland den großen Angriff auf Europa in Betracht zieht, als Luftkrieg, auch als Landkrieg, dann stehen Polen und Deutschland hintereinander in Verteidigungslinien. Ist Putin also ein neuer Nachbarschaftsstifter? Ist der bange Blick nach Osten zugleich der gemeinsame Blick nach vorn?
9: Also wir haben gemeinsame Interessen, und zwar ganz vitale, existenzielle gemeinsame Interessen. Aber uns fehlt das Gefühl von einer Interessengemeinschaft. Das ist offensichtlich, das eine ist nicht gleich mit dem anderen. Aber ich glaube, was heute wirklich im absoluten Vordergrund steht, das ist die Frage, wie gehen wir mit der Ukraine um? Was können wir gemeinsam tun, um die Ukraine in die westliche Gemeinschaft aufzunehmen?
4: Das war Janusz Reiter, der erste Botschafter eines freien Polens in Deutschland von 1989 bis 1995. Er ist am Mittwoch mit dem Preis für besondere Verdienste um die deutsch-polnischen Beziehungen ausgezeichnet worden. Und wir schauen etwas ausführlicher auf das Wetter an diesem Donnerstag. Im Nordosten zeitweise wolkig, wenig Sonne. Dort und in den östlichen Mittelgebirgen einige Schauer und einzelne Gewitter. Sonst überwiegend freundlich. Im Südwesten viel Sonnenschein und meist trocken. Über den Bergen mächtige Wolken und Schauer und Gewitter möglich. Höchstwerte im Küstenumfeld 20 bis 25 Grad, sonst 26 Grad im östlichen Mecklenburg und bis zu 36 Grad am südlichen Oberrhein. Gewitterböen möglich. Und hier noch die Temperaturen in einigen Städten in Deutschland. Berlin 20 Grad bedeckt, Frankfurt am Main 18 Grad klar, Dresden 18 Grad bedeckt, Hamburg 17 Grad dunstig, Hannover 19 Grad wolkig, Köln 19 Grad gering bewölkt, in Leipzig ist es klar bei 17 Grad, München 18 Grad, bedeckt. Rostock 17 Grad, starker Nieselregen. Und in Stuttgart 20 Grad, gering bewölkt. Kommen Sie gut in diesen Tag, wie auch immer das Wetter wird.
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4: Wenn im Weltgefüge abstrakt gesehen Lücken entstehen, ist ein Akteur schnell dabei, sie zu füllen, China nämlich. So hat sich das Land nahezu zu einer wirtschaftlichen Übermacht entwickelt. Mit der EU beträgt das Handelsdefizit 1 Milliarde Euro und das pro Tag. Diese Zahl ist so hoch wie noch nie zuvor. Wie kann die EU ihre Märkte schützen? Das ist die Frage, denn dass China seine Produkte subventioniert und sich für deren Entwicklung von vielen EU-Staaten viel abgeschaut hat, um Industriespionage mal neutral zu formulieren, steht außer Frage. Überkapazitäten und Niedrigpreise zwingen die EU-Kommission fast schon zu Schutzmaßnahmen und Zöllen. Ein Bericht von Sabrina Fritz.
11: Eine Lücke von 1 Milliarde Euro. So groß ist das Handelsbilanzdefizit zwischen China und der EU jeden Tag. Das heißt, China schickt jeden Tag deutlich mehr Autos, Turnschuhe oder Solarpanels nach Europa als umgekehrt. Europa werde überschwemmt von Waren aus China. Das gefährde Wohlstand und Arbeitsplätze in der Gemeinschaft, hieß es heute im EU-Parlament. Und das müsse aufhören, so der Fraktionschef der Konservativen Manfred Weber in Straßburg. Einen Tag vor dem EU-Gipfel in Brüssel haben die Abgeordneten im EU-Parlament über das Verhältnis zu China diskutiert. Das Thema wird auch die 27 Staats- und Regierungschefs bei ihrem Treffen in Brüssel beschäftigen. Vor allem Deutschland, die größte Exportnation der Gemeinschaft, ist betroffen. René Repasi, Fraktionschef der SPD im Europaparlament, war gerade in China. Sein Eindruck?
12: Wenn wir unsere Position auf dem Weltmarkt retten wollen, dann müssen wir unsere eigene Industrie schützen, aber vor allen Dingen innovative Unternehmen aufbauen und selber auf die Entwicklung von Forschung und Innovation setzen.
11: In der Produktion könne man mit dem riesigen Land, mit seinen Subventionen und billigen Löhnen ohnehin nicht mithalten. Sein Vorschlag?
12: Da ist zum einen, dass sie das Preisniveau von chinesischen Produkten wieder auf ein realistisches Niveau erhöhen können, indem sie durch Außenzölle die Kostenvorteile ausgleichen, die China mit entsprechenden staatlichen Unterstützungsgeldern schafft. In anderen Fällen aber ist es notwendig, ein Kontingent einzuführen, dass die Anzahl an Produkten, die reinkommen, geringer wird, bis zu null.
11: Es ist ein schmaler Grat. Schließlich wollen europäische Unternehmen ja weiterhin ihre Maschinen, Chirurgenbestecke oder Laser nach China verkaufen. Handelskommissar Šefčovič sagte deshalb heute im EU-Parlament, Decoupling oder De-Risking, also mehr Distanz zu China, sei keine Option. Das Land sei ein wichtiger Partner.
13: Und China, let me say that the Commission's overarching approach remains the risking, as decoupling is neither desirable nor realistic. China remains a critical partner.
11: Was also tun? Es liegen inzwischen mehrere Vorschläge aus Brüssel auf dem Tisch, wie die EU ihre Wirtschaft schützen will. Einer heißt Buy European. Firmen sollen zuerst europäische Produkte kaufen, vor allem, wenn sie von öffentlichen Aufträgen profitieren wollen. Wie schwierig das ist, zeigt der Bereich Rüstung. Viele Militärgüter sind in Europa gar nicht so schnell lieferbar, wie sie gebraucht werden. Die Autohersteller haben einen 70-70-Vorschlag gemacht. Das heißt, 70% der Autos, die in Europa verkauft werden, sollen 70% europäische Teile enthalten. Fraktionschef Weber warnt vor allem vor kritischer Infrastruktur aus China, also wo der chinesische Staat auch noch Informationen mitsammeln könnte. Die nächste Generation von 6G-Netzen soll nur europäisch sein. Wir müssen bei diesem Thema unabhängig werden. China ist inzwischen für Europa weit mehr als nur ein Handelspartner. Es gibt also mehrere Gründe, warum es sich die Europäer mit Peking nicht verscherzen wollen.
4: Sabrina Fritz berichtete. Das hätte man sich vor einigen Jahren nur schwer vorstellen können. Das Europäische Parlament hat die Regeln für den Einsatz von Gentechnik in der Landwirtschaft gelockert. In unsicheren Zeiten und angesichts des Klimawandels erscheint das geboten. Gentechnik verspricht robustere Sorten. Aus wissenschaftlicher Sicht vermutlich interessanter als aus wirtschaftlicher. Denn neue Sorten bedeuten neue Patente und die wiederum könnten Landwirtinnen und Landwirte teuer zu stehen kommen. Und doch, die EU steht unter Druck, sowohl wirtschaftlich als auch aus Verbrauchersicht. Ein Bericht von Jean-Marie Magro.
14: Dutzende Änderungsanträge haben vor allem Linke und Grüne noch eingebracht. Aber immer wieder heißt es,
15: rejected.
14: abgelehnt.
15: The European Parliament has concluded second reading and the legislative act has been adopted.
14: Das EU-Parlament in Straßburg nimmt damit das Gesetz zur Änderung der Gentechnikvorschriften an. Durch neue Methoden wie etwa der Genschere CRISPR-Cas können Lebensmitteln Pflanzen eigene Stoffe hinzugefügt werden, nicht wie bei der herkömmlichen Gentechnik Pflanzen fremde Stoffe. Das, so sagen Befürworter, eröffne neue Möglichkeiten. Pflanzen können gegen die Klimakrise widerstandsfähiger gemacht werden. Und das viel schneller als auf dem natürlichen Weg. Auch für die menschliche Gesundheit böten die neuen Methoden Chancen, sagt der CDU-Europaabgeordnete Peter Liese.
16: Zum Beispiel gibt es in Japan ein Projekt, wo Fett verbessert wird, sodass zum Beispiel Pommes frites weniger gesundheitsschädlich sind. Also es bringt viele Vorteile mit sich und als Arzt glaube ich wirklich, die Gesundheitsrisiken, die gibt es nicht. Und deswegen halte ich diese Techniken sehr, sehr wichtig. Auf allen anderen Kontinenten der Welt werden sie schon eingesetzt und die europäischen Bauern sollten die Möglichkeit haben, diese Techniken auch einzusetzen.
14: Umweltschützer und Teile der Landwirtschaft sind dagegen aufgebracht. Gestern demonstrierten Bauern und Naturschützer unter anderem aus Deutschland und Frankreich vor dem Straßburger Parlament. Sie bemängeln, dass in Zukunft nicht mehr alle gentechnisch veränderten Lebensmittel gekennzeichnet sein müssen, sondern nur noch das Saatgut. Heißt für Verbraucher im Supermarkt, selbst wenn auf Produkten nicht draufsteht, dass Gentechnik drin ist, kann sie drin sein. Für die Allgäuer Biobäuerin Eva Heusinger nicht nachvollziehbar.
17: Wir müssen die gesamte Lieferkette nachweisen, dass jeder vom Bauern bis zum Teller das Biozertifikat gemacht hat. Und das kann man genauso machen, natürlich mit Gentechnik, ist gar kein Problem.
14: Befürworter der Gentechnik wie Peter Liese von der CDU entgegnen, dass mit den neuen Methoden körpereigene Stoffe hinzugefügt werden und eben nicht körperfremde. Für Bioprodukte würden außerdem weiterhin strengere Vorschriften gelten. Allerdings gibt es noch einen zweiten wichtigen Kritikpunkt. Die neuen Zuchtmethoden können mit Patenten versehen werden, was zu mehr Wettbewerb und Innovationen führen soll. In Wahrheit aber, meinen Kritiker, würden genau diese Patentvorschriften dazu führen, dass die großen Agrochemiekonzerne noch mehr Marktmacht erhalten. Sprich, höhere Preise für Landwirte und Verbraucher. Petra Rumpel vom BUND.
18: Das, was man bis jetzt beobachtet, ist einfach, dass diese Konzerne nicht im Kopf haben, was macht die Landwirtschaft günstiger oder was hilft der Bevölkerung, sondern womit kann ich meine eigenen Profite stärken?
14: Diese Befürchtung nimmt auch der CDU-Europaabgeordnete Peter Liese ernst.
16: Das ist nicht optimal, aber in der Abwägung, wollen wir diese Technik in Europa weiter verbieten oder wollen wir jetzt da mal mit anfangen, sage ich, dieser Text ist ein guter Kompromiss und an der Patentfrage müssen wir weiterarbeiten.
4: Jean-Marie Magro berichtete über gelockerte EU-Regeln, die das Europäische Parlament beschlossen hat, wenn es um gentechnisch veränderte Lebensmittel geht. Ein ganz anderes Thema, allerdings auch naturnah. Schafe haben derzeit Hochkonjunktur. Ob im Stop-Motion-Zeichentrick von Shaun das Schaf oder neuerdings als Ermittler im Kinokrimi bei Glenkill. Und jetzt auch bei der Feuerwehr in Brandenburg. Letzteres aber ist kein Film, sondern Realität. Und zwar in Belitz vor den Toren von Berlin. Der Frühling war ja enorm heiß. Die Waldbrandgefahr in den Brandenburger Wäldern daher hoch. Seit knapp einer Woche ist deshalb eine Herde Schafe und Ziegen im Belitzer Stadtwald im Einsatz. Wie die Tiere gegen Waldbrände helfen können, hat sich Regionalkorrespondentin Jacqueline Pivon angeschaut.
19: Als sich die Tür des Tiertransports öffnet, laufen die rund 70 Schafe zielstrebig in den Wald. Und sofort fangen sie an zu fressen. Denn genau das ist ihre Aufgabe. Im Belitzer Stadtwald sollen sie vor allem an bestimmten Randflächen Gräser und andere kleine Pflanzen gezielt abfressen, erklärt Juliane Baumann, die Belitzer Waldbrandmanagerin. So helfen die Tiere dabei, die Stadt im Falle eines Waldbrands besser vor einer Ausbreitung des Feuers zu schützen.
20: Es geht im Prinzip darum, diese strategischen Flächen, die wichtig auch zur Waldbrandbekämpfung sind, zu beweiden. Und eben nur diese, also nicht flächendeckend Waldweide wieder einführen, sondern eben nur auf diesen strategischen Flächen, die auch wichtig sind für die Feuerwehr, dort sicher Feuer löschen zu können, geht es eben darum, dass man die Vegetation kurz hält.
19: Die Tiere werden von zwei Hütehunden bewacht und von Schäfer Max Hafemann aus Bad Belzig täglich umgesetzt, mit Hilfe mobiler Zäune. Es sei ein aufwendiges, aber wichtiges Projekt, sagt er.
2: Die Zäune müssen jeden Tag einmal komplett abgebaut werden, wieder aufgebaut werden. Das ist hier sehr schwierig, weil wir ja hier im Wald sind. Hier liegt sehr viel Totholz, sehr viele Äste und die verfangen sich dann in den Zäunen und das braucht dann auch eine ganze Weile. Und dann muss man ja die Hunde versorgen, bei den Schafen nach dem Rechten gucken, ob alle gesund sind, ob alle fit sind, ob irgendjemand was hat.
19: Die Schafe bleiben jetzt erstmal für einen Monat auf der Fläche, im nächsten Jahr dann länger. Insgesamt läuft das Projekt 3 Jahre lang und wird wissenschaftlich begleitet.
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4: Und da haben wir ein neues Update. Ghana und Panama haben sich mit einem 1:0 getrennt. Und jetzt, und zwar in Toronto, schauen wir nach Mexiko Stadt. Und da spielen Usbekistan und Kolumbien gegeneinander. Und Usbekistan ist es ebenfalls eine Premiere, wie schon für einige kleinere und weniger fußballbekannte Länder bisher. Jan Wochner aus Köln, aus unserem Studio, beobachtet das Spiel für uns. Wie ging's los?
22: Ja, es steht noch 0:0, gleich eine halbe Stunde absolviert in diesem

0: noch nicht so wirklich zum Zug gekommen ist. 27 Minuten gleich rum. Kolumbien mit Ballbesitz, aber auf Höhe der Mittellinie. Und Usbekistan steht einmal mehr sehr gut formiert vorm eigenen Kasten, lässt nichts zu. Deswegen hier aktuell alles torlos 0-0.
1: Vielen Dank, Jan Wochner. Und wir schauen auf die anderen Meldungen vom Sport. Zurzeit von Mads Nicholson.
2: Thomas Tuchel ist ja einer von drei deutschen Trainern bei dieser Fußball-Weltmeisterschaft. Und wie die anderen beiden ist auch er mit einem Sieg in die WM gestartet. Tuchels Engländer gewannen gegen Kroatien in einem tollen Fußballspiel mit 4-2. Florian Winkler berichtet.
3: England überzeugt zum WM-Auftakt vor allem dank einer starken zweiten Halbzeit. Die Three Lions gingen durch Harry Kane per Elfmeter nach einer knappen Viertelstunde in Führung. Aber Baturina, Kroatiens Offensivmann, konnte zum 1-1 ausgleichen. Wieder Kane kurz vor der Pause mit der erneuten Führung. Für die Mannschaft von Trainer Thomas Tuchel doch erneut die Kroaten zur Stelle. Kurz wirklich vor der Pause, 45. plus 5, Musa mit dem 2-2. Danach gab es aber dann offensives Powerplay. Der Engländer Bellingham schon kurz nach Wiederanpfiff mit dem 3-2. Und Rashford erhöhte dann nach einer wirklich hervorragenden Druckphase der Engländer mit vielen Chancen dann zum 4-2 Endstand, was England den ersten Sieg bei dieser WM beschert.
2: Einige Top-Nationen haben sich in ihren Auftaktspielen ja richtig schwer getan. Portugal auch. Gegen den Außenseiter Kongo gab es nur ein 1-1. Philipp Hofmeister war in Houston, Texas dabei.
4: Ein fassungsloser und frustrierter Cristiano Ronaldo stapfte kopfschüttelnd vom Platz nach diesem Fehlstart seiner mitfavorisierten Portugiesen. Dabei hatten CR7 und Co. einen Traumstart gegen Außenseiter Kongo erwischt. João Neves stellte schon nach 6 Minuten per Kopf auf 1-0 für Portugal, das anschließend aber zu passiv wurde. Ganz anders als der Kongo. Mit einer Kombination aus Physis und Mut kämpften sich die Kongolesen bei ihrem WM-Comeback nach 52 Jahren in dieses Spiel hinein. Stürmerstar Wissa erzielte ebenfalls per Kopf den in Summe hochverdienten 1-1 Endstand. Die WM hat ihre nächste dicke Überraschung. Und anders als die Superstars Mbappé und Messi war Cristiano Ronaldo zum Auftakt gar kein Faktor.
2: Auftrag erfüllt und trotzdem freigestellt. So läuft's manchmal im gnadenlosen Business Profifußball. Ole Werner ist nicht mehr Trainer von RB Leipzig, obwohl er den Club zurück in die Champions League geführt hat. Nach nur einer Saison muss Werner gehen. Offensichtlich gibt es keinen gemeinsamen Zukunftsplan mehr. Vor allem die Beziehung zwischen Werner und Red Bull-Fußballchef Jürgen Klopp soll nach Medienberichten sehr abgekühlt sein. Als Topkandidat auf die Nachfolge gilt der ehemalige Bayern-Profi Martin De Michelis. In fast allen deutschen Profiligen stehen die deutschen Meister längst fest. Im Basketball noch nicht. Bayern München und Alba Berlin spielen um den Titel. Wer zuerst dreimal gewinnt, ist Meister. In der Finalserie ist Bayern München mit 2-1 in Führung gegangen und dem Titel ganz nah. Durch einen Sieg in Berlin mit 91-83. Nikolaus Hillmann berichtet.
5: Es war ein Spiel mit höchster Intensität. Beide Mannschaften behakten sich 40 Minuten lang in der Defensive. Jeder Wurf, jeder Punkt war das Ergebnis harter Arbeit. Dabei schienen die Bayern schon im zweiten Viertel im Vorteil zu sein, führten mit 9 Punkten, doch Alba Berlin kam zurück und führte kurz vor Ende des dritten Viertels mit 1 Punkt Vorsprung. Dann leistete sich das junge Berliner Team aber einige leichte Ballverluste, traf 5 Freiwürfe hintereinander nicht, die Bayern nutzten das eiskalt aus und zogen in den letzten Minuten davon. Mit 91-83 holten sich die Münchner den 2. Sieg in dieser Finalserie und können mit einem weiteren Sieg im 4. Spiel am Freitag in Berlin ihren 8. deutschen Meistertitel holen.
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7: Um 4.30 Uhr mit Wolfgang Berger. Schneller als erwartet haben die USA und der Iran ein Abkommen für ein Kriegsende in Kraft gesetzt. US-Präsident Trump bestätigte seine digitale Unterschrift bei einem Empfang in Schloss Versailles. Der Iran sieht sich selbst als Gewinner des Abkommens, berichtet Benjamin Weber aus Istanbul.
8: Iran und die USA werden den Krieg demnach an allen Fronten beenden. Dazu zählt auch der Libanon. Iran verpflichtet sich dazu, die Straße von Hormuz zu öffnen, genau wie die USA ihre Seeblockade aufheben. Die USA sichern außerdem zu, dass Iran sein Öl sofort nach Unterzeichnung wieder ohne Einschränkungen verkaufen kann. Viele der 14 Punkte im Abkommen beinhalten viel Geld für Teheran. Die USA wollen eingefrorene Vermögenswerte freigeben. Außerdem sollen alle Sanktionen aufgehoben werden. Die Voraussetzung dafür ist, dass sich Teheran und Washington innerhalb von 60 Tagen auf ein endgültiges Friedensabkommen einigen.

0: Außenminister Wadephul hat Deutschlands Bereitschaft zu einer Minenräumung in der Straße von Hormus erneuert. Das sagte der CDU-Politiker der Rheinischen Post. Voraussetzung dafür sind laut Wadephul ein Ende der Kampfhandlungen sowie die Zustimmung aller Konfliktparteien und des Bundestags. Als völkerrechtliche Grundlage kommt nach seinen Worten eine UN-Resolution in Frage. Die Meerenge zwischen Iran und Oman ist seit Beginn des Irankriegs durch iranische Blockaden für die Schifffahrt gesperrt. Durch sie läuft normalerweise rund ein Fünftel des weltweiten Öl- und Flüssiggashandels. Gestern Abend hat in Hamburg die deutsche Innenministerkonferenz von Bund und Ländern begonnen. Der Fokus des dreitägigen Treffens liegt diesmal stärker auf Fragen des Katastrophen- und Zivilschutzes. Jörn Streller-Pohl aus Hamburg erklärt, was heute auf dem Programm steht.
1: Erstes Thema ist die Stärkung des Zivilschutzes. Hier geht es ganz stark auch um eine engere Verzahnung von zivilen Stellen mit der Bundeswehr. Ebenfalls gesprochen wird über die Umsetzung der europäischen Asylrechtsreform im Bund und in den Ländern. Insgesamt stehen gut 80 Themen auf der Tagesordnung. Beraten wird hinter verschlossenen Türen. Ergebnisse werden erst morgen Mittag auf einer Pressekonferenz präsentiert. Möglicherweise dringen aber heute schon Zwischenstände der Beratungen nach außen.
0: In Schleswig-Holstein ist ein Atommülltransport wie geplant im Zwischenlager Brockdorf angekommen. Vom Hafen Brunsbüttel aus wurden 7 Kastoren auf speziellen LKW zum ehemaligen AKW gebracht, nur wenige Kilometer Elbe aufwärts. Der Atommüll wird dort zwischengelagert. Er kommt aus der Aufbereitungsanlage Sellafield in Großbritannien. Die kleineren Proteste gegen den Kastortransport blieben friedlich. Und das Wetter in Deutschland. Der Tag wird freundlich, nur im Osten und in den Bergen mal ein Schauer möglich. 20 Grad an der Nordsee bis 36 Grad am Oberrhein. Freitag viel Sonne, später örtlich starke Gewitter, 24 bis 38 Grad. Auch Samstag warm und meist trocken, Gewittergefahr vor allem im Osten. Dazu 23 bis 38 Grad. Das waren die Nachrichten.
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3: Und wir beginnen mit der A1 Hamburg Richtung Lübeck. Die ist zwischen dem Kreuz Bargteheide und Bad Oldesloe wegen Bauarbeiten bis 5 Uhr gesperrt. Die A3 Nürnberg Richtung Passau ist in Höhe Rosenhof nach einem Unfall gesperrt. Die A25 Geesthacht Richtung Hamburg ist zwischen Bergedorf und dem Dreieck Hamburg Südost wegen Fahrbahnerneuerungen bis 5 Uhr gesperrt. Die A40 Duisburg-Essen ist zwischen Mülheim-Winkhausen und Mülheim-Heißen in beiden Richtungen bis nächsten Montag gesperrt. Und die letzte Meldung für den Augenblick, die A71 Erfurt Richtung Suhl ist zwischen Oberhof und Suhl-Zeller-Mehlis wegen Wartungsarbeiten im Tunnel bis 6 Uhr früh gesperrt. Weiterhin gute Fahrt, kommen Sie sicher an Ihr Ziel.
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3: Mit Maja Weber, schön, dass Sie zuhören. Ein russisches Kriegsschiff mitten im Ärmelkanal, das dann auch noch Schüsse abgibt, um eine private Yacht fernzuhalten, das hat in Großbritannien für viel Aufregung gesorgt. Von russischer Seite hieß es, die Besatzung habe erst versucht, über Funk Kontakt aufzunehmen, hätte dann erst mit Signalmunition geschossen, weil die Yacht auf Kollisionskurs war. Angeblich. Das Ehepaar auf der Yacht bestreitet das, man sei nicht kontaktiert worden. Der britische Premier Starmer nennt das russische Vorgehen rücksichtslos. Christoph Prössl mit den Einzelheiten.
4: Jane und Alan Kelvey waren südlich der Isle of Wight mit ihrer Segeljacht unterwegs, Kurs Richtung Cherbourg in Frankreich. Etwa 30 Kilometer von der Südküste Englands entfernt kam die Yacht dann in die Nähe eines russischen Kriegsschiffs in internationalem Gewässer. Die Admiral Grigorowitsch ist eine moderne Fregatte. Die Yacht näherte sich, so hieß es im britischen Verteidigungsministerium, auf etwa 500 Meter. Dann soll das russische Schiff Warnsignale abgegeben haben, später dann waren Schüsse. Der Vorfall sorgte für große Aufmerksamkeit. Hat der russische Kapitän überreagiert? Hat er möglicherweise eine Kollision verhindert? Oder sollte das russische Vorgehen ein Zeichen der Stärke sein? Jane und Alan Kelvey gaben der BBC ein Interview.
5: They didn't try to radio us, and we were definitely not on a collision course. We were gonna miss them. as far as we were concerned, it wasn't an incident until the gunfire started.
4: Die haben uns nicht angefunkt. Wir waren auch nicht auf einem Kollisionskurs. Wir wären an denen vorbeigefahren. Für uns war das kein Vorfall, bis sie die Warnschüsse abgegeben haben, sagte Jane Kelvey. Der Vorfall beschäftigt längst die Politik. Die Berichterstattung ist breit, vor allem vor dem Hintergrund, dass die Briten gerade erst einen Tanker der russischen Schattenflotte im Ärmelkanal konfisziert haben. Das Schiff transportierte offenbar sanktioniertes Öl. Premier Keir Starmer sagte zu dem jüngsten Vorfall:
6: "It's deeply concerning and reckless."
4: Das ist wirklich beunruhigend und fahrlässig. Die Einschätzung des Verteidigungsministeriums ist, dass das russische Schiff dahin trieb, ohne Motorkraft, was problematisch ist. Aber so sieht es aus, eher keine feindliche Aktion. Aber natürlich ist das beunruhigend und natürlich fühle ich mit dem Ehepaar von der Yacht, die erschrocken sein müssen. Die BBC befragte auch den ehemaligen Verteidigungsminister Ben Wallace von den Konservativen. Er selbst ist Segler und kennt den Ärmelkanal gut. Er argumentiert, dass der Ärmelkanal eine eng befahrene Wasserstraße sei. Da auf 450, 500 Meter aneinander heranfahren zu müssen, sei nichts Ungewöhnliches. Er interpretiert die Warnschüsse so:
7: "Well, I think it's partly Russia's desperation.
4: Da sehen wir Russlands Verzweiflung. Sie verlieren in der Ukraine und die Wirtschaft schwächelt. Und natürlich sind sie verärgert, weil wir einen Tanker der Schattenflotte in der vergangenen Woche eingezogen haben." Das russische Kriegsschiff, das nun in diesen Vorfall mit der Yacht involviert war, die Admiral Grigorowitsch, passiert den Ärmelkanal häufig und begleitet auch andere Schiffe der russischen Schattenflotte, mit der Öl und Gas in die Welt transportiert und Sanktionen umgangen werden.
2: Wirtschaft.
3: Mehr und mehr Firmen nutzen künstliche Intelligenz. Dumm nur, wenn das plötzlich nicht mehr geht. Die führenden Modelle wie Claude, ChatGPT oder Gemini kommen aus den USA und die können von heute auf morgen abgeschaltet werden. Das ist am vergangenen Freitag passiert. Seitdem ist Claude Fable 5 von Anthropic weltweit nicht mehr verfügbar. Vorausgegangen war eine Anordnung der US-Regierung. Zur Begründung hieß es gebe Sicherheitsbedenken. Nils Dammens berichtet.
8: Eine Tech-Konferenz in San Francisco. Die Firma Databricks hat geladen. Tausende KI-Fachleute sind gekommen. Databricks analysiert und bereitet Daten für Firmen auf. Auch hier ist die Sperre der Anthropic-Modelle Thema.
9: We will see more and more governments get involved in how AI is being used.
8: Sagt Databricks-Chef Ali Ghodsi bei einer Pressekonferenz. Er geht davon aus, dass mehr und mehr Regierungen auf der Welt KI-Systeme regulieren werden. Deshalb seien frei verfügbare Open-Source-Modelle wichtig.
9: I think it would be a big risk if Open-Source gets banned.
8: Es wäre ein großes Risiko, wenn auch Open-Source-Modelle gesperrt würden. Solange wir die als Alternative haben, ist die Welt ein besserer Ort.
9: The world's in a better place.
8: Claude Fable 5 ist nicht Open Source. Anthropic hatte das Modell erst am 9. Juni veröffentlicht. Laut der KI-Firma ist es die entschärfte Version des Modells Mythos. Fable 5 soll beispielsweise keine Fragen zu Biochemie oder Cybersicherheit beantworten. Das Modell Mythos sei leistungsfähiger und laut Anthropic sehr gut darin, Sicherheitslücken in Computersystemen zu finden. Deshalb hat es die KI-Firma nur 200 ausgewählten Firmen und Organisationen zur Verfügung gestellt, aus Sorge, es könnte sonst in die falschen Hände geraten. Seit Freitag sind Mythos und Fable 5 weltweit nicht mehr zugänglich. Der Wirtschaftsdienst Bloomberg hat einen Brief von US-Handelsminister Howard Lutnick an Anthropic veröffentlicht. Darin heißt es, dass für
10: den Export, den Reexport oder die Weitergabe der Modelle in alle Bestimmungsorte weltweit sowie an alle ausländischen Personen, unabhängig von deren Standort, eine Genehmigung erforderlich ist.
8: Der Grund? Sicherheitsbedenken. Konkreter wird es nicht.
11: And then in response, Anthropic basically shut
8: daraufhin
11: down
8: hat Anthropic aber den Zugang für alle dicht gemacht.
11: To the models for everyone.
8: Stephanie Palazzolo, KI-Reporterin beim Tech-Medium The Information.
11: Because, you know, it's very hard for the company
8: es ist für die Firma schwer zu sagen, ob die Person am Rechner Ausländer ist oder nicht. Auch innerhalb der eigenen Firma arbeiten viele Nicht-Amerikaner an den Modellen. Bei der Sperrung habe auch Amazon eine Rolle gespielt, berichtet US-Medien. Amazon-Chef Andy Jassy hat mit Regierungsbeamten gesprochen. Er hat sie darauf hingewiesen, dass bei den Modellen Sicherheitsmaßnahmen umgangen worden sind. Eine andere Theorie, spekuliert das Magazin TechCrunch, Rache. Denn Anfang des Jahres ist Anthropic Forderungen der Regierung nicht nachgekommen, die einen uneingeschränkten Zugang auf KI-Modelle für militärische Zwecke forderte. Die Sperre jetzt könnte eine Reaktion darauf sein. Anthropic will noch in diesem Jahr an die Börse. Dass die Firma seine leistungsfähigsten Modelle sperren muss, könnte Zweifel an der Zuverlässigkeit schüren. Für andere Länder könnte das eine weitere Motivation sein, stärker in eigene, unabhängige KI-Modelle zu investieren. Dutzende Cybersicherheitsfachleute aus den USA kritisieren die Entscheidung der Regierung. Die Nutzung führender KI-Modelle sei wichtig, um Sicherheitslücken in Computersystemen zu finden.
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3: Die Meldungen, dass erneuerbare Energien die fossilen am Markt überholen, häufen sich. Und doch will die Bundesregierung neue Gaskraftwerke bauen lassen. Wichtigstes Argument, um Dunkelflauten abzufangen. Oder aufzufangen, besser gesagt. Es lässt sich darüber streiten, welche Definition man für Dunkelflauten anwendet und wie stark dann eine Dunkelflaute am Strommarkt ins Gewicht fällt. Mein WDR-Kollege Tobi Schäfer hat mit Professor Claudia Kempfert über dieses Thema gesprochen. Sie ist Expertin für Energiewirtschaft und Klimapolitik. Seine erste Frage an sie war, die Bundesregierung setzt vermehrt auf fossile Brennstoffe zur Vorsorgesicherheit. Wie beurteilen Sie diesen Kurs der Bundesregierung?
12: Ja, also Versorgungssicherheit, jetzt geht es ja um erneuerbare Energien, ist ja auch sehr gut möglich, indem die erneuerbaren Energien weiter wachsen. Also nicht nur einfach nur Wind und Sonne dazu, sondern wir brauchen hier ein flexibles, intelligentes und dezentral organisiertes Energiesystem. Und da gibt es verschiedene Bausteine, die da wichtig sind. Also erstmal mehr erneuerbare Energien, dann Speicher brauchen wir, Digitalisierung und auch intelligente Netze, Dezentralität. So, das sind die Hauptkomponenten. Und dann brauchen wir Flexibilität statt fossiler Dauerreserve. Also nicht jede Kilowattstunde muss jederzeit gleich produziert werden. Also es lassen sich ja auch Verbräuche verschieben. Wärmepumpen sind zu nennen, Elektroautos, Industrieprozesse, Kühlhäuser und so weiter und so weiter. Also das ganze System muss auf Flexibilität ausgerichtet werden. Und diese sehr starke Fokussierung auf der fossilen Dauerreserve, das ist zu kritisieren, weil man dann die Gefahr läuft, Überkapazitäten zu schaffen. Fossile Überkapazitäten zu schaffen, die uns dann wieder sehr abhängig machen von solchen Ländern, wo wir ja im Moment wissen, dass das nicht sehr gut läuft.
13: Wobei die Gaskraftwerke waren ja auch schon bei Vorgänger Robert Habeck Konsens.
12: Genau, das ist auch Konsens und es gibt ja auch eine fossile Kraftwerksreserve, die ist ja auch schon da und für eine solche plädieren wir auch. Die Frage ist eben, wie viel zusätzlich braucht man da noch? Und da ist die Gefahr, dass man Überkapazitäten schafft, beziehungsweise lange Fahrtabhängigkeiten in fossile Abhängigkeiten hinein. Und da wäre es sinnvoller, dass man mehr auf Flexibilität setzt, also mehr Dezentralität und Speicher, dynamische Stromtarife und so weiter. Virtuelle Kraftwerke sind hier zu nennen. All diese Komponenten werden ausgeschlossen, wenn wir uns so sehr fokussieren auf fossile Gaskraftwerke. Und das ist so ein bisschen der Trade-off. Also man verschiebt da die Prioritäten in Richtung fossilen und das ist nicht gut.
13: Sie sprechen die möglichen neuen Abhängigkeiten an. Also wo soll das Gas denn überhaupt herkommen? Von wem wären wir denn dann abhängig?
12: Ja, also im Moment kommt ein Großteil aus Norwegen. Das ist unkritisch, aber wir importieren zu größten Teilen, weil wir ja nichts mehr aus Russland importieren, gerade Flüssiggas aus den USA. Und die USA will auch mehr exportieren. Da gibt es ja sogar auch Abkommen mit Europa über 700 Milliarden. Wenn man sich da nochmal erinnert, 700 Milliarden Dollar, da sind wirklich hohe Mengen an fossilem Erdgas, welches mit Fracking gewonnen wird, also sehr umweltschädlich, welches dann nach Deutschland kommen sollte. Und davon machen wir uns in erster Linie abhängig. Und das mag in Zeiten, wo das alles gut lief, irgendwie unkritisch sein. Im Moment ist das auch nicht mehr so die gute Variante, sodass es immer besser ist, man setzt auf heimische Energieträger, zum Beispiel auch Biogas, nachhaltige Biomasse, die wir in Deutschland haben. Also nachhaltig ist hier entscheidend. Oder auch grünen Wasserstoff, Speicher und so weiter. Also die Lösungen hier wären alle da und die lässt man aber nicht ins System, wenn man zu sehr auf fossile Gaskraftwerke setzt.
13: Wobei, wenn wir nochmal zurückspulen, also die letzte Abhängigkeit, das war ja die ganz offensichtliche Geschichte mit Russland, als das Gas aus Russland wegblieb, da war die Versorgungssicherheit ja dann grundsätzlich aber dann doch gegeben, trotz Bedenken und Ängste. Also was hat Deutschland denn da richtig gemacht?
12: Ja, die Bedenken und Ängste, die waren auch überdimensioniert. Wir hatten das ja auch im Vorhinein mit unseren Modellen gezeigt, dass es durchaus möglich ist, dass man die Flexibilität herstellen kann, mehr aus Norwegen importiert, mehr auf Flüssiggas setzt, aber insgesamt den Verbrauch auch etwas drosselt. Denn wichtig ist doch, wir wollen ja auch wegkommen vom fossilen Erdgas. Das ist leider immer ein zu sehr Fokus, so wie auch jetzt. Wir diskutieren nur über fossiles Erdgas und nicht über die Lösung, die wir eigentlich bräuchten. Und das ist auch der Sinn der Debatte, die wir da ständig führen müssen. Und da ist zwar richtig, in der Vergangenheit haben wir da auch auf andere Verbräuche gesetzt, aber wir sind noch immer zu abhängig vom fossilen Erdgas. Und wenn wir das jetzt weiter erhöhen, dann müssen wir in der Nordsee nach fossilem Erdgas bohren, dann müssen wir Fracking importieren, Frackinggas importieren. Und das ist umweltschädlich und nicht wirklich klug. Also mir wäre es lieber, wir würden endlich mal darüber debattieren, wie kriegen wir den Rahmen hin, damit die echten Lösungen hier heimisch funktionieren.
13: Aber die Gaskraftwerke sollen ja nicht für immer Gaskraftwerke bleiben, sondern sollen ja zukunftsfähig sein und irgendwann mit Wasserstoff funktionieren. Können Sie das erklären, was da der Plan ist?
12: Ja, also sie sollen wasserstoff-ready sein. Und das ist aber auch technisch nicht ganz so trivial. Und meistens läuft es darauf hinaus, dass man erstmal ja dann auch neue Kraftwerke bauen wird müssen. Aber man braucht dafür eine Infrastruktur für Wasserstoff. Der muss ja erstmal hergestellt werden mit Strom, mit Ökostrom. Das ist sehr energieaufwendig. Man verliert im Prozess sehr viel Energie. Aber grundsätzlich kann man das machen, Wasserstoff auch herstellen und auch solche Kraftwerke damit laufen lassen. Aber sehr begrenzt für bestimmte Spitzenlaststunden, die wir brauchen, um eben solche Zeiten, wo wir wenig Wind und wenig Sonne haben, auszugleichen. Aber die anderen Komponenten sind genauso wichtig. Also ein breiter Mix an erneuerbaren Energien, inklusive Windenergie an Land und auf See, nachhaltige Biomasse und Geothermie und so weiter. Und dann die anderen Komponenten. Und dann kommt obendrauf der grüne Wasserstoff. Er wird aber immer in den Fokus gerückt. Aber eigentlich ist er nur die Spitze oder die Kirsche auf dem Eis. Aber das ganze Eis und die Sahne, die verschweigen wir, aber die müssen wir auch reden.
13: Wenn wir über die erneuerbaren Energien sprechen, dann kommt natürlich auch immer wieder Kritik und es kommen Bedenken. Dann wird dann auch genannt, dass das Stromnetz tatsächlich auch anfälliger werden könnte durch die Vielzahl an Erzeugern. Das steckte ja auch hinter dem Stromausfall in Spanien letztes Jahr. Können Sie erklären, welches Risiko da besteht? Sie haben ja vorhin auch schon genannt, wie komplex dann dieses System, dieser Energiemix auch ist.
12: Genau, das System wird komplexer, aber noch eins dazu Spanien, da waren es tatsächlich auch die fossilen Kraftwerke, die zu undynamisch waren. Aber wichtig ist die Flexibilität im System. Und da kommt es zentral darauf an, dass wir intelligente Netze haben und Digitalisierung. Das fehlt komplett. Also die wenigsten Haushalte in Deutschland haben echte Smart Meter eingebaut bekommen. Weniger als 5%. In anderen Ländern sind es 90%. Also da sind wir wahnsinnig spät dran. Auch die Digitalisierung kommt viel zu spät. Wir brauchen intelligente, dezentrale Netze, also sogenannte Smart Grids, Smart Meter, dynamische Stromtarife und virtuelle Kraftwerke. Das heißt, die Last und der Verbrauch, die müssen aufeinander abgestimmt werden und das geht mittels Digitalisierung und intelligenter Steuerung und auch Speicher. Und all diese Komponenten müssen klug aufeinander abgestimmt werden, können auch klug aufeinander abgestimmt werden und dann hat man Versorgungssicherheit, die systemisch entsteht, nicht immer nur durch neue fossile Kraftwerke.
13: Das heißt, wir machen im Prinzip den zweiten Schritt vor dem ersten, indem man möglicherweise auf erneuerbare Energien setzen will, sind mit der Technologie aber noch nicht so weit, auch in den Haushalten. Sie haben die Smart Meter erwähnt, also da fehlt einfach noch zu viel in Deutschland.
12: Genau, da fehlt absolut zu viel in Deutschland, weil auch wir mit allem immer spät dran sind. Aber es ist ja überhaupt nicht erklärlich, warum so ein niedriger Einbaustand bei Smart Meter stattfindet. Genauso auch bei der Digitalisierung. Es ist aber ein Symptom und da müssen wir aufholen und darüber müssen wir sehr viel mehr sprechen. Warum haben wir keine dynamischen Stromtarife? Virtuelle Kraftwerke, also wenn man einzelne Kraftwerkskomponenten zueinander schachtelt, erneuerbare Energien, dann kommt man auch in Richtung Versorgungssicherheit. Also diese Komponenten, die brauchen wir, da sind wir spät dran, da muss es ein Turbo geben und auch eine Priorisierung, dass wir das ganz schnell machen und auch das irgendwie auch steuern, damit die Haushalte schnell bestückt werden, die Digitalisierung schneller vorankommt, das brauchen wir jetzt mit der KI, denn das stärkt nachweislich die Versorgungssicherheit und dann können auch Netzengpässe aufgelöst werden. Die lösen wir nicht mit fossilen Kraftwerken, sondern über diese Komponenten.
3: Sagt Claudia Kempfert, Expertin für Energiewirtschaft und Klimapolitik, im Gespräch mit meinem WDR-Kollegen Tobi Schäfer.
2: Kultur.
3: Der Schriftsteller Ewald Ahrens schreibt nicht nur einen Bestseller nach dem anderen, er ist auch immer wieder Liebling der Buchhandlungen. 2019 wurde sein Roman Alte Sorten zum Lieblingsbuch der Unabhängigen. Genau wie 2 Jahre später sein Coming-of-Age-Roman Der große Sommer. Seitdem hat Ahrens, der im Hauptberuf Lehrer an einem Nürnberger Gymnasium ist, weitere erfolgreiche Bücher veröffentlicht. Und jetzt gibt es einen neuen Roman. 5678 heißt er und Andrea Gerg stellt das Buch vor.
14: Es geht ums Altwerden und ums Jungsein, um Eltern und ihre Kinder und um Lebensträume, die nie wahr geworden sind, aber auch um solche, bei denen wir nicht wahrnehmen, dass sie längst Realität geworden sind. Aber mal von vorne. Die Hauptfigur im neuen Roman von Ewald Ahrens ist der Stepptänzer Anton. Er ist 60 Jahre alt und kurz nachdem er eine seiner besten Choreografien abgeliefert hat, erfährt er, dass die neue Intendantin des Theaters ausgerechnet seine Tochter Emma als seine Nachfolgerin engagiert hat. Anton ist gekränkt und wütend, obwohl er sich doch eigentlich für seine Tochter freuen sollte, findet seine Ex-Frau Katja.
15: Ich würde mich wirklich gern freuen, aber wie denn? Wie soll ich das denn? Sie hat mir kein einziges Wort gesagt. Das tut man einfach nicht. Ganz egal, ob ich ausgetickt wäre. Das ist einfach unfair. Katja schwieg einen Augenblick. Ich glaube, das allein ist es gar nicht, sagte sie dann. Es trifft dich nicht nur wegen Emma, sondern vor allem wegen dir. Der Kritik an dir, oder? Er schwieg kurz. Gerade fühlte er sich so, als hätten ihn alle verraten.
14: Anders als er früher immer dachte, tut sich Anton schwer damit, den Jüngeren Platz zu machen. Die Abfuhr stürzt ihn in eine Krise. Er beginnt mit sich, seinem Alter und mit seiner Vergangenheit zu hadern. Vor mehr als 30 Jahren war Jo, seine große Liebe, spurlos verschwunden. Und obwohl er später mit Katja eine Familie gründete, konnte er nie mit dieser Geschichte abschließen.
15: So eine ungelebte Liebe ist immer größer als die gelebte, Anton. Aber selbst wenn sie nicht tot ist und du sie finden solltest, keiner kann rückwärts leben, auch du nicht.
14: Obwohl Antons pragmatische Mutter ihn warnt, beginnt Anton nach Jo zu suchen und findet sie mit Emmas Hilfe in Irland. Vater und Tochter beschließen, gemeinsam auf die Reise zu gehen, doch kaum angekommen brechen alte Konflikte auf und konfrontieren Anton in ungekannter Weise mit sich und seinen Selbsttäuschungen.
15: Er ließ sich viel Zeit, weil es in ihm stürmte und sich alles miteinander verwob. Joe, Emma, nicht zu wissen, ob er jemals das richtige Leben gelebt hatte. Irgendwie war er immer auf der Suche nach dem anderen gewesen, nach einem Meer, das wohl irgendwo neben seinem Lebensweg liegen musste und zu dem er immer wieder die Abzweigung verpasst hatte. Und jetzt kamen keine Kreuzungen mehr.
14: Anton ist Tänzer, unkonventionell und kreativ, aber auch nicht frei von Eitelkeit und Egoismus. Das macht ihn zu einer herrlich ambivalenten und damit spannungsreichen Figur. Mit 5678 ist Ewald Ahrens einmal mehr ein berührender, kluger und unterhaltsamer Roman über die großen Themen des Lebens gelungen.
3: 5678 von Ewald Ahrens ist bei Dumont erschienen. Der Roman kostet 25 Euro.
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3: Die USA und der Iran haben am Abend die Absichtserklärung für ein mögliches Ende des Krieges unterzeichnet. Auch die Straße von Hormus soll wieder öffnen. Dazu hat unser Gastkommentator Harald Likus von der Braunschweiger Zeitung diese Meinung.
16: Man kann das, was zum USA-Iran-Abkommen durchgesickert ist, kaum zur Kenntnis nehmen, ohne dass einem der Kamm schwillt. Wie war eigentlich der Plan der ganzen Aktion? Was bedeutet dieser Sieg des iranischen Regimes für die kujonierte Opposition? Und wer sich der Abwechslung halber mal nicht über die jüngsten Äußerungen des US-Präsidenten aufregen will, kann sich an seinen Vize halten. Gegenüber einem US-Sender hat J.D. Vance jetzt zugegeben, dass er einige Aspekte des Vertrages ehrlich gesagt nicht ganz verstehe. Das passt zu seiner abwiegelnd gemeinten Bemerkung, der zufolge ja auch der Zweite Weltkrieg mit Verhandlungen zu Ende gegangen sei. Nun, in historischer Hinsicht hat J.D. Vance offenbar auch nicht alles so ganz verstanden. Gleichwohl ist das Abkommen eine Chance. Natürlich für die Krisenregion, natürlich für die Erholung des Welthandels, aber nicht nur. Das Versprechen der Europäer, sich an der Sicherung der Straße von Hormuz zu beteiligen und schon auch die sinkenden Ölpreise, könnten die USA zu einem endlich wieder konsequenten Anti-Putin-Kurs bewegen. Das wäre gut, das wäre wichtig für die Ukrainer und für Europa.
3: Anders als unser Gastkommentator Harald Blikus sieht die Zeitung Die Welt vor allem die negativen Seiten des Abkommens.
17: Grandioser, lauter, sichtbarer kann eine Supermacht kaum scheitern. Es ist ein Schauspiel der Schwäche, das nur mit dem Abzug der Sowjetunion aus Afghanistan zu vergleichen ist oder mit dem Ende des Vietnamkriegs. Wer Trump nicht mag, wird sich jetzt vielleicht freuen, aber zur Freude gibt es keinen Anlass. Mit dieser Niederlage könnte die Welt unsicherer und brutaler werden. Was demnächst beginnen könnte, ist ein Nuklearisierungswettlauf im Nahen Osten und andernorts eine exponentielle Vermehrung von Milizen, ein Ansteigen des Gewaltniveaus im Nahen Osten, eine Radikalisierung des Israel-Palästinenser-Konflikts.
3: Viele Medien betonen aber die Chancen dieser Rahmenvereinbarung. Die Süddeutsche Zeitung und der Kölner Stadtanzeiger verweisen zum Beispiel darauf, dass Trump jetzt die Europäer braucht, um sie zu einem Erfolg zu machen. Und das Handelsblatt schreibt:
17: Natürlich kann man sich bei Trump nie sicher sein, ob er morgen nicht schon wieder das Gegenteil will und ob er innenpolitisch mit seinem Iran-Deal nicht so unter Druck gerät, dass er die Schuld für seine Fehler bei den Europäern abzuladen versucht und ihr fehlendes Engagement im Krieg dafür verantwortlich macht, dass die Dinge so schlecht gelaufen sind. Doch die Europäer müssen das Momentum jetzt nutzen. Sie sollten alles dafür tun, Trumps Friedensdeal zum Erfolg zu führen. Dann ergibt sich vielleicht tatsächlich ein Fenster für Frieden in der Ukraine.
3: Das waren die Standpunkte. Zusammengestellt hat sie heute Johannes Zuber.
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3: Ja, und da haben wir das erste Spiel der Nacht. Das war Ghana gegen Panama. Ghana hat 1-0 gewonnen in der Nachspielzeit. Und jetzt bin ich verbunden mit unserem Reporter Jan Wochner, der für uns das nächste Spiel beobachtet aus Mexiko-Stadt, Usbekistan gegen Kolumbien. Und da steht es ja 1-0.
19: Und zwar für Kolumbien zur Pause die Führung für den Favoriten gegen den WM-Neuling. Es ist das erste Spiel überhaupt bei einer WM für Usbekistan. Aber Kolumbien mit der Pausenführung und der prägende Mann der ersten Hälfte war ein Spieler des FC Bayern München. Luis Diaz, der Kolumbianer, der eine so tolle Saison im Trikot des FC Bayern gespielt hat, macht nahtlos weiter da, wo er bei den Bayern aufgehört hat, jetzt auch im Nationaltrikot. Zunächst war er sehr nah dran am eigenen Torerfolg. Aus der Drehung ein Schuss an den Innenpfosten, da fehlten Millimeter zur Führung für Kolumbien. Die bessere Mannschaft in diesem ersten Durchgang, keine Frage. Das Tor bislang des Abends hat er dann vorbereitet. Luis Diaz, Ballannahme im linken Halbfeld und eine herausragende Vorarbeit, eine hohe Flanke in den Strafraum rein. Dort kam Daniel Munoz eingelaufen, der Rechtsverteidiger, verwertete in der Luft liegend oben rein ins Tor. Und so führt Kolumbien zur Pause gegen Usbekistan mit 1-0.
3: Vielen Dank, Jan Wochner.

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1: Um 5 Uhr mit Wolfgang Berger. Die USA und der Iran haben eine Absichtserklärung für ein Kriegsende in der Nacht offiziell in Kraft gesetzt. Beide Seiten hätten digital unterzeichnet, hieß es aus Teheran und Washington. Aus der Nachrichtenredaktion Thomas Kuhlmann.
2: US-Präsident Trump unterschrieb bei einem Empfang in Frankreichs Prunkschloss Versailles. Vom Vermittler Pakistan hieß es in der Nacht, der Iran werde die Straße von Hormuz sofort wieder für Schiffe und Tanker öffnen. Die Detailverhandlungen gehen laut Pakistans Premier Sharif aber jetzt erst los, denn viele Fragen sind ungeklärt. So ist das iranische Atomprogramm laut Abkommen immer noch Verhandlungssache. Der Iran bezeichnet sich selbst als Gewinner des Deals mit Trump. Laut Abkommen darf das Regime wieder in unbegrenzter Menge Öl verkaufen und auch alle anderen Sanktionen wollen die USA aufheben.
1: Außenminister Wadephul hat Deutschlands Bereitschaft zu einer Minenräumung in der Straße von Hormuz erneuert. Das sagte der CDU-Politiker der Rheinischen Post. Voraussetzung dafür sind laut Wadephul ein Ende der Kampfhandlungen sowie die Zustimmung aller Konfliktparteien und des Bundestags. Als völkerrechtliche Grundlage kommt nach seinen Worten eine UN-Resolution in Frage. Die Meerenge zwischen Iran und Oman ist seit Beginn des Irankriegs durch iranische Blockaden für die Schifffahrt gesperrt. Durch sie läuft normalerweise rund ein Fünftel des weltweiten Öl- und Flüssiggashandels. Im Atommüll-Zwischenlager Brockdorf in Schleswig-Holstein ist ein Castortransport planmäßig angekommen. Kleinere Proteste verliefen friedlich. Aus der Nachrichtenredaktion Betül Sarikaya.
3: Um kurz nach 21 Uhr hat sich der Transport vom Hafen in Brunsbüttel in Bewegung gesetzt. Über die B5 und Kreisstraßen ging es Richtung Brockdorf, wo der Konvoi kurz nach 22 Uhr angekommen ist. Nach einer Kontrolle sollten die Behälter auf den finalen Stellplatz deponiert und an ein Überwachungssystem angeschlossen werden. Die letzten radioaktiven Abfälle aus dem britischen Sellafield waren am Dienstagmorgen per Schiff in Brunsbüttel angekommen.
1: England ist mit einem Sieg in die Fußball-WM gestartet. Das Team um den deutschen Trainer Thomas Tuchel gewann 4:2 gegen Kroatien. 2 Tore erzielte Bayern-Stürmer Harry Kane. Im Außenseiterduell zwischen Ghana und Panama setzten sich die Afrikaner mit 1:0 durch. Das Tor fiel erst in der Nachspielzeit. Am frühen Abend hatte Portugal nur ein 1:1 gegen die Demokratische Republik Kongo geschafft. Als letzte Teams starteten um 4 Uhr Usbekistan und Kolumbien ins Turnier. Das waren die Nachrichten. Das Wetter in Deutschland. Der Tag wird freundlich. Nur im Osten und in den Bergen mal ein Schauer möglich. 20 Grad an der Nordsee bis 36 Grad am Oberrhein. Freitag viel Sonne, später örtlich starke Gewitter, 24 bis 38 Grad. Auch Samstag warm und meist trocken, Gewittergefahr vor allem im Osten, dazu 23 bis 38 Grad. 5:03 Uhr.
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4: Und da liegen uns nur 3 Meldungen vor. Die A1 Hamburg Richtung Lübeck ist zwischen dem Kreuz Bargteheide und Bad Oldesloe wegen Bauarbeiten weiterhin gesperrt. Die A40 Duisburg-Essen ist zwischen Mülheim-Winkhausen und Mülheim-Heißen in beiden Richtungen bis nächsten Montag gesperrt. Und die A71 Erfurt Richtung Suhl ist zwischen Oberhof und Suhl-Zeller-Mehl ist gesperrt wegen Wartungsarbeiten im Tunnel bis 6 Uhr früh. Kommen Sie gut durch den Verkehr und sicher an Ihr Ziel an diesem Donnerstagmorgen.
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4: Mit Maja Weber am Mikrofon aus dem NDR-Infostudio in Hamburg. Herzlich willkommen und einen schönen guten Morgen. Nach dem G7-Gipfel in Evian in Frankreich bleibt eine Erkenntnis: Die 7 wichtigsten Industrienationen können sich ja doch einigen, wenn es wichtig wird. Das war in der Vergangenheit nicht immer so. Da reiste US-Präsident Trump schon auch mal früher ab. Dieses Mal ist er bis zum Ende geblieben. Das ist wohl dem Gastgeber der Konferenz, Frankreichs Präsident Macron, zu verdanken. Denn er hat Donald Trump zu einem Bankett nach Versailles eingeladen. Und genau dort unterzeichnete Donald Trump überraschend auch die Rahmenvereinbarung mit dem Iran, die den Krieg beenden soll in den kommenden Wochen. Julia Borutta über die Blitzunterschrift beim Gala-Dinner und die Nachwehen des G7-Gipfels.
5: Es muss schon spät in der Nacht gewesen sein, als Präsident Trump noch im Spiegelsaal von Versailles seinen dicken Filzer zückte und seine Unterschrift unter das Iran-Abkommen setzte. Ein Schritt, der zeigt, dass er die konkrete Umsetzung der Absichtserklärung jetzt dringend voranbringen will. Nach der ihm eigenen Dialektik hatte er kurz zuvor noch drastische Drohungen gegen den Iran ausgesprochen, ausgerechnet am Ende des so harmonischen und fruchtbaren G7-Gipfels in Evian. Unser Iran-Abkommen ist nur eine Absichtserklärung und wenn nötig, dann beschießen wir sie eben wieder, werfen ihnen Bomben auf die Köpfe. Trumps G7-Partner dürften erleichtert sein, dass der Präsident das Abkommen nun schon unterzeichnet hat. Ein weiteres Zeichen dafür, dass Trump, der den Krieg angezettelt hatte, nun zur Diplomatie und vielleicht sogar zum Multilateralismus zurückkehren will. Das zumindest hofften seine Partner beim G7-Gipfel. So hatte etwa Kanzler Merz zum Abschluss gesagt:
6: Es ist das erste Mal überhaupt seit dem Amtsantritt von Präsident Trump, dass wir bei einem G7-Gipfel eine gemeinsame Erklärung abgeben und eine gemeinsame Sprache finden zu den großen außen- und sicherheitspolitischen Fragen unserer Zeit. Das finde ich ist wirklich ein Erfolg.
5: Auch Frankreichs Präsident Emmanuel Macron feierte die neue Einigkeit, die dazu geführt habe, dass man eine starke gemeinsame Erklärung zur Ukraine abgeben konnte. Es ist das erste Mal, dass wir eine solche Übereinstimmung beim G7-Gipfel erreichen. Das erste Mal, dass wir so klare Schlussfolgerungen ziehen. Das ist ein echter Fortschritt und eine Bedingung dafür, dass wir erfolgreich und wirksam für den Widerstand der Ukraine bleiben. Man will die ukrainische Flugabwehr stärken und Kiew mehr Möglichkeiten für den Einsatz von Langstreckenwaffen geben. Auch hat Trump sich offen dafür gezeigt, die Ölsanktionen gegen Russland wieder in Kraft zu setzen, sollte sich die Iran-Absichtserklärung als tragfähig erweisen. Doch mittlerweile ist diese veröffentlicht worden. Darin sichert Iran die mautfreie Durchfahrt für genau 60 Tage zu. Was danach geschieht, ist noch völlig offen. Der deutsche Außenminister Johann Wadephul jedenfalls sieht die Bedingungen für einen Einsatz des deutschen Militärs in der Straße von Hormus noch nicht gegeben. Soweit, so ungewiss. Während man nicht zuletzt aus wirtschaftlichen Gründen darauf hofft, dass der Iran-Deal hält und die neue Einigkeit bei der Ukraine von Dauer sein möge, blieb ein anderes Thema in der Luft hängen, das Kanzler Merz beim G7-Gipfel nur denkbar kurz anriss.
6: Wir haben gestern in verschiedenen Formaten eine noch engere Zusammenarbeit zu kritischen Rohstoffen und kritischer Intelligenz und künstlicher Intelligenz verabredet.
5: Ja, kritisch ist das Thema künstliche Intelligenz in der Tat. Eine belastbare Erklärung zur KI-Regulierung ist nämlich in Evian nicht zustande gekommen. Und das, obwohl OpenAI-Chef Sam Altman die Staats- und Regierungschefs inständig darum gebeten hatte, Konzernen wie seinem eigenen doch bitteschön Regeln aufzulegen. Geben Sie Ihre Verantwortung nicht an KI-Labore wie meines ab, hatte er gesagt. Es müsse weltweit geltende Standards geben. Doch während die EU strenge Regeln verabschiedet, bewegen sich die USA unter Präsident Trump in die entgegengesetzte Richtung. Sie lockern die Regeln in der Hoffnung, Entwicklungen zu beschleunigen und gegenüber dem Rivalen China im Vorsprung zu bleiben. Für den nächsten G7-Gipfel 2027 bleibt also noch viel zu tun.
4: Kanzler Friedrich Merz spricht am Ende des G7-Gipfels in Evian von neuer Harmonie und Fortschritten in Sachen Ukraine und Iran. Markus Preis hat in den ARD-Tagesthemen mit dem deutschen Bundeskanzler über den G7-Gipfel gesprochen. Zum Einstieg ging es um die Vereinbarung zwischen dem Iran und der USA. Merz hatte Trump dazu gratuliert, als es noch hieß, dass das Rahmenabkommen erst am Freitag unterzeichnet würde. Doch ist dieser Deal nicht einer, der Probleme löst, die es ohne Trump gar nicht erst gegeben hätte? Was gibt es da also zu gratulieren, wollte Markus Preis als erstes von Friedrich Merz wissen.
6: Wenn Sie sich erinnern, vor einem Jahr, ziemlich genau zum G7-Treffen in Kanada, hat der Konflikt mit dem Iran begonnen, ist offen ausgebrochen. Und wenn wir heute zurückschauen, dann können wir sagen, dieser Staat, dieses Land, dieses Regime ist sehr geschwächt. Das gesamte Umfeld, Houthis, Hisbollah, Hamas, ist sehr geschwächt, kaum noch Fähigkeiten, den Terrorismus in der Region fortzusetzen. Und vom Iran selbst aus, wenn wir zuversichtlich sind, und das sind wir, wird diese Gefahr eines staatlichen Terrorismus in der ganzen Region nicht mehr ausgehen. Und das ist wirklich ein großer Erfolg.
7: Trotzdem ist nicht sicher, dass die Straße von Hormuz wieder offen ist. Und das interessiert Millionen Deutsche, die bei jeder Tankfüllung 20, 30 Euro mehr bezahlen. Ist der Iran wirklich so geschwächt? Und können Sie irgendwas Positives nennen, was dieser Krieg wirklich bewirkt hat?
6: Die Straße von Hormuz wird, jedenfalls nach dem, was wir wissen, im Verlauf der nächsten Tage wieder vollständig geöffnet, auch ohne Gebühren. Und das ist nicht nur für die Preise in Europa wichtig, das ist für die Verfügbarkeit von Öl und Gas in Asien wichtig, denn das hat ja mit die Preise auch in Europa nach oben getrieben. Also es gibt Anlass zur Zuversicht, dass diese Straße wirklich wieder für den Schiffsverkehr vollständig und gebührenfrei geöffnet wird.
7: Wir haben in den vergangenen Tagen viel darüber in Deutschland auch diskutiert, wie Ihr Verhältnis zu Donald Trump ist. Donald Trump hat Ihnen persönlich gesagt, Sie wüssten gar nicht, wovon Sie da reden. Haben Sie sich hier ausgesprochen oder sagt ein Fußballtrikot mehr als 1000 Worte?
6: Also über das Verhältnis zwischen Donald Trump und mir haben Sie mehr spekuliert, als wir beide darüber gesprochen haben. Wir haben hier sehr, sehr gut zusammengearbeitet, von vorgestern Abend an bis jetzt gerade eben vor wenigen Minuten. Wir haben gerade eben noch mal miteinander über ein paar Folgetermine gesprochen. Nein, das Verhältnis ist gut, sehr ordentlich gewesen, auch hier produktiv. Wir sind auseinandergegangen mit einer Einigkeit untereinander, den G7-Staaten, europäisch, atlantisch, Japan, wie ich es im letzten Jahr nicht wahrgenommen habe und wie es auch das ganze Jahr dazwischen nicht war.
7: Ist da auch ein Element der Selbstverleugnung der Europäer dabei? Sie haben noch vor kurzem gesagt, die haben keine Strategie, die werden da gedemütigt. Wie schwer fällt es Ihnen hier, Trump immer wieder so zu loben?
6: Naja, wir haben jetzt diesen Konflikt gesehen seit dem 28. Februar und heute ist der 17. Juni. Der hat länger gedauert, als auch die Amerikaner es gedacht haben. Aber das Ende scheint so zu sein, wie wir es hier wahrnehmen, nämlich eine deutliche Schwächung des Terrorismus in der Region und auch die Fähigkeit der iranischen Regierung, Atomwaffen zu produzieren, ist für Jahre geschwächt, zurückgeworfen, möglicherweise endgültig beseitigt. Und das, finde ich, ist ein gutes Ergebnis.
7: Ich möchte noch kurz auf das Thema Russland und Ukraine-Krieg schauen. Sie haben eine große Einigkeit festgestellt. Sie haben gesagt, das ist ein Tag der Hoffnung für die Ukraine. Jetzt wissen wir, Donald Trump macht nichts umsonst. Wie erklären Sie sich, dass er sozusagen den Blick jetzt wieder in die andere Richtung dreht und den Druck Richtung Moskau erhöht?
6: Wir haben mit ihm intensiv über die Frage diskutiert, wie können wir diesen Krieg eigentlich beitragen zu beenden. Wir beenden ihn ja nicht, wir haben ihn noch nicht angefangen. Aber beizutragen, ihn zu beenden, heißt, die Ukraine zu stärken, politisch, ökonomisch und auch militärisch. Und am Beispiel des Iran haben wir Trump deutlich gemacht, so geht es. Und nur aus einer Position der Stärke heraus wird Russland einsehen, dass es keine Chance hat, diesen Krieg militärisch zu gewinnen. Und da sind wir ein großes Stück weitergekommen in der Übereinkunft in dieser Vorgehensweise.
7: Hat Trump auch innenpolitische Interessen, dass er diesen Weg jetzt geht?
6: Das kann ich nicht beurteilen. Die Wahlen im November in den USA werfen natürlich ihre Schatten voraus. Das ist gar keine Frage. Aber wir haben ein gemeinsames Interesse als G7, dass der Krieg in der Ukraine jetzt nach 4,5 Jahren beendet werden kann. Und noch einmal, die Botschaft ist klar. Russland kann ihn nicht gewinnen. Und deswegen sollte Putin an den Verhandlungstisch kommen.
7: Das haben Sie in den letzten Tagen mehrfach gesagt. Russland kann den Krieg militärisch nicht gewinnen. Was macht Sie da so sicher bei einer Atommacht?
6: Russland hat vor 4,5 Jahren den Krieg in der Absicht begonnen, innerhalb weniger Tage Kiew einzunehmen. Und das ist jetzt 4,5 Jahre nicht gelungen. Und das wird auch in Zukunft nicht gelingen, weil dieses Land wird sich verteidigen. Und ich bin mit meiner Einschätzung sicher, dass Russland genug Warnungen bekommen hat von vielen Staaten der Welt, auch von nahestehenden Staaten der Welt, von dieser letzten Eskalation Abstand zu nehmen. Ich bin mir sicher, Russland hat diese Warnung verstanden.
4: Das war Bundeskanzler Friedrich Merz im Gespräch mit Markus Preis in den ARD-Tagesthemen. Am Abend ist in Berlin der Abschluss des deutsch-polnischen Nachbarschaftsvertrages vor 35 Jahren gefeiert worden. Die Außenminister beider Länder haben im Zuge dessen bessere Verkehrsverbindungen gefordert. Zwischen Berlin und Warschau müsse eine echte Schnellfahrstrecke entstehen, sagte Außenminister Wadephul, CDU. Nicole Markwald berichtet.
8: 570 Kilometer zwischen Berlin und Warschau macht aktuell 5 Stunden mit dem Zug. Das muss schneller gehen, forderte Bundesaußenminister Wadephul, CDU. Der Ausbau von grenzüberschreitenden Verkehrsverbindungen erhöht nicht nur Mobilität und erleichtert den Handel, es stärkt auch das militärische Potenzial, heißt es in einer Erklärung. Anfang Juli wollen sich Vertreter der Verkehrsministerien von Polen und Deutschland damit befassen. Der grenzüberschreitende Verkehr ist nur ein Thema beim deutsch-polnischen Forum. Der polnische Außenminister Sikorski kritisierte die anhaltenden Kontrollen an der deutsch-polnischen Grenze. Die schwarz-rote Bundesregierung hatte sie nach Amtsantritt eingeführt, um den Zuzug von Migranten zu stoppen. Die Kontrollen bildeten wirkliche Hürden, so Sikorski. Zudem forderte er die Bundesregierung auf, die wenigen noch lebenden polnischen Opfer der deutschen Besatzung im Zweiten Weltkrieg rasch zu entschädigen. Polen erwarte eine Wiedergutmachung im moralischen Sinne und auch im materiellen Sinne, so der polnische Außenminister.
4: Und wir schauen etwas ausführlicher auf das Wetter in der ARD-Infonacht. Im Nordosten zeitweise wolkig, wenig Sonne, dort und in den östlichen Mittelgebirgen einige Schauer und einzelne Gewitter. Sonst überwiegend freundlich. Im Südwesten viel Sonnenschein und meist trocken. Über den Bergen mächtige Wolken und Schauer und Gewitter möglich. Höchstwerte im Küstenumfeld 20 bis 25 Grad, sonst 26 Grad im östlichen Mecklenburg und bis zu 36 Grad im südlichen Oberrhein. Gewitterböen möglich. Hier noch die Temperaturen in einigen Städten. In Deutschland. Berlin 20 Grad bedeckt, Frankfurt am Main 18 Grad klar, Dresden 18 Grad bedeckt, Hamburg 17 Grad dunstig, Hannover 19 Grad wolkig, Köln 19 Grad gering bewölkt, Leipzig 17 Grad klar, München 18 Grad bedeckt, Rostock 17 Grad starker Nieselregen, Stuttgart 20 Grad gering bewölkt. Kommen Sie gut in diesen Tag, wie auch immer das Wetter wird.

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1: Es ist eine ungewöhnliche Situation in Großbritannien. Premierminister Keir Starmer ist unter Druck. Einige in seiner Labour-Partei wollen einen anderen Premier. Andy Burnham soll es aus Sicht vieler richten. Und weil der keinen Sitz im Unterhaus hat, tritt er nun in einer Nachwahl in Makerfield an. Wenn er dort gewinnt, könnte er eine Abstimmung um das Amt des Parteivorsitzenden und damit um den Premier auslösen. Keir Starmer will aber gar nicht aufgeben und hat angekündigt zu kämpfen. Und die Wahl in Makerfield ist längst noch nicht gewonnen. Auch die rechtspopulistische Partei Reform UK ist hier stark. Ergebnisse werden in der Nacht von Donnerstag auf Freitag eintrudeln. Christoph Pressel berichtet.
2: Barry Gardiner war gestern noch in Makerfield unterwegs, Haustürwahlkampf. Mit anderen Labour-Mitgliedern hat er versucht, noch alles für Andy Burnham rauszuholen, Menschen an der Haustür zu überzeugen. Dabei ist Barry Gardiner eigentlich Abgeordneter der Labour-Partei für Brent West, ein Wahlbezirk in London. Für den Wahlkampf ist er extra hier hochgekommen, in den Norden von England. Es ist ein bisschen absurd, da macht ein Abgeordneter aus der Fraktion von Keir Starmer Wahlkampf für einen Politiker, der Starmer an der Spitze der Partei ablösen will und damit auch als Premier beerben möchte.
3: It's very unusual.
2: Ja, das sei schon ungewöhnlich, gibt Barry Gardiner zu und muss lachen. Doch für sein Engagement hat er gute Gründe.
3: What has become clear is the pace of change since the general election. We've done some very good things, but the pace of change since the general election really has not met with people's expectations.
2: Es sei klar geworden, dass die Geschwindigkeit der Veränderungen seit den Wahlen 2024 nicht Schritt halten konnte mit den Erwartungen der Menschen. Ein paar gute Sachen hätte die Labour-Regierung auf den Weg bringen können, fügt er noch an. Aber es reicht nicht. Viele Wählerinnen und Wähler in Makerfield sind wütend, so wie Darren, der seinen Nachnamen nicht nennen will. Er hat 2 Kinder, die Lebenshaltungskosten machen ihm zu schaffen, alles wird teurer. Das wichtigste Thema für ihn, Migration.
4: Too many illegals coming over, because all our tax money is just paying them, hotels, food. They get everything for free.
2: Da kommen zu viele Illegale rüber zu uns, sagt Darren. Die lebten auf Kosten der Steuerzahler, untergebracht in Hotels, Lebensmittel. Die bekämen alles umsonst. Bislang hat er immer Labour gewählt. Diesmal will er das Kreuz bei Reform UK machen. Das ist die rechtspopulistische Partei von Nigel Farage, die eine viel strengere Migrationspolitik verspricht. In den Umfragen liegt Labour vorne, auch deswegen, weil neben Reform UK noch eine andere Partei antritt, Restore Britain. Diese Partei ist weitaus radikaler als Reform UK, aber wenn sich die Stimmen für die Rechten auf diese beiden Parteien aufteilen, dürfte Labour das Rennen machen. Sollten die Sozialdemokraten also gewinnen, bekommt Andy Burnham, der jetzt noch Bürgermeister von Manchester ist, endlich seinen Sitz im Unterhaus. Nur so kann er Keir Starmer herausfordern, ihn als Parteivorsitzenden und Premier ablösen. Zum Abschluss des Wahlkampfes warnte Andy Burnham gestern vor einer Spaltung des Landes.
4: There is a path that carries on and makes Britain look more and more.
2: Da gibt es einen Weg, der Großbritannien immer mehr wie die USA aussehen lässt. Da wollen wir nicht hin, wo die Menschen nicht mehr miteinander sprechen können. Das ist nicht das Großbritannien, das ich kenne und liebe. Es gibt noch einen anderen Weg, dieses Land wieder ans Laufen zu kriegen. Burnham versprach, dass die Lebenshaltungskosten sinken, die Menschen mehr Geld im Portemonnaie haben. Er will die Migrationspolitik verschärfen. Er verspricht Wandel, Change, was übrigens auch das Schlagwort von Keir Starmer war. Der noch Premier denkt gar nicht daran, zur Seite zu treten.
5: We had an election 2 years ago, which we won with a landslide victory. To change this country. And that's what we're getting on and doing.
2: Vor 2 Jahren habe Labour in einem Erdrutschsieg die Wahlen gewonnen, um das Land zu verändern. Da wolle er jetzt weitermachen, sagte Starmer. Doch viele im Land nehmen ihm das nicht ab und in der Partei werden sie angesichts der schlechten Umfragewerte panisch. Wenn Burnham seinen Sitz gewinnen sollte, ist aber noch längst nicht klar, ob er die Mehrheit der Labour-Fraktion hinter sich bringen kann.
1: Beim Europäischen Rat heute und morgen in Brüssel geht es neben der Lage am Persischen Golf und in der Ukraine auch um China. Die EU-Kommission hofft auf Rückendeckung der Staats- und Regierungschefinnen und Chefs für eine härtere Handelspolitik gegenüber der Volksrepublik. Denn staatlich subventionierte chinesische Firmen drängen mit ihren Produkten immer stärker auf den europäischen Markt. Fachleute sprechen sogar von einem China-Schock, der auch deutsche Unternehmen bedroht. Doch während Frankreich und andere EU-Mitglieder den europäischen Markt stärker abschotten wollen, bremst die Bundesregierung bislang und findet nicht zu einer geeinten Position. Ruth Kirchner aus dem ARD-Hauptstadtstudio mit Einzelheiten.
6: Ein deutsch-chinesisches Businessforum vergangene Woche in Berlin. Vor Industrievertretern spricht Chinas Vize-Handelsminister Ling Ji. Die zentrale Botschaft: Exportweltmeister China ist zugleich die zweitgrößte Importnation der Welt nach den USA. Wie zum Beweis ruft Ling Unternehmensvertreter auf, die Interesse an Produkten aus Deutschland signalisieren. Was der Vizeminister nicht sagt: China kauft immer weniger Autos, Maschinen oder Chemieprodukte. Made in Germany. Chinesische Unternehmen produzieren vieles längst selbst, staatlich subventioniert und deutlich billiger und drängen massiv auf den europäischen Markt. Heimische Firmen können kaum mithalten. Absatzmärkte brechen weg, warnt Sebastian Roloff, wirtschaftspolitischer Sprecher der SPD im Bundestag.
7: Das ist sehr bedrohlich für uns und damit muss man umgehen.
6: Nur wie? Die Regierungskoalition ist sich uneins. Roloff plädiert für mehr Schutz des europäischen Marktes.
7: Deutschland und Europa müssen dafür sorgen, dass es einen Absatzmarkt für die eigenen Produkte gibt. Das bedeutet, dass die eigenen Produkte, seien es Auto, seien es Stahl etc., in Europa gekauft werden, was man nicht nur dem Markt überlassen kann.
6: Auch die EU-Kommission wirbt für einen härteren Kurs. Etwa Quoten für europäische Produkte bei öffentlichen Ausschreibungen, mehr Ausgleichszölle, insgesamt stärkere Beschränkung für die Konkurrenz aus Fernost. Wirtschaftsministerin Katharina Reiche, CDU, bleibt zurückhaltend. Sie setzte bei ihrer China-Reise im Mai ganz auf Dialog.
8: Wir werben in Brüssel also für einen balancierten Ansatz, wirksame Schutzinstrumente und gleichzeitig Offenheit für den Export.
6: Denn China bleibt wichtig. Rund 2000 deutsche Unternehmen sind dort vertreten. Gleichzeitig ist Deutschland auf seltene Erden, Halbleiter und Komponenten aus China angewiesen. Die Bundesregierung will Peking daher nicht verärgern. Kanzler Merz wies in seiner Regierungserklärung zwar auf die schwierige Lage der Industrie hin, blieb bei konkreten EU-Maßnahmen aber vage.
9: Wir schützen unsere Interessen und unsere Wirtschaft gegen wettbewerbsverzerrende Handelspraktiken anderer Staaten.
6: Andere europäische Staats- und Regierungschefs sind deutlich offensiver. Frankreichs Präsident Macron warnt vor einem chinesischen Tsunami und fordert gemeinsam mit Italien, Spanien und den Niederlanden schärfere Maßnahmen. Deutschland hat sich der Initiative nicht angeschlossen. Sandra Detzer, wirtschaftspolitische Sprecherin der Grünen, sagt, die Koalition darf nicht länger bremsen.
10: Unsere Erwartung ist ganz klar an die Bundesregierung, dass sie jetzt beim anstehenden Rat ein Treiber ist für effektiven Handelsschutz und für den Schutz gerade unseres Mittelstandes. Denn das ist wirklich eine Überlebensfrage für viele Unternehmen, auch in Deutschland und Europa.
6: Auch aus der CSU kommt der Appell, sich klarer zu positionieren. CSU-Europapolitiker Manfred Weber sagt, entweder wir wehren uns oder China macht Teile unserer Industrie platt.
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1: Und da präsentieren wir Ihnen ein Update aus der Nacht. In Toronto haben Ghana und Panama gespielt und sich mit 1:0 für Ghana getrennt. Und das zweite Spiel in der Nacht, das läuft in Mexico City. Und das guckt gerade Jan Wochner. Und da hat es einen Ausgleich gegeben.
12: Richtig, das 1:1 für Usbekistan gegen Kolumbien. Damit ein Stück WM-Geschichte. Es ist ja die WM-Premiere für Usbekistan, das erste WM-Spiel überhaupt und damit natürlich auch das erste Tor überhaupt für Usbekistan bei einer Fußball-Weltmeisterschaft. Abosbek Fasulayev hat es gemacht in der 60. Minute. Der Ausgleich unter gütiger Mithilfe des kolumbianischen Torhüters Vargas, der einen Schuss aus Spitzenwinkel nicht richtig klären konnte, gegen den Pfosten lenkte, dann stieg er hoch und dann kam am Ende tatsächlich jetzt das nächste Tor. Das nächste Tor für Kolumbien. Das 2:1. Und es war der Bayern-Spieler Luis Diaz aus der halblinken Position. Sein Schuss nicht vom Torwart geklärt. Der Ball kullert ins lange Eck. Spiel wieder für Kolumbien mit der Führung 2-1, 66 Minuten gespielt.
1: Vielen Dank, Jan Wochner. Und Sie sehen, liebe Zuhörerinnen und Zuhörer, Sie sind bei uns live dabei. Jetzt weitere Meldungen vom Sport.
13: Was war das für ein Spektakel, das sich England und Kroatien geliefert haben? Die Erwartungen waren hoch und sie wurden erfüllt. Es ging hin und her und am Ende hat England mit 4-2 gewonnen. Zwei Führungen konnte Kroatien zunächst bis zur Halbzeit noch ausgleichen, aber in der zweiten Hälfte dominierte England dann. Das hat auch unsere Reporterin Lu

0: gespielt. Die Portugiesen mit ihrem inzwischen 41-jährigen Superstar Cristiano Ronaldo sind nicht über ein 1:1 hinausgekommen und das gegen den großen Außenseiter Kongo. In der Fußball-Bundesliga hat sich RB Leipzig von Trainer Ole Werner getrennt und das nach gerade mal einem Jahr. Das hat der Club am Abend bestätigt. Mehr von Andreas Mann.
1: Wir haben die abgelaufenen Saison in den vergangenen Tagen noch einmal intensiv und abschließend analysiert. Am Dienstagabend haben wir dann den Beschluss gefasst, die Position des Cheftrainers neu zu besetzen, erklärte Sportgeschäftsführer Marcel Schäfer. Dass Werner das geforderte Saisonziel klar erfüllte und er mit 20 Siegen auch den Leipziger Bundesliga-Rekord eingestellt hatte, konnte ihn dennoch nicht retten. Intern soll es schon länger Zweifel am Trainer, der Leipzig erst letzten Sommer übernommen hatte, gegeben haben. Vor allem das Verhältnis Werners zu Jürgen Klopp, dem Head of Global Soccer bei RB, soll merklich abgekühlt gewesen sein. Lange dürfte der Trainerposten bei den Leipzigern nicht frei sein. Martin Demichelis, ehemaliger Bundesliga-Profi des FC Bayern, der bei seinem aktuellen Verein RCD Mallorca eine Ausstiegsklausel besitzt, soll kurz vor der Unterschrift bei den Sachsen stehen.
0: In rund 1,5 Wochen startet das prestigeträchtigste Tennisturnier der Welt, der Rasenklassiker von Wimbledon. Auf dem Weg dahin stehen jetzt gerade in Deutschland zwei wichtige Rasenturniere an. Die Damen schlagen dabei beim prominent besetzten Turnier in Berlin auf. Und Guido Ringel fasst zusammen, was an diesem Mittwoch dort passiert ist.
2: Wie im richtigen Leben, ein lachendes und ein weinendes Auge. Bedauerlich für den Veranstalter und vor allem für die Zuschauer, dass ein Topstar früh ausgeschieden ist. Coco Gauff ist nicht über das Achtelfinale hinausgekommen. Die nach vielen Verletzungen wieder erstarkte Paula Badosa aus Spanien war an diesem warmen Mittwoch in Berlin überlegen. Dreisatzniederlage für Gauff, die auf Rasen noch keinen Rhythmus hat, den aber noch im Doppel in Berlin finden kann. In diesem Wettbewerb mischt die Amerikanerin noch mit. Freude hingegen, dass die Nummer 1 der Welt weiter ist. Arina Sabalenka hat das Viertelfinale erreicht, dank eines Zweisatzsieges gegen die Russin Alexandrova. Das war nicht immer souverän von der Frau aus Belarus, aber vertrauend auf ihren Druck und ihre mentale Stärke war Sabalenka in der Lage, das Match für sich zu entscheiden.
0: Die Frauen spielen also in Berlin, die Männer in Halle Westfalen. Und da hat Daniel Altmaier für eine Überraschung gesorgt. Altmaier schlug den Rasenexperten Hubert Hurkacz aus Polen in 3 Sätzen und steht damit jetzt im Viertelfinale.
3: Das war der Sport von Henrik Lückhoff. Weiter geht es mit den Nachrichten.
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5: Um 5.30 Uhr mit Wolfgang Berger. Die USA und der Iran haben ein Friedensabkommen digital unterzeichnet. Das bestätigten sowohl Vertreter der US-Regierung als auch das iranische Außenministerium. Trump hat die Vereinbarung nach eigener Aussage bei einem Dinner mit Frankreichs Präsident Macron in Versailles unterzeichnet. Der Vermittler Pakistan teilte mit, dass das Abkommen sofort in Kraft tritt. Es sieht ein Ende des Kriegs an allen Fronten vor, auch im Libanon. Der Iran öffnet demnach die Straße von Hormus, die USA heben ihre Seeblockade auf. Beim Atomprogramm bekräftigt Iran im Abkommen nur sein Versprechen, keine Atomwaffen anzustreben. Außenminister Wadephul hat Deutschlands Bereitschaft zu einer Minenräumung in der Straße von Hormus erneuert. Das sagte der CDU-Politiker der Rheinischen Post. Voraussetzung dafür sind laut Wadephul ein Ende der Kampfhandlungen sowie die Zustimmung aller Konfliktparteien und des Bundestags. Als völkerrechtliche Grundlage kommt nach seinen Worten eine UN-Resolution in Frage. Die Meerenge zwischen Iran und Oman ist seit Beginn des Irankriegs durch iranische Blockaden für die Schifffahrt gesperrt. Durch sie läuft normalerweise rund ein Fünftel des weltweiten Öl- und Flüssiggashandels. Der kriselnde Wolfsburger Autobauer VW stellt sich am Vormittag seinen Aktionären. Der Blick richtet sich bei der virtuellen Hauptversammlung vor allem auf die Konzernspitze. Viele erwarten Antworten, wie Volkswagen die Wende schaffen will. Aus Hannover, Torben Hildebrandt.
6: VW-Chef Oliver Blume will sich beim Termin heute als erfolgreicher Krisenmanager präsentieren. Er dürfte auf neue, günstigere Elektroautos verweisen, mit denen der Wolfsburger Konzern zurück in die Erfolgsspur kommen will. Dazu gehört beispielsweise der ID Polo. Der E-Kleinwagen wird seit kurzem in Spanien gebaut. Dazu dürften heute auch unangenehme Themen auf den Tisch kommen. Die Produktionskosten in den deutschen Werken sind aus Sicht des Vorstands zu hoch. VW verkauft zu wenige Autos und verdient damit nicht genug Geld.
5: Die FIFA hat während der WM in Nordamerika schon fast 400.000 Hasskommentare im Internet gelöscht. Nach eigenen Angaben hat der Fußball-Weltverband insgesamt 3,8 Millionen Posts geprüft. Damit ist die Zahl der Hasskommentare jetzt schon höher als während

0: während der gesamten WM 2022. Alle Zahlen kommen von der FIFA selbst. Der frühere Weltfußballer Vuillard sagte bei einer Diskussionsrunde in Atlanta, es habe sich nichts geändert. Man kämpfe weiter und versuche, junge Menschen zu liebevollen Menschen zu erziehen, so Vuillard. Und das Wetter in Deutschland. Der Tag wird freundlich, nur im Osten und in den Bergen mal ein Schauer möglich. 20 Grad an der Nordsee bis 36 Grad am Oberrhein. Freitag viel Sonne, später örtlich starke Gewitter, 24 bis 38 Grad. Auch Samstag warm und meist trocken, Gewittergefahr vor allem im Osten, dazu 23 bis 38 Grad. Das waren die Nachrichten.
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2: Wir beginnen mit der A1 Osnabrück Richtung Bremen. Zwischen Bremen-Brinkum und Hemelingen 3 Kilometer stockender Verkehr. Die A40 Duisburg-Essen ist zwischen Mülheim-Winkhausen und Mülheim-Heißen in beiden Richtungen bis nächsten Montag gesperrt. Und die A71 Erfurt Richtung Suhl ist zwischen Oberhof und Suhl-Zeller-Mehlis wegen Wartungsarbeiten im Tunnel bis 6 Uhr früh gesperrt. Trotzdem gute Fahrt und kommen Sie sicher an Ihr Ziel.
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2: Mit Maja Weber, schön, dass Sie zuhören an diesem Donnerstag, den 18. Juni. Vor rund 5 Monaten hat Trump den sogenannten Friedensrat am Rande des Weltwirtschaftsforums in Davos ins Leben gerufen. Vor rund 4 Monaten ist der Friedensrat in Washington zur ersten Sitzung mit dem US-Präsidenten zusammengekommen. Damals versprach er vollmundig Milliarden für den Wiederaufbau in Gaza. An diesen Geldern aber, die da zusammengekommen sein sollen, gibt es Zweifel. Kerstin Klein mit einem Update.
3: Es war eine teils befremdlich wirkende Veranstaltung. Die erste Sitzung des von Donald Trump geschaffenen Board of Peace, des Friedensrats. Im nach ihm umbenannten Donald Trump Institute for Peace in Washington D.C. versammeln sich im Februar die gut 2 Dutzend Mitgliedstaaten. Deutschland ist ebenso wenig dabei wie fast alle europäischen Verbündeten. Sie sehen die Vereinten Nationen als zuständig an. Den US-Präsidenten und selbsternannten Vorsitzenden auf Lebenszeit hält das nicht davon ab, sein neues Gremium in den höchsten Tönen zu loben. Es sei das bedeutendste und mächtigste Gremium.
4: I believe it's the most consequential board, certainly in terms of power and in terms of prestige, there's never been anything close.
3: Es habe noch nie etwas Vergleichbares gegeben. Inhaltlicher Kern des Treffens, humanitäre Hilfe für Gaza und Gelder für den Wiederaufbau. 10 Milliarden von den USA verspricht Trump an diesem Februartag in D.C. Dazu noch einmal 7 Milliarden von den Mitgliedstaaten. Doch 4 Monate später gibt es offenbar weder das eine noch das andere. Ein bei der Weltbank für den Friedensrat eingerichteter offizieller Fonds hat nach Recherchen von US-Medien bisher keinerlei Einzahlungen erhalten. Kontostand $0. Dagegen liegt auf einem anderen Konto bei einer Privatbank offenbar Geld. Wie viel ist unklar, denn für das gelten keinerlei Transparenzregeln. Für Michael Mettler, der 30 Jahre für das US-Außenministerium gearbeitet hat, ist genau diese mangelnde Transparenz das Problem.
5: Jede Organisation, die nennenswerte Gelder einsammeln will, braucht Strukturen, die den Geldgebern versichern, dass ihre Mittel gut gemanagt und verantwortlich ausgegeben werden. Solche Strukturen hat das Board des Friedensrats noch nicht geschaffen.
3: Es habe auch noch nicht wirklich formuliert, wofür das Geld genau ausgegeben werden soll. Daher bleiben auch nach 4 Monaten die Versprechen ähnlich vage wie in einem bei der Gründungssitzung eingespielten Film.
6: The war Hamas began has left Gaza in ruins. Yet from these ruins, a new future will rise.
3: Aus den Trümmern, die Hamas hinterlassen habe, werde eine neue Zukunft entstehen. Doch auf diese Zukunft warten die Menschen in Gaza noch immer. Trumps Friedensrat hat ein begrenztes Mandat der Vereinten Nationen für den Wiederaufbau in Gaza. Aber null Erfahrung, unklare Strukturen und offenbar bis heute so gut wie kein Geld.
5: Wenn man eine Organisation von Grund auf neu aufbaut, ist das viel Arbeit und geht nicht schnell und einfach. Daher kann man schon fragen, ob es eine gute Idee war, die drängendsten Probleme in Gaza einer Organisation anzuvertrauen, die erstmal viel Aufbauarbeit leisten muss.
3: Kürzlich wurde der US-Außenminister in einem Ausschuss des Parlaments zum Friedensrat befragt. Dabei bestätigte er, dass auch die USA noch keine der von ihnen versprochenen Milliarden an den Friedensrat überwiesen haben. Es bleibt also weiterhin offen, ob der Friedensrat den Menschen in Gaza irgendwann wirklich helfen kann oder ob das Ganze nicht viel mehr war als nur eine große PR-Show.
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2: Von morgen an wird für alle Verbraucherinnen und Verbraucher der Widerruf von Online-Verträgen noch einmal deutlich vereinfacht. Der Online-Handel muss auf seinen Plattformen künftig einen gut sichtbaren sogenannten Widerrufsbutton, zum Beispiel auf der Website, bereitstellen. Das gilt auch für Abos oder Handyverträge. Sebastian Moritz mit den Einzelheiten.
7: Beim Online-Shopping geht es oft ganz schnell. Ein Klick und die neuen Sportschuhe sind bestellt und auch der Mobilfunkvertrag oder das Streaming-Abo sind in nur wenigen Minuten abgeschlossen. Wer es sich dann später doch noch einmal anders überlegt, kann den Vertrag innerhalb von 14 Tagen widerrufen. Oft läuft das per E-Mail oder über ein Formular, das nicht auf allen Internetseiten auf Anhieb zu finden ist. Mit dem neuen sogenannten Widerrufsbutton wird das unkomplizierter, sagt Ivona Husemann, Referentin für Verbraucherrecht bei der Verbraucherzentrale.
8: Genauso einfach, wie ich kaufen kann, mit einem Klick jetzt kaufen, habe ich einen Vertrag geschlossen, soll ich dann eben binnen 14 Tagen auch mein Widerrufsrecht ausüben können. Genauso mit einem Klick auf jetzt widerrufen. Und da muss man natürlich noch ein paar Pflichtangaben machen. Und das soll einfach so die Idee des Gesetzgebers genauso lassen. Leicht sein, wie etwas zu kaufen.
7: Dieser Button muss auf der Homepage leicht zu finden sein und er darf sich auch nicht hinter einem Kundenlogin verstecken. Vorgeschrieben ist der Widerrufsbutton für Online-Shops, aber auch für Buchungsseiten und Apps. Und auch Händler, die ihre Produkte über Online-Marktplätze wie eBay oder Amazon anbieten, müssen den Button auf ihrer Seite einbauen. Doch was die Verbraucherschützer als Gewinn für die Kundinnen und Kunden bewerten, sorgt auch für Kritik. Etwa beim Digitalverband Bitkom. Friederike Michael ist dort Referentin für Verbraucherrecht.
9: Aus unserer Sicht war das nicht nötig. Wir haben gesehen, dass das Widerrufsrecht in der Form, in der es jetzt bis dato galt, auch schon sehr niedrigschwellig möglich war für Verbraucherinnen und Verbraucher und damit diese Einführung vor allem jetzt eine zusätzliche Compliance-Last für die Unternehmen bedeutet.
7: Kritik kommt auch aus dem Handel. Frank Holland vom Handelsverband HDE kümmert sich als Geschäftsführer schwerpunktmäßig um das Online-Recht. Er glaubt, dass sich in der Praxis mit dem neuen Button kaum etwas ändern wird.
10: Im Grunde genommen werden die Kunden, die gewohnt sind, ihre gekauften Schuhe, die nicht passen, in Karton zu schicken, dann macht man das Rücksendeetikett drauf und trägt es zum DHL-Shop. Ich habe heute Morgen gemacht. Das mache ich weiterhin genau so, ohne mir die Mühe zu machen, ein Widerrufsformular auszudrucken oder auf den Button zu klicken.
7: Stattdessen klagt er über die zusätzliche Belastung für die Unternehmen, die den Button einführen müssen. Und über eine Verzerrung des Wettbewerbs. Denn viele Händler von außerhalb der EU würden sich an das neue Recht nicht halten. Auch Verbraucherschützerin Husemann sieht hier Probleme.
8: Das sind so Grauzonen. Grundsätzlich gilt es immer dann, wenn der Shop auf den deutschen Markt ausgerichtet ist. Also wenn wir große asiatische oder insgesamt internationale Anbieter haben, die zwar nicht in Deutschland sitzen, aber ihren Internetshop ganz klar oder ihren Marktplatz ganz klar auf den deutschen Markt ausrichten, dann müssen sie auch einen Widerrufsbutton einfügen.
7: Während der Widerrufsbutton für die Händler zur Pflicht wird, können Kundinnen und Kunden weiterhin frei entscheiden, wie sie ihre Verträge widerrufen wollen. Entweder wie bisher per E-Mail oder Telefon oder, wenn der Händler mitspielt, indem sie einfach ihr Paket zurückschicken. Grundsätzlich vom Widerruf ausgeschlossen sind Produkte, die speziell auf die Bedürfnisse der Kundinnen und Kunden zugeschnitten sind, also etwa individuell bedruckte T-Shirts. Daran ändert auch der Button nichts. Auch schnell verderbliche Lebensmittel und Buchungen für Freizeitaktivitäten, die einen konkreten Termin vorsehen, also etwa ein Konzertticket, können nicht widerrufen werden. Bei allen anderen Bestellungen ist der Widerrufsbutton nun Pflicht.
2: Sebastian Moritz berichtete über die Online-Verträge, bei denen Hersteller nur noch mit Widerrufsbutton auf ihren Homepages werben dürfen. Ein anderes Thema. Im DDR-Museum in Pforzheim gibt es eine neue Ausstellung über ehemalige politische Häftlinge des Staatssicherheitsdienstes. Der Fotograf André Wagenzig hat Menschen porträtiert, die in der SED-Diktatur inhaftiert waren. Seine Fotografien machen Menschen sichtbar, die aufgrund ihrer Überzeugungen verfolgt und inhaftiert wurden. Unser SWR-Reporter Johannes Stier hat sich die Sonderausstellung Gesichter der Erinnerung angesehen.
11: Also du musst jetzt hier rüber. Brauchen wir einen Zentimeter Maß? Ich halte dir fest. Letzte Vorbereitungen im DDR-Museum Pforzheim im ersten Stock. 7 große Aluminiumverbundplatten müssen an die Wände im Ausstellungsraum gehängt werden. 1,60 Meter auf 1,80 Meter groß sind diese Platten. Darauf zu sehen die Köpfe von 100 Menschen, Schwarz-Weiß-Porträts, auf hochwertigem Fotopapier gedruckt. Männer und Frauen, die alle eines gemeinsam haben. Sie waren politische Häftlinge, wurden von der Staatssicherheit verurteilt und eingesperrt.
12: Grundsätzlich kann man das allgemein sagen, dass diese Leute, und dazu zählte ich ja auch, dass wir einfach die DDR verlassen wollten. Die wurden politisch motiviert, wurden sie alle, und dazu zähle ich ja halt auch, in der DDR verhaftet. Aber letztendlich wollten wir einfach nur raus dort und wollten einfach frei leben. Wir wollten frei reisen, frei entscheiden, was ich tun und machen möchte. Ich wollte nicht, dass man mir irgendwie sagt, was ich zu tun und zu machen habe.
11: André Wagenzig ist der Macher hinter der Ausstellung. Der Fotograf aus Berlin hat mit den Menschen auf den Fotos gesprochen. Auch er saß wegen seiner Überzeugung in DDR-Gefängnissen und hat die ehemaligen Häftlinge auch fotografiert. Ihre Gesichter, versehen mit ihren Namen, dem Alter und den Haftzeiten unter dem Porträt, erzählen die Geschichte der Inhaftierten und machen deutlich, wie das DDR-Regime mit nicht linientreuen Bürgern umging.
12: Caroline Schneider, geboren am 13.04.1959, verurteilt wegen Paragraph 218, dann Paragraph 47, erst einmal eingesessen von 77 bis 78 in Halle im Roten Ochsen. Das ist auch ein sehr berüchtigtes Gefängnis gewesen.
11: Die Gerichte begründeten ihre Urteile in der Regel mit verschiedenen Paragraphen des DDR-Gesetzbuches, zum Beispiel Paragraph 96 Hochverrat, Paragraph 97 Spionage, Paragraph 98 ungesetzliche Sammlung von Nachrichten. Die meisten der 100 ehemaligen politischen Gefängnisinsassen wollten einfach das Land verlassen. Auch André Wagenzig ging es so. 1958 wird er in Ostberlin geboren. Anfang der 80er Jahre entscheidet er sich. Den restlichen Teil seines Lebens will er nicht mehr in der DDR verbringen. Er stellt seinen ersten Ausreiseantrag.
12: Nach 15 Ausreiseanträgen, die ich gestellt hatte, wurde ich dann im Sommer 83 verhaftet. Wurde zu 10 Monaten verurteilt, Paragraph 214, Beeinträchtigung staatlicher Tätigkeit. Ich wurde dann am 4.4.1984, dann über einen Freikauf wurde ich dann nach Gießen gebracht und lebe seitdem dann auch im Westteil von Berlin.
11: In der Pandemie hatte André Wagenzig Zeit, erzählt er, und er überlegte, wie kann er seinen Kindern die eigene Geschichte, unter anderem das mit dem Gefängnisaufenthalt, erzählen bzw. erklären. Er denkt erstmals über das Projekt mit den Porträts nach und fotografiert erste andere ehemalige politische Gefangene. Aus dem Projekt Staatssicherheitsinhaftierung entstehen nach und nach 100 Porträtaufnahmen von ehemaligen politischen Häftlingen des Staatssicherheitsdienstes der DDR. Und die sind jetzt nach einer Station in Berlin zum ersten Mal in den alten Bundesländern im DDR-Museum Pforzheim zu sehen.
2: Gesichter der Erinnerung, die Ausstellung im DDR-Museum Pforzheim, ist bis zum 31. August zugänglich und Johannes Stier hat sie uns vorgestellt.
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2: Ein Dorf, ein Auto. Mehr braucht es nicht. Das dachte man sich wohl im Südosten Frankreichs. Im kleinen Örtchen Pont de Barret in der Nähe von Montélimar teilen sich 30 Leute ein Fahrzeug. Einen alten Citroën ZX. Ohne Verein, ohne Vertrag. Einfach Nachbarinnen und Nachbarn, die beschlossen haben, sie brauchen nicht alle jeweils ein eigenes Auto. Unser Reporter Sebastian Binz hat das Dorf besucht.
13: In dem alten Citroën sitzen zwei Männer. Einer ist Landwirt, Ende 30. Er heißt Adrien Sasque. Und neben ihm sitzt Xavier Charles. Der ist um die 50 und arbeitet als Musiker. Die beiden schauen gerade Kassetten durch.
14: Elvis Presley, UB40, UB40.
15: Michael Jackson. Ça
13: marche. 30 Nachbarn teilen sich diesen Citroën ZX, Baujahr 95. Im Handschuhfach liegt neben den Kassetten ein improvisiertes Fahrtenbuch.
16: Wer das Auto benutzt, schreibt den Kilometerstand ins Heft. Diane zum Beispiel. Sie hat das Auto geliehen, da hatte es 134.486 Kilometer. Und sie hat für 50 Euro getankt. Jetzt machen wir die Berechnung.
13: Theo hat für 20 Euro getankt. Ich trage bezahlt ein, okay? Offiziell ist das Auto auf Xavier versichert, aber so richtig besitzt es niemand. Früher hat es Adriens Eltern gehört. Wer heute damit fahren will, schreibt einfach in eine Chatgruppe. Grob übersetzt heißt die Gruppe Brumm Brumm Tut Tut. Rund 30 Nachbarn machen mit, unter anderem die 75-jährige Geneviève.
17: Ich finde das geteilte Auto eine absolut geniale Erfahrung. Und ich bin extrem glücklich, dabei zu sein. Ich nutze es, um zur Apotheke zu fahren, zum Einkaufen oder um Freunde in Bordeaux zu besuchen. Solche Sachen.
18: Sie lebt seit Jahrzehnten im abgeschiedenen Pont de Barret. Busse fahren nur selten ins Dorf mit seinen 600 Einwohnern. Geneviève meint aber, es hat sich etwas getan.
17: Das Dorf hat sich sehr verändert. Es sind neue Leute hergezogen und die haben solidarische Sachen eingeführt. Das sind eher Ökos.
18: Im Dorf gibt es auch eine Kneipe. Die hat jeden Tag geöffnet, von morgens bis abends. Meistens steht Pombrace hinter dem Tresen. Ihr gehört die Bar. Auch Pom findet, das Dorf werde immer solidarischer.
17: Ich bin hier geboren und habe dieses Dorf schon immer so gekannt, aber ich finde, dass es immer mehr so wird. Es gibt den gemeinschaftlichen Lebensmittelladen, die solidarische Buchhandlung und eine Chatgruppe. Wenn man ein Werkzeug, ein Stück Stoff oder irgendetwas anderes sucht, schickt man eine Nachricht in die Gruppe und normalerweise findet man jemanden, der es ausleiht.
18: Und in der Bar von Pom wird auch der Autoschlüssel gebunkert. Theo Fortunato bringt ihn gerade zurück.
16: Ich finde es super praktisch, dass der Schlüssel an der Bar liegt. Man muss nur eine kurze Nachricht schicken oder direkt in die Bar kommen, um den Schlüssel zu holen.
18: Heute gab es nur ein Problem mit den Kassetten.
16: Ich habe den Zurückknopf nicht gefunden, also habe ich sie mit dem Stift zurückgedreht.
18: Xavier, hör auf, die Kassetten kaputt zu machen.
2: Sebastian Binz berichtete aus Frankreich.
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2: Florian Illies, das ist keine Übertreibung, begründete mit seinem Buch 1913, Der Sommer des Jahrhunderts, ein neues Genre. Man könnte es das erzählerische Sachbuch nennen. Dem bleibt er auch in seinem neuen Buch Träume aus Feuer treu. Darin erzählt er die wahre Geschichte des Alchemisten Johannes Kunkel, der Glas erschuf, das bis heute staunen lässt. Katja Esbach stellt uns das Buch vor.
19: Im Februar 1686 stapft ein Mann über die kleine Pfaueninsel, gelegen in der Havel zwischen Potsdam und Berlin. Der Mann heißt Johannes Kunkel und die Insel gehört ihm, sagt der Autor Florian Illies im ZDF-Interview.
20: Diese kleine Insel inmitten der Havel, die hat für Jahrhunderte die Fantasie angeregt. Man hat das Gefühl, Preußen, das immer als so trocken gilt und als so streng und ernst, das träumt seit Jahrhunderten auf dieser Insel. Und der Erste, der da wirklich zu träumen begonnen hat, war eben dieser Johannes Kunkel.
19: Johannes Kunkel war ein Alchemist, ein Chemiker. Einen Zauberer nennt ihn Florian Illies. Friedrich Wilhelm, der Kurfürst von Brandenburg, hatte ihn in seine Dienste geholt, weil er sich von ihm das größte Wunder überhaupt erhoffte, die Herstellung von Gold. Das misslang Kunkel genauso wie vielen anderen vor ihm. Stattdessen aber erschuf er Kunst, die bis heute überdauert hat und beispielsweise im Stadtmuseum Berlin bestaunt werden kann. Leuchtendes Rubinglas. Das war schwer herzustellen und brachte Geld in den brandenburgischen Staatshaushalt. Zum Dank und als Ort für dessen Werkstatt schenkte der Kurfürst seinem Kammerdiener Kunkel die Pfaueninsel.
16: Er darf laut Urkunde Öfen bauen, so viele er braucht, um die notwendige Hitze zu erzeugen. Und er darf experimentieren, was immer er will. Darf versuchen nachzumischen, was er Aufregendes von den berühmten Glasmachern aus Murano gesehen hat. Und das Rubinglas zu einem noch tieferen Leuchten bringen.
19: Man merkt Florian Illies auf jeder Seite an, wie gerne er Geschichten erzählt. Einfühlsam und mit großer Liebe nähert er sich dem Leben von Johannes Kunkel. Wie immer hat er dafür, so erzählte er in Interviews, akribisch recherchiert, Akten gewälzt, Archive besucht. Seine Sprache gerät dabei manchmal etwas behäbig, fast pomadig, zu viele Adjektive auf kleinstem Raum. Aber wenn man darüber hinweglesen kann und akzeptiert, dass Illies, wie immer in seinen Büchern, eine Zeitzeugenschaft behauptet, dann hat man an Pfaueninsel großen Spaß.
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2: Die USA und der Iran haben am Abend die Absichtserklärung für ein mögliches Ende des Krieges unterzeichnet. Auch die Straße von Hormuz soll wieder öffnen. Dazu hat unser Gastkommentator Harald Likus von der Braunschweiger Zeitung diese Meinung.
0: Man kann das, was zum USA-Iran-Abkommen durchgesickert ist, kaum zur Kenntnis nehmen, ohne dass einem der Kamm schwillt. Wie war eigentlich der Plan der ganzen Aktion? Was bedeutet dieser Sieg des iranischen Regimes für die kujonierte Opposition? Und wer sich der Abwechslung halber mal nicht über die jüngsten Äußerungen des US-Präsidenten aufregen will, kann sich an seinen Vize halten. Gegenüber einem US-Sender hat J.D. Vance jetzt zugegeben, dass er einige Aspekte des Vertrages ehrlich gesagt nicht ganz verstehe. Das passt zu seiner abwiegelnd gemeinten Bemerkung, der zufolge ja auch der Zweite Weltkrieg mit Verhandlungen zu Ende gegangen sei. Nun, in historischer Hinsicht hat J.D. Vance offenbar auch nicht alles so ganz verstanden. Gleichwohl ist das Abkommen eine Chance. Natürlich für die Krisenregion, natürlich für die Erholung des Welthandels, aber nicht nur. Das Versprechen der Europäer, sich an der Sicherung der Straße von Hormuz zu beteiligen und schon auch die sinkenden Ölpreise, könnten die USA zu einem endlich wieder konsequenten Anti-Putin-Kurs bewegen. Das wäre gut, das wäre wichtig für die Ukrainer und für Europa.
2: Anders als unser Gastkommentator Harald Glikus sieht die Zeitung Die Welt vor allem die negativen Seiten des Abkommens.
21: Grandioser, lauter, sichtbarer kann eine Supermacht kaum scheitern. Es ist ein Schauspiel der Schwäche, das nur mit dem Abzug der Sowjetunion aus Afghanistan zu vergleichen ist oder mit dem Ende des Vietnamkriegs. Wer Trump nicht mag, wird sich jetzt vielleicht freuen, aber zur Freude gibt es keinen Anlass. Mit dieser Niederlage könnte die Welt unsicherer und brutaler werden. Was demnächst beginnen könnte, ist ein Nuklearisierungswettlauf im Nahen Osten und andernorts eine exponentielle Vermehrung von Milizen, ein Ansteigen des Gewaltniveaus im Nahen Osten, eine Radikalisierung des Israel-Palästinenser-Konflikts.
2: Viele Medien betonen aber die Chancen des Abkommens. Die Süddeutsche Zeitung und der Kölner Stadtanzeiger verweisen zum Beispiel darauf, dass Präsident Trump jetzt die Europäer braucht, um es zu einem Erfolg zu machen. Und das Handelsblatt schreibt:
21: Natürlich kann man sich bei Trump nie sicher sein, ob er morgen nicht schon wieder das Gegenteil will und ob er innenpolitisch mit seinem Iran-Deal nicht so unter Druck gerät, dass er die Schuld für seine Fehler bei den Europäern abzuladen versucht und ihr fehlendes Engagement im Krieg dafür verantwortlich macht, dass die Dinge so schlecht gelaufen sind. Doch die Europäer müssen das Momentum jetzt nutzen. Sie sollten alles dafür tun, Trumps Friedensdeal zum Erfolg zu führen. Dann ergibt sich vielleicht tatsächlich ein Fenster für Frieden in der Ukraine.
2: Das waren die Standpunkte. Zusammengestellt hat sie heute Johannes Zuber.
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2: Was für eine Stimme, was für eine Tiefe und was für ein Volumen. Alison Moyet hat eine Stimme und eine musikalische Bandbreite, die von Punkrock über Pop und Blues bis hin zum Chanson reicht. Sie hatte ihre große Zeit in den 80er Jahren mit der Band Yazoo, ist aber dann mit Soloalben weiterhin auf Tour gewesen. Am 20. September gastiert sie in Hannover. Heute vor 65 Jahren wurde Alison Moyet geboren. Happy Birthday, Bernd Schlieselmann gratuliert.
22: Ende 1981 sieht Vince Clark eine Anzeige im britischen Melody Maker. Sängerin sucht Band. Das passt, denn auch Clark sucht neue Musiker, nachdem er bei Depeche Mode ausgestiegen ist. Ab sofort sind sie Yazoo.
23: Ich habe tolle Erinnerungen an die Zeit. Im Studio zu sein und das erste Mal eine Platte zu veröffentlichen, das war großartig.
22: Don't Go und Only You sind ihre ersten Hits und Alison Moyet ist gerade mal 20. Egal welches Genre, welcher Stil, die Sängerin überzeugt mit ihrer kraftvollen und sinnlichen Soul-Stimme. Auch als das Kapitel Yazoo nach anderthalb Jahren Geschichte ist. Mit solchen Songs wird Alison Moyet endgültig zum Popstar. Ein echter Kontrast zu Madonna oder Cyndi Lauper. Die sind schrill und exzentrisch.
23: Ich war zickig, schwierig, schüchtern und neurotisch. Ich mochte nicht gern auf der Bühne angestarrt werden. Ich war total unbeholfen.
22: Die damals übergewichtige Sängerin leidet unter Panikattacken und muss sich tatsächlich vor Journalisten für ihr Aussehen rechtfertigen. The Big Girl with the Big Voice, wie sie von der britischen Presse genannt wird, findet ihren Weg. Sie bleibt bis heute eine vielseitige Ausnahmekünstlerin. Mittlerweile gehören 10 Studioalben zu ihrer Diskografie. Eine gute Basis für das, was noch kommt. 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In dem Londoner Musical Chicago hat sie das Publikum genauso begeistert wie in The Night of the Proms. Im Herbst kann man Alf wieder in Deutschland erleben. So wurde sie als Kind von ihrem französischen Vater genannt. Geboren wurde Alison Moyet am 18. Juni 1961, heute vor 65 Jahren.
2: Das war der Stichtag von Bernd Schleselmann. Und das war es auch gleich von uns aus der ARD-Infonacht. Ich trage eben noch die Ergebnisse zweier Spiele aus der WM nach. Das war einmal Ghana gegen Panama. 1:0 haben die sich getrennt in Toronto. Und derzeit läuft tatsächlich noch die Nachspielzeit von Usbekistan gegen Kolumbien. Und da führt Kolumbien mit 2:1. Es bleibt also spannend. Und es ist gleich 5:58 Uhr.

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1: Um 6 Uhr mit Benjamin Kirsch. US-Präsident Trump hat in Frankreich überraschend das Abkommen über ein Kriegsende mit dem Iran unterzeichnet. Das bestätigte er gegenüber Reportern in Versailles. Aus Washington Katharina Fuß.
2: Es ist unterzeichnet, sagte Trump am Rande eines Abendessens mit dem französischen Präsidenten Macron im Schloss Versailles. Iranische Staatsmedien berichten, dass auch der iranische Präsident Pezeshkian das Abkommen unterschrieben habe. Laut dem Vermittlerstaat Pakistan tritt das Abkommen damit sofort in Kraft. Zuvor waren die Einzelheiten des 14-Punkte-Abkommens durch einen US-Beamten bekannt geworden. Festgehalten sind darin demnach die Öffnung der Straße von Hormus, das Ende der Seeblockaden und die Einstellung aller Kampfhandlungen, auch im Libanon. Andere Punkte wie die künftige Urananreicherung im Iran sollen noch verhandelt werden. Unklar ist auch, woher die 300 Milliarden Dollar für den Wiederaufbau im Iran genau kommen sollen, die im Raum stehen. Es ist von den USA und regionalen Partnern die Rede. US-Präsident Trump betonte, dass kein amerikanisches Geld fließen werde.
1: Außenminister Wadephul hat Deutschlands Bereitschaft zu einer Minenräumung in der Straße von Hormus erneuert. Das sagte der CDU-Politiker der Rheinischen Post. Voraussetzung dafür sind laut Wadephul ein Ende der Kampfhandlungen sowie die Zustimmung aller Konfliktparteien und des Bundestags. Volkswagen lädt heute seine Aktionäre zur jährlichen Hauptversammlung ein. Dabei dürften unangenehme Themen auf den Tisch kommen. Die Produktionskosten in den deutschen Werken sind aus Sicht des Vorstands zu hoch. Wie angespannt die Stimmung bei VW ist, zeigt auch eine Recherche des Manager-Magazins. Demnach halten mehrere Vorstandsmitglieder den Konzern in seiner Existenz gefährdet, wenn kein Strategiewechsel erfolgt. Im britischen Makerfield gibt es heute eine Nachwahl zum Unterhaus, die für Premierminister Starmer wegweisend sein könnte. Der in der Labour-Partei beliebte Politiker Burnham tritt an. Gewinnt er die Wahl, bekommt er einen Platz im Parlament und könnte Regierungschef Starmer herausfordern. Aus London Christoph Prössel.
3: Viele in der Partei wünschen sich, dass Andy Burnham Keir Starmer an der Spitze von Labour ablöst und so auch Premier wird. Dafür braucht Burnham, der noch Bürgermeister von Manchester ist, aber einen Sitz im Parlament. Nur so kann er eine Abstimmung um den Parteivorsitz und das Amt des Premiers auslösen. Keir Starmer hat bislang abgelehnt, zurückzutreten, obwohl er derzeit sehr unbeliebt ist. In einem Interview gestern wies er darauf hin, dass er die Wahlen vor 2 Jahren mit einem extrem guten Ergebnis gewonnen habe. Außerdem habe er versprochen, das Land zu verändern. Daran arbeite er nun. In den Umfragen für Makerfield steht auch der Kandidat von Reform UK gut da. Die rechtspopulistische Partei konnte bereits bei den Regional- und Kommunalwahlen im Mai ein starkes Ergebnis erzielen.
1: Der von Großbritannien aus verschiffte Atommüll ist inzwischen in Brockdorf in Schleswig-Holstein angekommen. Die 7 Behälter wurden am späten Abend vom Elbehafen in Brunsbüttel ins wenige Kilometer entfernte Zwischenlager gefahren. Der Transport verlief laut Polizei ohne Zwischenfälle. Aus Brockdorf, Ben Armstrong.
4: Laut der Gesellschaft für Zwischenlager, kurz BGZ, werden die Kastoren nun einzeln in einen Wartungsbereich gebracht. Pro Behälter dauert dieser Vorgang etwa einen Tag, wie ein Sprecher der BGZ erklärte. Anschließend beginnen Fachleute damit, weitere Sicherheitsvorkehrungen wie das Anbringen eines zweiten Deckels an den Behältern vorzunehmen. Die Abfertigung aller 7 Kastoren wird voraussichtlich einige Wochen in Anspruch nehmen. Im Anschluss wird jeder Behälter auf seinen festen Stellplatz im Lagerbereich des Zwischenlagers gebracht und dann an ein Überwachungssystem angeschlossen.
1: Bei der Fußball-Weltmeisterschaft ist soeben die letzte Partie des ersten Spieltags zu Ende gegangen. Kolumbien hat mit 3:1 gegen Usbekistan gewonnen. Vorher gab es noch 3 weitere Spiele. Aus dem ARD-WM-Team Michael Küster.
5: Gleich das Auftaktspiel in Gruppe L hat es in sich gehabt. England siegte in einer mitreißenden Partie mit 4:2 gegen Kroatien. Das Team des deutschen Trainers Thomas Tuchel übernahm damit auch gleichzeitig die Tabellenführung vor Ghana, das sich durch einen Treffer in der Nachspielzeit mit 1:0 gegen Panama durchgesetzt hat. Zuvor gab es für die Portugiesen einen unerwarteten Dämpfer. Die Südeuropäer kamen gegen die Demokratische Republik Kongo nur zu einem 1:1 Unentschieden.
1: Das waren die Nachrichten.
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6: Heute wechseln sich Sonne und Wolken ab. Später kann es vereinzelt Schauer und Gewitter geben. Die Höchstwerte 20 Grad auf den nordfriesischen Inseln bis 30 Grad in Hannover. Morgen ist es freundlich, später dann zunehmend schwül, teils Schauer und Gewitterwolken bei 23 bis 34 Grad. Und die Aussichten fürs Wochenende am Sonnabend heiter, teils wolkig, im Verlauf wieder Schauer und starke Gewitter möglich bei 22 bis 34 Grad. Am Sonntag länger Sonnenschein, später Quellwolken und einzelne Schauer und Gewitter bei dann 21 bis 33 Grad. NDR Info, der Verkehrsservice mit einer Meldung: A1 Osnabrück Richtung Bremen. Zwischen Dreieck Stur und Bremen-Arsten 6 Kilometer stockender Verkehr vor der Baustelle. Am Mikrofon ist Liane Kossmann. Schönen guten Morgen. Überraschend harmonisch, so könnte man wohl diesen G7-Gipfel in Evian überschreiben. Denn so harmonisch, so einig waren sich die 6 G7-Staatenlenker auf der einen und US-Präsident Donald Trump auf der anderen Seite selten. Kanzler Friedrich Merz schwärmte von einem europäischen Teamspiel, mit dem es gelungen sei, Trump in Sachen Ukraine wieder an Bord zu holen. Die G7 wollen nun gemeinsam mehr Druck auf Russland machen, auf die Schattenflotte, auf die Oligarchen und die Ölindustrie. Und nachdem Donald Trump gestern nach diesem G7-Gipfel von Evian nach Versailles weitergereist war, ja zum Gala-Dinner, zu dem ihn Frankreichs Präsident Macron eingeladen hatte, hat Donald Trump dann dort überraschend auch noch das Rahmenabkommen mit dem Iran unterzeichnet. Julia Borutta berichtet.
7: Es muss schon spät in der Nacht gewesen sein, als Präsident Trump noch im Spiegelsaal von Versailles seinen dicken Filzer zückte und seine Unterschrift unter das Iran-Abkommen setzte. Ein Schritt, der zeigt, dass er die konkrete Umsetzung der Absichtserklärung jetzt dringend voranbringen will. Nach der ihm eigenen Dialektik hatte er kurz zuvor noch drastische Drohungen gegen den Iran ausgesprochen, ausgerechnet am Ende des so harmonischen und fruchtbaren G7-Gipfels in Evian. Unser Iran-Abkommen ist nur eine Absichtserklärung und wenn nötig, dann beschießen wir sie eben wieder, werfen ihnen Bomben auf die Köpfe. Trumps G7-Partner dürften erleichtert sein, dass der Präsident das Abkommen nun schon unterzeichnet hat. Ein weiteres Zeichen dafür, dass Trump, der den Krieg angezettelt hatte, nun zur Diplomatie und vielleicht sogar zum Multilateralismus zurückkehren will. Das zumindest hofften seine Partner beim G7-Gipfel. So hatte etwa Kanzler Merz zum Abschluss gesagt:
8: Es ist das erste Mal überhaupt seit dem Amtsantritt von Präsident Trump, dass wir bei einem G7-Gipfel eine gemeinsame Erklärung abgeben und eine gemeinsame Sprache finden zu den großen außen- und sicherheitspolitischen Fragen unserer Zeit. Das finde ich ist wirklich ein Erfolg.
7: Auch Frankreichs Präsident Emmanuel Macron feierte die neue Einigkeit, die dazu geführt habe, dass man eine starke gemeinsame Erklärung zur Ukraine abgeben konnte. Es ist das erste Mal, dass wir eine solche Übereinstimmung beim G7-Gipfel erreichen. Das erste Mal, dass wir so klare Schlussfolgerungen ziehen. Das ist ein echter Fortschritt und eine Bedingung dafür, dass wir erfolgreich und wirksam für den Widerstand der Ukraine bleiben. Man will die ukrainische Flugabwehr stärken und Kiew mehr Möglichkeiten für den Einsatz von Langstreckenwaffen geben. Auch hat Trump sich offen dafür gezeigt, die Ölsanktionen gegen Russland wieder in Kraft zu setzen, sollte sich die Iran-Absichtserklärung als tragfähig erweisen. Doch mittlerweile ist diese veröffentlicht worden. Darin sichert Iran die mautfreie Durchfahrt für genau 60 Tage zu. Was danach geschieht, ist noch völlig offen. Der deutsche Außenminister Johann Wadephul jedenfalls sieht die Bedingungen für einen Einsatz des deutschen Militärs in der Straße von Hormus noch nicht gegeben. Soweit, so ungewiss. Während man nicht zuletzt aus wirtschaftlichen Gründen darauf hofft, dass der Iran-Deal hält und die neue Einigkeit bei der Ukraine von Dauer sein möge, blieb ein anderes Thema in der Luft hängen, das Kanzler Merz beim G7-Gipfel nur denkbar kurz anriss.
8: Wir haben gestern in verschiedenen Formaten eine noch engere Zusammenarbeit zu kritischen Rohstoffen und kritischer Intelligenz und künstlicher Intelligenz verabredet.
7: Ja, kritisch ist das Thema künstliche Intelligenz in der Tat. Eine belastbare Erklärung zur KI-Regulierung ist nämlich in Evian nicht zustande gekommen. Und das, obwohl OpenAI-Chef Sam Altman die Staats- und Regierungschefs inständig darum gebeten hatte, Konzernen wie seinem eigenen doch bitteschön Regeln aufzulegen. Geben Sie Ihre Verantwortung nicht an KI-Labore wie meines ab, hatte er gesagt. Es müsse weltweit geltende Standards geben. Doch während die EU strenge Regeln verabschiedet, bewegen sich die USA unter Präsident Trump in die entgegengesetzte Richtung. Sie lockern die Regeln in der Hoffnung, Entwicklungen zu beschleunigen und gegenüber dem Rivalen China im Vorsprung zu bleiben. Für den nächsten G7-Gipfel 2027 bleibt also noch viel zu tun.
6: Julia Borutta berichtete. Und nach dem Gipfel ist vor dem Gipfel, denn heute Abend geht es ja gleich weiter in Brüssel. Dann treffen sich die EU-Staats- und Regierungschefs. Und deshalb fragen wir heute in unserem NDR-Info-Thema, wie geschlossen geht Europa in diesen EU-Gipfel? In der kommenden Viertelstunde sprechen wir mit unserem Korrespondenten in Brüssel.
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6: Der Wolfsburger Autobauer Volkswagen stellt sich heute auf der Hauptversammlung seinen Aktionären. Am Vormittag spricht die VW-Konzernspitze über die aktuell schwierige Lage und über Zukunftsperspektiven. Bertil Starke.
9: Dieses Treffen ist für VW-Chef Oliver Blume wichtig. VW befindet sich auf dem richtigen Weg, das dürfte seine Botschaft sein. Gemeint sind neue, vergleichsweise erschwingliche Elektroautos, mit denen der Wolfsburger Konzern zurück in die Erfolgsspur kommen möchte. Dazu gehört beispielsweise der ID Polo. Der E-Kleinwagen wird seit wenigen Wochen gebaut in Spanien. Und da kommen unbequeme Themen ins Spiel, zu denen Blume heute auch Stellung nehmen muss. Unter anderem sind das die Kosten, die sind insbesondere in den deutschen Werken zu hoch. Das kritisiert auch Janne Werning von der Fondsgesellschaft Union Investment. Er stellt aber klar, zusätzlich zum Sparen brauche VW eben eine Idee, wie man zum Beispiel auf dem schwierigen Markt in China wieder auf die Beine kommen will.
6: Das private Eisenbahnunternehmen ODEC investiert in den Standort Parchim in Mecklenburg-Vorpommern. Für rund 18 Millionen Euro soll in den kommenden Jahren die Werkstatt erweitert werden. Sie soll in Zukunft die zentrale Rolle für den Einsatz von batteriebetriebenen Zügen spielen. Christoph Kümmritz.
10: Neben einer zusätzlichen Werkstatthalle mit Wartungsgleis und einer neuen Waschanlage für Züge soll vor allem Ladeinfrastruktur aufgebaut werden. Dazu sind auch zusätzliche Gleise notwendig. Die ODEC hat 14 batteriebetriebene Schienenfahrzeuge bestellt. Sie sollen langfristig die bisherigen Dieselvarianten ersetzen. Die neuen Züge können unter Oberleitungen fahren. Auf nicht elektrifizierten Abschnitten versorgen dann Akkus den Antrieb mit Strom. Das Vorhaben wird mit gut 10,5 Millionen Euro von Land und Bund gefördert. Die ODEC hat bis Ende 2040 einen sogenannten Verkehrsvertrag mit dem Land für Westmecklenburg abgeschlossen. In Parchim war das Unternehmen vor knapp 25 Jahren mit 30 Mitarbeitern gegründet worden. Heute sind es mehr als 1.000 in 5 Bundesländern.
6: War es politisch motiviert oder eine Verzweiflungstat? Das war die Frage im Prozess gegen einen Mann, der im Dezember bei der Zwangsräumung seines Hauses in Hamburg eine Pistole auf Polizisten gerichtet hatte. Das Hamburger Landgericht hat ihn gestern zu einer Bewährungsstrafe von 1 Jahr und 8 Monaten verurteilt. Elke Spanner.
11: Es war Verzweiflung und der Versuch eines sogenannten Suicide by Cops. Nach Überzeugung der Kammer wollte der Angeklagte nicht auf die Polizisten schießen, sondern von diesen erschossen werden. An jenem Dezembertag sollte er sein Haus räumen, das war zwangsversteigert worden. Das hatte er im Detail aber erst 1,5 Stunden vorher erfahren. Seine Ehefrau wusste von dem Termin, hatte ihm aber nichts gesagt, aus Angst vor seiner Reaktion. Als dann die Gerichtsvollzieherin mit Polizisten vor dem Grundstück stand, ging er rein, holte eine Pistole, kam raus und richtete die Waffe auf die Polizisten. Die schossen auf ihn. Er wurde verletzt, überlebte aber. Die Staatsanwaltschaft hatte ihn ursprünglich wegen versuchten Mordes angeklagt. Der 74-Jährige steht dem Gedankengut der sogenannten Reichsbürger nahe. Der Vorwurf war, dass er die Polizisten erschießen wollte, weil er den Staat und die Polizisten als Repräsentanten nicht akzeptieren würde. Davon aber ging auch der Staatsanwalt am Ende nicht mehr aus.
6: Auf Fehmarn in Schleswig-Holstein sind ab heute wieder tausende Bullis zu Gast. Denn am Südstrand startet das Midsummer Bully Festival. In diesem Jahr allerdings zum letzten Mal an diesem Ort, weil dort bald ein Hotel gebaut werden soll. Die Veranstalter erwarten etwa 40.000 Besucher. Philipp Kamke.
12: Begonnen hat das Festival vor 12 Jahren mit 200 Bullis. In diesem Jahr sind es bis jetzt 2.840 Anmeldungen, ein neuer Rekord. Das freut Veranstalter Thorsten Schulze, der mit einem lachenden und einem weinenden Auge auf das letzte Festival am Südstrand blickt. Im kommenden Jahr wird die Veranstaltung seine Zelte ein paar Kilometer weiter in Sarensdorf aufschlagen. Ab heute werden zum Beispiel beim Scheinen-Show-Wettbewerb täglich die schönsten Bullis ausgezeichnet, vom schönsten T1 bis T6 über den originellsten Bulli oder den Bulli mit der weitesten Anreise. Die musikalischen Acts auf der Midsummer Stage direkt am Wasser sind alle kostenlos. Morgen Mittag startet dann die große Bulli-Ausfahrt über die Insel. Das Midsummer Bulli-Festival auf Fehmarn läuft bis Sonntag.
6: Der furiose Sieg der Engländer gegen Kroatien, der Last-Minute-Sieg von Ghana gegen Fußball-WM-Außenseiter Panama und die WM-Premiere von Usbekistan im Spiel gegen Kolumbien. All das gleich Thema bei uns im Sport. Zuvor das Wichtigste in Kürze, 6.15 Uhr.
1: Die USA und der Iran haben ihre Absichtserklärung für ein Kriegsende digital unterzeichnet. Das bestätigten sowohl Vertreter der US-Regierung als auch das iranische Außenministerium. Eigentlich war die Unterschrift erst für morgen geplant. Trump sagte, dass er das Abkommen nach dem G7-Gipfel bei einem Dinner mit Frankreichs Präsident Macron in Versailles unterzeichnet hat. Der Vermittler Pakistan teilte mit, dass die Vereinbarung sofort in Kraft tritt. Nach dem G7-Treffen beginnt schon der nächste Gipfel. Die Staats- und Regierungschefs der EU kommen für 2 Tage in Brüssel zusammen. Auch da sind der Nahe Osten und die Ukraine Thema. Außerdem geht es um die Wirtschaftsbeziehungen zu China und den Haushalt der EU für mehrere Jahre. In Brockdorf in Schleswig-Holstein ist wie geplant ein Atommülltransport angekommen. Die 7 Kastoren wurden vom Hafen Brunsbüttel auf speziellen LKW zum ehemaligen AKW gebracht, nur wenige Kilometer elbaufwärts. Es war der letzte Transport aus der Aufarbeitungsanlage Sellafield in Großbritannien. Es gab kleinere Proteste, die aber friedlich blieben. Das Wetter in Norddeutschland, Sonne und Wolken im Wechsel, später vereinzelt Schauer oder Gewitter, Höchstwerte 20 Grad auf den nordfriesischen Inseln bis 30 Grad in Hannover. Das war der kurze Überblick. Weiter mit Liane Kossmann.
6: Schönen guten Morgen.
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6: Heute, vor einer Woche, hat die Fußball-Weltmeisterschaft angefangen und seit einer guten Viertelstunde ist der erste Spieltag der Gruppenphase vorbei. Marcel Stober.
13: Und 2 Länder mussten besonders lange warten, endlich starten zu dürfen. Die Partie von WM-Neuling Usbekistan gegen Kolumbien, die um 4 Uhr deutscher Zeit in Mexico City angefangen hat, war nämlich die letzte an diesem ersten Spieltag der WM. Der prominenteste im usbekischen Team ist der Trainer, das ist nämlich Fabio Cannavaro. Der war Kapitän von Italien, als die Mannschaft 2006 Weltmeister wurde. So positiv wie vor 20 Jahren lief es heute aber nicht für ihn. Usbekistan verlor zum Auftakt gegen Kolumbien mit 1:3. Jan Wochner.
14: Mann des Abends in Mexico City, Luis Diaz vom FC Bayern München. Der Kolumbianer führte seine Mannschaft zum Auftaktsieg bei dieser WM. Gegen WM-Neuling Usbekistan musste sich Kolumbien aber bis zum Abpfiff strecken. Die entscheidenden Akzente kamen von Luis Diaz. Das 1:0 kurz vor der Pause bereitete er sehenswert vor. Munoz vollendete in der Luft liegend zur Führung für den Favoriten. Nach der Pause dann der Ausgleich für das mutige Usbekistan. Faisulayev erzielte das erste WM-Tor überhaupt für sein Land. Zum Punktgewinn reichte das aber nicht. Das letztlich entscheidende 2:1 erzielte natürlich Luis Diaz, stärkster Spieler auf dem Platz. Campas sorgte in der Nachspielzeit für den 3:1 Endstand.
13: Und damit ist Kolumbien jetzt Tabellenführer der Gruppe K. Ja, Sie haben richtig gehört. K. Wir haben wirklich viele Gruppen bei dieser WM. Zum ersten Mal ja 48 Teams dabei. Aber die vermeintlich kleinen Nationen haben jetzt schon des Öfteren bewiesen, dass sie die angeblich Großen ärgern können. Im Parallelspiel der Gruppe hat das auch Portugal erfahren. Der aktuelle Sieger der UEFA Nations League holte gegen die Demokratische Republik Kongo nämlich nur ein 1:1. Aus Houston berichtet Philipp Hofmeister.
15: Ein fassungsloser und frustrierter Cristiano Ronaldo stapfte kopfschüttelnd vom Platz nach diesem Fehlstart seiner mitfavorisierten Portugiesen. Dabei hatten CR7 und Co. einen Traumstart gegen Außenseiter Kongo erwischt. João Neves stellte schon nach 6 Minuten per Kopf auf 1:0 für Portugal, das anschließend aber zu passiv wurde. Ganz anders als der Kongo. Mit einer Kombination aus Physis und Mut kämpften sich die Kongolesen bei ihrem WM-Comeback nach 52 Jahren in dieses Spiel hinein. Stürmerstar Wissa erzielte ebenfalls per Kopf den in Summe hochverdienten 1:1 Endstand. Die WM hat ihre nächste dicke Überraschung und anders als die Superstars Mbappé und Messi war Cristiano Ronaldo zum Auftakt gar kein Faktor.
13: Ja, Harry Kane war aber einer. Der englische Topstürmer hat mit seiner Mannschaft 4:2 gegen Kroatien gewonnen und dabei auch selber 2 Tore erzielt. Die Partie war spektakulär und wahrscheinlich auch qualitativ das bisher beste WM-Spiel. Ja klar, England gehört mit Sicherheit zu den WM-Favoriten und Kroatien erreichte immerhin den 3. Platz bei der WM in Katar vor 3,5 Jahren. Englands Trainer, der kommt ja aus Deutschland, Thomas Tuchel, und der ist logischerweise sehr erfreut mit diesem 4:2 Auftakt.
16: Es war ein schweres Spiel gegen einen starken Gegner. Wir hatten Probleme im ersten Durchgang, haben darauf aber großartig reagiert. Nach der Pause hatten wir viele Chancen und viel Energie. So wollten wir das. Jetzt haben wir unseren ersten Sieg. Ich bin glücklich für die Fans.
13: Ja, die Fans in Dallas also konnten die englischen Spieler abfeiern. England ist Tabellenführer der Gruppe L vor Ghana. Ghana gewann in der Nacht in Toronto gegen Panama mit 1:0. Der Siegtreffer der Afrikaner, der fiel erst in der 5. Minute der Nachspielzeit. Ole Werner ist nicht mehr Trainer des Fußball-Bundesligisten RB Leipzig, obwohl der ehemalige Kiel- und Bremen-Coach eine gute Saison mit den Leipzigern gespielt hat und als Dritter ja auch die Champions-League-Qualifikation geschafft hat. Muss er gehen? Da müssen wir bei Andreas Mann in Leipzig schon mal nachfragen. Ist das nicht zumindest ein bisschen überraschend?
17: Naja, eigentlich kommt das überhaupt nicht überraschend, denn über das Aus von Ole Werner wurde ja schon länger spekuliert und letztlich war es gefühlt irgendwie nur die Frage, wann und nicht die Frage, ob überhaupt. Mit einem Augenzwinkern kann man auch sagen, dass die RB-Bosse noch so gnädig waren und Werner wenigstens noch in Ruhe seinen Sommerurlaub in Malaysia verbringen haben lassen. Jetzt ist er wieder in Deutschland und prompt gab es die Beurlaubung unter die Nase gerieben. Das Ganze sportlich nachzuvollziehen ist auch ziemlich schwer. Werner hat die Champions League erreicht, 20 Saisonsiege in der Bundesliga eingefahren. Mehr hat noch keiner geschafft bei RB und im Pokal war auch erst im Viertelfinale bei den Bayern Endstation. Von Sportgeschäftsführer Marcel Schäfer hieß es aber, dass inhaltliche Weiterentwicklung und eine veränderte Herangehensweise für die vor uns liegenden Aufgaben erforderlich sein. Ja, und diese Veränderung soll vor allem der Head of Global Soccer bei RB eingefordert haben. Und das ist ein gewisser Jürgen Klopp.
13: Und der frühere Bayern-Spieler Martin De Michelis soll jetzt wohl auf Ole Werner folgen. In dem ganzen WM- und Fußballrausch kann es mal ein bisschen untergehen, aber es läuft ja noch eine große deutsche Profiliga, nämlich die Basketball-Bundesliga. Ein Meister wurde noch nicht gekürt, es könnte aber bald soweit sein. Der FC Bayern hat am Freitag den ersten Matchball, denn gestern gewann München in Berlin mit 91:83. Damit steht's in der Finalserie 2:1 und morgen könnten die Bayern in Berlin das benötigte dritte Spiel gewinnen.
6: Der Sport mit Marcel Stober.
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6: Die USA und der Iran haben gestern Abend die Absichtserklärung für ein mögliches Ende des Krieges unterzeichnet. Auch die Straße von Hormus soll wieder öffnen. Dazu hat unser Gastkommentator Harald Likus von der Braunschweiger Main-Zeitung diese Meinung.
18: Man kann das, was zum USA-Iran-Abkommen durchgesickert ist, kaum zur Kenntnis nehmen, ohne dass einem der Kamm schwillt. Wie war eigentlich der Plan der ganzen Aktion? Was bedeutet dieser Sieg des iranischen Regimes für die kujonierte Opposition? Und wer sich der Abwechslung halber mal nicht über die jüngsten Äußerungen des US-Präsidenten aufregen will, kann sich an seinen Vize halten. Gegenüber einem US-Sender hat J.D. Vance jetzt zugegeben, dass er einige Aspekte des Vertrages ehrlich gesagt nicht ganz verstehe. Das passt zu seiner abwiegelnd gemeinten Bemerkung, der zufolge ja auch der Zweite Weltkrieg mit Verhandlungen zu Ende gegangen sei. Nun, in historischer Hinsicht hat J.D. Vance offenbar auch nicht alles so ganz verstanden. Gleichwohl ist das Abkommen eine Chance. Natürlich für die Krisenregion, natürlich für die Erholung des Welthandels, aber nicht nur. Das Versprechen der Europäer, sich an der Sicherung der Straße von Hormuz zu beteiligen und schon auch die sinkenden Ölpreise könnten die USA zu einem endlich wieder konsequenten Anti-Putin-Kurs bewegen. Das wäre gut, das wäre wichtig für die Ukraine und für Europa.
6: Anders als unser Gastkommentator Harald Likus sieht die Zeitung Die Welt vor allem die negativen Seiten des Abkommens.
19: Grandioser, lauter, sichtbarer kann eine Supermacht kaum scheitern. Es ist ein Schauspiel der Schwäche, das nur mit dem Abzug der Sowjetunion aus Afghanistan zu vergleichen ist oder mit dem Ende des Vietnamkriegs. Wer Trump nicht mag, wird sich jetzt vielleicht freuen, aber zur Freude gibt es keinen Anlass. Mit dieser Niederlage könnte die Welt unsicherer und brutaler werden. Was demnächst beginnen könnte, ist ein Nuklearisierungswettlauf im Nahen Osten und andernorts eine exponentielle Vermehrung von Milizen, ein Ansteigen des Gewaltniveaus im Nahen Osten, eine Radikalisierung des Israel-Palästinenser-Konflikts.
6: Viele Medien betonen aber die Chancen des Abkommens. Die Süddeutsche Zeitung und der Kölner Stadtanzeiger verweisen zum Beispiel darauf, dass Trump jetzt die Europäer braucht, um es zu einem Erfolg zu machen. Und das Handelsblatt schreibt:
19: Natürlich kann man sich bei Trump nie sicher sein, ob er morgen nicht schon wieder das Gegenteil will und ob er innenpolitisch mit seinem Iran-Deal nicht so unter Druck gerät, dass er die Schuld für seine Fehler bei den Europäern abzuladen versucht und ihr fehlendes Engagement im Krieg dafür verantwortlich macht, dass die Dinge so schlecht gelaufen sind. Doch die Europäer müssen das Momentum jetzt nutzen. Sie sollten alles dafür tun, Trumps Friedensdeal zum Erfolg zu führen. Dann ergibt sich vielleicht tatsächlich ein Fenster für Frieden in der Ukraine.
6: Das waren die Standpunkte. Zusammengestellt hat sie heute Johannes Zuber. Ja, der Iran-Krieg hat die USA und die Europäer entzweit. Die Hoffnung auf Frieden bringt sie nun vielleicht wieder zusammen. In Evian beim G7-Gipfel jedenfalls haben sie sich wieder deutlich angenähert. Wie tragfähig diese Gipfelharmonie wirklich ist, wird sich aber erst noch zeigen müssen. In jedem Fall bietet das aber neue Chancen, auch mit Blick auf die Ukraine und ein mögliches Ende des Krieges dort. Gemeinsam will man ja jetzt den Druck auf Russlands Präsident Wladimir Putin erhöhen, in der Hoffnung eben, ihn an den Verhandlungstisch zu bringen. Die Ukraine, ja auch ein Thema auf dem EU-Gipfel, der heute Abend in Brüssel beginnt. Wie geschlossen geht Europa in diesen Gipfel, fragen wir heute in unserem NDR-Info-Thema. Und dazu ist uns jetzt in Brüssel unser Korrespondent Jean-Marie Magro zugeschaltet. Guten Morgen.
20: Guten Morgen.
6: Herr Magro, wie viel von diesem Geist der neuen Einigkeit schwappt mit rüber aus Evian zu diesem EU-Gipfel in Brüssel?
20: Also das, was wir eben in den vergangenen Tagen beobachtet haben, dass man immer mehr Donald Trump wieder auf die eigene Seite gezogen hat, das wurde ja in Evian beim G7-Gipfel untermauert, das sorgt schon für bessere Stimmung als in der Vergangenheit. Auf der anderen Seite kann man sich ja eben bei Donald Trump niemals sicher sein. Dennoch, die Ukraine steht eben ganz vorne auf der Tagesordnung, wenn es um 18 Uhr hier in Brüssel losgeht.
6: Ja, US-Präsident Donald Trump hat ja auch zugesagt, dass er auch Druck ausüben will auf Russlands Präsident Putin. Er will Sanktionen gegen Russland verhängen. Und die EU arbeitet ja auch an einem 21. Sanktionspaket. Bekommt das jetzt noch mal ein anderes Gewicht?
20: In der Tat, das kann man so sagen, dass das jetzt ein anderes Gewicht noch einmal bekommt. Und es könnte ja eben auch sein, dass es dieses Mal ohne Zucken und Ruckeln hier eben durchgeht, weil der sehr lange Widersacher in der Europäischen Union und derjenige, der ja auch mal als Putins bestes Asset in der EU bezeichnet wurde, Viktor Orban, nicht mehr dabei ist, sondern eben sein Nachfolger Peter Modjo nun am Tisch sitzen wird. Und da sorgt es natürlich für einen neuen Geist der Einigkeit, wenn man so möchte, unter den EU-27. Und 27, da ist deswegen die Betonung drauf, weil ein großes Thema bei diesem Gipfel unter anderem die Ukraine auch in dem Zusammenhang ist, aber auch einige andere Länder aus dem Westbalkan etwa oder auch Moldau, wenn es nämlich um das Thema Erweiterung geht. Das steht ganz, ganz oben heute auf der Tagesordnung.
6: US-Präsident Donald Trump hat gestern beim Gala-Dinner in Versailles ja überraschend auch noch das Rahmenabkommen mit dem Iran unterzeichnet. Wie optimistisch zeigt man sich in Brüssel, was die Öffnung der Straße von Hormuz angeht? Oder wie viele Fragezeichen stehen da noch?
20: Naja, da stehen noch einige Fragezeichen, vor allem wenn es eben auch um die Rolle der Europäer selbst gehen wird, inwieweit man da zum Beispiel gefragt sein wird bei der Minenräumung der Straße von Hormuz. Da weiß man eben noch nicht so genau, wie sicher eben eine solche Räumung vonstatten gehen kann. Aber natürlich sind die Europäer darauf angewiesen, dass diese wichtige Handelsroute wieder geöffnet wird.

0: so wahrscheinlich auf Dauer nicht mehr zu halten sein wird. Also die deutsche Position war ja, dass China ein sehr, sehr wichtiger Absatzmarkt ist, unter anderem für die sehr wichtige deutsche Automobilindustrie. Und auf der anderen Seite wird eben die Kritik immer lauter am chinesischen Vorgehen, wenn es eben um die Überproduktionen geht, die sogenannten. Also dass China etwa wesentlich mehr Stahl produziert, als eigentlich auf dem Weltmarkt nachgefragt wird, aber eben somit Konkurrenten zum Beispiel aus Deutschland, aber auch aus anderen europäischen Ländern damit platt macht, tatsächlich, weil eben diese Länder oder beziehungsweise die Hersteller in diesen Ländern nicht zu den gleichen Preisen und zu den gleichen Konditionen produzieren können. Und da kommt man immer mehr zu der Einsicht, dass man dagegen steuern muss. Und die Europäische Kommission, so wird erwartet, wird bei diesem Gipfel eben auch Vorschläge vorlegen, wie man gegen dieses chinesische Vorgehen handeln möchte, etwa mit Zöllen, die sich speziell gegen China richten und die dann eben nicht mehr so vage wie zuvor kommuniziert werden und angewendet werden.
1: Jean-Marie Magro war das, unser Korrespondent live aus Brüssel zu unserem NDR-Info-Thema heute. Wie geschlossen geht Europa in diesen EU-Gipfel? Und darüber sprechen wir um kurz nach sieben dann auch mit dem SPD-Europapolitiker Tobias Krämer. Er ist Mitglied im Verteidigungsausschuss des Europäischen Parlaments.
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3: Um 6.30 Uhr mit Benjamin Kirsch. Die USA und der Iran haben eine Absichtserklärung für ein Kriegsende in der Nacht offiziell in Kraft gesetzt. Beide Seiten hätten digital unterzeichnet, hieß es aus Teheran und Washington. Aus der NDR-Nachrichtenredaktion Thomas Kuhlmann.
4: Das ging schneller als gedacht. US-Präsident Trump unterschrieb bei einem Empfang in Frankreichs Prunkschloss Versailles. Die Macrons hatten ihn nach dem G7-Gipfel dorthin eingeladen. Vom Vermittler Pakistan hieß es in der Nacht, der Iran werde die Straße von Hormuz sofort wieder für Schiffe und Tanker öffnen. Das wäre extrem wichtig für die weltweite Energieversorgung und damit die Preise fürs Tanken und Heizen. Die Detailverhandlungen gehen laut Pakistans Premier Sharif aber jetzt erst los, denn viele Fragen sind ungeklärt. So ist das iranische Atomprogramm laut Abkommen immer noch Verhandlungssache. Der Iran bezeichnet sich selbst als Gewinner des Deals mit Trump. Laut Abkommen darf das Regime wieder in unbegrenzter Menge Öl verkaufen und auch alle anderen Sanktionen wollen die USA aufheben.
3: Die Bundesregierung bereitet einen möglichen Einsatz der Bundeswehr in der Straße von Hormuz vor. Laut Bundesaußenminister Wadephul sind die Details einer möglichen Mission allerdings noch unklar. Der Bundestag muss einem solchen Einsatz zustimmen. Aus Berlin Christina Nagel.
5: Im Auswärtigen Amt wird man sich nun über das Abkommen beugen, das die USA und der Iran früher als erwartet unterzeichnet haben. Denn ein Einsatz der Bundeswehr in der Straße von Hormuz kommt für die Bundesregierung nur in Frage, wenn die Kämpfe wirklich beendet sind und wenn alle Konfliktparteien, also auch der Iran, einer internationalen Mission zustimmen. Um das Mandat konkret formulieren zu können, muss zudem geklärt werden, auf welcher völkerrechtlichen Grundlage es basiert. Die Bundesregierung hat angeboten, sich an der Minenräumung in der Straße von Hormuz zu beteiligen. Der Einsatz selbst könnte dann schnell erfolgen. Die Bundeswehr hat bereits das Minenjagdboot Fulda und das Versorgungsschiff Mosel ins östliche Mittelmeer verlegt.
3: In Brüssel kommen heute die Verteidigungsminister der NATO zusammen. Sie wollen ein Gipfeltreffen der Bündnisstaaten vorbereiten, das in knapp drei Wochen in der Türkei stattfinden soll. Heute schon soll besprochen werden, wie die NATO-Staaten bei der Aufrüstung vorankommen. Aus Brüssel Thomas Speckhofen.
6: Unter anderem wird es um die neue Lastenverteilung innerhalb des Bündnisses gehen. Seit knapp vier Wochen wissen die NATO-Alliierten, in welchem Umfang sich die USA aus dem sogenannten NATO-Force-Model zurückziehen. Darin ist beschrieben, wer im Einsatzfall wann was zur Verfügung stellt. Am 22. Mai wurden die Bündnispartner informiert. Die Einzelheiten unterliegen der Geheimhaltung. Generalsekretär Mark Rutte stellt zwar fest, die Amerikaner wenden sich nicht von der NATO oder Europa ab, aber so viel ist klar, die entstehenden Lücken müssen die anderen selbst schließen, allen voran die Europäer. Dazu seien Europa und Kanada, das zweite nordamerikanische NATO-Mitglied, bereit, willens und in der Lage, erklärt Rutte. Außerdem wird die weitere Unterstützung der Ukraine ein Thema sein. Ebenfalls aufgerufen werden könnte die Sicherung der Straße von Hormuz. Die NATO ist bislang nicht unmittelbar involviert.
3: In den weltweiten Kriegsgebieten ist im vergangenen Jahr vor allem das staatliche Militär für Gewalt gegen Kinder verantwortlich gewesen. So steht es in einem Bericht der Vereinten Nationen. Dafür überprüfte die UNO mehr als 38.000 Gewalttaten gegen Kinder, die in bewaffneten Konflikten

0: Verbrechen verübt wurden, wie Tötungen, Entführungen, sexualisierte Gewalt und Rekrutierung von Kindern als Kämpfer. Die mit Abstand meisten Fälle wurden demnach in Israel und den Palästinensergebieten gezählt. Laut dem UN-Bericht führte der Einsatz von künstlicher Intelligenz im Krieg zu einer starken Zunahme der Gewalt gegen Kinder, zum Beispiel durch ferngesteuerte Drohnen. In Brüssel findet heute und morgen ein EU-Gipfeltreffen statt. Laut Einladungsschreiben soll es vor allem um die Wettbewerbsfähigkeit der Europäischen Union gehen. Thema wird aber auch die aktuelle Lage im Nahen Osten und der Ukraine sein. Aus Brüssel Sarah Lopez.
1: Es geht zum Beispiel um die europäische Verteidigung und Sicherheit, konkret etwa um Vorfälle zuletzt, bei denen Drohnen in den europäischen Luftraum geflogen sind. Im direkten Zusammenhang damit wird der ukrainische Präsident Selenskyj über die aktuelle Lage in seinem Land sprechen, aber nicht nur darüber. Es ist der erste EU-Gipfel, bei dem Selenskyj zu Gast ist, seitdem die Ukraine die offiziellen Beitrittsverhandlungen mit der EU gestartet hat. Außerdem geht es um ein Thema, das für viele Diskussionen sorgen dürfte, nämlich um Geld. Genauer gesagt um den EU-Haushalt für die Jahre 2028 bis 2034. Hier liegen die Positionen noch weit auseinander, nicht nur was die konkrete Summe angeht, sondern auch bei dem System, wie das Geld verteilt wird.
0: In Hamburg beraten die Innenminister von Bund und Ländern auf ihrer Frühjahrskonferenz. Im Mittelpunkt steht das Thema Katastrophen und Zivilschutz, auch wegen einer möglichen Bedrohung aus Russland. Hamburgs Innensenator Grote lobte als Vorsitzender der Innenministerkonferenz, dass es inzwischen eine engere Zusammenarbeit gegen hybride Angriffe gebe. Am Montag war in Berlin ein neues Abwehrzentrum gegen hybride Bedrohungen eingeweiht worden. Grote sagte, für eine gute Vorbereitung bis 2029 sei ein klarer Zeitplan für den Zivilschutz nötig, der Bund und Länder umfassen müsse, auch eine enge Zusammenarbeit mit der Bundeswehr gehöre dazu. Weitere Themen auf dem Treffen sind Gewalt im Umfeld von Fußballspielen und die Zukunft der syrischen Geflüchteten in Deutschland. Das waren die Nachrichten.
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3: Heute haben wir Sonne und Wolken im Wechsel. Später wird es vereinzelt Schauer geben. Auch Gewitter sind möglich. Die Höchstwerte 20 Grad auf den nordfriesischen Inseln bis 30 Grad werden es in Hannover. Morgen ist es freundlich, später dann zunehmend schwül, teils auch wieder mit Schauer- und Gewitterwolken bei 23 bis 34 Grad. Und die Aussichten fürs Wochenende: am Sonnabend heiter, teils wolkig, im Verlauf Schauer und starke Gewitter möglich bei 22 bis 34 Grad. Am Sonntag dann länger Sonnenschein, später Quellwolken und einzelne Schauer und Gewitter bei 21 bis 33 Grad. 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A1 Osnabrück Richtung Bremen. Zwischen Dreieck Stur und Bremen-Arsten 6 Kilometer Stau. Und A25 Geesthacht Richtung Hamburg. Zwischen Nettelnburg und Allermöhe 3 Kilometer stockender Verkehr. Am Mikrofon ist Liane Kossmann. Schönen guten Morgen. Jeder Präsident der Vereinigten Staaten hat eine Präsidentenbibliothek, meist in seinem Geburtsstaat oder zumindest in seinem Wirkungskreis. Begründet wurde diese Tradition von Herbert Hoover, dessen Amtszeit 1933 endete. Es handelt sich dabei nicht um klassische Bibliotheken, sondern um Archive, in denen Papiere, Aufzeichnungen und andere historische Materialien des jeweiligen Präsidenten aufbewahrt werden. Barack Obama ist nun der erste Ex-Präsident, der darauf verzichtet, eine Bibliothek zu errichten. Stattdessen hat seine Stiftung in Chicago das Obama Presidential Center gebaut. Der Betonkoloss steht in der wirtschaftlich schwachen Southside der Stadt. Die Hoffnung ist, dass das Center zu einem Revival der Southside beiträgt und zu einem lebendigen Teil der Nachbarschaft wird. Aber das Ganze ist nicht unumstritten.
4: In der South Side von Chicago. Hier begann Barack Obama seine Karriere als Politiker. Hier lernte er die Liebe seines Lebens kennen, Michelle. Und hier protestieren vorgestern etwa 30 Anwohner gegen den Wandel, den das Obama Presidential Center in ihr Stadtviertel bringen wird. Wandel durch steigende Mieten. Stevie Early, eine Frau Anfang 30.
5: I remember growing up and being really excited about Obama running.
4: Ich erinnere mich, wie begeistert ich war, als Obama antrat. Da war es eine große Sache. Sache, ein schwarzes Kind in Chicago zu sein. Ich dachte, er bedeutet Sicherheit für uns, dass Chicago für immer mein Zuhause sein würde. Aber jetzt ist das bedroht.
5: Now that is being threatened.
4: Die Southside ist mehrheitlich schwarz und wirtschaftlich schwach. Die meisten wohnen zur Miete. Dixon Romeo, Mitorganisator der Kundgebung, verweist auf eine Uni-Studie. Demnach begann die Gentrifizierung, die Verdrängung der Alteingesessenen, sofort, als der Bau des Obama-Centers bekannt gegeben wurde, vor 10 Jahren. Die steigenden Mieten verhindern wirtschaftlichen Fortschritt, sagt Dixon Romeo. Wenn mein ganzes Geld in die Miete geht, dann gebe ich es nicht im Restaurant um die Ecke aus, nicht um ein Unternehmen zu gründen, sondern ich gebe es nur dafür aus, ein Dach über dem Kopf zu haben. Fast 70 Meter hoch ragt das Obama Center in den Himmel. Ein Obelisk, grau, abweisend, fast ohne Fenster. Errichtet an einem spektakulären Ort, einem Park direkt am Michigansee. Die Baukosten $850 Millionen, bezahlt von privaten Spendern. Das Museum, das Obamas Karriere zeigt, kostet Eintritt. Alles andere ist umsonst. Ein Angebot an die Nachbarschaft, den Koloss zu einem Gemeindezentrum zu machen. Unter anderem gibt es Veranstaltungen, ein Tonstudio, einen Basketballplatz, Gemüsegärten, Lehrküchen, Grillplätze, Picknicktische, Spielplätze. Black girls dance big dreams. Erin Barnett, sie leitet ein Tanzstudio in der Southside, Black Girls Dance. Ihre Kurse richten sich an Mädchen. Die jüngsten Teilnehmerinnen sind 3, die ältesten fast erwachsen. Vom Obama Center ist Barnett begeistert.
6: This space is for us. And it's accessible and available to us.
4: So dieser Ort ist für uns bestimmt und steht uns offen und zur Verfügung. Das ist viel wert, denn es könnte auch nur wie ein Museum sein. Geh rein, aber fasse nichts an. Wir haben uns mit den Architekten getroffen. Sie hörten sich unsere Anregungen an. Sehr wichtig. Das zeigt, wie ernst sie unsere Arbeit nehmen.
6: Their commitment to, you know, honoring the work that we do.
4: Noch stand das Obama Center nicht, da erhielt Barnett bereits einen Scheck von der Obama Stiftung als Unterstützung. Die Stiftung betreibt das Center, ihre Chefin Valerie Jarrett.
7: At a time when there's so much kind of toxicity in the air.
4: In einer Zeit, in der so viel Negatives in der Luft liegt, vermittelt das Center neue Hoffnung. Es ist ein fester Ort der Hoffnung, an den man kommen kann, um sich inspirieren zu lassen und wieder Zuversicht zu schöpfen und nicht nur Hoffnung zu haben, sondern auch aktiv zu werden.
7: And not just hope, but take action.
4: So gesehen ist der Granitklotz wie eine Zeitmaschine. Die Reise geht zurück in ein Amerika, das so anders zu sein schien als das Amerika von heute. Doch Dixon Romeo, der Community Organizer, warnt davor, dass das Center seinen Stadtteil zu einem Disneyland machen könnte. Und Spötter nennen den Bau Obamalisk oder gar Todesstern.
3: Aus Chicago berichtete Carsten Kühntop.
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3: Von morgen an soll uns im Internet etwas Neues begegnen. Ein sogenannter Widerrufsbutton auf den Seiten aller Online-Shops, Telekom- und Streaming-Anbieter und vieler sonstigen Verkaufsplattformen im Internet. Dies sieht ein vom Bundestag beschlossenes Gesetz vor, mit dem eine entsprechende Richtlinie der Europäischen Union umgesetzt wird für mehr Verbraucherschutz im Internet. Jörg Seiselberg aus unserer Wirtschaftsredaktion ist bei mir im Studio. Guten Morgen, Jörg.
8: Schönen guten Morgen.
3: Was wird sich denn jetzt konkret ändern?
8: Also es soll endlich Schluss sein mit dem Versteckspiel, wenn ich danach suche, wo ich meine Online-Bestellung rückgängig machen kann. Deswegen muss es von morgen an in allen Online-Shops einen gut sichtbaren Widerrufsbutton geben. Und über den soll ich dann meine Online-Bestellung annullieren können, ohne große Sucherei. Der Widerruf soll genauso schnell und einfach sein wie der Einkauf. 14 Tage muss dieser Button zugänglich sein, solange wie die gesetzliche Widerrufsfrist läuft.
3: Aber es gibt ja doch schon seit 2022 ein Gesetz zu einem verpflichtenden Widerrufsbutton online. Geht diese neue Vorschrift wirklich darüber hinaus?
8: Ja, und zwar deutlich. In Sachen Verbraucherrecht im Internet ist das ein klarer Schritt nach vorne. Der Unterschied ist die Pflicht zur Sichtbarkeit. Kaufen wird einem von allen Anbietern ja leicht gemacht im Internet. 1-2 Klicks und schon ist das Geld ausgegeben. Aber wenn ich dann mein gesetzliches Recht auf Widerspruch wahrnehmen will, sind die entsprechenden Formulare oder Mailadressen häufig ziemlich versteckt. Ich habe da selber mal getestet bei der Telekom, die das ja noch besser und seriöser macht als viele andere Unternehmen. Aber auch da muss ich mich für einen Widerspruch durch 5 verschiedene Ebenen klicken. Von der Homepage über Hilfe und Service, Vertrag und Rechnung, Bestellung. Dann endlich komme ich zum Widerrufsformular. Künftig Ein Klick auf einen gut sichtbaren Button.
3: Aber was heißt gut sichtbar? Können Unternehmen da nicht auch noch tricksen?
8: Können sie versuchen, aber dann wird es tendenziell teuer. Das geht von einem Bußgeld von 50.000 Euro für kleine Unternehmen bis zu 4% des Jahresumsatzes bei großen Unternehmen. Also das können dann schnell Millionenstrafen werden. Und da wird sich schon jedes Unternehmen bemühen, die Sichtbarkeit des Widerrufsbuttons dann auch rechtssicher und gerichtsfest zu machen. Auch weil im Gesetz sehr enge Leitplanken vorgegeben sind. Im Prinzip in zwei Klicks soll da alles erledigt sein. Ein Klick auf den Widerrufsbutton und dann, auch das ist sehr detailliert und genau vorgeschrieben, wenig Angaben, Name, Bestellnummer, Internetadresse, dann bestätigen und ein Widerruf soll so nicht mehr künstlich schwer gemacht werden.
3: Eine Möglichkeit, von einem Kauf zurückzutreten, ist bislang ja, dass man zum Beispiel online gekaufte Sachen einfach wieder zurückschickt. Ändert sich da was?
8: Nein, diese Möglichkeit bleibt bestehen. Der Widerrufsbutton ist der Mindeststandard, den es jetzt gibt. Darüber hinaus ist es jedem Unternehmen unbenommen, weiterhin andere Möglichkeiten vorzusehen oder anders gesagt, der einfach zugängliche Widerrufsbutton ist die Pflicht. Alles andere ist die Kür, auch die Option, komfortable Rücksendeetiketten anzubieten. Auch dadurch kann ein Kauf widerrufen werden.
3: Und gilt diese neue Pflicht zum Widerrufbutton für alle Online-Käufe?
8: Nein, aber das hat nichts mit dem Button zu tun, sondern schlicht und einfach mit dem gesetzlichen Widerrufsrecht. Das gilt 14 Tage, aber nicht bei Online-Käufen für schnell verderbliche Lebensmittel beispielsweise, nicht für individuell gestaltete Sachen wie maßgeschneiderte Gardinen oder selbstbedruckte T-Shirts, auch nicht bei Karten für Konzerte oder Flug- und Bahntickets. Für dies alles keine 14 Tage Widerrufspflicht und daher auch keine Buttonpflicht. Weitgehend alles andere aber, was im Internet so gehandelt wird, inklusive Telekom, Streaming-Verträge und so weiter, das braucht ab morgen einen Widerrufsbutton.
3: Und was sagen die betroffenen Unternehmen zu diesem neuen Widerrufsbutton?
8: Also wie immer, wenn es um Verbraucherrechte geht, die gestärkt werden, ist die Wirtschaft mäßig begeistert. Viele sagen, ja, es gibt Unternehmen, die machen das schon. Meine Beobachtung ist, wenn ja, dann nicht in der künftig vorgeschriebenen Form. Außerdem werden die Ausgaben von der Wirtschaft bemängelt. Auch hier, da muss man schon sagen, das stimmt. Laut Bundesregierung kostet das Umsetzen der neuen Regelung für die Unternehmen insgesamt 100 Millionen Euro. Das ist der Preis dann für mehr Verbraucherschutz in einem Bereich, den immer mehr Menschen nutzen.
3: Und was ist mit der ausländischen Konkurrenz?
8: Ja, das ist vielleicht der spannendste Punkt. Was machen die Temus und Sheins, die Online-Handelsriesen aus Asien und anderswo? Hier betonen Verbraucherschützer, das Gesetz gelte für alle, wenn sie ihre Geschäftsaktivitäten auf den deutschen Markt ausrichten. Ein Indikator dafür kann sein, dass die Angebote auch über eine deutschsprachige Seite zugänglich sind. Auf jeden Fall ist es riskant zu tricksen beim Widerspruchsbutton. Die angedrohten Strafen sind auch für große Unternehmen nicht banal.
3: Ab morgen kommt der Widerrufsbutton. Jörg Seißelberg war das aus unserer Wirtschaftsredaktion. Nach dem Gipfel ist vor dem Gipfel, nach dem G7-Treffen in Evian geht es heute gleich weiter in Brüssel. Dort kommen heute Abend dann die EU-Staats- und Regierungschefs zusammen. Wie geschlossen geht die EU in diesen Gipfel? Unser NDR-Info-Thema heute. Unser Brüssel-Korrespondent blickt gleich auf das Treffen voraus. Zuvor alles Wichtige, kurz und kompakt, 6.47 Uhr.
0: Einen Tag früher als erwartet ist das Abkommen zwischen den USA und dem Iran in Kraft getreten. Beide Seiten bestätigten, dass sie die Vereinbarung schon unterzeichnet haben. Der Iran soll damit jetzt die Straße von Hormuz wieder öffnen und die Blockade der iranischen Seehäfen durch die USA soll enden. Schwierige Fragen wie das Atomprogramm Teherans müssen aber erst noch verhandelt werden. Der Katastrophen- und Zivilschutz ist heute Thema der Innenminister. Die Ressortchefs von Bund und Ländern sind in Hamburg zu ihrer Frühjahrskonferenz zusammengekommen. Außerdem geht es um Gewalt im Umfeld von Fußballspielen und die Zukunft der syrischen Geflüchteten in Deutschland. In den nächsten Tagen ist es heiß in Deutschland und die Krankenhausärzte warnen vor den Folgen für Patienten und Personal. Der Vorsitzende der Deutschen Krankenhausgesellschaft GAS fordert zusätzliche Mittel für die Kühlung in Kliniken. Der Rheinischen Post sagte er, dass die chronische Unterfinanzierung der Krankenhäuser in der Hitzewelle direkt zu spüren sei, denn für Klimaanlagen und Kühltechnik bleibe kein Geld übrig. Das Wetter in Norddeutschland. Sonne und Wolken im Wechsel, später vereinzelt Schauer oder Gewitter. Höchstwerte 20 Grad auf den nordfriesischen Inseln bis 30 Grad in Hannover. Das war der kurze Überblick. Weiter geht's mit Liane Kossmann.
3: Es ist eine positive Bilanz, die die Staats- und Regierungschefs der G7-Staaten ziehen von ihrem Gipfeltreffen im französischen Evian. Vor allem mit Blick auf eine neue, offenbar kooperativere Haltung von US-Präsident Donald Trump. Die Stimmung am großen Beratungstisch sei konstruktiv gewesen, so hat es Bundeskanzler Friedrich Merz gesagt. Und wenn es nach ihm ginge, dürfte das heute wohl gerne so weitergehen, wenn sich die EU-Staats- und Regierungschefs dann ab heute Abend zu ihrem zweitägigen Gipfel in Brüssel treffen. Wie geschlossen geht Europa in diesen EU-Gipfel, fragen wir heute in unserem NDR-Info-Thema. Und unser Korrespondent Andreas Meyer-Feist blickt auf das Treffen voraus.
9: Es sind die Gipfeltöne, auf die viele warten in Brüssel, die lauten und die leisen. Wieder wird es viele Fragen geben, gleich am Anfang, noch bevor es richtig losgeht. Auch an den Kanzler, der einiges hinter sich hat. Und der vieles vor sich hat in Brüssel. Die Sätze am Anfang, sind sie so wie beim letzten Mal?
10: Sehr zuversichtlich, dass uns heute einiges gelingen wird.
9: Das Treffen in Brüssel, ein Teil der neuen Atemlos-Diplomatie, in die sich Europa fast genussvoll fallen lässt. Nur einen Tag nach dem G7-Treffen im französischen Evian. Kaum ausgeschlafen geht es heute schon wieder weiter. Und zwar deftig. Geplant ist ein hastiger Parcours durch fast alles, bei dem sich die EU-Spitzen nicht so ganz einig sind. Das bedeutet kein Wohlfühlgipfel. Gefragt ist Nervenstärke. Manfred Weber, der mächtige Fraktionschef der christdemokratischen EVP-Fraktion, hat den EU-Spitzen schon gestern eine Botschaft mitgegeben, die für sie nichts Neues bedeuten dürfte.
11: It's crisis times and people asking us for one thing and that is to provide security.
9: Handeln in Krisenzeiten, Europa sicherer machen, auch wirtschaftlich. Geht es nach Frankreich, dann muss die EU völlig umdenken, sich von allen trennen, die nicht zur eigenen Handelsstrategie passen, vor allem von China. Laut EU-Kommission liegt das Handelsdefizit bei mehr als 350 Milliarden Euro. Europa kauft viel mehr in China ein als umgekehrt. Geht es nach Deutschland, dann wird Europa vorsichtiger sein mit Blick auf kritische Rohstoffe. Hier sei die EU noch zu sehr abhängig von China, heißt es in Berlin. VW, BASF und Siemens haben Milliarden in China investiert. Ein Handelskrieg käme nicht nur ungelegen, sondern könnte auch Investitionen gefährden. Frankreich im Schutzmodus, Deutschland in Vergeltungsangst. Die beiden großen Nachbarn im China-Clinch. Oder wird man am Ende das hören, was schon mal zu hören war?
10: Ich freue mich, dass Emmanuel Macron und ich die fast immer einig sind.
9: China bleibt ein entscheidender Partner. Der Begriff entscheidend wird oft gebraucht in Brüssel in diesem Zusammenhang mit wechselhafter Bedeutung zwischen wichtig und bedrohlich.
12: We have reached an inflection point.
9: Wir haben einen Wendepunkt erreicht, erklärte EU-Kommissionschefin Ursula von der Leyen bei ihrem letzten China-Besuch. In Brüssel wird es heute um das gehen, was für die europäische Politik daraus folgt.
13: China remains a critical partner,
9: erklärte der zuständige EU-Kommissar Maroš Efković dazu im EU-Parlament. Die Kommission stimmt den Gipfel auf eine härtere Gangart in der Handelspolitik ein. Vielleicht wird man dann auch diesen Kanzlersatz hören, wie nach dem letzten EU-Gipfel in Brüssel.
10: Europa hat verstanden, was die Stunde geschlagen hat.
9: Vielleicht auch den Satz des österreichischen Bundeskanzlers Stocker, eine Art EU-Gipfel-Ewigkeitsrichtlinie.
14: Dass wir auch hier eine Lösung finden werden, weil wir sie auch finden werden müssen. Vielen Dank.
9: Zeit genug wird da sein. Zwei Tage lang sitzen oder auch stehen die EU-Spitzenpolitikerinnen und Politiker in Brüssel zusammen. Sie haben mehr Zeit als üblich bei den Gipfeln, nach einer ohnehin turbulenten weltpolitischen Woche.
3: Aus Brüssel war das Andreas Meyer-Feist. Wie geschlossen geht Europa in den EU-Gipfel? Unser NDR-Info-Thema heute, das wir gleich nach den 7 Uhr Nachrichten dann auch weiter vertiefen wollen. Dann im Gespräch mit dem SPD-Europapolitiker Tobias Krämer.
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3: Heute Abend startet das Hurricane Festival in Schesel und damit feiert es gleichzeitig sein 30-jähriges Jubiläum. Eines der ganz großen Musikevents bei uns im Norden. In 3 Jahrzehnten hat es nie den Ort gewechselt. Ein Alleinstellungsmerkmal unter den Top-Festivals in Deutschland. Die Scheseler lieben also ihr Festival. Doch das war zum Start 1997 alles andere als selbstverständlich. Nie wieder ein Festival am Eichenring, dem Motorradrundkurs am Ortsrand. Das stand für die meisten Scheseler fest. Warum? Die Geschichte erzählt uns jetzt Peter Becker.
15: Es sollen Tage voller Love and Peace an der Wümme werden. Das First Rider Festival in Schesel vom 3. bis 4. September 1977. Getränkehändler Günther Meyer hofft auf ein Zusatzgeschäft. Bis zu 30.000 Musikfans werden erwartet. Der damals 31-jährige Schesler bereitet alles vor. Er schafft mehrere Überseekontainer an, aus denen heraus Getränke verkauft werden sollen.
16: Da stand rechts und links also ein Container, vorne die Theke. Und daraus hat man verkauft. Eine Seite war Bier drin, andere Seite war alkoholfrei drin. Und das haben wir auf 4 Stände verteilt auf dem Eichenring.
15: Doch statt des erhofften Gewinns erleidet Günther Meyer am Ende einen Verlust von mehreren 10.000 D-Mark. Was war passiert? Der Veranstalter, ein junger Mann aus Nordrhein-Westfalen, hatte sich offenbar übernommen und Bands auf die Plakate schreiben lassen, bevor die Verträge wasserdicht waren. Künstler wie Rory Gallagher und Quicksilver Messenger Service reisten gar nicht erst an. Als der Schwindel aufflog, zündeten wütende Fans kurzerhand die Bühne an, erinnert sich Bobby Meyer aus Schesel, damals als junger Musikfan auf dem Eichenring.
17: Ich weiß noch, damals war groß angekündigt, irgendeine neue Lightshow, irgendwas ganz Neues. Ob es schon Laser war, weiß ich auch nicht mehr genau. Eine geile Lightshow sollte kommen. Ich gucke aus dem Zelt raus und denke, na gut, jetzt kommt endlich die Lightshow, aber leider brannte die Bühne.
15: Getränkehändler Günther Meyer, nicht verwandt mit Bobby Meyer, erlebte dann, dass sich die Gewalt der meist angereisten Festivalbesucher auch gegen ihn und die Scheseler Gastronomen richtete.
16: Wir hatten auch noch kleine Verkaufsanhänger da stehen. Die hatte man uns auch schon angesteckt. Da wurden die Schläuche von der Feuerwehr durchgeschnitten. Und dann haben die uns geplündert. Und wir sind um unser Leben gelaufen. Kamen auf uns zu, so eine ganze Horde. Und dann habe ich meine Mitarbeiter, das waren glaube ich so 20, 25 Stück, hinten auf einer offenen Ladefläche vom Eichenring bis in Schesel reingefahren, um nur um die Leute zu retten.
15: Schlimm erwischt hat es auch Hans Riebeseel. Der heute 77-Jährige hatte sich damals mit Ende 20 bereits einen Namen als versierter Ton- und Lichttechniker gemacht. Seit kurzem besaß er eigenes Equipment, das er in dieser Nacht im September 1977 gleich wieder verlieren sollte.
18: Und dann ging also Sonnabend da die große Bambule los, so nach und nach flogen denn da auch die ersten Flaschen und dann ist auch kein Mensch mehr auf die Bühne gegangen und es war nur noch Chaos.
15: Die Versicherung weigert sich, den Verlust der Licht- und Tonanlage zu ersetzen. Höhere Gewalt, so das Argument der Versicherer, sagt Riebeseel.
18: Wenn man dann vor diesen Trümmerbergen steht, jemand, dem schon mal das Haus abgebrannt ist, der kann das vielleicht nachvollziehen.
15: Den Eichenring meidet der gebürtige Schesler seit diesem Tag. Doch der Musikbranche blieb Hans Riebeseel trotz des Schocks von 1977 treu. Jahrzehntelang war er technischer Tourneeleiter, unter anderem bei Bonnie M., Udo Lindenberg und Otto Walkes. Die Festivalgeschichte von Schesel hätte nach dem First Rider Festival zu Ende sein können. Doch 1997 wagt sich mit Volkert Koopmans erneut jemand daran, ein Festival in Schesel zu starten. Im Gegensatz zu seinem Vorgänger verfügt der Ostfriese über Vorerfahrung als Konzertveranstalter. Doch Koopmans muss zunächst bei der Gemeinde Schesel Klinken putzen.
19: Natürlich waren die skeptisch. Überhaupt keine Frage. Wir haben mehrere Präsentationen gemacht. Aber letztlich hat es dann hingehauen mit viel Überzeugungsarbeit.
20: Mehr ist Gefahr, mehr ist Gefahr, mehr.
15: Spätestens nach dem ersten Hurricane Festival vor 30 Jahren mit Bands wie In Excess und Rammstein waren die Schesler dann überzeugt, sagt Getränkehändler Günther Meyer.
16: Der erste Versuch ist gut gelaufen und dann kam der nächste und dann wurde das immer größer und immer besser organisiert. Und mittlerweile ist das ja hier, das läuft ja wie ein Uhrwerk ab.
15: Und so werden am Wochenende bereits im 30. Jahr wieder knapp 80.000 Menschen in Schesel feiern.
3: 30 Jahre Hurricane, das Festival, das es fast nie gegeben hätte, Peter Becker berichtete.
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Sie hören NDR Info, gleich bei uns die 7 Uhr Nachrichten und danach schauen wir schon mal auf den EU-Gipfel voraus, der heute Abend beginnt. Wie geschlossen geht Europa in diesen EU-Gipfel? Das ist unser NDR Info-Thema heute, ja auch nach dem G7-Gipfel in Evian. Und wir sprechen dann mit dem SPD-Europapolitiker Tobias Krämer. Er ist auch Mitglied im Verteidigungsausschuss des Europäischen Parlaments. Und dann schauen wir mal auf die Ukraine und auch auf das Abkommen zwischen den USA und Iran.

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1: Um 7 Uhr mit Benjamin Kirsch. US-Präsident Trump hat in Frankreich überraschend das Abkommen über ein Kriegsende mit dem Iran unterzeichnet. Das bestätigte er gegenüber Reportern in Versailles. Aus Washington Katharina Fuß.
2: Es ist unterzeichnet, sagte Trump am Rande eines Abendessens mit dem französischen Präsidenten Macron im Schloss Versailles. Iranische Staatsmedien berichten, dass auch der iranische Präsident Pezeshkian das Abkommen unterschrieben habe. Laut dem Vermittlerstaat Pakistan tritt das Abkommen damit sofort in Kraft. Zuvor waren die Einzelheiten des 14-Punkte-Abkommens durch einen US-Beamten bekannt geworden. Festgehalten sind darin demnach die Öffnung der Straße von Hormus, das Ende der Seeblockaden und die Einstellung aller Kampfhandlungen, auch im Libanon. Andere Punkte wie die künftige Urananreicherung im Iran sollen noch verhandelt werden. Unklar ist auch, woher die 300 Milliarden Dollar für den Wiederaufbau im Iran genau kommen sollen, die im Raum stehen. Es ist von den USA und regionalen Partnern die Rede. US-Präsident Trump betonte, dass kein amerikanisches Geld fließen werde.
1: In Brüssel kommen heute die NATO-Verteidigungsminister zusammen. Ein Thema wird die künftige Rolle der USA in dem Militärbündnis sein. Vor dem Treffen sagte EU-Verteidigungskommissar Kubilius dem Spiegel, man brauche mehr Klarheit über Ausmaß und Tempo, in dem die Amerikaner ihre Ressourcen weg von Europa verlagern wollten. Kubilius sieht aber auch die Europäer in der Pflicht. Sie müssten klären, wie die Fähigkeiten der Amerikaner ersetzt werden könnten. Der Volkswagen-Konzern stellt sich heute seinen Aktionären. Am Vormittag wird sich die VW-Spitze zur aktuell schwierigen Lage und zu Zukunftsperspektiven äußern. Was von der Hauptversammlung zu erwarten ist, berichtet Bertil Starke in Hannover.
3: Dieses Treffen ist für VW-Chef Oliver Blume wichtig. VW befindet sich auf dem richtigen Weg, das dürfte seine Botschaft sein. Gemeint sind neue, vergleichsweise erschwingliche Elektroautos, mit denen der Wolfsburger Konzern zurück in die Erfolgsspur kommen möchte. Dazu gehört beispielsweise der ID Polo. Der E-Kleinwagen wird seit wenigen Wochen gebaut in Spanien. Und da kommen unbequeme Themen ins Spiel, zu denen Blume heute auch Stellung nehmen muss. Unter anderem sind das die Kosten, die sind insbesondere in den deutschen Werken zu hoch.
1: Im britischen Makerfield gibt es heute eine Nachwahl zum Unterhaus, die für Premierminister Starmer wegweisend sein könnte. Der in der Labour-Partei beliebte Politiker Burnham tritt an. Gewinnt er die Wahl, bekommt er einen Platz im Parlament und könnte Regierungschef Starmer herausfordern. Aus London Christoph Prössel.
4: Viele in der Partei wünschen sich, dass Andy Burnham Keir Starmer an der Spitze von Labour ablöst und so auch Premier wird. Dafür braucht Burnham, der noch Bürgermeister von Manchester ist, aber einen Sitz im Parlament. Nur so kann er eine Abstimmung um den Parteivorsitz und das Amt des Premiers auslösen. Keir Starmer hat bislang abgelehnt, zurückzutreten, obwohl er derzeit sehr unbeliebt ist. In einem Interview gestern wies er darauf hin, dass er die Wahlen vor 2 Jahren mit einem extrem guten Ergebnis gewonnen habe.
1: Kommunalpolitiker sind weiterhin häufig Opfer von Angriffen. Das geht aus der Auswertung von Anfragen an entsprechende Anlaufstellen hervor. Die gibt es seit 2 Jahren bundesweit. Jetzt hat das Bundesinnenministerium Bilanz gezogen. Bisher haben sich dort 320 betroffene Kommunalpolitiker beraten lassen. Zu den häufigsten Delikten gehören Beleidigungen, Sachbeschädigungen, Nötigungen und Bedrohungen. In 85 Fällen wurde körperliche Gewalt gegen Kommunalpolitiker verübt. Bei der Fußball-Weltmeisterschaft hat es zum Abschluss des ersten Spieltags eine weitere Überraschung gegeben. Portugal mit Superstar Cristiano Ronaldo kam nur zu einem 1:1 Unentschieden gegen die Demokratische Republik Kongo. Aus dem ARD-WM-Team Michael Küster.
5: Die Führung in Gruppe K hat Kolumbien übernommen nach einem 3:1 gegen WM-Neuling Usbekistan. In Gruppe L hat England das mit Spannung erwartete Duell gegen Kroatien mit 4:2 gewonnen. Bayern-Stürmer Harry Kane traf dabei doppelt und er ist jetzt gemeinsam mit Legende Gary Lineker Englands WM-Rekordtorschütze mit 10 Treffern. Außerdem besiegte in derselben Gruppe Ghana das Team aus Panama knapp mit 1:0. Um 18 Uhr beginnt dann der zweite Gruppenspieltag mit dem Duell Tschechien gegen Südafrika. Beide hatten ihre Auftaktpartien jeweils verloren. 3 Stunden danach hofft die Schweiz auf den ersten Turniersieg gegen Bosnien-Herzegowina. Gleiches gilt in derselben Gruppe sowohl für Katar als auch für Co-Gastgeber Kanada.
1: Das waren die Nachrichten.
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6: Heute haben wir Sonne und Wolken im Wechsel. Später wird es vereinzelt Schauer geben. Auch Gewitter sind möglich. Die Höchstwerte, die liegen bei 20 Grad auf den nordfriesischen Inseln. 30 Grad werden es in Hannover. Morgen ist es freundlich, später dann zunehmend schwül. Teils auch wieder mit Schauer- und Gewitterwolken bei 23 bis 34 Grad. Und die Aussichten fürs Wochenende: am Sonnabend heiter, teils wolkig. Im Verlauf Schauer und starke Gewitter möglich bei 22 bis 34 Grad. Am Sonntag dann länger Sonnenschein, später Quellwolken und einzelne Schauer und Gewitter bei dann 21 bis 33 Grad. 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A1 Osnabrück Richtung Bremen. Zwischen Dreieck Stur und Bremen-Arsten 6 Kilometer Stau. Und A25 Geesthacht Richtung Hamburg. Zwischen Nettelnburg und Allermöhe 3 Kilometer stockender Verkehr. Am Mikrofon ist Liane Kossmann. Schönen guten Morgen. Der Iran-Krieg hat die USA und die Europäer entzweit. Die Hoffnung auf Frieden bringt sie nun womöglich wieder zusammen. In Evian jedenfalls, beim G7-Gipfel, haben sie sich wieder deutlich angenähert. Wie tragfähig diese Gipfelharmonie wirklich ist, wird sich aber erst noch zeigen müssen. In jedem Fall bietet das aber neue Chancen, auch mit Blick auf die Ukraine und ein mögliches Ende des Krieges dort. Gemeinsam will man jetzt den Druck auf Russlands Präsident Wladimir Putin erhöhen, in der Hoffnung, ihn an den Verhandlungstisch zu bringen. Der Kanzler hat ja von großer Einigkeit gesprochen und von Hoffnung. Und Friedrich Merz hat das im ARD-Interview so begründet.
7: Wir haben mit ihm intensiv über die Frage diskutiert, wie können wir diesen Krieg eigentlich beitragen zu beenden. Wir beenden ihn ja nicht, wir haben ihn noch nicht angefangen. Aber beizutragen, ihn zu beenden, heißt, die Ukraine zu stärken, politisch, ökonomisch und auch militärisch. Und am Beispiel des Iran haben wir Trump deutlich gemacht, so geht es. Und nur aus einer Position der Stärke heraus wird Russland einsehen, dass es keine Chance hat, diesen Krieg militärisch zu gewinnen. Und da sind wir ein großes Stück weitergekommen in der Übereinkunft in dieser Vorgehensweise.
6: Soweit Bundeskanzler Friedrich Merz. Die Ukraine, auch ein Thema auf dem EU-Gipfel, der dann heute Abend in Brüssel beginnt. Wie geschlossen geht Europa in diesen Gipfel, fragen wir heute in unserem NDR-Info-Thema. Und schon mitgehört hat der SPD-Europapolitiker Tobias Krämer. Er ist Mitglied im Verteidigungsausschuss des Europäischen Parlaments. Guten Morgen.
8: Ja, schönen guten Morgen aus Straßburg.
6: Herr Krämer, teilen Sie die Ansicht von Friedrich Merz? Sind wir ein großes Stück vorangekommen?
8: Ich würde in jedem Fall die Einschätzung teilen, dass wir jetzt mehr eine Chance haben, als wir das noch bei den Appeasement-Versuchen von Donald Trump hatten. Denn was wir in den letzten Monaten ja wirklich gesehen haben, ist, dass Putin immer nur dann bereit ist zu verhandeln, wenn wir in der Position der Stärke sind. Und momentan ist Putin dank der ukrainischen Selbstverteidigungsfähigkeit tatsächlich in der Position der Schwäche. Und man sieht ja auch eine Verzweiflung. Der Mann hat damals die Ukraine angegriffen und gedacht, das macht er in 3 Tagen. 1500 Tage später ist er nicht weit vorangekommen. Wenn man sagt, der russische Vormarsch ist im Schneckentempo, wäre das ja fast schon beleidigend gegenüber einer Schnecke. Ich glaube, eine Schnecke wäre mittlerweile, wenn man das mal nachrechnet, in Wien. Insofern sehen wir, Putin ist unter Druck. Und das ist der Moment, wo wir ihn an den Verhandlungstisch kriegen können. Hier muss aber klar sein, das ist aus einer Position der Stärke aus von Europa und den USA.
6: Gerade was den Krieg in der Ukraine betrifft, haben die Europäer ja aber mehrere Wendungen bei Donald Trump erleben müssen. Woraus nährt sich denn jetzt dieser Optimismus, dass es jetzt anders ist?
8: Es muss jetzt anders sein, weil ich glaube, die Europäer jetzt auch wirklich aufwachen müssen und im Lead sein, Führung übernehmen. Wir können unsere Sicherheit nicht von den Launen von Donald Trump abhängig machen. Es ist jetzt ein Vorteil, ja, es gibt eine Öffnung. Trump scheint jetzt heute offener zu sein. Es kann aber auch sein, dass er übermorgen sich da anders verhält. Deswegen sind wir als Europäer, glaube ich, gut beraten, nicht immer darauf zu warten, was die Amerikaner heute tun und lassen, sondern selber in Initiative zu gehen. Insofern begrüße ich es auch, dass die E3 und Europa in den letzten Wochen versucht hat, in das Vakuum vorzustoßen. Ich glaube, das sollten wir weiterhin tun, in Abstimmung mit den Amerikanern. Aber das ist unser Kontinent, unsere Sicherheit. Und insofern sollten wir da auch eine starke Rolle spielen und nicht darauf warten, dass andere unsere Sicherheit übernehmen.
6: Die Europäer wollen ja auch den Sanktionsdruck auf Russland erhöhen. Es wird am 21. Sanktionspaket gearbeitet. Die USA haben ja auch zugesagt, das zu tun. Aber was denken Sie, werden die USA wirklich tun für die Ukraine oder gegen Russland?
8: Ich denke, die USA werden sich am Ende auch daran orientieren, ob Europa hier entschlossen sich verhält. Europa hat hier die Chance, durch die Sanktionen den Druck weiter zu erhöhen, auch durch eine entschlossene Unterstützung weiterhin der Ukraine, das weiter zu erhöhen. Und ich glaube, einen Fehler dürfen wir nicht machen, jetzt gegenüber Putin signalisieren, wir machen jetzt das Gleiche wie Trump und laden dich zu irgendwelchen schönen Gipfeln ein und in der Zwischenzeit kannst du weiter bomben, sondern ganz, ganz klar müssen wir hier Position beziehen und sagen, lieber Wladimir Putin, du kommst nicht voran, du bist in einer schwierigen Situation. Wir sind bereit zu Verhandlungen, aber nur auf Voraussetzung eines Waffenstillstandes. Und ich glaube, wenn wir hier klar unsere Position formulieren und wir sind hier nicht Mittelmann, wir haben hier unsere eigenen Interessen auch gemeinsam mit der Ukraine. Wenn wir unsere Position klar formulieren und auch selbstbewusst vortragen, denke ich auch, dass es, um ehrlich zu sein, die Wahrscheinlichkeit erhöht, dass die Amerikaner an Bord bleiben. Wir haben es gesehen, Donald Trump findet jetzt die Ukraine auf einmal wieder attraktiver, weil die Ukraine sich selber in eine Position der Stärke gebracht hat.
6: Ja, und gilt dieses klare Positionenbeziehen der Europäer, gilt das auch für das Rahmenabkommen mit dem Iran? Donald Trump hat es ja gestern Abend noch in Versailles unterzeichnet und Ziel ist es ja das Ende aller Kampfhandlungen an allen Fronten, auch im Libanon. Die Straße von Hormuz soll wieder befahrbar sein und Iran soll mindestens 300 Milliarden Dollar für den Wiederaufbau bekommen. In Evian haben sich die Europäer ja mit Kritik deutlich zurückgehalten, aber wie viele Fragezeichen stehen denn für Sie da noch hinter diesem Abkommen?
8: Also mehr Fragezeichen als Ausrufezeichen, würde ich mal sagen. Also es ist ja noch nicht mal wirklich klar, was in den nächsten 60 Tagen da verhandelt werden soll. Bisher haben wir da begrenzt Fortschritt von Amerikanern. Das JCPOA, das wir 2014 verhandelt hatten, damals noch Barack Obama, hatte eigentlich mehr erreicht, als dieses Abkommen jetzt zu zeigen scheint. Aber ich glaube, Häme hilft uns in Europa da sehr wenig. Es war nicht unser Krieg, es ist nicht unser Krieg, aber es muss auch unser Frieden werden, denn wir spüren die Konsequenzen an der Tanksäule und auch sonst wo. Insofern hoffe ich, dass wir als Europa hier eine konstruktive Rolle spielen können, auch bei den Verhandlungen zu unterstützen. Trump hat dieser Krieg, ich glaube, war nicht besonders sinnvoll. Er hat die Situation schlechter gemacht. Das bedeutet aber nicht, dass wir nicht jetzt versuchen müssen, auch aus einer schlechten Situation möglichst konstruktiv mit reinzuspielen, damit es eine bessere wird.
6: Ja, die Europäer haben ja beim G7-Gipfel auch ihre Hilfe angeboten, beispielsweise eben die Straße von Hormuz abzusichern. Da hat Donald Trump ja erstmal so ein bisschen abgewiegelt. Naja, brauchen wir vielleicht auch alles gar nicht. Aber wie sehen Sie denn so eine europäische Mission in der Straße von Hormuz? Was kann Europa tun?
8: Europa kann relativ viel tun. Wir haben Mittel, wir haben auch eine andere Glaubwürdigkeit in der Region. Was aber, glaube ich, ganz wichtig ist, ist, dass wir natürlich erstmal Klarheit brauchen. Wir müssen wissen, was ist die Position der Anrainerstaaten, was ist auch die Position der Golfstaaten, was ist die Position Irans dazu, was ist der militärische Beitrag der USA, was ist das Mandat. Insofern, das ist momentan die große Ungewissheit, die wir haben und wo wir jetzt rausfinden müssen. Und ich glaube, Europa muss sich auch aktiv an den diplomatischen Verhandlungen mit beteiligen, rausfinden müssen, was wird die Lage und dann sind wir bereit, Verantwortung zu übernehmen, aber nicht ohne, dass wir Klarheit haben, das ist ja klar.
6: Ja, und die Frage ist ja auch, ob der Iran dann auch all das mitmachen wird, wenn da jetzt auch im Raum steht, dass da mindestens 300 Milliarden Dollar für den Wiederaufbau an den Iran fließen sollen, Sanktionen abgebaut werden sollen. Da steht ja auch so ein bisschen die Frage im Raum, wird Iran damit nicht eigentlich belohnt? Und wenn Donald Trump jetzt auch schon sagt, amerikanisches Geld soll da in keinem Fall fließen, sehen sich denn die Europäer da in der Pflicht?
8: Ich sehe da nicht die Europäer in der Pflicht. Ich meine, das wirkliche Drama hier ist ja tatsächlich auch das Schicksal der iranischen Bevölkerung. Die sind auf die Straße gegangen, dann kam Trump hin und sagt, wir machen jetzt Regime Change. Ich habe keinen Regime Change gesehen. Im Gegenteil sehen wir ja eine Stärkung der Revolutionsgarden in den Monaten, in denen der Krieg ist. In diesem Jahr alleine sind, glaube ich, 40.000 bis 60.000 junge Iranerinnen und Iraner vom eigenen Regime abgeschlachtet worden. Und jetzt das sozusagen noch mit 300 Milliarden Euro zu stärken. Ich befürchte, der Großteil dieses Geldes wird nicht zum Wohle der Bevölkerung eingesetzt werden, sondern zur Wiederherstellung des Regimes. Insofern warte ich da jetzt erstmal ab und gucke, wie sich das entwickelt. Ich glaube, wir sind als Europäer aber gut beraten, nicht zum Subventionierer der iranischen Revolutionsgarden zu werden.
6: Welcher Impuls sollte dann aus Ihrer Sicht dann jetzt auch von diesem EU-Gipfel ausgehen?
8: Ich glaube, der Impuls vom EU-Gipfel muss ein neues Selbstbewusstsein für Europa sein. Wir müssen endlich verstehen, Sicherheit, unsere Sicherheit können wir nicht externalisieren, können wir nicht so tun, als ob das jemand anderes Problem wäre. Deswegen müssen wir Verantwortung übernehmen, insbesondere in der Ukraine. Da sind wir am direktesten bedroht. Aber wir müssen auch mehr Verantwortung übernehmen in unserer Nachbarschaft im Nahen Osten. Denn wir, am Ende kriegen wir die Konsequenzen viel mehr zu spüren, als es die Amerikaner selber tun. Und insofern glaube ich, sind wir wohl beraten, nicht auf jeden Tweet von Donald Trump zu warten, sondern wirklich mal als Europa zu definieren, was sind unsere Interessen und wie können wir die gemeinsam und selbstbewusst auch durchsetzen.
6: Sagt der SPD-Europapolitiker Tobias Krämer zu unserem NDR-Info-Thema heute. Wie geschlossen geht Europa in den EU-Gipfel, der heute Abend beginnt? Und was bleibt auch vom G7-Gipfel? Darauf schauen wir dann auch nochmal in gut 20 Minuten.
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6: In Niedersachsen ist ein verurteilter Mörder auf der Flucht. Während eines begleiteten Freigangs in Peine ist der Straftäter Benjamin Fricke entkommen. Das Landeskriminalamt fahndet nach ihm. Wie es dazu kommen konnte, erklärt Frank Ieben.
9: Also er war zusammen mit einem JVA-Mitarbeiter in der Wohnung seiner Mutter in Peine, ist dann in eine Garage gegangen und mit einem Motorrad davongefahren. Seit vorgestern Nachmittag wird er gesucht, teilte jetzt das Justizministerium mit. Der 42-Jährige mit Bart und kurzen Haaren war bei der Flucht komplett schwarz angezogen. Er trug ein T-Shirt mit Aufschrift Metallica. Fricke ist 1,92 Meter groß und 130 Kilo schwer. Wer ihn sieht, solle sich dem Straftäter nicht nähern, da er gefährlich werden könnte, sondern die 110 wählen. Die Ermittler gehen davon aus, dass er sich noch in Peine oder in Kassel aufhalten könnte. Eine konkrete Gefahr für die Bewohner der Städte besteht laut des LKA aber nicht. Fricke war 2011 wegen Mordes zu lebenslanger Haft verurteilt worden und sollte frühestens 2029 freikommen.
6: Der wohl letzte Transport mit radioaktiven Abfällen aus der Aufarbeitungsanlage Sellafield in Großbritannien hat das Zwischenlager am Kernkraftwerk Brockdorf im Kreis Steinburg erreicht. Dort soll der Müll zwischengelagert werden. Am Dienstag hatte ein spezielles Transportschiff aus England die 7 Behälter nach Brunsbüttel geliefert. Ben Armstrong.
10: Ungefähr eine Stunde benötigte der Konvoi vom Elbehafen bis zum 12 Kilometer entfernten Zwischenlager in Brockdorf. Der Transport verlief nach Angaben der Polizei ohne Zwischenfälle. Laut der Gesellschaft für Zwischenlager, kurz BGZ, werden die Kastoren nun einzeln in einen Wartungsbereich gebracht. Pro Behälter dauert dieser Vorgang etwa einen Tag, wie ein Sprecher der BGZ erklärte. Anschließend beginnen Fachleute damit, weitere Sicherheitsvorkehrungen wie das Anbringen eines zweiten Deckels an den Behältern vorzunehmen. Die Fertigung aller 7 Kastoren wird voraussichtlich einige Wochen in Anspruch nehmen. Im Anschluss wird jeder Behälter auf seinen festen Stellplatz im Lagerbereich des Zwischenlagers gebracht und dann an ein Überwachungssystem angeschlossen.
6: In Mecklenburg-Vorpommern sollen in den kommenden Jahren rund 1000 neue Industriearbeitsplätze entstehen. Das kündigten Industrie- und Landesregierung gestern an. Der Grund dafür, der Netzbetreiber 50 Hertz hat einen Milliardenauftrag für schwimmende Umspannwerke an ein Konsortium um die Rostocker Neptunwerft vergeben. Reaktionen darauf hat Juliane Mau.
11: Das Echo im Land fällt ungewöhnlich einhellig aus. Ministerpräsidentin Schwesig sieht in dem Riesenauftrag den Beleg, dass Mecklenburg-Vorpommern nicht nur Tourismus, sondern auch Industrieland ist. CDU-Fraktionschef Peter spricht von einem Befreiungsschlag, auch für viele Arbeitnehmerfamilien. Er eröffne der Werft Perspektiven über das klassische Schiffbaugeschäft hinaus. Die Landes-AfD nennt die Vergabe für die Plattform für Offshore-Windparks erfreulich. Sie unterstreiche die Wettbewerbsfähigkeit deutscher Unternehmen. Aus der Rostocker Bürgerschaftsfraktion von Grünen und Volt heißt es, neben EEW und Nordex hat Rostock damit ein weiteres Großunternehmen im Bereich Windkraft. Und die IG Metall mahnt, der Bau von Konverterplattformen dürfe nur der Anfang für eine langfristige industrielle Perspektive an der Küste sein.
6: Der furiose Sieg der Engländer gegen Kroatien, der Last-Minute-Sieg von Ghana gegen WM-Außenseiter Panama und die WM-Premiere von Usbekistan im Spiel gegen Kolumbien. All das ist gleich Thema bei uns im Sport. Zuvor das Wichtigste in Kürze, 7.18 Uhr.
1: Die USA und der Iran haben ihre Absichtserklärung für ein Kriegsende schon unterzeichnet. Das bestätigten sowohl Vertreter der US-Regierung als auch das iranische Außenministerium. Eigentlich war die Unterschrift erst für morgen geplant. Trump sagte, dass er das Abkommen nach dem G7-Gipfel bei einem Dinner mit Frankreichs Präsident Macron in Versailles unterzeichnet hat. Der Vermittler Pakistan teilte mit, dass die Vereinbarung sofort in Kraft tritt. Nach dem G7-Treffen beginnt schon der nächste Gipfel. Die Staats- und Regierungschefs der EU kommen für 2 Tage in Brüssel zusammen. Auch dort sind der Nahe Osten und die Ukraine Thema. Außerdem geht es um die Wirtschaftsbeziehungen zu China und den Haushalt der EU für mehrere Jahre. In Deutschland arbeiten immer weniger Beschäftigte in der Industrie. Im vergangenen Jahr waren es laut einer Studie im Auftrag der Bertelsmann Stiftung noch 6,6 Millionen. Damit sank der Anteil des verarbeitenden Gewerbes im Arbeitsmarkt von 22% 2014 auf nun 19%. Grund ist demnach, dass die Industrie wegen wirtschaftlicher Risiken zögert, frei werdende Stellen neu zu besetzen. Das Wetter in Norddeutschland. Sonne und Wolken im Wechsel, später vereinzelt Schauer oder Gewitter. Höchstwerte 20 Grad auf den nordfriesischen Inseln bis 30 Grad in Hannover. Das war der kurze Überblick. Weiter mit Liane Kossmann.
6: Schönen guten Morgen.
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6: Wenn die englischen Fußballer auf Kroatien treffen, verspricht das Spektakel. Und das hat dieses WM-Vorrundenspiel auch geliefert, Marcel Stuber.
12: Es war das bislang wahrscheinlich beste Spiel der WM-Vorrunde. England hat's gewonnen mit einem 4:2 gegen Kroatien. 2 Treffer hat Bayern Münchens Harry Kane dazu beigesteuert. Damit haben ja auch viele der ganz großen WM-Stars wie Kane, Messi, Haaland, Mbappé jetzt schon getroffen. Alle genannten haben ihre jeweils ersten Partien auch gewonnen. Wie sieht's jetzt aber genau mit England aus? Man wartet ja sehnsüchtig auf den ersten WM-Titel seit 1966. Ist England dieses Jahr titelreif? Die Frage ging an unsere Reporterin Luise Kropf, die das Duell gegen Kroatien gesehen hat.
13: Also wenn es nach den englischen Fans geht, dann natürlich auf jeden Fall. Nach dem Auftaktsieg gegen Kroatien 4:2 hallte der Song It's Coming Home durch die Arena in Dallas. Und auch so fand ich den Auftritt von England gegen Kroatien schon auch, wenn auch nicht über die kompletten 90 Minuten, aber über weite Strecken des Spiels sehr überzeugend. 4:2 der Sieg. Harry Kane hat das gemacht, was er am besten kann. Er hat Tore geschossen. Bellingham war in herausragender Form. Und auch die Spieler, die von der Bank gekommen sind, darf man ja bei dieser WM nicht vernachlässigen. Das wird eine sehr intensive Fußball-Weltmeisterschaft, so lang wie noch nie, vielleicht auch so heiß wie noch nie. Und dementsprechend kann England schon auch auf eine tolle Bank bauen. Sie haben da wirklich Superstars sitzen und diese Superstars haben dann letztendlich auch den Deckel drauf gemacht im Spiel gegen Kroatien. War ein Schlüsselspiel, dieses Spiel in der Gruppe L, das England gewonnen hat. Und England ist jetzt mit großen Schritten in Richtung K.O.-Phase bei dieser Fußball-Weltmeisterschaft unterwegs und das auch mit der Ambition, den Titel zu holen.
12: Und das Duell mit Kroatien dürfte für England wahrscheinlich das schwierigste Spiel in dieser Gruppe gewesen sein. Jetzt warten noch Ghana und Panama auf die Engländer. Beide haben in der deutschen Nacht in Toronto gegeneinander gespielt. Die Partie ging um 1 Uhr morgens los. Und seien wir ehrlich, die wenigsten werden das verfolgt haben. Deswegen hören wir jetzt einfach mal bei unserem Reporter Jan Wochner, ob es sich gelohnt hätte.
14: Später Jubel bei den Black Stars. Ghana startet perfekt in diese Fußball-WM. Das 1:0 gegen Panama in Toronto aber kommt mehr als schmeichelhaft daher. Denn lange Zeit ist das Team aus Mittelamerika deutlich besser im Spiel. Panama hat mehr Torchancen, mehr Zug nach vorne, nutzt die Überlegenheit aber nicht zur Führung. Ghana dagegen enttäuscht über weite Strecken der Partie, wacht erst zum Ende des Spiels auf. Das Tor des Tages fällt in der Nachspielzeit. Ghana kontert das aufgerückte Panama aus. Caleb Yirengshi trifft kurz vor dem Ende aus kurzer Distanz und verhindert Panamas ersten Punktgewinn überhaupt bei einer Fußball-WM.
12: Und auch Usbekistan bleibt punktlos. Das erste Spiel der WM-Geschichte ging in Mexiko-Stadt mit 1:3 gegen Kolumbien verloren. Bayerns kolumbianischer Nationalspieler Luis Diaz war hierbei der überragende Akteur. Im Parallelspiel der Gruppe kam Portugal nicht über ein 1:1 gegen die Demokratische Republik Kongo hinaus. Das war eine große Überraschung gestern Abend deutscher Zeit. Und natürlich ein riesiger Erfolg für Kongo, bestätigt auch Torhüter Lionel Mpassi.
15: Es fühlt sich wie ein Sieg an. Es ist nur ein Punkt, aber wir haben Geschichte geschrieben. Wir waren gut vorbereitet und haben gezeigt, dass wir zu Recht bei diesem Turnier dabei sind.
12: Aber auch Portugal hat natürlich immer noch alle Chancen aufs Weiterkommen. Es qualifizieren sich ja alle Gruppenersten, alle Gruppenzweiten und die 8 besten Gruppendritten für die nächste Runde. Dieser Wechsel in der zweiten Fußball-Bundesliga hat sich angekündigt, aber jetzt ist er offiziell. Fabian Rehse geht von Hertha BSC zum VfL Wolfsburg. Rehse war in Berlin absoluter Fanliebling, Anführer, Kapitän. Warum denn jetzt dieser Wechsel, Dennis Wiese?
16: Fabian Rehse träumt seit Jahren von der Bundesliga. Der Mann wird im November 29, hat aber bislang nur ein paar Minuten in der ersten Liga gespielt für Schalke 04 und das vor allen Dingen als Teenager. Seitdem hängt er fest in der zweiten Liga, spielte für Karlsruhe, Fürth und Kiel. Und als sich Angreifer Rehse vor gut 3 Jahren mit Hertha BSC geeinigt hat, da waren die noch in der Bundesliga. Dann kam der Abstieg und Rehse wechselte wieder nur zu einem Zweitligisten. So, und jetzt bestand der Kontakt seit einiger Zeit nach Wolfsburg. Und auch die Geschichte kennen wir. Nach fast 30 Jahren in der Bundesliga sind auch die Wölfe spektakulär abgestiegen. Dennoch wechselt Rehse nun nach Wolfsburg, denn die machen ernst, wollen mit viel Geld ein Team zusammenstellen, das direkt wieder aufsteigen kann. Ein Paket, das Rehse wohl überzeugt hat.
12: Und auch diese Meldung waberte schon länger durch die Fußballwelt und wurde jetzt bestätigt. Ole Werner ist nicht mehr länger Trainer von Bundesligist RB Leipzig. Der ehemalige Coach von Bremen und Kiel muss trotz erfolgreicher Saison gehen. Als Nachfolger gilt Ex-Profispieler Martin De Michelis.
6: Der Sport mit Marcel Stober. Es ist eine ungewöhnliche Situation. Der britische Premier Keir Starmer ist unter Druck. Einige in seiner Partei wollen einen anderen. Und aus Sicht vieler sollte der Andy Burnham heißen. Der hat aber keinen Sitz im Unterhaus. Und deshalb tritt er nun in einer Nachwahl in Makerfield an. Sollte er dort gewinnen, könnte er eine Abstimmung um das Amt des Parteivorsitzenden und damit dann auch um den Premier auslösen. Keir Starmer will aber gar nicht aufgeben und hat angekündigt zu kämpfen. Und die Wahl in Makerfield ist für Burnham auch noch nicht längst entschieden. Auch Reform UK ist dort nämlich stark, wie Christoph Brössel berichtet.
17: Barry Gardner war gestern noch in Makerfield unterwegs, Haustürwahlkampf. Mit anderen Labour-Mitgliedern hat er versucht, noch alles für Andy Burnham rauszuholen, Menschen an der Haustür zu überzeugen. Dabei ist Barry Gardner eigentlich Abgeordneter der Labour-Partei für Brent West, ein Wahlbezirk in London. Für den Wahlkampf ist er extra hier hochgekommen, in den Norden von England. Es ist ein bisschen absurd, da macht ein Abgeordneter aus der Fraktion von Keir Starmer Wahlkampf für einen Politiker, der Starmer an der Spitze der Partei ablösen will und damit auch als Premier beerben möchte.
18: It's very unusual.
17: Ja, das sei schon ungewöhnlich, gibt Barry Gardner zu und muss lachen. Doch für sein Engagement hat er gute Gründe.
18: What has become clear is the pace of change since the general election. We've done some very good things, but the pace of change since the general election really has not met with people's expectations.
17: Es sei klar geworden, dass die Geschwindigkeit der Veränderungen seit den Wahlen 2024 nicht Schritt halten konnte mit den Erwartungen der Menschen. Ein paar gute Sachen hätte die Labour-Regierung auf den Weg bringen können, fügt er noch an. Aber es reicht nicht. Viele Wählerinnen und Wähler in Makerfield sind wütend, so wie Darren, der seinen Nachnamen nicht nennen will. Er hat 2 Kinder, die Lebenshaltungskosten machen ihm zu schaffen, alles wird teurer. Das wichtigste Thema für ihn, Migration.
19: Too many illegals coming over, because all our tax money is just paying them, hotels, food. They get everything for free.
17: Da kommen zu viele Illegale rüber zu uns, sagt Darren. Die lebten auf Kosten der Steuerzahler, untergebracht in Hotels, Lebensmittel. Die bekämen alles umsonst. Bislang hat er immer Labour gewählt. Diesmal will er das Kreuz bei Reform UK machen. Das ist die rechtspopulistische Partei von Nigel Farage, die eine viel strengere Migrationspolitik verspricht. In den Umfragen liegt Labour vorne, auch deswegen, weil neben Reform UK noch eine andere Partei antritt, Restore Britain. Diese Partei ist weitaus radikaler als Reform UK, aber wenn sich die Stimmen für die Rechten auf diese beiden Parteien aufteilen, dürfte Labour das Rennen machen. Sollten die Sozialdemokraten also gewinnen, bekommt Andy Burnham, der jetzt noch Bürgermeister von Manchester ist, endlich seinen Sitz im Unterhaus. Nur so kann er Keir Starmer herausfordern, ihn als Parteivorsitzenden und Premier

0: treten.
1: We had an election 2 years ago, which we won with a landslide victory to change this country, and that's what we're getting on and doing.
0: Vor 2 Jahren habe Labour in einem Erdrutschsieg die Wahlen gewonnen, um das Land zu verändern. Da wolle er jetzt weitermachen, sagte Starmer. Doch viele im Land nehmen ihm das nicht ab und in der Partei werden sie angesichts der schlechten Umfragewerte panisch. Wenn Burnham seinen Sitz gewinnen sollte, ist aber noch längst nicht klar, ob er die Mehrheit der Labour-Fraktion hinter sich bringen kann.
2: Es bleibt also spannend. Aus London war das Christoph Brössel.
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2: Die USA und der Iran haben gestern Abend die Absichtserklärung für ein mögliches Ende des Krieges unterzeichnet. Auch die Straße von Hormus soll ja dann wieder öffnen. Dazu hat unser Gastkommentator Harald Likus von der Braunschweiger Zeitung diese Meinung.
4: Man kann das, was zum USA-Iran-Abkommen durchgesickert ist, kaum zur Kenntnis nehmen, ohne dass einem der Kamm schwillt. Wie war eigentlich der Plan der ganzen Aktion? Was bedeutet dieser Sieg des iranischen Regimes für die kujonierte Opposition? Und wer sich der Abwechslung halber mal nicht über die jüngsten Äußerungen des US-Präsidenten aufregen will, kann sich an seinen Vize halten. Gegenüber einem US-Sender hat J.D. Vance jetzt zugegeben, dass er einige Aspekte des Vertrages ehrlich gesagt nicht ganz verstehe. Das passt zu seiner abwiegelnd gemeinten Bemerkung, der zufolge ja auch der Zweite Weltkrieg mit Verhandlungen zu Ende gegangen sei. Nun, in historischer Hinsicht hat J.D. Vance offenbar auch nicht alles so ganz verstanden. Gleichwohl ist das Abkommen eine Chance. Natürlich für die Krisenregion, natürlich für die Erholung des Welthandels, aber nicht nur. Das Versprechen der Europäer, sich an der Sicherung der Straße von Hormuz zu beteiligen und schon auch die sinkenden Ölpreise, könnten die USA zu einem endlich wieder konsequenten Anti-Putin-Kurs bewegen. Das wäre gut, das wäre wichtig für die Ukraine und für Europa.
2: Anders als unser Gastkommentator Harald Likus sieht die Zeitung Die Welt vor allem die negativen Seiten des Abkommens.
5: Grandioser, lauter, sichtbarer kann eine Supermacht kaum scheitern. Es ist ein Schauspiel der Schwäche, das nur mit dem Abzug der Sowjetunion aus Afghanistan zu vergleichen ist oder mit dem Ende des Vietnamkriegs. Wer Trump nicht mag, wird sich jetzt vielleicht freuen, aber zur Freude gibt es keinen Anlass. Mit dieser Niederlage könnte die Welt unsicherer und brutaler werden. Was demnächst beginnen könnte, ist ein Nuklearisierungswettlauf im Nahen Osten und andernorts eine exponentielle Vermehrung von Milizen, ein Ansteigen des Gewaltniveaus im Nahen Osten, eine Radikalisierung des Israel-Palästinenser-Konflikts.
2: Viele Medien betonen aber die Chancen des Abkommens. Die Süddeutsche Zeitung und der Kölner Stadtanzeiger verweisen zum Beispiel darauf, dass Trump jetzt die Europäer braucht, um es zu einem Erfolg zu machen. Und das Handelsblatt schreibt:
5: Natürlich kann man sich bei Trump nie sicher sein, ob er morgen nicht schon wieder das Gegenteil will und ob er innenpolitisch mit seinem Iran-Deal nicht so unter Druck gerät, dass er die Schuld für seine Fehler bei den Europäern abzuladen versucht und ihr fehlendes Engagement im Krieg dafür verantwortlich macht, dass die Dinge so schlecht gelaufen sind. Doch die Europäer müssen das Momentum jetzt nutzen. Sie sollten alles dafür tun, Trumps Friedensdeal zum Erfolg zu führen. Dann ergibt sich vielleicht tatsächlich ein Fenster für Frieden in der Ukraine.
2: Das waren die Standpunkte, zusammengestellt von Johannes Zuber.
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6: Um 7.32 Uhr mit Benjamin Kirsch. US-Präsident Trump hat das Rahmenabkommen zum Kriegsende im Iran unterzeichnet. Auch der iranische Staatschef Pezeshkian hat die Vereinbarung unterschrieben. Nach Angaben des Vermittlers Pakistan soll die Straße von Hormus nun sofort für den Schiffsverkehr geöffnet werden. Jan Busche aus der NDR-Nachrichtenredaktion mit den Einzelheiten.
7: Das Abkommen sieht vor, dass der Iran seine Vorräte an hoch angereichertem Uran verdünnen muss. Ziel ist es, dass der Bau von Atomwaffen nicht mehr möglich ist. Im Gegenzug wollen die USA unter anderem Ölsanktionen gegen den Iran aufheben. Das Land könnte damit sein Öl wieder an die USA und westliche Verbündete verkaufen. Und die Straße von Hormuz soll wieder öffnen. Öl- und Gastransporte aus der Region, auch Richtung Europa, wären dann wieder möglich, was die Preise stabilisieren dürfte.
6: Die Bundesregierung bereitet einen möglichen Einsatz der Bundeswehr in der Straße von Hormus vor. Laut Bundesaußenminister Wadephul sind die Details einer möglichen Mission allerdings noch unklar. Der Bundestag muss einem solchen Einsatz zustimmen. Aus Berlin Christina Nagel.
8: Im Auswärtigen Amt wird man sich nun über das Abkommen beugen, das die USA und der Iran früher als erwartet unterzeichnet haben. Denn ein Einsatz der Bundeswehr in der Straße von Hormus kommt für die Bundesregierung nur in Frage, wenn die Kämpfe wirklich beendet sind und wenn alle Konfliktparteien, also auch der Iran, einer internationalen Mission zustimmen. Um das Mandat konkret formulieren

0: Und zu können, muss zudem geklärt werden, auf welcher völkerrechtlichen Grundlage es basiert. Die Bundesregierung hat angeboten, sich an der Minenräumung in der Straße von Hormus zu beteiligen. Der Einsatz selbst könnte dann schnell erfolgen. Die Bundeswehr hat bereits das Minenjagdboot Fulda und das Versorgungsschiff Mosel ins östliche Mittelmeer verlegt.
1: In Brüssel kommen heute die Verteidigungsminister der NATO zusammen. Sie wollen ein Gipfeltreffen der Bündnisstaaten vorbereiten, das in knapp 3 Wochen in der Türkei stattfinden soll. Heute schon soll besprochen werden, wie die NATO-Staaten bei der Aufrüstung vorankommen. Aus Brüssel Thomas Spickhofen.
2: Unter anderem wird es um die neue Lastenverteilung innerhalb des Bündnisses gehen. Seit knapp 4 Wochen wissen die NATO-Alliierten, in welchem Umfang sich die USA aus dem sogenannten NATO-Force-Model zurückziehen. Darin ist beschrieben, wer im Einsatzfall wann was zur Verfügung stellt. Am 22. Mai wurden die Bündnispartner informiert. Die Einzelheiten unterliegen der Geheimhaltung. Generalsekretär Mark Rutte stellt zwar fest, die Amerikaner wenden sich nicht von der NATO oder Europa ab, aber so viel ist klar, die entstehenden Lücken müssen die anderen selbst schließen, allen voran die Europäer. Dazu seien Europa und Kanada, das zweite nordamerikanische NATO-Mitglied, bereit, willens und in der Lage, erklärt Rutte. Außerdem wird die weitere Unterstützung der Ukraine ein Thema sein. Ebenfalls aufgerufen werden könnte die Sicherung der Straße von Hormus. Die NATO ist bislang nicht unmittelbar involviert.
1: Geltendes Umweltrecht wird oft ungenügend umgesetzt. Das zeigt ein neues Gutachten des Umweltrats, der die Bundesregierung in solchen Fragen berät. Aus Berlin Jan Zimmermann.
3: Laut Experten werden viele Umweltgesetze nicht konsequent umgesetzt. Nach wie vor könnten Produkte mit verbotenen gefährlichen Chemikalien gekauft werden, sollen Naturschutzgebiete nicht ausreichend geschützt oder Auflagen beim Gewerbeabfall nicht regelmäßig kontrolliert werden. Die Ursachen sind vielfältig, heißt es in dem Gutachten. So sollen gesetzliche Regeln oft nur teilweise zu spät oder vom Bundesland zu Bundesland unterschiedlich beachtet werden. Manche Gesetze seien zu kompliziert und zu bürokratisch, um sie richtig anzuwenden.
1: Online-Shops müssen ab morgen auf ihrer Homepage einen gut sichtbaren Widerrufsbutton anbieten. Hintergrund ist eine neue Richtlinie der Europäischen Union. Die sieht vor, dass bei Geschäften zwischen Unternehmen und Privatpersonen künftig eine Stornierung unkompliziert angeboten werden muss. Andernfalls können für Firmen Bußgelder ab 50.000 Euro fällig werden. Jörg Seiselberg aus der NDR Wirtschaftsredaktion spricht mit Blick auf den Verbraucherschutz von einem klaren Schritt nach vorn.
4: Es soll endlich Schluss sein mit dem Versteckspiel, wenn ich danach suche, wo ich meine Online-Bestellung rückgängig machen kann. Der Widerruf soll genauso schnell und einfach sein wie der Einkauf. 14 Tage muss dieser Button zugänglich sein, solange wie die gesetzliche Widerrufsfrist läuft. Kaufen wird einem von allen Anbietern ja leicht gemacht im Internet. 1-2 Klicks und schon ist das Geld ausgegeben. Aber wenn ich dann mein gesetzliches Recht auf Widerspruch wahrnehmen will, sind die entsprechenden Formulare oder Mailadressen häufig ziemlich versteckt. Künftig 1 Klick auf einen gut sichtbaren Button.
1: Zehntausende Musikfans werden wieder im niedersächsischen Schesel erwartet. Dort findet an diesem Wochenende das Hurricane Festival statt. Viele der 78.000 Besucherinnen und Besucher reisen schon heute an. Deshalb muss mit vollen Straßen rund um den Ort und im Kreis Rothenburg gerechnet werden. Die Veranstalter bereiten sich außerdem auf die angekündigte Hitze und ebenso auf Gewitter und Starkregen vor. Das Hurricane Festival feiert in diesem Jahr sein 30-jähriges Bestehen. Mehr als 90 Bands und Künstler treten auf. Dazu gehören zum Beispiel Kraftklub, The Offspring, Clüso und Natasha Bedingfield. Das waren die Nachrichten.
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6: Sonne und Wolken wechseln sich heute ab. Später wird es vereinzelt Schauer geben. Auch Gewitter sind möglich. Die Höchstwerte 20 Grad auf den nordfriesischen Inseln bis 30 Grad in Hannover. Morgen ist es freundlich, später dann zunehmend schwül. Teils Schauer und Gewitterwolken wird es geben bei 23 bis 34 Grad. Und die Aussichten fürs Wochenende am Sonnabend heiter, teils wolkig. Im Verlauf Schauer und starke Gewitter möglich bei 22 bis 34 Grad. Am Sonntag haben wir dann längeren Sonnenschein. Später Quellwolken und einzelne Schauer und Gewitter bei 21 bis 33 Grad. 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A1 Osnabrück Richtung Bremen. Zwischen Dreieck Stur und Bremen-Arsten 8 Kilometer Stau. A2 Berlin Richtung Hannover. Zwischen Peine und Lehrte Ost 4 Kilometer stockender Verkehr im Baustellenbereich. Und A25 Geesthacht Richtung Hamburg. Zwischen Nettelnburg und Allermöhe 3 Kilometer stockender Verkehr. Am Mikrofon ist Liane Kossmann. Schönen guten Morgen. Überraschend harmonisch, so könnte man wohl diesen G7-Gipfel in Evian überschreiben. Denn so harmonisch, so einig waren sich die 6 G7-Staatenlenker auf der einen und US-Präsident Donald Trump auf der anderen Seite selten. Kanzler Friedrich Merz schwärmte von einem europäischen Teamspiel, mit dem es gelungen sei, Trump in Sachen Ukraine wieder an Bord zu holen. Die G7 wollen nun gemeinsam mehr Druck auf Russland machen, auf die Schattenflotte, auf die Oligarchen und die Ölindustrie. Und nachdem Donald Trump gestern nach dem G7-Gipfel weitergereist ist nach Versailles, ja zum Gala-Dinner, zu dem ihn Frankreichs Präsident Emmanuel Macron eingeladen hatte, hat Donald Trump dort dann auch überraschend das Rahmenabkommen mit dem Iran unterzeichnet. Julia Borutta.
7: Es muss schon spät in der Nacht gewesen sein, als Präsident Trump noch im Spiegelsaal von Versailles seinen dicken Filzer zückte und seine Unterschrift unter das Iran-Abkommen setzte. Ein Schritt, der zeigt, dass er die konkrete Umsetzung der Absichtserklärung jetzt dringend voranbringen will. Nach der ihm eigenen Dialektik hatte er kurz zuvor noch drastische Drohungen gegen den Iran ausgesprochen, ausgerechnet am Ende des so harmonischen und fruchtbaren G7-Gipfels in Evian. Unser Iran-Abkommen ist nur eine Absichtserklärung und wenn nötig, dann beschießen wir sie eben wieder, werfen ihnen Bomben auf die Köpfe. Trumps G7-Partner dürften erleichtert sein, dass der Präsident das Abkommen nun schon unterzeichnet hat. Ein weiteres Zeichen dafür, dass Trump, der den Krieg angezettelt hatte, nun zur Diplomatie und vielleicht sogar zum Multilateralismus zurückkehren will. Das zumindest hofften seine Partner beim G7-Gipfel. So hatte etwa Kanzler Merz zum Abschluss gesagt:
8: Es ist das erste Mal überhaupt seit dem Amtsantritt von Präsident Trump, dass wir bei einem G7-Gipfel eine gemeinsame Erklärung abgeben und eine gemeinsame Sprache finden zu den großen außen- und sicherheitspolitischen Fragen unserer Zeit. Das finde ich ist wirklich ein Erfolg.
7: Auch Frankreichs Präsident Emmanuel Macron feierte die neue Einigkeit, die dazu geführt habe, dass man eine starke gemeinsame Erklärung zur Ukraine abgeben konnte. Es ist das erste Mal, dass wir eine solche Übereinstimmung beim G7-Gipfel erreichen. Das erste Mal, dass wir so klare Schlussfolgerungen ziehen. Das ist ein echter Fortschritt und eine Bedingung dafür, dass wir erfolgreich und wirksam für den Widerstand der Ukraine bleiben. Man will die ukrainische Flugabwehr stärken und Kiew mehr Möglichkeiten für den Einsatz von Langstreckenwaffen geben. Auch hat Trump sich offen dafür gezeigt, die Ölsanktionen gegen Russland wieder in Kraft zu setzen, sollte sich die Iran-Absichtserklärung als tragfähig erweisen. Doch mittlerweile ist diese veröffentlicht worden. Darin sichert Iran die mautfreie Durchfahrt für genau 60 Tage zu. Was danach geschieht, ist noch völlig offen. Der deutsche Außenminister Johann Wadephul jedenfalls sieht die Bedingungen für einen Einsatz des deutschen Militärs in der Straße von Hormus noch nicht gegeben. Soweit, so ungewiss. Während man nicht zuletzt aus wirtschaftlichen Gründen darauf hofft, dass der Iran-Deal hält und die neue Einigkeit bei der Ukraine von Dauer sein möge, blieb ein anderes Thema in der Luft hängen, das Kanzler Merz beim G7-Gipfel nur denkbar kurz anriss.
8: Wir haben gestern in verschiedenen Formaten eine noch engere Zusammenarbeit zu kritischen Rohstoffen und kritischer Intelligenz und künstlicher Intelligenz verabredet.
7: Ja, kritisch ist das Thema künstliche Intelligenz in der Tat. Eine belastbare Erklärung zur KI-Regulierung ist nämlich in Evian nicht zustande gekommen. Und das, obwohl OpenAI-Chef Sam Altman die Staats- und Regierungschefs inständig darum gebeten hatte, Konzernen wie seinem eigenen doch bitteschön Regeln aufzulegen. Geben Sie Ihre Verantwortung nicht an KI-Labore wie meines ab, hatte er gesagt. Es müsse weltweit geltende Standards geben. Doch während die EU strenge Regeln verabschiedet, bewegen sich die USA unter Präsident Trump in die entgegengesetzte Richtung. Sie lockern die Regeln in der Hoffnung, Entwicklungen zu beschleunigen und gegenüber dem Rivalen China im Vorsprung zu bleiben. Für den nächsten G7-Gipfel 2027 bleibt also noch viel zu tun.
6: Julia Borutta berichtete. Und nach dem Gipfel ist auch schon wieder vor dem Gipfel, denn heute Abend geht es gleich in Brüssel weiter. Dann treffen sich die EU-Staats- und Regierungschefs und deshalb fragen wir heute in unserem NDR-Info-Thema, wie geschlossen geht Europa in diesen EU-Gipfel? Um kurz nach 8 sprechen wir mit unserem Korrespondenten in Brüssel. Jetzt ist es 7.43 Uhr.
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6: Hauptversammlung heute bei Volkswagen. VW-Chef Oliver Blume stellt sich am Vormittag den Aktionären seines Konzerns. Und
9: Es gilt einiges zu besprechen. Tatsächlich kämpfen Konzern und Vorstand ja gleich an mehreren Fronten. Claudia Wulzberger über die Baustellen bei Volkswagen.
10: Volkswagen packt es an. Diese Botschaft will Vorstandschef Oliver Blume heute Vormittag senden. Wie genau, das legt er in einem 9-seitigen Redemanuskript dar, das bereits veröffentlicht wurde. Darin heißt es aber auch, die Risikolage war noch nie so hoch und sie wird sich weiter verstärken. Der Wettbewerb werde immer intensiver, die Rahmenbedingungen für die Automobilindustrie hätten sich nochmals verschärft. Dass die Stimmung bei Volkswagen angespannt ist, das zeigt auch eine Recherche des Manager-Magazins. Demnach halten mehrere Vorstände den Konzern in seiner Existenz gefährdet, wenn kein Strategiewechsel erfolgt. In Blumes Redemanuskript sieht er die Herausforderungen vor allem hier, bei der Konkurrenz in und aus China, zu hohen Kosten in der Produktion und der gleichzeitigen Notwendigkeit, neue, innovative Autos auf den Markt zu bringen. Union Investment vertritt als Fondsgesellschaft Millionen von Anlegern. Auch der Union-Analyst Janne Werning sieht in den Produktionskosten bei Volkswagen ein zentrales Thema.
11: Und am Ende des Tages ist Volkswagen einer der größten Automobilhersteller der Welt, steht in direkten Konkurrenz zu Toyota, auch zu chinesischen Wettbewerbern, die deutlich günstiger Autos präsentieren können und auch produzieren können. Das heißt, gegen diese neuen Hersteller muss sich Volkswagen beweisen.
10: Dass jetzt auch günstigere Modelle wie der ID. Polo auf den Markt kommen, sieht Werning als Schritt in die richtige Richtung, wenn auch etwas spät. Positiv bewertet der Anlegervertreter auch, dass Volkswagen in China eigens vor Ort entwickelte Autos auf den Markt bringt. Die Fondsgesellschaften Union Investment und Deka Investment sehen bei Volkswagen allerdings ein weiteres Thema, das den Konzern bremst, den Aufsichtsrat. Janne Werning.
11: Volkswagen ist ein aus Governance-Sicht sehr, sehr schwerfälliger Konzern, der Entscheidungen, glaube ich, durch die Aufsichtsratsstruktur mit dem Land Niedersachsen, mit der Familie, mit dem Betriebsrat in sehr, sehr vielen und intensiven Diskussionen erstmal treffen muss. Und das bedeutet für Oliver Blume, dass er sich in diesem Sammelsurium aus verschiedenen Machtinteressen zurechtfinden muss.
10: Ingo Speich von DK Investment sieht darin auch den Grund für das Hin und Her bei der Elektrostrategie, das den Konzern Milliarden gekostet habe. Und seit einem Jahr ist im Volkswagen-Vorstand der Posten des Personalvorstands vakant. Ingo Speich.
12: Gerade in der jetzigen Phase ist es enorm wichtig für Volkswagen, jemanden im Vorstand für Personal zu haben. Denn die ganzen Restrukturierungen müssen umgesetzt werden. Es stehen neue Verhandlungen ins Haus. Wir haben Tarifverhandlungen im Herbst und. Das sind zahlreiche Themen, die nicht einfach abgewälzt werden können auf andere Vorstände, denn die sind ja in ihren eigenen Ressorts schon beschäftigt.
10: Trotz der schwierigen Großwetterlage hat Volkswagen eine Dividende für seine Aktionäre angekündigt, rund 5,20 Euro. Aus Sicht des Dachverbands kritischer Anleger ist das zu hoch angesichts des Personalabbaus im Konzern. Den sieht Konzernchef Blume unterdessen auf einem guten Weg. Mehr als 28.000 Austritte seien bis 2030 allein bei der Kernmarke Volkswagen verbindlich vereinbart und die Fabrikkosten in Deutschland bereits um 20% gesenkt. Aber er räumt im Redemanuskript ein, diese Effizienzsteigerung müsse fortgesetzt werden, sprich Volkswagen wird noch weiter sparen müssen. Zugleich seien allein im vergangenen Jahr rund 50 neue Automodelle auf den Markt gekommen. Nur wie gut die bei den Kundinnen und Kunden ankommen, das müsse sich erst noch zeigen, mahnen die Analysten.
9: Hauptversammlung heute bei Volkswagen, Claudia Wulzberger berichtete. Schwacher Start von Portugal ins Fußball-WM-Turnier. Umso furioser die Engländer unter dem deutschen Trainer Thomas Tuchel. Auf all das schauen wir gleich mit unserer WM-Reporterin in Winston-Salem. Zuvor das Wichtigste in Kürze, 7.47 Uhr.
1: Einen Tag früher als erwartet ist das Abkommen zwischen den USA und dem Iran in Kraft getreten. Beide Seiten bestätigten, dass sie die Vereinbarung schon unterzeichnet haben. Der Iran soll damit jetzt die Straße von Hormus wieder öffnen. Die USA haben zugesagt, ihre Blockade der iranischen Seehäfen zu beenden. Schwierige Fragen wie das Atomprogramm Teherans müssen aber erst noch verhandelt werden. Der Katastrophen- und Zivilschutz ist heute Thema der Innenminister bei ihrer Frühjahrstagung in Hamburg. Innensenator Grote forderte unter anderem eine enge Zusammenarbeit von Bund und Ländern mit der Bundeswehr, um einerseits die Streitkräfte zu unterstützen und andererseits die Bevölkerung im Verteidigungsfall zu schützen und zu versorgen. Außerdem geht es um Gewalt im Umfeld von Fußballspielen und die Zukunft der syrischen Geflüchteten in Deutschland. In den nächsten Tagen ist es heiß in Deutschland und die Krankenhausärzte warnen vor den Folgen für Patienten und Personal. Der Vorsitzende der Deutschen Krankenhausgesellschaft GAS fordert zusätzliche Mittel für die Kühlung in Kliniken. Der Rheinischen Post sagte er, dass die chronische Unterfinanzierung der Krankenhäuser in der Hitzewelle direkt zu spüren sei. Denn für Klimaanlagen und Kühltechnik bleibe kein Geld übrig. Das Wetter in Norddeutschland, Sonne und Wolken im Wechsel, später vereinzelt Schauer oder Gewitter, Höchstwerte 20 Grad auf den nordfriesischen Inseln bis 30 Grad in Hannover. Das war der kurze Überblick. Weiter geht's mit Liane Kossmann.
13: Guten Morgen.
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13: Ja, und da haben jetzt alle 48 Mannschaften ihr erstes Gruppenspiel gemacht. Zum Abschluss dieses ersten Spieltages hat Kolumbien Usbekistan den WM-Neuling 3:1 geschlagen. Und davor, da gab es auch schon ein paar sehr spannende und auch unterhaltsame Spiele. Portugal und England sind ins Turnier eingestiegen, die ja beide zum Favoritenkreis bei dieser WM zählen. Zu Recht fragen wir Tabea Kunze. Unsere WM-Reporterin ist uns auch heute früh wieder in Winston-Salem zugeschaltet. Guten Morgen.
14: Schönen guten Morgen.
13: Tabea, fangen wir mal mit Portugal an. Nur 1:1 gegen die Demokratische Republik Kongo. Haben Cristiano Ronaldo und Co. den Außenseiter da doch ein bisschen unterschätzt?
14: Das würde ich Ihnen nicht mal vorwerfen. Ich glaube einfach, dass es im Spiel der Portugiesen nicht gestimmt hat. Und das hatte weniger mit dem Gegner Kongo zu tun, als vielmehr mit der Statik im Spiel der Portugiesen. Denn die passte nicht. Und das hat man vor allen Dingen an Cristiano Ronaldo gesehen. Der hat zwar durchgespielt in der Sturmspitze, aber er war quasi unsichtbar. Er hatte kaum den Ball. Er war nicht eingebunden ins Spiel der Portugiesen und dadurch auch komplett wirkungslos. Also Cristiano Ronaldo ist in diesem kompletten Spiel ohne Schuss aufs Tor geblieben. Das ist wirklich für ihn auch persönlich eine riesige Enttäuschung. Er ist inzwischen 41 Jahre alt. Er spielt seine 6. Weltmeisterschaft. Und nach diesem Spiel werden die Diskussionen zunehmen, ob die Portugiesen nicht ohne ihn besser spielen würden. Ich würde sagen, er hat zumindest überhaupt keine Argumente dafür gesammelt, dass die Portugiesen auch im kommenden Spiel wieder mit CR7, mit ihrem großen Superstar, dessen Glanz aber jetzt langsam zu verblassen scheint, wieder auflaufen sollten.
13: Furioser gestartet ins Turnier sind dagegen die Engländer. 4:2 haben sie gewonnen gegen Kroatien. Und das ist ja auch keine Laufkundschaft, muss man ja sagen. Ich habe heute früh eine Schlagzeile gelesen. England begeistert sich selbst. Würdest du das so unterschreiben?
14: Ja, das glaube ich schon. Und das ist auch berechtigt. Denn dieses Spiel gegen Kroatien war für mich bisher das hochklassigste Spiel dieser WM. Und das bedeutet, dieses 4:2 der Engländer hat auch eine Aussagekraft über die Stärke der Three Lions. Da sind wir dann auch wieder bei einem Stürmer, der aber auch hier richtig gut abgeliefert hat. Harry Kane hat 2 Tore geschossen, ist vorweggegangen als Kapitän und hat hinterher auch noch die Zeit gefunden, seinen Trainer Thomas Tuchel zu loben. Nicht unumstritten in den englischen Medien für seine Kaderzusammenstellung, aber Kane hat nochmal herausgestellt, wie stark die Halbzeitansprache von Thomas Tuchel war in diesem Spiel. Zu dem Zeitpunkt stand es ja noch unentschieden. Also dieses Spiel hat der Seele der Engländer auf jeden Fall sehr, sehr gut getan.
13: Ja, jedenfalls haben sie auch ihre Ambitionen untermauert für dieses WM-Turnier. Was denkst du denn, wie weit kann es dann diesmal auch gehen für die Engländer?
14: Ich stehe natürlich jetzt unter dem Eindruck dieses Erfolges gegen Kroatien und deswegen sage ich ja, es kann weit gehen für die Engländer tatsächlich, wenn Harry Kane seine Form weiter behält. Er ist einfach der Mann, an dem sich dieses komplette Team orientiert. Er hat übrigens durch seine WM-Tore Nummer 9 und 10 jetzt mit Gary Lineker gleichgezogen, ist jetzt eben auch Englands WM-Rekordtorschütze. Dass er Tore schießen kann, das kennen wir ja auch aus den Bundesliga Wochenenden. Also ja, die englischen Fans sind begeistert. Die haben in Dallas im Stadion It's Coming Home gesungen. Natürlich bewegt sie diese große Titelsehnsucht, den ersten WM-Titel seit 60 Jahren mal wieder zu holen. Und ich glaube, dass wir die Engländer da auf jeden Fall auch lange im Turnier sehen werden.
13: Und diese Titelsehnsucht, die ist ja auch bei den Deutschen da. Lass uns vielleicht nochmal auf die deutsche Mannschaft schauen. Seit gestern ja wieder im Training. Ein knackiges, hast du gestern früh gesagt. Was wird denn da jetzt trainiert? Ecken und Freistöße? Oder wie stellt man sich auf das Spiel gegen die Elfenbeinküste dann am Sonnabend ein?
14: Ich konnte heute oder beziehungsweise gestern ja deutscher Zeit zuschauen beim Training. Also 15 Minuten war das Training geöffnet und da waren viele bunte Hütchen und auch kleine Tore aufgebaut. Es ging also um Pass- und Spielformen und es ging auch um die Torabschlüsse. Das war aus meiner Sicht ganz wichtig, dass Julian Nagelsmann nochmal versucht hat, seinen Spielern Selbstvertrauen mitzugeben durch eben Erfolgserlebnisse im Training, dass der Ball eben möglichst häufig im Netz zappelt. Das waren meine Beobachtungen beim Training.
13: Tabea Kunze war das, unsere WM-Reporterin live aus Winston-Salem.
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13: Hat YouTube gerade Hollywood gerettet? Das könnte man meinen, wenn man sich mal die zwei Überraschungsfilme aus den USA anschaut. Zwei Horrorfilme von zwei sehr jungen Regisseuren, die zu riesigen Hits wurden und ein Vielfaches ihrer Produktionskosten eingespielt haben. Ihr Hintergrund? Keine Filmschule, sondern YouTube. Backrooms und Obsession. Backrooms startet bei uns diese Woche, Obsession dann in der kommenden Woche. Und in der Kulturfilmkritikerin Anna Wollner hat sich beide Filme und den Hype darum mal genauer angeschaut.
15: Ich habe was gefunden. Im Laden.
16: Okay. Was haben Sie gefunden?
15: Einen Ort.
17: Diesen Ort kennt Kane Parsons, der 20-jährige Regisseur von Backrooms, sehr gut. Seit fast 5 Jahren hat er auf YouTube ein Internetphänomen als Webserie verarbeitet. Die Backrooms sind endlos gelbe Räume mit Neonlicht und Teppichboden. Ein Ort, der gleichzeitig ein Albtraum ist.
18: Es ist also eine Art leeres Bürogebäude?
19: Hier drin? Klar. Aber es ist, als hätten es einen Haufen Bauarbeiter auf Acid gebaut. Es gibt sogar einen Pool.
20: Einen Pool?
19: Ja, was Ähnliches zumindest. Folgt mir.
17: Der mit Chiwetel Ejiofor und Renate Reins für hochkarätig besetzte Film lebt fast komplett von seiner Atmosphäre. Ejiofor spielt einen Möbelverkäufer, der durch Zufall durch die Kellerwand seines abgeranzten Arbeitsplatzes in eben jenen Backrooms landet und dort auf Unheimliches trifft.
15: All diese Räume, dieser Ort erschafft sie. Es ist wie ein Labyrinth, es geht weiter und weiter. Manchmal habe ich Angst, verloren zu gehen.
20: Plagg, können Sie mich hören?
16: Ich verstehe nicht. Was ist das?
17: Backrooms, produziert von der Kultschmiede A24, erzählt weniger eine Geschichte und mehr von einem Zustand. Ein ständiges Gefühl des Verlorenseins wird gepaart mit unterschwelligem Horror und einem diffusen Unbehagen.
15: Es ist wunderschön. Habe ich recht?
20: Hallo?
17: Obsession, du sollst mich lieben, vom 26-jährigen Curry Barker ist wesentlich konkreter. Auch er hat sein Handwerk auf YouTube gelernt und für unter $1 Million Budget jetzt mit einem im Horrorgenre beliebten Motiv gespielt. Pass auf, was du dir wünschst.
21: One wish, Willow. Du hast nur einen Wunsch. Ich wünsche mir, dass Nikki Freeman mich mehr liebt als alles andere.
16: Bear, ich liebe dich so, so, so, so, so sehr.
17: Barker paart psychologischen Horror mit Jumpscares, Schreckmomenten und einer langsam aufbauenden Spannung, variiert ein beliebtes Motiv des Horrorgenres als Reflexion über toxische Beziehungen und ungesunde, einseitige Verliebtheit.
21: Ich habe angerufen, weil ich wissen wollte, ob ich meinen Wunsch stornieren kann.
22: Tut mir leid, sowas machen wir eigentlich nicht.
21: Sie ist also für immer am Arsch, oder was?
22: Ja, zumindest solange du lebst.
21: Solange ich lebe?
17: Beide Filme eint, die von Hollywood verloren geglaubte Gen Z zieht es zurück ins Kino. Parsons und Barker kennen ihr Publikum genau. Nicht aus der Marktforschung, sondern aus jahrelangem Hochladen, Kommentaren, Feedback, Scheitern und Weitermachen. Die beiden Filme fühlen sich nicht nach Hollywood an, das sich an Jugendkultur dranhängt, sondern wie Jugendkultur, die Hollywood als Plattform benutzt. Und sowohl in Backrooms als auch in Obsession geht es um Kontrollverlust. Das verbindet eine Generation, die mit Algorithmen, Dauerbeobachten und kaputten Realitäten aufgewachsen ist.
13: Anna Wollner berichtete. Backrooms, also ab heute in den Kinos, Obsessions dann in der kommenden Woche. 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
13: Was denken Sie? 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

0: Und hier bei uns gleich die Nachrichten.
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2: Um 8 Uhr mit Benjamin Kirsch. Die Absichtserklärung über ein Kriegsende zwischen dem Iran und den USA ist unterschrieben. US-Präsident Trump und der iranische Präsident Pezeshkian unterzeichneten das Dokument separat. Aus der NDR-Nachrichtenredaktion Konstanze Semidey.
3: Mit dem Rahmenabkommen enden nun offiziell die Kampfhandlungen auch im Libanon. Israel hat sich dazu offiziell noch nicht geäußert. Laut dem Vermittlerstaat Pakistan wird der Iran die Straße von Hormuz sofort öffnen. Die USA wiederum werden die Seeblockade iranischer Häfen umgehend beenden. Nach Darstellung der USA erhält der Iran die Genehmigung, wieder Öl zu exportieren. Die Sanktionen gegen das Land insgesamt werden demnach aber erst nach der endgültigen Vereinbarung aufgehoben. Die soll in 60 Tagen stehen und auch den Streit über das iranische Atomprogramm beenden. Dann soll auch festgelegt werden, ob der Iran künftig eine Gebühr für die Durchfahrt der Straße von Hormuz verlangen darf. Das Weiße Haus nannte die anstehenden Verhandlungen herausfordernd. Kritiker bezeichneten das Rahmenabkommen als Fiasko für die USA.
2: In Brüssel kommen heute die NATO-Verteidigungsminister zusammen. Ein Thema wird die künftige Rolle der USA in dem Militärbündnis sein. Vor dem Treffen sagte EU-Verteidigungskommissar Kubilius dem Spiegel, man brauche mehr Klarheit über Ausmaß und Tempo, in dem die Amerikaner ihre Ressourcen weg von Europa verlagern wollten. Kubilius sieht aber auch die Europäer in der Pflicht. Sie müssten klären, wie die Fähigkeiten der Amerikaner ersetzt werden könnten. Bei Volkswagen könnte der Aktionär Qatar Rettungspläne für das Werk in Osnabrück erschweren. Drei Personen, die mit dem Vorgang vertraut sind, sagten der Nachrichtenagentur Reuters, das Emirat Qatar habe erhöhten Gesprächsbedarf bei dem Thema. Seit einigen Wochen soll eine Übernahme des VW-Werks in der niedersächsischen Stadt durch den israelischen Rüstungskonzern Rafael im Raum stehen, wie Insider berichten. Dass die Pkw-Fertigung in Osnabrück im nächsten Jahr beendet wird, steht fest. Volkswagen lädt heute seine Aktionäre zur Hauptversammlung ein. Der Castor-Transport in Schleswig-Holstein ist am Abend ohne Zwischenfälle im Zwischenlager Brockdorf angekommen. Die 7 Behälter mit Atommüll waren vorher mit einem Schiff von Großbritannien nach Brunsbüttel gebracht und dort auf spezielle Lkw verladen worden. Proteste entlang der Strecke gab es nicht. Der Chef der Polizeidirektion Itzehoe, Mathiesen, zog eine positive Bilanz.
4: Alles viel schneller über die Bühne gegangen, als wir es gedacht haben. Der Fahrzeugkonvoi hat sich schneller bewegt als geplant und das hat alles gut geklappt von der Vorbereitung. Da haben die richtig klasse gearbeitet und ich glaube, dass sich insgesamt das gesellschaftliche Klima so verändert hat, dass es auch aus dem Grunde hier nicht zu Protesten gekommen ist. Also es war ja wirklich ruhig.
2: Polizeichef Mathiesen. Bahnreisende, die zwischen Hannover und Berlin unterwegs sind, müssen sich ab Herbst auf deutlich längere Fahrzeiten einstellen. Die Bahn hat weitere Details zu der geplanten Generalsanierung der Strecke veröffentlicht. Demnach werden die Fernzüge bis zu 80 Minuten länger unterwegs sein. Grund ist, dass Teile der Strecke für die Sanierung über Monate gesperrt sind. Züge werden deshalb über Braunschweig und Magdeburg umgeleitet, teils auch über Hamburg. Die Bauarbeiten beginnen Anfang Oktober und dauern bis Ende 2027. Bei der Fußball-Weltmeisterschaft hat es zum Abschluss des ersten Spieltags eine weitere Überraschung gegeben. Portugal mit Superstar Cristiano Ronaldo kam nur zu einem 1:1 Unentschieden gegen die Demokratische Republik Kongo. Aus dem ARD-WM-Team Michael Küster.
5: Die Führung in Gruppe K hat Kolumbien übernommen nach einem 3:1 gegen WM-Neuling Usbekistan. In Gruppe L hat England das mit Spannung erwartete Duell gegen Kroatien mit 4:2 gewonnen. Bayern-Stürmer Harry Kane traf dabei doppelt und er ist jetzt gemeinsam mit Legende Gary Lineker Englands WM-Rekordtorschütze mit 10 Treffern. Außerdem besiegte in derselben Gruppe Ghana das Team aus Panama knapp mit 1:0. Um 18 Uhr beginnt dann der zweite Gruppenspieltag mit dem Duell Tschechien gegen Südafrika. Beide hatten ihre Auftaktpartien jeweils verloren. 3 Stunden danach hofft die Schweiz auf den ersten Turniersieg gegen Bosnien-Herzegowina. Gleiches gilt in derselben Gruppe sowohl für Katar als auch für Co-Gastgeber Kanada.
2: Das waren die Nachrichten.
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6: Sonne und Wolken wechseln sich heute ab. Später wird es vereinzelt Schauer geben. Auch Gewitter sind möglich. Die Höchstwerte 20 Grad auf den nordfriesischen Inseln bis 30 Grad werden es in Hannover. Morgen mal Sonnenschein. Von Nordosten her ziehen Schauer und Gewitter durch. Danach wird es aber wieder freundlich bei 23 bis 34 Grad. Und die Aussichten fürs Wochenende: am Sonnabend heiter, teils wolkig, gebietsweise Schauer und starke Gewitter sind dann auch möglich bei 22 bis 34 Grad. Am Sonntag länger Sonnenschein, später Quellwolken und einzelne Schauer und Gewitter bei 21 bis 33 Grad. 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A1 Osnabrück Richtung Bremen, zwischen Dreieck Stur und Bremen-Arsten, 8 Kilometer Stau. A2 Berlin Richtung Hannover, zwischen Peine und Lehrte Ost, 6 Kilometer stockender Verkehr im Baustellenbereich. Und A25 Geesthacht Richtung Hamburg, zwischen Nettelnburg und Allermöhe, 3 Kilometer stockender Verkehr. Am Mikrofon ist Liane Kossmann. Schönen guten Morgen. Der Iran-Krieg hat die USA und die Europäer entzweit. Die Hoffnung auf Frieden bringt sie nun vielleicht wieder zusammen. In Evian, beim G7-Gipfel jedenfalls, haben sie sich wieder deutlich angenähert. Wie tragfähig diese Gipfelharmonie wirklich ist, wird sich aber erst noch zeigen müssen. In jedem Fall bietet das aber neue Chancen, auch mit Blick auf die Ukraine und ein mögliches Ende des Krieges dort. Gemeinsam will man jetzt den Druck auf Russlands Präsident Wladimir Putin erhöhen, in der Hoffnung, ihn an den Verhandlungstisch zu bringen. Die Ukraine, auch ein großes Thema auf dem EU-Gipfel, der heute Abend in Brüssel beginnt. Und deshalb fragen wir heute früh auch in unserem NDR-Info-Thema, wie geschlossen geht Europa jetzt nach diesem G7-Gipfel in diesen EU-Gipfel? Ich habe darüber mit Jean-Marie Magro gesprochen, unserem Korrespondenten in Brüssel, und ihn erstmal gefragt, wie viel von diesem Geist der neuen Einigkeit schwappt denn jetzt mit rüber aus Evian nach Brüssel?
7: Also das, was wir eben in den vergangenen Tagen beobachtet haben, dass man immer mehr Donald Trump wieder auf die eigene Seite gezogen hat, das wurde ja in Evian beim G7-Gipfel untermauert, das sorgt schon für bessere Stimmung als in der Vergangenheit. Auf der anderen Seite kann man sich ja eben bei Donald Trump niemals sicher sein. Dennoch, die Ukraine steht eben ganz vorne auf der Tagesordnung, wenn es um 18 Uhr hier in Brüssel losgeht.
6: Ja, US-Präsident Donald Trump hat ja auch zugesagt, dass er auch Druck ausüben will auf Russlands Präsident Putin. Er will Sanktionen gegen Russland verhängen. Und die EU arbeitet ja auch an einem 21. Sanktionspaket. Bekommt das jetzt noch mal ein anderes Gewicht?
7: In der Tat, das kann man so sagen, dass das jetzt ein anderes Gewicht noch einmal bekommt. Und es könnte ja eben auch sein, dass es dieses Mal ohne Zucken und Ruckeln hier eben durchgeht, weil der sehr lange Widersacher in der Europäischen Union und derjenige, der ja auch mal als Putins bestes Asset in der EU bezeichnet wurde, Viktor Orban, nicht mehr dabei ist, sondern eben sein Nachfolger Peter Modjo nun am Tisch sitzen wird. Und da sorgt es natürlich für einen neuen Geist der Einigkeit, wenn man so möchte, unter den EU-27. Und 27, da ist deswegen die Betonung drauf, weil ein großes Thema bei diesem Gipfel unter anderem die Ukraine auch in dem Zusammenhang ist, aber auch einige andere Länder aus dem Westbalkan etwa oder auch Moldau, wenn es nämlich um das Thema Erweiterung geht. Das steht ganz, ganz oben heute auf der Tagesordnung.
6: US-Präsident Donald Trump hat gestern beim Gala-Dinner in Versailles ja überraschend auch noch das Rahmenabkommen mit dem Iran unterzeichnet. Wie optimistisch zeigt man sich in Brüssel, was die Öffnung der Straße von Hormuz angeht? Oder wie viele Fragezeichen stehen da noch?
7: Naja, da stehen noch einige Fragezeichen, vor allem wenn es eben auch um die Rolle der Europäer selbst gehen wird, inwieweit man da zum Beispiel gefragt sein wird bei der Minenräumung der Straße von Hormuz. Da weiß man eben noch nicht so genau, wie sicher eben eine solche Räumung vonstatten gehen kann. Aber natürlich sind die Europäer darauf angewiesen, dass diese wichtige Handelsroute wieder geöffnet wird, weil eben die Schließung der Straße von Hormuz in den vergangenen Wochen und Monaten dafür gesorgt hat, dass die Volkswirtschaften innerhalb der Europäischen Union sehr darunter gelitten haben.
6: Ein weiteres großes Thema auf dem Gipfel dürfte ja auch die Stärkung der europäischen Wettbewerbsfähigkeit sein und vor allem ja auch da, wie man China künftig begegnen will. Da ist zwar in Brüssel immer wieder zu hören, China bleibe ein entscheidender Partner, aber wie genau dieses entscheidend interpretiert wird, das ist ja dann doch wieder unterschiedlich. Allein Frankreich und Deutschland vertreten da ja ganz unterschiedliche Meinungen. Wo verlaufen da die Konfliktlinien?
7: Ich würde sagen, dass man hier eigentlich auch immer mehr zu einer Einstimmigkeit sich bewegt, weil auch die deutsche Position so wahrscheinlich auf Dauer nicht mehr zu halten sein wird. Also die deutsche Position war ja, dass China ein sehr, sehr wichtiger Absatzmarkt ist, unter anderem für die sehr wichtige deutsche Automobilindustrie. Und auf der anderen Seite wird eben die Kritik immer lauter am chinesischen Vorgehen, wenn es eben um die Überproduktionen geht, die sogenannten. Also, dass China etwa wesentlich mehr Stahl produziert, als eigentlich auf dem Weltmarkt nachgefragt wird, aber eben somit Konkurrenten zum Beispiel aus Deutschland, aber auch aus anderen europäischen Ländern damit platt macht, weil eben diese Länder oder beziehungsweise die Hersteller in diesen Ländern nicht zu den gleichen Preisen und zu den gleichen Konditionen produzieren können. Und da kommt man immer mehr zu der Einsicht, dass man dagegen steuern muss, und die Europäische Kommission, so wird erwartet, wird bei diesem Gipfel eben auch Vorschläge vorlegen, wie man gegen dieses chinesische Vorgehen handeln möchte, etwa mit Zöllen, die sich speziell gegen China richten und die dann eben nicht mehr so vage wie zuvor kommuniziert werden und angewendet werden.
6: Jean-Marie Magro war das, unser Korrespondent aus Brüssel, zu unserem NDR-Infothema heute. Wie geschlossen geht Europa in den EU-Gipfel, der heute Abend beginnt? Und in einer halben Stunde schauen wir dann noch mal genauer auf die deutsche Position, gerade in dieser Frage, wie man angesichts wirtschaftlicher Herausforderungen China begegnen sollte. Jetzt ist es 8:11.
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6: Hamburgs erster Bürgermeister Peter Tschentscher hat gestern Abend die Frühjahrstagung der Innenminister eröffnet. In einer innenpolitischen Grundsatzrede hielt der SPD-Politiker ein Plädoyer für eine starke Polizei. Innere Sicherheit müsse an erster Stelle stehen, sagte Peter Tschentscher. Jörn Strelapol war dabei.
8: Für einen SPD-Politiker wählte Peter Tschentscher eher ungewöhnliche Worte. Über seinen Innensenator Andi Grote sagte der Bürgermeister:
9: Hamburg braucht einen Sheriff.
8: Denn das Sicherheitsbedürfnis sei nun mal das größte Bedürfnis der Menschen, so Tschentscher.
9: Die Leute haben nicht Angst vor der Videoüberwachung im öffentlichen Raum. Sie haben Angst, abends nicht heil nach Hause zu kommen.
8: Einen besonderen Fokus legte Tschentscher auch auf die Gefahren durch die organisierte Kriminalität und den Drogenschmuggel. Wir dürfen nicht zulassen, dass uns auf der Nase herumgetanzt wird. Und er lobte die Zusammenarbeit von Bund und Ländern im Kampf gegen den Islamismus. Als Beispiel nannte er die Schließung des Islamischen Zentrums.
9: Es war ein Tag des Aufatmens in Hamburg, als wir die Blaue Moschee schließen konnten.
8: Heute startet die Innenministerkonferenz hinter verschlossenen Türen mit ihren Beratungen. Als einer der ersten Tagesordnungspunkte wird über einen besseren Zivilschutz gesprochen.
6: Bei den kommunalen Entsorgungsunternehmen für die Mecklenburgische Seenplatte und Vorpommern-Greifswald knirscht es gewaltig. Da wird seit 15 Tagen gestreikt. Es geht um mehr Geld für die Beschäftigten. Einzelheiten von Frank Schwarz.
10: Die Müllmänner werden weiter streiken, so Verdi. Denn die Arbeitgeberseite bleibe bei ihrer Blockadehaltung, biete nur 120 Euro pro Monat mehr an und habe ihr Angebot damit sogar noch verschlechtert, so der Vorwurf. Die Gewerkschaft fordert 400 Euro mehr im Monat für die Beschäftigten. Der Chef der zentralen Mülldeponie in Rosenow erklärte gegenüber dem NDR, dass für diese Lohnforderungen letztlich die Gebühren für die Müllentsorgung erhöht werden müssten. Das lehne er ab. 200.000 Tonnen Hausmüll fallen in Rosenow jährlich an. Derzeit wird der Müll dort nur noch angefahren und abgekippt.
6: Der schleswig-holsteinische Landtag ist 80 Jahre alt geworden. Gestern Abend feierten insgesamt 500 geladene Gäste das Jubiläum im Kieler Schloss. Uwe Jahn.
11: Der Landtag feierte seinen Geburtstag mit Blicken zurück und voraus. Dabei erinnerte eine Lesung an die schwierigen Lebensumstände in Kiel bei der Gründung des ersten vorläufigen Landtages, als die Folgen von Krieg und Nazi-Diktatur noch allgegenwärtig gewesen sind. Trotzdem habe es Menschen gegeben, die an die Demokratie geglaubt hätten. Die Festrednerin Caroline Ehmke, Autorin und Philosophin, erinnerte dabei an ihren Großvater, den ersten Bürgermeister Kiels nach dem Krieg. Landtagspräsidentin Christina Herbst sagte, heute gelte es, die Köpfe und Herzen vieler Menschen für die Idee des Parlamentarismus zurückzugewinnen.
6: Bollerwagen voller Getränke, gemeinsam feiern und campen und zu den Songs der Lieblingsband laut mitsingen. Jedes Jahr reisen Mitte Juni zehntausende Musikfans in den Kreis Rothenburg nach Schesel zum Hurricane Festival. Es findet in diesem Jahr zum 30. Mal statt. Maren Bruns.
12: Mehr als 90 Bands und Künstler stehen hier in den kommenden 3 Tagen auf den Bühnen. Nicht nur große Rockbands, sondern auch kleine Newcomer und einzelne Lesungen wird es geben. Zu den Headlinern zählen in diesem Jahr die deutsche Rap-Rockband Kraftklub, die Punk-Rockband The Offspring, Sänger Clouseau und Singer-Songwriterin Natasha Bedingfield. Das Festival ist fast ausverkauft, heißt es von den Veranstaltern. Deswegen werden rund 78.000 Besucherinnen und Besucher erwartet. Und die meisten reisen heute schon an, denn ab dem Nachmittag spielen schon die ersten Bands. Ab dem Vormittag werden deshalb die Straßen rund um Schesel voll werden. In diesem Jahr könnte das Hurricane seinem Namen gerecht werden. Das Wetter soll ab morgen extrem werden. Erst Temperaturen über 30 Grad und dann kann es Gewitterstürme und Starkregen geben. Die Veranstalter teilen mit, dass sie aus den langjährigen Erfahrungen aber auf jegliches Wetter gut vorbereitet seien.
6: Furios ist England in das WM-Fußballturnier gestartet. 4:2 haben die Engländer gewonnen gegen Kroatien. 2 Tore gleich von Harry Kane. Wir schauen darauf nochmal gleich im Sport. Zuvor das Wichtigste in Kürze, 8:15 Uhr.
2: Die USA und der Iran haben ihre Absichtserklärung für ein Kriegsende schon unterzeichnet. Das bestätigten sowohl die US-Regierung als auch das iranische Außenministerium. Eigentlich war die Unterschrift erst für morgen geplant. Trump sagte, dass er das Abkommen nach dem G7-Gipfel bei einem Dinner mit Frankreichs Präsident Macron in Versailles unterzeichnet hat. Der Vermittler Pakistan teilte mit, dass die Vereinbarung sofort in Kraft getreten ist. Die Ukraine hat Moskau in der Nacht massiv mit Drohnen angegriffen. Wie der Bürgermeister der russischen Hauptstadt bestätigte, wurde eine Ölraffinerie getroffen. Dort brachen mehrere Brände aus. Die Anlage ist für die Treibstoffversorgung Moskaus wichtig. Auch ein Wohnhaus und ein Gartenmarkt wurden demnach beschädigt. Zuvor hatten ukrainische Behörden wieder Raketenangriffe auf Kiew gemeldet. In Sumy gab es einen Toten durch russische Drohnen. In Deutschland arbeiten immer weniger Beschäftigte in der Industrie. Im vergangenen Jahr waren es laut einer Studie im Auftrag der Bertelsmann Stiftung noch 6,6 Millionen. Damit sank der Anteil des verarbeitenden Gewerbes im Arbeitsmarkt von 22% 2014 auf nun 19%. Grund ist demnach, dass die Industrie wegen wirtschaftlicher Risiken zögert, frei werdende Stellen neu zu besetzen. Das Wetter in Norddeutschland. Sonne und Wolken im Wechsel, später vereinzelt Schauer oder Gewitter. Höchstwerte 20 Grad auf den nordfriesischen Inseln bis 30 Grad in Hannover. Das war der kurze Überblick. Weiter mit Liane Kossmann.
6: Guten Morgen.
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6: Und da sind jetzt alle 48 Teams in die Fußball-Weltmeisterschaft gestartet. Gestern Abend konnten sich auch die Engländer zum ersten Mal zeigen. Und England hat gleich mal die eigenen Ambitionen auf den Titel unterstrichen, Marcel Stober.
13: Die Engländer hatten es ja gleich zum WM-Auftakt mit einem anderen Spitzenteam zu tun, nämlich mit Kroatien. Die Kroaten wurden bei den letzten beiden Weltmeisterschaften Zweiter und Dritter, haben also jeweils besser abgeschnitten als die Engländer. Gestern Abend deutscher Zeit, dann hat sich aber England durchgesetzt, das klar mit 4:2. Ja, das war möglicherweise das beste bisherige WM-Spiel, das die Engländer für sich entschieden haben. Florian Winkler.
14: England überzeugt zum WM-Auftakt vor allem dank einer starken zweiten Halbzeit. Die Three Lions gingen durch Harry Kane per Elfmeter nach einer knappen Viertelstunde in Führung. Aber Baturina, Kroatiens Offensivmann, konnte zum 1:1 ausgleichen. Wieder Kane kurz vor der Pause mit der erneuten Führung für die Mannschaft von Trainer Thomas Tuchel. Doch erneut die Kroaten zur Stelle. Kurz, wirklich vor der Pause, 45. plus 5, Musa mit dem 2:2. Danach gab es aber dann offensives Powerplay der Engländer. Bellingham schon kurz nach Wiederanpfiff mit dem 3:2. Und Rashford erhöhte dann nach einer wirklich hervorragenden Druckphase der Engländer mit vielen Chancen dann zum 4:2 Endstand, was England den ersten Sieg bei dieser WM beschert.
13: Im Parallelspiel der englischen Gruppe sah es lange nach einem Unentschieden aus, aber dann kam die 5. Minute der Nachspielzeit, in der Ghana doch noch das 1:0 gegen Panama erzielte und damit hinter England Tabellenzweiter ist. In einer anderen Gruppe konnte man die größte Überraschung des gestrigen Tages beobachten. Da hat nämlich Portugal quasi den mäßigen WM-Start des Nachbarn Spanien kopiert. Wir erinnern uns, Spanien kam ja nur zu einem 0:0 gegen Kap Verde und auch Portugal schaffte nur ein Unentschieden gegen eine Mannschaft aus Afrika, ein 1:1 gegen die Demokratische Republik Kongo. Die war vor 52 Jahren zum bislang einzigen Mal bei einer WM dabei, verlor dort jedes Spiel ohne eigenen Treffer. Das sieht dann jetzt schon ganz anders aus, Desiree Krause.
15: Auf jeden Fall sehr besonders. Es ist ja erst die zweite WM-Teilnahme für das Land. Kurz vor der Pause das erste WM-Tor überhaupt durch Johann Wisser. Und dann mit Abpfiff auch erstmals einen Punktgewinn bei einer Weltmeisterschaft für die Kongolesen. Also diesen Abend werden sie so schnell nicht vergessen. Das hat man auch nach dem Schlusspfiff gesehen. Die Fans auf den Tribünen tanzten und jubelten über diesen Erfolg des Außenseiters. Und für Portugal ist das 1:1 natürlich ein herber Dämpfer zum Auftakt in die Weltmeisterschaft. Aber mit einem Unentschieden im ersten Spiel sind sie ja in bester Gesellschaft. Das ist ja schon einigen Favoriten passiert, unter anderem Brasilien und Spanien.
13: Ein letztes Ergebnis noch aus der Nacht. Kolumbien hat Usbekistan mit 3:1 geschlagen und ist damit Tabellenführer vor Portugal und Kongo. Der erste Spieltag der WM-Gruppenphase ist jetzt vorbei. Heute Abend sehen wir dann einige Teams zum zweiten Mal auf dem Rasen, darunter auch die WM-Gastgeber Kanada und Mexiko sowie die Schweiz. WM schön und gut, aber es gibt auch noch andere Sportarten als Fußball und sogar Profiligen in Deutschland, die immer noch nicht in der Sommerpause sind. Die Basketball-Bundesliga sucht noch ihren Meister und aktuell sieht's gut aus für den FC Bayern, denn die Münchner gewannen gestern in Berlin mit 91:83 und führen damit in der Serie mit 2:1. Das bedeutet, morgen schon könnte man den entscheidenden dritten Sieg zum Titel holen. Und Bayerns Nils Giffey möchte die Partie ähnlich angehen wie die gestern.
16: Es ist ein Auswärtsspiel, aber wir können das Auswärtsspiel auch gewinnen und so ein bisschen unseren Spielstil aufzwingen.
13: Die French Open sind gerade erst zu Ende gegangen, aber das nächste Tennis-Grand-Slam-Turnier steht ja schon wieder kurz bevor. Ende des Monats wird's in Wimbledon auf Rasen ernst. Und die Rasensaison ist ohnehin immer nur sehr kurz. Es gibt wenig Turniere auf dem Grün. Und die es gibt, sind dann aber als Vorbereitung auf Wimbledon besonders gefragt. In Halle-Westfalen sind die Tennisherren diese Woche dran. Und wie es gestern für sie lief, berichtet Marc Eschweiler.
17: Beim Rasenturnier in Halle ist French Open-Sieger Alexander Zverev im Doppel ausgeschieden. An der Seite seines Kumpels Marcello Melo verlor Deutschlands Nummer 1 gegen das Duo Cobolli-Shelton aus Italien und den USA glatt in 2 Sätzen. Im Doppel war Zverev aber auch nur angetreten, um Spielpraxis auf Rasen zu sammeln. Im Einzel ist Zverev in Halle an Nummer 1 gesetzt. Dort schlägt er am Donnerstag gegen Landsmann Yannick Hanfmann auf. Überraschender war dagegen das Aus der Doppelspezialisten Tim Pütz und Kevin Krawitz, die Titelverteidiger scheiterten im Achtelfinale an 2 Qualifikanten aus Australien und den USA in 2 Sätzen, jeweils im Tiebreak. Erstmals im Viertelfinale von Halle steht dagegen Daniel Altmaier. Der 27-Jährige aus Kempen gewann überraschend im Achtelfinale gegen den früheren Wimbledon-Finalisten Hubert Hurkacz aus Polen in 3 umkämpften Sätzen. Im Viertelfinale trifft Altmaier jetzt auf den Russen Daniel Medvedev, der sein Achtelfinale gegen den Franzosen Nadmane glatt in 2 Sätzen gewann.
13: Beim Turnier der Frauen in Berlin hat Coco Gauff für die größte Überraschung gesorgt. Allerdings im negativen Sinne, die zweifache Grand-Slam-Siegerin scheiterte schon im Achtelfinale an Paula Badosa.
6: Der Sport mit Marcel Stober. Globale Konflikte lösen, Frieden schaffen, so lautet das erklärte Ziel des sogenannten Friedensrates. US-Präsident Donald Trump hatte ihn Mitte Februar in Washington mit viel Pomp und Tamtam gegründet. Ein Gegenentwurf zu den Vereinten Nationen, die Donald Trump als veraltet und ineffektiv betrachtet. Das Versprechen, das es dabei auch gab, Milliarden für humanitäre Hilfe und den Wiederaufbau von Gaza zu sammeln. Wie sieht es jetzt 4 Monate später damit aus? Was ist aus diesem Versprechen geworden? Unsere Korrespondentin in Washington, Kerstin Klein, ist der Frage nachgegangen, blickt aber erst nochmal zurück.
18: Es war eine teils befremdlich wirkende Veranstaltung. Die erste Sitzung des von Donald Trump geschaffenen Board of Peace, des Friedensrats. Im nach ihm umbenannten Donald Trump Institute for Peace in Washington D.C. versammeln sich im Februar die gut 2 Dutzend Mitgliedstaaten. Deutschland ist ebenso wenig dabei wie fast alle europäischen Verbündeten. Sie sehen die Vereinten Nationen als zuständig an. Den US-Präsidenten und selbsternannten Vorsitzenden auf Lebenszeit hält das nicht davon ab, sein neues Gremium in den höchsten Tönen zu loben. Es sei das bedeutendste und mächtigste Gremium.
19: I believe it's the most consequential board, certainly in terms of power and in terms of prestige, there's never been anything close.
18: Es habe noch nie etwas Vergleichbares gegeben. Inhaltlicher Kern des Treffens, humanitäre Hilfe für Gaza und Gelder für den Wiederaufbau. 10 Milliarden von den USA verspricht Trump an diesem Februartag in D.C. Dazu noch einmal 7 Milliarden von den Mitgliedstaaten. Doch 4 Monate später gibt es offenbar weder das eine noch das andere. Ein bei der Weltbank für den Friedensrat eingerichteter offizieller Fonds hat nach Recherchen von US-Medien bisher keinerlei Einzahlungen erhalten. Kontostand $0. Dagegen liegt auf einem anderen Konto bei einer Privatbank offenbar Geld. Wie viel ist unklar, denn für das gelten keinerlei Transparenzregeln. Für Michael Mettler, der 30 Jahre für das US-Außenministerium gearbeitet hat, ist genau diese mangelnde Transparenz das Problem.
20: Jede Organisation, die nennenswerte Gelder einsammeln will, braucht Strukturen, die den Geldgebern versichern, dass ihre Mittel gut gemanagt und verantwortlich ausgegeben werden. Solche Strukturen hat das Board des Friedensrats noch nicht geschaffen.
18: Es habe auch noch nicht wirklich formuliert, wofür das Geld genau ausgegeben werden soll. Daher bleiben auch nach 4 Monaten die Versprechen ähnlich vage wie in einem bei der Gründungssitzung eingespielten Film.
21: The war Hamas began has left Gaza in ruins. Yet from these ruins, a new future will rise.
18: Aus den Trümmern, die Hamas hinterlassen habe, werde eine neue Zukunft entstehen. Doch auf diese Zukunft warten die Menschen in Gaza noch immer. Trumps Friedensrat hat ein begrenztes Mandat der Vereinten Nationen für den Wiederaufbau in Gaza. Aber null Erfahrung, unklare Strukturen und offenbar bis heute so gut wie kein Geld.
20: Wenn man eine Organisation von Grund auf neu aufbaut, ist das viel Arbeit und geht nicht schnell und einfach. Daher kann man schon fragen, ob es eine gute Idee war, die drängendsten Probleme in Gaza einer Organisation anzuvertrauen, die erstmal viel Aufbauarbeit leisten muss.
18: Kürzlich wurde der US-Außenminister in einem Ausschuss des Parlaments zum Friedensrat befragt. Dabei bestätigte er, dass auch die USA noch keine der von ihnen versprochenen Milliarden an den Friedensrat überwiesen haben. Es bleibt also weiterhin offen, ob der Friedensrat den Menschen in Gaza irgendwann wirklich helfen kann oder ob das Ganze nicht viel mehr war als nur eine große PR-Show.
22: Aus Washington war das Kerstin Klein.
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6: Die USA und der Iran haben gestern Abend die Absichtserklärung für ein mögliches Ende des Krieges unterzeichnet. Auch die Straße von Hormus soll ja wieder öffnen. Dazu hat unser Gastkommentator Harald Likus von der Braunschweiger Zeitung diese Meinung.
23: Man kann das, was zum USA-Iran-Abkommen durchgesickert ist, kaum zur Kenntnis nehmen, ohne dass einem der Kamm schwillt. Wie war eigentlich der Plan der ganzen Aktion? Was bedeutet dieser Sieg des iranischen Regimes für die kujonierte Opposition? Und wer sich der Abwechslung halber mal nicht über die jüngsten Äußerungen des US-Präsidenten aufregen will, kann sich an seinen Vize halten. Gegenüber einem US-Sender hat J.D. Vance jetzt zugegeben, dass er einige Aspekte des Vertrages ehrlich gesagt nicht ganz verstehe. Das passt zu seiner abwiegelnd gemeinten Bemerkung, der zufolge ja auch der Zweite Weltkrieg mit Verhandlungen zu Ende gegangen sei. Nun, in historischer Hinsicht hat J.D. Vance offenbar auch nicht alles so ganz verstanden. Gleichwohl ist das Abkommen eine Chance. Natürlich für die Krisenregion, natürlich für die Erholung des Welthandels, aber nicht nur. Das Versprechen der Europäer, sich an der Sicherung der Straße von Hormuz zu beteiligen und schon auch die sinkenden Ölpreise könnten die USA zu einem endlich wieder konsequenten Anti-Putin-Kurs bewegen. Das wäre gut, das wäre wichtig für die Ukraine und für Europa.
6: Anders als unser Gastkommentator Harald Likus sieht die Zeitung Die Welt vor allem die negativen Seiten des Abkommens.
24: Grandioser, lauter, sichtbarer kann eine Supermacht kaum scheitern. Es ist ein Schauspiel der Schwäche, das nur mit dem Abzug der Sowjetunion aus Afghanistan zu vergleichen ist oder mit dem Ende des Vietnamkriegs. Wer Trump nicht mag, wird sich jetzt vielleicht freuen, aber zur Freude gibt es keinen Anlass. Mit dieser Niederlage könnte die Welt unsicherer und brutaler werden. Was demnächst beginnen könnte, ist ein Nuklearisierungswettlauf im Nahen Osten und andernorts eine exponentielle Vermehrung von Milizen, ein Ansteigen des Gewaltniveaus im Nahen Osten, eine Radikalisierung des Israel-Palästinenser-Konflikts.
6: Viele Medien betonen aber die Chancen des Abkommens. Die Süddeutsche Zeitung und der Kölner Stadtanzeiger verweisen zum Beispiel darauf, dass Trump jetzt die Europäer braucht, um es zu einem Erfolg zu machen. Und das Handelsblatt schreibt:
24: Natürlich kann man sich bei Trump nie sicher sein, ob er morgen nicht schon wieder das Gegenteil will und ob er innenpolitisch mit seinem Iran-Deal nicht so unter Druck gerät, dass er die Schuld für seine Fehler bei den Europäern abzuladen versucht und ihr fehlendes Engagement im Krieg dafür verantwortlich macht, dass die Dinge so schlecht gelaufen sind. Doch die Europäer müssen das Momentum jetzt nutzen. Sie sollten alles dafür tun, Trumps Friedensdeal zum Erfolg zu führen. Dann ergibt sich vielleicht tatsächlich ein Fenster für Frieden in der Ukraine.
22: In dem Punkt widerspricht die Taz vehement. Sie findet, die deutsche Marine sollte sich nicht an einer Minenräummission in der Straße von Hormus beteiligen.
24: Der geplante Einsatz ist ein Harakiri-Manöver, das dazu

0: iranische Staatschef Pezeshkian hat unterschrieben. Das Abkommen tritt nach Angaben beider Seiten sofort in Kraft. Aus Washington, Katharina Fuß.
1: Zuvor waren die Einzelheiten des 14-Punkte-Abkommens durch ein...
2: Es ist 8.30 Uhr, hier ist NDR Info-Spezial mit dem Seewetterbericht und den Seewarn-Nachrichten. Zunächst der Seewetterbericht von heute, Donnerstag, dem 18. Juni, 8 Uhr gesetzlicher Zeit, herausgegeben vom Seewetterdienst Hamburg. Hier die Wetterlage. Ein Tief 998 Karelien schwächt sich ab. Ein Hoch 1027 Alpen wandert ab Donnerstag früh etwas ostwärts. Ein Keil reicht zur Ostsee und schwenkt ostwärts, ein weiterer von England zur deutschen Bucht nach Südschweden. Ein Tief 992 südlich Island schwächt sich etwas ab. Ein zugehöriges Frontensystem schwenkt über die Nordsee nordostwärts. Ein Trog erreicht Freitag früh die Biskaya. Hier die Vorhersage für Donnerstag. Deutsche Bucht. Südwest um 3, süddrehend. Nebelfelder, Seegang 0,5 Meter. Südwestliche Nordsee, Südwest um 3, süddrehend, Nebelfelder, anfangs 1 Meter. Fischer, südwestliche Winde um 3, Nebelfelder, teils schlechte Sicht durch Sprühregen, Seegang 1 Meter. Skagerrak, Südwest 4 bis 5, strichweise 6, Nebelfelder, Seegang vorübergehend 1,5 Meter. Kattegat, Südwest um 4, später abnehmend um 3, anfangs Nebelfelder, strichweise Schauer mit mittlerer Sicht, Seegang anfangs 1 Meter. Belte und Sund, West bis Südwest 4, abflauend, anfangs Nebelfelder, Seegang 0,5 Meter. Westliche Ostsee, anfangs West bis Südwest 3 bis 4, sonst schwach windig, Nebelfelder, Seegang unter 0,5 Meter. Südliche Ostsee, Südwest um 4, nachlassend um 3, anfangs teils mittlere Sicht, später Nebelfelder, Seegang Nordostteil vorübergehend 1 Meter. Südöstliche Ostsee, West bis Südwest 4, strichweise 5, zeitweise mittlere Sicht, Nebelfelder und Seegang zeitweise 1 Meter. Hier die Vorhersage für Freitag. Deutsche Bucht. Südliche Winde 3 bis 4, später strichweise 5, strichweise Böen 8. Anfangs Nebelfelder, später strichweise Gewitter mit teils schlechter Sicht, Seegang 0,5 Meter. Südwestliche Nordsee, südliche Winde um 3, anfangs Nebelfelder, später strichweise Gewitter mit schlechter Sicht, Seegang 0,5 Meter. Fischer, südliche Winde 3 bis 4, strichweise 5, anfangs Nebelfelder, später strichweise Gewitter mit teils schlechter Sicht, Seegang zeitweise 1 Meter. Skagerrak, Südwest 4 bis 5, süddrehend und nachlassend um 3, Nebelfelder, Seegang anfangs 1,5 Meter. Kattegat, Südwest um 3, Südost drehend, später strichweise 5, anfangs Küstennebelfelder, später strichweise Gewitter mit teils schlechter Sicht, Seegang 0,5 Meter. Belte und Sund, Wind schwachwindig, Südost drehend um 3, anfangs Nebelfelder, später strichweise Gewitter mit teils schlechter Sicht, Seegang unter 0,5 Meter. Westliche Ostsee schwachwindig, Südost drehend um 3, strichweise Böen 7, anfangs Nebelfelder, später strichweise Gewitter mit teils schlechter Sicht, Seegang unter 0,5 Meter. Südliche Ostsee, Südwest um 3, Südost drehend, Nebelfelder, Seegang 0,5 Meter. Und südöstliche Ostsee, südwestliche Winde um 3, später Südost drehend, Küstennebelfelder, Seegang 0,5 Meter. Hier der Trend für die gesamte Nordsee. Für Samstag südwestliche Winde um 3, strichweise 5. Für Sonntag umlaufende Winde um 3 und für Montag umlaufende Winde um 3, später südöstliche Winde um 4. Und hier der Trend für die Ostsee, einschließlich Skagerrak und Kattegat. Für Samstag Süd um 3, strichweise 5, Südwest drehend. Für Sonntag Südwest bis West um 3, strichweise 5, später Nordwest drehend. Und für Montag westliche Winde um 3, später schwachwindig.

0: Jetzt die Wettermeldungen von heute 5 Uhr gesetzlicher Zeit. Svinoy, Südwest 6, 11 Grad, 1008 Hektopascal. Stavanger, Süd-Südwest 1, Sprühregen 12 Grad, 1013. Aberdeen, Südwest 3, 14 Grad, 1011. Tynemouth, Südwest 3, 12 Grad, 1013. Den Helder, Südwest 2, 16 Grad, 1017. Norderney Süd 2, 17 Grad, 1018. Cuxhaven, West-Südwest 2, 17 Grad, 1018. Helgoland, West-Südwest 2, Nebel, 15 Grad, 1018. List auf Sylt, keine Meldung. Tyboren, West-Südwest 4, Diesig, 14 Grad, 1016. Skagen, West 4, 14 Grad, 1013. Rösnes, West 5, 15 Grad, 1016. Keines, West 2, Diesig, 15 Grad, 1017. Kiel-Holtenau, West 2, 17 Grad, 1017. Leuchtturm-Kiel, Wind, West 4. Fehmarn, West-Südwest 3, 16 Grad, 1017. Arkona, West 5, 16 Grad, 1017. Bornholm, Südwest 4, 15 Grad, 1015. Visby, West-Südwest 3, 15 Grad, 1012. Chell, West 3, 14 Grad, 1017. Belmallet, Süd 5, Sprühregen, 14 Grad, 1008. Und Stornoway, Süd 3, Regen, 11 Grad, 1008 Hektopascal. Jetzt die Seewarnnachrichten vom Seewetterdienst Emden, zunächst für die Nordsee. Deutsche Bucht, nordöstlich Weiße Bank. Vermessungsarbeiten durch Kommandor Orca im Bereich um 55 Grad, 3,5 Minuten Nord, 6 Grad, 9,5 Minuten Ost. Das Schiff ist eingeschränkt manövrierfähig, ein Abstand von einer Seemeile ist erforderlich. Nördlich Weiße Bank, Vermessungsarbeiten durch Fugro Discovery im Bereich um 55 Grad, 7,0 Minuten Nord, 6 Grad, 9,0 Minuten Ost. Das Schiff ist eingeschränkt manövrierfähig, ein Abstand von einer Seemeile ist erforderlich. Südlich Weiße Bank, Kampfmittelsondierungsarbeiten durch Ocean Researcher im Bereich um 54 Grad, 25,0 Minuten Nord, 6 Grad, 18,6 Minuten Ost sowie 54 Grad, 36,9 Minuten Nord, 5 Grad, 40,8 Minuten Ost sowie 54 Grad, 38,1 Minuten Nord, 6 Grad, 8,5 Minuten Ost sowie 54 Grad, 30,2 Minuten Nord, 6 Grad, 4,9 Minuten Ost. Das Schiff ist eingeschränkt manövrierfähig, ein Sicherheitsabstand von einer Seemeile ist erforderlich. Nordwestlich Offshore Windpark Bard Offshore 1, geotechnische Bohrungen durch MS Sea Terra Achiever RZE6BU3 um Position 54 Grad, 27,6 Minuten Nord, 5 Grad, 46,5 Minuten Ost. Durch Arbeiten eingeschränkt manövrierfähig, ein Abstand von einer Seemeile ist erforderlich. Verkehrstrennungsgebiet German Bight Western Approach, Feuerschiff Schiff Golf Whiskey, Ems, zeitweilig eingezogen. Und Feuerschiff German Bight, ebenfalls zeitweilig eingezogen. Südlich Verkehrstrennungsgebiet German Bight Western Approach, Vermessungsarbeiten durch Fugro Frontier, ein Abstand von einer Seemeile ist erforderlich. Deutsche Bucht, nördlich Helgoland, Unterwasserarbeiten durch Scotia im Gebiet um 54 Grad, 22,6 Minuten Nord, 8 Grad, 1 Minute Ost. Eingeschränkt manövrierfähig während der Arbeiten, ein Abstand von 0,5 Seemeilen ist erforderlich. Ostfriesische Inseln, nördlich Norderney, gelbe Leuchttonne ausgelegt auf 53 Grad, 46,1 Minuten Nord, 7 Grad, 11,0 Minuten Ost, ein sicherer Abstand von 1000 Metern ist erforderlich. Norderney, Leuchtturm Norderney, Kennung geändert in Blitzfeuer mit Gruppen von 3 Blitzen mit Wiederkehr von 15 Sekunden. Und abschließend die Seewarnnachrichten für die Ostsee. Flensburger Förde, Leuchtfeuer Kalkgrund ist verlöscht. Westlich Fehmarn, Munitionsfunde auf Positionen. 54 Grad, 27,8 Minuten Nord, 10 Grad, 52,4 Minuten Ost sowie 54 Grad, 27,4 Minuten Nord, 10 Grad, 52,4 Minuten Ost sowie 54 Grad, 30,4 Minuten Nord, 10 Grad, 51,8 Minuten Ost. Ankern und Fischen ist verboten. Und Mecklenburger Bucht, Leuchtfeuer Bug, Kennung geändert in Blinkfeuer mit 4 Lichterscheinungen alle 45 Sekunden. Das war der Seewetterbericht hier auf NDR Infospezial, den wir täglich um 23.03 Uhr senden, sowie wochentags am Morgen um 8.30 Uhr. Wir blenden uns nun wieder ein in das laufende Programm von NDR Info.
1: Oder China macht Teile unserer Industrie platt. Beim deutsch-chinesischen Wirtschaftsforum in Berlin sind solche Warnungen nicht zu hören. Ein Staatssekretär aus dem Bundeswirtschaftsministerium mahnt fairen Handel an, plädiert aber zugleich für engere Beziehungen mit China. Chinas Vizeminister Ling Ji lächelt und wirbt weiter für sein Land.
2: Aus Berlin war das Ruth Kirchner zu unserem NDR-Info-Thema heute. Wie geschlossen geht Europa in den EU-Gipfel, der heute Abend in Brüssel beginnt? Und ein Thema eben dann auch die globalen wirtschaftlichen Herausforderungen. Wie umgehen auch mit China?
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2: Von morgen an soll uns im Internet etwas Neues begegnen. Ein sogenannter Widerrufsbutton auf den Seiten aller Online-Shops, Telekom- und Streaming-Anbieter und vieler sonstigen Verkaufsplattformen im Internet. Dies sieht ein vom Bundestag beschlossenes Gesetz vor, mit dem eine entsprechende Richtlinie der Europäischen Union umgesetzt wird. Für mehr Verbraucherschutz im Internet. Ich habe Jörg Seißelberg aus unserer Wirtschaftsredaktion gefragt, was sich da konkret jetzt ändern wird.
4: Also es soll endlich Schluss sein mit dem Versteckspiel, wenn ich danach suche, wo ich meine Online-Bestellung rückgängig machen kann. Deswegen musste es von morgen an in allen Online-Shops einen gut sichtbaren Widerrufsbutton geben. Und über den soll ich dann meine Online-Bestellung annullieren können, ohne große Sucherei. Der Widerruf soll genauso schnell und einfach sein wie der Einkauf. 14 Tage muss dieser Button zugänglich sein, solange wie die gesetzliche Widerrufsfrist läuft.
2: Aber es gibt ja doch schon seit 2022 ein Gesetz zu einem verpflichtenden Widerrufsbutton online. Geht diese neue Vorschrift wirklich darüber hinaus?
4: Ja, und zwar deutlich. In Sachen Verbraucherrechte im Internet ist das ein klarer Schritt nach vorne. Der Unterschied ist die Pflicht zur Sichtbarkeit. Kaufen wird einem von allen Anbietern ja leicht gemacht im Internet. 1-2 Klicks und schon ist das Geld ausgegeben. Aber wenn ich dann mein gesetzliches Recht auf Widerspruch wahrnehmen will, sind die entsprechenden Formulare oder Mailadressen häufig ziemlich versteckt. Ich habe das selber mal getestet bei der Telekom, die das ja noch besser und seriöser macht als viele andere Unternehmen. Aber auch da muss ich mich für einen Widerspruch durch 5 verschiedene Ebenen klicken. Von der Homepage über Hilfe und Service, Vertrag und Rechnung, Bestellung. Dann endlich komme ich zum Widerrufsformular. Künftig ein Klick auf einen gut sichtbaren Button.
2: Aber was heißt gut sichtbar? Können Unternehmen da nicht auch noch tricksen?
4: Können Sie versuchen, aber dann wird es tendenziell teuer. Das geht von einem Bußgeld von 50.000 Euro für kleine Unternehmen bis zu 4% des Jahresumsatzes bei großen Unternehmen. Also das können dann schnell Millionenstrafen werden. Und da wird sich schon jedes Unternehmen bemühen, die Sichtbarkeit des Widerrufsbuttons dann auch rechtssicher und gerichtsfest zu machen. Auch weil im Gesetz sehr enge Leitplanken vorgegeben sind. Im Prinzip in 2 Klicks soll da alles erledigt sein. Ein Klick auf den Widerrufsbutton und dann, auch das ist sehr detailliert und genau vorgeschrieben, wenig Angaben, Name, Bestellnummer, Internetadresse, dann bestätigen und ein Widerruf soll so nicht mehr künstlich schwer gemacht werden.
2: Eine Möglichkeit, von einem Kauf zurückzutreten, ist bislang ja, dass man zum Beispiel online gekaufte Sachen einfach wieder zurückschickt. Ändert sich da was?
4: Nein, diese Möglichkeit bleibt bestehen. Der Widerrufsbutton ist der Mindeststandard, den es jetzt gibt. Darüber hinaus ist es jedem Unternehmen unbenommen, weiterhin andere Möglichkeiten vorzusehen oder anders gesagt, der einfach zugängliche Widerrufsbutton ist die Pflicht, alles andere ist die Kür, auch die Option, komfortable Rücksendeetiketten anzubieten. Auch dadurch kann ein Kauf widerrufen werden.
2: Und gilt diese neue Pflicht zum Widerrufbutton für alle Online-Käufe?
4: Nein, aber das hat nichts mit dem Button zu tun, sondern schlicht und einfach mit dem gesetzlichen Widerrufsrecht. Das gilt 14 Tage, aber nicht bei Online-Käufen für schnell verderbliche Lebensmittel beispielsweise, nicht für individuell gestaltete Sachen wie maßgeschneiderte Gardinen oder selbstbedruckte T-Shirts, auch nicht bei Karten für Konzerte oder Flug- und Bahntickets. Für dies alles keine 14 Tage Widerrufspflicht und daher auch keine Buttonpflicht. Weitgehend alles andere aber, was im Internet so gehandelt wird, inklusive Telekom, Streaming-Verträge und so weiter, das braucht ab morgen einen Widerrufsbutton.
2: Und was sagen die betroffenen Unternehmen zu diesem neuen Widerrufsbutton?
4: Also wie immer, wenn es um Verbraucherrechte geht, die gestärkt werden, ist die Wirtschaft mäßig begeistert. Viele sagen, ja, es gibt Unternehmen, die machen das schon. Meine Beobachtung ist, wenn ja, dann nicht in der künftig vorgeschriebenen Form. Außerdem werden die Ausgaben von der Wirtschaft bemängelt. Auch hier, da muss man schon sagen, das stimmt. Laut Bundesregierung kostet das Umsetzen der neuen Regelung für die Unternehmen insgesamt 100 Millionen Euro. Das ist der Preis dann für mehr Verbraucherschutz in einem Bereich, den immer mehr Menschen nutzen.
2: Und was ist mit der ausländischen Konkurrenz?
4: Ja, das ist vielleicht der spannendste Punkt. Was machen die Temus und Sheins, die Online-Handelsriesen aus Asien und anderswo? Hier betonen Verbraucherschützer, das Gesetz gelte für alle, wenn sie ihre Geschäftsaktivitäten auf den deutschen Markt ausrichten. Ein Indikator dafür kann sein, dass die Angebote auch über eine deutschsprachige Seite zugänglich sind. Auf jeden Fall ist es riskant zu tricksen beim Widerspruchsbutton. Die angedrohten Strafen sind auch für große Unternehmen nicht banal.
2: Ab morgen kommt der Widerrufsbutton. Jörg Seißelberg war das aus unserer Wirtschaftsredaktion. Schultoiletten sind ein Ort, den wohl fast alle Menschen kennen und den viele meiden. Was das für gesundheitliche Auswirkungen hat und wie man das Problem auch verbessern könnte, dazu gleich mehr bei uns. Zuvor alles Wichtige, kurz und kompakt, 8.47 Uhr.
5: Einen Tag früher als erwartet ist das Abkommen zwischen den USA und dem Iran in Kraft getreten. Beide Seiten bestätigten, dass sie die Vereinbarung schon unterzeichnet haben. Der Iran soll damit jetzt die Straße von Hormuz wieder öffnen. Die USA haben zugesagt, ihre Blockade der iranischen Seehäfen zu beenden. Schwierige Fragen wie das Atomprogramm Teherans müssen aber erst noch verhandelt werden. Der Katastrophen- und Zivilschutz ist heute Thema der Innenminister bei ihrer Frühjahrstagung in Hamburg. Innensenator Grote forderte unter anderem eine enge Zusammenarbeit von Bund und Ländern mit der Bundeswehr, um einerseits die Streitkräfte zu unterstützen und andererseits die Bevölkerung im Verteidigungsfall zu schützen und zu versorgen. Außerdem geht es um Gewalt im Umfeld von Fußballspielen und die Zukunft der syrischen Geflüchteten in Deutschland. In den nächsten Tagen ist es heiß in Deutschland und die Krankenhausärzte warnen vor den Folgen für Patienten und Personal. Der Vorsitzende der Deutschen Krankenhausgesellschaft GAS fordert zusätzliche Mittel für die Kühlung in Kliniken. Der Rheinischen Post sagte er, dass die chronische Unterfinanzierung der Krankenhäuser in der Hitzewelle direkt zu spüren sei, denn für Klimaanlagen und Kühltechnik bleibe kein Geld übrig. Das Wetter in Norddeutschland, Sonne und Wolken, im Wechsel später vereinzelt Schauer oder Gewitter, Höchstwerte 20 Grad auf den nordfriesischen Inseln bis 30 Grad in Hannover. Das war der kurze Überblick. Weiter geht's mit Liane Kossmann.
2: Den Linienflug auf die Nordseeinsel Jüst hat die Frisia Luftverkehr Norddeich im letzten Jahr eingestellt. Zu wenige Passagiere, die schnellen Fähren machen Konkurrenz. Jetzt erfindet sich aber die kleine Fluggesellschaft neu als Drohnen-Airline. Vom Flughafen Norden-Norddeich aus testet die FLN unbemannte Flüge für Rettungseinsätze und für den Transport von Waren auf die Insel. Ob daraus ein Geschäft werden kann, ist offen. Agnes Bührig, unsere Reporterin, war in Norddeich.
6: So, Diana, die Drohne hat einen Einsatz für die Leitstelle. Dürfe ich starten?
7: Okay, ich guck mal eben. Also ich sehe jetzt
8: Drohnenstart auf dem kleinen Flugplatz Norden-Norddeich. Im Kontrollraum gibt Betriebsleiterin Diana Podzimski grünes Licht für das Abheben. Per Joystick startet Thomas Wege den Flug, verfolgt ihn auf einem Bildschirm. Wege ist Drohnenpilot bei der Frisia Luftverkehr Norddeich, kurz FLN, und bei der Freiwilligen Feuerwehr Norden aktiv. Sie arbeiten zusammen, um Erfahrungen für den Einsatz von Drohnen für die Leitstelle zu sammeln. Bilder vom Unglücksort helfen den Kollegen, sich ein Bild von der Lage zu machen.
9: Probleme bei der Anfahrt zum Beispiel sind irgendwelche Feuerwehrzufahrten als Beispiel blockiert. Hier am Deich können das zum Beispiel Deichtore sein. Das ist jetzt nicht der kürzeste Weg vielleicht zum Patienten führt für den Rettungswagen, sondern halt man vielleicht einen kleinen Umweg fahren muss, weil da halt frei ist oder ob irgendwo Baustellen sind, solche Sachen zum Beispiel.
8: Eine Erkundungsdrohne, die der Feuerwehr vorausfliegt. Die FLN erprobt sie derzeit in einem Pilotprojekt mit der regionalen Leitstelle. Mehr als 20 Mal ist sie schon ausgerückt, hat ein Reh aufgespürt, das sich im Watt verirrt hatte. Sie kann auch erkennen, wenn Schiffe im Hafen Diesel verlieren. Das sind nur einige denkbare Fälle, sogenannte Use Cases, für die die FLN eine Betriebsgenehmigung braucht. Geschäftsführer Olaf Weddermann.
10: Das fängt an, ob Sie nur reinen Sichtflugbetrieb machen, also sprich, Sie sehen die Drohne oder die Drohne ist außerhalb Ihres Bereiches, ob Sie über Menschen fliegen dürfen, etc. etc. gibt es relativ viele Regularien und die müssen Sie sich erwerben, indem Sie bestimmte Use Cases machen, also beantragen, durchführen, sie auch sicher durchführen, sie mehrfach sicher durchführen und dann hoffentlich für diesen Use Case die Zulassung bekommen, ihn zukünftig selbstständig durchführen zu dürfen.
8: Dabei will Weddermann keine Spezialdrohne entwickeln. Die Fluggesellschaft setzt auf das, was sie seit 50 Jahren macht, Fliegen nach den Regeln der Luftfahrt. Genehmigungen, Sicherheitsverfahren, Handbücher, das alles kennt das Unternehmen. Das Ziel, der Transport von Medikamenten, Blutproben, Ersatzteilen. Einen Massenmarkt erwartet Weddermann aber nicht.
10: Unsere Zielsetzung ist, Nischen zu besetzen. Das kann zum Beispiel auch bei Jüst sein. Medikamentenversorgung, Blutkonserven transportieren, keine Ahnung, irgendwelche kleineren Güter, die aufgrund der Tide jetzt zur Insel müssen und dort nicht mehr hinkommen. Das ist so ein bisschen unser Ansatz, aber nicht Paketlieferdienst werden.
8: Ob sich das rechnet, ist offen. Schon 2014 testete die Deutsche Post die Strecke nach Jüst und gab wieder auf. Zu wenig Nutzlast, kaum wirtschaftlich. Die Technik ist seither weiter. Der Bürgermeister von Jüst aber sieht bislang keinen dringenden Bedarf. Und bevor die FLN regulär fliegen darf, braucht sie eine besondere Betriebsgenehmigung. Was dahinter steckt, erklärt Martin Maslaton, Vorsitzender des Branchenverbandes Zivile Drohnen und selbst aktiver Pilot.
11: Das Light UAS Operation Certificate, das ist dieses Look, das ist sozusagen die allerhöchste Stufe der möglichen Betriebsform. Also wenn Sie einen Look haben, dann können Sie im Prinzip schalten und walten, wie Sie wollen.
8: Schalten und walten, das klingt einfach. Ist es aber nicht, denn das mehrstufige Verfahren für die Fluglizenz ist aufwendig. Olaf Weddermann wünscht sich, dass die Regularien für einen ordentlichen Drohnenflugverkehr insgesamt verbessert werden. Bis es soweit ist, machen Sie auf dem Flugplatz in Norddeich mit Ihren Erprobungsflügen weiter und sammeln Erfahrungen.
2: Aus Norddeich berichtete unsere Reporterin Agnes Bührig.
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2: Schultoiletten sind ein Ort, den fast alle Menschen kennen und den viele meiden. Es stinkt, ist oft dreckig und es gibt wenig Privatsphäre, gerade dann, wenn sie am meisten gebraucht wird. Das Ekelgefühl geht so weit, dass einige Schülerinnen und Schüler die Toilette gar nicht mehr nutzen wollen. Was das für gesundheitliche Auswirkungen hat und wie man das Problem verbessern könnte, Madita Graumann aus der ARD-Gesundredaktion ist dem nachgegangen.
12: Es ist Pause. Die Schüler und Schülerinnen einer Stadtteilschule Hamburgs stürmen aus ihren Klassenzimmern. Einige wollen noch mal schnell auf die Toilette, denn diese ist während der Stunden abgeschlossen und kann nur einzeln mit Schlüssel genutzt werden. Das soll Vandalismus vorbeugen, was aber nur bedingt funktioniert. Deshalb nutzen manche die Schultoilette auch nur ungern, wie Sofian aus der 5. Klasse zum Beispiel.
13: Es sind zu viele Kinder da und machen viel Quatsch, zum Beispiel machen den Boden nass, voll mit Wasser.
12: Toiletten ohne Papier und Seife oder stark verschmutzt sind ein bundesweites Problemthema an Schulen. Svenja Xoll von der German Toilet Organization arbeitet mit Schulen in ganz Deutschland zusammen. 2023 haben sie in Kooperation mit der Universität Bonn eine Studie durchgeführt und an 17 weiterführenden Schulen in Berlin über 1000 Schülerinnen und Schüler befragt.
14: 45% vermeiden das kleine Geschäft, 85% vermeiden das große Geschäft. Das sind Zahlen gewesen, die mich persönlich die ich jetzt auch schon seit über 10 Jahren mit dem Thema arbeite, nicht richtig überrascht haben.
12: Doch wie schaffen sie es, einen ganzen Schultag lang auf die Toilette zu verzichten?
14: Und da haben eben 25% der Befragten gesagt, wir trinken und essen weniger jeden Tag, damit wir die Schultoilette nicht benutzen müssen. Und weitere 20% haben gesagt, dass sie das gelegentlich tun. Das heißt, das ist ein Thema für fast die Hälfte der Befragten.
12: Das hat gesundheitliche Folgen. Sowohl die Konzentration als auch das Verdauungssystem leiden. Jan de la Folie leitet die Kindergastroenterologische Ambulanz an der Universitätsklinik Gießen und forscht selbst zu dem Thema.
15: Diejenigen, die die Stuhlprodukte versuchen zu vermeiden, die haben ein höheres Risiko, dann eine chronische Verstopfung bzw. chronische Bauchschmerzen zu haben. Das Problem wird schlimmer dadurch, dass inzwischen es viele Ganztagsschulen gibt, dass aber dadurch es nicht mehr nur der Vormittag ist, wo dann der Stuhl vermieden wird auf Toilette, sondern dann den ganzen Tag eingehalten wird.
12: In Hamburg gibt es noch keine Daten zu dem Problem. Das soll sich aber ändern, erklärt Svenja Ksoll.
14: Hamburg ist für mich gerade ein absolutes Vorbild für andere Kommunen, für Bildungsministerien, weil in Hamburg hat man auf der Basis von unserer Arbeit erkannt, dass man Gebäudemanagement und Pädagogik zusammendenken muss. Sie haben also ein Modellprojekt, wo sie mit ausgewählten Schulen durch so einen partizipativen Prozess gehen und eigentlich so die Methoden, die wir auch im Portal anbieten, an den Schulen umsetzen wollen. Auch eine flächendeckende Datenerhebung anstreben.
12: Wichtig dabei ist, die Schultoilette als pädagogischen Ort zu betrachten und ihn nicht auf die reine Funktion zu reduzieren. Häufig ist es der erste Ort, wo Kinder und Jugendliche ohne Aufsicht von Erwachsenen mit einem öffentlichen Raum umgehen. Außerdem ist es einer der wenigen Rückzugsorte in der Schule. Auch Laurina aus einer 11. Klasse nutzt die Toilette vielseitig.
16: Wir Mädchen schminken uns natürlich auch manchmal drauf, also in der Toilette. Und ja, das ist auch so ein kleiner Chillspot, also manchmal in den Pausen. Wir benutzen es eigentlich für alles, auch für unsere Stuhlgänge.
12: Das Problem mit den Schultoiletten ist inzwischen bekannt. Mögliche Lösungsansätze auch. Doch zu häufig noch wird es als Tabuthema nicht in den Fokus genommen. Dabei zeigen Umfragen, Lernende möchten mitgestalten. Zum Beispiel Abdu aus der Oberstufe. Er hat eine konkrete Idee.
17: Also die Idee, die ich hätte, ist einfach für die Leute, die nochmal religiöser sind, also die den Islam angehören. Also die sind ja anders mit dem, wenn man, sage ich mal, groß macht, macht man ja mit Wasser und nicht mit Papier. Dann wäre es schön, so eine Gießkanne da zu haben. Und das wäre cool.
2: Ja, wie kann man das Problem mit den Schultoiletten lösen? Madita Graumann war das aus der ARD Gesundredaktion.
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zu hören. NDR Info bis hierhin mit Liane Kossmann. Gleich bei uns die 9 Uhr Nachrichten. Und dann übernimmt hier mein Kollege Andreas Sperling.

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1: Um 9 Uhr mit Emily Seidel. Die Absichtserklärung über ein Kriegsende zwischen dem Iran und den USA ist unterschrieben. US-Präsident Trump und der iranische Präsident Pezeshkian unterzeichneten das Dokument separat. Aus der NDR-Nachrichtenredaktion Constanze Semidey.
2: Mit dem Rahmenabkommen sollen die Kampfhandlungen enden, auch im Libanon. Israel hat sich dazu offiziell noch nicht geäußert. Laut dem Vermittlerstaat Pakistan wird der Iran die Straße von Hormuz sofort öffnen. Die USA wiederum werden die Seeblockade iranischer Häfen umgehend beenden. Nach Darstellung der USA erhält der Iran die Genehmigung, wieder Öl zu exportieren. Die Sanktionen gegen das Land insgesamt werden demnach aber erst nach der endgültigen Vereinbarung aufgehoben. Die soll in 60 Tagen stehen und auch den Streit über das iranische Atomprogramm beenden. Dann soll auch festgelegt werden, ob der Iran künftig eine Gebühr für die Durchfahrt der Straße von Hormuz verlangen darf. Das Weiße Haus nannte die anstehenden Verhandlungen für das endgültige Abkommen herausfordernd. Kritiker bezeichneten das jetzige Rahmenabkommen als Fiasko für die USA.
1: Deutschland entsendet 2 Schiffe ins Rote Meer, um sich auf einen möglichen Militäreinsatz in der Straße von Hormuz vorzubereiten. Das hat Bundesverteidigungsminister Pistorius heute früh mitgeteilt. Das Minensuchboot Fulda und das Versorgungsschiff Mosel fahren demnach derzeit durch den Suezkanal in Richtung Rotes Meer. Pistorius stellte aber auch klar, dass sich Deutschland nur an einer Minenräumaktion in der Straße von Hormuz beteiligt, wenn der Iran und der Oman einer solchen Mission zustimmen. Die Absichtserklärung für ein Ende des Iran-Kriegs wird auch Thema auf dem EU-Gipfel sein, der am Abend in Brüssel beginnt. Die Staats- und Regierungschefs beraten voraussichtlich auch über den künftigen Umgang mit China. Bisher haben da zum Beispiel Deutschland und Frankreich unterschiedliche Strategien verfolgt. Nach Einschätzung unseres Brüssel-Korrespondenten Jean-Marie Magro zeichnet sich jetzt aber eine gemeinsame Position ab.
3: Also die deutsche Position war ja, dass China ein sehr, sehr wichtiger Absatzmarkt ist, unter anderem für die deutsche Automobilindustrie. Und auf der anderen Seite wird eben die Kritik immer lauter am chinesischen Vorgehen, wenn es eben um die Überproduktionen geht. Also dass China etwa wesentlich mehr Stahl produziert, als eigentlich auf dem Weltmarkt nachgefragt wird, aber eben somit Konkurrenten zum Beispiel aus Deutschland, aber auch aus anderen europäischen Ländern damit platt macht, weil eben die Hersteller in diesen Ländern nicht zu den gleichen Preisen produzieren können. Und da kommt man immer mehr zu der Einsicht, dass man dagegen steuern muss. Und die Europäische Kommission, so wird erwartet, wird bei diesem Gipfel eben auch Vorschläge vorlegen, wie man gegen dieses chinesische Vorgehen handeln möchte. Etwa mit Zöllen, die sich speziell gegen China richten und die dann eben nicht mehr so vage wie zuvor kommuniziert werden und angewendet werden.
1: Bei einem schweren ukrainischen Drohnenangriff auf Moskau ist eine Ölraffinerie getroffen worden. Das hat der Bürgermeister der russischen Hauptstadt Sobjanin bestätigt. Demnach gibt es mehrere Brandherde. Über Verletzte ist nichts bekannt. Die Ölverarbeitungsanlage im Südosten Moskaus ist eine der größten Raffinerien in Russland. Der Flugbetrieb über Moskau ist laut Behörden aus Sicherheitsgründen vorübergehend eingestellt worden. Zuvor hatte die Ukraine über nächtliche Angriffe mit Raketen auf Kiew und weitere Städte im gesamten Land berichtet. Bei der Fußball-Weltmeisterschaft hat es zum Abschluss des ersten Spieltags eine weitere Überraschung gegeben. In der Gruppe K kam Portugal mit Superstar Cristiano Ronaldo nur zu einem 1:1 Unentschieden gegen die Demokratische Republik Kongo. Aus dem ARD-WM-Team Michael Küster.
4: Die Führung in Gruppe K hat Kolumbien übernommen nach einem 3:1 gegen WM-Neuling Usbekistan. In Gruppe L hat England das mit Spannung erwartete Duell gegen Kroatien mit 4:2 gewonnen. Bayern-Stürmer Harry Kane traf dabei doppelt und er ist jetzt gemeinsam mit Legende Gary Lineker Englands WM-Rekordtorschütze mit 10 Treffern. Außerdem besiegte in derselben Gruppe Ghana das Team aus Panama knapp mit 1:0. Um 18 Uhr beginnt dann der zweite Gruppenspieltag mit dem Duell Tschechien gegen Südafrika. Beide hatten ihre Auftaktpartien jeweils verloren. 3 Stunden danach hofft die Schweiz auf den ersten Turniersieg gegen Bosnien-Herzegowina. Gleiches gilt in derselben Gruppe sowohl für Katar als auch für Co-Gastgeber Kanada.
1: Das waren die Nachrichten.
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5: Donnerstag, 18. Juni. Das Wetter heute Sonne und Wolken im Wechsel. Später vereinzelt Schauer. Auch Gewitter sind möglich. Die höchsten Temperaturen 20 Grad auf den nordfriesischen Inseln und bis 30 Grad in Hannover. Morgen am Freitag teilt Sonne, von Nordosten durchziehende Schauer und Gewitter, danach dann wieder freundlich und die Temperaturen 23 bis 34 Grad. 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A1 Lübeck Richtung Hamburg zwischen Hamburg-Billstedt und Norderelbbrücke. 4 Kilometer stockender Verkehr. A1 Osnabrück Richtung Bremen zwischen Dreieck Stur und Bremen-Arsten. 8 Kilometer Stau. Und A7 Hannover Richtung Flensburg zwischen Hamburg-Heimfeld und dem Elbtunnel. 5 Kilometer stockend. 9:05 NDR Info jetzt mit Andreas Sperling. Schönen guten Morgen. Es ist eine ungewöhnliche Situation in Großbritannien. Der britische Premier Keir Starmer steht unter Druck und einige in seiner Partei, der Labour-Partei, wollen einen anderen Premier haben. Aus Sicht vieler sollte der Andy Burnham heißen. Der hat aber keinen Sitz im Unterhaus und deshalb tritt er nun in einer Nachwahl in Makerfield an. Sollte er dort gewinnen, könnte er eine Abstimmung um das Amt des Parteivorsitzenden und damit dann auch um den Posten als Premier auslösen. Keir Starmer selbst, der will eigentlich gar nicht aufgeben. Ja, und die Wahl in Makerfield ist für Burnham auch längst noch nicht gewonnen. Christoph Prössel über diese Gemengelage, er berichtet aus London.
6: Barry Gardiner war gestern noch in Makerfield unterwegs, Haustürwahlkampf. Mit anderen Labour-Mitgliedern hat er versucht, noch alles für Andy Burnham rauszuholen, Menschen an der Haustür zu überzeugen. Dabei ist Barry Gardiner eigentlich Abgeordneter der Labour-Partei für Brent West, ein Wahlbezirk in London. Für den Wahlkampf ist er extra hier hochgekommen, in den Norden von England. Es ist ein bisschen absurd, da macht ein Abgeordneter aus der Fraktion von Keir Starmer Wahlkampf für einen Politiker, der Starmer an der Spitze der Partei ablösen will und damit auch als Premier beerben möchte.
7: It's very unusual.
6: Ja, das sei schon ungewöhnlich, gibt Barry Gardiner zu und muss lachen. Doch für sein Engagement hat er gute Gründe.
7: What has become clear is the pace of change since the general election. We've done some very good things, but the pace of change since the general election really has not met with people's expectations.
6: Es sei klar geworden, dass die Geschwindigkeit der Veränderungen seit den Wahlen 2024 nicht Schritt halten konnte mit den Erwartungen der Menschen. Ein paar gute Sachen hätte die Labour-Regierung auf den Weg bringen können, fügt er noch an. Aber es reicht nicht. Viele Wählerinnen und Wähler in Makerfield sind wütend, so wie Darren, der seinen Nachnamen nicht nennen will. Er hat 2 Kinder, die Lebenshaltungskosten machen ihm zu schaffen, alles wird teurer. Das wichtigste Thema für ihn, Migration.
8: Too many illegals coming over, because all our tax money is just paying them, hotels, food. They get everything for free.
6: Da kommen zu viele Illegale rüber zu uns, sagt Darren. Die lebten auf Kosten der Steuerzahler, untergebracht in Hotels, Lebensmittel. Die bekämen alles umsonst. Bislang hat er immer Labour gewählt. Diesmal will er das Kreuz bei Reform UK machen. Das ist die rechtspopulistische Partei von Nigel Farage, die eine viel strengere Migrationspolitik verspricht. In den Umfragen liegt Labour vorne, auch deswegen, weil neben Reform UK noch eine andere Partei antritt, Restore Britain. Diese Partei ist weitaus radikaler als Reform UK, aber wenn sich die Stimmen für die Rechten auf diese beiden Parteien aufteilen, dürfte Labour das Rennen machen. Sollten die Sozialdemokraten also gewinnen, bekommt Andy Burnham, der jetzt noch Bürgermeister von Manchester ist, endlich seinen Sitz im Unterhaus. Nur so kann er Keir Starmer herausfordern, ihn als Parteivorsitzenden und Premier ablösen. Zum Abschluss des Wahlkampfes warnte Andy Burnham gestern vor einer Spaltung des Landes.
9: There is a path that carries on and makes Britain look more and more.
6: Da gibt es einen Weg, der Großbritannien immer mehr wie die USA aussehen lässt. Da wollen wir nicht hin, wo die Menschen nicht mehr miteinander sprechen können. Das ist nicht das Großbritannien, das ich kenne und liebe. Es gibt noch einen anderen Weg, dieses Land wieder ans Laufen zu kriegen. Burnham versprach, dass die Lebenshaltungskosten sinken, die Menschen mehr Geld im Portemonnaie haben. Er will die Migrationspolitik verschärfen. Er verspricht Wandel, Change, was übrigens auch das Schlagwort von Keir Starmer war. Der noch Premier denkt gar nicht daran, zur Seite zu treten.
10: We had an election 2 years ago, which we won with a landslide victory. To change this country. And that's what we're getting on and doing.
6: Vor 2 Jahren habe Labour in einem Erdrutschsieg die Wahlen gewonnen, um das Land zu verändern. Da wolle er jetzt weitermachen, sagte Starmer. Doch viele im Land nehmen ihm das nicht ab und in der Partei werden sie angesichts der schlechten Umfragewerte panisch. Wenn Burnham seinen Sitz gewinnen sollte, ist aber noch längst nicht klar, ob er die Mehrheit der Labour-Fraktion hinter sich bringen kann.
5: Es ist also die große Frage im Moment in Großbritannien, ob das jetzt die letzten Tage von Keir Starmer als Premier sind. Christoph Prössl war das aus unserem Studio in London.
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5: Der Wolfsburger Autobauer Volkswagen stellt sich heute auf der Hauptversammlung seinen Aktionären. Am Vormittag spricht die VW-Konzernspitze über die aktuell schwierige Lage und über die Zukunftsperspektiven. Bertil Starke.
11: Dieses Treffen ist für VW-Chef Oliver Blume wichtig. VW befindet sich auf dem richtigen Weg, das dürfte seine Botschaft sein. Gemeint sind neue, vergleichsweise erschwingliche Elektroautos, mit denen der Wolfsburger Konzern zurück in die Erfolgsspur kommen möchte. Dazu gehört beispielsweise der ID Polo. Der E-Kleinwagen wird seit wenigen Wochen gebaut in Spanien. Und da kommen unbequeme Themen ins Spiel, zu denen Blume heute auch Stellung nehmen muss. Unter anderem sind das die Kosten. Die sind insbesondere in den deutschen Werken zu hoch. Das kritisiert auch Janne Werning von der Fondsgesellschaft Union Investment. Er stellt aber klar, zusätzlich zum Sparen brauche VW eben eine Idee, wie man zum Beispiel auf dem schwierigen Markt in China wieder auf die Beine kommen will.
5: Das private Eisenbahnunternehmen ODEC investiert in den Standort Parchim in Mecklenburg-Vorpommern. Für rund 18 Millionen Euro soll in den kommenden Jahren die Werkstatt erweitert werden. Sie soll in Zukunft die zentrale Rolle für den Einsatz von batteriebetriebenen Zügen spielen. Christoph Kümritz dazu.
12: Neben einer zusätzlichen Werkstatthalle mit Wartungsgleis und einer neuen Waschanlage für Züge soll vor allem Ladeinfrastruktur aufgebaut werden. Dazu sind auch zusätzliche Gleise notwendig. Die ODEC hat 14 batteriebetriebene Schienenfahrzeuge bestellt. Sie sollen langfristig die bisherigen Dieselvarianten ersetzen. Die neuen Züge können unter Oberleitungen fahren. Auf nicht elektrifizierten Abschnitten versorgen dann Akkus den Antrieb mit Strom. Das Vorhaben wird mit gut 10,5 Millionen Euro von Land und Bund gefördert. Die ODEC hat bis Ende 2040 einen sogenannten Verkehrsvertrag mit dem Land für Westmecklenburg abgeschlossen. In Parchim war das Unternehmen vor knapp 25 Jahren mit 30 Mitarbeitern gegründet worden. Heute sind es mehr als 1.000 in 5 Bundesländern.
5: In Hamburg-Bockfelde testet die Stadt ab sofort die digitale Parkscheinkontrolle. Sie soll Bürokratie abbauen, die Verkehrssicherheit erhöhen und der Stadt natürlich auch deutlich mehr Geld einbringen als vorher. Einzelheiten von Nico Stubbe.
13: Im Mittelpunkt stehen mit Kameras ausgerüstete Fahrzeuge, sogenannte Scan-Cars. Die sollen schon bald in ausgewiesenen Testgebieten, zum Beispiel in Borgfelde, unterwegs sein und dabei die Kennzeichen aller parkenden Autos scannen. Die werden dann direkt mit einer Datenbank abgeglichen, in der alle Parkscheine digital hinterlegt sind. Und wer keinen hat, der bekommt das Knöllchen dann per Post direkt nach Hause. Damit das auch funktioniert, müssen Autofahrer natürlich bei jedem Ticketkauf ihr Kennzeichen angeben. Deshalb haben die Automaten im Testgebiet Borgfelde auch schon Tastaturen verpasst bekommen. Auch Hinweisschilder wurden da aufgestellt. Die grüne Verkehrsbehörde wollte sich vor dem Termin heute Mittag noch nicht äußern. Aus der SPD habe ich aber gehört, dass man sich davon einen riesigen Effizienzsprung erhofft. Denn pro Stunde könne man mit dieser Technik rund 1000 Autos kontrollieren, statt nur um die 50 wie bislang zu Fuß.
5: Auf Fehmarn in Schleswig-Holstein sind von heute an wieder tausende Bullis zu Gast. Denn am Südstrand startet das Midsummer Bully Festival. In diesem Jahr allerdings zum letzten Mal an diesem Ort, weil dort bald ein Hotel gebaut werden soll. Die Veranstalter erwarten etwa 40.000 Besucher. Philipp Kamke.
14: Begonnen hat das Festival vor 12 Jahren mit 200 Bullis. In diesem Jahr sind es bis jetzt 2.840 Anmeldungen. Ein neuer Rekord. Das freut Veranstalter Thorsten Schulze, der mit einem lachenden und einem weinenden Auge auf das letzte Festival am Südstrand blickt. Im kommenden Jahr wird die Veranstaltung seine Zelte ein paar Kilometer weiter in Sahrensdorf aufschlagen. Ab heute werden zum Beispiel beim Scheinen-Show-Wettbewerb täglich die schönsten Bullis ausgezeichnet, vom schönsten T1 bis T6 über den originellsten Bulli oder den Bulli mit der weitesten Anreise. Die musikalischen Acts auf der Midsummer Stage direkt am Wasser sind alle kostenlos. Morgen Mittag startet dann die große Bulli-Ausfahrt über die Insel. Das Midsummer Bulli-Festival auf Fehmarn läuft bis Sonntag.
5: Soweit die Informationen aus den norddeutschen Bundesländern. Der Gipfel der Einigkeit ist zu Ende. Und das ist schon besonders, wie konfliktfrei dieser G7-Gipfel im französischen Evian abgelaufen ist. Und während die europäischen Spitzenpolitiker sich jetzt schon auf den EU-Gipfel vorbereiten, der heute beginnt, da ziehen wir noch einmal Bilanz. Was hat das G7-Treffen gebracht? Was ändert sich im Verhältnis zu den USA? Und was ändert sich vielleicht auch für die Ukraine und dem Iran-Krieg? Dazu spreche ich gleich nach dem Sport mit unserer Korrespondentin. Und das Rahmenabkommen mit dem Iran sowie die weiteren Schritte dort sind jetzt auch an erster Stelle in der kurzen aktuellen Übersicht.
1: Nach der Vereinbarung zwischen den USA und dem Iran soll jetzt die Straße von Hormus wieder öffnen. Deutschland bietet Hilfe bei der Absicherung des Seewegs und der Minenräumung an. Bundesverteidigungsminister Pistorius sagte, dass zwei deutsche Schiffe nun unterwegs ins Rote Meer sind und sich dort für den Einsatz bereithalten. Noch fehle aber ein klarer völkerrechtlicher Rahmen dafür. Die Ukraine hat Moskau in der Nacht massiv mit Drohnen angegriffen. Wie der Bürgermeister der russischen Hauptstadt bestätigte, wurde eine Ölraffinerie getroffen. Dort brachen mehrere Brände aus. Die Anlage ist für die Treibstoffversorgung Moskaus wichtig. An den Moskauer Flughäfen wurde der Betrieb aus Sicherheitsgründen vorübergehend eingestellt. Zuvor hatten ukrainische Behörden wieder Raketenangriffe auf Kiew gemeldet. In Sumy im Nordosten des Landes gab es einen Toten durch russische Drohnen. In Deutschland arbeiten immer weniger Beschäftigte in der Industrie. Im vergangenen Jahr waren es laut einer Studie im Auftrag der Bertelsmann Stiftung noch 6,6 Millionen. Damit sank der Anteil des verarbeitenden Gewerbes im Arbeitsmarkt von 22% 2014 auf nun 19%. Grund ist demnach, dass die Industrie wegen wirtschaftlicher Risiken zögert, frei werdende Stellen neu zu besetzen. Und das Wetter in Norddeutschland. Sonne und Wolken im Wechsel, später vereinzelt Schauer oder Gewitter. Höchstwerte 20 Grad auf den nordfriesischen Inseln bis 30 Grad in Hannover. Das war der kurze Überblick und jetzt zurück zu Andreas Sperling.
5: Es ist 9.17 Uhr und wir gucken jetzt auf ein vermeintliches Spitzenspiel dieser Fußball-Weltmeisterschaft.
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5: Denn die Begegnung England gegen Kroatien galt schon im Vorfeld als eine der wohl besten in der Vorrunde der Fußball-WM. Gestern Abend wurde aus dieser Partie dann auch tatsächlich ein Spektakel. Marcel Stuber.
15: Eines mit besserem Ende für England. In Dallas gewann man gegen Kroatien mit 4:2. England ist ja ohnehin immer wieder großer Turnierfavorit. Und Kroatien beendete die vergangenen beiden Weltmeisterschaften auf den Plätzen 3 und 2. Also das war schon ein Duell von zwei Mannschaften, bei denen von beiden erwartet werden kann, dass sie diese Gruppe überstehen und dass sie auch weit kommen. England hat sich jetzt diesen Auftaktsieg geholt, auch dank zwei Toren von Harry Kane. Und wie wichtig der Stürmer des FC Bayern für die Nationalmannschaft ist, berichtet Anne van Eickels.
16: Wahrscheinlich war es nur ein Zufall, dass nach dem obligatorischen Verkünden des Man of the Match der Song Wonderwall von Oasis aus den Boxen im Stadion von Dallas dröhnte mit diesem ikonischen Refrain, den alle kennen und alle mitsingen. Denn vielleicht wirst du derjenige sein, der mich rettet. Schöner lässt sich die Schicksalsgemeinschaft von Harry Kane und seinem Trainer Thomas Tuchel bei dieser WM wohl kaum in Worte fassen. Und der Auftakt der gemeinsamen Rettungsmission glückte beim 4:2 gegen Kroatien.
17: Was für ein Spiel zum Auftakt, besonders in der zweiten Halbzeit. Ich hoffe, alle zu Hause hatten Spaß und jetzt geht euch betrinken und habt eine gute Zeit.
16: Harry Kane erzielte 2 der 4 Tore und ist jetzt mit insgesamt 10 WM-Treffern gemeinsam mit Legende Gary Lineker, Englands bester Torschütze bei einer Weltmeisterschaft. Aber Kane arbeitete auch nach hinten, trieb seine Mannschaft an. Und es zeigte sich im bisher besten Spiel des Turniers, wie abhängig England und Thomas Tuchel sind von einem Kane in Bestform.
18: If you see the commitment of our captain,
17: wenn man den Einsatz sieht unseres Kapitäns, unserer Nummer 9, ein absoluter Leader, er ist körperlich und psychisch komplett drin und er will es unbedingt und er führt als Vorbild. Darüber sind wir sehr glücklich.
18: So we're very happy.
16: Die Mannschaft hielt dem Druck stand, der auf ihr lastet. Fußball England erwartet schließlich nicht mehr als den Titel und misst auch Thomas Tuchel daran, den Deutschen, der polarisiert, weil er bekannte Stars wie Phil Foden nicht nominierte und dafür in England heftig kritisiert wurde. Und so ist dieser WM-Auftaktsieg auch ein Sieg für Nobody's Darling Tuchel. denn seine Mannschaft begeisterte in der zweiten Halbzeit mit offensivem Fußball, mit hohem Tempo und der nötigen Resilienz nach den zwischenzeitlichen Gegentoren.
18: The lead didn't make us more free.
17: Die Führungen haben uns leider nicht freier im Kopf gemacht. Ich hatte mehr das Gefühl, dass wir etwas beschützen wollten. Aber ich liebe die Reaktion der Spieler nach der Pause. Wir haben sie ermutigt, nach vorne zu spielen, mutig zu sein, wir selbst zu sein.
16: Und wer weiß, vielleicht ist es am Ende ja genau diese Schicksalsgemeinschaft, die den englischen Fußball endlich retten wird. Nach 60 langen Jahren ohne WM-Titel.
15: Ja, damals das Wembley-Tor, das 1966 zum nicht nur einzigen WM-Titel Englands geführt hat, sondern zum nach wie vor einzigen großen Titel überhaupt für diese Fußballnation. Die muss in der Vorrunde übrigens noch gegen Ghana und Panama ran. In der Nacht hat Ghana das direkte Aufeinandertreffen dieser beiden Teams mit 1-0 gewonnen und ist hinter England jetzt Tabellenzweiter. In einer anderen Gruppe steht Kolumbien ganz vorn nach einem 3-1 gegen den WM-Debütanten Usbekistan. Portugal hat den ersten Dämpfer kassiert und ist nur zu einem 1-1 gegen die Demokratische Republik Kongo gekommen. Von den großen WM-Arenen in Dallas, in Toronto oder in Mexiko-Stadt jetzt ins beschauliche Lumülen in Niedersachsen, das aber im Reitsport einen sehr großen Namen hat und das im Vielseitigkeitsreiten eines der wichtigsten Turniere der Welt beherbergt. Das beginnt heute wieder und Maren Höfle blickt voraus.
19: Vorjahressiegerin Julia Krajewski und ihr Erfolgspferd Nickel haben die Titelverteidigung fest im Blick und geben sich bescheiden.
20: Gucken wir mal. Nickel ist gut in Form, aber ich meine, in Vielseitigkeit, das sind 3 Teilprüfungen, da kann alles passieren und kommt natürlich auch ein bisschen darauf an, was die anderen machen.
19: Für Julia Krajewski, die Olympiasiegerin aus Tokio, wäre es der 5. Sieg bei einer deutschen Meisterschaft. Das wird nicht einfach, denn die Konkurrenz ist stark, unter anderem mit Mannschaftseuropameisterin Marlin Hansen-Hottop und auch Nikolai Aldinger und Christoph Wahler wollen angreifen. Das Event gilt als wichtige Vorbereitung für die Weltmeisterschaft in Aachen. Die findet vom 13. bis zum 16. August im Rahmen der Weltreiterspiele statt. Nickel und Julia Krajewski haben gute Chancen auf ein WM-Ticket.
20: Wir wollen erstmal dieses Wochenende reiten und dann schauen wir mal. Das Entscheidende ist am Ende, dass das Team mit topfitten, motivierten Pferden und Reitern losfährt.
19: Bei der höher dotierten 5-Sterne-Prüfung in Lumülen starten mit Katharina Meyer und Heike Jahnke, 2 starke deutsche Reiterinnen, erstmals auf diesem höchsten Niveau.
15: Jetzt gleich um 9.30 Uhr und auch morgen früh geht's mit der Dressur los. Am Samstag geht's für Pferde und Reiter ins Gelände und am Sonntag entscheidet dann noch das Springen über den Sieg in diesem Jahr.
5: Und soweit der Sport mit Marcel Stober. Uhr ist es. Alle reden von der großen Eintracht beim Gipfel der 7 großen Industrienationen im französischen Evian. Von einer gemeinsamen Sprache ist da die Rede, vom strategischen Erwachen. Jetzt ist der Gipfel vorbei, seit gestern Abend, und wir wollen wissen, was denn am Ende nun wirklich dabei rausgekommen ist. Angela Ulrich hat dieses 3-tägige Treffen in Evian verfolgt. Was sind denn die substanziellen Punkte, die von diesem Gipfel bleiben?
21: Also das ist auf der einen Seite auf jeden Fall die Einigkeit der G7, also ein transatlantisches Unterhaken mit den USA, das ja zuletzt so nicht mehr da war. Da haben die Europäer tatsächlich Donald Trump wieder an Bord geholt und das eben vor allem bei der Ukraine. Das ist der vermutlich größte Gewinner hier, der ukrainische Präsident Zelensky und sein Land, denn erstmals seien sich ja alle G7 einig gewesen, dass nur militärische Stärke, mehr Geld, mehr Waffen für die Ukraine, da hilft, Russland klarzumachen, ihr könnt diesen Krieg nicht gewinnen. Und dass es diese Signale auch noch so klar gab, das war vorher nicht sicher, dass die so kommen würden.
5: Welche Rolle hat denn der Gipfel dabei gespielt, dass der US-Präsident dieses Rahmenabkommen mit dem Iran jetzt ja schon früher unterzeichnet hat als erwartet?
21: Ja, ich glaube, Donald Trump ist ja ein Meister der Bilder und es war klar, er ist in Versailles, in diesem goldglänzenden Schloss Frankreichs, eingeladen. Und er kam ja schon, dadurch, dass das Abkommen an seinem 80. Geburtstag im Rahmen ja schon von ihm mitbeschlossen wurde, kam er ja schon mit richtig guter Laune. Und dann jetzt in diesem Schloss da auch nochmal wirklich eine Unterschrift zu setzen, war Trump offenbar, der hat uns alle damit überrascht, auch richtig wichtig. Und es ist ja noch eigentlich alles offen, viel offen, was passiert mit dem Atomprogramm des Iran und ob die Straße von Hormuz wirklich offen bleibt und vor allen Dingen gratis bleibt. Das hat ja der Iran jetzt schon wieder einkassiert quasi. Also das ist noch offen, aber diese Bilder von Versailles für Trump, da wo ja auch vor 250 Jahren mal die Unabhängigkeit der USA unterzeichnet wurde in diesem Schloss, das war richtig wichtig für ihn.
5: Ja, von den schönen Bildern wieder zurück sozusagen zum Schwarzbrot. Was wollen die G7-Staaten denn unternehmen, um die Wirtschaft, die Weltwirtschaft in diesen schwierigen Zeiten zu stabilisieren? Da steht es ja nicht zum Besten im Moment.
21: Nein, das ist richtig. Und da gibt es auch eine Erklärung zum Beispiel, die unterzeichnet wurde, dass Überkapazitäten und Ungleichgewichte bekämpft werden müssten, steht da drin. Es gibt ja aktuell wirklich ein großes Ungleichgewicht im Welthandel. Einerseits China, das wahnsinnig viel exportiert, wenig einkauft, Rekordüberschüsse erzielt. Und andererseits die USA mit einem Handelsbilanzdefizit, also viel ausgeben, sich stark verschulden, Europa auch so ein bisschen eingequetscht im Zollstreit dazwischen. Und da hat man jetzt gerade auch, um globalisierte südliche Länder mitzunehmen, die hier Gäste waren, wie Brasilien, wie Indien, auch wie Südkorea oder Kenia, hat man diese Erklärung veröffentlicht, dass man einwirken will, dass das besser wird, sichere Lieferketten, sowas in der Richtung. Aber mein Gefühl war, das ist jetzt sehr schwammig. China war ja selbst auch nicht da, sitzt nicht am Tisch. Da sollte ein Signal ausgestrahlt werden. Aber ob das jetzt konkrete Folgen hat, bin ich mir nicht sicher.
5: Was nimmt denn der Bundeskanzler, also was nimmt Friedrich Merz mit von diesem Gipfel? Für ihn ging es ja auch darum, das Verhältnis zum US-Präsidenten wieder zu reparieren.
21: Ganz genau. Und ich glaube nicht, dass das am Fußballtrikot lag, das ja Friedrich Merz Donald Trump geschenkt hat. Nationaltrikot mit einer 47 drauf, also 47. Präsident ist ja Trump der USA, sollte das bedeuten. Aber Merz hat ja gesagt, Trump hätte wirklich ein offenes Ohr gehabt und hätte auch mehr zugehört, als er das sonst von ihm gewohnt ist. Und Friedrich Merz war hier nicht die Hauptperson, also natürlich Trump, aber daneben war ja Emmanuel Macron als großer Gastgeber hier sehr wichtig. Und da hat sich auch Friedrich Merz unterordnen können. Er hatte auch kein bilaterales Treffen mit Donald Trump, aber er hat ihn oft angesprochen und hat, glaube ich, versucht, eben genau das zu reparieren, was vorher zu Bruch gegangen war. Und Trump hat ja hier niemanden beleidigt. Also der hat sich sehr kooperativ und offen gezeigt, allen gegenüber und auch Friedrich Merz.
5: Und was sagt Donald Trump selbst, also der US-Präsident, den die Runde eben wirklich diesmal zugewandt und aufgeschlossen erlebt hat?
21: Ja, der sagt, das sei jetzt alles extremely successful gewesen, dieser Gipfel. Aber klar sagt Donald Trump sowas immer, dass er das super findet und dass er auch findet, dass er das allerbeste je existierende Abkommen beschlossen habe mit dem Iran. Das kann man alles so sehr in Zweifel ziehen, was da kommt. Aber da war ein einerseits wieder mäandernder Donald Trump, wo manche innerlich wahrscheinlich die Augen gerollt haben, aber wissen, sie müssen mit ihm kooperieren und dass er auch bereit war zu kooperieren und eben zugewandt war den Europäern gegenüber und auch Kanada. Das ist, glaube ich, wichtig. Und am Ende eben für Trump nochmal dieser Knaller in Versailles, diese Unterzeichnung. Auch da, wie viel das wert ist, wissen wir nicht. Aber das war, glaube ich, das real thing, das dicke Ding war richtig wichtig für ihn.
5: Ja, ein mäandernder Donald Trump, sagen Sie. Es ist ja wie bei vielen Gipfeln. Die Augen sind vor allem auf ihn gerichtet. Und er genießt das ja auch, sagt ja auch, ich bin der Boss. Das hat er ja gesagt gestern. Wie haben Sie den amerikanischen Präsidenten erlebt? Vor allem so auch am Rande der Gespräche.
21: Naja, ich finde es ja erschreckend. Ich bin jetzt ja nicht US-Korrespondentin und beobachte ihn nicht ständig. Aber wenn dann da so eine Stunde Pressekonferenz oder noch ein bisschen länger von Donald Trump ist und man schaltet irgendwann innerlich ab, weil man denkt, was redet er da? Und auf der anderen Seite wissen alle hier, ich glaube, alle sehen das so ähnlich, aber wissen alle hier, er ist eben wichtig und man muss ihn abholen, man muss ihn einbetten, man muss ihn mitnehmen. Das haben alle gemeinschaftlich, die anderen der G7 haben das probiert. Und da habe ich einen ja doch zwischendurch sehr entspannten und auch durchweg fröhlichen Donald Trump erlebt. Wie gesagt, der dann ja am Ende nochmal in Versailles seine große Show bekommen hat. Aber wie lange das jetzt alles trägt und ob dann irgendwann wer anders mit ihm anders spricht und wie lange vor allen Dingen dieses Iran-Abkommen, was ja nochmal ausformuliert und verhandelt werden soll, die nächsten 60 Tage, wie lange das alles andauert, wissen wir überhaupt nicht.
5: Beobachtungen und Einschätzungen von Angela Ulrich nach dem G7-Gipfel in Evian.
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1: Um 9:29 Uhr mit Emily Seidel. US-Präsident Trump hat das Rahmenabkommen zum Kriegsende im Iran unterzeichnet. Auch der iranische Staatschef Pezeshkian hat die Vereinbarung unterschrieben. Nach Angaben des Vermittlers Pakistan soll die Straße von Hormuz nun sofort für den Schiffsverkehr geöffnet werden. Jan Busche aus der NDR-Nachrichtenredaktion mit den Einzelheiten.
2: Das Abkommen sieht vor, dass der Iran seine Vorräte an hoch angereichertem Uran verdünnen muss. Ziel ist es, dass der Bau von Atomwaffen nicht mehr möglich ist. Im Gegenzug wollen die USA unter anderem Ölsanktionen gegen den Iran aufheben. Das Land könnte damit sein Öl wieder an die USA und westliche Verbündete verkaufen. Und die Straße von Hormuz soll wieder öffnen. Öl- und Gastransporte aus der Region, auch Richtung Europa, wären dann wieder möglich, was die Preise stabilisieren dürfte.
1: Die Absichtserklärung für ein Kriegsende im Iran wird auch Thema auf dem EU-Gipfel sein, der am Abend in Brüssel beginnt. Auf dem Gipfel wird es aber wohl auch um den künftigen Umgang mit China gehen, versteckt hinter dem Tagesordnungspunkt globale wirtschaftliche

0: ziehen. Darin ist beschrieben, wer im Einsatzfall wann was zur Verfügung stellt. Am 22. Mai wurden die Bündnispartner informiert. Die Einzelheiten unterliegen der Geheimhaltung. Generalsekretär Mark Rutte stellt zwar fest, die Amerikaner wenden sich nicht von der NATO oder Europa ab, aber so viel ist klar, die entstehenden Lücken müssen die anderen selbst schließen, allen voran die Europäer. Dazu seien Europa und Kanada, das zweite nordamerikanische NATO-Mitglied, bereit, willens und in der Lage, erklärt Rutte. Außerdem wird die weitere Unterstützung der Ukraine ein Thema sein. Ebenfalls aufgerufen werden könnte die Sicherung der Straße von Hormus. Die NATO ist bislang nicht unmittelbar involviert.
1: Außenminister Wadefuhl hat sich dafür ausgesprochen, noch lebenden polnischen Opfern der NS-Zeit eine Entschädigung zu zahlen. In einem Interview mit der Deutschen Welle und einem polnischen Sender sagte Wadefuhl, er hoffe, dass man noch in diesem Jahr zu Ergebnissen komme. Er wolle sich dafür einsetzen, dass solche Entschädigungszahlungen im Haushalt 2027 berücksichtigt werden. Gestern hatten beide Länder gemeinsam den 35. Jahrestag des deutsch-polnischen Nachbarschaftsvertrags gefeiert. Im britischen Makerfield hat eine Nachwahl zum Unterhaus begonnen, die für Premierminister Starmer wegweisend sein könnte. Der in der Labour-Partei beliebte Politiker Burnham tritt an. Gewinnt er die Wahl, bekommt er einen Platz im Parlament und könnte Regierungschef Starmer herausfordern. Aus London, Christoph Prössel.
2: Viele in der Partei wünschen sich, dass Andy Burnham Keir Starmer an der Spitze von Labour ablöst und so auch Premier wird. Dafür braucht Burnham, der noch Bürgermeister von Manchester ist, aber einen Sitz im Parlament. Nur so kann er eine Abstimmung um den Parteivorsitz und das Amt des Premiers auslösen. Keir Starmer hat bislang abgelehnt, zurückzutreten, obwohl er derzeit sehr unbeliebt ist. In einem Interview gestern wies er darauf hin, dass er die Wahlen vor 2 Jahren mit einem extrem guten Ergebnis gewonnen habe.
1: Kommunalpolitiker erleben weiterhin Anfeindungen und Bedrohungen. Das zeigt eine Auswertung des Bundesinnenministeriums von Anfragen bei einer eigens dafür eingerichteten Beratungsstelle. Aus Berlin Jan Zimmermann.
3: 320 bedrohte Kommunalpolitiker haben sich bisher bei der bundesweiten Anlaufstelle beraten lassen. Dabei gehe es vor allem um Beleidigungen, üble Nachrede und Verleumdungen. Im vergangenen Jahr war die Zahl der Straftaten gegen Amts- und Mandatsträger gegenüber 2024 zwar leicht zurückgegangen, aber mit fast 5.800 Fällen immer noch höher als in früheren Jahren. Zu den häufigsten Delikten zählen Beleidigungen, Sachbeschädigungen, Nötigungen und Bedrohungen. In 85 Fällen wurden im vergangenen Jahr Amts- und Mandatsträger Opfer von Gewalt.
1: In Deutschland werden wieder mehr Baugenehmigungen erteilt. Im April ist die Zahl im Vergleich zum Vorjahresmonat um gut 9% auf 20.200 Wohnungen gestiegen, wie das Statistische Bundesamt mitteilt. Im Zeitraum von Januar bis April wurde der Bau von fast 84.000 Wohnungen genehmigt. Das waren gut 13% mehr als im Vorjahreszeitraum. Der Zentralverband Deutsches Baugewerbe weist allerdings darauf hin, dass Genehmigungen nicht automatisch zu mehr Wohnungsbau führen würden. Immer öfter würden Genehmigungen wegen hoher Finanzierungskosten verfallen, statt dass gebaut würde. Außerdem komme man von einem historisch niedrigen Niveau. Das waren die Nachrichten.
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5: Und hier ist zunächst der Blick auf das Wetter heute. Sonne und Wolken im Wechsel, später vereinzelt Schauer, auch Gewitter möglich. Die Temperaturen 20 bis 30 Grad. Morgen dann teils Sonne, von Nordosten durchziehende Schauer und Gewitter. Danach wieder freundlich, 23 bis 34 Grad. Und so geht es weiter. Sonnabend heiter, teils wolkig, gebietsweise Schauer und starke Gewitter möglich bei 22 bis 34 Grad. Am Sonntag längere Zeit Sonne, später Quellwolken, einzelne Schauer und Gewitter bei 21 bis 33 Grad. NDR Info mit dem Verkehrsservice und mit Stau oder stockendem Verkehr ab 3 Kilometern Länge. A1 Lübeck Richtung Hamburg zwischen Hamburg-Billstedt und Norderelbbrücke 4 Kilometer stockend. A1 Osnabrück Richtung Bremen zwischen Dreieck Stur und Bremen-Arsten 8 Kilometer Stau. A2 Berlin Richtung Hannover zwischen Peine und Lehrte Ost 6 Kilometer stockend. Und A27 Bremen Richtung Bremerhaven zwischen Bremen-Fahr und Bremen-Hornlehe 3 Kilometer Stau. 9.35 Uhr NDR Info mit Andreas Sperling. Bis heute ist es in Deutschland so, dass sich oft eigentlich bei der Geburt entscheidet, welche Chancen auf sozialen Aufstieg Kinder haben. Die Herkunft spielt leider immer noch eine große Rolle. Was macht das mit den Menschen? Das Fernsehmagazin Monitor hat recherchiert und hat zum Beispiel den Sternekoch Tim Rauer

0: getroffen, der sich mit viel Glück aus der Armut befreit hat. Und Monitor hat eine Rentnerin getroffen, die ihr Leben lang Angehörige gepflegt hat und trotzdem von nicht einmal 300 Euro im Monat leben muss. Welche Leistung belohnt unsere Gesellschaft? Das ist die Frage. Und darüber berichtet Monitor heute Abend im Ersten. Lisa Seemann hat die Doku bereits gesehen.
1: In Berlin-Kreuzberg bereitet Sternekoch Tim Raue in seinem Restaurant das Essen für den Abend vor. Essen, das er in seiner Kindheit nicht hatte, denn er ist mit Hunger groß geworden. Er kommt von der Straße, wie er von sich sagt.
2: Also Hunger zu haben bedeutet, dass du eine Leere in dir hast, die so tief ist, dass es wie ein schwarzes Loch ist, in das man einfach nur noch fällt. Und das geht so tief, dass das in jeder Zelle ist. Das ist in mir drin.
1: Heute trägt das Restaurant von Tim Raue seinen Namen. Ein Menü kostet rund 300 Euro. Dass er hier gelandet ist, ist die Ausnahme. Denn nur in wenigen Ländern bestimmt die soziale Herkunft die Aufstiegschancen so sehr wie in Deutschland. Zahlreiche Studien belegen das immer wieder. Zuletzt auch der nationale Bildungsbericht, der am Montag vorgestellt wurde. Obwohl Politiker aller Parteien seit vielen Jahrzehnten das Gegenteil versprechen, sind die Chancen auf einen sozialen Aufstieg in Deutschland sogar schlechter geworden, sagt der Bremer Armutsforscher Olaf Grosamberg.
3: Der Aufstieg aus der Armut raus, der hat über die Zeit kontinuierlich abgenommen. Die Leute strampeln ohne Ende, die strengen sich an. Niemand ist gerne in Armut. Aber die strukturellen Bedingungen sind einfach so schlecht geworden, dass sie es einfach nicht mehr schaffen.
1: Insgesamt gelten in Deutschland rund 13 Millionen Menschen als armutsgefährdet. Auch wenn sie sich anstrengen und viel für die Gesellschaft leisten. Wie die Rentnerin Regina Briele aus Münster.
4: Ich habe 295 Euro im Monat, die mir zum Leben bleiben. Ich hole mir meine Schuhe auf dem Flohmarkt, die halten 3-4 Jahre fertig aus.
1: Sie hatte schon immer wenig Geld. Früher hat sie als Säuglingsschwester gearbeitet, später bei Karstadt. Sie hat sich ihr Leben lang um andere gekümmert. Erst um ihre Kinder, dann hat sie viele Menschen gepflegt. Bis in den Tod.
4: Ich habe meine Mutter über 30 Jahre gepflegt. Ich habe meinen Mann über 10 Jahre gepflegt. Meine Schwester die letzten 4 Jahre vor ihrem Tod auch. Ich würde es auch immer wieder tun. Ich bereue auch nichts.
1: Bis heute pflegt sie Menschen, arbeitet ehrenamtlich. Aber ihre Leistung im Leben zeigt sich nicht auf dem Konto. Sie hofft, dass es ihre Enkelkinder einmal besser haben werden. Dafür muss sich in der Politik aber einiges verändern, sagt Bildungsforscher Aladin Elmar Falani.
5: Alle Kids, so gut es geht, zu fördern, ist überlebenswichtig für eine alternde Gesellschaft. Besonders, weil jetzt ja erkennbar ist, dass man auf niemanden mehr verzichten kann. Wir haben es aber nicht gelernt im System.
1: Sternekoch Tim Raue hat es trotzdem geschafft. Eine Dokumentation der ARD-Redaktion Monitor zeigt, wie er sich aus der Armut befreit hat. Mit einer guten Portion Glück. Ein Multiple-Choice-Test einer Berufsberatung hat ihm vorgeschlagen, Koch zu werden. Dann hat er sich hochgekämpft. Aber die Armut sitzt noch immer tief.
2: Also bei mir ist es tatsächlich so, dass ich auch mit dem Stand, den ich mir heute erarbeitet habe, an materieller Sicherheit immer noch tatsächlich jeden Tag über den Absturz nachdenke.
1: Anders als Tim Raue schaffen es viele gar nicht erst aus der Armut heraus, weil die soziale Herkunft in Deutschland zu oft über den Lebensweg entscheidet.
0: Und hier noch der Hinweis, dass die Dokumentation von Monitor Arm sollst du bleiben? Fragezeichen, dass die heute Abend läuft um 21.45 Uhr im Ersten. Und sie ist auch jetzt schon zu sehen in der ARD-Mediathek.
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0: Und da ist unser Thema die Hauptversammlung heute bei Volkswagen. VW-Chef Oliver Blume stellt sich heute Vormittag den Aktionären seines Konzerns. Und zu besprechen gibt es eine ganze Menge. Tatsächlich kämpfen Konzern und Vorstand gleich an mehreren Fronten. Claudia Wulzperger über die Baustellen bei Volkswagen.
7: Volkswagen packt es an. Diese Botschaft will Vorstandschef Oliver Blume heute Vormittag senden. Wie genau, das legt er in einem 9-seitigen Redemanuskript dar, das bereits veröffentlicht wurde. Darin heißt es aber auch, die Risikolage war noch nie so hoch und sie wird sich weiter verstärken. Der Wettbewerb werde immer intensiver, die Rahmenbedingungen für die Automobilindustrie hätten sich nochmals verschärft. Dass die Stimmung bei Volkswagen angespannt ist, das zeigt auch eine Recherche des Manager-Magazins. Demnach halten mehrere Vorstände den Konzern in seiner Existenz gefährdet, wenn kein Strategiewechsel erfolgt. In Blumes Redemanuskript sieht er die Herausforderungen vor allem hier, bei der Konkurrenz in und aus China, zu hohen Kosten in der Produktion und der gleichzeitigen Notwendigkeit, neue, innovative Autos auf den Markt zu bringen. Union Investment vertritt als Fondsgesellschaft Millionen von Anlegern. Auch der Union-Analyst Janne Werning sieht in den Produktionskosten bei Volkswagen ein zentrales Thema.
8: Und am Ende des Tages ist Volkswagen einer der größten Automobilhersteller der Welt, steht in direkten Konkurrenz zu Toyota, auch zu chinesischen Wettbewerbern, die deutlich günstiger Autos präsentieren können und auch produzieren können. Das heißt, gegen diese neuen Hersteller muss sich Volkswagen beweisen.
7: Dass jetzt auch günstigere Modelle wie der ID. Polo auf den Markt kommen, sieht Werning als Schritt in die richtige Richtung, wenn auch etwas spät. Positiv bewertet der Anlegervertreter auch, dass Volkswagen in China eigens vor Ort entwickelte Autos auf den Markt bringt. Die Fondsgesellschaften Union Investment und Deka Investment sehen bei Volkswagen allerdings ein weiteres Thema, das den Konzern bremst, den Aufsichtsrat. Janne Werning.
8: Volkswagen ist ein aus Governance-Sicht sehr, sehr schwerfälliger Konzern, der Entscheidungen, glaube ich, durch die Aufsichtsratsstruktur mit dem Land Niedersachsen, mit der Familie, mit dem Betriebsrat in sehr, sehr vielen und intensiven Diskussionen erstmal treffen muss. Und das bedeutet für Oliver Blume, dass er sich in diesem Sammelsurium aus verschiedenen Machtinteressen zurechtfinden muss.
7: Ingo Speich von Deka Investment sieht darin auch den Grund für das Hin und Her bei der Elektrostrategie, das den Konzern Milliarden gekostet habe. Und seit einem Jahr ist im Volkswagen-Vorstand der Posten des Personalvorstands vakant. Ingo Speich.
9: Gerade in der jetzigen Phase ist es enorm wichtig für Volkswagen, jemanden im Vorstand für Personal zu haben. Denn die ganzen Restrukturierungen müssen umgesetzt werden. Es stehen neue Verhandlungen ins Haus. Wir haben Tarifverhandlungen im Herbst und, und. Das sind zahlreiche Themen, die nicht einfach abgewälzt werden können auf andere Vorstände, denn die sind ja in ihren eigenen Ressorts schon beschäftigt.
7: Trotz der schwierigen Großwetterlage hat Volkswagen eine Dividende für seine Aktionäre angekündigt, rund 5,20 Euro. Aus Sicht des Dachverbands kritischer Anleger ist das zu hoch angesichts des Personalabbaus im Konzern. Den sieht Konzernchef Blume unterdessen auf einem guten Weg. Mehr als 28.000 Austritte seien bis 2030 allein bei der Kernmarke Volkswagen verbindlich vereinbart und die Fabrikkosten in Deutschland bereits um 20% gesenkt. Aber er räumt im Redemanuskript ein, diese Effizienzsteigerung müsse fortgesetzt werden, sprich Volkswagen wird noch weiter sparen müssen. Zugleich seien allein im vergangenen Jahr rund 50 neue Automodelle auf den Markt gekommen. Nur wie gut die bei den Kundinnen und Kunden ankommen, das müsse sich erst noch zeigen, mahnen die Analysten.
0: Soweit Claudia Wolzberger über die in Anführungsstrichen Baustellen bei Volkswagen heute am Tag der Hauptversammlung. In der kommenden Viertelstunde geht's raus in die Natur. In unserer Deutschland-Reportage Stadt, Land, Mensch. Die kommt in dieser Woche aus Sachsen und es geht um Streuobstwiesen. Wichtige Biotope, die allerdings immer seltener werden. Das soll sich jedoch ändern, wie wir gleich erfahren. Und in unserer kurzen aktuellen Übersicht erfahren wir jetzt, wie es an der Straße von Hormus weitergehen könnte.
10: Zwei deutsche Schiffe machen sich bereit für einen möglichen Einsatz in der Straße von Hormus. Das Minenjagdboot Fulda und der Tender Mosel sind zunächst unterwegs nach Djibouti. Bundesverteidigungsminister Pistorius sagte vor einer NATO-Konferenz in Brüssel, damit sei man schnell handlungsfähig, wenn der Iran und Oman einer Minenräumung zustimmen. Laut der Vereinbarung der USA und des Irans soll die Straße von Hormus jetzt wieder öffnen. Der Katastrophen- und Zivilschutz ist heute Thema der Innenminister bei ihrer Frühjahrstagung in Hamburg. Innensenator Grote forderte unter anderem eine enge Zusammenarbeit von Bund und Ländern mit der Bundeswehr, um einerseits die Streitkräfte zu unterstützen und andererseits die Bevölkerung im Verteidigungsfall zu schützen und zu versorgen. Außerdem geht es um Gewalt im Umfeld von Fußballspielen und die Zukunft der syrischen Geflüchteten in Deutschland. Auf der Bahnstrecke zwischen Hannover und Berlin gibt es ab Herbst deutlich längere Fahrzeiten. Die Bahn hat Details zu der geplanten Generalsanierung genannt. Demnach brauchen die Fernzüge bis zu 80 Minuten länger. Teile der Strecke werden für die Sanierung über Monate gesperrt. Züge werden deshalb über Braunschweig und Magdeburg umgeleitet, teils auch über Hamburg. Und das Wetter in Norddeutschland, Sonne und Wolken im Wechsel, später vereinzelt Schauer oder Gewitter, Höchstwerte 20 Grad auf den nordfriesischen Inseln bis 30 Grad in Hannover. Das war der kurze Überblick und jetzt geht's zurück zu Andreas Sperling.
0: Und es ist genau 21:45.
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0: Ich habe schon angekündigt, da geht es jetzt um Streuobstwiesen. Das sind kleine Biotope, die oft unterschätzt werden. Sie liefern heimisches Obst und sind Heimat für tausende Pflanzen, Tiere, Insekten. Deutschlandweit soll die Streuobstwiese wieder an Popularität gewinnen. Aber wie kann das gelingen? Juliane Neubauer hat sich für ihre Deutschlandreportage auf den Weg zu einer Streuobstwiese im sächsischen Landkreis Meißen gemacht und damit auch zu einem ganz besonderen Kunstprojekt.
11: So, wir stehen jetzt hier auf einem Teil der weitläufigen Streuobstwiesen im Klosterpark Alzella.
12: Es ist ein frühlingshafter, warmer Tag Mitte Mai. Silke Hausmann läuft zwischen Ruinen von Klostermauern aus Backstein über eine Wiese, auf der rund 40 Obstbäume stehen. Jetzt, Mitte Mai, stehen die Bäume noch in voller Blüte. Im Sommer und Herbst lassen sich hier dann über 30 unterschiedliche Apfelsorten pflücken. Unter den jüngeren Bäumen sind auch Mispeln, Quitten, Birnen oder Pflaumen zu finden.
11: Also diese Obstbäume, die wir hier haben, die sind so eine Brücke zwischen Vergangenheit und Zukunft. Und so behandeln wir sie auch und deshalb finden wir sie auch wichtig, indem wir einfach Menschen auch zeigen wollen, was Streuobstwiesen heute für uns noch sind. Für eine tolle Ernährung als Biotop, als Lebensraum, als Kulturraum und auch als Bildungsraum.
12: Hausmann begrüßt hier regelmäßig Kindergruppen, Schulklassen oder Ausflügler, denen sie ihre Begeisterung für die Pflanzen und Tiere im weitläufigen Klostergarten näherbringt. Rund 5000 Tierarten finden auf Deutschlands Streuobstwiesen eine Heimat, betont Carsten Siemank vom Naturschutzbund in Sachsen. Siemank koordiniert seit gut 2 Jahren das Bundesprojekt Gemeinsam für Streuobstparadiese. Es scheint für ihn ein Herzensprojekt zu sein.
13: Man kann sagen, dass in den letzten 50 Jahren sind ungefähr 80% der Streuobstwiesen in Deutschland verschwunden. Das ist zum einen einfach unser Flächenverbrauch, unser gesellschaftlicher. Dann aber auch größtenteils mangelnde Pflege, mangelnde Nachpflanzung.
12: Siemank wünscht sich, dass möglichst viele Menschen Streuobstwiesen als Kultur- und Naturraum wieder zu schätzen lernen. Über eine Fördersumme der Deutschen Postcode-Lotterie konnten gut 20 Projekte ihre Ideen zur Förderung und Erhaltung von Streuobstwiesen umsetzen. Eines der Projekte ist eine Kooperation mit der Kunsthochschule in Dresden. Wie Kunst und Obst zusammenpassen, haben knapp 10 Studierende des Fachbereichs Theaterplastik gemeinsam erarbeitet. Ulrich Eisner hat als Professor dabei den Hut auf. Eisner ist um die 60 und freut sich über Besucher in seinem relativ kleinen Kelleratelier, in dem sonst eine Handvoll Studentinnen an ihren Projekten arbeiten. Was seine Studierenden zum Thema erarbeitet haben, will er hier zeigen.
14: Hier in der Abteilung Theaterplastik der Hochschule für Bildende Künste Dresden. Das ist die einzige derartige Studienrichtung an europäischen Kunsthochschulen. Das macht uns sehr stolz und die wurde tatsächlich in der DDR erfunden.
12: Statt Requisiten für Opernhäuser zu modellieren, haben Studierende sich hier zur Aufgabe gemacht, auf ganz besondere Art die Artenvielfalt auf Streuobstwiesen zu unterstützen. Es sei knapp ein Jahr her, dass er von Carsten Siemank vom NABU gefragt wurde, ob er Lust hätte, mit seinen Studierenden ein gemeinsames Projekt zu machen. Siemank wollte Käfer, Vögel, Amphibien auf den Streuobstwiesen unübersehbar machen.
13: Wenn ich mit Kindern, Jugendlichen, aber auch mit Erwachsenen in der Streuobstwiese unterwegs bin, dann zeige ich meistens Bilder von Tieren, die dort leben. Aber die eigentlichen Bewohner kriegen wir seltenst zu sehen. Das liegt zum einen dran, dass wir mit einer größeren Gruppe von Menschen durch ein Biotop marschieren. Und zum anderen, dass wir ganz viele Bewohner haben, die entweder nachtaktiv sind oder sehr selten zu sehen sind.
12: Siemank dachte, wenn er sie deutlich vergrößert, in der Wiese als Modell erscheinen lässt, werden sie für alle Besucher sichtbar. Vielleicht sogar zur Attraktion. Die künstlerische Umsetzung sah er bei den Theaterplastikern in Dresden sehr gut aufgehoben. Als Kunststudentin Jasmina Schneider von ihrem Professor das Angebot bekam, am Projekt mitzuwirken, war sie gleich motiviert, erinnert sie sich heute.
15: An sich hat mich das Projekt sehr interessiert, weil es mit der Natur zu tun hat und man doch nicht oft die Chance hat, wirklich für eine Naturschutzorganisation, für die ländliche Gegend ein Projekt zu gestalten.
12: Und so kreiert Jasmina für die Ausstellung im Grünen einen Neuntöter. Einen eigentlich sehr kleinen Vogel, nun doppelt so groß wie seine lebenden Artgenossen. Er wird auf einem künstlichen Ast mitten in der Wiese erscheinen. Neben ihrem Vogelprojekt liegt auf einem Werktisch ein sehr großer Käfer auf dem Rücken. Es ist ein Eremit, auch Juchtenkäfer genannt. In etwa 25-facher Vergrößerung.
15: Dieser ist eben überdimensional groß aus einer Roteiche geschnitzt worden. Und die Beine sind dann mit Draht verstärkt an den Körper geschraubt worden, mit eben auch noch Stücken an Roteiche als Gliederung der Beine.
12: Das Objekt stammt von Jasminas Kommilitonin Rosa Nadler. Den Käferkörper hat die Künstlerin gebeizt. So sieht er dem schwarzbraunen Original noch ähnlicher. In wenigen Wochen wird er die Werkstatt verlassen und seinen neuen Aufenthaltsort beziehen, im Klostergarten in Altzella.
11: Da drüben in dem sogenannten Paradiesgarten, da gehen wir da mal hin.
12: Zurück zu Silke Hausmann. Sie hat gemeinsam mit der Gärtnerin des Klosterguts schon einen Baum ausgesucht, an dem Besucher und Besucherinnen den imposanten Holzkäfer bald entdecken können.
11: Wir haben hier eine Kirsche, die, glaube ich, ihre besten Tage schon hinter sich hat. Aber wir haben jetzt geguckt, dass wir einen Ort haben, wo auch Menschen tatsächlich den schönen Käfer bewundern können, wo wir ihn auch in unsere Führungen einbauen können. Zumindest ist hier ein Teil Totholz, den ja auch die Eremiten sehr mögen und den sie brauchen, um sich zu entwickeln. Also er sieht ja so aus, als könnte er auch gut hier hochkrabbeln oder man könnte sich da oben auch vorstellen, dass er da so in der Astgabel hockt. Da müsste man einfach zusammen noch mal gucken, wo er hier einziehen kann.
12: Einem echten Eremiten hier auf der Wiese zu begegnen, ist eher unwahrscheinlich. Denn nach einer dreijährigen Verpuppungszeit im Totholz fliegt er im Schnitt nur ein paar Wochen in der Wiese herum, bevor er stirbt. Neben dem Eremiten werden die Studentinnen aus der Theaterplastik noch zahlreiche andere Tiere in der Wiese erscheinen lassen. Zum Beispiel Zauneidechsen, farbenfrohe Kirschprachtkäfer oder Feuerwanzen. Viele werden vorsichtig an die Bäume gehängt und sollen die Besucher und Besucherinnen motivieren, sich die Natur ganz genau anzusehen. Simank plant die Ausstellungsstücke als Wanderausstellung auch an andere Streuobstwiesenbetreiber weiterzugeben.
13: Ich würde mir wünschen, dass die Leute bewusster in ihrer Umgebung nachschauen, wo sind noch Streuobstwiesen, in welchem Zustand sind die, um selber zu merken, das ist erhaltenswert, hier will ich unterstützen, hier beteilige ich mich. Und wenn es heißt, dass ich die Äpfel vom heimischen Erzeuger hole oder meinen Nachbarn frage, bevor ich sie im Supermarkt kaufe.
12: Bei Silke Hausmann auf dem Klostergut in Altzella gibt es vielfältige Möglichkeiten, sich bei der Bewirtschaftung der Streuobstwiesen zu beteiligen. Im Frühsommer und Herbst werden beispielsweise Sensen-Workshops angeboten. Hausmann legt besonderen Wert darauf, Kinder in die Wiesen und Baumpflege einzubeziehen. Dazu gehört auch die Obstverwertung.
11: Dann bieten wir seit letztem Jahr diese Abenteuer-Streuobstwiesenführungen an mit Apfelsaftpressen für Kitas und Grundschulen. Und es kommt super an und dafür brauchen wir natürlich die Äpfel von der Streuobstwiese.
12: Der Erlös aus dem Apfelsaftverkauf kann dann wieder in die Wiesen- und Baumpflege fließen. Zusammen mit Carsten Simank sitzt Silke Hausmann noch eine Weile am Picknicktisch im Paradiesgarten. Gemeinsam planen sie voller Vorfreude die erste Präsentation der Kunststücke der Studentinnen aus Dresden, die spätestens ab Juli hier zu bestaunen sein sollen.
0: Soweit unsere Deutschland-Reportage Stadt, Land, Mensch. 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Und von der Streuobstwiese geht's jetzt zum Hurricane Festival.
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0: Denn heute Abend startete es das Hurricane Festival in Schesel und damit feiert es gleichzeitig sein 30-jähriges Jubiläum. Eines der ganz großen Musikevents bei uns in Norddeutschland. In 3 Jahrzehnten hat es nie den Ort gewechselt. Das ist ein Alleinstellungsmerkmal unter den Top-Festivals in Deutschland. Und die Scheseler, die lieben ihr Festival. Das war zum Start 1997 allerdings nicht so selbstverständlich. Nie wieder ein Festival am Eichenring. Dem Motorradrundkurs am Ortsrand, das stand für die meisten Schesler damals fest. Warum? Die Geschichte erzählt uns jetzt Peter Becker.
16: Es sollen Tage voller Love and Peace an der Wümme werden. Das First Rider Festival in Schesel vom 3. bis 4. September 1977. Getränkehändler Günther Meyer hofft auf ein Zusatzgeschäft. Bis zu 30.000 Musikfans werden erwartet. Der damals 31-jährige Schesler bereitet alles vor. Er schafft mehrere Überseekontainer an, aus denen heraus Getränke verkauft werden sollen.
17: Da stand rechts und links also ein Container, vorne die Theke. Und daraus hat man verkauft. Eine Seite war Bier drin, andere Seite war alkoholfrei drin. Und das haben wir auf 4 Stände verteilt auf dem Eichenring.
16: Doch statt des erhofften Gewinns erleidet Günther Meyer am Ende einen Verlust von mehreren 10.000 D-Mark. Was war passiert? Der Veranstalter, ein junger Mann aus Nordrhein-Westfalen, hatte sich offenbar übernommen und Bands auf die Plakate schreiben lassen, bevor die Verträge wasserdicht waren. Künstler wie Rory Gallagher und Quicksilver Messenger Service reisten gar nicht erst an. Als der Schwindel aufflog, zündeten wütende Fans kurzerhand die Bühne an, erinnert sich Bobby Meyer aus Schesel, damals als junger Musikfan auf dem Eichenring.
18: Ich weiß noch, damals war groß angekündigt, irgendeine neue Lightshow, irgendwas ganz Neues. Ob es schon Laser war, weiß ich auch nicht mehr genau. Eine geile Lightshow sollte kommen. Ich gucke aus dem Feld raus und denke, na gut, jetzt kommt endlich die Lightshow, aber leider brannte die Bühne.
16: Getränkehändler Günther Meyer, nicht verwandt mit Bobby Meyer, erlebte dann, dass sich die Gewalt der meist angereisten Festivalbesucher auch gegen ihn und die Scheseler Gastronomen richtete.
17: Wir hatten auch noch kleine Verkaufsanhänger da stehen. Die hatte man uns auch schon angesteckt. Da wurden die Schläuche von der Feuerwehr durchgeschnitten. Und dann haben die uns geplündert. Und wir sind um unser Leben gelaufen. Kamen auf uns zu, so eine ganze Horde. Und dann habe ich meine Mitarbeiter, das waren glaube ich so 20, 25 Stück, hinten auf einer offenen Ladefläche vom Eichenring bis ins Schesel reingefahren, um nur um die Leute zu retten.
16: Schlimm erwischt hat es auch Hans Riebeseel. Der heute 77-Jährige hatte sich damals mit Ende 20 bereits einen Namen als versierter Ton- und Lichttechniker gemacht. Seit kurzem besaß er eigenes Equipment, das er in dieser Nacht im September 1977 gleich wieder verlieren sollte.
19: Und dann ging also Sonnabendabend da die große Bambule los, so nach und nach flogen denn da auch die ersten Flaschen und dann ist auch kein Mensch mehr auf die Bühne gegangen und es war nur noch Chaos.
16: Die Versicherung weigert sich, den Verlust der Licht- und Tonanlage zu ersetzen. Höhere Gewalt, so das Argument der Versicherer, sagt Riebeseel.
19: Wenn man dann vor diesen Trümmerbergen steht, jemand, dem schon mal das Haus abgebrannt ist, der kann das vielleicht nachvollziehen.
16: Den Eichenring meidet der gebürtige Schesler seit diesem Tag. Doch der Musikbranche blieb Hans Riebeseel trotz des Schocks von 1977 treu. Jahrzehntelang war er technischer Tourneeleiter, unter anderem bei Bonnie M., Udo Lindenberg und Otto Walkes. Die Festivalgeschichte von Schesel hätte nach dem First Rider Festival zu Ende sein können. Doch 1997 wagt sich mit Volkert Koopmans erneut jemand daran, ein Festival in Schesel zu starten. Im Gegensatz zu seinem Vorgänger verfügt der Ostfriese über Vorerfahrung als Konzertveranstalter. Doch Koopmans muss zunächst bei der Gemeinde Schesel Klinken putzen.
20: Natürlich waren die skeptisch. Überhaupt keine Frage. Wir haben mehrere Präsentationen gemacht. Aber letztlich hat es dann hingehauen mit viel Überzeugungsarbeit.
21: Mehr ist Gefahr, mehr ist Gefahr, mehr.
16: Spätestens nach dem ersten Hurricane Festival vor 30 Jahren mit Bands wie In Excess und Rammstein waren die Schesler dann überzeugt, sagt Getränkehändler Günther Meyer.
17: Der erste Versuch ist gut gelaufen und dann kam der nächste und dann wurde das immer größer und immer besser organisiert. Und mittlerweile ist das ja hier, das läuft ja wie ein Uhrwerk ab.
16: Und so werden am Wochenende bereits im 30. Jahr wieder knapp 80.000 Menschen in Schesel feiern.
0: Das Hurricane Festival in Schesel. Heute beginnt es.

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1: Um 10 Uhr mit Emily Seidel. Die USA und der Iran haben eine Absichtserklärung zum Ende des Krieges unterzeichnet. Ein endgültiger Vertrag soll in etwa 2 Monaten stehen. Viele Fragen sind noch ungeklärt, etwa zum Atomprogramm und ob der Iran künftig eine Gebühr für die Durchfahrt der Straße von Hormus verlangen darf. Zunächst soll die Meerenge aber für alle Schiffe geöffnet werden. Auch die Bundeswehr könnte sich an einer Mission zur Sicherung von Hormus beteiligen. Laut Bundesverteidigungsminister Pistorius sind 2 Schiffe der deutschen Marine unterwegs ins Rote Meer.
2: Die Einheiten werden vorstationiert für eine mögliche Mission in der Straße von Hormus. Wir wollen, wenn es gefordert ist und Realität wird, schnell handlungsfähig und vor allen Dingen schnell dann in der Straße von Hormus sein. Da werden unsere beiden Schiffe auch von autonomen ist Rote Meer mit dem Ziel Djibouti. Dafür braucht es kein Mandat des Deutschen Bundestages. Wir brauchen für die Straße von Hormus einen klaren internationalen völkerrechtlichen Rahmen, der unterschiedliche Ausformungen haben kann. Und wir brauchen Permissive Environment, das heißt insbesondere die Zustimmung des Irans und des Omans für entsprechende Minenräumaktivitäten.
1: Bundesverteidigungsminister Pistorius. Auch die Ukraine soll heute wieder Thema sein bei dem Treffen. US-Verteidigungsminister Hegseth hat erneut alle NATO-Verbündeten aufgefordert, ihre Rüstungsausgaben wie vereinbart zu erhöhen. Zum Auftakt des Treffens der NATO-Verteidigungsminister in Brüssel sagte Hegseth, einige Mitgliedstaaten müssten noch mehr tun, das werde heute Thema bei den Gesprächen sein. Das Militärbündnis hatte im vergangenen Jahr beschlossen, bis 2035 ihre Rüstungsausgaben auf mindestens 3,5% des jeweiligen Bruttoinlandsprodukts zu erhöhen. Außerdem sollen noch zusätzliche 1,5% in Infrastruktur wie Straßen und Brücken investiert werden. Die Verteidigungsminister bereiten in Brüssel den NATO-Gipfel Anfang Juli in Ankara vor. Die künftige Rolle der USA in dem Militärbündnis ist eines der beherrschenden Themen. Bei einem schweren ukrainischen Drohnenangriff auf Moskau ist eine Ölraffinerie getroffen worden. Das hat der Bürgermeister der russischen Hauptstadt Sobjanin bestätigt. Demnach gibt es mehrere Brandherde, über Verletzte ist nichts bekannt. Die Ölverarbeitungsanlage im Südosten Moskaus ist eine der größten Raffinerien in Russland. Der Flugbetrieb über Moskau ist laut Behörden aus Sicherheitsgründen vorübergehend eingestellt worden. Zuvor hatte die Ukraine über nächtliche Angriffe mit Raketen auf Kiew und weitere Städte im gesamten Land berichtet. In Hamburg gibt es einen deutlichen Anstieg bei den Einbürgerungen. Laut Statistikamt Nord haben im vergangenen Jahr 11.500 Menschen die deutsche Staatsbürgerschaft erhalten. Das sind 20% mehr als im Jahr zuvor. Die meisten eingebürgerten Männer und Frauen kommen aus Syrien und Afghanistan. Hamburg spiegelt damit den bundesweiten Trend wider. Hier haben die Einbürgerungszahlen einen Höchststand erreicht. Ein ähnliches Bild zeigt sich für Mecklenburg-Vorpommern. In Schleswig-Holstein waren es hingegen insgesamt etwas weniger Einbürgerungen. Für Niedersachsen liegen noch keine aktuellen Zahlen vor. 2024 hatte es aber schon einen deutlichen Anstieg von fast 40% gegeben. Online-Shops müssen ab morgen auf ihrer Homepage einen gut sichtbaren Widerrufsbutton anbieten. Hintergrund ist eine neue Richtlinie der Europäischen Union. Die sieht vor, dass bei Geschäften zwischen Unternehmen und Privatpersonen künftig eine Stornierung unkompliziert angeboten werden muss. Andernfalls können für Firmen Bußgelder ab 50.000 Euro fällig werden. Jörg Seiselberg aus der NDR Wirtschaftsredaktion spricht mit Blick auf den Verbraucherschutz von einem klaren Schritt nach vorn.
3: Es soll endlich Schluss sein mit dem Versteckspiel, wenn ich danach suche, wo ich meine Online-Bestellung rückgängig machen kann. Der Widerruf soll genauso schnell und einfach sein wie der Einkauf. 14 Tage muss dieser Button zugänglich sein, solange wie die gesetzliche Widerrufsfrist läuft. Kaufen wird einem von allen Anbietern ja leicht gemacht im Internet. 1-2 Klicks und schon ist das Geld ausgegeben. Aber wenn ich dann mein gesetzliches Recht auf Widerspruch wahrnehmen will, sind die entsprechenden Formulare oder Mailadressen häufig ziemlich versteckt. Künftig 1 Klick auf einen gut sichtbaren Button.
1: Das waren die Nachrichten.
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4: Heute gibt es einen Wechsel aus Sonne und Wolken. Später auch vereinzelt Schauer. Auch Gewitter können kommen. Die Höchsttemperaturen 20 Grad auf den nordfriesischen Inseln. 30 Grad werden es in Hannover. Morgen am Freitag zum Teil Sonne, von Nordosten durchziehende Schauer und Gewitter, danach wieder freundlich. Die Temperaturen morgen 23 bis 34 Grad. Auf NDR Info jetzt der Verkehrsservice. Stau oder stockender Verkehr ab 3 Kilometern Länge. A1 Lübeck Richtung Hamburg zwischen Hamburg-Billstedt und Norderelbbrücke 4 Kilometer stockend. A1 Hamburg Richtung Bremen zwischen Hamburg-Stillhorn und Maschnerkreuz 3 Kilometer stockend. Dann die A1 Osnabrück Richtung Bremen zwischen Dreieck Stur und Bremen-Arsten 9 Kilometer Stau. A1 Bremen Richtung Lübeck zwischen Harburg und Norderelbbrücke 4 Kilometer stockend. Und zum Schluss die A27 Bremen Richtung Bremerhaven zwischen Bremen-Fahr und Bremen-Hornlehe 3 Kilometer Stau. 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Am Mikrofon ist Andreas Sperling. Der G7-Gipfel ist vorbei, jetzt beginnt der EU-Gipfel heute Abend in Brüssel. Und wir fragen, wie geschlossen geht Europa in den EU-Gipfel? Das ist heute unser NDR-Info-Thema. Und da hofft die EU-Kommission auch auf ein Mandat der Staats- und Regierungschefs für eine härtere Handelspolitik gegenüber China. Denn staatlich subventionierte chinesische Hersteller drängen mit ihren Produkten immer stärker auf den europäischen Markt. Experten sprechen von einem China-Schock, der auch deutsche Unternehmen bedroht. Aber während Frankreich und einige andere EU-Mitglieder den europäischen Markt stärker abschotten wollen, bremst die Bundesregierung. Wie sollte Deutschland sich positionieren? Was sagen die Regierungsfraktionen und was sagt die Opposition? Unsere Korrespondentin im Hauptstadtstudio Ruth Kirchner ist den Fragen nachgegangen.
5: Ein deutsch-chinesisches Business-Forum vergangene Woche in Berlin. Vor Industrievertretern spricht Chinas Vize-Handelsminister Ling Ji. Die zentrale Botschaft: Exportweltmeister China ist zugleich die zweitgrößte Importnation der Welt nach den USA. Wie zum Beweis ruft Ling Unternehmensvertreter auf, die Interesse an Produkten aus Deutschland signalisieren. Was der Vizeminister nicht sagt: China kauft immer weniger Autos, Maschinen oder Chemieprodukte made in Germany. Chinesische Unternehmen produzieren vieles längst selbst, staatlich subventioniert und deutlich billiger und drängen massiv auf den europäischen Markt. Heimische Firmen können kaum mithalten. Absatzmärkte brechen weg, warnt Sebastian Roloff, wirtschaftspolitischer Sprecher der SPD im Bundestag.
6: Das ist sehr bedrohlich für uns und damit muss man umgehen.
5: Nur wie? Die Regierungskoalition ist sich uneins. Roloff plädiert für mehr Schutz des europäischen Marktes.
6: Deutschland und Europa müssen dafür sorgen, dass es einen Absatzmarkt für die eigenen Produkte gibt. Das bedeutet, dass die eigenen Produkte, seien es Auto, seien es Stahl etc., in Europa gekauft werden, was man nicht nur dem Markt überlassen kann.
5: Auch die EU-Kommission wirbt für einen härteren Kurs. Etwa Quoten für europäische Produkte bei öffentlichen Ausschreibungen, mehr Ausgleichszölle, insgesamt stärkere Beschränkung für die Konkurrenz aus Fernost. Wirtschaftsministerin Katharina Reiche, CDU, bleibt zurückhaltend. Sie setzte bei ihrer China-Reise im Mai ganz auf Dialog.
7: Wir werben in Brüssel also für einen balancierten Ansatz, wirksame Schutzinstrumente und gleichzeitig Offenheit für den Export.
5: Denn China bleibt wichtig. Rund 2000 deutsche Unternehmen sind dort vertreten. Gleichzeitig ist Deutschland auf seltene Erden, Halbleiter und Komponenten aus China angewiesen. Die Bundesregierung will Peking daher nicht verärgern. Kanzler Merz wies in seiner Regierungserklärung zwar auf die schwierige Lage der Industrie hin, blieb bei konkreten EU-Maßnahmen aber vage.
8: Wir schützen unsere Interessen und unsere Wirtschaft gegen wettbewerbsverzerrende Handelspraktiken anderer Staaten.
5: Andere europäische Staats- und Regierungschefs sind deutlich offensiver. Frankreichs Präsident Macron warnt vor einem chinesischen Tsunami und fordert gemeinsam mit Italien, Spanien und den Niederlanden schärfere Maßnahmen. Deutschland hat sich der Initiative nicht angeschlossen. Sandra Detzer, wirtschaftspolitische Sprecherin der Grünen, sagt, die Koalition darf nicht länger bremsen.
9: Unsere Erwartung ist ganz klar an die Bundesregierung, dass sie jetzt beim anstehenden Rat ein Treiber ist für effektiven Handelsschutz und für den Schutz gerade unseres Mittelstandes. Denn das ist wirklich eine Überlebensfrage für viele Unternehmen, auch in Deutschland und Europa.
5: Auch aus der CSU kommt der Appell, sich klarer zu positionieren. CSU-Europapolitiker Manfred Weber sagt, entweder wir wehren uns oder China macht Teile unserer Industrie platt.
4: Aus Berlin war das Ruth Kirchner.
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4: In Niedersachsen ist ein verurteilter Mörder auf der Flucht. Während eines begleiteten Freigangs in Peine ist der Straftäter Benjamin Fricke entkommen. Das Landeskriminalamt fahndet nach ihm. Wie es dazu kommen konnte, erklärt Frank Eben.
10: Also er war zusammen mit einem JVA-Mitarbeiter in der Wohnung seiner Mutter in Peine, ist dann in eine Garage gegangen und mit einem Motorrad davongefahren. Seit vorgestern Nachmittag wird er gesucht, teilte jetzt das Justizministerium mit. Der 42-Jährige mit Bart und kurzen Haaren war bei der Flucht komplett schwarz angezogen. Er trug ein T-Shirt mit Aufschrift Metallica. Fricke ist 1,92 Meter groß und 130 Kilo schwer. Wer ihn sieht, solle sich dem Straftäter nicht nähern, da er gefährlich werden könnte, sondern die 110 wählen. Die Ermittler gehen davon aus, dass er sich noch in Peine oder in Kassel aufhalten könnte. Eine konkrete Gefahr für die Bewohner der Städte besteht laut des LKA aber nicht. Fricke war 2011 wegen Mordes zu lebenslanger Haft verurteilt worden und sollte frühestens 2029 freikommen.
4: Der wohl letzte Transport mit radioaktiven Abfällen aus der Aufarbeitungsanlage Sellafield in Großbritannien. Der hat das Zwischenlager am Kernkraftwerk Brockdorf im Kreis Steinburg erreicht. Dort soll der Müll zwischengelagert werden. Am Dienstag hatte ein spezielles Transportschiff aus England die 7 Behälter nach Brunsbüttel geliefert. Ben Armstrong sagt mehr dazu.
11: Ungefähr eine Stunde benötigte der Konvoi vom Elbehafen bis zum 12 Kilometer entfernten Zwischenlager in Brockdorf. Der Transport verlief nach Angaben der Polizei ohne Zwischenfälle. Laut der Gesellschaft für Zwischenlager, kurz BGZ, werden die Kastoren nun einzeln in einen Wartungsbereich gebracht. Pro Behälter dauert dieser Vorgang etwa einen Tag, wie ein Sprecher der BGZ erklärte. Anschließend beginnen Fachleute damit, weitere Sicherheitsvorkehrungen wie das Anbringen eines zweiten Deckels an den Behältern vorzunehmen. Die Fertigung aller 7 Kastoren wird voraussichtlich einige Wochen in Anspruch nehmen. Im Anschluss wird jeder Behälter auf seinen festen Stellplatz im Lagerbereich des Zwischenlagers gebracht und dann an ein Überwachungssystem angeschlossen.
4: Hamburg und Mecklenburg-Vorpommern setzen sich für eine zügige Reform des Sexualstrafrechts ein. In einer gemeinsamen Bundesratsinitiative wollen sie die sogenannte Nur-Ja-heißt-Ja-Regelung erreichen. Anja Gigoleit.
12: Zurzeit ist es im Strafrecht so, wenn man nicht deutlich Nein sagt, können sexuelle Handlungen auch nicht bestraft werden. Mit dieser Nein-heißt-Nein-Regelung haben wir aber große Lücken, sagt Hamburgs Justizsenatorin Anna Galliner. Häufig könnten sich Opfer vor Schockstarre oder weil sie unter Drogen gesetzt wurden, gar nicht äußern. Und nur weil jemand schweigt, Angst hat oder erstarrt ist, dürfe man das nicht als Zustimmung verstehen, erklärt auch Jacqueline Bernhardt, die Justizministerin von Mecklenburg-Vorpommern. Zusammen haben Bernhardt und Galliner deshalb die Bundesratsinitiative auf den Weg gebracht. Damit sexuelle Handlungen straffrei bleiben, sei ein deutliches Ja nötig. Bereits auf der Frühjahrstagung der Justizminister der Länder vorige Woche hatte es einen entsprechenden Vorstoß von Hamburg gegeben. Er scheiterte allerdings knapp. Jetzt soll der Bundesrat in seiner Sitzung am 10. Juli darüber beraten.
4: Niedersachsen und die Niederlande wollen beim Thema Wasser noch enger zusammenarbeiten. Dazu trifft sich der niedersächsische Umweltminister Meyer von den Grünen mit seinem niederländischen Amtskollegen und vielen Experten heute in Osnabrück zu einer gemeinsamen Wasserkonferenz. Anita Westrup.
13: Das ist ein großer Aufschlag heute. Bis zu 150 Fachleute aus Politik, Verwaltung und Wissenschaft kommen in Osnabrück zusammen und brüten gemeinsam über Strategien. Zum Beispiel rund um die Ems. Der Fluss soll nämlich nicht als natürliche Grenze zwischen Deutschland und den Niederlanden gesehen werden, sondern als gemeinsames Ökosystem. Das betrifft auch den Hochwasserschutz an der Ems. Beide Seiten wollen da einfach enger zusammenarbeiten. Denn was sie eint? Vergleichbare Herausforderungen. Dürren, Überschwemmungen, Starkregen. Die Folgen des Klimawandels seien schon heute spürbar wie nie zuvor, so Niedersachsens Umwelt- und Klimaschutzminister Meyer.
4: Und das waren Informationen aus Norddeutschland. Der Bundeskanzler, der französische Premier, die italienische Ministerpräsidentin, sie haben das französische Evian verlassen. Der G7-Gipfel ist zu Ende, aber sie sehen sich heute schon wieder, diesmal beim Gipfel der Europäischen Union in Brüssel. Die Ukraine, die Entwicklung im Nahen Osten werden dort auch Thema sein. Und es geht darum, die EU wirtschaftlich stärker zu machen. Informationen dazu gibt's gleich und im Interview dann der SPD-Verteidigungsexperte Tobias Krämer. Jetzt erstmal weitere wichtige Themen dieses Tages in unserem kurzen Update.
1: Nach der Vereinbarung zwischen den USA und dem Iran soll jetzt die Straße von Hormus wieder öffnen. Deutschland bietet Hilfe bei der Absicherung des Seewegs und der Minenräumung an. Bundesverteidigungsminister Pistorius sagte, dass 2 deutsche Schiffe nun unterwegs ins Rote Meer sind und sich dort für den Einsatz bereithalten. Noch fehle aber ein klarer völkerrechtlicher Rahmen dafür. Die Ukraine hat Moskau in der Nacht massiv mit Drohnen angegriffen. Wie der Bürgermeister der russischen Hauptstadt bestätigte, wurde eine Ölraffinerie getroffen. Dort brachen mehrere Brände aus. Die Anlage ist für die Treibstoffversorgung Moskaus wichtig. An den Moskauer Flughäfen wurde der Betrieb aus Sicherheitsgründen vorübergehend eingestellt. Zuvor hatten ukrainische Behörden wieder Raketenangriffe auf Kiew gemeldet. In Sumy im Nordosten des Landes gab es einen Toten durch russische Drohnen. Bei Volkswagen hat die Hauptversammlung begonnen, wie in den beiden vergangenen Jahren nur digital. Konzernchef Blume verteidigt seinen Sparkurs. Das Unternehmen müsse auf die nochmals verschärfte Lage der Automobilindustrie reagieren, sagte er laut Manuskript. Außerdem geht es bei der Aktionärsversammlung noch einmal um die Vergleichszahlen, die VW im Dieselskandal unter anderem mit dem früheren Vorstandschef Winterkorn geschlossen hat. Und das Wetter in Norddeutschland. Sonne und Wolken im Wechsel, später vereinzelt Schauer oder Gewitter möglich. Höchstwerte 20 Grad auf den nordfriesischen Inseln bis 30 Grad in Hannover. Das war der kurze Überblick und jetzt geht's zurück zu Andreas Sperling.
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4: In der ersten Woche dieser Fußball-Weltmeisterschaft gab es schon einige Überraschungen. Gestern sorgte dann Portugal für die nächste, Marcel Stober.
14: Im negativen Sinne, denn Portugal hat eben nicht gegen die Demokratische Republik Kongo gewonnen, die in der Weltrangliste 36 Plätze hinter den Portugiesen rangiert. Es gab in Houston ein 1:1. Und anders als viele große Stars bei dieser WM, anders als etwa Harry Kane, Kylian Mbappé oder Lionel Messi, hat Cristiano Ronaldo sein erstes WM-Spiel dieses Jahr eben nicht gewonnen. Er hat zwar mal wieder einen Rekord aufgestellt und ist jetzt mit 41 Jahren und 132 Tagen ältester Feldspieler der WM-Geschichte, aber zu welchem Preis? Unser Reporter Burkhard Hupe macht das Unentschieden von Portugal auch an Ronaldo fest und hat sich zu diesem Abgesang entschieden.
15: Im Stadion von Houston waren 40.000 Ronaldos mindestens. Denn wer für Portugal war, der war auch für Ronaldo und trug ein rotes Trikot mit der Nummer 7. Das Problem war nur, wer von diesen abertausenden Ronaldos war der richtige Cristiano? Irgendwo da unten musste er sein.
16: Wieder der nächste Aufbau der Portugiesen und wieder die Frage, wo ist eigentlich Cristiano Ronaldo?
15: Portugal spielte gegen die Demokratische Republik Kongo, spielte erst schlecht, dann schlecht und einfallslos und schließlich schlecht, einfallslos und ängstlich. Und Ronaldo? Der vergab in der 68. Minute eine Chance mit einem von nur 25 Ballkontakten in fast 100 Minuten. Und Ronaldo kam nur deshalb zum Zuge, weil er wie immer einen Flankenball selbst beanspruchte und seinem besser postierten Landsmann Silva vorenthielt. Die Portugiesen kennen das längst. Das Leben im Schlagschatten einer lebenden Legende. Ach was, einer Ikone, die sich allerdings weigert, die Zeichen der Zeit anzuerkennen. Es scheint fast so, als würde Ronaldo einen Beruf ausüben, den es gar nicht mehr gibt. Er steht und gestikuliert. Er trabt und bleckt mit den Zähnen. Und wenn ein Ball durch den Strafraum des Gegners fliegt, dann hadert er mit höheren Mächten, die ihm diesen Ball vorenthalten.
16: Der mittlerweile jetzt älteste Feldspieler bei einer Weltmeisterschaft. Also den Rekord hat er jetzt auch noch, aber bringt alles nichts, weil er überhaupt keinen Einfluss auf dieses Spiel nimmt, weil er gar nicht richtig mit dran teilnehmen kann. Während
15: dieses 1:1 der Portugiesen gegen den WM-Neuling aus Kongo erinnerte an alternde Schauspieler, die regelmäßig den Text vergessen und beschlossen haben, eines Tages auf der Bühne zu sterben. So weit wird es mit Cristiano Ronaldo hoffentlich nicht kommen, aber ein Trauerspiel ist es trotzdem.
14: Ein bisschen Dramatik am Vormittag von Burkhard Hupe. Wir gucken mal, was mit Ronaldo noch so wird und mit Portugal. Es gibt ja noch zwei Vorrundenspiele, um sich zu zeigen, gegen Usbekistan und gegen Kolumbien. Die beiden haben in der Nacht auch gegeneinander gespielt, mit dem besseren Ende für Kolumbien, 3:1. England hat eines der Spitzenspiele dieser WM-Gruppenphase für sich entschieden und Kroatien mit 4:2 besiegt. Super WM-Start also für Bayerns Harry Kane und seine Teamkollegen. In der gleichen Gruppe hat außerdem Ghana mit 1:0 gegen Panama gewonnen. Ebenfalls auf Rasen sind die Tennisprofis aktuell unterwegs. Alles als Vorbereitung auf Wimbledon, das Nonplusultra der Tennisturniere. Das beginnt wieder Ende des Monats. Und in Berlin spielen aktuell die Tennisfrauen um den Titel. Und da gab es gestern eine Überraschung. Aus Berlin, Guido Ringel.
17: Bedauerlich für den Veranstalter und vor allem für die Zuschauer, dass ein Topstar früh ausgeschieden ist. Coco Gauff ist nicht über das Achtelfinale hinausgekommen. Die nach vielen Verletzungen wieder erstarkte Paula Badosa aus Spanien war an diesem warmen Mittwoch in Berlin überlegen. Dreisatzniederlage für Goff, die auf Rasen noch keinen Rhythmus hat, den aber noch im Doppel in Berlin finden kann. In diesem Wettbewerb mischt die Amerikanerin noch mit. Freude hingegen, dass die Nummer 1 der Welt weiter ist. Arina Sabalenka hat das Viertelfinale erreicht, dank eines Zweisatzsieges gegen die Russin Alexandrova. Das war nicht immer souverän von der Frau aus Belarus, aber vertrauend auf ihren Druck und ihre mentale Stärke war Sabalenka in der Lage, das Match für sich zu entscheiden. Und ebenfalls noch mittendrin die Siegerin des Turniers von Berlin von vor 2 Jahren. Jessica Pegula aus den USA hat sich vor wieder vollen Rängen eine Runde weitergespielt.
14: Heute spielt dann die Hamburgerin Eva Lys ihr Achtelfinale gegen Elina Svitolina aus der Ukraine. Und in Halle-Westfalen, da gibt es ein Turnier der Männer, da gibt es ein rein deutsches Achtelfinale mit Alexander Zverev und Jannik Hanfmann.
4: Marcel Stober aus der Sportredaktion war das. Der Iran-Krieg hat die USA und die Europäer entzweit. Und jetzt in Evian in Frankreich beim G7-Gipfel haben sie sich wieder deutlich angenähert. Aber wie tragfähig nun diese Gipfelharmonie wirklich ist, das wird sich erst in den nächsten Tagen, Wochen, Monaten zeigen. Der Bundeskanzler jedenfalls spricht von großer Einigkeit, auch Einigkeit mit US-Präsident Trump. Und er spricht von der Hoffnung, dass sich das stabil weiterentwickelt. Im ARD-Interview hat er das so begründet.
18: Wir haben mit ihm intensiv über die Frage diskutiert, wie können wir diesen Krieg eigentlich beitragen zu beenden. Wir beenden ihn ja nicht, wir haben ihn noch nicht angefangen. Aber beizutragen, ihn zu beenden, heißt, die Ukraine zu stärken, politisch, ökonomisch und auch militärisch. Und am Beispiel des Iran haben wir Trump deutlich gemacht, so geht es. Und nur aus einer Position der Stärke heraus wird Russland einsehen, dass es keine Chance hat, diesen Krieg militärisch zu gewinnen. Und da sind wir ein großes Stück weitergekommen in der Übereinkunft in dieser Vorgehensweise.
4: Das sagt der Bundeskanzler. Und die Ukraine ist auch ein Thema auf dem EU-Gipfel, der heute Abend beginnt in Brüssel. Meine Kollegin Liane Kossmann hat heute früh den SPD-Europaabgeordneten Tobias Krämer gefragt, ob er die Einschätzung von Friedrich Merz teilt und wir ein Stück vorangekommen sind.
19: Ich würde in jedem Fall die Einschätzung teilen, dass wir jetzt mehr eine Chance haben, als wir das noch bei den Appeasement-Versuchen von Donald Trump hatten. Denn was wir in den letzten Monaten ja wirklich gesehen haben, ist, dass Putin immer nur dann bereit ist zu verhandeln, wenn wir in der Position der Stärke sind. Und momentan ist Putin dank der ukrainischen Selbstverteidigungsfähigkeit tatsächlich in der Position der Schwäche. Und man sieht ja auch eine Verzweiflung. Der Mann hat damals die Ukraine angegriffen und gedacht, das macht er in 3 Tagen. 500 Tage später ist er nicht weit vorangekommen. Wenn man sagt, der russische Vormarsch ist im Schneckentempo, wäre das ja fast schon beleidigend gegenüber einer Schnecke. Ich glaube, eine Schnecke wäre mittlerweile, wenn man das mal nachrechnet, in Wien. Insofern sehen wir, Putin ist unter Druck und das ist der Moment, wo wir ihn an den Verhandlungstisch kriegen können. Hier muss aber klar sein, das ist aus einer Position der Stärke aus von Europa und den USA.
20: Gerade was den Krieg in der Ukraine betrifft, haben die Europäer ja aber mehrere Wendungen bei Donald Trump erleben müssen. Woraus nährt sich denn jetzt dieser Optimismus, dass es jetzt anders ist?
19: Es muss jetzt anders sein, weil ich glaube, die Europäer jetzt auch wirklich aufwachen müssen und im Lead sein, Führung übernehmen. Wir können unsere Sicherheit nicht von den Launen von Donald Trump abhängig machen. Es ist jetzt ein Vorteil, ja, es gibt eine Öffnung. Trump scheint jetzt heute offener zu sein. Es kann aber auch sein, dass er übermorgen sich da anders verhält. Deswegen sind wir als Europäer, glaube ich, gut beraten, nicht immer darauf zu warten, was die Amerikaner heute tun und lassen, sondern selber in Initiative zu gehen. Insofern begrüße ich es auch, dass die E3 und Europa in den letzten Wochen versucht hat, in das Vakuum vorzustoßen. Ich glaube, das sollten wir weiterhin tun, in Abstimmung mit den Amerikanern. Aber das ist unser Kontinent, unsere Sicherheit. Und insofern sollten wir da auch eine starke Rolle spielen und nicht darauf warten, dass andere unsere Sicherheit übernehmen.
20: Die Europäer wollen ja auch den Sanktionsdruck auf Russland erhöhen. Es wird am 21. Sanktionspaket gearbeitet. Die USA haben ja auch zugesagt, das zu tun. Aber was denken Sie, werden die USA wirklich tun für die Ukraine oder gegen Russland?
19: Ich denke, die USA werden sich am Ende auch daran orientieren, ob Europa hier entschlossen sich verhält. Europa hat hier die Chance, durch die Sanktionen den Druck weiter zu erhöhen, auch durch eine entschlossene Unterstützung weiterhin der Ukraine, das weiter zu erhöhen. Und ich glaube, einen Fehler dürfen wir nicht machen, jetzt gegenüber Putin signalisieren, wir machen jetzt das Gleiche wie Trump und laden dich zu irgendwelchen schönen Gipfeln ein und in der Zwischenzeit kannst du weiter bomben, sondern ganz, ganz klar müssen wir hier Position beziehen und sagen, lieber Wladimir Putin, du kommst nicht voran, du bist in einer schwierigen Situation. Wir sind bereit zu Verhandlungen, aber nur auf Voraussetzung eines Waffenstillstandes. Und ich glaube, wenn wir hier klar unsere Position formulieren, und wir sind hier nicht Mittelmann, wir haben hier unsere eigenen Interessen auch gemeinsam mit der Ukraine, wenn wir unsere Position klar formulieren und auch selbstbewusst vortragen, denke ich auch, dass es, um ehrlich zu sein, die Wahrscheinlichkeit erhöht, dass die Amerikaner an Bord bleiben. Wir haben es gesehen, Donald Trump findet jetzt die Ukraine auf einmal wieder attraktiver, weil die Ukraine sich selber in eine Position der Stärke gebracht hat.
20: Ja, und gilt dieses klare Positionbeziehen der Europäer, gilt das auch für das Rahmenabkommen mit dem Iran? Donald Trump hat es ja gestern Abend noch in Versailles unterzeichnet und Ziel ist es ja das Ende aller Kampfhandlungen an allen Fronten, auch im Libanon. Die Straße von Hormuz soll wieder befahrbar sein und Iran soll mindestens 300 Milliarden Dollar für den Wiederaufbau bekommen. In Evian haben sich die Europäer ja mit Kritik deutlich zurückgehalten. Aber wie viele Fragezeichen stehen denn für Sie da noch hinter diesem Abkommen?
19: Also mehr Fragezeichen als Ausrufezeichen, würde ich mal sagen. Also es ist ja noch nicht mal wirklich klar, was in den nächsten 60 Tagen da verhandelt werden soll. Bisher haben wir da begrenzt Fortschritt von Amerikanern. Das JCPOA, das wir 2014 verhandelt hatten, damals noch Barack Obama, hatte eigentlich mehr erreicht, als dieses Abkommen jetzt zu zeigen scheint. Aber ich glaube, Häme hilft uns in Europa da sehr wenig. Es war nicht unser Krieg, es ist nicht unser Krieg, aber es muss auch unser Frieden werden, denn wir spüren die Konsequenzen an der Tanksäule und auch sonst wo. Insofern hoffe ich, dass wir als Europa hier eine konstruktive Rolle spielen können, auch bei den Verhandlungen zu unterstützen. Trump hat dieser Krieg, ich glaube, war nicht besonders sinnvoll. Er hat die Situation schlechter gemacht. Das bedeutet aber nicht, dass wir nicht jetzt versuchen müssen, auch aus einer schlechten Situation möglichst konstruktiv mit reinzuspielen, damit es eine bessere wird.
20: Ja, die Europäer haben ja beim G7-Gipfel auch ihre Hilfe angeboten, beispielsweise eben die Straße von Hormuz abzusichern. Da hat Donald Trump ja erstmal so ein bisschen abgewiegelt. Naja, brauchen wir vielleicht auch alles gar nicht. Aber wie sehen Sie denn so eine europäische Mission in der Straße von Hormuz? Was kann Europa tun?
19: Europa kann relativ viel tun. Wir haben Mittel, wir haben auch eine andere Glaubwürdigkeit in der Region. Was aber, glaube ich, ganz wichtig ist, ist, dass wir natürlich erstmal Klarheit brauchen. Wir müssen wissen, was ist die Position der Anrainerstaaten, was ist auch die Position der Golfstaaten, was ist die Position Irans dazu, was ist der militärische Beitrag der USA, was ist das Mandat. Insofern, das ist momentan die große Ungewissheit, die wir haben und wo wir jetzt rausfinden müssen. Und ich glaube, Europa muss sich auch aktiv an den diplomatischen Verhandlungen mit beteiligen, rausfinden müssen, was wird die Lage und dann sind wir bereit, Verantwortung zu übernehmen, aber nicht ohne, dass wir Klarheit haben, das ist ja klar.
20: Ja, und die Frage ist ja auch, ob der Iran dann auch all das mitmachen wird, wenn da jetzt auch im Raum steht, dass da mindestens 300 Milliarden Dollar für den Wiederaufbau an den Iran fließen sollen, Sanktionen abgebaut werden sollen. Da steht ja auch so ein bisschen die Frage im Raum, wird Iran damit nicht eigentlich belohnt? Und wenn Donald Trump jetzt auch schon sagt, amerikanisches Geld soll da in keinem Fall fließen, sehen sich denn die Europäer da in der Pflicht?
19: Ich sehe da nicht die Europäer in der Pflicht. Ich meine, das wirkliche Drama hier ist ja tatsächlich auch das Schicksal der iranischen Bevölkerung. Die sind auf die Straße gegangen, dann kam Trump hin und sagt, wir machen jetzt Regime Change. Ich habe keinen Regime Change gesehen. Im Gegenteil sehen wir ja eine Stärkung der Revolutionsgarden in den Monaten, in denen der Krieg ist. In diesem Jahr alleine sind, glaube ich, 40.000 bis 60.000 junge Iranerinnen und Iraner vom eigenen Regime abgeschlachtet worden. Und jetzt das sozusagen noch mit 300 Milliarden Euro zu stärken. Ich befürchte, der Großteil dieses Geldes wird nicht zum Wohle der Bevölkerung eingesetzt werden, sondern zur Wiederherstellung des Regimes. Insofern warte ich da jetzt erstmal ab und gucke, wie sich das entwickelt. Ich glaube, wir sind als Europäer aber gut beraten, nicht zum Subventionierer der iranischen Revolutionsgarden zu werden.
20: Welcher Impuls sollte dann aus Ihrer Sicht dann jetzt auch von diesem EU-Gipfel ausgehen?
19: Ich glaube, der Impuls vom EU-Gipfel muss ein neues Selbstbewusstsein für Europa sein. Wir müssen endlich verstehen, unsere Sicherheit können wir nicht externalisieren, können wir nicht so tun, als ob das jemand anderes Problem wäre. Deswegen müssen wir Verantwortung übernehmen, insbesondere in der Ukraine. Da sind wir am direktesten bedroht. Aber wir müssen auch mehr Verantwortung übernehmen in unserer Nachbarschaft im Nahen Osten, denn wir... Am Ende kriegen wir die Konsequenzen viel mehr zu spüren, als es die Amerikaner selber tun. Und insofern glaube ich, sind wir wohl beraten, nicht auf jeden Tweet von Donald Trump zu warten, sondern wirklich mal als Europa zu definieren, was sind unsere Interessen und wie können wir die gemeinsam und selbstbewusst auch durchsetzen.
4: Das sagt der SPD-Europaabgeordnete Tobias Krämer. Unser Reporter aus Frankreich berichtet gleich von einem interessanten Modell. Ein ganzes Dorf teilt sich ein Auto. Es ist nur ein kleines Dorf und es ist auch nur ein altes Auto. Aber das Modell funktioniert und alle profitieren davon. Mehr dazu gleich.
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1: Um 10.30 Uhr mit Emily Seidel. Die iranische Regierung hat das Rahmenabkommen mit den USA gelobt. Der Präsident des Parlaments in Teheran wertete die Vereinbarung als Erfolg für sein Land. Aus Istanbul, Filiz Kükrikol.
2: Man habe durch die Verhandlungen ein Vielfaches mehr erreicht, als durch militärische Handlungen möglich gewesen wäre, sagte Parlamentspräsident Ghalibaf. Die für den Ölhandel so bedeutende Meerenge von Hormus werde unverzüglich geöffnet und in den kommenden 60 Tagen gebührenfrei sein. Laut Rahmenabkommen wird der Iran mit seinem Nachbarn Oman über künftige Dienstleistungen und entsprechende Gebühren beraten, die im Einklang mit internationalem Recht stehen sollen. Auch die

0: 5% in Infrastruktur wie Straßen und Brücken investiert werden. Die Verteidigungsminister bereiten in Brüssel den NATO-Gipfel Anfang Juli in Ankara vor. Die künftige Rolle der USA in dem Militärbündnis ist eines der beherrschenden Themen. Bei Volkswagen könnte der Aktionär Qatar Rettungspläne für das Werk in Osnabrück erschweren. Drei Personen, die mit dem Vorgang vertraut sind, sagten der Nachrichtenagentur Reuters, das Emirat Qatar habe erhöhten Gesprächsbedarf bei dem Thema. Seit einigen Wochen soll eine Übernahme des VW-Werks in der niedersächsischen Stadt durch den israelischen Rüstungskonzern Rafael im Raum stehen, wie Insider berichten. Dass die Pkw-Fertigung in Osnabrück im nächsten Jahr beendet wird, steht fest. Die VW-Aktionäre sind gerade zu ihrer Hauptversammlung zusammengekommen. Nach einem Bericht des Manager-Magazins halten mehrere Vorstandsmitglieder den Konzern in seiner Existenz gefährdet. Niedersachsens Innenministerin Behrens fordert von der Bundesregierung eine Gesamtstrategie zum Umgang mit Syrerinnen und Syrern, die nach Deutschland gekommen sind. Zum Start des zweiten Tags der Innenministerkonferenz in Hamburg sagte die SPD-Politikerin NDR 90,3, die Politik konzentriere sich sehr auf das Thema Abschiebung, was für Gefährder und Straftäter richtig sei.
1: Aber die meisten sind das halt nicht, sondern leben ordentlich, sind inzwischen sozialversicherungspflichtig beschäftigt, arbeiten in Mangelberufen. Die Erwerbstätigenquote der syrischen Geflüchteten ist inzwischen auf der Höhe von deutschen Männern. Derzeit werden die Asylgesuche von Syrern nur sehr schleppend bearbeitet, weil es keine offensichtlich Gesamtstrategie gibt. Das BAMF führt sehr wenige Entscheidungen vor und das bedeutet für die Syrer eine Duldung ohne Perspektive. Und das ist nicht gut für den gesellschaftlichen Frieden und auch nicht gut für die vielen Arbeitskräfte, die wir hier brauchen.
0: Niedersachsens Innenministerin Behrens. Die Deutsche Bahn hat Einzelheiten zur geplanten Generalsanierung der Strecke Hannover-Berlin bekannt gegeben. Das Unternehmen will 260 Kilometer Gleise und mehr als 175 Weichen erneuern sowie 25 Bahnhöfe modernisieren. Ab Oktober dauert die Fahrt zwischen Berlin und Hannover deshalb bis zu 80 Minuten länger. Aus der NDR Nachrichtenredaktion Petra Mittermeier.
2: Insgesamt sollen die Bauarbeiten mehr als 14 Monate dauern, also bis Dezember 2027. Die erste Phase von Oktober bis Dezember 26 betrifft den Abschnitt zwischen Berlin-Spandau und Fallersleben bei Wolfsburg. In dieser Zeit werden laut Deutscher Bahn die Fernzüge zwischen Hannover und Berlin eine Umleitung fahren und zusätzlich abwechselnd in Braunschweig und Magdeburg halten. Die Züge zwischen Berlin und Amsterdam fahren über Hamburg. Im Regionalverkehr wird die Deutsche Bahn einen Schienenersatzverkehr mit Bussen einsetzen.
0: Außenminister Wadefuhl hat sich dafür ausgesprochen, noch lebenden polnischen Opfern der NS-Zeit eine Entschädigung zu zahlen. In einem Interview mit der Deutschen Welle und einem polnischen Sender sagte Wadefuhl, er hoffe, dass man noch in diesem Jahr zu Ergebnissen komme. Er wolle sich dafür einsetzen, dass solche Entschädigungszahlungen im Haushalt 2027 berücksichtigt werden. Gestern hatten beide Länder gemeinsam den 35. Jahrestag des deutsch-polnischen Nachbarschaftsvertrags gefeiert. Online-Shops müssen ab morgen auf ihrer Homepage einen gut sichtbaren Widerrufsbutton anbieten. Hintergrund ist eine neue Richtlinie der Europäischen Union. Die sieht vor, dass bei Geschäften zwischen Unternehmen und Privatpersonen künftig eine Stornierung unkompliziert angeboten werden muss. Andernfalls können für Firmen Bußgelder ab 50.000 Euro fällig werden. Jörg Seiselberg aus der NDR Wirtschaftsredaktion spricht mit Blick auf den Verbraucherschutz von einem klaren Schritt nach vorn.
3: Es soll endlich Schluss sein mit dem Versteckspiel, wenn ich danach suche, wo ich meine Online-Bestellung rückgängig machen kann. Der Widerruf soll genauso schnell und einfach sein wie der Einkauf. 14 Tage muss dieser Button zugänglich sein, solange wie die gesetzliche Widerrufsfrist läuft. Kaufen wird einem von allen Anbietern ja leicht gemacht im Internet. Ein, zwei Klicks und schon ist das Geld ausgegeben. Aber wenn ich dann mein gesetzliches Recht auf Widerspruch wahrnehmen will, sind die entsprechenden Formulare oder Mailadressen häufig ziemlich versteckt. Künftig ein Klick auf einen gut sichtbaren Button.
0: Das waren die Nachrichten.
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5: Heute Sonne und Wolken im Wechsel in Norddeutschland. Später vereinzelt Schauer, auch Gewitter sind möglich. Und die Temperaturen 20 bis 30 Grad. Morgen wird es dann noch ein bisschen wärmer. Temperaturen dann 23 bis 34 Grad. Zum Teil Sonne von Nordosten, aber auch durchziehende Schauer und Gewitter. Danach wieder freundlicher. Und noch der Blick auf die kommenden Tage. Sonnabend heiter, teils wolkig, gebietsweise Schauer und starke Gewitter bei 22 bis 34 Grad. Am Sonntag länger Sonne, später Quellwolken und einzelne Schauer und Gewitter bei 21 bis 33 Grad.

0: NDR Info, der Verkehrsservice mit zwei Meldungen. A1 Hamburg Richtung Bremen zwischen Dreieck Norderelbe und Maschnerkreuz. 6 Kilometer stockender Verkehr. Und die A1 Osnabrück Richtung Bremen zwischen Dreieck Stur und Bremen-Arsten. 9 Kilometer Stau. 10.37 Uhr, NDR Info mit Andreas Sperling. Und wir lernen jetzt Adrien Sask kennen. Er lebt im Südosten Frankreichs, in dem abgeschiedenen Dorf Pont-de-Barret. Das Besondere an seiner Geschichte, er teilt sich mit über 30 Nachbarn ein Auto. Der Autoschlüssel hängt in der Dorfkneipe. Der alte Citroën steht draußen an der Kreuzung. Als Adrians Eltern aus dem 600-Seelendorf nach Paris gezogen sind, haben sie den Citroën einfach im Dorf zurückgelassen. Sebastian Binz hat das Dorf besucht und er hat auch mit dem Leihauto eine Runde gedreht.
1: In dem alten Citroën sitzen zwei Männer. Einer ist Landwirt, Ende 30. Er heißt Adrien Sask. Und neben ihm sitzt Xavier Charles. Der ist um die 50 und arbeitet als Musiker. Die beiden schauen gerade Kassetten durch.
2: Elvis Presley, UB40, UB40.
3: Michael Jackson. Ça
1: marche. 30 Nachbarn teilen sich diesen Citroën ZX, Baujahr 95. Im Handschuhfach liegt neben den Kassetten ein improvisiertes Fahrtenbuch.
4: Wer das Auto benutzt, schreibt den Kilometerstand ins Heft. Diane zum Beispiel. Sie hat das Auto geliehen, da hatte es 134.486 Kilometer. Und sie hat für 50 Euro getankt. Jetzt machen wir die Berechnung.
1: Theo hat für 20 Euro getankt. Ich trage bezahlt ein, okay? Offiziell ist das Auto auf Xavier versichert, aber so richtig besitzt es niemand. Früher hat es Adriens Eltern gehört. Wer heute damit fahren will, schreibt einfach in eine Chatgruppe.
2: Le groupe s'appelle Vroom Vroom Pouet Pouet.
1: Grob übersetzt heißt die Gruppe Brumm Brumm Tut Tut. Rund 30 Nachbarn machen mit, unter anderem die 75-jährige Geneviève.
5: Ich finde das geteilte Auto eine absolut geniale Erfahrung. Und ich bin extrem glücklich, dabei zu sein. Ich nutze es, um zur Apotheke zu fahren, zum Einkaufen oder um Freunde in Bordeaux zu besuchen. Solche Sachen.
1: Sie lebt seit Jahrzehnten im abgeschiedenen Pont-de-Barret. Busse fahren nur selten ins Dorf mit seinen 600 Einwohnern. Geneviève meint aber, es hat sich etwas getan.
5: Das Dorf hat sich sehr verändert. Es sind neue Leute hergezogen und die haben solidarische Sachen eingeführt. Das sind eher Ökos.
1: Im Dorf gibt es auch eine Kneipe. Die hat jeden Tag geöffnet, von morgens bis abends. Meistens steht Pombrais hinter dem Tresen, ihr gehört die Bar. Auch Pom findet, das Dorf werde immer solidarischer.
5: Ich bin hier geboren und habe dieses Dorf schon immer so gekannt. Aber ich finde, dass es immer mehr so wird. Es gibt den gemeinschaftlichen Lebensmittelladen, die solidarische Buchhandlung und eine Chatgruppe. Wenn man ein Werkzeug, ein Stück Stoff oder irgendetwas anderes sucht, schickt man eine Nachricht in die Gruppe. Und normalerweise findet man jemanden, der es ausleiht.
1: Und in der Bar von Pom wird auch der Autoschlüssel gebunkert. Theo Fortunato bringt ihn gerade zurück.
4: Ich finde es super praktisch, dass der Schlüssel an der Bar liegt. Man muss nur eine kurze Nachricht schicken oder direkt in die Bar kommen, um den Schlüssel zu holen.
1: Heute gab es nur ein Problem mit den Kassetten.
4: Ich habe den Zurückknopf nicht gefunden, also habe ich sie mit dem Stift zurückgedreht.
1: Xavier, hör auf, die Kassetten kaputt zu machen.
0: Ein ganzes Dorf teilt sich ein Auto. Sebastian Binz war das aus Frankreich.
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0: Naturschutz ist wichtig und wenn man sich den Zustand des Meeres anguckt, von Fauna und Flora, dann ist auch das Thema vordringlich. Naturschutz hat aber auch Verlierer. Im März wurden an der Ostsee 3 neue Naturschutzgebiete ausgewiesen. 4 weitere plant das Land Schleswig-Holstein. Sophie Rausch und Jörg Pfuhl haben mögliche Verlierer getroffen.
7: Heiko Carstensen ist Milchbauer. Seinen Hof in der Nähe von Bad Segeberg führt er in dritter Generation.
8: Ich habe das blöde gesagt, das Treckerfahren gelernt oder ich sage mal, mein Opa hier Zaun repariert. Man hängt da ja auch emotional dran. Das ist schon von Bedeutung, muss man schon so sehen.
7: Ob er den Hof noch an seinen Sohn übergeben kann, ist plötzlich fraglich geworden. Denn Carstensen hat Post bekommen. Die Landesregierung plant, das angrenzende Hasenmoor zu vergrößern und zum Naturschutzgebiet zu erklären. Carstensen müsste gut 17 Hektar seine Weideflächen abgeben.
8: Auf dem Hektar halte ich zwei Kühe. Die würden dann 20.000 Kilo Milch produzieren. Und das sind ja dann ungefähr 350.000 Kilo Milch weniger im Jahr, die ich abliefern kann.
7: Wenn das Hasenmoor kommt, droht Carstensens Hof das Aus. Auf Fehmarn haben sie das gerade erlebt. Seit westlich der Insel ein Naturschutzgebiet gewerbliche Fischerei verbietet, muss Peter Dietze seine Schollen und Flundern woanders fangen.
9: Es ist halt sehr flach überall. Der Fang ist jetzt nicht so schlecht für die eine Reihe. Aber früher hat man halt nicht nur eine Reihe gehabt, sondern 8 bis 10. Und das wäre hier eben vom Platz her gar nicht machbar, ne?
7: Im neuen Fanggrund gibt es weniger Fisch. Und was herauszieht, ist kleiner und magerer.
9: Man macht sich jeden Abend darüber Gedanken. Und es geht nicht nur mir, bei allen so. Es geht bald in Richtung so Depression halt. Man weiß ja nicht mal, was man machen soll. Also entweder findet man einen Ausweg und macht ein anderes Standbein.
7: 20 Jahre lang hat Dietze vom Fischfang gelebt. Jetzt bietet er auch Kutterfahrten an und Seebestattungen. Wilhelm Schwenn ist auch Fischer, aber noch jung. Er hat gerade erst ausgelernt.
10: Meine eigene Zukunft, obwohl ich das nicht wahrhaben möchte, ist, dass man, wenn das so weitergeht, leider was anderes machen muss. Obwohl man da halt die Leidenschaft reinsteckt. Aber von Leidenschaft wird ja keiner satt.
7: Finn Fieberg kann das verstehen. Als Leiter des WWF-Büros Ostsee kennt er Gegend und Menschen. Aber in der Abwägung hält der Naturschutz für wichtiger.
11: Es geht ja nicht um Gängelung, sondern es geht um Schutz. Es geht um eine nachhaltige Betrachtung der Fläche. Das bedeutet, dass wir hier die Natur eben auch mal Natur sein lassen müssen.
7: Die Landesregierung will den Fischern helfen, langfristige Perspektiven aufzubauen, stellt jährlich 750.000 Euro zur Verfügung über 10 Jahre. Für den einzelnen Fischer aber sind das maximal 10.000 Euro im Jahr. Peter Dietze glaubt nicht an Perspektiven.
9: Die Fischerei wird verschwinden, auf kurz oder lang. Also egal, was für Förderprogramme man da jetzt macht, ich glaube nicht, dass sich das noch groß halten wird. Als Hobby garantiert ja, aber dass man irgendeiner noch davon leben kann, das wird es nicht mehr geben.
7: Wie es für die Kühe auf dem Hof Carstensen weitergeht, entscheidet sich demnächst. Aber wenn das Hasenmoor ausgeweitet wird, sieht Piet, der 19-jährige Sohn von Heiko Carstensen, keine Chance, den elterlichen Betrieb zu übernehmen.
12: Ich bin jetzt quasi mit meinem Abitur dieses Jahr fertig. Es steht alles in den Startlöchern, dass ich Landwirtschaft studieren wollte. Das ist auch schon seit mehreren Jahren geplant. Und jetzt ist einfach so, durch diese Unsicherheit, die ausgestrahlt wird, durch unsere Landesregierung, dass ich halt einfach nicht mehr wirklich damit planen kann.
7: Demnächst soll es eine Informationsveranstaltung geben. Die Landwirte hoffen, dass es für sie nicht so gravierend wird wie für die Fischer auf Fehmarn.
0: Jörg Pfuhl über die Verlierer vom Naturschutz. Eine kuriose Geschichte haben wir gleich für Sie. Im Mittelpunkt ein Investmentbanker aus London. Wie ein Orakel hat der schon mehrfach richtig den Fußball-Weltmeister vorhergesagt. Und jetzt, das versteht sich von selbst, jetzt steht sein Telefon nicht mehr still. Mehr dazu gleich. Erstmal alles, was heute wichtig ist, im kurzen aktuellen Update.
13: 2 deutsche Schiffe machen sich bereit für einen möglichen Einsatz in der Straße von Hormus. Das Minenjagdboot Fulda und das Versorgungsschiff Mosel sind zunächst unterwegs nach Djibouti. Bundesverteidigungsminister Pistorius sagte vor einer NATO-Konferenz in Brüssel, damit sei man schnell handlungsfähig, wenn der Iran und Oman einer Minenräumung zustimmen. Laut der Vereinbarung der USA und des Irans soll die Straße von Hormus jetzt wieder öffnen. US-Verteidigungsminister Hegseth hat die NATO-Verbündeten aufgefordert, selbst mehr Verantwortung bei der Verteidigung Europas zu übernehmen. Die USA würden bis zum kommenden Jahr stark in die Verteidigung investieren, das Arsenal diene aber vor allem den amerikanischen Interessen. Außerdem kündigte Hegseth erneut an, die Präsenz amerikanischer Soldaten in Europa zu überprüfen. Die NATO-Verteidigungsminister beraten gerade in Brüssel unter anderem über den Ausbau der Rüstungsindustrie. Auf der Bahnstrecke zwischen Hannover und Berlin gibt es ab Herbst deutlich längere Fahrzeiten. Die Bahn hat Details zu der geplanten Generalsanierung genannt. Demnach brauchen die Fernzüge bis zu 80 Minuten länger. Teile der Strecke werden für die Sanierung über Monate gesperrt. Züge werden deshalb über Braunschweig und Magdeburg umgeleitet, teils auch über Hamburg. Und das Wetter in Norddeutschland. Sonne und Wolken im Wechsel, später vereinzelt Schauer oder Gewitter. Höchstwerte 20 Grad auf den nordfriesischen Inseln bis 30 Grad in Hannover. Das war der kurze Überblick und jetzt geht's zurück zu Andreas Sperling.
0: 10.46 Uhr ist es. Bis heute ist es in Deutschland so, dass oft noch bei der Geburt sich entscheidet, welche Chancen auf sozialen Aufstieg Kinder haben. Die Herkunft spielt eben, in Klammern leider, immer noch eine große Rolle. Was macht das mit den Menschen? Das Fernsehmagazin Monitor hat recherchiert und hat zum Beispiel den Sternekoch Tim Raue getroffen, der sich mit viel Glück aus der Armut befreit hat. Und Monitor hat eine Rentnerin getroffen, die ihr Leben lang Angehörige gepflegt hat und trotzdem von nicht einmal 300 Euro im Monat leben muss. Welche Leistung belohnt unsere Gesellschaft? Darüber berichtet heute Abend Monitor im Ersten und Lisa Seemann hat die Doku bereits gesehen.
14: In Berlin-Kreuzberg bereitet Sternekoch Tim Raue in seinem Restaurant das Essen für den Abend vor. Essen, das er in seiner Kindheit nicht hatte, denn er ist mit Hunger groß geworden. Er kommt von der Straße, wie er von sich sagt.
15: Also Hunger zu haben bedeutet, dass du eine Leere in dir hast, die so tief ist, dass es wie ein schwarzes Loch ist und dass man einfach nur noch fällt. Und das geht so tief, dass das in jeder Zelle ist. Das ist in mir drin.
14: Heute trägt das Restaurant von Tim Raue seinen Namen. Ein Menü kostet rund 300 Euro. Dass er hier gelandet ist, ist die Ausnahme. Denn nur in wenigen Ländern bestimmt die soziale Herkunft die Aufstiegschancen so sehr wie in Deutschland. Zahlreiche Studien belegen das immer wieder, zuletzt auch der nationale Bildungsbericht, der am Montag vorgestellt wurde. Obwohl Politiker aller Parteien seit vielen Jahrzehnten das Gegenteil versprechen, sind die Chancen auf einen sozialen Aufstieg in Deutschland sogar schlechter geworden, sagt der Bremer Armutsforscher Olaf Grosamberg.
16: Der Aufstieg aus der Armut raus, der hat über die Zeit kontinuierlich abgenommen. Die Leute strampeln ohne Ende, die strengen sich an. Niemand ist gerne in Armut. Aber die strukturellen Bedingungen sind einfach so schlecht geworden, dass sie es einfach nicht mehr schaffen.
14: Insgesamt gelten in Deutschland rund 13 Millionen Menschen als armutsgefährdet, auch wenn sie sich anstrengen und viel für die Gesellschaft leisten, wie die Rentnerin Regina Brieler aus Münster.
17: Ich habe 295 Euro im Monat, die mir zum Leben bleiben. Ich hole mir meine Schuhe auf dem Flohmarkt, die halten 3-4 Jahre fertig aus.
14: Sie hatte schon immer wenig Geld. Früher hat sie als Säuglingsschwester gearbeitet, später bei Karstadt. Sie hat sich ihr Leben lang um andere gekümmert. Erst um ihre Kinder, dann hat sie viele Menschen gepflegt, bis in den Tod.
17: Ich habe meine Mutter über 30 Jahre gepflegt, ich habe meinen Mann über 10 Jahre gepflegt, meine Schwester die letzten 4 Jahre vor ihm tut auch. Ich würde es auch immer wieder tun, ich bereue auch nichts.
14: Bis heute pflegt sie Menschen, arbeitet ehrenamtlich. Aber ihre Leistung im Leben zeigt sich nicht auf dem Konto. Sie hofft, dass es ihre Enkelkinder einmal besser haben werden. Dafür muss sich in der Politik aber einiges verändern, sagt Bildungsforscher Aladin Elmar Falani.
18: Alle Kids, so gut es geht, zu fördern, ist überlebenswichtig für eine alternde Gesellschaft. Besonders, weil jetzt ja erkennbar ist, dass man auf niemanden mehr verzichten kann. Wir haben es aber nicht gelernt im System.
14: Sternekoch Tim Raue hat es trotzdem geschafft. Eine Dokumentation der ARD-Redaktion Monitor zeigt, wie er sich aus der Armut befreit hat. Mit einer guten Portion Glück. Ein Multiple-Choice-Test einer Berufsberatung hat ihm vorgeschlagen, Koch zu werden. Dann hat er sich hochgekämpft. Aber die Armut sitzt noch immer tief.
15: Also bei mir ist es tatsächlich so, dass ich auch mit dem Stand, den ich mir heute erarbeitet habe, an materieller Sicherheit immer noch tatsächlich jeden Tag über den Absturz nachdenke.
14: Anders als Tim Raue schaffen es viele gar nicht erst aus der Armut heraus, weil die soziale Herkunft in Deutschland zu oft über den Lebensweg entscheidet.
0: Und noch der Hinweis, dass die Dokumentation von Monitor heute Abend im Fernsehen läuft. Arm sollst du bleiben? Fragezeichen. Das ist der Titel. Zu sehen heute Abend 21.45 Uhr im Ersten und auch jetzt schon in der ARD-Mediathek. Und es ist schon eine kuriose Geschichte. Schon dreimal hat der Londoner Investmentbanker Joachim Clement den Fußballweltmeister richtig vorausgesagt. Dabei wollte er eigentlich das Gegenteil zeigen, nämlich dass Vorhersagemodelle auch oft falsch liegen und Glück dabei ein wichtiger Aspekt ist. Aber nein, Deutschland, Frankreich, Argentinien, immer lag er richtig und bekommt jetzt Medienanfragen aus der ganzen Welt. Sein Tipp übrigens in diesem Jahr, die Niederlande werden Weltmeister und Deutschland scheidet im Achtelfinale aus. Alex Westermann hat den Mann getroffen.
19: Joachim Clement hat ein Problem. Er sitzt im Großraumbüro einer Londoner Investmentbank, 22. Stock, Blick über die Stadt, auf dutzenden Bildschirmen flimmern Aktienkurse und Tabellen. Eigentlich beobachten er und seine Kollegen von hier aus die Volkswirtschaften in den USA und Europa, analysieren Chancen und Risiken für Investoren. 2014 aber hat er ein Modell gebaut, um den Gewinner der Fußball-Weltmeisterschaft vorherzusagen. Sein Ziel, zu veranschaulichen, wie wenig verlässlich Prognosemodelle oft sind und sich selbst und der Branche so den Spiegel vorzuhalten.
20: Ich wollte zeigen, dass Ökonomen das Gefühl haben, sie können alles vorhersagen, obwohl sie eigentlich keine Ahnung davon haben und obwohl das Glück eine enorme Rolle spielt. Das Problem ist, dass dann der größte anzunehmende Unfall eingetreten ist und ich habe es plötzlich richtig gelegen. Und seither versuche ich gewissermaßen, diesem Fluch zu entrinnen.
19: Bislang ohne Erfolg. 2014 Deutschland, 2018 Frankreich, 2022 Argentinien. Immer trifft das Modell von Clement in Schwarze. Und er wird zum Medienphänomen. 5 Interviewanfragen pro Tag bekomme er zurzeit. USA, Thailand, Australien. Alle wollen wissen, wer wird dieses Jahr Weltmeister. Auf dem Bildschirm vor ihm das Excel-Dokument mit Modell. Es ist denkbar einfach. Die FIFA-Weltrangliste kombiniert mit 3 Werten aus den Teilnehmerländern. Dem Klima, dem Bruttoinlandsprodukt und der Bevölkerungsgröße.
20: Die Bevölkerung gibt Ihnen Auskunft, wie groß der Talentepool an Fußballern in jedem Land ist. Der zweite Faktor, den Sie brauchen, ist, Sie müssen die Infrastruktur haben an Fußballfeldern, an Trainern, an Akademien, um junge Talente nicht nur zu entdecken, sondern auch zu fördern. Deswegen habe ich den Faktor Bruttoinlandprodukt pro Kopf. Und der dritte Faktor ist das Klima, die Temperatur im Land. Einfach deshalb, weil die Länder, in denen Sie das 12 Monate im Jahr Fußball spielen können, haben sie automatisch in der Ausbildung von talentierten Spielern einen Vorteil gegenüber Ländern, die 3, 4, 5 Monate im Jahr nicht spielen können, weil es zu kalt ist.
19: Die Kombination aus diesen 3 Faktoren und der Weltrangliste könne dann den Ausgang eines Fußballspiels voraussagen, zumindest zur Hälfte. Die andere Hälfte, Glück.
20: Am Schluss richtig zu liegen beim Weltmeister ist wirklich wie ein Lotteriegewinn.
21: Das heißt, Sie haben dreimal eine Lotterie gewonnen.
20: Ja, das ist das, was ich mir verzweifelt versuche klarzumachen, dass ich, obwohl ich eigentlich nie Lotto spiele, damit vielleicht anfangen sollte.
19: Seine Prognose für dieses Jahr, Deutschland scheidet im Achtelfinale aus, Weltmeister werden die Niederlande. Im niederländischen Pub der Hems, ein paar Blocks weiter, ist man da eher skeptisch.
22: Bold choice. I don't think...
19: Gewagte Wahl, mein Favorit ist Argentinien.
22: I think Argentina are probably the favorites at the moment.
19: Es wäre toll, wenn ein kleines Land gewinnt.
23: You know what? I'm more happy for the journey than the end.
19: Ganz ehrlich, es geht auch eher um die Reise als um das Gewinnen am Ende.
23: It's all exciting, but then it's over.
19: Mit Feierabendbier in der Hand lehnt Joachim Clement am offenen Fenster des Pubs. Er sieht das ähnlich mit dem Gewinnen.
20: Die Vorhersagen waren eigentlich, das habe ich eigentlich gemacht, um zu zeigen, die Welt ist voller Unsicherheit und wir können vieles gar nicht vorhersagen. Jetzt lag ich 3-mal hintereinander richtig. Ein bisschen hoffe ich, dass ich diesmal falsch liege. Wenn ich ein 4. Mal richtig liege, dann weiß ich auch nicht mehr, was ich machen soll.
19: Viele seiner Kollegen hätten Geld gewettet auf die Niederlande als Weltmeister. Sollten die jetzt vorzeitig rausfliegen, sagt Clement, würde er ein paar Tage im Homeoffice bleiben. Das habe er schon angekündigt.
0: Alexander Westermann über das Prognosewunder aus London.
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0: Hat YouTube gerade Hollywood gerettet? Könnte man meinen, wenn man sich mal die 2 Überraschungsfilme aus den USA anguckt. 2 Horrorfilme von 2 sehr jungen Regisseuren, die zu riesigen Hits wurden und ein Vielfaches ihrer Produktionskosten eingespielt haben. Ihr Hintergrund? Keine Filmschule, sondern YouTube. Backrooms und Obsession. Backrooms startet bei uns diese Woche, Obsession in der kommenden Woche. Und NDR-Kultur-Filmkritikerin Anna Wollner hat sich beide Filme und den Hype darum mal genauer angesehen.
24: Ich habe was gefunden. Im Laden.
25: Okay. Was haben Sie gefunden?
24: Einen Ort.
26: Diesen Ort kennt Kane Parsons, der 20-jährige Regisseur von Backrooms, sehr gut. Seit fast 5 Jahren hat er auf YouTube ein Internetphänomen als Webserie verarbeitet. Die Backrooms sind endlos gelbe Räume mit Neonlicht und Teppichboden. Ein Ort, der gleichzeitig ein Albtraum ist.
27: Es ist also eine Art leeres Bürogebäude?
28: Hier drin? Klar. Aber es ist, als hätten es einen Haufen Bauarbeiter auf Acid gebaut. Es gibt sogar einen Pool.
25: Einen Pool?
28: Ja, was Ähnliches zumindest. Folgt mir.
26: Der mit Chiwetel Ejiofor und Renate Reins für hochkarätig besetzte Film lebt fast komplett von seiner Atmosphäre. Ejiofor spielt einen Möbelverkäufer, der durch Zufall durch die Kellerwand seines abgeranzten Arbeitsplatzes in eben jenen Backrooms landet und dort auf Unheimliches trifft.
1: All diese Räume, dieser Ort erschafft sie. Es ist wie ein Labyrinth, es geht weiter und weiter. Manchmal habe ich Angst, verloren zu gehen.
2: Clark, können Sie mich hören?
3: Ich verstehe nicht. Was ist das?
26: Backrooms, produziert von der Kultschmiede A24, erzählt weniger eine Geschichte und mehr von einem Zustand. Ein ständiges Gefühl des Verlorenseins wird gepaart mit unterschwelligem Horror und einem diffusen Unbehagen.
1: Es ist wunderschön. Habe ich recht?
2: Hallo?
26: Obsession, du sollst mich lieben, vom 26-jährigen Curry Barker ist wesentlich konkreter. Auch er hat sein Handwerk auf YouTube gelernt und für unter $1 Million Budget jetzt mit einem im Horrorgenre beliebten Motiv gespielt. Pass auf, was du dir wünschst.
4: One wish, Willow. Du hast nur einen Wunsch. Ich wünsche mir, dass Nikki Freeman mich mehr liebt als alles andere.
3: Bear, ich liebe dich so, so, so, so, so sehr. Die nur der Zweig einer Weide hervorrufen kann.
26: Barker paart psychologischen Horror mit Jumpscares, Schreckmomenten und einer langsam aufbauenden Spannung, variiert ein beliebtes Motiv des Horrorgenres als Reflexion über toxische Beziehungen und ungesunde, einseitige Verliebtheit.
4: Ich habe angerufen, weil ich wissen wollte, ob ich meinen Wunsch stornieren kann.
5: Tut mir leid, sowas machen wir eigentlich nicht.
4: Sie ist also für immer am Arsch, oder was?
5: Ja, zumindest solange du lebst.
4: Solange ich lebe?
26: Beide Filme eint, die von Hollywood verloren geglaubte Gen Z zieht es zurück ins Kino. Parsons und Barker kennen ihr Publikum genau. Nicht aus der Marktforschung, sondern aus jahrelangem Hochladen, Kommentaren, Feedback, Scheitern und Weitermachen. Die beiden Filme fühlen sich nicht nach Hollywood an, das sich an Jugendkultur dranhängt, sondern wie Jugendkultur, die Hollywood als Plattform benutzt. Und sowohl in Backrooms als auch in Obsession geht es um Kontrollverlust. Das verbindet eine Generation, die mit Algorithmen, Dauerbeobachten und kaputten Realitäten aufgewachsen ist.
0: Anna Wollner über zwei neue Horrorfilme, Backrooms und Obsession.
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1: Um 11 Uhr mit Emilie Seidel. Das Rahmenabkommen zwischen den USA und dem Iran für ein Ende des Kriegs ist laut dem Vermittler Pakistan inzwischen in Kraft getreten. US-Präsident Trump und Irans Präsident Pezeshkian haben es unterzeichnet. Es sieht unter anderem vor, dass beide Staaten ihre Seeblockaden aufheben und alle Kampfhandlungen einstellen. Details sollen nun in den kommenden 60 Tagen verhandelt werden. Beobachter sehen noch große Risiken eines Scheiterns. Michael Kück aus der NDR-Nachrichtenredaktion mit den Einzelheiten.
2: Der Krieg wird und wurde ja nicht nur zwischen den USA und Iran geführt, sondern auch an anderen Fronten. Und eine Bedingung des Iran ist ja, dass auch Israel seine Angriffe auf den Libanon einstellt und sich aus dem Land mit seinem Militär zurückzieht. Das hat die israelische Regierung zumindest bisher klar abgelehnt. Die Straße von Hormuz soll wieder geöffnet werden für Handelsschiffe, aber, sagt der Iran, das Thema Maut oder Gebühr ist für Teheran noch lange nicht vom Tisch. Und auch, sind die Iraner wirklich bereit, ihr Atomprogramm aufzugeben, wie gefordert? Im Rahmenabkommen steht bisher nur, dass sie keine Atomwaffen haben wollen.
1: Auch die Bundeswehr könnte sich an einer Mission zur Sicherung von der Straße von Hormuz beteiligen. Laut Bundesverteidigungsminister Pistorius sind zwei Schiffe der deutschen Marine unterwegs ins Rote Meer, das Minenjagdboot Fulda und das Versorgungsschiff Mosel.
3: Die Einheiten werden vorstationiert für eine mögliche Mission in der Straße von Hormuz. Wir wollen, wenn es gefordert ist und Realität wird, schnell handlungsfähig und vor allen Dingen schnell dann in der Straße von Hormuz sein. Wir brauchen einen klaren internationalen völkerrechtlichen Rahmen, der unterschiedliche Ausformungen haben kann. Und wir brauchen permissive environment, das heißt insbesondere die Zustimmung des Irans und des Omans für entsprechende Minenräumaktivitäten.
1: Bundesverteidigungsminister Pistorius. Die Pläne der USA, weniger Soldaten, Waffen und Logistik für die NATO bereitzustellen, treten umgehend in Kraft. Das hat NATO-Generalsekretär Rutte zum Auftakt des Treffens der Verteidigungsminister des Militärbündnisses bestätigt. Nach Ansicht von Rutte bedeutet das für die Europäer, dass sie sich noch mehr anstrengen müssen, um eine abschreckende Wirkung aufrechtzuerhalten. Konkret geht es um das NATO-System, das schnelle Truppenverlegungen im Falle einer Aggression oder eines Angriffs regelt. Die USA wollen ihre Beiträge deutlich reduzieren. Bei einem schweren ukrainischen Drohnenangriff auf Moskau ist eine Ölraffinerie getroffen worden. Das hat der Bürgermeister der russischen Hauptstadt Sobjanin bestätigt. Demnach gibt es mehrere Brandherde. Die Ölverarbeitungsanlage im Südosten Moskaus ist eine der größten Raffinerien in Russland. Der Flugbetrieb über Moskau ist laut Behörden aus Sicherheitsgründen vorübergehend eingestellt worden. Zuvor hatte die Ukraine über nächtliche Angriffe mit Raketen auf Kiew und weitere Städte im gesamten Land berichtet. In Hamburg gibt es einen deutlichen Anstieg bei den Einbürgerungen. Laut Statistikamt Nord haben im vergangenen Jahr 11.500 Menschen die deutsche Staatsbürgerschaft erhalten. Das sind 20% mehr als im Jahr zuvor. Die meisten eingebürgerten Männer und Frauen kommen aus Syrien und Afghanistan. Hamburg spiegelt damit den bundesweiten Trend wider. Hier haben die Einbürgerungszahlen einen Höchststand erreicht. Ein ähnliches Bild zeigt sich für Mecklenburg-Vorpommern. In Schleswig-Holstein waren es etwas weniger Einbürgerungen. Für Niedersachsen liegen noch keine aktuellen Zahlen vor. 2024 hatte es aber schon einen Anstieg von fast 40% gegeben. Im britischen Makerfield hat eine Nachwahl zum Unterhaus begonnen, die für Premierminister Starmer wegweisend sein könnte. Der in der Labour-Partei beliebte Politiker Burnham tritt an. Gewinnt er die Wahl, bekommt er einen Platz im Parlament und könnte Regierungschef Starmer herausfordern. Aus London Christoph Prössel.
4: Viele in der Partei wünschen sich, dass Andy Burnham Keir Starmer an der Spitze von Labour ablöst und so auch Premier wird. Dafür braucht Burnham, der noch Bürgermeister von Manchester ist, aber einen Sitz im Parlament. Nur so kann er eine Abstimmung um den Parteivorsitz und das Amt des Premiers auslösen. Keir Starmer hat bislang abgelehnt, zurückzutreten, obwohl er derzeit sehr unbeliebt ist. In einem Interview gestern wies er darauf hin, dass er die Wahlen vor 2 Jahren mit einem extrem guten Ergebnis gewonnen habe.
1: Das waren die Nachrichten.
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2: Die Aussichten für den heutigen Tag: Sonne und Wolken im Wechsel. Später vereinzelt Schauer, auch Gewitter möglich. Temperaturen 20 Grad auf den nordfriesischen Inseln und bis 30 Grad in Hannover. Morgen am Freitag teils Sonne, von Nordosten durchziehende Schauer und Gewitter
5: Danach wieder freundlich und die Temperaturen morgen 23 bis 34 Grad. 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A1 Hamburg Richtung Bremen zwischen Dreieck Norderelbe und Harburg, 4 Kilometer stockender Verkehr. Und A1 Osnabrück Richtung Bremen zwischen Dreieck Stur und Bremen-Arsten, 6 Kilometer Stau. Sie haben NDR Info eingeschaltet, 11 Uhr und 5 Minuten am Mikrofon heute Vormittag, Andreas Sperling. Guten Tag. Alle, die bewusst und die seriös mit künstlicher Intelligenz arbeiten, die sollten sich an Regeln halten. Vor allem sollten sie klar machen, wenn Produkte, vor allem geistige Produkte, direkt mit Hilfe künstlicher Intelligenz entstanden sind. Das gilt auch und vor allem für Journalisten, das gilt für Autoren, das gilt für Wissenschaftler, aber auch für Politiker. Mittlerweile ist bekannt geworden, dass Thüringens Ministerpräsident Vogt Reden und Gastbeiträge von einer KI verfassen ließ. Und auch Bundesdigitalminister Wildberger hat so etwas getan und hat die Texte nicht entsprechend gekennzeichnet. Was muss sich also ändern? Frank Eichmann aus dem Hauptstadtstudio ist dem nachgegangen.
6: Hat künstliche Intelligenz in der Politik noch eine Zukunft? Klar, sagt Bundestagspräsidentin Julia Klöckner.
7: Dass KI genutzt wird, das ist gar nicht die Frage des Obs, sondern des Wies.
6: Und dieses Wie wurde bereits vor gut einem Jahr ziemlich genau beschrieben. Auf 30 Seiten in den Leitlinien für den Einsatz künstlicher Intelligenz in der Bundesverwaltung. Das Papier gibt 5 ausführliche Ratschläge für die dienstlichen Nutzer von KI. Etwa setze sie verantwortungsbewusst und datensparsam ein, prüfe das Ergebnis fachlich, nutze KI transparent. Wie konnte es dann passieren, dass ausgerechnet Bundesdigitalminister Wildberger Artikel in seinem Namen veröffentlichte, verfasst zu großen Teilen von KI, oder dass in Thüringen Ministerpräsident Mario Vogt KI-generierte Grußworte vorlas und in einem Zeitungsartikel sogar mehrere frei erfundene Expertenzitate durchrutschten? Matthias Spielkamp von der Organisation Algorithm Watch warnt, in KI-generierten Reden und Artikeln würden innovative, kritische Perspektiven fehlen. Sie seien häufig substanzlos und würden die Wahrheit subtil verzerren. Denn die Hersteller würden entscheiden, mit welchen Daten die KI gefüttert und trainiert wird und wie sie möglichst faktentreu antwortet. Ein bekanntes Problem:
8: dass sie häufig zum Beispiel sehr schmeichelhafte Antworten geben, in dem Sinne, dass sie die Ansicht des Fragenden eigentlich immer unterstützen wollen.
6: Spezielles Training sei wichtig für das richtige Prompting, sprich den konkreten Arbeitsauftrag für die KI. Und Kontrolle, weil KI-Modelle gerne etwas dazu erfinden, so wie die Zitate im Artikel des Thüringer Ministerpräsidenten. Vielleicht doch besser zurück in eine Vergangenheit mit Ministern, die ihre Reden noch selber schreiben? Geht nicht, sagt Peter Sprong, Chef des Verbandes der Redenschreiber deutscher Sprache. Weil praktisch kein Spitzenpolitiker seine Reden oder Artikel selbst verfasst, sondern das Referenten, der Pressestelle oder eben externen Redenschreibern überlässt. Und für Peter Sprong liegt ein Problem in den heutigen Produktionsbedingungen in vielen Pressestellen.
9: Ich kenne Kolleginnen und Kollegen, insbesondere in dieser Ministerialbürokratie, die schreiben bis zu 7 Reden am Tag. Ja, also wie soll das gehen? Da hat man ja vorher, unabhängig von der KI, schon sozusagen den redenschreibenden Menschen zur redenschreibenden Maschine degradiert.
6: Und in der Not könne dann Sorgfalt liegen bleiben. Die Lehre eines Redenschreibers aus dem missglückten KI-Einsatz in der Politik: dass gut geschulte Kollegen die KI-Ergebnisse sehr, sehr kritisch bewerten.
9: Dass sie aber bitte fortfahren sollen, die wirklich zum Teil großartigen Möglichkeiten zu nutzen, die diese Technologie bietet. Ich glaube, dass dadurch viele, viele Texte, die bisher schlecht waren, deutlich besser werden können.
5: Soweit der Beitrag von Frank Eichmann. Auf der politischen Weltbühne sind viele Männer unterwegs mit großem Ego und dem Willen, sich unter allen Umständen durchzusetzen. Das erleben wir ja auch immer wieder, fast täglich. Wie blicken wir aber auf dieses Bild von Männlichkeit? Ist das ein Auslaufmodell oder erlebt das gerade ein Comeback? Wie sollen und wollen die Männer in unserer Gesellschaft sein? Welche Vorbilder sollten die Jungs heute haben? Stefan Oschwart hat Menschen in Berlin gefragt, was für sie Männlichkeit bedeutet.
10: Männlichkeit, ich glaube, so stereotypische Sachen wie so Mut, Kraft, Stärke, Tüchtigkeit, Tapferkeit, Ego.
11: Und vor Jahren hatte der Deutsche einen Begriff wie Pünktlichkeit, handwerklich geschickt, lösungsorientiert. Das würde ich als tugendhaft bezeichnen, im Sinne auch eines Mannes, der einen positiven Ruf hat.
10: Ich habe tatsächlich das Glück, einen Partner zu haben, der sich stark einbringt, auch in die Familie, in die Kindererziehung, der auch zeigt, wenn es ihm mal schlecht geht und sieht es als großen Vorteil an.
12: Ich denke gerade sofort an kritische Männlichkeit, also sogar steigertes Selbstbewusstsein, Abwertung von anderen Geschlechtern.
5: Was denken Sie, was ist Männlichkeit und wie sehr wandelt sich der Begriff und die Rolle des Mannes? Das ist unser Thema heute Abend in der Sendung Mitreden Deutschland diskutiert von 20.15 Uhr bis 22 Uhr. Dann können Sie auch wieder anrufen unter 08000 441777. Sie können uns auch schreiben und sich beteiligen, auch über unseren YouTube-Kanal ARD Mitreden.
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5: Hamburgs erster Bürgermeister Peter Tschentscher von der SPD hat gestern Abend die Frühjahrstagung der Innenminister eröffnet. In einer innenpolitischen Grundsatzrede hielt der SPD-Politiker ein Plädoyer für eine starke Polizei. Innere Sicherheit müsse an erster Stelle stehen, sagte Tschentscher. Jörn Strehler-Pohl war dabei.
13: Für einen SPD-Politiker wählte Peter Tschentscher eher ungewöhnliche Worte. Über seinen Innensenator Andi Grote sagte der Bürgermeister:
14: Hamburg braucht einen Sheriff.
13: Denn das Sicherheitsbedürfnis sei nun mal das größte Bedürfnis der Menschen, so Tschentscher.
14: Die Leute haben nicht Angst vor der Videoüberwachung im öffentlichen Raum. Sie haben Angst, abends nicht heil nach Hause zu kommen.
13: Einen besonderen Fokus legte Tschentscher auch auf die Gefahren durch die organisierte Kriminalität und den Drogenschmuggel. Wir dürfen nicht zulassen, dass uns auf der Nase herumgetanzt wird. Und er lobte die Zusammenarbeit von Bund und Ländern im Kampf gegen den Islamismus. Als Beispiel nannte er die Schließung des Islamischen Zentrums.
14: Es war ein Tag des Aufatmens in Hamburg, als wir die Blaue Moschee schließen konnten.
13: Heute startet die Innenministerkonferenz hinter verschlossenen Türen mit ihren Beratungen. Als einer der ersten Tagesordnungspunkte wird über einen besseren Zivilschutz gesprochen.
5: Bei den kommunalen Entsorgungsunternehmen für die Mecklenburgische Seenplatte und Vorpommern-Greifswald knirscht es gewaltig. Da wird seit 15 Tagen gestreikt. Es geht um mehr Geld für die Beschäftigten. Mehr dazu von Frank Schwarz.
15: Die Müllmänner werden weiter streiken, so Verdi. Denn die Arbeitgeberseite bleibe bei ihrer Blockadehaltung, biete nur 120 Euro pro Monat mehr an und habe ihr Angebot damit sogar noch verschlechtert, so der Vorwurf. Die Gewerkschaft fordert 400 Euro mehr im Monat für die Beschäftigten. Der Chef der zentralen Mülldeponie in Rosenow erklärte gegenüber dem NDR, dass für diese Lohnforderungen letztlich die Gebühren für die Müllentsorgung erhöht werden müssten. Das lehne er ab. 200.000 Tonnen Hausmüll fallen in Rosenow jährlich an. Derzeit wird der Müll dort nur noch angefahren und abgekippt.
5: Der schleswig-holsteinische Landtag ist 80 Jahre alt geworden. Gestern Abend feierten insgesamt 500 geladene Gäste das Jubiläum im Kieler Schloss. Uwe Jahn.
16: Der Landtag feierte seinen Geburtstag mit Blicken zurück und voraus. Dabei erinnerte eine Lesung an die schwierigen Lebensumstände in Kiel bei der Gründung des ersten vorläufigen Landtages, als die Folgen von Krieg und Nazi-Diktatur noch allgegenwärtig gewesen sind. Trotzdem habe es Menschen gegeben, die an die Demokratie geglaubt hätten. Die Festrednerin Caroline Ehmke, Autorin und Philosophin, erinnerte dabei an ihren Großvater, den ersten Bürgermeister Kiels nach dem Krieg. Landtagspräsidentin Christina Herbst sagte, heute gelte es, die Köpfe und Herzen vieler Menschen für die Idee des Parlamentarismus zurückzugewinnen.
5: Das Mittagessen an Hamburgs Schulen wird teurer. Eltern müssen von August an 30 Cent mehr für eine Mahlzeit zahlen. Pro Mittagessen sind es dann 5,30 Euro. Das geht aus einem Schreiben der Schulbehörde an die Eltern hervor. Anna-Lena Ehle berichtet.
17: Die Caterer können laut dem Schreiben dann 5,65 Euro pro Mittagessen abrechnen. Die Schulbehörde übernimmt davon demnach 35 Cent. Bislang hat sie allerdings 60 Cent gezahlt. Dass die Behörde künftig weniger und Eltern mehr zahlen sollen, kritisiert die Hamburger Elternkammer. Deren Vorsitzende Simone Kohl sagt wörtlich, die Lösung kann nicht darin bestehen, die Kosten Jahr für Jahr weiter auf die Familien zu verlagern. Denn bereits in den vergangenen Jahren war der Elternbeitrag mehrfach gestiegen. Für Kinder, deren Eltern Sozialleistungen bekommen, ist das Schulessen in Hamburg umsonst. Und es gibt darüber hinaus Ermäßigungen an den Grundschulen, etwa für Geschwisterkinder oder wenn Eltern weniger verdienen. Die Elternkammer wünscht sich, dass diese Ermäßigungen auch an weiterführenden Schulen gelten.
5: Bollerwagen voller Getränke, gemeinsam feiern und campen und zu den Songs der Lieblingsband laut mitsingen. Jedes Jahr reisen Mitte Juni zehntausende Musikfans in den Kreis Rothenburg nach Schesel zum Hurricane Festival. Das befindet sich diesmal im 30. Jahr. Mehr dazu von Maren Bruns.
18: Mehr als 90 Bands und Künstler stehen hier in den kommenden 3 Tagen auf den Bühnen. Nicht nur große Rockbands, sondern auch kleine Newcomer und einzelne Lesungen wird es geben. Zu den Headlinern zählen in diesem Jahr die deutsche Rap-Rockband Kraftklub, die Punk-Rockband The Offspring, Sänger Clüso und Singer-Songwriterin Natasha Bedingfield. Das Festival ist fast ausverkauft, heißt es von den Veranstaltern. Deswegen werden rund 78.000 Besucherinnen und Besucher erwartet. Und die meisten reisen heute schon an, denn ab dem Nachmittag spielen schon die ersten Bands. Ab dem Vormittag werden deshalb die Straßen rund um Schesel voll werden. In diesem Jahr könnte das Hurricane seinem Namen gerecht werden. Das Wetter soll ab morgen extrem werden. Erst Temperaturen über 30 Grad und dann kann es Gewitterstürme und Starkregen geben. Die Veranstalter teilen mit, dass sie aus den langjährigen Erfahrungen aber auf jegliches Wetter gut vorbereitet seien.
5: Soweit unsere Informationen aus den norddeutschen Bundesländern. Und gleich nach dem Sport berichtet unser Korrespondent aus Spanien. Dort erschüttern Korruptionsvorwürfe die regierende sozialistische Partei. Wie sehr auch der Stuhl von Ministerpräsident Sanchez wackelt, das erfahren wir gleich. Erstmal bringen wir Sie jetzt kurz und kompakt auf den aktuellen Stand.
1: Nach der Vereinbarung zwischen den USA und dem Iran soll jetzt die Straße von Hormus wieder öffnen. Deutschland bietet Hilfe bei der Absicherung des Seewegs und der Minenräumung an. Bundesverteidigungsminister Pistorius sagte, dass 2 deutsche Schiffe nun unterwegs ins Rote Meer sind und sich dort für den Einsatz bereithalten. Noch fehle aber ein klarer völkerrechtlicher Rahmen dafür. Die Ukraine hat Moskau in der Nacht massiv mit Drohnen angegriffen. Wie der Bürgermeister der russischen Hauptstadt bestätigte, wurde eine Ölraffinerie getroffen. Dort brachen mehrere Brände aus. Die Anlage ist für die Treibstoffversorgung Moskaus wichtig. An den Moskauer Flughäfen wurde der Betrieb aus Sicherheitsgründen vorübergehend eingestellt. Zuvor hatten ukrainische Behörden wieder Raketenangriffe auf Kiew gemeldet. In Sumy im Nordosten des Landes gab es einen Toten durch russische Drohnen. Bei Volkswagen hat die Hauptversammlung begonnen, wie in den beiden vergangenen Jahren nur digital. Konzernchef Blume verteidigt seinen Sparkurs. Das Unternehmen müsse auf die nochmals verschärfte Lage der Automobilindustrie reagieren, sagte er laut Manuskript. Außerdem geht es bei der Aktionärsversammlung noch einmal um die Vergleichszahlungen, die VW im Dieselskandal unter anderem mit dem früheren Vorstandschef Winterkorn geschlossen hat. Und das Wetter in Norddeutschland, Sonne und Wolken im Wechsel, später vereinzelt Schauer oder Gewitter, Höchstwerte 20 Grad auf den nordfriesischen Inseln bis 30 Grad in Hannover. Das war der kurze Überblick und jetzt geht's zurück mit Andreas Sperling.
5: Und zwar um 11.17 Uhr.
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5: Der erste Vorrundenspieltag bei der Fußballweltmeisterschaft in den USA, Kanada und Mexiko ist Geschichte. Ein Zwischenfazit gibt es jetzt bei Moritz Kühn.
19: Ja, es ist bislang eine WM der Überraschungen. Es gab Ergebnisse, mit denen man nun wirklich nicht rechnen konnte. Rekordeuropameister Spanien gegen WM-Neuling Kapverde 0:0. Portugal gegen Kongo 1:1. Schweiz gegen Katar 1:1. Aber einige Top-Teams und ihre Superstars haben auch performt. Argentiniens Messi 3 Tore im ersten Gruppenspiel gegen Algerien. Norwegens Erling Haaland 2 Tore und ebenfalls 2 Tore Frankreichs Mbappé. Und auch Englands Harry Kane vom FC Bayern hat gestern Abend doppelt getroffen, und zwar beim 4:2 Erfolg gegen Kroatien. Das freut auch Trainer Thomas Tuchel.
20: If you see the commitment of our captain,
21: wenn man den Einsatz sieht unseres Kapitäns, unserer Nummer 9, ein absoluter Leader. Er ist körperlich und psychisch komplett drin und er will es unbedingt und er führt als Vorbild. Darüber sind wir sehr glücklich.
20: So we're very happy.
19: Nächste Partie für die Engländer am Dienstag gegen Ghana, das in der Nacht zu heute mit 1:0 gegen Panama gewonnen hat. Der Sieger hat dann schon vorzeitig das Ticket für die K.O.-Runde in der Tasche. Alles rund zur WM im Blick hat unsere Kollegin Ann-Kathrin Rose. Sie ist vor Ort in den USA und jetzt live zugeschaltet. Guten Morgen.
22: Guten Morgen aus North Carolina.
19: Ja, bei dir geht gleich erst die Sonne auf. Welche Mannschaft ist denn für dich bislang der Sonnenschein bei diesem Turnier?
22: Ja, tatsächlich, du hast es eben angesprochen, ist es England. Diese Partie gestern gegen Kroatien, finde ich, hat sehr, sehr viel Freude gemacht. Das war viel Spaß, aber auch viel Tempo, viel Präzision. Und das war das erste Spiel bei dieser WM, was eben nicht von diesen großen Überraschungen lebte, sondern wirklich von fußballerischer Präsenz. Und die Engländer, finde ich, machen das in diesem ersten Spiel oder an diesem ersten Spieltag haben sie das sehr, sehr gut gemacht.
19: Tja, England also mit dem Favoritensieg gestern Abend. Es gab aber auch schon, du hast es angesprochen, einige Überraschungen und auch Sensationen bei dieser WM. Warum tun sich Mannschaften wie Nations League-Sieger Portugal und Rekord-Europameister Spanien gegen solche krassen Außenseiter wie Kongo und Kap Verde so schwer?
22: Ja, es ist ja im Vorfeld dieser WM viel über diese Mega-WM gesprochen worden, über diese vermeintlich kleinen Staaten, kleinen Teams, die nicht den großen Impact in den vergangenen Jahren auf diese großen Turniere hatten. Und ich glaube, auch die Favoritenteams haben so ein bisschen gedacht, na ja, das machen wir so ein bisschen im Vorbeigehen. Und es hatte bisweilen so ein bisschen den Effekt wie in der DFB-Pokalrunde 1, dass große Teams denken, das machen wir schon. Und ich finde vor allen Dingen die Spanier, aber auch gestern die Portugiesen, Spanier ja mit diesem Remis gegen Kap Verde, da wirkte das immer so ein bisschen, sie könnten mehr, sie könnten einen Gang hochschalten, haben das aber einfach tatsächlich nicht gemacht, haben dann gar nicht in die Partie gefunden und gestern bei den Portugiesen der Superstar Cristiano Ronaldo eigentlich nur körperlich anwesend auf dem Platz und das reicht am Ende nicht, weil sich auch diese kleinen Teams sportlich weiterentwickelt haben.
19: Ja, Cristiano Ronaldo gestern nur mit 25 Ballkontakten. Ja, heute, Ann-Kathrin, startet der zweite Gruppenspieltag um Mitternacht deutscher Zeit. Spielt zum Beispiel Co-Gastgeber Kanada gegen Katar und um 3 Uhr nachts Co-Gastgeber Mexiko gegen Südkorea. Lohnt es sich, da wach zu bleiben?
22: Ich glaube, das ist was für hartgesottene Fußballfans. Aber ist vielleicht eine Möglichkeit, wer am Freitag überraschenderweise ausschlafen kann, der kann das auf jeden Fall machen. Vielleicht vor allen Dingen für die Stimmung bei Mit- und Co-Gastgeber Mexiko. Die ist sehr gut, die ist sehr ausgelassen. Zum Auftakt gab es ja den Sieg gegen Südafrika. Und heute mit einem Sieg gegen Südkorea mit 6 Punkten, das wissen wir bei dieser WM, würden sie einen sehr, sehr guten Grundstein fürs Weiterkommen legen. Und Kanada gegen Katar eben um Mitternacht deutscher Zeit. Bei Kanada, da gibt es weiterhin das Hoffen auf Alphonso Davies, der zuletzt ja verletzt gefehlt. Und Katar, überraschender Punktgewinn zum Auftakt gegen die Schweiz. Und das ist zumindest eine Außenseiterchance. Und die will das Team aus Katar auch weiterhin wahren.
19: Tja, mal gucken, Ann-Kathrin, ob es heute die nächste Überraschung gibt bei dieser Fußball-WM, die ja voll von Überraschungen ist. Das war Ann-Kathrin Rose live in den USA.
5: Und das war Moritz Kühn aus der Sportredaktion. Uhr. Spaniens Regierungschef Sanchez und seine sozialistische Partei kommen nicht aus den Schlagzeilen. Es geht um Korruptionsvorwürfe und es geht um laufende Ermittlungen gegen frühere Parteifunktionäre. Einer der Beschuldigten ist auch Spaniens sozialistischer Ex-Ministerpräsident Zapatero. Bei Hausdurchsuchungen wurde bei ihm Schmuck im Wert von über 1,3 Millionen Euro gefunden. Spanien rätselt nun, woher diese kostbaren Colliers, Luxusuhren, Diamantenringe stammen. Und eine Frage stellt sich auch unser Korrespondent Marc Hoffmann. Wie lange kann sich Spaniens Minderheitsregierung noch an der Macht halten?
2: Journalisten drängen vor dem Gerichtsgebäude, als José Luis Zapatero am Mittwoch kurz vor 9 Uhr vorfährt. Die Nachrichtensendungen sprechen von einem historischen Moment. Das erste Mal muss ein früherer spanischer Regierungschef als Beschuldigter vor einem Ermittlungsrichter aussagen. Die Anschuldigungen gegen Zapatero wiegen schwer. Während der Corona-Pandemie soll er politisch Einfluss genommen haben, um die angeschlagene Fluggesellschaft Plus Ultra mit einem umstrittenen Millionenhilfspaket zu retten. Dafür soll er, so der Vorwurf, illegale Provisionen erhalten haben. Zudem stehen Vorwürfe der Geldwäsche, Schmuggel und Steuerbetrug im Raum. Bewiesen ist das alles bislang nicht. Spanische Medien zitieren nach der fast dreistündigen Anhörung aus einer schriftlichen Erklärung von Zapatero. Darin beteuert die Ikone der Sozialisten, er sei, Zitat, vollkommen unschuldig. Die Wahrheit werde ans Licht kommen, schreibt Zapatero, der von 2004 bis 2011 Regierungschef war. Dennoch, die Ermittlungen setzen den sozialdemokratischen Ministerpräsidenten Pedro Sanchez massiv unter Druck. Der Fall Zapatero ist nur einer von gleich mehreren ungeklärten Korruptionsaffären aktuell im Umfeld der Partei. Die Opposition fordert nicht zum ersten Mal den Rücktritt.
3: Le preocupaba cómo le recordaría la historia. Se lo digo yo. Por ser el presidente con más sospechas de corrupción de la democracia española.
2: Man werde Sanchez als den Ministerpräsidenten mit den meisten Korruptionsvorwürfen in Erinnerung behalten, frohlockt Alberto Núñez Feijóo von der konservativen Partido Popular in dieser Woche im Kongress. Sanchez wirft er vor, ein Feigling zu sein, der Angst vor der Demokratie habe, weil er vorgezogene Neuwahlen scheut.
3: Pero usted es un cobarde. Usted le tiene miedo a la democracia.
2: Die Bündnispartner der linken Minderheitsregierung und die kleineren Parteien im Kongress, die sie stützen, die halten bislang weitgehend still, hatten aber zuletzt auch immer wieder deutlich gemacht, es gebe rote Linien. Der Politologe Fernando Valespín sieht Regierungschef Pedro Sanchez und seine Sozialisten politisch angeschlagen, vor allem aufgrund der medialen Berichterstattung über die laufenden Ermittlungen.
4: Si hay un contenido que después no sirve de prueba en el juicio.
2: Auch wenn einige Sachverhalte später im Gerichtsprozess gar nicht als Beweismittel zugelassen werden, sind sie bereits in der Welt. In vielen Fällen ist der politische Schaden also angerichtet, auch wenn die Unschuldsvermutung immer wieder betont wird. Und dieser Schaden, der sei für den linksgerichteten Politiker Sanchez auch über Spanien hinaus erheblich. Dennoch glaubt der Politologe Valespín nicht an baldige Neuwahlen. Etwa die Hälfte der spanischen Bevölkerung lehnt eine Koalition der konservativen Partei zusammen mit den Ultrarechten von Vox ab. Laut Umfragen wäre das aber derzeit die einzige politische Alternative. Und das weiß auch Sanchez, der angesichts der vielen Korruptionsaffären auf Durchhalten setzt.
5: Marc Hoffmann aus dem Studio Madrid. Und jetzt berichten wir aus Albanien. Da fing es an mit dem Plan für ein Luxusbauprojekt mit einem Zaun und einem Bagger. Und nun sind seit fast 3 Wochen die Menschen auf der Straße. Was als Protest im Naturschutzgebiet begann, das findet mittlerweile täglich mit Tausenden, manchmal sogar Zehntausenden Menschen in Tirana in der Hauptstadt statt. Die Wut bei den sogenannten Flamingo-Protesten richtet sich gegen die Regierung, richtet sich gegen Premierminister Edi Rama, aber auch gegen die Opposition. David Freches berichtet, wie es mit den Protesten dort weitergeht.
7: Es beginnt Ende Mai an einem Strand in Südalbanien mit Zusammenstößen zwischen Polizei, Sicherheitskräften und Demonstranten. Daraus geworden ist mittlerweile ein täglicher Protest in Tirana, zu dem jeweils tausende Menschen kommen. Der Auslöser ist ein sehr umstrittenes Bauprojekt für ein luxuriöses Urlaubsresort und einen Yachthafen. Der amerikanische Investor Jared Kushner ist daran beteiligt. Er ist der Ehemann von Donald Trumps ältester Tochter Ivanka Trump. Für dieses Bauprojekt soll nicht nur die unbewohnte Insel Sazan ausgebaut werden, sondern auch ein Stück Festland gegenüber, der Strand bei Svernetz, ganz in der Nähe der Nata-Lagune. Diese Lagune ist ein wichtiges Rastgebiet für Flamingos, die zum Wappentier der Proteste geworden sind und ihnen den Spitznamen verpasst haben. Aber wer sich unter den Menschen dort umhört, erfährt, es geht nicht mehr nur um Umweltschutz.
23: To free Albania!
24: Wir sind hier, um Albanien zu befreien. Wir haben tausende Probleme. Bildung, Gesundheit, mit diesem System ist alles falsch.
7: Wir protestieren für ein Land, das sie uns wegnehmen wollen. Irgendwelche Milliardäre wollen das Land und die Insel kaufen. Wir protestieren gegen die Regierung, gegen die Opposition, für die Natur und für ein besseres Land.
25: To change the country for the best.
7: Auf der Straße fordern viele Menschen, dass Edi Rama zurücktreten soll. Er ist seit 2013 Premierminister und seine sozialistische Partei regiert mit absoluter Mehrheit. Auf die Proteste hat er zuletzt harsch reagiert. Und er sorgte für Verwirrung mit Andeutungen, dass es überhaupt kein Bauprojekt gäbe. obwohl Trump-Tochter Ivanka offen darüber spricht.
6: Ich arbeite gemeinsam mit meinem Mann an einem außergewöhnlichen Projekt. Eine wunderschöne Privatinsel im Mittelmeer. Direkt gegenüber besitzen wir außerdem einen 8 Kilometer langen Küstenabschnitt. Eine wunderschöne Halbinsel mit einer Lagune auf der einen Seite und dem Meer auf der anderen. Mit herrlichen weißen Sandstränden.
7: Edi Rama verteidigt sich damit, dass die Insel in Staatsbesitz sei. Und die Proteste gingen von falschen Informationen aus. Nach dem Motto, es gebe bislang weder für die Insel Sazan noch die Nata Lagune Bauanträge. In meinem Land hat vor kurzem ein Vorschlag zur Entwicklung des Küstentourismus einen internationalen Sturm der Entrüstung ausgelöst. Die drohende Umweltkatastrophe wurde als erwiesene Tatsache präsentiert. Was das letztlich offenbart, ist Folgendes. Empörung generiert Millionen von Klicks, bevor die Fakten auf dem Tisch waren. Die Äußerungen von Edi Rama sorgen bislang nicht dafür, dass die Proteste nachlassen. Auffällig ist, dass die Menschen dort sowohl die Regierung als auch die Opposition kritisieren, unterschiedlich alt sind oder politisch ticken. Ben Andoni analysiert im Fernsehen in Albanien die politische Lage im Land. Er sagt, die Proteste gehen bis mindestens Ende des Monats weiter. Ein Problem könnte aber sein, dass die Leute dort so heterogen sind. Das Problem ist bisher, dass die verschiedenen Gruppen, die sich als Organisatoren bezeichnen, weit auseinanderliegen. Es fehlt eine Führungspersönlichkeit, die den Protest tragen und ihm eine klare Richtung geben kann. Dieser Protest hat weder eine logische noch eine ideologische Linie. Das erschwert den Verlauf.
5: David Freches berichtete über die Flamingo-Proteste in Albanien.
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1: Um 11.30 Uhr mit Emilie Seidel. Die iranische Regierung hat das Rahmenabkommen mit den USA gelobt. Der Präsident des Parlaments in Teheran wertete die Vereinbarung als Erfolg für sein Land. Aus Istanbul, Filiz Kükrikol.
8: Man habe durch die Verhandlungen ein Vielfaches mehr erreicht, als durch militärische Handlungen möglich gewesen wäre, sagte Parlamentspräsident Ghalibaf. Die für den Ölhandel so bedeutende Meerenge von Hormus werde unverzüglich geöffnet und in den kommenden 60 Tagen gebührenfrei sein. Laut Rahmenabkommen wird der Iran mit seinem Nachbarn Oman über künftige Dienstleistungen und entsprechende Gebühren beraten, die im Einklang mit internationalem Recht stehen sollen. Auch die USA-Blockade

0: Die Verteidigungsminister bereiten in Brüssel den NATO-Gipfel Anfang Juli in Ankara vor. Die künftige Rolle der USA in dem Militärbündnis ist eines der beherrschenden Themen. Die Innenminister von Bund und Ländern sprechen am zweiten Tag ihrer Konferenz in Hamburg gerade vor allem über das Thema Katastrophen und Zivilschutz. Innensenator Grote lobte als Vorsitzender, dass es inzwischen eine engere Zusammenarbeit gegen hybride Attacken gebe. Neue Kooperationsplattformen zur Abwehr von Bedrohungen und Drohnenangriffen seien in den vergangenen Monaten wichtige Schritte gewesen, so der SPD-Politiker. Grote betonte außerdem, dass ein klarer Zeitplan für den Zivilschutz nötig sei, der Bund und Länder sowie eine enge Zusammenarbeit mit der Bundeswehr umfassen müsse. Weitere Themen der Innenministerkonferenz sind Gewalt im Umfeld von Fußballspielen und die Zukunft der syrischen Geflüchteten in Deutschland. Die Deutsche Bahn hat Einzelheiten zur geplanten Generalsanierung der Strecke Hannover-Berlin bekannt gegeben. Ab Oktober dauert die Fahrt bis zu 80 Minuten länger. Aus der NDR-Nachrichtenredaktion Petra Mittermeier.
1: Nach Hamburg-Berlin ist Hannover-Berlin mit 221 Kilometern die zweitlängste Strecke, die die Bahn saniert. Dort fahren täglich mehr als 400 Züge des Nah- und Fernverkehrs. Die Bahn will die Gleise und mehr als 175 Weichen erneuern sowie 25 Bahnhöfe modernisieren. Insgesamt sollen die Bauarbeiten mehr als 14 Monate dauern, also bis Dezember 2027. Die erste Phase von Oktober bis Dezember 26 betrifft den Abschnitt zwischen Berlin-Spandau und Fallersleben bei Wolfsburg. In dieser Zeit werden laut Deutscher Bahn die Fernzüge zwischen Hannover und Berlin eine Umleitung fahren und zusätzlich abwechselnd in Braunschweig und Magdeburg halten. Die Züge zwischen Berlin und Amsterdam fahren über Hamburg. Im Regionalverkehr wird die Deutsche Bahn einen Schienenersatzverkehr mit Bussen einsetzen.
0: Volkswagen-Chef Blume hat den Sparkurs des Konzerns verteidigt. Er äußerte sich bei der VW-Hauptversammlung, die am Vormittag begonnen hat. Blume verwies laut Redemanuskript darauf, dass sich die Rahmenbedingungen für die Autoindustrie in den vergangenen Monaten nochmal verschärft hätten. Die Lage sei angespannt, darauf müsse man reagieren und das Geschäftsmodell weiterentwickeln. Nach seinen Worten sollen im Sommer weitere Entscheidungen zusammen mit dem Aufsichtsrat getroffen werden. Volkswagen plant bereits bis 2030 konzernweit 50.000 Stellen abzubauen. Allein bis Ende diesen Jahres wird die Belegschaft bei der Kernmarke um 19.000 reduziert. Der Bundesgerichtshof verhandelt ab heute darüber, wie umfangreich die Schufa-Betroffene über das Verfahren hinter ihrem Score informieren muss. 5 Privatpersonen klagen gegen die Wirtschaftsauskunftei wegen Intransparenz und unzureichender Auskunft durch das Unternehmen. Aus Karlsruhe, Alina Lagmüller.
2: Aus allen Daten, die ihr zu einem Verbraucher oder einem Unternehmen vorliegen, errechnet die Schufa einen Wert, den sogenannten Schufa-Score. Der Score soll Unternehmen und Banken dabei helfen, das Risiko einzuschätzen, dass ein künftiger Vertragspartner nicht zahlen könnte. Aber auch Verbraucher haben ein Recht darauf, den eigenen Schufa-Score zu erfahren und darüber hinaus auch, welche Daten die Schufa über sie speichert. Wie weit dieser Auskunftsanspruch genau geht, darüber verhandelt heute der Bundesgerichtshof in Karlsruhe. Die Schufa hatte im Vorfeld der Verhandlung betont, dass es ohnehin nur um ihren alten Score gehe, der bis Ende 2028 nach und nach durch einen neuen, noch transparenteren Score abgelöst werde. Ein Urteil wird heute wahrscheinlich noch nicht verkündet.
0: Das waren die Nachrichten.
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4: Der aktuelle Wetterbericht frisch aus dem Drucker. Gebietsweise Wolken und einzelne Schauer, in Niedersachsen zum Teil auch noch länger heiter. Die Temperaturen heute 20 bis 30 Grad. Morgen und am Sonnabend neben freundlichen Abschnitten gebietsweise Schauer, zum Teil kräftige Gewitter und die Temperaturen 22 bis 34 Grad. Kurzer Blick auf den Sonntag. Nach Sonnenschein einzelne Schauer und Gewitter bei 21 bis 33 Grad. NDR Info, der Verkehrsservice mit 2 Meldungen. A1 Hamburg Richtung Bremen zwischen Dreieck Norderelbe und Harburg. 4 Kilometer stockender Verkehr. Und A1 Osnabrück Richtung Bremen zwischen Dreieck Stur und Bremen-Arsten. 6 Kilometer Stau. 11.37 Uhr NDR Info mit Andreas Sperling. Während sich gerade 7 mächtige Regierungschefs in Frankreich beim G7-Gipfel getroffen haben, da blieb einer außen vor, nämlich Russlands Präsident Putin, der früher ja auch dazu gehörte, als die G7 noch die G8 waren. Jetzt hat der ausgeschlossene Wladimir Putin zu einem eigenen Gipfel eingeladen in die russische Metropole

0: Kasan an der Wolga, um die langjährigen Beziehungen Russlands zu den südostasiatischen Ländern, zum ASEAN-Verbund, zu pflegen. Während Moskau nach Partnern jenseits westlicher Sanktionen sucht, ist das Treffen für die südostasiatischen Staaten ein Balanceakt, berichtet Christiane Justus.
1: Es sind die Bilder, auf die es ankommt bei diesem Gipfel. Der russische Präsident Wladimir Putin empfängt eine ganze Weltregion, den Verband der südostasiatischen Staaten ASEAN, während er vom G7-Gipfel der wichtigsten Industrienationen in Frankreich ausgeschlossen ist, hält er Hof im eigenen Land, pompös mit den Staats- und Regierungschefs aus Südostasien. Der Politikwissenschaftler Ian Story analysiert die Interessen von Russland in dieser Region, hat ein Buch über Putin geschrieben und forscht am Singapurer Think Tank ISEAS.
2: It's a way for the Kremlin to say,
3: das ist Putins Art, dem Westen zu sagen, seht her, eure Versuche, uns auf der internationalen Bühne zu isolieren, sind gescheitert. Wir haben viele Freunde auf der ganzen Welt, insbesondere im globalen Süden. Und hier sind sie alle in Kasan, um sich 2 Tage lang mit mir zu treffen und über die zukünftige Zusammenarbeit zu sprechen.
1: Unter anderem die Präsidenten von Vietnam und den Philippinen, die Regierungschefs von Thailand, Kambodscha, Malaysia und Singapur sind nach Kasan zum Gipfel gereist. Sie pflegen ein gutes Verhältnis zu Russland, wie auch zu China und den USA, denn keines der Länder will sich auf eine Seite ziehen lassen. Russland ist dabei in erster Linie Partner für Waffengeschäfte und die Energieversorgung. Mit Vietnam verbindet der Kreml eine besondere, eine historische Freundschaft noch aus dem Kalten Krieg. Auch wenn sich das Land längst breiter aufgestellt hat, es gibt regelmäßige Einladungen nach Moskau.
3: Die Vietnamesen sind nach wie vor auf Russland angewiesen, was die Aufrechterhaltung ihrer Streitkräfte und die Energieversorgung angeht. Russland hat Anfang dieses Jahres einen Vertrag mit Vietnam über den Bau von 2 Kernkraftwerken unterzeichnet. Das passt für beide Länder, weil sie sich kennen und einander vertrauen.
1: Russland zählt zu den weltweit führenden Exporteuren von Kernkrafttechnik und gewinnt in Südostasien gerade bei Mini-Reaktoren an Einfluss. Das gilt auch für Indonesien, dem größten Land der Region. Für Russland ein bedeutender Wirtschaftspartner. Indonesiens Präsident Prabowo war häufig in Moskau, aber abhängig machen will auch er sich nicht. Es ist für alle in der Region ein Balanceakt zwischen wirtschaftlichen Kooperationen und sicherheitspolitischer Vorsicht. Eine umstrittene Beziehung hat die russische Regierung mit der international geächteten Führung in Myanmar. Das Bürgerkriegsland hat eine Sonderrolle innerhalb von ASEAN, weil es seit dem Militärcoup vor 5 Jahren nicht mehr mit am Tisch sitzt. Auch zum Russlandgipfel ist Myanmars Regierungschef und ehemaliger Militärchef nicht eingeladen. Er ist stattdessen nach China gereist. Das Verhältnis zu Putin aber eng. Russland ist ein wichtiger Unterstützer des Militärs in Myanmar, liefert Hubschrauber, Kampfjets und Drohnentechnologie, die Myanmars Soldaten gegen die Opposition im eigenen Land einsetzt. Als Russland in die Ukraine einmarschierte, unterstützte das Myanmar öffentlich. ASEAN-Mitgliedsland Singapur dagegen verurteilte die Invasion und verhängte Sanktionen. Die ASEAN-Länder sind sehr unterschiedlich. In Kasan möchte Putin Gemeinsamkeiten betonen als mächtiges Gegenmodell zum Westen. Sowohl Russland als auch die ASEAN-Staaten bekennen sich zu gemeinsamen moralischen Werten, erklärt er, respektieren die nationale Identität des jeweils anderen und erkennen die kulturelle und zivilisatorische Vielfalt der Welt an. Und weiter, alle unsere Staaten verfolgen ihre eigenen Entwicklungsmodelle und zwingen niemanden ihre Ansichten auf. Und genau darin liegt unsere Stärke, so Putin in Kasan. Auch wenn die Länder im Verband der südostasiatischen Staaten auf ein gutes Verhältnis mit Russland Wert legen, der Gipfel in Kasan ist für Putin gerade wichtiger als für die ASEAN-Länder.
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0: Nur ein paar Klicks am Computer und schon sagen Stars oder auch Politiker in viralen Videos Dinge, die sie in der Realität nie gesagt haben. KI-generierte Fakes und vor allem Deepfakes im Netz zu erkennen, ist heute extrem wichtig, aber eben auch nicht immer einfach. Das deutsche Startup Gretchen AI spürt genau solche Fakes auf. Gretchen AI ist einer der deutschen Aussteller auf der VivaTech in Paris, wo Deutschland in diesem Jahr Ehrengast ist und wo Deutschland und Frankreich ihre Zusammenarbeit in Sachen Technik und KI auf ein neues Level heben wollen. Caroline Diller berichtet aus Paris.
5: Bei Goethe fragt Gretchen Faust nach seiner Haltung zur Religion. Ein deutsches KI-Startup hat diese berühmte Gretchenfrage für das Jahr 2026 geupdatet, könnte man sagen. Denn Gretchen AI fragt nach der Wahrheit hinter Audios, Bildern und Videos im Netz.
6: Man kann sich das so vorstellen, wenn ich jetzt ein Bild nehme und das Gesicht austausche, dann hinterlasse ich da eventuell Spuren. Unsere Software kann diese forensischen Spuren entdecken. Oder wenn ich jetzt ein neues KI-Modell, generative KI, anwende, dann habe ich eben keine einzelnen Spuren, sondern habe ich generelle Muster für KI. Und immer wenn ich wissen will, ist ein Bild fotorealistisch, ist es echt oder ist es mit KI generiert, kann ich Gretchen AI benutzen, um genau diese Frage zu beantworten.
5: Sagt Tim Pulzel, Chef und Mitgründer von Gretchen AI. Die Firma ist eine Ausgründung des Deutschen Forschungszentrums für künstliche Intelligenz. Gretchen AI prüft nicht nur auf technische Unstimmigkeiten, sondern verknüpft Quellen und sucht nach dem ursprünglichen Kontext von Bildern oder Videos. Mögliche Nutzer sind Medienhäuser, Behörden und nicht zuletzt alle, die auf Social Media unterwegs sind.
6: Wir haben beispielsweise die Landtagswahl in Rheinland-Pfalz mit begleitet und haben dort unsere Deepfake Detection direkt auf Instagram freigeschaltet. Haben den Leuten gesagt, wenn ihr beim Surfen was seht, was euch dubios vorkommt, dann schickt's doch zu unserer Gretchen AI und wir schauen, ob die KI euch weiterhelfen kann. Das ist super gut angekommen.
5: Deutschland ist in diesem Jahr Partnerland bei der VivaTech in Paris und will gemeinsam mit Frankreich Impulse setzen, wenn es um KI und allgemein um die digitale Unabhängigkeit Europas geht. Auf der Messe haben Bundesdigitalminister Carsten Wildberger, CDU, und seine französische Amtskollegin Anne Le Hénoff ein gemeinsames Strategiepapier vorgelegt, um zu definieren, was genau digitale Souveränität eigentlich heißen soll. Digitalminister Carsten Wildberger.
7: Why does this matter? It matters because with this clear definition.
5: Warum ist das wichtig? Weil wir mit dieser klaren Definition deutlich machen, wie wir unsere Unternehmen unterstützen oder wie französische Unternehmen leichter nach Deutschland kommen können. Wir definieren, was Datensicherheit bedeutet und es hilft auch, um die Zusammenarbeit mit anderen Unternehmen aufzubauen. Laut dem Papier heißt digitale Souveränität zum Beispiel Zugang zu Rechenzentren, aber auch wissenschaftliches Know-how, um Technologien selbst zu entwickeln oder Transparenz über die Lieferketten von Tech-Unternehmen. Das Papier soll Input geben für die Diskussion über das EU-Gesetzespaket zur Tech-Souveränität, das die Kommission Anfang des Monats vorgestellt hat. Für die französische Ministerin Anne Le Hénoff ist die Botschaft klar. Das deutsch-französische Tandem arbeitet.
8: Ce que nous faisons aujourd'hui est très fort dans le sens où ça passe un message aussi à la Commission européenne que le couple franco-allemand travaille.
5: Der demonstrative Tech-Schulterschluss ist ein starkes Symbol, nachdem in der Rüstung das gemeinsame Kampfflugzeugprojekt FCAS gescheitert war. Aber auch praktisch gesehen wird immer deutlicher, dass Europa eigene Lösungen braucht, nachdem etwa die US-Regierung die neuesten KI-Systeme der Firma Anthropic für ausländische Nutzer gesperrt hat. Im Vergleich mit den Tech-Mächten USA und China habe Europa durchaus was zu bieten, sagt Tim Pulzel von Gretchen AI.
6: Europas Stärke könnte eben genau das werden, was am Ende wirklich am wichtigsten ist, nämlich die Vertrauenswürdigkeit der KI. Und da sind wir schon, wie auch im generellen KI-Bereich, in der Forschungsspitze mit dabei. Da sind wir noch nicht so gut im Umsetzen und im Skalieren von einzelnen Vorhaben, von einzelnen Unternehmen. Aber ich glaube, das ist eine Positionierung, die uns gut tun würde.
5: Für die VivaTech hat sich der Wissenschaftler und Gründer ein klares Ziel gesetzt. Zeigen, dass in Europa konkrete Lösungen entstehen.
6: Und dass die Zukunft, was Deepfake und Desinformationsbekämpfung angeht, einfach auch jetzt schon stattfindet und nicht nur debattiert wird.
0: Die VivaTech in Paris. Claudia Diller hat sich dort umgesehen. Der Gipfel der Einigkeit ist zu Ende. Und das ist schon besonders, wie konfliktfrei dieser G7-Gipfel im französischen Evian abgelaufen ist. Und während die europäischen Spitzenpolitiker, meine ich, wenn die sich jetzt schon auf den EU-Gipfel vorbereiten, der heute beginnt, ziehen wir nochmal Bilanz. Was hat das G7-Treffen gebracht? Was ändert sich im Verhältnis zu den USA? Was ändert sich vielleicht auch für die Ukraine und im Iran-Krieg? Darüber spreche ich gleich mit unserer Korrespondentin. Und das aktuelle Rahmenabkommen mit dem Iran und die weiteren Schritte sind auch erstes Thema jetzt in der kurzen aktuellen Übersicht.
9: Ja, zwei deutsche Schiffe machen sich bereit für einen möglichen Einsatz in der Straße von Hormus. Das Minenjagdboot Fulda und das Versorgungsschiff Mosel sind zunächst unterwegs nach Djibouti. Bundesverteidigungsminister Pistorius sagte vor einer NATO-Konferenz in Brüssel, damit sei man schnell handlungsfähig, wenn der Iran und Oman einer Minenräumung zustimmen. Laut der Vereinbarung der USA und des Irans soll die Straße von Hormus jetzt wieder öffnen. US-Verteidigungsminister Hegseth hat die NATO-Verbündeten aufgefordert, selbst mehr Verantwortung bei der Verteidigung Europas zu übernehmen. Die USA würden bis zum kommenden Jahr stark in die Verteidigung investieren, das Arsenal diene aber vor allem den amerikanischen Interessen. Außerdem kündigte Hegseth erneut an, die Präsenz amerikanischer Soldaten in Europa zu überprüfen. Die NATO-Verteidigungsminister beraten gerade in Brüssel unter anderem über den Ausbau der Rüstungsindustrie. Auf der Bahnstrecke zwischen Hannover und Berlin gibt es ab Herbst deutlich längere Fahrzeiten. Die Bahn hat Details zu der geplanten Generalsanierung genannt. Demnach brauchen die Fernzüge bis zu 80 Minuten länger. Teile der Strecke werden für die Sanierung über Monate gesperrt. Züge werden deshalb über Braunschweig und Magdeburg umgeleitet, teils auch über Hamburg. Und das Wetter in Norddeutschland. Sonne und Wolken im Wechsel, später vereinzelt Schauer oder Gewitter möglich. Höchstwerte 20 Grad auf der nordfriesischen Insel bis 30 Grad in Hannover. Das war der kurze Überblick und jetzt geht's zurück zu Andreas Sperling.
0: Um 11.48 Uhr. Alle reden von der großen Eintracht beim Gipfel der sieben großen Industrienationen im französischen Evian. Von einer gemeinsamen Sprache ist da die Rede, vom strategischen Erwachen. Jetzt ist der Gipfel vorbei und wir wollen wissen, was denn am Ende nun wirklich dabei rausgekommen ist. Darüber habe ich mit Angela Ulrich gesprochen. Sie hat das dreitägige Treffen in Evian für uns verfolgt. Was sind denn die substanziellen Punkte, die von diesem Gipfel bleiben?
10: Also das ist auf der einen Seite auf jeden Fall die Einigkeit der G7, also ein transatlantisches Unterhaken mit den USA, das ja zuletzt so nicht mehr da war. Da haben die Europäer tatsächlich Donald Trump wieder an Bord geholt und das eben vor allem bei der Ukraine. Das ist der vermutlich größte Gewinner hier, der ukrainische Präsident Zelensky und sein Land. Denn erstmals seien sich ja alle G7 einig gewesen, dass nur militärische Stärke, mehr Geld, mehr Waffen für die Ukraine, da hilft, Russland klarzumachen, ihr könnt diesen Krieg nicht gewinnen. Und dass es diese Signale auch noch so klar gab, das war vorher nicht sicher, dass die so kommen würden.
0: Welche Rolle hat denn der Gipfel dabei gespielt, dass der US-Präsident dieses Rahmenabkommen mit dem Iran jetzt ja schon früher unterzeichnet hat als erwartet?
10: Ja, ich glaube, Donald Trump ist ja ein Meister der Bilder und es war klar, er ist in Versailles, in diesem goldglänzenden Schloss Frankreichs eingeladen. Und er kam ja schon, dadurch, dass das Abkommen an seinem 80. Geburtstag im Rahmen ja schon von ihm mitbeschlossen wurde, kam er ja schon mit richtig guter Laune. Und dann jetzt in diesem Schloss da auch nochmal wirklich eine Unterschrift zu setzen, war Trump offenbar, der hat uns alle damit überrascht, auch richtig wichtig. Und es ist ja noch eigentlich alles offen, viel offen, was passiert mit dem Atomprogramm des Iran und ob die Straße von Hormuz wirklich offen bleibt und vor allen Dingen gratis bleibt. Das hat ja der Iran jetzt schon wieder einkassiert quasi. Also das ist noch offen, aber diese Bilder von Versailles für Trump, da wo ja auch vor 250 Jahren mal die Unabhängigkeit der USA unterzeichnet wurde in diesem Schloss, das war richtig wichtig für ihn.
0: Ja, von den schönen Bildern wieder zurück sozusagen zum Schwarzbrot. Was wollen die G7-Staaten denn unternehmen, um die Wirtschaft, die Weltwirtschaft in diesen schwierigen Zeiten zu stabilisieren? Da steht es ja nicht zum Besten im Moment.
10: Nein, das ist richtig. Und da gibt es auch eine Erklärung zum Beispiel, die unterzeichnet wurde, dass Überkapazitäten und Ungleichgewichte bekämpft werden müssten, steht da drin. Es gibt ja aktuell wirklich ein großes Ungleichgewicht im Welthandel. Einerseits China, das wahnsinnig viel exportiert, wenig einkauft, Rekordüberschüsse erzielt. Und andererseits die USA mit einem Handelsbilanzdefizit, also viel ausgeben, sich stark verschulden, Europa auch so ein bisschen eingequetscht im Zollstreit dazwischen. Und da hat man jetzt gerade auch, um globalisierte südliche Länder mitzunehmen, die hier Gäste waren, wie Brasilien, wie Indien, auch wie Südkorea oder Kenia, hat man diese Erklärung veröffentlicht, dass man einwirken will, dass das besser wird, sicherere Lieferketten, sowas in der Richtung. Aber mein Gefühl war, das ist jetzt sehr schwammig. China war ja selbst auch nicht da, sitzt nicht am Tisch. Da sollte ein Signal ausgestrahlt werden, aber ob das jetzt konkrete Folgen hat, bin ich mir nicht sicher.
0: Was nimmt denn der Bundeskanzler, also was nimmt Friedrich Merz mit von diesem Gipfel? Für ihn ging es ja auch darum, das Verhältnis zum US-Präsidenten wieder zu reparieren.
10: ganz genau. Und ich glaube nicht, dass das am Fußballtrikot lag, das ja Friedrich Merz Donald Trump geschenkt hat. Nationaltrikot mit einer 47 drauf, also 47. Präsident ist ja Trump der USA, sollte das bedeuten. Aber Merz hat ja gesagt, Trump hätte wirklich ein offenes Ohr gehabt und hätte auch mehr zugehört, als er das sonst von ihm gewohnt ist. Und Friedrich Merz war hier nicht die Hauptperson, also natürlich Trump, aber daneben war ja Emmanuel Macron als großer Gastgeber hier sehr wichtig. Und da hat sich auch Friedrich Merz unterordnen können. Er hatte auch kein bilaterales Treffen mit Donald Trump, aber er hat ihn oft angesprochen und hat, glaube ich, versucht, eben genau das zu reparieren, was vorher zu Bruch gegangen war. Und Trump hat ja hier niemanden beleidigt. Also der hat sich sehr kooperativ und offen gezeigt, allen gegenüber und auch Friedrich Merz.
0: Und was sagt Donald Trump selbst, also der US-Präsident, den die Runde eben wirklich diesmal zugewandt und aufgeschlossen erlebt hat?
10: Naja, der sagt, das sei jetzt alles extremely successful gewesen, dieser Gipfel. Aber klar sagt Donald Trump sowas immer, dass er das super findet und dass er auch findet, dass er das allerbeste je existierende Abkommen beschlossen habe mit dem Iran. Das kann man alles so sehr in Zweifel ziehen, was da kommt. Aber da war ein einerseits wieder mäandernder Donald Trump, wo manche innerlich wahrscheinlich die Augen gerollt haben, aber wissen, sie müssen mit ihm kooperieren und dass er auch bereit war zu kooperieren und eben zugewandt war den Europäern gegenüber und auch Kanada. Das ist, glaube ich, wichtig. Und am Ende eben für Trump nochmal dieser Knaller in Versailles, diese Unterzeichnung. Auch da, wie viel das wert ist, wissen wir nicht. Aber das war, glaube ich, das real thing, das dicke Ding war richtig wichtig für ihn.
0: Ja, ein mäandernder Donald Trump, sagen Sie. Es ist ja wie bei vielen Gipfeln, die Augen sind vor allem auf ihn gerichtet. Und er genießt das ja auch, sagt ja auch, ich bin der Boss, das hat er ja gesagt gestern. Wie haben Sie den amerikanischen Präsidenten erlebt, vor allem so auch am Rande der Gespräche?
10: Naja, ich finde es ja erschreckend. Ich bin jetzt ja nicht US-Korrespondentin und beobachte ihn nicht ständig. Aber wenn dann da so eine Stunde Pressekonferenz oder noch ein bisschen länger von Donald Trump ist und man schaltet irgendwann innerlich ab, weil man denkt, was redet er da? Und auf der anderen Seite wissen alle hier, ich glaube, alle sehen das so ähnlich, aber wissen alle hier, er ist eben wichtig und man muss ihn abholen, man muss ihn einbetten, man muss ihn mitnehmen. Das haben alle gemeinschaftlich, die anderen der G7 haben das probiert. Und da habe ich einen, ja doch, zwischendurch sehr entspannten und auch durchweg fröhlichen Donald Trump erlebt. Wie gesagt, der dann ja am Ende nochmal in Versailles seine große Show bekommen hat. Aber wie lange das jetzt alles trägt und ob dann irgendwann wer anders mit ihm anders spricht und wie lange vor allen Dingen dieses Iran-Abkommen, was ja nochmal ausformuliert und verhandelt werden soll, die nächsten 60 Tage, wie lange das alles andauert, wissen wir überhaupt nicht.
0: Beobachtungen und Einschätzungen von Angela Ulrich nach dem G7-Gipfel in Evian.
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0: Schultoiletten sind ein Ort, den fast alle Menschen kennen und den viele meiden. Es stinkt da, es ist oft dreckig und es gibt wenig Privatsphäre. Gerade dann, wenn die Schultoiletten am meisten gebraucht werden. Das Ekelgefühl geht so weit, dass einige Schülerinnen und Schüler die Toiletten nicht mehr nutzen wollen. Was das für gesundheitliche Auswirkungen hat und wie man das Problem verbessern könnte, das hat Madita Graumann aus der ARD-Gesundredaktion recherchiert.
11: Es ist Pause. Die Schüler und Schülerinnen einer Stadtteilschule Hamburgs stürmen aus ihren Klassenzimmern. Einige wollen noch mal schnell auf die Toilette, denn diese ist während der Stunden abgeschlossen und kann nur einzeln mit Schlüssel genutzt werden. Das soll Vandalismus vorbeugen, was aber nur bedingt funktioniert. Deshalb nutzen manche die Schultoilette auch nur ungern, wie Sofian aus der 5. Klasse zum Beispiel.
12: Es sind zu viele Kinder da und machen viel Quatsch, zum Beispiel machen den Boden nass, voll mit Wasser.
11: Toiletten ohne Papier und Seife oder stark verschmutzt sind ein bundesweites Problemthema an Schulen. Svenja Xoll von der German Toilet Organization arbeitet mit Schulen in ganz Deutschland zusammen. 2023 haben sie in Kooperation mit der Universität Bonn eine Studie durchgeführt und an 17 weiterführenden Schulen in Berlin über 1000 Schülerinnen und Schüler befragt.
13: 45% vermeiden das kleine Geschäft, 85% vermeiden das große Geschäft. Das sind Zahlen gewesen, die mich persönlich, die ich jetzt auch schon seit über 10 Jahren mit dem Thema arbeite, nicht richtig überrascht haben.
11: Doch wie schaffen Sie es, einen ganzen Schultag lang auf die Toilette zu verzichten?
13: Und da haben eben 25% der Befragten gesagt, wir trinken und essen weniger jeden Tag, damit wir die Schultoilette nicht benutzen müssen. Und weitere 20% haben gesagt, dass sie das gelegentlich tun. Das heißt, Das ist ein Thema für fast die Hälfte der Befragten.
11: Das hat gesundheitliche Folgen. Sowohl die Konzentration als auch das Verdauungssystem leiden. Jan de la Folie leitet die Kindergastroenterologische Ambulanz an der Universitätsklinik Gießen und forscht selbst zu dem Thema.
14: Diejenigen, die die Stuhlproteten versuchen zu vermeiden, die haben ein höheres Risiko, dann eine chronische Verstopfung bzw. chronische Bauchschmerzen zu haben. Das Problem wird schlimmer dadurch, dass inzwischen es viele Ganztagsschulen gibt, dass aber dadurch es nicht mehr nur der Vormittag ist, wo dann der Stuhl vermieden wird auf Toilette, sondern dann den ganzen Tag eingehalten wird.
11: In Hamburg gibt es noch keine Daten zu dem Problem. Das soll sich aber ändern, erklärt Svenja Ksoll.
13: Hamburg ist für mich gerade ein absolutes Vorbild für andere Kommunen, für Bildungsministerien, weil in Hamburg hat man auf der Basis von unserer Arbeit erkannt, dass man Gebäudemanagement und Pädagogik zusammendenken muss. Sie haben also ein Modellprojekt, wo sie mit ausgewählten Schulen durch so einen partizipativen Prozess gehen und eigentlich so die Methoden, die wir auch im Portal anbieten, an den Schulen umsetzen wollen. Auch eine flächendeckende Datenerhebung anstreben.
11: Wichtig dabei ist, die Schultoilette als pädagogischen Ort zu betrachten und ihn nicht auf die reine Funktion zu reduzieren. Häufig ist es der erste Ort, wo Kinder und Jugendliche ohne Aufsicht von Erwachsenen mit einem öffentlichen Raum umgehen. Außerdem ist es einer der wenigen Rückzugsorte in der Schule. Auch Laurina aus einer 11. Klasse nutzt die Toilette vielseitig.
15: Und wir Mädchen schminken uns natürlich auch manchmal drauf, also in der Toilette. Und ja, das ist auch so ein kleiner Chillspot, weil so manchmal in den Pausen, wir benutzen es eigentlich für alles, auch für unsere Stuhlgänge.
11: Das Problem mit den Schultoiletten ist inzwischen bekannt. Mögliche Lösungsansätze auch. Doch zu häufig noch wird es als Tabuthema nicht in den Fokus genommen. Dabei zeigen Umfragen, Lernende möchten mitgestalten. Zum Beispiel Abdu aus der Oberstufe. Er hat eine konkrete Idee.
16: Also die Idee, die ich hätte, ist einfach für die Leute, die nochmal religiöser sind, also die den Islam angehören. Also die sind ja anders mit dem, wenn man, sage ich mal, groß macht, macht man ja mit Wasser und nicht mit Papier. Dann wäre es schön, so eine Gießkanne da zu haben. Und das wäre cool.
0: Das Problem mit den Schultoiletten. Madita Graumann aus der ARD-Gesundredaktion berichtete.

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1: Um 12 Uhr mit Tarek Yusbashi. Das Rahmenabkommen zwischen den USA und dem Iran für ein Ende des Kriegs ist laut dem Vermittler Pakistan inzwischen in Kraft getreten. US-Präsident Trump und Irans Präsident Pezeshkian haben es unterzeichnet. Es sieht unter anderem vor, dass beide Staaten ihre Seeblockaden aufheben und alle Kampfhandlungen einstellen. Details sollen nun in den kommenden 60 Tagen verhandelt werden. Beobachter sehen noch große Risiken eines Scheiterns. Michael Kück aus der NDR-Nachrichtenredaktion mit den Einzelheiten.
2: Der Krieg wird und wurde ja nicht nur zwischen den USA und Iran geführt, sondern auch an anderen Fronten. Und eine Bedingung des Iran ist ja, dass auch Israel seine Angriffe auf den Libanon einstellt und sich aus dem Land mit seinem Militär zurückzieht. Das hat die israelische Regierung zumindest bisher klar abgelehnt. Die Straße von Hormuz soll wieder geöffnet werden für Handelsschiffe, aber, sagt der Iran, das Thema Maut oder Gebühr ist für Teheran noch lange nicht vom Tisch. Und auch, sind die Iraner wirklich bereit, ihr Atomprogramm aufzugeben, wie gefordert? Im Rahmenabkommen steht bisher nur, dass sie keine Atomwaffen haben wollen.
1: Auch die Bundeswehr könnte sich an einer Mission zur Sicherung der Straße von Hormuz beteiligen. Laut Bundesverteidigungsminister Pistorius sind zwei Schiffe der deutschen Marine unterwegs ins Rote Meer, das Minenjagdboot Fulda und das Versorgungsschiff Mosel.
3: Die Einheiten werden vorstationiert für eine mögliche Mission in der Straße von Hormuz. Wir wollen, wenn es gefordert ist und Realität wird, schnell handlungsfähig und vor allen Dingen schnell dann in der Straße von Hormuz sein. Wir brauchen einen klaren internationalen völkerrechtlichen Rahmen, der unterschiedliche Ausformungen haben kann. Und wir brauchen permissive environment, das heißt insbesondere die Zustimmung des Irans und des Omans für entsprechende Minenräumaktivitäten.
1: Bundesverteidigungsminister Pistorius. Die Pläne der USA, weniger Soldaten, Waffen und Logistik für die NATO bereitzustellen, treten umgehend in Kraft. Das hat NATO-Generalsekretär Rütte zum Auftakt des Treffens der Verteidigungsminister des Militärbündnisses bestätigt. Nach Ansicht von Rütte bedeutet das für die Europäer, dass sie sich noch mehr anstrengen müssen, um eine abschreckende Wirkung aufrechtzuerhalten. Konkret geht es um das NATO-System, das schnelle Truppenverlegungen im Falle einer Aggression oder eines Angriffs regelt. Die USA wollen ihre Beiträge deutlich reduzieren. Am Abend beginnt in Brüssel der EU-Gipfel. Neben den 27 Staats- und Regierungschefs wird auch Ukraines Präsident Selenskyj erwartet. Denn ganz oben auf der Tagesordnung steht weiterhin die Unterstützung des von Russland angegriffenen Landes. Aus Brüssel Jean-Marie Magro.
4: Es soll über ein 21. Sanktionspaket gegen Russland und auch über künftige EU-Beitritte der Westbalkanstaaten, Moldau und eben der Ukraine beraten werden. Zuletzt hatte sich Bundeskanzler Merz dafür ausgesprochen, die Ukraine als assoziiertes Mitglied in die Union aufzunehmen. Das wäre eine Art Mitgliedschaft light. Zu Beginn der Woche hatte US-Präsident Trump beim G7-Gipfel in Evian erklärt, Sanktionen gegen Russland wie einen Ölpreisdeckel wieder einzusetzen und Waffen an die Ukraine liefern zu wollen.
1: Bei einem schweren ukrainischen Drohnenangriff auf Moskau ist eine Ölraffinerie getroffen worden. Das hat der Bürgermeister der russischen Hauptstadt Sobjanin bestätigt. Demnach gibt es mehrere Brandherde. Die Ölverarbeitungsanlage im Südosten Moskaus ist eine der größten Raffinerien in Russland. Der Flugbetrieb über Moskau ist laut Behörden aus Sicherheitsgründen vorübergehend eingestellt worden. Zuvor hatte die Ukraine über nächtliche Angriffe mit Raketen auf Kiew und weitere Städte im gesamten Land berichtet. In Hamburg gibt es einen deutlichen Anstieg bei den Einbürgerungen. Laut Statistikamt Nord haben im vergangenen Jahr 11.500 Menschen die deutsche Staatsbürgerschaft erhalten. Das sind 20% mehr als im Jahr zuvor. Die meisten eingebürgerten Männer und Frauen kommen aus Syrien und Afghanistan. Hamburg spiegelt damit den bundesweiten Trend wider. Hier haben die Einbürgerungszahlen einen Höchststand erreicht. Ein ähnliches Bild zeigt sich für Mecklenburg-Vorpommern. In Schleswig-Holstein waren es etwas weniger Einbürgerungen. Für Niedersachsen liegen noch keine aktuellen Zahlen vor. 2024 hatte es aber schon einen Anstieg von fast 40% gegeben. Das waren die Nachrichten.
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5: Gebietsweise Wolken und einzelne Schauer, heute in Niedersachsen zum Teil länger heiter. 20 Grad auf den nordfriesischen Inseln bis 30 Grad in Wolfsburg. Morgen und auch am Sonnabend neben freundlichen Abschnitten gebietsweise Schauer, zum Teil kräftige Gewitter und die Temperaturen dann 22 bis 34 Grad. NDR Info, der Verkehrsservice mit drei Meldungen. Stau oder stockender Verkehr ab 3 Kilometern Länge. A1 Hamburg Richtung Osnabrück zwischen Obhusen, Bremen-Mahndorf und Arsten 4 Kilometer stockender Verkehr. A1 Osnabrück Richtung Bremen zwischen Dreieck Stur und Bremen-Arsten 6 Kilometer Stau nach einem Unfall. Und dann die A7 Flensburg Richtung Hamburg zwischen Dreieck Hamburg Nordwest und dem Elbtunnel 6 Kilometer stockender Verkehr. 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Am Mikrofon ist Andreas Sperling. Es ist eine durchaus positive Bilanz, die die Staats- und Regierungschefs der G7-Staaten ziehen nach ihrem Gipfeltreffen im französischen Evian. Das haben wir ja vor etwa 10 Minuten schon von unserer Korrespondentin gehört. Und auch der Bundeskanzler war mehr als zufrieden. Und wenn es nach ihm ginge, dann dürfte das heute gerne so weitergehen. Wenn sich die EU-Staats- und Regierungschefs dann von heute Abend an zu einem Gipfel in Brüssel treffen, 2 Tage soll der dauern. Unser Korrespondent Andreas Meyer-Feist blickt auf das Treffen voraus.
6: Es sind die Gipfeltöne, auf die viele warten in Brüssel, die lauten und die leisen. Wieder wird es viele Fragen geben, gleich am Anfang, noch bevor es richtig losgeht. Auch an den Kanzler, der einiges hinter sich hat. Und der vieles vor sich hat in Brüssel. Die Sätze am Anfang, sind sie so wie beim letzten Mal?
7: Sehr zuversichtlich, dass uns heute einiges gelingen wird.
6: Das Treffen in Brüssel, ein Teil der neuen Atemlos-Diplomatie, in die sich Europa fast genussvoll fallen lässt. Nur einen Tag nach dem G7-Treffen im französischen Evian. Kaum ausgeschlafen geht es heute schon wieder weiter. Und zwar deftig. Geplant ist ein hastiger Parcours durch fast alles, bei dem sich die EU-Spitzen nicht so ganz einig sind. Das bedeutet kein Wohlfühlgipfel. Gefragt ist Nervenstärke. Manfred Weber, der mächtige Fraktionschef der christdemokratischen EVP-Fraktion, hat den EU-Spitzen schon gestern eine Botschaft mitgegeben, die für sie nichts Neues bedeuten dürfte.
8: It's crisis times and people asking us for one thing and that is to provide security.
6: Handeln in Krisenzeiten, Europa sicherer machen, auch wirtschaftlich. Geht es nach Frankreich, dann muss die EU völlig umdenken, sich von allen trennen, die nicht zur eigenen Handelsstrategie passen, vor allem von China. Laut EU-Kommission liegt das Handelsdefizit bei mehr als 350 Milliarden Euro. Europa kauft viel mehr in China ein als umgekehrt. Geht es nach Deutschland, dann wird Europa vorsichtiger sein mit Blick auf kritische Rohstoffe. Hier sei die EU noch zu sehr abhängig von China, heißt es in Berlin. VW, BASF und Siemens haben Milliarden in China investiert. Ein Handelskrieg käme nicht nur ungelegen, sondern könnte auch Investitionen gefährden. Frankreich im Schutzmodus, Deutschland in Vergeltungsangst, die beiden großen Nachbarn im China-Clinch. Oder wird man am Ende das hören, was schon mal zu hören war?
7: Ich freue mich, dass Emmanuel Macron und ich, wie fast immer, einig sind.
6: China bleibt ein entscheidender Partner. Der Begriff entscheidend wird oft gebraucht in Brüssel in diesem Zusammenhang mit wechselhafter Bedeutung zwischen wichtig und bedrohlich.
9: We have reached an inflection point.
6: Wir haben einen Wendepunkt erreicht, erklärte EU-Kommissionschefin Ursula von der Leyen bei ihrem letzten China-Besuch. In Brüssel wird es heute um das gehen, was für die europäische Politik daraus folgt.
10: China remains a critical partner,
6: erklärte der zuständige EU-Kommissar Maro Šefčovič dazu im EU-Parlament. Die Kommission stimmt den Gipfel auf eine härtere Gangart in der Handelspolitik ein. Vielleicht wird man dann auch diesen Kanzlersatz hören, wie nach dem letzten EU-Gipfel in Brüssel.
7: Europa hat verstanden, was die Stunde geschlagen hat.
6: Vielleicht auch den Satz des österreichischen Bundeskanzlers Stocker, eine Art EU-Gipfel-Ewigkeitsrichtlinie.
11: Dass wir auch hier eine Lösung finden werden, weil wir sie auch finden werden müssen. Vielen Dank.
6: Zeit genug wird da sein. 2 Tage lang sitzen oder auch stehen die EU-Spitzenpolitikerinnen und Politiker in Brüssel zusammen. Sie haben mehr Zeit als üblich bei den Gipfeln, nach einer ohnehin turbulenten weltpolitischen Woche.
5: Heute also Start zum EU-Gipfel in Brüssel. Das war unser Korrespondent Andreas Meyer-Feist.
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5: Hamburg und Mecklenburg-Vorpommern setzen sich für eine zügige Reform des Sexualstrafrechts ein. In einer gemeinsamen Bundesratsinitiative wollen sie die sogenannte Nur-Ja-heißt-Ja-Regelung erreichen. Anja Grigoleit.
12: Zurzeit ist es im Strafrecht so, wenn man nicht deutlich Nein sagt, können sexuelle Handlungen auch nicht bestraft werden. Mit dieser Nein-heißt-Nein-Regelung haben wir aber große Lücken, sagt Hamburgs Justizsenatorin Anna Gallina. Häufig könnten sich Opfer vor Schockstarre oder weil sie unter Drogen gesetzt wurden, gar nicht äußern. Und nur weil jemand schweigt, Angst hat oder erstarrt ist, dürfe man das nicht als Zustimmung verstehen, erklärt auch Jacqueline Bernhardt, die Justizministerin von Mecklenburg-Vorpommern. Zusammen haben Bernhardt und Gallina deshalb die Bundesratsinitiative auf den Weg gebracht. Damit sexuelle Handlungen straffrei bleiben, sei ein deutliches Ja nötig. Bereits auf der Frühjahrstagung der Justizminister der Länder vorige Woche hatte es einen entsprechenden Vorstoß von Hamburg gegeben. Er scheiterte allerdings knapp. Jetzt soll der Bundesrat in seiner Sitzung am 10. Juli darüber beraten.
5: Wir bleiben in Hamburg. Dort werden in Zukunft fast alle Anwärter für den öffentlichen Dienst vom Verfassungsschutz überprüft. Die Bürgerschaft hat gestern in namentlicher Abstimmung die umstrittene Regelanfrage mit großer Mehrheit beschlossen. Jenny Witt informiert.
13: Das Gesetz soll Extremisten von der Verwaltung, den Gerichten und den Schulen fernhalten. Ein notwendiger und kein leichtfertiger Schritt, sagt Innensenator Andi Grote. Und Bewerber würden herausfinden, was der Verfassungsschutz über sie sagt.
14: Alle für die Einstellungsentscheidung maßgeblichen Erkenntnisse werden mitgeteilt. Er kann dazu Stellung nehmen. Er kann das auch angreifen.
13: Laut Grote sind im vergangenen Jahr rund 50 Menschen mit extremistischen Ansichten im öffentlichen Dienst entdeckt worden, vorwiegend in Schulen. Verfassungsfeinde hätten nichts im öffentlichen Dienst zu suchen. Das vertritt auch die CDU, die für das Gesetz gestimmt hat. Die Linken und die AfD kritisieren es aufs Schärfste. Menschen würden sich nicht mehr trauen, Kritik zu äußern, so der AfD-Abgeordnete Christoph Walczak.
15: Erst wird durchleuchtet, dann wird ausgesiebt, am Ende wird geschwiegen, wie auf dem Friedhof, nicht wie in einer Demokratie.
13: Das Gesetz sei ein Irrweg, so Dennis Cellik von den Linken. Eine moderne Version des radikalen Erlasses aus den 70ern.
16: Wer ernsthaft die Demokratie schützen will, schafft kein Klima der Einschüchterung und der Repression.
13: Die Fronten waren klar, die Abstimmung ebenso. Das Gesetz wird eingeführt.
5: Niedersachsen und die Niederlande wollen beim Thema Wasser noch enger zusammenarbeiten. Dazu trifft sich der niedersächsische Umweltminister Meyer von den Grünen mit seinem niederländischen Amtskollegen sowie mit vielen Experten heute in Osnabrück zu einer gemeinsamen Wasserkonferenz. Anita Westrup.
17: Das ist ein großer Aufschlag heute. Bis zu 150 Fachleute aus Politik, Verwaltung und Wissenschaft kommen in Osnabrück zusammen und brüten gemeinsam über Strategien. Zum Beispiel rund um die Ems. Der Fluss soll nämlich nicht als natürliche Grenze zwischen Deutschland und den Niederlanden gesehen werden, sondern als gemeinsames Ökosystem. Das betrifft auch den Hochwasserschutz an der Ems. Beide Seiten wollen da einfach enger zusammenarbeiten. Denn was sie eint? Vergleichbare Herausforderungen. Dürren, Überschwemmungen, Starkregen. Die Folgen des Klimawandels seien schon heute spürbar wie nie zuvor, so Niedersachsens Umwelt- und Klimaschutzminister Meyer.
5: Die Zahl der Kinder in Mecklenburg-Vorpommern ist gesunken. Eltern, Gewerkschaften und Kita-Träger befürchten deshalb Entlassungen von Erzieherinnen in vierstelliger Höhe und viele Kita-Schließungen. Im Landkreis Vorpommern-Greifswald beginnen heute die Vorgespräche für den ersten runden Tisch zur regionalen Kita-Situation. Doch schon vor Beginn gibt es Unstimmigkeiten, berichtet Veronika Golletz.
18: Der Landkreis Vorpommern-Greifswald hat auf NDR-Anfrage erklärt, heute werde nur die Planungsgruppe für den runden Tisch zusammenkommen. Damit solle der erste reguläre runde Tisch vorbereitet werden, der dann Mitte Juli stattfinden werde, so der Landkreis. Die Gewerkschaft Erziehung und Wissenschaft sowie der Kita-Landeselternrat haben dem widersprochen. Aus ihrer Sicht findet heute tatsächlich bereits der erste richtige Termin statt. In jedem Fall dürfte es bei dem heutigen Treffen darum gehen, wer zukünftig an den runden Tischen im Landkreis Vorpommern-Greifswald teilnimmt und welche Themen dort besprochen werden sollen. Heiner Rebschläger, Vorsitzender des Kita-Landeselternrates, hofft, dass mit den runden Tischen alle Beteiligten besser vernetzt werden und das Schließen von Kitas verhindert werden kann.
5: Soweit Informationen aus den norddeutschen Bundesländern. Und in der kommenden Viertelstunde geht's bei uns raus in die Natur, in unserer Deutschland-Reportage Stadt, Land, Mensch. Die kommt in dieser Woche aus Sachsen und es geht um Streuobstwiesen. Wichtige Biotope, die aber immer seltener werden. Und das soll sich ändern. Wie? Das erfahren wir gleich in wenigen Minuten nach dem Sport und nach der kurzen aktuellen Übersicht. Die gibt es jetzt um 12.14 Uhr.
1: Der Iran hat sich mit dem Rahmenabkommen mit den USA zufrieden gezeigt. Aus Teheran hieß es, man habe durch die Verhandlungen deutlich mehr erreicht, als durch Kriegshandlungen möglich gewesen sei. Man könne nun etwa auf eingefrorene Gelder zugreifen, wofür hart verhandelt worden sei. Im Abkommen ist auch festgehalten, dass die Straße von Hormus wieder frei befahrbar sein soll. Damit das reibungslos abläuft, machen sich auch zwei deutsche Schiffe für einen möglichen Einsatz in der Meerenge bereit. Bei der Innenministerkonferenz in Hamburg steht heute das Thema Katastrophen und Zivilschutz im Mittelpunkt. Der Vorsitzende, Hamburgs Innensenator Grote, hob hervor, in den vergangenen Monaten seien schon wichtige Schritte erfolgt. So gebe es jetzt durch Kooperationsplattformen eine engere Zusammenarbeit gegen hybride Attacken. Weitere Themen der Konferenz sind Gewalt bei Fußballspielen und die Zukunft syrischer Geflüchteter in Deutschland. Volkswagen-Chef Blume hat bei der Hauptversammlung den Sparkurs verteidigt. Die Kosten müssten weiter sinken, um mit der Konkurrenz aus dem Ausland mithalten zu können, betonte Blume auf der digitalen Veranstaltung. Aus seiner Sicht wurden im vergangenen Jahr bereits wichtige Fortschritte erzielt. Den Umbau des Konzerns bezeichnete er als Daueraufgabe. Das Wetter in Norddeutschland, gebietsweise Wolken und einzelne Schauer, in Niedersachsen zum Teil länger heiter, bei 20 bis 30 Grad. Das war der kurze Überblick. Weiter geht's mit Andreas Sperling.
5: 12.16 Uhr.
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5: Der erste Gruppenspieltag bei der Fußballweltmeisterschaft in den USA, in Kanada und Mexiko ist vorbei. Für den höchsten Sieg hat die deutsche Mannschaft gesorgt, Moritz Kühn.
19: Ja, 7:1 Erfolg gegen WM-Neuling Curaçao. Das war ein Auftakt nach Maß, vor allem in der Offensive. Kai Havertz glänzte mit 2 Toren. Aber auch Abwehrspieler Nico Schlotterbeck trug sich in die Torschützenliste ein. Er bildet ja zusammen mit dem gebürtigen Hamburger Jonathan Tah das Innenverteidiger-Duo. Ein anderer ist dagegen erstmal außen vor, nimmt die Rolle aber wie ein Teamplayer an. Felix Mansel berichtet.
20: Antonio Rüdiger ist aktuell kein Startelfspieler. Seine Nominierung für die WM wurde in Deutschland kontrovers diskutiert. Der ehemalige Abwehrchef der deutschen Nationalmannschaft glänzt jetzt allerdings als Unterstützer von der Bank und redet besonders Jonathan Tah stark.
21: Was er die letzten 2-3 Jahre, den Schub, den er nochmal gemacht hat, hat bei mir sehr, sehr viel Respekt. Und auch seine letzte Saison, also jetzt die Saison mit Bayern München, die er gespielt hat, war überragend. Ja, er ist der neue Chef.
20: Um gegen die Elfenbeinküste zu bestehen, fordert Rüdiger auch Außergewöhnliches von den deutschen Kreativspielern. Nachdem Messi und Mbappé das WM-Publikum verzaubert haben, könnten nun die deutschen Stars gegen die Elfenbeinküste einen Akzent setzen.
21: Wir haben unsere jungen Hüpfer wie Flo Wirtz, Jamal Musiala und da tue ich auch Leroy Sané dazu und Kai Havertz. Ja, wir brauchen euch.
20: Am Freitag bricht die deutsche Mannschaft nach Kanada auf. Das Spiel gegen die Elfenbeinküste findet dann am Samstag in Toronto statt.
19: Und zwar um 22 Uhr deutscher Zeit. Mit einem Sieg hätte die DFB-Elf das Ticket für die K.O.-Runde schon vorzeitig in der Tasche. Ganz anders die Stimmungslage zum Beispiel in Portugal. Der Nations League-Sieger kam gegen die Demokratische Republik Kongo gestern Abend nicht über ein 1:1 Unentschieden hinaus. Ja, wer hätte das gedacht? Nach Spaniens Unentschieden gegen Kap Verde die nächste Mega-Überraschung bei dieser WM. Unser Korrespondent Marc Hoffmann mit mehr Infos.
22: Hunderte waren zum gemeinsamen Fußballgucken in Lissabon auf den zentralen Platz Tireru do Passu gekommen. Aber kurz vor Halbzeitpause verstummten Jubel und Tröten auf dem Platz mit dem kongolesischen Ausgleichstreffer. Entsetzte Blicke bei den Fans, die Stimmung gespenstisch. Die portugiesische Sportzeitung A Bola attestiert dem portugiesischen Team besorgniserregende Trägheit und Passivität. So werde nichts aus dem WM-Titeltraum, heißt es. Eine erneute Debatte über Superstar Ronaldo mit seinen 41 Jahren scheint unausweichlich. Die große Enttäuschung in Portugal, sie fällt ähnlich aus wie vor ein paar Tagen beim Nachbarn auf der Iberischen Halbinsel. Doch in Spanien scheint der WM-Fehlstart vom Sonntag inzwischen verdaut. Fans reagieren demonstrativ gelassen und üben sich in Zweckoptimismus. Dafür werden in sozialen Medien teils absurde Fakten und Vergleiche bemüht. Die spanische Selección spielt in der Gruppe H, wie zufällig auch bei der WM 2010 in Südafrika, als Spanien Weltmeister wurde. Das WM-Eröffnungsspiel fand damals ebenfalls an einem 11. Juni statt und noch so eine bemühte Parallele, wieder sind 8 Spieler des FC Barcelona im Kader. Auf ihnen ruht nun die Hoffnung beim nächsten Vorrundenspiel am Sonntag gegen Saudi-Arabien.
19: Ja, heute beginnt der 2. Vorrundenspieltag. Zum Auftakt ab 18 Uhr deutscher Zeit treffen Tschechien und Südafrika aufeinander. Beide Teams hatten ihre Auftaktpartien verloren. Sie können auf sportschau.de live mit den Ohren dabei sein oder die Partie auch im ZDF sehen. Um 21 Uhr spielt dann die Schweiz gegen Bosnien-Herzegowina. Beide Teams haben einen Punkt auf dem Konto. In der Nacht gibt es dann noch die Duelle zwischen Kanada und Katar und Mexiko und Südkorea.
5: Soweit der Sport.
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5: Streuobstwiesen, das sind kleine Biotope, die oft unterschätzt werden. Sie liefern heimisches Obst und sie sind Heimat für tausende Pflanzen, Tiere und Insekten. Deutschlandweit soll die Streuobstwiese wieder an Popularität gewinnen. Aber wie kann das gelingen? Juliane Neubauer hat sich für ihre Deutschlandreportage auf den Weg zu einer Streuobstwiese im sächsischen Landkreis Meißen gemacht und damit auch zu einem ganz besonderen Kunstprojekt.
2: So, wir stehen jetzt hier auf einem Teil der weitläufigen Streuobstwiesen im Klosterpark Alzella.
3: Es ist ein frühlingshafter, warmer Tag Mitte Mai. Silke Hausmann läuft zwischen Ruinen von Klostermauern aus Backstein über eine Wiese, auf der rund 40 Obstbäume stehen. Jetzt, Mitte Mai, stehen die Bäume noch in voller Blüte. Im Sommer und Herbst lassen sich hier dann über 30 unterschiedliche Apfelsorten pflücken. Unter den jüngeren Bäumen sind auch Mispeln, Quitten, Birnen oder Pflaumen zu finden.
2: Also diese Obstbäume, die wir hier haben, die sind so eine Brücke zwischen Vergangenheit und Zukunft. Und so behandeln wir sie auch und deshalb finden wir sie auch wichtig, indem wir einfach Menschen auch zeigen wollen, was Streuobstwiesen heute für uns noch sind. Für eine tolle Ernährung als Biotop, als Lebensraum, als Kulturraum und auch als Bildungsraum.
3: Hausmann begrüßt hier regelmäßig Kindergruppen, Schulklassen oder Ausflügler, denen sie ihre Begeisterung für die Pflanzen und Tiere im weitläufigen Klostergarten näherbringt. Rund 5000 Tierarten finden auf Deutschlands Streuobstwiesen eine Heimat, betont Carsten Siemank vom Naturschutzbund in Sachsen. Siemank koordiniert seit gut 2 Jahren das Bundesprojekt Gemeinsam für Streuobstparadiese. Es scheint für ihn ein Herzensprojekt zu sein.
4: Man kann sagen, dass in den letzten 50 Jahren sind ungefähr 80% der Streuobstwiesen in Deutschland verschwunden. Das ist zum einen einfach unser Flächenverbrauch, unser gesellschaftlicher, dann aber auch größtenteils mangelnde Pflege, mangelnde Nachpflanzung.
3: Siemank wünscht sich, dass möglichst viele Menschen Streuobstwiesen als Kultur- und Naturraum wieder zu schätzen lernen. Über eine Fördersumme der Deutschen Postcode-Lotterie konnten gut 20 Projekte ihre Ideen zur Förderung und Erhaltung von Streuobstwiesen umsetzen. Eines der Projekte ist eine Kooperation mit der Kunsthochschule in Dresden. Wie Kunst und Obst zusammenpassen, haben knapp 10 Studierende des Fachbereichs Theaterplastik gemeinsam erarbeitet. Ulrich Eisner hat als Professor dabei den Hut auf. Eisner ist um die 60 und freut sich über Besucher in seinem relativ kleinen Kelleratelier, in dem sonst eine Handvoll Studentinnen an ihren Projekten arbeiten. Was seine Studierenden zum Thema erarbeitet haben, will er hier zeigen.
23: Hier in der Abteilung Theaterplastik der Hochschule für Bildende Künste Dresden. Das ist die einzige derartige Studienrichtung an europäischen Kunsthochschulen. Das macht uns sehr stolz und die wurde tatsächlich in der DDR erfunden.
3: Statt Requisiten für Opernhäuser zu modellieren, haben Studierende sich hier zur Aufgabe gemacht, auf ganz besondere Art die Artenvielfalt auf Streuobstwiesen zu unterstützen. Es sei knapp ein Jahr her, dass er von Carsten Siemank vom NABU gefragt wurde, ob er Lust hätte, mit seinen Studierenden ein gemeinsames Projekt zu machen. Siemank wollte Käfer, Vögel, Amphibien auf den Streuobstwiesen unübersehbar machen.
4: Wenn ich mit Kindern, Jugendlichen, aber auch mit Erwachsenen in der Streuobstwiese unterwegs bin, dann zeige ich meistens Bilder von Tieren, die dort leben. Aber die eigentlichen Bewohner kriegen wir seltenst zu sehen. Das liegt zum einen dran, dass wir mit einer größeren Gruppe von Menschen durch ein Biotop marschieren. Und zum anderen, dass wir ganz viele Bewohner haben, die entweder nachtaktiv sind oder sehr selten zu sehen sind.
3: Simank dachte, wenn er sie deutlich vergrößert, in der Wiese als Modell erscheinen lässt, werden sie für alle Besucher sichtbar. Vielleicht sogar zur Attraktion. Die künstlerische Umsetzung sah er bei den Theaterplastikern in Dresden sehr gut aufgehoben. Als Kunststudentin Jasmina Schneider von ihrem Professor das Angebot bekam, am Projekt mitzuwirken, war sie gleich motiviert, erinnert sie sich heute.
7: An sich hat mich das Projekt sehr interessiert, weil es mit der Natur zu tun hat und man doch nicht oft die Chance hat, wirklich für eine Naturschutzorganisation, für die ländliche Gegend ein Projekt zu gestalten.
3: Und so kreiert Jasmina für die Ausstellung im Grünen einen Neuntöter. Einen eigentlich sehr kleinen Vogel, nun doppelt so groß wie seine lebenden Artgenossen. Er wird auf einem künstlichen Ast mitten in der Wiese erscheinen. Neben ihrem Vogelprojekt liegt auf einem Werktisch ein sehr großer Käfer auf dem Rücken. Es ist ein Eremit, auch Juchtenkäfer genannt. In etwa 25-facher Vergrößerung.
7: Dieser ist eben überdimensional groß aus einer Roteiche geschnitzt worden. Und die Beine sind dann mit Draht verstärkt an den Körper geschraubt worden, mit eben auch noch Stücken an Roteiche als Gliederung der Beine.
3: Das Objekt stammt von Jasminas Kommilitonin Rosa Nadler. Den Käferkörper hat die Künstlerin gebeizt. So sieht er dem schwarzbraunen Original noch ähnlicher. In wenigen Wochen wird er die Werkstatt verlassen und seinen neuen Aufenthaltsort beziehen, im Klostergarten in Altzella.
2: Da drüben in dem sogenannten Paradiesgarten, da gehen wir da mal hin.
3: Zurück zu Silke Hausmann. Sie hat gemeinsam mit der Gärtnerin des Klosterguts schon einen Baum ausgesucht, an dem Besucher und Besucherinnen den imposanten Holzkäfer bald entdecken können.
2: Wir haben hier eine Kirsche, die, glaube ich, ihre besten Tage schon hinter sich hat. Aber wir haben jetzt geguckt, dass wir einen Ort haben, wo auch Menschen tatsächlich den schönen Käfer bewundern können, wo wir ihn auch in unsere Führungen einbauen können. Zumindest ist hier ein Teil Totholz, den ja auch die Eremiten sehr mögen und den sie brauchen, um sich zu entwickeln. Also er sieht ja so aus, als könnte er auch gut hier hochkrabbeln oder man könnte sich da oben auch vorstellen, dass er da so in der Astgabel hockt. Da müsste man einfach zusammen nochmal gucken, wo er hier einziehen kann.
3: Einem echten Eremiten hier auf der Wiese zu begegnen, ist eher unwahrscheinlich. Denn nach einer dreijährigen Verpuppungszeit im Totholz fliegt er im Schnitt nur ein paar Wochen in der Wiese herum, bevor er stirbt. Neben dem Eremiten werden die Studentinnen aus der Theaterplastik noch zahlreiche andere Tiere in der Wiese erscheinen lassen. Zum Beispiel Zauneidechsen, farbenfrohe Kirschprachtkäfer oder Feuerwanzen. Viele werden vorsichtig an die Bäume gehängt und sollen die Besucher und Besucherinnen motivieren, sich die Natur ganz genau anzusehen. Simank plant die Ausstellungsstücke als Wanderausstellung auch an andere Streuobstwiesenbetreiber weiterzugeben.
4: Ich würde mir wünschen, dass die Leute bewusster in ihrer Umgebung nachschauen, wo sind noch Streuobstwiesen, in welchem Zustand sind die, um selber zu merken, das ist erhaltenswert, hier will ich unterstützen, hier beteilige ich mich. Und wenn es heißt, dass ich die Äpfel vom heimischen Erzeuger hole oder meinen Nachbarn frage, bevor ich sie im Supermarkt kaufe.
3: Bei Silke Hausmann auf dem Klostergut in Altzella gibt es vielfältige Möglichkeiten, sich bei der Bewirtschaftung der Streuobstwiesen zu beteiligen. Im Frühsommer und Herbst werden beispielsweise Sensen-Workshops angeboten. Hausmann legt besonderen Wert darauf, Kinder in die Wiesen und Baumpflege einzubeziehen. Dazu gehört auch die Obstverwertung.
2: Dann bieten wir seit letztem Jahr diese Abenteuer-Streuobstwiesenführungen an mit Apfelsaftpressen für Kitas und Grundschulen. Und das kommt super an und dafür brauchen wir natürlich die Äpfel von der Streuobstwiese.
3: Der Erlös aus dem Apfelsaftverkauf kann dann wieder in die Wiesen- und Baumpflege fließen. Zusammen mit Carsten Simank sitzt Silke Hausmann noch eine Weile am Picknicktisch im Paradiesgarten. Gemeinsam planen sie voller Vorfreude die erste Präsentation der Kunststücke der Studentinnen aus Dresden, die spätestens ab Juli hier zu bestaunen sein sollen.
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1: Um 12.30 Uhr mit Tarek Yusbashi. Die USA und der Iran haben eine Absichtserklärung zum Ende des Krieges unterzeichnet. Ein endgültiger Vertrag soll in etwa 2 Monaten stehen. Viele Fragen sind noch ungeklärt, etwa zum Atomprogramm und ob der Iran künftig eine Gebühr für die Durchfahrt der Straße von Hormus verlangen darf. Zunächst soll die Meerenge aber für alle Schiffe geöffnet werden. Auch die Bundeswehr könnte sich an einer Mission zur Sicherung von Hormus beteiligen. Laut Bundesverteidigungsminister Pistorius sind 2 Schiffe der deutschen Marine unterwegs ins Rote Meer.
25: Die Einheiten werden vorstationiert für eine mögliche Mission in der Straße von Hormus. Wir wollen, wenn es gefordert ist und Realität wird, schnell handlungsfähig und vor allen Dingen schnell dann in der Straße von Hormus sein. Da werden unsere beiden Schiffe auch von autonomen ist Rote Meer mit dem Ziel Djibouti. Dafür braucht es kein Mandat des Deutschen Bundestages. Wir brauchen für die Straße von Hormus einen klaren internationalen völkerrechtlichen Rahmen, der unterschiedliche Ausformungen haben kann. Und wir brauchen Permissive Environment, das heißt insbesondere die Zustimmung des Irans und des Omans für entsprechende Minenräumaktivitäten.
1: Verteidigungsminister Pistorius. Zum Auftakt des NATO-Gipfels hat US-Verteidigungsminister Hegseth alle Verbündeten aufgefordert, ihre Rüstungsausgaben wie vereinbart zu erhöhen. Hegseth will in den nächsten Monaten prüfen lassen, welche Länder genug für Verteidigung ausgeben und wer nicht, sagte er heute. Aus Brüssel Sabrina Fritz.
26: Er hat auch noch mal gesagt, die USA hätten die Europäer getestet. Und zwar im Falle des Iran-Krieges, wo eben viele Europäer nicht den Amerikanern die nötige Unterstützung gegeben hätten, weil zum Beispiel Spanien ja nicht amerikanische Kampfjets hat starten lassen. Und das sagte er, diesen Test hätten sozusagen die Europäer nicht bestanden. Also es sind Worte, die man

0: Bundeswehr umfassen müsse. Weitere Themen der Innenministerkonferenz sind Gewalt im Umfeld von Fußballspielen und die Zukunft der syrischen Geflüchteten in Deutschland. Volkswagen-Chef Blume hat auf der Hauptversammlung des Autokonzerns seinen Sparkurs verteidigt. Er kündigte an, dass allein bei der Kernmarke VW bis Ende des Jahres 19.000 Stellen wegfallen werden. Aus Wolfsburg, Bertil Starke.
1: In seiner Rede bezeichnete Blume das vergangene Jahr 2025 als ein Jahr des Anpackens. In wesentlichen Bereichen seien Fortschritte erzielt worden. Wörtlich sagte er, wir haben gehalten, was wir versprochen haben. Der Wolfsburger Autokonzern hat aus Blumes Sicht große Fortschritte bei der Entwicklung von E-Autos gemacht. In Europa ist VW hier Marktführer. Der Vorstandsboss sprach aber auch über die Probleme, die Volkswagen zu schaffen machen. Neben internationalen Krisen ist das Thema Kosten für Blume die größte Herausforderung des Konzerns. Aktionärsvertreter wie Ingo Speich von der Fondsgesellschaft Deka halten den eingeschlagenen Weg für richtig. Er fügt aber hinzu, VW müsse nicht nur sparen, sondern auch wieder attraktive Produkte produzieren.
0: Fahnder suchen weiter mit Hochdruck nach dem in Niedersachsen geflohenen Mörder. Die Ermittler vermuten den 42-Jährigen im Raum Peine oder im Bereich Kassel. Er ist 1,92 Meter groß und wird als kräftig beschrieben. Die Polizei rät, sich ihm nicht zu nähern, sondern den Notruf zu wählen. Der Mann war am Dienstagnachmittag während eines begleiteten Freigangs in Peine auf einem Motorrad geflohen. Für den Mord an einer Internetbekanntschaft hatte das Landgericht Hildesheim ihn 2011 zu lebenslanger Haft verurteilt. Es stellte zudem die besondere Schwere der Schuld fest. Nach den tödlichen Schüssen auf einen russischen Künstler in Polen hat die Polizei einen Verdächtigen festgenommen. Wie Ministerpräsident Tusk mitteilte, handelt es sich um einen Mann mit georgischem Pass. Ob er als Schütze gilt oder anderweitig an der Tat beteiligt sein soll, ist demnach noch unklar. Der russische Aktionskünstler Semyon Skripetsky, der für seine Karikaturen von Russlands Präsident Putin bekannt war, wurde am Montag im Osten Polens auf offener Straße erschossen. Die Ermittler gehen von einem politischen Mord aus. Zwei Männer aus Belarus, die zunächst festgenommen wurden, sind inzwischen wieder frei. Und das waren die Nachrichten.
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3: Heute gebietsweise Wolken, einzelne Schauer, in Niedersachsen zum Teil längere Zeit heiter, Temperaturen 20 bis 30 Grad. Morgen und am Sonnabend neben freundlichen Abschnitten gebietsweise Schauer, zum Teil kräftige Gewitter und das bei 22 bis 34 Grad. Noch der Blick auf den Sonntag. Nach Sonnenschein einzelne Schauer und Gewitter bei 21 bis 33 Grad. NDR Info, der Verkehrsservice, Stau oder stockender Verkehr ab 3 Kilometer Länge. A1 Hamburg Richtung Osnabrück zwischen Ruppusen, Bremen, Mahndorf und Arsten 4 Kilometer stockender Verkehr. A1 Osnabrück Richtung Bremen zwischen Dreieck Stur und Bremen-Arsten 6 Kilometer Stau nach einem Unfall. A7 Flensburg Richtung Hamburg zwischen Dreieck Hamburg Nordwest und dem Elbtunnel 6 Kilometer stockend. Und die A24 Hamburg Richtung Berlin ist zwischen Herzsprung und Neuruppin wegen eines defekten LKW gesperrt. 12.36 Uhr, NDR Info mit Andreas Sperling. Den Linienflug auf die Nordseeinsel Jüst hat die Frisia Luftverkehr Norddeich im letzten Jahr eingestellt. Zu wenig Passagiere. Die schnellen Fähren machen Konkurrenz. Jetzt erfindet sich die kleine Fluggesellschaft neu als Drohnen-Airline. Vom Flughafen Norden Norddeich aus testet die FLN unbemannte Flüge für Rettungseinsätze und für den Transport von Waren auf die Insel. Ob daraus ein Geschäft wird, ist offen. Agnes Bührig war in Norddeich.
4: So, Diana, die Drohne hat einen Einsatz für die Leitstelle. Dürfte ich starten?
5: Okay, ich guck mal eben. Also ich sehe jetzt
6: Drohnenstart auf dem kleinen Flugplatz Norden-Norddeich. Im Kontrollraum gibt Betriebsleiterin Diana Podzimski grünes Licht für das Abheben. Per Joystick startet Thomas Wege den Flug, verfolgt ihn auf einem Bildschirm. Wege ist Drohnenpilot bei der Frisia Luftverkehr Norddeich, kurz FLN, und bei der Freiwilligen Feuerwehr Norden aktiv. Sie arbeiten zusammen, um Erfahrungen für den Einsatz von Drohnen für die Leitstelle zu sammeln. Bilder vom Unglücksort helfen den Kollegen, sich ein Bild von der Lage zu machen.
7: Probleme bei der Anfahrt zum Beispiel sind irgendwelche Feuerwehrzufahrten als Beispiel blockiert. Hier am Deich können das zum Beispiel Deichtore sein. Das ist jetzt nicht der kürzeste Weg vielleicht zum Patienten führt für den Rettungswagen, sondern halt man vielleicht einen kleinen Umweg fahren muss, weil da halt frei ist oder ob irgendwo Baustellen sind, solche Sachen zum Beispiel.
6: Eine Erkundungsdrohne, die der Feuerwehr vorausfliegt.

0: Die FLN erprobt sie derzeit in einem Pilotprojekt mit der regionalen Leitstelle. Mehr als 20 Mal ist sie schon ausgerückt, hat ein Reh aufgespürt, das sich im Watt verirrt hatte. Sie kann auch erkennen, wenn Schiffe im Hafen Diesel verlieren. Das sind nur einige denkbare Fälle, sogenannte Use Cases, für die die FLN eine Betriebsgenehmigung braucht. Geschäftsführer Olaf Weddermann.
1: Das fängt an, ob Sie nur rein Sichtflugbetrieb machen, also sprich, Sie sehen die Drohne oder die Drohne ist außerhalb Ihres Bereiches, ob Sie über Menschen fliegen dürfen, etc. etc. gibt es relativ viele Regularien und die müssen Sie sich erwerben, indem Sie bestimmte Use Cases machen, also beantragen, durchführen, sie auch sicher durchführen, sie mehrfach sicher durchführen und dann hoffentlich für diesen Use Case die Zulassung bekommen, ihn zukünftig selbstständig durchführen zu dürfen.
0: Dabei will Weddermann keine Spezialdrohne entwickeln. Die Fluggesellschaft setzt auf das, was sie seit 50 Jahren macht, Fliegen nach den Regeln der Luftfahrt. Genehmigungen, Sicherheitsverfahren, Handbücher, das alles kennt das Unternehmen. Das Ziel, der Transport von Medikamenten, Blutproben, Ersatzteilen. Einen Massenmarkt erwartet Weddermann aber nicht.
1: Unsere Zielsetzung ist, Nischen zu besetzen. Das kann zum Beispiel auch bei Jüst sein. Medikamentenversorgung, Blutkonserven transportieren, keine Ahnung, irgendwelche kleineren Güter, die aufgrund der Tide jetzt zur Insel müssen und dort nicht mehr hinkommen. Das ist so ein bisschen unser Ansatz, aber nicht Paketlieferdienst werden.
0: Ob sich das rechnet, ist offen. Schon 2014 testete die Deutsche Post die Strecke nach Jüst und gab wieder auf. Zu wenig Nutzlast, kaum wirtschaftlich. Die Technik ist seither weiter. Der Bürgermeister von Jüst aber sieht bislang keinen dringenden Bedarf. Und bevor die FLN regulär fliegen darf, braucht sie eine besondere Betriebsgenehmigung. Was dahinter steckt, erklärt Martin Maslaton, Vorsitzender des Branchenverbandes Zivile Drohnen und selbst aktiver Pilot.
2: Das Light UAS Operation Certificate, das ist dieses Look, das ist sozusagen die allerhöchste Stufe der möglichen Betriebsform. Also wenn Sie einen Look haben, dann können Sie im Prinzip schalten und walten, wie Sie wollen.
0: Schalten und walten, das klingt einfach. Ist es aber nicht, denn das mehrstufige Verfahren für die Fluglizenz ist aufwendig. Olaf Weddermann wünscht sich, dass die Regularien für einen ordentlichen Drohnenflugverkehr insgesamt verbessert werden. Bis es soweit ist, machen Sie auf dem Flugplatz in Norddeich mit Ihren Erprobungsflügen weiter und sammeln Erfahrungen.
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4: Naturschutz ist wichtig und wenn man sich den Zustand des Meeres von Fauna und Flora anschaut, dann ist er auch dringend notwendig. Deshalb wurden im März an der Ostsee 3 neue Naturschutzgebiete ausgewiesen. 4 weitere plant das Land Schleswig-Holstein. Naturschutz hat aber auch Verlierer. Sophie Rausch und Jörg Pfuhl haben einige von denen getroffen.
5: Heiko Carstensen ist Milchbauer. Seinen Hof in der Nähe von Bad Segeberg führt er in dritter Generation.
6: Ich habe das blöde gesagt, das Treckerfahren gelernt oder ich sag mal, mein Opa hier Zaun repariert. Man hängt da ja auch emotional dran. Das ist schon von Bedeutung, muss man schon so sehen.
5: Ob er den Hof noch an seinen Sohn übergeben kann, ist plötzlich fraglich geworden. Denn Carstensen hat Post bekommen. Die Landesregierung plant, das angrenzende Hasenmoor zu vergrößern und zum Naturschutzgebiet zu erklären. Carstensen müsste gut 17 Hektar seine Weideflächen abgeben.
6: Auf einem Hektar halte ich 2 Kühe. Die würden dann 20.000 Kilo Milch produzieren. Und das sind ja dann ungefähr 350.000 Kilo Milch weniger im Jahr, die ich abliefern kann.
5: Wenn das Hasenmoor kommt, droht Carstensens Hof das aus. Auf Fehmarn haben sie das gerade erlebt. Seit westlich der Insel ein Naturschutzgebiet gewerbliche Fischerei verbietet, muss Peter Dietze seine Schollen und Flundern woanders fangen.
7: Es ist halt sehr flach hier überall. Der Fang ist jetzt nicht so schlecht für die eine Reihe. Aber früher hat man halt nicht nur eine Reihe gehabt, sondern 8 bis 10. Und das wäre hier eben vom Platz her gar nicht machbar, ne?
5: Im neuen Fanggrund gibt es weniger Fisch. Und was er rauszieht, ist kleiner und magerer.
7: Man macht sich jeden Abend darüber Gedanken. Und es geht nicht nur mir, bei allen so. Es geht bald in Richtung so Depression halt. Man weiß ja nicht mal, was man machen soll. Also entweder findet man einen Ausweg und macht ein anderes Standbein.
5: 20 Jahre lang hat Dietze vom Fischfang gelebt. Jetzt bietet er auch Kutterfahrten an und Seebestattungen. Wilhelm Schwenn ist auch Fischer, aber noch jung. Er hat gerade erst ausgelernt.
8: Meine eigene Zukunft, obwohl ich das nicht wahrhaben möchte, ist, dass man, wenn das so weitergeht, leider was anderes machen muss. Obwohl man da halt die Leidenschaft reinsteckt. Aber von Leidenschaft wird ja keiner satt.
5: Finn Fieberg kann das verstehen. Als Leiter des WWF-Büros Ostsee kennt er Gegend und Menschen. Aber in der Abwägung hält der Naturschutz für wichtiger.
9: Es geht ja nicht um Gängelung, sondern es geht um Schutz. Es geht um eine nachhaltige Betrachtung der Fläche. Das bedeutet, dass wir hier die Natur eben auch mal Natur sein lassen müssen.
5: Die Landesregierung will den Fischern helfen, langfristige Perspektiven aufzubauen, stellt jährlich 750.000 Euro zur Verfügung über 10 Jahre. Für den einzelnen Fischer aber sind das maximal 10.000 Euro im Jahr. Peter Dietze glaubt nicht an Perspektiven.
7: Die Fischerei wird verschwinden, auf kurz oder lang. Also egal, was für Förderprogramme man da jetzt macht. Ich glaube nicht, dass sich das noch groß halten wird. Als Hobby garantiert ja, aber dass man irgendeiner noch davon leben kann, das wird es nicht mehr geben.
5: Wie es für die Kühe auf dem Hof Carstensen weitergeht, entscheidet sich demnächst. Aber wenn das Hasenmoor ausgeweitet wird, sieht Piet, der 19-jährige Sohn von Heiko Carstensen, keine Chance, den elterlichen Betrieb zu übernehmen.
10: Ich bin jetzt quasi mit meinem Abitur dieses Jahr fertig. Es steht alles in den Startlöchern, dass ich Landwirtschaft studieren wollte. Das ist auch schon seit mehreren Jahren geplant. Und jetzt ist einfach so, durch diese Unsicherheit, die ausgestrahlt wird, durch unsere Landesregierung, dass ich halt einfach nicht mehr wirklich damit planen kann.
5: Demnächst soll es eine Informationsveranstaltung geben. Die Landwirte hoffen, dass es für sie nicht so gravierend wird wie für die Fischer auf Fehmarn.
4: Jörg Pfuhl war das aus der Wirtschaftsredaktion über die Verlierer von Naturschutz. Bei der Weltmeisterschaft in Südafrika stehen 4 Mannschaften heute bereits zum 2. Mal in diesem Turnier auf dem Platz. Dazu gehört auch Südafrika. Das Spiel gegen Tschechien beginnt um 18 Uhr. Und für beide Mannschaften geht es um alles oder nichts. Wir hören gleich, was für Südafrika auf dem Spiel steht, wie sehr das Team unter Druck steht und wie groß die Erwartungshaltung bei den Fans zu Hause ist. Aber erstmal gibt's hier in rund 90 Sekunden wichtige Themen dieses Tages.
11: 2 deutsche Marineschiffe machen sich für einen Einsatz in der Straße von Hormus bereit. So sollen sie schnell handlungsfähig sein, wenn der Iran und Oman einer Minenräumung zustimmen, sagte Bundesverteidigungsminister Pistorius. Hintergrund ist das jetzt in Kraft getretene Rahmenabkommen zwischen den USA und dem Iran, wonach die Meerenge wieder geöffnet werden soll. Das Regime in Teheran zeigte sich mit der Einigung insgesamt zufrieden. US-Verteidigungsminister Hegseth hat die NATO-Verbündeten aufgefordert, selbst mehr Verantwortung bei der Verteidigung Europas zu übernehmen. Die USA würden bis zum kommenden Jahr stark in die Verteidigung investieren, das Arsenal diene aber vor allem den amerikanischen Interessen. Außerdem kündigte Hegseth erneut an, die Präsenz amerikanischer Soldaten in Europa zu überprüfen. Die NATO-Verteidigungsminister beraten gerade in Brüssel unter anderem über den Ausbau der Rüstungsindustrie. In Polen ist ein Tatverdächtiger wegen Mord an einem russischen Künstler festgenommen worden. Laut Ministerpräsident Tusk handelt es sich um einen Mann mit einem georgischen Pass. Unklar ist bislang, was ihm genau vorgeworfen wird. Der russische Karikaturist Semjon Skripetski lebte seit 2021 in Polen im Exil. Er wurde am Montag im Osten Polens auf offener Straße erschossen. Das Wetter in Norddeutschland, gebietsweise Wolken und einzelne Schauer, in Niedersachsen zum Teil länger heiter bei 20 bis 30 Grad. Das war der kurze Überblick und nun weiter mit Andreas Sperling.
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4: Und da geht es für Südafrika, für Bafana Bafana, für die geht es im 2. Gruppenspiel gegen Tschechien, heute 18 Uhr, fast schon um alles. Nach einer durchaus peinlichen Auftaktniederlage gegen Mexiko muss jetzt in Atlanta ein Sieg her, um die Hoffnung auf ein Weiterkommen am Leben zu halten.
12: Furchtbar, peinlich, kaum auszuhalten. Nach dem desolaten Auftritt der Nationalkicker gegen den Mitgastgeber aus Mexiko war sich ganz Fußball Südafrika einig. So kann es nicht weitergehen. Planlos und hilflos hatte die Mannschaft über weite Strecken gewirkt. Hinten überfordert und nach vorne ohne Durchschlagskraft. Was ist da bloß passiert, fragen sich die Bafana-Fans, die zumindest ihren Humor noch nicht verloren haben. Der Schuldige für das Debakel war schnell ausgemacht, nämlich Trainer Hugo Broos. Der Belgier hatte sein Team äußerst defensiv eingestellt und mit einer ungewohnten taktischen Ausrichtung aufs Feld geschickt. Am Ende standen eine 0:2 Niederlage, zwei Platzverweise und die bange Frage, ob diese Mannschaft womöglich nicht besser spielen kann. Doch, das kann sie, sagt der Coach, der die Leistung gegen Mexiko anders als die allermeisten südafrikanischen Fans und Experten gar nicht so schlecht fand. Wir haben ein gutes Spiel gemacht. Die Defensive war perfekt organisiert. Im Angriff müssen wir uns verbessern. Die letzten Pässe und die Laufwege haben manchmal nicht gestimmt. Daran werden wir arbeiten. Und ich bin mir sicher, dass wir dann offensiv besser sind und auch ein besseres Ergebnis erzielen werden. Klar ist, in der Partie gegen Tschechien steht Bafana Bafana unter Zugzwang. Ein Sieg muss her, denn schon ein Unentschieden könnte für den erhofften Einzug in die K.O.-Runde zu wenig sein. Pubi Govindasamy, Vorstandsmitglied des südafrikanischen Fußballverbands, rechnet mit einem Weiterkommen. Wir wünschen Bafana Bafana viel Glück, dass sie die zweite Runde erreichen. Ich bin zuversichtlich, dass sich unsere Jungs gut schlagen werden. Die Spieler, die mit der eigenen Leistung in der Auftaktpartie alles andere als zufrieden waren, haben jedenfalls versucht, die Mexiko-Pleite schnell abzuhaken. Man habe intern darüber geredet, das Spiel sei Water under the Bridge, Schnee von gestern. Was Bafana Bafana Hoffnung macht, die Mannschaft hat schon lange keine zwei Spiele hintereinander mehr verloren. Und sie ist beim letzten Afrika-Cup nach einer Auftaktniederlage am Ende noch auf Platz 3 gelandet. Stürmer Tapelo Maseko, der sein Geld beim Verein AEL Limassol in Zypern verdient, sagt es so: Wir müssen jetzt zeigen, was wir können, und wir dürfen die Menschen in Südafrika nicht enttäuschen. Das sehen die Fußballfans zu Hause ganz genauso.
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4: Der Autor Florian Elis, das ist keine Übertreibung, der hat mit seinem Buch 1913, Der Sommer des Jahrhunderts, ein neues Genre begründet. Man könnte es das erzählerische Sachbuch nennen. Dem bleibt er auch in seinem neuen Buch Träume aus Feuer treu. Darin erzählt er die wahre Geschichte des Alchemisten Johannes Kunkel, der Glas erschuf, das bis heute staunen lässt. Katja Esbach stellt das Buch vor.
13: Im Februar 1686 stapft ein Mann über die kleine Pfaueninsel, gelegen in der Havel zwischen Potsdam und Berlin. Der Mann heißt Johannes Kunkel und die Insel gehört ihm, sagt der Autor Florian Illies im ZDF-Interview.
14: Diese kleine Insel inmitten der Havel, die hat für Jahrhunderte die Fantasie angeregt. Man hat das Gefühl, Preußen, das immer als so trocken gilt und als so streng und ernst, das träumt seit Jahrhunderten auf dieser Insel. Und der Erste, der da wirklich zu träumen begonnen hat, war eben dieser Johannes Kunkel.
13: Johannes Kunkel war ein Alchemist, ein Chemiker. Einen Zauberer nennt ihn Florian Illies. Friedrich Wilhelm, der Kurfürst von Brandenburg, hatte ihn in seine Dienste geholt, weil er sich von ihm das größte Wunder überhaupt erhoffte, die Herstellung von Gold. Das misslang Kunkel genauso wie vielen anderen vor ihm. Stattdessen aber erschuf er Kunst, die bis heute überdauert hat und beispielsweise im Stadtmuseum Berlin bestaunt werden kann. Leuchtendes Rubinglas. Das war schwer herzustellen und brachte Geld in den brandenburgischen Staatshaushalt. Zum Dank und als Ort für dessen Werkstatt schenkte der Kurfürst seinem Kammerdiener Kunkel die Pfaueninsel.
15: Er darf laut Urkunde Öfen bauen, so viele er braucht, um die notwendige Hitze zu erzeugen. Und er darf experimentieren, was immer er will. Darf versuchen nachzumischen, was er Aufregendes von den berühmten Glasmachern aus Murano gesehen hat. Und das Rubinglas zu einem noch tieferen Leuchten bringen.
13: Man merkt Florian Illies auf jeder Seite an, wie gerne er Geschichten erzählt. Einfühlsam und mit großer Liebe nähert er sich dem Leben von Johannes Kunkel. Wie immer hat er dafür, so erzählte er in Interviews, akribisch recherchiert, Akten gewälzt, Archive besucht. Seine Sprache gerät dabei manchmal etwas behäbig, fast pomadig, zu viele Adjektive auf kleinstem Raum. Aber wenn man darüber hinweglesen kann und akzeptiert, dass Ilias, wie immer in seinen Büchern, eine Zeitzeugenschaft behauptet, dann hat man an Pfaueninsel großen Spaß. Weil Kunkels Leben einer Achterbahnfahrt ähnelte und weil auch das andere Buchpersonal sehr unterhaltsam ist.
14: Da gibt es den Kurfürst selbst, aber die mindestens so aufregende Kurfürstin, das ist eine ganz faszinierende Dame, diese Dorothea, die weicht ihm nie von der Seite.
11: Sie liegt immer direkt neben ihm, selbst in den kargen Lederzelten, auf seinen Feldzügen im schlammigen Norden und im klirrend kalten Osten. Es ist das einzige deutsche Fürstenpaar, das stets im Doppelbett in den Krieg zieht.
13: Diese kleinen erzählerischen Nebenschauplätze machen Ilias Buch aus. Dazu gehört auch das Patchwork-Leben der Fürstenfamilie. Friedrich Wilhelm hat 3 Kinder aus erster Ehe, die neidisch und sehr genau auf die neue Frau und die 6 Halbgeschwister schauen und schon mal fürchten, aus Erbfolgegründen vergiftet zu werden. Und Johannes Kunkel? Der gewinnt erst viel und verliert dann noch viel mehr. Denn nach dem Tod seines großen Förderers geht's für ihn bergab. Und da dies eine wahre Geschichte ist, sind Florian Ilias letzte Sätze auch kein Spoiler.
11: Ein Traum im Feuer geboren, ein Traum im Feuer verloren.
4: Träume aus Feuer, so heißt das neue Buch von Florian Ilias. Es ist im Verlag Pfaueninsel erschienen, hat 144 Seiten und der Preis 20 Euro.
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4: Die spanische Zeitung El País kommentiert das G7-Treffen in Frankreich.
16: Es war der Gipfel der Ehrerbietung gegenüber Donald Trump. Der G7-Gipfel in Evian wurde um 24 Stunden verschoben, nur damit der US-Präsident seinen 80. Geburtstag im Weißen Haus feiern konnte. Dennoch kam er eine Stunde zu spät zu einer Sitzung und scherzte, er sei der Chef. Die anderen Staats- und Regierungschefs lachten über seinen Witz. Um ihn ja nicht zu verärgern, verschwand das Thema Klimawandel von der Tagesordnung. Die Teilnehmer lobten das Waffenstillstandsabkommen mit dem Iran, obwohl keinem entgeht, dass dies eine Niederlage für die weltweit führende Macht bedeutet. Alles nur, um Trump bei Laune zu halten.
4: Die italienische Zeitung Corriere della Sera meint:
16: Die europäische Zustimmung zur Iran-Vereinbarung fiel keineswegs schwer. Im Gegenteil, die Europäer hatten den Angriff Israels und der Vereinigten Staaten stets kritisiert. Und in dem Moment, in dem die USA sich auf die Wiederöffnung der Straße von Hormus verständigen, applaudieren die übrigen G7-Staaten. Was die Europäer zusätzlich beitragen, ist, wie so oft, die Rhetorik über Trumps Verdienste. Es ist eine ausgezeichnete Vereinbarung, sagte Macron, und wir danken Präsident Trump dafür, dass er sie erreicht hat. Nach Ansicht vieler handelt es sich um eine Art amerikanische Kapitulation, doch das spielt keine Rolle. Wenn Trump zufrieden ist, sind alle zufrieden.
4: Die österreichische Zeitung Der Standard schaut auf die Rolle Israels.
16: Trump bemüht sich noch, das für die USA blamable Abkommen mit dem Iran als großen Erfolg zu verkaufen. Israels Premier Netanyahu versucht das nicht einmal. Der Deal ist eine persönliche Niederlage für Netanyahu, weil seine gefeierte Partnerschaft mit Trump schwer beschädigt wurde. Trump lässt keinen Zweifel daran, dass er Israel nun als lästiges Hindernis für ein Kriegsende sieht. Und es ist ein schwerer Rückschlag für Israels jahrzehntelange Bestrebungen, die Gefahr, die vom Iran für seine Existenz ausgeht, zu bannen. Schlechter hätte es für Netanyahu nicht laufen können.
4: Und das Wall Street Journal aus den USA kommentiert die Möglichkeit einer iranischen Maut für den Schiffsverkehr in der Straße von Hormus.
16: Dies bedeutet, dass der Iran nach 60 Tagen Mautgebühren erheben könnte. Oder zumindest konnte Präsident Trump dem Land keine anderslautende Zusage abbringen. So viel zur Vorstellung einer plötzlichen Einsicht des Regimes. Und wer kann sicher sein, dass Trump nach 60 Tagen mehr Erfolg haben wird, nachdem er seine Druckmittel, die Blockade, Ölsanktionen und eingefrorene Gelder aufgegeben hat? Der Iran wird mehr verlangen, und wenn Trump so verzweifelt ist, den Konflikt zu beenden, wie er zuletzt schien, könnte er dem nachgeben.
4: Das waren Auszüge aus Kommentaren der internationalen Presse, zusammengestellt von Benjamin Kirsch. Gerade ist das G7-Treffen in Evian zu Ende, da steht schon der nächste Gipfel ins Haus. der EU-Gipfel, der heute Abend in Brüssel beginnt. Und deshalb fragen wir heute in unserem NDR-Info-Thema, wie geschlossen geht Europa in den EU-Gipfel? Dazu hatten wir Interviews, Beiträge, Korrespondentengespräche heute bei uns im Programm. Und die wichtigste Essenz aus diesen Beiträgen, die wichtigsten Statements aus den Interviews, gibt's gleich nochmal in der Zusammenfassung in der kommenden Viertelstunde nach den Nachrichten.

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1: Um 13 Uhr mit Tarek Yusbashi. Das Rahmenabkommen zwischen den USA und dem Iran für ein Ende des Kriegs ist laut dem Vermittler Pakistan inzwischen in Kraft getreten. US-Präsident Trump und Irans Präsident Pezeshkian haben es unterzeichnet. Es sieht unter anderem vor, dass beide Staaten ihre Seeblockaden aufheben und alle Kampfhandlungen einstellen. Details sollen nun in den kommenden 60 Tagen verhandelt werden. Beobachter sehen noch große Risiken eines Scheiterns. Michael Kück aus der NDR-Nachrichtenredaktion mit den Einzelheiten.
2: Der Krieg wird und wurde ja nicht nur zwischen den USA und Iran geführt, sondern auch an anderen Fronten. Und eine Bedingung des Iran ist ja, dass auch Israel seine Angriffe auf den Libanon einstellt und sich aus dem Land mit seinem Militär zurückzieht. Das hat die israelische Regierung zumindest bisher klar abgelehnt. Die Straße von Hormuz soll wieder geöffnet werden für Handelsschiffe, aber, sagt der Iran, das Thema Maut oder Gebühr ist für Teheran noch lange nicht vom Tisch. Und auch, sind die Iraner wirklich bereit, ihr Atomprogramm aufzugeben, wie gefordert? Im Rahmenabkommen steht bisher nur, dass sie keine Atomwaffen haben wollen.
1: US-Verteidigungsminister Hegseth hat erneut alle NATO-Verbündeten aufgefordert, ihre Rüstungsausgaben wie vereinbart zu erhöhen. Zum Auftakt des Treffens der NATO-Verteidigungsminister in Brüssel sagte Hegseth, einige Mitgliedstaaten müssten noch mehr tun. Das Militärbündnis hatte im vergangenen Jahr beschlossen, bis 2035 ihre Rüstungsausgaben auf mindestens 3,5% des jeweiligen Bruttoinlandsprodukts zu erhöhen. Außerdem sollen noch zusätzliche 1,5% in Infrastruktur wie Straßen und Brücken investiert werden. Die Verteidigungsminister bereiten in Brüssel den NATO-Gipfel Anfang Juli in Ankara vor. Die Ukraine hat in der Nacht Moskau so massiv angegriffen wie nie zuvor seit Beginn des Krieges. Nach offiziellen Angaben wurden mehr als 190 Drohnen abgefangen. Mindestens 17 Menschen wurden verletzt. Für das Studio Moskau Lilia Becker.
3: Schwarzer Rauch über dem Südosten Moskaus, Trümmerteile an Hochhausfassaden, überfüllte Flughafenterminals. Bilder und Videos auf Social Media zeigen die Folgen der Drohnenangriffe in der Nacht zum 18. Juni auf Moskau und die Umgebung. Moskaus Bürgermeister Sergei Serbjanin schreibt auf Telegram, Zitat, mehreren Drohnen ist es gelungen, die Moskauer Ölraffinerie zu erreichen. Die Raffinerie in Kapotna wurde bereits vor wenigen Tagen von ukrainischen Drohnen getroffen. Alle vier Moskauer Flughäfen stellten den Betrieb zeitweise ein.
1: Im britischen Makerfield hat eine Nachwahl zum Unterhaus begonnen, die für Premierminister Starmer wegweisend sein könnte. Der in der Labour-Partei beliebte Politiker Burnham tritt an. Gewinnt er die Wahl, bekommt er einen Platz im Parlament und könnte Regierungschef Starmer herausfordern. Aus London Christoph Prössel.
4: Viele in der Partei wünschen sich, dass Andy Burnham Keir Starmer an der Spitze von Labour ablöst und so auch Premier wird. Dafür braucht Burnham, der noch Bürgermeister von Manchester ist, aber einen Sitz im Parlament. Nur so kann er eine Abstimmung um den Parteivorsitz und das Amt des Premiers auslösen. Keir Starmer hat bislang abgelehnt, zurückzutreten, obwohl er derzeit sehr unbeliebt ist. In einem Interview gestern wies er darauf hin, dass er die Wahlen vor 2 Jahren mit einem extrem guten Ergebnis gewonnen habe.
1: Die Menschen in Deutschland sollen sich besser auf Katastrophen und Krisenfälle vorbereiten. In Hamburg beraten die Innenminister von Bund und Ländern heute über Maßnahmen für den Bevölkerungsschutz. Aus Hamburg Oliver Wuttke.
5: Ein Rucksack für den Notfall griffbereit neben der Haustür. Diese Eigenvorsorge der Bürgerinnen und Bürger soll in Deutschland Standard werden. Dafür haben die Innenminister heute geworben und vor laufenden Kameras gleich selbst einen Rucksack bepackt. Lebensmittel, Medikamente, Dokumente und Nützliches wie Radio und Taschenlampe. Es gäbe Situationen, in denen staatliche Stellen nicht garantieren könnten, dass immer alles im Supermarkt erhältlich sei, sagte Hamburgs Innensenator Andi Grote.
1: Volkswagen-Chef Blume hat den Sparkurs des Konzerns verteidigt. Bei der VW-Hauptversammlung verwies er laut Redemanuskript darauf, dass sich die Rahmenbedingungen für die Autoindustrie in den vergangenen Monaten nochmal verschärft hätten. Die Lage sei angespannt, darauf müsse man reagieren und das Geschäftsmodell weiterentwickeln. Nach seinen Worten sollen im Sommer weitere Entscheidungen zusammen mit dem Aufsichtsrat getroffen werden. Volkswagen plant bereits bis 2030 konzernweit 50.000 Stellen abzubauen. Allein bis Ende dieses Jahres wird die Belegschaft bei der Kernmarke um 19.000 reduziert. Das waren die Nachrichten.
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6: Gebietsweise gibt es heute Wolken und vereinzelt auch Schauer. In Niedersachsen zum Teil aber länger heiter. Die Temperaturen zwischen 20 Grad auf den nordfriesischen Inseln bis zu 30 Grad in der Spitze in Wolfsburg. Morgen und dann auch schon mit dem Blick auf das Wochenende neben freundlichen Abschnitten gebietsweise Schauer, also eher noch unbeständig, teils auch mit Gewittern. Die Temperaturen, die klettern dann zum Freitag und Wochenende auf bis zu 34 Grad. NDR Info mit dem Verkehrsservice mit Stau und stockendem Verkehr ab einer Länge von 3 Kilometern. A1 Hamburg Richtung Osnabrück zwischen Bremer Kreuz und Hemelingen 4 Kilometer stockend. A1 Osnabrück Richtung Bremen zwischen Dreieckstur und Bremen-Arsten ein Unfall und 6 Kilometer Stau. A7 Flensburg Richtung Hamburg zwischen Dreieck Hamburg Nordwest und Elbtunnel 6 Kilometer stockend. Die A24 Hamburg Richtung Berlin, die ist zwischen Herzsprung und Neuruppin wegen eines brennenden LKW gesperrt. Und die A30 Rheine Richtung Osnabrück zwischen Ibbenbüren West und Ibbenbüren. Auch hier ein Unfall mit einem LKW und auch hier gesperrt. Wir wünschen Ihnen heute Mittag eine gute und sichere Fahrt. 6:01 gleich im Studio für Sie ab jetzt die kommenden Stunden. Nina Zimmermann, schönen guten Tag. Normalerweise ist ein EU-Gipfel nach einem Tag vorbei. Dieses Mal haben die Staats- und Regierungschefs sich gleich 2 Tage angesetzt. Heißt, die Staats- und Regierungschefs Europas nehmen sich extra viel Zeit beim EU-Gipfel. Denn es gibt eine Menge zu besprechen. Und es soll, das wurde vorher gesagt, kein Wohlfühlgipfel werden. Wie geschlossen geht die EU in dieses Treffen und wo drohen Konflikte? Das ist unser NDR-Info-Thema heute. Und das hören Sie jetzt noch einmal in der Zusammenfassung mit den wichtigsten Aspekten.
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8: Wir sind auseinandergegangen mit einer Einigkeit untereinander, den G7-Staaten, wie ich es im letzten Jahr nicht wahrgenommen habe und wie es auch das ganze Jahr dazwischen nicht war.
9: Ein positives Fazit am Ende des G7-Gipfels im französischen Evian. Der Bundeskanzler Friedrich Merz, der zeigt sich zufrieden. Die G7, sie können auch mit Donald Trump als US-Präsident also noch Einigkeit demonstrieren und das bei einer ganzen Reihe von Themen: Ukraine, Iran, China. Diese wiedergefundene Einigkeit, die könnte Rückenwind geben für den nächsten Gipfel, denn für den Kanzler geht es direkt weiter von Evian nach Brüssel zum EU-Treffen. Und auch dort stehen ähnliche Fragen auf der Agenda. Wie kann der Krieg in der Ukraine beendet werden und das nicht zu russischen Bedingungen? Welche Rolle nimmt Europa bei der Sicherung der Straße von Hormus ein? Und wie umgehen mit China, das den EU-Markt mit günstigen Produkten flutet?
10: It's crisis times and people asking us for one thing, and that is to provide security.
9: Es seien Krisenzeiten und da würden die Menschen in Europa vor allem eines erwarten, dass die EU für ihre Sicherheit sorgt. Das sagt Manfred Weber, Fraktionsvorsitzender der konservativen Europäischen Volkspartei im EU-Parlament. Und er umreißt damit den Auftrag für das Treffen der Staats- und Regierungschefs in Brüssel. Doch wie geschlossen geht Europa in diesen EU-Gipfel und welche Herausforderungen warten bei den Verhandlungen? Das schauen wir uns genauer an in den kommenden rund 10 Minuten. Unser NDR-Info-Thema am Donnerstag, den 18. Juni. Ich bin Max Seib. Hallo. Es war die vielleicht größte Überraschung beim G7-Gipfel in Evian. Donald Trump hat den Ukraine-Unterstützer in sich wiederentdeckt. In seiner zweiten Amtszeit als US-Präsident gab es da ja einen Zickzack-Kurs bisher. Immer wieder auch offene Kritik an der Ukraine und ihrem Präsidenten Zelensky. Jetzt aber ist Trump, zumindest fürs Erste, wieder auf Linie mit den anderen G7-Staaten und hat Sanktionen gegen Russland angekündigt. Zur Zufriedenheit des Kanzlers.
8: Wir haben mit ihm intensiv über die Frage diskutiert, wie können wir diesen Krieg eigentlich beitragen zu beenden. Wir beenden ihn ja nicht, wir haben ihn noch nicht angefangen. Aber beizutragen, ihn zu beenden, heißt, die Ukraine zu stärken, politisch, ökonomisch und auch militärisch. Und am Beispiel des Iran haben wir Trump deutlich gemacht, so geht es. Und nur aus einer Position der Stärke heraus wird Russland einsehen, dass es keine Chance hat, diesen Krieg militärisch zu gewinnen. Und da sind wir ein großes Stück weitergekommen in der Übereinkunft in dieser Vorgehensweise.
9: Die Fortschritte in Evian, die sind natürlich auch auf EU-Ebene genau verfolgt worden. Seit dieser Woche laufen offiziell die Beitrittsverhandlungen der EU mit der Ukraine. Das ist ein Prozess, der Jahre dauern wird. Deswegen geht es beim Gipfel jetzt auch darum, wie die Ukraine eher mittel- und kurzfristig gegen Russland unterstützt wird. Auch auf EU-Ebene war man sich da ja nicht immer einig. Einer, der das schon länger verfolgt, ist unser Korrespondent Jean-Marie Magro. Und er sagt, dieser Geist der neuen Einigkeit aus Evian, also das, was beim G7-Gipfel an neuer Geschlossenheit ausgestrahlt wurde, das könnte auch rüberschwappen zu diesem EU-Gipfel.
11: In der Tat, das kann man so sagen, dass das jetzt ein anderes Gewicht noch einmal bekommt. Und es könnte ja eben auch sein, dass es dieses Mal ohne Zucken und Ruckeln hier eben durchgeht, weil der sehr lange Widersacher in der Europäischen Union und derjenige, der ja auch mal als Putins bestes Asset in der EU bezeichnet wurde, Viktor Orban, nicht mehr dabei ist, sondern eben sein Nachfolger Peter Modjor nun am Tisch sitzen wird. Und da sorgt es natürlich für einen neuen Geist der Einigkeit, wenn man so möchte, unter den EU-27. Und 27, da ist deswegen die Betonung drauf, weil ein großes Thema bei diesem Gipfel unter anderem die Ukraine auch in dem Zusammenhang ist, aber auch einige andere Länder aus dem Westbalkan etwa oder auch Moldau, wenn es nämlich um das Thema Erweiterung geht. Das steht ganz, ganz oben heute auf der Tagesordnung.
12: Ein anderes Thema, das auf der Tagesordnung steht, ist die Situation im Nahen Osten. 3,5 Monate Iran-Krieg könnten zu Ende gehen, heißt also auch, die Straße von Hormus wieder geöffnet werden. Das entsprechende Rahmenabkommen mit dem Iran hat US-Präsident Donald Trump beim Gala-Dinner in Versailles gestern Abend unterzeichnet. Deswegen die Frage an Jean-Marie Magro: Wie optimistisch zeigt man sich denn in Brüssel, was die Öffnung der Straße von Hormus angeht? Wie viele Fragezeichen stehen da noch?
11: Naja, da stehen noch einige Fragezeichen, vor allem wenn es eben auch um die Rolle der Europäer selbst gehen wird, inwieweit man da zum Beispiel gefragt sein wird bei der Minenräumung der Straße von Hormuz. Da weiß man eben noch nicht so genau, wie sicher eben eine solche Räumung vonstatten gehen kann. Aber natürlich sind die Europäer darauf angewiesen, dass diese wichtige Handelsroute wieder geöffnet wird, weil eben die Schließung der Straße von Hormuz in den vergangenen Wochen und Monaten dafür gesorgt hat, dass die Volkswirtschaften innerhalb der Europäischen Union sehr darunter gelitten haben.
12: Ein drittes großes Thema bei diesem EU-Gipfel ist noch eine andere wirtschaftliche Herausforderung, und auf die wollen wir jetzt noch mal genauer schauen. Es geht um China. Ich war in den vergangenen Wochen selbst in der Volksrepublik, und was man da an vielen Stellen mitbekommt: Das Land steckt in einer schweren Wirtschaftskrise. Die Menschen, die halten ihr Geld zusammen, kaufen deutlich weniger, als produziert wird. Und genau das hat Folgen für uns in Europa. Denn China braucht dringend Exportmärkte, und der wohl wichtigste ist aktuell die EU. Die Volksrepublik flutet den europäischen Markt derzeit mit eigenen Produkten, die gut, vor allem aber auch deutlich günstiger sind als deutsche oder europäische Konkurrenz. Auch weil die chinesischen Produkte massiv staatlich subventioniert werden. Die Frage ist nun, wie reagiert die EU darauf? Und da gibt es bisher zwei Linien. Auf der einen Seite Frankreich, Italien, Spanien. Sie alle fordern eine härtere Gangart. Und dann auf der anderen Seite die Bundesregierung, die bisher vor allem als Bremser auftritt. So auch Bundeswirtschaftsministerin Katharina Reiche. Die war Ende Mai 2 Tage lang in China. Und in der gesamten Zeit, in der wir sie begleitet haben, gab es eigentlich nur eine Linie. Und die war Kooperation statt Konfrontation.
13: Wir werben in Brüssel also für einen balancierten Ansatz, wirksame Schutzinstrumente und gleichzeitig Offenheit für den Export.
12: Der Bundesregierung geht es hier vor allem darum, den rund 5000 deutschen Firmen, die in China aktiv sind, nicht zu schaden. Doch gerade deutsche Autohersteller, Maschinenbauer und auch Teile der Chemiebranche leiden unter der Konkurrenz aus der Volksrepublik. Deswegen fordert Sandra Detzer, wirtschaftspolitische Sprecherin der Grünen, einen Kurswechsel von Kanzler Merz und seiner Koalition.
14: Unsere Erwartung ist ganz klar an die Bundesregierung, dass sie jetzt beim anstehenden Rat ein Treiber ist für effektiven Handelsschutz und für den Schutz gerade unseres Mittelstandes. Denn das ist wirklich eine Überlebensfrage für viele Unternehmen, auch in Deutschland und Europa.
12: Auch die EU-Kommission wirbt für einen härteren Kurs. Verschiedene Instrumente, wie auch bestimmte Zölle, sollen jetzt beim Gipfel diskutiert werden. Und da könnte Bewegung reinkommen, so zumindest die Einschätzung unseres EU-Korrespondenten Jean-Marie Macron.
11: Ich würde sagen, dass man hier eigentlich auch immer mehr zu einer Einstimmigkeit sich bewegt, weil auch die deutsche Position so wahrscheinlich auf Dauer nicht mehr zu halten sein wird. Also die deutsche Position war ja, dass China ein sehr, sehr wichtiger Absatzmarkt ist, unter anderem für die sehr wichtige deutsche Automobilindustrie. Und auf der anderen Seite wird eben die Kritik immer lauter am chinesischen Vorgehen, wenn es eben um die Überproduktionen geht, die sogenannten. Also dass China etwa wesentlich mehr Stahl produziert, als eigentlich auf dem Weltmarkt nachgefragt wird, aber eben somit Konkurrenten zum Beispiel aus Deutschland, aber auch aus anderen europäischen Ländern damit platt macht, weil eben diese Länder oder beziehungsweise die Hersteller in diesen Ländern nicht zu den gleichen Preisen und zu den gleichen Konditionen produzieren können. Und da kommt man immer mehr zu der Einsicht, dass man dagegen steuern muss. Und die Europäische Kommission, so wird erwartet, wird bei diesem Gipfel eben auch Vorschläge vorlegen, wie man gegen dieses chinesische Vorgehen handeln möchte, etwa mit Zöllen, die sich speziell gegen China richten und die dann eben nicht mehr so vage wie zuvor kommuniziert werden und angewendet werden.
12: Also China, Russland, Iran, es stehen vor allem außenpolitische Herausforderungen auf der Agenda bei diesem Gipfel. Sicherheitsfragen, politisch wie wirtschaftlich. Und auf all diese Fragen müsse Europa geschlossen reagieren, sagt der SPD-Politiker Tobias Krämer. Er ist Mitglied des Verteidigungsausschusses des Europäischen Parlaments.
15: Ich glaube, der Impuls vom EU-Gipfel muss ein neues Selbstbewusstsein für Europa sein. Wir müssen endlich verstehen, Sicherheit, unsere Sicherheit können wir nicht externalisieren, können wir nicht so tun, als ob das jemand anderes Problem wäre. Deswegen müssen wir Verantwortung übernehmen, insbesondere in der Ukraine. Da sind wir am direktesten bedroht. Aber wir müssen auch mehr Verantwortung übernehmen in unserer Nachbarschaft im Nahen Osten. Denn wir, am Ende kriegen wir die Konsequenzen viel mehr zu spüren, als es die Amerikaner selber tun. Und insofern glaube ich, sind wir wohlberaten, nicht auf jeden Tweet von Donald Trump zu warten, sondern wirklich mal als Europa zu definieren, was sind unsere Interessen und wie können wir die gemeinsam und selbstbewusst auch durchsetzen.
12: Gemeinsam und selbstbewusst also, das fordert der SPD-Europapolitiker Tobias Krämer von der EU. Bei der Unterstützung der Ukraine scheint sich Europa so einig wie lange nicht. Im Nahen Osten und beim Umgang mit China bleiben allerdings viele Fragen offen. Wie geschlossen geht Europa in diesen EU-Gipfel? In einigen Punkten haben die letzten Tage da vorübergehend Klarheit bringen können, auch weil die G7 ihre Geschlossenheit wiedergefunden haben. Aber es bleiben schwierige Aufgaben, die es jetzt beim EU-Gipfel zu lösen gilt.
6: Und das hat sich schon einmal im NDR-Infothema unserer Kollege Max Seib näher angesehen. Wie geschlossen geht Europa in diesem Gipfel? Das ist eines der großen Themen heute. Die Interviews, die Sie gerade gehört haben in Auszügen, die hat Liane Kossmann heute früh bei uns im Programm von NDR-Info geführt. 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Und wir greifen das Thema gleich auch nochmal auf. Ukraine, Iran, China, die Konkurrenz, die Wirtschaftskonkurrenz aus China. Dazu noch der Streit ums Geld. Wir haben es gehört, heute Abend beginnt dieser EU-Gipfel mit einer außergewöhnlich langen Themenliste. Reicht das denn, um bei diesen großen Konflikten voranzukommen, sich da 2 Tage Zeit zu nehmen? Das vertiefen wir auch nochmal mit unserer Korrespondentin in Brüssel gleich. Und das hören Sie nach dem Sport, den gibt's auch. Und erstmal kompakt den Überblick.
1: Der Iran hat sich mit dem Rahmenabkommen mit den USA zufrieden gezeigt. Aus Teheran hieß es, man habe durch die Verhandlungen deutlich mehr erreicht, als durch Kriegshandlungen möglich gewesen sei. Man könne nun etwa auf eingefrorene Gelder zugreifen, wofür hart verhandelt worden sei. Im Abkommen ist auch festgehalten, dass die Straße von Hormus wieder frei befahrbar sein soll. Damit das reibungslos abläuft, machen sich auch 2 deutsche Schiffe für einen möglichen Einsatz in der Meerenge bereit. Bei der Innenministerkonferenz in Hamburg steht heute das Thema Katastrophen und Zivilschutz im Mittelpunkt. Der Vorsitzende, Hamburgs Innensenator Grote, hob hervor, in den vergangenen Monaten seien schon wichtige Schritte erfolgt, wie etwa eine engere Zusammenarbeit gegen hybride Attacken. Weitere Themen der Konferenz sind Gewalt bei Fußballspielen und die Zukunft syrischer Geflüchteter in Deutschland. In Niedersachsen ist ein verurteilter Mörder weiter auf der Flucht. Der 42-Jährige war am Dienstagnachmittag bei einem begleiteten Freigang in Peine auf einem Motorrad geflohen. Es wird vermutet, dass er sich im Bereich Peine oder Kassel aufhält. Den Angaben zufolge ist er 1,92 Meter groß und kräftig. Die Polizei betonte, man solle sich dem Mann nicht nähern, sondern den Notruf wählen. Das Wetter in Norddeutschland, gebietsweise Wolken und einzelne Schauer, in Niedersachsen zum Teil länger heiter, bei 20 bis 30 Grad. Das war der kurze Überblick. Es geht weiter mit Nina Zimmermann.
6: Um gleich 20 Minuten nach 1. Danke, Tarek.
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6: Alter Wein schmeckt besser. Dieses Sprichwort drückt ja aus, dass mit zunehmendem Alter auch die Qualität steigt. Und das gilt auch
16: in vielen Fällen für die Fußballtorhüter, oder Moritz Kühn?
17: Ja, ich spreche aus eigener Erfahrung. Je älter du wirst, desto mehr Ruhe bekommst du. Du lernst eben aus Dingen, hoffentlich jedenfalls, die nicht so gut gelaufen sind. Du hast schon alles erlebt, weißt, wo du dich als Keeper zu positionieren hast. Und eines ist auch klar, Reflexe verlernst du nie. Wenn du schon immer reaktionsschnell warst, bleibst du es auch im hohen Alter. Und ja, auch bei der Fußball-Weltmeisterschaft in den USA, Kanada und Mexiko gibt es einige Torwart-Oldies, die immer noch auf höchstem Level performen. Tim Brockmeier berichtet.
18: Fußball-Weltmeisterschaften sind ja immer auch Gradmesser, Trendsetter. Wenn das bei dieser WM auch so ist, dann ist das eine sehr gute Nachricht für Torhüter. Denn diese WM ist die WM der betagten Torsteher. Der Fußball wird jünger, schneller, athletischer, nicht zwischen den Pfosten. Manuel Neuer, Guillermo Ochoa, Vosinha, Craig Gordon, Fernando Muslera. Ein Keeper-Quintett, das zusammen auf 18 WM-Teilnahmen kommt.
19: Bueno,
18: das ist meine sechste WM und das ist einfach wunderbar, sagt der Mexikaner Ochoa, 40 Jahre. Kein Keeper hat mehr Weltmeisterschaften gespielt als er. Bei Manuel Neuer ebenfalls 40 Jahre sind es deren fünf.
20: Mich freut es sehr, Teil des Ganzen zu sein, der Mannschaft helfen zu können.
18: Und dann sind da eben noch Craig Gordon, 43, ältester Spieler im gesamten WM-Feld, Fernando Muslera 40 und ebenfalls 40, die Krake von Kap Verde. Vosinha hielt beim Sensations 0:0 gegen Spanien, als gäbe es keinen Morgen mehr. Für Kap Verde, für sein Land, sagte er. Die Frage ist nun aber, wie kommt es zu dieser Anhäufung von Schlussmann-Senioren am Rande des fußballerischen Renteneintritts zu Blütezeit statt Altersteilzeit? Bundestrainer Julian Nagelsmann, selbst erst zarte 38, weiß es.
21: Was den Manu einfach umgibt, lernt eine Aura.
18: Es ist etwas, das sich nicht in Muskelmasse oder Laktattests messen lässt. Etwas, das sich nur durch tausende Stunden auf dem Rasen anhäuft.
22: Könnt ihr sie spüren, meine Aura?
18: Aura. Erfahrung, Routine, Fußballkenntnis, Fußballweisheit.
23: Und deswegen hat man da so eine gewisse Angst, würde ich jetzt nicht sagen, aber echt großen Respekt.
18: Sagt Jonathan Tah. Die Erfahrung eines Schlussmann-Silberrückens. Wo stehe ich, wenn der Ball so kommt oder so? Welche Gestik verrät den Schützen? Wann gehe ich raus, wann bleibe ich drin? Fragen, die ein Jungspund auch mal mit Explosivkraft kompensiert, die der Pfostenrentner aber schon beantwortet hat, bevor der Ball überhaupt auf dem Weg ist. Fußball-Weltmeisterschaften sind ja immer auch Trendsetter. Diese WM ist schon jetzt sowas wie der Club der alten Keeper.
17: Und die Keeper, die heute Abend um 18 Uhr zum Auftakt des zweiten Vorrundenspieltags bei der WM im Tor stehen, kommen zusammen auf 60 Jahre. Tschechiens Matej Kova, der Ex-Leverkusener, ist 26 Jahre jung. Ronan Williams von Südafrika, 34 Jahre alt. Frankreich, Le Bleu, England, The Three Lions, Niederlande, Oranje, so ein paar Spitznamen von Fußballnationalmannschaften kennen wir. Aber wie nennt man eigentlich das australische Team oder die Fußballer aus Kap Verde? Klar ist, es ist ziemlich viel Getier dabei. Hier ein bisschen unnützes Wissen für die Halbzeitpausen bei dieser WM von unserem Kollegen Philipp Weißköch.
24: Die kapverdischen Inseln im Atlantik vor der Küste von Westafrika. Hier ist es gefährlich. Denn es wimmelt nur so von Haien, von blauen Haien. Allerdings weniger im Wasser, sondern vielmehr auf dem Fußballplatz. Die Nationalspieler von Kap Verde heißen blaue Haie. Blau ist die Landesfarbe, die Haie stehen für Stärke. Und Zähne zeigt der krasse Außenseiter sofort beim 0:0 gegen Titelfavorit Spanien. Schon mal was vom Fennec gehört? Der ist der kleinste Windhund der Welt. Klein, aber mit ziemlich großen Ohren. Und der Fennec braucht übrigens kaum Trinkwasser. Trifft sich ganz gut, denn er lebt in der Sahara und ist das Nationalsymbol Algeriens. Die Fußballer des nordafrikanischen Landes nennen sich also stolz die Fennecs, die Füchse der Wüste. Und klar, in selbige wollen sie ihre Gegner schicken. Das Känguru ist eines der Nationaltiere von Australien und daran kommen auch die Fußballer nicht vorbei. In Down Under sagen sie aber ja statt Football eher Soccer. Dann noch ein bisschen Känguru reinmixen und fertig ist der Spitzname Socceroos. Das Känguru kann bekanntermaßen hüpfen, aber leider nicht rückwärts laufen. Zum Glück können es die Socceroos auf dem Rasen. Zum Schluss kehren wir nochmal nach Afrika zurück. Die Elfenbeinküste hat tolle Fußballer. Technisch top und dribbelstark. Nicht ganz so filigran unterwegs sind Elefanten. Und trotzdem, das Nationalteam nennt sich die Elefanten. Naheliegend, denn davon leben einige in der Elfenbeinküste. Die Stoßzähne der Dickhäuter gaben dem Land seinen Namen. Und bei jedem WM-Treffer gibt's ein fröhliches Torö.
17: Da, und der nächste Gegner der Elfenbeinküste am Sonnabend. Die deutsche Mannschaft, die dann dieses Torö verhindern will, ne?
16: Vielen Dank, Moritz Gerne. Kühn mit dem Sport bei uns. Ja, man könnte sagen, zu viel schwierige Themen für nur einen Tag. In Brüssel geht es heute Abend beim EU-Gipfel los. Bisher hatte der Ratspräsident Antonio Costa es immer geschafft, dass die Treffen der Staats- und Regierungschefs eintägige Veranstaltungen waren. Also Vorfahren, Sitzungen, Pressekonferenzen, Abfahrt. Aber dieses Mal trifft man sich entgegen der sonstigen Gepflogenheiten eben für 2 Tage. Was auf der Tagesordnung steht, was zu erwarten ist, darüber kann ich mit unserer Brüssel-Korrespondentin Sarah Lope sprechen. Sarah, heute Nacht haben sich die USA und Iran ja auf ein erstes Abkommen geeinigt. Das dominiert heute auch die Nachrichten. Damit sollen die Kriegshandlungen enden und die Straße von Hormuz befahrbar werden. Die Europäer wollen bei der Sicherung helfen, hat man auch im G7-Kreis gesagt. Wie konkret wird diese Debatte beim EU-Gipfel denn heute geführt?
2: Ja, schon relativ konkret. Also es wird auf jeden Fall Thema sein, wer da welche Rolle übernehmen kann und auch möchte, wenn es denn vorher eine nachhaltige Waffenruhe gibt. Also der Bundeskanzler Friedrich Merz, der hat US-Präsident Trump zuletzt Hilfe zugesagt, damit der Frieden gelinge. Und damit meint er eben, dass die Bundeswehr dabei helfen kann, dass wieder Schiffe durch die Straße von Hormuz fahren können. Eine Frage, um die es heute geht, ist aber auch, wie schnell kann denn so eine Mission überhaupt umgesetzt werden? Dafür braucht es ja Mandat. In Deutschland zum Beispiel vom Bundestag. Also gerade wirkt eine Initiative von Frankreich und Großbritannien am wahrscheinlichsten.
16: Der ukrainische Präsident Volodymyr Zelensky, der hat ja keinen regulären und dauerhaften Platz in dieser EU-Gipfelrunde, ist aber in Brüssel ein regelmäßiger Gast. Auch dieses Mal wird er persönlich anwesend sein. Mit welcher Erwartung?
2: Also er kann das 21. Sanktionspaket gegen Russland erwarten. Und beim G7-Treffen hat US-Präsident Trump sich ja zuletzt wieder so ein bisschen offener gezeigt, was die Unterstützung für die Ukraine angeht. Und da wird man sicherlich besprechen, wie man daran anknüpfen kann. Gleichzeitig wollen die Europäer ja eine größere Rolle bei möglichen Friedensverhandlungen zwischen Russland und der Ukraine einnehmen. Und dann hat Zelensky aber auch noch hohe Erwartungen bei einem anderen Thema. Für ihn ist es ja der erste EU-Gipfel, seitdem die offiziellen Beitrittsverhandlungen zwischen der Ukraine und der EU gestartet sind. Bundeskanzler Merz hatte zuletzt ja so eine Art Mitgliedschaft light vorgeschlagen, als Überbrückung quasi. Das würde heißen, dass die Ukraine zum Beispiel bei Sitzungen dabei ist, aber kein Stimmrecht hat. Da sagt der ukrainische Präsident Zelensky aber, er will schnellstmöglich vollwertiges Mitglied werden. Schnellstmöglich heißt bei dem Thema aber, dauert noch mehrere Jahre.
16: Es wird ja kein reiner Ukraine-Gipfel sein. China rückt auch in den Fokus. Was besprechen die Staats- und Regierungschefs da?
2: Ja, da geht's um die große Frage, wie man gegenüber China auftreten will. Also billig produzierte und stark subventionierte Produkte machen den europäischen Unternehmen ja schon länger Probleme. Und in einem 5-Jahres-Plan hat China jetzt geschrieben, dass auch strategisch wichtige Branchen wie Halbleiter und KI stärker gefördert werden sollen. Da will man jetzt als EU reagieren. Unklar ist aber immer noch, wie genau. Also es gibt da mehrere Optionen, die heute diskutiert werden. Eins ist zum Beispiel, ob man nochmal Zölle setzt, wenn zu viel von einem Grundstoff oder Produkt importiert wird. Das schließt so ein bisschen daran an, was beim G7-Treffen besprochen wurde. Da ging es auch schon um Obergrenzen für die Einfuhr von bestimmten Rohstoffen. Dann ist es eine Idee, Anreize zu schaffen, damit Firmen proaktiv auch mehr von woanders exportieren, um dann insgesamt halt weniger abhängig von China zu sein. Dann schaut man nochmal, welche Handelsinstrumente haben wir eigentlich? Können wir die schnell genug umsetzen? Und welche neuen Instrumente kann es vielleicht geben? Fakt ist aber, China ist einer der wichtigsten Handelspartner für die EU. Letztes Jahr hat die EU Waren im Wert von fast 200 Milliarden Euro nach China exportiert und Waren im Wert von rund 560 Milliarden Euro importiert.
16: Vielleicht können wir noch in der Kürze auf die deutsche Position schauen, wenn es eben um zum Beispiel andere Zölle gibt, eine härtere Handelspolitik gegenüber China. Welche Rolle spielt Deutschland da wohl?
2: Ja, Deutschland ist da ein bisschen zurückhaltender als manch andere EU-Staaten. Denn auch wenn das Handelsdefizit zwischen Deutschland und China zuletzt größer geworden ist, ist China Deutschlands wichtigster Handelspartner. Rund 2000 deutsche Unternehmen aus Deutschland sind in China vertreten und Konzerne wie BASF haben da Milliardensummen investiert. Und es gibt halt eine große Abhängigkeit Deutschlands von China, zum Beispiel was Halbleiter angeht. Das weiß natürlich auch Bundeswirtschaftsministerin Reiche. Sie war ja letzten Monat in China und hat da eher auf Dialog und Kooperation gesetzt.
16: Dann erstmal vielen Dank für diese Einschätzung. Wir sind gespannt, wie konkret es dann heute Abend wird in dieser Runde. Soweit unsere Korrespondentin Sarah Lopez. Das Treffen der Staats- und Regierungschefs geht direkt nach dem G7-Gipfel heute eben in Brüssel weiter. Beim EU-Gipfel ab 18 Uhr trifft man sich dort in Brüssel. Korruptionsvorwürfe, Hausdurchsuchungen und die Fragen nach der Herkunft von Schmuck- und Luxusuhren. Die Affäre um Spaniens Sozialisten weitet sich aus. Und mittlerweile stellt sich auch die Frage, wie stabil ist Sánchez' Regierung? Ja, eine Minderheitsregierung, die momentan dort an der Macht ist. Das vertiefen wir gleich nach diesen nächsten Nachrichten.
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1: Um 13.30 Uhr mit Tarek Yusbaşı. In Brüssel tagen heute die NATO-Verteidigungsminister. Ein zentrales Thema, wie kann nach der gestern geschlossenen Vereinbarung der USA mit dem Iran die Straße von Hormus wieder minenfrei und sicher für die Schifffahrt werden? Aus Brüssel Thomas Spickhofen.
3: Rund 40 Länder beteiligen sich nach Angaben von NATO-Generalsekretär Mark Rutte inzwischen an einer Mission unter Federführung Frankreichs und Großbritanniens, Deutschland unter anderem mit Minensuchern. Das Minensuchboot Fulda und ein Versorgungsschiff seien gerade auf dem Weg durch den Suezkanal nach Djibouti, erklärte Verteidigungsminister Boris Pistorius. Dieser Einsatz sei durch das Mandat für die europäische Aspides-Mission abgedeckt. Wenn die Bedingungen an der Straße von Hormus geklärt seien, dann werde man auch im Bundestag für ein entsprechendes Mandat werben. Wann und ob es dazu komme, sei allerdings noch offen, fügte Pistorius hinzu.
1: Am Abend beginnt in Brüssel der EU-Gipfel. Neben den 27 Staats- und Regierungschefs wird auch Ukraines Präsident Selenskyj erwartet. Denn ganz oben auf der Tagesordnung steht weiterhin die Unterstützung des von Russland angegriffenen Landes. Aus Brüssel Jean-Marie Magro.
4: Es soll über ein 21. Sanktionspaket gegen Russland und auch über künftige EU-Beitritte der Westbalkanstaaten, Moldau und eben der Ukraine beraten werden. Zuletzt hatte sich Bundeskanzler Merz dafür ausgesprochen, die Ukraine als assoziiertes Mitglied in die Union aufzunehmen. Das wäre eine Art Mitgliedschaft light. Zu Beginn der Woche hatte US-Präsident Trump beim G7-Gipfel in Evian erklärt, Sanktionen gegen Russland wie einen Ölpreisdeckel wieder einzusetzen und Waffen an die Ukraine liefern zu wollen. In der Nacht hatte Trump außerdem ein Rahmenabkommen mit dem Iran unterzeichnet, das sämtliche Kampfhandlungen beenden soll. Auf dem Gipfel werden die Staats- und Regierungschefs deshalb darüber diskutieren, welche Rolle der EU bei einer möglichen Räumung der Straße von Hormuz zukommen könnte.
1: Die Ukraine hat Moskau in der Nacht so massiv angegriffen wie nie zuvor seit Beginn des Krieges. Nach offiziellen Angaben wurden mehr als 190 Drohnen abgefangen. Mindestens 17 Menschen wurden verletzt. Bei den Angriffen wurde auch eine Ölraffinerie getroffen. Sie ist eine der größten Raffinerien in Russland. Der Flugbetrieb wurde an allen 4 Moskauer Flughäfen vorübergehend eingestellt. Zuvor hatte die Ukraine über nächtliche Angriffe mit Raketen auf Kiew und weitere Städte im gesamten Land berichtet. Die Deutsche Bahn hat Einzelheiten zur geplanten Generalsanierung der Strecke Hannover-Berlin bekannt gegeben. Ab Oktober dauert die Fahrt bis zu 80 Minuten länger. Aus der NDR-Nachrichtenredaktion Petra Mittermeier.
5: Nach Hamburg-Berlin ist Hannover-Berlin mit 221 Kilometern die zweitlängste Strecke, die die Bahn saniert. Dort fahren täglich mehr als 400 Züge des Nah- und Fernverkehrs. Die Bahn will die

0: Menschen die deutsche Staatsbürgerschaft erhalten. Das sind 20% mehr als im Jahr zuvor. Die meisten eingebürgerten Männer und Frauen kommen aus Syrien und Afghanistan. Hamburg spiegelt damit den bundesweiten Trend wider. Hier haben die Einbürgerungszahlen einen Höchststand erreicht. Ein ähnliches Bild zeigt sich für Mecklenburg-Vorpommern. In Schleswig-Holstein waren es etwas weniger Einbürgerungen. Für Niedersachsen liegen noch keine aktuellen Zahlen vor. 2024 hatte es aber schon einen Anstieg von fast 40% gegeben. Niedersächsische Ermittler haben eine Gruppe überführt, die mit gefälschten Kreditkartendaten Bargeld an Geldautomaten abgehoben haben soll. Laut Polizei ist in den vergangenen Monaten ein Millionenschaden entstanden. 5 der insgesamt 8 Tatverdächtigen wurden festgenommen und sitzen in Untersuchungshaft. Bei Durchsuchungen in Bremen, Delmenhorst und Ganderkesee stellten die Ermittler Beweismittel sicher. Die Behörden ermitteln wegen gewerbs- und bandenmäßigen Betrugs. Viele Internetnutzer surfen mit einer niedrigeren Geschwindigkeit als in ihrem Internetvertrag angegeben. Das ist das Ergebnis einer Auswertung der Bundesnetzagentur, basierend auf Messungen, die Verbraucher selbst mit Apps gemacht haben. Aus Bonn, Rachel Pett.
1: Im Festnetz bekommen rund 86% der Nutzenden zumindest die Hälfte der versprochenen Geschwindigkeit. Knapp ein Halb erreicht sogar die volle Leistung oder mehr. Große Verbesserungen zum Vorjahr gibt es aber nicht. Beim Mobilfunk zeigt sich ein Trend. 5G wird immer häufiger genutzt, inzwischen bei mehr als jeder zweiten Messung. Wichtig zu wissen, die Daten stammen von freiwilligen Messungen. Sie zeigen also, wie gut Anbieter ihre Versprechen einhalten, aber nicht, wie gut das Netz insgesamt ausgebaut ist.
0: Das waren die Nachrichten.
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3: Gebietsweise heute Wolken und auch vereinzelt Schauer in Niedersachsen. Da ist es zum Teil länger sonnig, heiter. Die Temperaturen zwischen 20 Grad auf den nordfriesischen Inseln bis 30 Grad in Wolfsburg. Das steigern wir noch bis zum Freitag, bis zum Wochenende. Bis zu 34 Grad dann ja die Spitzenwerte. Und morgen und auch am Samstag neben freundlichen Abschnitten gebietsweise Schauer und zum Teil auch kräftige Gewitter vorhergesagt. NDR Info mit dem Verkehrsservice mit Stau und stockendem Verkehr ab einer Länge von 3 Kilometern. A1 Hamburg Richtung Osnabrück zwischen Bremer Kreuz und Asten 4 Kilometer stockend. Und A1 Osnabrück Richtung Bremen zwischen Dreieck Stur und Bremen-Asten 6 Kilometer Stau nach einem Unfall. Die A7 Flensburg Richtung Hamburg zwischen Dreieck Hamburg Nordwest und Elbtunnel 6 Kilometer stockend. Die A7 Kassel Richtung Hannover, die ist zwischen Rüden und Bokenheim nach einem Unfall gesperrt, hier 5 Kilometer Stau. Die A24, Hamburg Richtung Berlin, ist zwischen Herzsprung und Neuruppin ebenfalls gesperrt. Da brennt ein LKW. Und die A30 Rheine Richtung Osnabrück, zwischen Ibbenbüren West und Ibbenbüren nach einem LKW-Unfall. Auch hier eine Sperre, aktuell mit 8 Kilometern Stau. Wir wünschen Ihnen eine gute und sichere Fahrt heute Mittag. 13.36 Uhr ist es. Ich bin Nina Zimmermann. Schönen guten Tag. Spaniens Regierungschef Pedro Sanchez und seine sozialistische Partei kommen nicht aus den Schlagzeilen. Seit Wochen beschäftigen Korruptionsvorwürfe und Ermittlungen gegen frühere Parteifunktionäre die Öffentlichkeit. Einer der Beschuldigten ist Spaniens sozialistischer Ex-Ministerpräsident Zapatero. Bei Hausdurchsuchungen wurden bei ihm Schmuck im Wert von über 1,3 Millionen Euro gefunden. Spanien rätselt, woher die kostbaren Colliers, die Luxusuhren und auch die Diamantringe stammen. Und eine Frage stellt sich unser Korrespondent Marc Hoffmann ebenfalls. Wie lange kann sich Spaniens Minderheitsregierung so noch an der Macht halten?
4: Journalisten drängen vor dem Gerichtsgebäude, als José Luis Zapatero am Mittwoch kurz vor 9 Uhr vorfährt. Die Nachrichtensendungen sprechen von einem historischen Moment. Das erste Mal muss ein früherer spanischer Regierungschef als Beschuldigter vor einem Ermittlungsrichter aussagen. Die Anschuldigungen gegen Zapatero wiegen schwer. Während der Corona-Pandemie soll er politisch Einfluss genommen haben, um die angeschlagene Fluggesellschaft Plus Ultra mit einem umstrittenen Millionenhilfspaket zu retten. Dafür soll er, so der Vorwurf, illegale Provisionen erhalten haben. Zudem stehen Vorwürfe der Geldwäsche, Schmuggel und Steuerbetrug im Raum. Bewiesen ist das alles bislang nicht. Spanische Medien zitieren nach der fast 3-stündigen Anhörung aus einer schriftlichen Erklärung von Zapatero. Darin beteuert die Ikone der Sozialisten, er sei, Zitat, vollkommen unschuldig. Die Wahrheit werde ans Licht kommen, schreibt Zapatero, der von 2004 bis 2011

0: 11 Regierungschef war. Dennoch, die Ermittlungen setzen den sozialdemokratischen Ministerpräsidenten Pedro Sánchez massiv unter Druck. Der Fall Zapatero ist nur einer von gleich mehreren ungeklärten Korruptionsaffären aktuell im Umfeld der Partei. Die Opposition fordert nicht zum ersten Mal den Rücktritt.
1: Le preocupaba cómo le recordaría la historia. Se lo digo yo. Por ser el presidente con más sospechas de corrupción de la democracia española.
0: Man werde Sánchez als den Ministerpräsidenten mit den meisten Korruptionsvorwürfen in Erinnerung behalten, frohlockt Alberto Núñez Feijóo von der konservativen Partido Popular in dieser Woche im Kongress. Sánchez wirft er vor, ein Feigling zu sein, der Angst vor der Demokratie habe, weil er vorgezogene Neuwahlen scheut.
1: Pero usted es un cobarde. Usted le tiene miedo a la democracia.
0: Die Bündnispartner der linken Minderheitsregierung und die kleineren Parteien im Kongress, die sie stützen, die halten bislang weitgehend still, hatten aber zuletzt auch immer wieder deutlich gemacht, es gebe rote Linien. Der Politologe Fernando Valespín sieht Regierungschef Pedro Sánchez und seine Sozialisten politisch angeschlagen, vor allem aufgrund der medialen Berichterstattung über die laufenden Ermittlungen.
2: Si hay un contenido que después no sirve de prueba en el juicio.
0: Auch wenn einige Sachverhalte später im Gerichtsprozess gar nicht als Beweismittel zugelassen werden, sind sie bereits in der Welt. In vielen Fällen ist der politische Schaden also angerichtet, auch wenn die Unschuldsvermutung immer wieder betont wird. Und dieser Schaden, der sei für den linksgerichteten Politiker Sánchez auch über Spanien hinaus erheblich. Dennoch glaubt der Politologe Valespín nicht an baldige Neuwahlen. Etwa die Hälfte der spanischen Bevölkerung lehnt eine Koalition der konservativen Partei zusammen mit den Ultrarechten von Vox ab. Laut Umfragen wäre das aber derzeit die einzige politische Alternative. Und das weiß auch Sánchez, der angesichts der vielen Korruptionsaffären auf Durchhalten setzt.
3: Eindrücke von unserem Spanien-Korrespondenten Marc Hoffmann über die Ermittlungen gegen Zapatero und mittlerweile eben auch der steigende Druck auf die Regierung von Pedro Sánchez.
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3: Immer wieder hatte US-Präsident Donald Trump die Hoffnung auf einen Friedensschluss im Nahen Osten geschürt und damit auch die Finanzmärkte befeuert, sie dann aber durch neue Drohungen oder Angriffe wieder enttäuscht. Aber jetzt ging es plötzlich doch schneller als erwartet, denn beide Seiten haben ein Absichtsabkommen unterzeichnet in der vergangenen Nacht, das auch die so herbeigesehnte Öffnung der Straße von Hormuz vorsieht. Was das aktuell für die Finanzwelt und den Ölpreis bedeutet, berichtet uns jetzt Bianca von der Au. Das Rahmenabkommen über ein Ende des Iran-Kriegs ist unterzeichnet und die Märkte atmen auf. Die Ölpreise gaben in der Folge deutlich nach. Ein Fass der Nordseesorte Brent ist auf rund $78 gefallen. Rohstoffanalyst Thomas Benedicts von der Fondsgesellschaft Union Investment geht davon aus, dass sich die Öffnung der Straße von Hormuz schnell auf die weltweite Ölversorgung auswirken werde.
8: Wir gehen davon aus, dass jetzt das ganze Öl, was im Moment im Persischen Golf auch auf Tankern feststeckt, dort rausfließen kann. Das ist der erste Schritt. Und dass dann im Nachgang auch die Produktion aus dem Persischen Golf, die ja sehr stark gedrosselt wurde, wieder hochgefahren wird, damit dann auch die Versorgungslage am Öl- und Gasmarkt besser wird.
3: Denn als Folge des Iran-Kriegs sind die Ölvorräte der Industriestaaten auf den tiefsten Stand seit fast 40 Jahren gefallen. Das vermeldete die Internationale Energieagentur, kurz IEA, gestern. Viele Regierungen zapften ihre Reserven an, um Ausfälle aus dem Persischen Golf auszugleichen. Es könnte also noch einige Zeit dauern, bis sich der Ölmarkt wieder normalisiere, glaubt Anlagestrategin Helene Windischbauer vom Vermögensverwalter Amundi.
9: Denn die Reserven müssen jetzt erst wieder aufgebaut werden weltweit, also die Ölreserven, die jetzt verbraucht wurden. Dann ist es auch so, es ist ja ein bisschen wie ein Flaschenhals, die Straße von Hormuz. Das heißt, da muss erst mal Stück für Stück die ganzen Frachter abgearbeitet werden, dass sie passieren können. Dann ist auch noch nicht so ganz geklärt, wie schnell man die Straße freigeben kann. Ist sie schon sicher zu befahren oder nicht?
3: Zudem sind Raffinerien und wichtige Infrastruktur für die Ölförderung im Iran und in der Region zerstört worden. Hier sei noch nicht klar, wie lange ein Wiederaufbau dauern werde, so Anlagestrategin Windischbauer.
9: Es wird auch zu erwarten sein, dass eine Risikoprämie für das Öl aus der Region eingepreist wird, denn es ist ja nicht auszuschließen, dass so eine, wenn auch stabile Waffenruhe nicht auch wieder brechen könnte.
3: Was bedeutet das aus Verbrauchersicht? Nach Einschätzung der Experten dürfte der Ölpreis sich infolge der Einigung zumindest stabilisieren und weniger hin und her schwanken als in den vergangenen Wochen und Monaten. Dass der Ölpreis aber weiter fallen wird, davon geht Rohstoffexperte Benedicts vorerst nicht aus.
8: Wir wissen noch nicht genau, wie schnell können die Länder am Persischen Golf ihre Produktion wieder hochfahren. Wurden Ölfelder so stark beschädigt, dass sie dauerhaft ausfallen? Das ist wirklich noch unklar. Und insofern, ja, dass der Ölpreis noch sehr viel weiter fällt von hier aus, glauben wir auch nicht.
3: Während des Krieges kostete Brentöl in der Spitze zeitweise $120 je Fass. Seither ist der Ölpreis um mehr als 30% gefallen.
10: Da lohnt sich vielleicht der Blick heute bei den Tankstellen auf die Anzeigen, was sich auch da geändert hat. Bianca von der Au mit einem Blick auf den Ölpreis nach der US-Iran-Einigung. So, es ist vollbracht. Die erste Runde der Gruppenphase ist gespielt bei dieser Weltmeisterschaft. Während England mit einem starken Auftritt gestern überzeugt hat, sorgte Portugal eher für Diskussionen, auch wegen eines ungewöhnlich blassen Cristiano Ronaldo. Was diese ersten WM-Tage über die Favoriten verraten, das besprechen wir gleich mit unserem WM-Team. Direkt nach diesem Überblick.
11: Zwei deutsche Marineschiffe machen sich für einen Einsatz in der Straße von Hormuz bereit. So sollen sie schnell handlungsfähig sein, wenn der Iran und Oman einer Minenräumung zustimmen, sagte Bundesverteidigungsminister Pistorius. Hintergrund ist das jetzt in Kraft getretene Rahmenabkommen zwischen den USA und dem Iran, wonach die Meerenge wieder geöffnet werden soll. Das Regime in Teheran zeigte sich mit der Einigung insgesamt zufrieden. Russland meldet einen der heftigsten ukrainischen Drohnenangriffe auf die Hauptstadt Moskau. Den Angaben zufolge wurden allein dort in der Nacht mehr als 190 Drohnen abgefangen. Landesweit seien es mehr als 500 gewesen. Bei den Angriffen wurde eine der größten Ölraffinerien des Landes getroffen. An den Moskauer Flughäfen wurde der Betrieb vorübergehend eingestellt. Zuvor hatte die Ukraine nächtliche Angriffe durch Russland auf Kiew und weitere Städte gemeldet. Eine Person kam dabei ums Leben. Volkswagen-Chef Blume hat bei der Hauptversammlung den Sparkurs verteidigt. Die Kosten müssten weiter sinken, um mit der Konkurrenz aus dem Ausland mithalten zu können, betonte Blume auf der digitalen Veranstaltung. Aus seiner Sicht wurden im vergangenen Jahr bereits wichtige Fortschritte erzielt. Den Umbau des Konzerns bezeichnete er als Daueraufgabe. Das Wetter in Norddeutschland, gebietsweise Wolken und einzelne Schauer, in Niedersachsen zum Teil länger heiter, bei 20 bis 30 Grad. Das war der kurze Überblick. Und nun weiter mit Nina Zimmermann.
3: Um 2:12.
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3: Ja, da sind jetzt alle ersten Gruppenspiele vollbracht und Portugal stolperte da noch zum Ende gestern gegen die Demokratische Republik Kongo und musste sich mit einem 1-1 begnügen. Vor allem auch mit der Frage, wo war Ronaldo eigentlich? Selbst der Torwart Diego Costa hatte mehr Ballkontakte während der Partie als CR7. Dafür gelingt England aber ein Traumstart.
12: Der junge Saka legt den Ball links schön raus, da ist England frei. Achtung, Rashford schießt Tor für England! Das war es! 4:2.
3: Ja, das war es. Ann-Kathrin Rose ist uns aus dem WM-Team zugeschaltet. Ja, die ersten Gruppenspiele sind jetzt also durch. Wenn du auf die ersten Runde schaust, welche Mannschaften hat da bislang so den stärksten Eindruck gemacht? Ist es England?
13: Ja, die Kollegin Luise Kropf hat es gerade gesagt, das war es. Das war der erste sehr gute Eindruck von England. Die englische Mannschaft hat das gestern sehr gut gemacht. Eben vor allen Dingen, weil dieses 4:2 gegen Kroatien ein begeisterndes, ein schnelles, ein temporeiches, ein taktisch spannendes Fußballspiel war. Und eines, das viele begeistert hat, Kroatien ja auch eines der ja eher besseren Teams. Und deshalb finde ich, hat das englische Team gestern mit dem Doppelpacker aus der Bundesliga mit Harry Kane ein Ausrufezeichen gesetzt und hat schon mal ein kleines Bewerbungs, sagen wir mal, Fax rausgeschickt auf den Titel.
3: Und Talkabout ist natürlich noch Portugal, der Superstar Ronaldo bei seiner 6. Weltmeisterschaft, aber er war kaum ins Spiel eingebunden, hing als Stürmer so ein bisschen in der Luft. Der wird aber deswegen ja nicht auf die Bank gesetzt werden, oder? Aber müsste man darüber nachdenken im portugiesischen Team?
13: Ja, das müsste man und das hätte man auch schon vor geraumer Zeit machen müssen. Der Trainer hat gesagt, das ist eine Ikone des Fußballs und das stimmt, aber vielleicht ist irgendwann für Ikonen auch mal Zeit zu sagen, es ist vorbei. 41 Jahre und 142 Tage war Cristiano Ronaldo gestern und damit der älteste Spieler, der jemals bei einer WM-Endrunde auf dem Platz stand. Und der war körperlich anwesend, aber mehr auch nicht, der war nicht eingebunden. Erster Torschuss, 68. Minute und eigentlich haben da 10,5 Portugiesen gegen Kongo gespielt.
3: Wenn du jetzt also einen Trend nach den ersten Gruppenspielen benennen müsstest, welcher wäre das, dass die Favoriten halt auch wackeln?
13: Dass die Favoriten wackeln und dass sie bisweilen diese vermeintlichen Underdogs, die es aus meiner Sicht gar nicht mehr sind, unterschätzen. Das haben wir auch bei den Spaniern gesehen, bei diesem Remis gegen Kap Verde. Ich glaube, das hatte so ein bisschen eine erste Runde DFB-Pokal-Vibe, wo große Mannschaften, große Vereine denken, das machen wir schon irgendwie. Und dann nicht so alles reinlegen. Und das hat das deutsche Team aus meiner Sicht sehr gut gemacht gegen Curaçao. Gar nicht nachgelassen, sehr viel nachgesetzt und dann sich eben diesen deutlichen Sieg geholt.
3: Die Deutschen sind ja bekanntermaßen Samstag dran. Schauen wir mal auf die deutsche Nationalmannschaft. Wie läuft denn die Vorbereitung auf den, muss ja auch sagen, ersten echten Härtetest gegen die Elfenbeinküste?
13: Die läuft gut. Es stehen hier in Winston-Salem in North Carolina, wo das deutsche Team ja das Quartier hat, noch 2 Trainingseinheiten an. Eine heute Vormittag Ortszeit und dann morgen das Abschlusstraining, bevor es für die Mannschaft von Bundestrainer Julian Nagelsmann nach Toronto geht, nach Kanada. Und dort wird es dann ein bisschen frischer. Hier ist es schon immer noch sehr, sehr heiß. In Toronto dann nur 20 bis 24 Grad. Das ist vertretbar bei dieser WM. Und insgesamt läuft es sehr gut. Eben kam eine spannende News, die Sie auch im DFB-Team verfolgen werden, nämlich dass dem Spieler der Elfenbeinküste, Wahi, die Einreise nach Kanada verweigert wird. Da geht es um einen vermeintlichen Manipulationsskandal. Da soll es Ermittlungen geben. Gerade eben kam die Info, er wird nicht mitreisen mit der Elfenbeinküste nach Kanada.
3: Heute gehen die Gruppen A und B wieder an den Start. Was lohnt sich da einzuschalten, tief in der Nacht?
13: Ja, da gibt es Spiele, wo schon Teams unter Druck stehen. Das können wir sagen. Um 21 Uhr deutscher Zeit Schweiz gegen Bosnien-Herzegowina. Und die Schweizer sind nach diesem Remis zu Beginn gegen Katar schon unter Druck. Da bin ich sehr gespannt, wie das diese eigentlich auch gar nicht so schlecht veranlagte Schweizer Mannschaft machen wird. Und dann geht der nächste Co-Gastgeber wieder an den Start. Kanada gegen Katar um 0 Uhr. Katar eben mit diesem überraschenden Punktgewinn zu Beginn. Und die Kanadier, die hoffen, dass Alfonso Davis endlich wieder mit dabei ist. Also das sind 2 Spiele, die gar nicht so unspannend sind.
3: Dann danke für diesen Überblick an Katrin Rose aus dem ARD-WM-Team. Die Kollegen und Kolleginnen versorgen uns tagsüber regelmäßig mit Updates zum Spieltag.
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3: Sie hat mittlerweile Ableger in den USA, in Miami, in Paris gibt es, in Hongkong, in Katar. Aber das Original in der Schweiz gilt nach wie vor als die wichtigste Kunstmesse weltweit. 290 führende internationale Galerien zeigen zur Art Basel ihre Werke und haben bereits gute Geschäfte gemacht, noch bevor die Messe heute fürs Publikum öffnet. Aber nicht nur für millionenschwere Sammlerinnen und Sammler in den Messehallen, auch überall in der Stadt hat die Art Basel viel zu bieten, wie uns jetzt Katrin Hondel berichtet.
14: An hohen Metallstangen wehen riesige gemusterte Stoffplanen und bilden eine Art offenes Zelt auf dem Basler Münsterplatz. Ibrahim Mahama, weltweit gefeierter Kunststar aus Ghana und Gewinner des Art Basel-Preises, hat die dekorativ über dem Kopfsteinpflaster schwebenden Textilwände komponiert. Aus traditionellen ghanaischen Kleidern, Material aus einer alten Gummifabrik oder LKW-Planen. Der Gott der kleinen Dinge heißt die monumentale Installation. Und XXL ist die Kunst natürlich auch wieder in Messehalle 1. Motto Unlimited. Und für Galerist Thaddeus Ruppertsch einer der Gründe, warum die Art Basel unangefochten die Nummer 1 der Kunstmessen ist.
15: Das ist ein sehr attraktiver Ansatz. Gibt es nur hier in Basel?
14: Thaddeus Ruppertsch präsentiert eine 6 Meter hohe Wandinstallation des Bauhauskünstlers Oskar Schlemmer. Museale Kunst, für die es bereits Interessenten gäbe.
15: Wir sprechen bereits mit jemandem in den Vereinigten Staaten.
14: Die weniger kunstbeflissene Seite der USA zeigt sich am Eingang der Unlimited-Halle. Da versperren erstmal 10 überdimensionale amerikanische Polizeiuniformen nebst Schlagstöcken und Waffen die Sicht und den Weg. Ein Werk von Chris Burden aus den 1990ern als Reaktion auf systematische Polizeigewalt in den USA. Auch die Installation von Isa Genzken aus dem Jahr 2018 wirkt beklemmend aktuell. Verloren im Raum stehen da 3 durchgesessene Sitzreihen aus einem Flugzeug. An den Wänden hängen die Fenster des Fliegers. Aber egal, ob deren Sonnenblenden geöffnet, halb oder ganz heruntergezogen sind, zu sehen ist dahinter nur weiße Wand. Das charmanteste Unlimited-Kunstwerk aber ist ganz klein. The Unspeakable World vom britischen Künstler Ryan Gender. Eine neue, winzige Robotermaus, die vielsagend, nichtssagend aus ihrem Mauseloch schaut.
16: It's not easy language, I mean, using it. Putting ideas into words.
14: Ganders computeranimierte Maus plappert müde vor sich hin über Wesen und Sinnlosigkeit der Sprache und darüber, wie schwierig es ist zu sprechen, wenn man nichts zu sagen hat. Ganz wie in unserer hyperdigitalisierten Welt, sagt die Galeristin des Künstlers Courtney Plummer von der Londoner Listen Gallery.
17: So it's a bit of a look at like this.
14: Alles dreht sich um Content. Alle versuchen irgendwas zu sagen, aber niemand hat wirklich etwas zu sagen. Und die Galeristin hat natürlich recht, wenn sie sagt, dass die besten Kunstwerke klein sein können. Klein und effizient.
17: The best artworks of art can be small. You know, she's small, but she's very effective.
14: Über Preise und Verkaufszahlen möchte die Galeristin nicht sprechen, aber auch nicht klagen.
17: There's really good energy in the room. No complaints so far.
14: Die Geschäfte mit der Kunst laufen. Laut dem globalen Kunstmarktbericht, den die Bank UBS und die Art Basel jedes Jahr veröffentlichen, ist das Gesamtvolumen der Kunstverkäufe 2025 um 4% gestiegen auf fast 60 Milliarden US-Dollar. Das spürt auch Galerist Thaddeus Ruppertsch. Schon vor der offiziellen Eröffnung der Art Basel hat er mehrere Gemälde, unter anderem von Pierre Soulages und Georg Baselitz, für einstellige Millionenpreise verkauft.
15: Man merkt jetzt eine spürbare Erholung, eine spürbare. Und wenn man halt auch sich so mit Kunst beschäftigen möchte, dass es dann auch die entsprechende Ablenkung ist von all dem, was geopolitisch so schief geht. Die Kunst muss ja in der Lage sein, uns da auch rauszuholen, auch wenn es nur für einen Moment ist.
16: It's not easy language. I mean, using it.
14: Zum Beispiel für einen Moment mit einer winzigen, plappernden Maus.
3: Zum Sonntag hin würde die Basel, die Art Basel noch stattfinden und damit wird Basel zum Zentrum der Kunstwelt. Heute wird die Messe fürs Publikum eröffnet.
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3: Und da kommentieren viele Zeitungen natürlich das G7-Treffen in Frankreich. Die spanische Zeitung El País zum Beispiel kommentiert.
18: Es war der Gipfel der Ehrerbietung gegenüber Donald Trump. Der G7-Gipfel in Evian wurde um 24 Stunden verschoben, nur damit der US-Präsident seinen 80. Geburtstag im Weißen Haus feiern konnte. Dennoch kam er eine Stunde zu spät zu einer Sitzung und scherzte, er sei der Chef. Die anderen Staats- und Regierungschefs lachten über seinen Witz. Um ihn ja nicht zu verärgern, verschwand das Thema Klimawandel von der Tagesordnung. Die Teilnehmer lobten das Waffenstillstandsabkommen mit dem Iran, obwohl keinem entgeht, dass dies eine Niederlage für die weltweit führende Macht bedeutet. Alles nur, um Trump bei Laune zu halten.
3: Und mit dem Blick auf das USA-Iran-Abkommen schaut die österreichische Zeitung Der Standard vor allem auf die Rolle Israels.
18: Trump bemüht sich noch, das für die USA blamable Abkommen mit dem Iran als großen Erfolg zu verkaufen. Israels Premier Netanyahu versucht das nicht einmal. Der Deal ist eine persönliche Niederlage für Netanyahu, weil seine gefeierte Partnerschaft mit Trump schwer beschädigt wurde. Trump lässt keinen Zweifel daran, dass er Israel nun als lästiges Hindernis für ein Kriegsende sieht. Und es ist ein schwerer Rückschlag für Israels jahrzehntelange Bestrebungen, die Gefahr, die vom Iran für seine Existenz ausgeht, zu bannen. Schlechter hätte es für Netanyahu nicht laufen können.
3: Soweit Auszüge aus Kommentaren der internationalen Presse, die uns Benjamin Kirsch zusammengestellt hat. Die Linke ist seit der letzten Bundestagswahl politisch im Aufwind. Gleichzeitig gibt es aber Vorwürfe gegen ihren Jugendverband. Recherchen zeichnen das Bild einer Organisation, in der radikale Positionen an Einfluss gewinnen und Kritiker unter Druck geraten. Und das wird gleich ausführlich Thema sein im Tagesschau-Podcast 11KM, den Sie mit der neuen Folge bei uns gleich um kurz nach zwei hören.
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1: Um 14 Uhr, ich bin Christina Wilkes. Die USA und der Iran haben ein Abkommen unterschrieben. Es soll keine Angriffe mehr geben und die Wasserstraße von Hormuz wieder öffnen. Die ersten Öltanker sollen auch schon durchgefahren sein. Dieser Börsenexperte rechnet trotzdem nicht damit, dass das schnelle Folgen für die Spritpreise haben wird.
2: Wir wissen noch nicht genau, wie schnell können die Länder am Persischen Golf ihre Produktion wieder hochfahren. Wurden Ölfelder so stark beschädigt, dass sie dauerhaft ausfallen?
1: Zuletzt lagen die Spritpreise bei uns etwa wieder da, wo sie vor dem Krieg waren. Allerdings endet bald der Tankrabatt der Bundesregierung. Für einige, die sich politisch engagieren, sind Hass und Hetze ein großes Thema. Seit bald 2 Jahren gibt's deshalb eine extra Hotline. Das Bundesinnenministerium hat jetzt Bilanz gezogen. Mehr von Jan Zimmermann.
3: 320 bedrohte Kommunalpolitiker haben sich bisher bei der bundesweiten Anlaufstelle beraten lassen. Dabei gehe es vor allem um Beleidigungen, üble Nachrede und Verleumdungen. Die meisten betroffenen Kommunalpolitiker melden sich nicht gleich beim ersten Vorfall. Laut Innenministerium handelt es sich oft um eskalierte Konflikte mit einer längeren Vorgeschichte.
1: Die Beratungsstelle hilft bei rechtlichen Fragen und vermittelt Betroffene an passende Anlaufstellen bei der Polizei oder der Justiz weiter. Kein Weg für den Rollstuhl, kein Angebot in Gebärdensprache oder Ärger mit dem Assistenzhund. Im letzten Jahr wurden mehr solcher Fälle bei der Schlichtungsstelle des Bundes gemeldet. Die Zahl der Anträge stieg um 32%. Die Schlichtungsstelle hilft Menschen mit Behinderung, wenn Barrierefreiheit fehlt oder sie ausgeschlossen werden. Bei Behörden, aber auch online. Wer in Düsseldorf wohnt, zahlt oft zu viel, trotz Mietpreisbremse. Der Mieterverein dort hat sich mehr als 5000 Online-Anzeigen genauer angeschaut. Ergebnis: bei mindestens der Hälfte war die Miete zu hoch. Und auch Mietwucher, also extrem überteuerte Wohnungen, haben zugenommen. Die Lage ist vor allem im Rheinland angespannt. Im Ruhrgebiet gibt's dagegen kaum Probleme mit Mietwucher. In Dormagen ermittelt die Polizei weiter zu Ausschreitungen an Silvester. Sie hat jetzt Wohnungen von 5 Verdächtigen durchsucht und Datenträger und Klamotten sichergestellt. In der Silvesternacht waren Einsatzkräfte in Dormagen aus einer Menge heraus mit Pyrotechnik beworfen worden. Später wurden Feuerwehr und Polizei dann nochmal bei Löscharbeiten angegriffen. Es wird heiß, nicht nur bei uns. In Frankreich werden die nächsten Tage bis zu 40 Grad erwartet. Die französische Bahn hat deshalb schon vorsorglich mehrere Verbindungen gestrichen. Vor allem um die Mittagszeit. Das Unternehmen sagt, dass die Züge, die auf den Strecken fahren, alt sind und die Klimaanlagen ausfallen könnten. 71 Fernverbindungen in Frankreich wurden deshalb gestrichen. Und jetzt zum Wetter bei uns. Viel Sonne. Nachmittags kann es im Bergland in NRW und auch in Berlin mal gewittern. In Bremen heute 28 Grad, in Berlin 30 und in Wuppertal bis 32 Grad. Morgen wird es dann noch heißer und auch sehr schwül. In Bremen und Berlin bis 33 Grad, in NRW sogar bis 37 Grad. Da und auch in Bremen sind dann wieder Gewitter möglich, hier in NRW sogar mit Unwettern. Am Samstag erst Sonne, aber am Nachmittag dann mehr Wolken und auch wieder Gewitter.
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4: Einen wunderschönen Tag, Ragazzi. Packt eure Sommerklamotten aus. Meine waren so weit in der Ecke, dass die voll zerknittert waren. Aber hey, ist eh egal, was wir anziehen. So oder so ist uns einfach nur
5: heiß.
4: Also bleibt cool mit uns.
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0: Rihanna mit ihrem Umbrella. Wobei, Umbrella ist heute ganz gut, wenn ihr daraus einen Sonnenschirm macht, dann schützt er wenigstens.
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0: Und jetzt zu einer der spannendsten kolumbianisch-kanadischen Songwriterinnen, Lido Pimienta.

0: Das ist der Titel ihres Songs. Lido Pimienta, neuer Song ist raus. Kai Brandt aus dem Cosmo Musikteam. Ein schöner neuer, auch so sommerlich leichter Song. Und es gibt Big News von ihr.
1: Ja, in einem runden Monat, da wird Lido Pimienta nämlich ihr neues Album releasen. Das hat sie jetzt via Social Media angekündigt. Und dabei ist ihr letztes Album, La Bellezza, erst im Mai 2025 rausgekommen. Das war so avantgardistisch und vor allem orchestral. Und damit hat sie wohl auch einige überrascht. Andererseits, in den Jahren davor hatte sie schon ja klassisch komponiert fürs Balletttheater in New York City und damit wurde Lido Pimienta die erste Woman of Color, die Musik für das Haus da komponiert hat. Insgesamt wollte sie auch Leuten zeigen, dass man nicht europäisch sein muss, um so ein Album machen zu können. Grundsätzlich ist Lido Pimienta für ihre Experimentierfreude ja bekannt.
0: Und dieser Mix mit Klassik liegt ja gerade auch total im Trend. Also Sie, Rosalia zum Beispiel, haben wir auch schon abgefeiert. Wie soll das neue Album jetzt klingen?
1: Ja, da soll es auch orchestrale Elemente geben, wird aber insgesamt etwas lockerer, weniger verkopft. Wie sie auch selbst in einem Statement zum Album sagt, es wird eben wieder elektronischer. Und im neuen Song Talento, den sie jetzt rausgebracht hat, ne, hören wir ja auch noch im Background, kommt das auch gut durch, finde ich, in diesen leicht bouncy Synthesizer-Sounds zum Beispiel. Grundsätzlich gibt es auch karibische Sounds und die erste Single vom neuen Album, die ging ganz in ihrer Tradition Richtung Cumbia. Der kolumbianische Stil ist ja fester Bestandteil bei ihr. Mhm. Lido Pimienta ist in Barranquilla in Kolumbien geboren, lebt seit den Nullerjahren in Kanada und ja seit vielen Jahren in Toronto.
0: Ja, und mit ihrem Stilmix, da hat sie sich auch mal eben so locker ein paar einige viele Fans.
1: Einige viele mit Sicherheit. Ja.
0: Genau.
1: 2017, da hat sie einen der größten kanadischen Musikpreise bekommen und spätestens mit ihrem Album Miss Colombia von 2020 hat sich Lido Pimienta international einen Namen gemacht im Global Pop. Dafür gab es auch eine Grammy-Nominierung und Caribeña, so soll das neue Album dann heißen. Also eine Zusammensetzung aus Caribe für die karibische Kultur und ja, Enya, die berühmte irische Sängerin, die inspiriert sie sehr, sagt sie. Und einen anderen bekannten Namen habe ich dann auch noch. Auf dem neuen Album soll auch US-Star Nelly Furtado am Start sein.
0: Gut, cool. Wir sind gespannt. Mitte Juli dann mehr von Lido Pimienta mit dem neuen Album.
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0: Young, Messi in Cosmo, gleich 2:30 ist es. Ihr wünscht euch etwas so, so sehr und jemand sagt, manifestiere es doch einfach. Ich mache das immer, wenn ich einen Parkplatz suche in der Innenstadt. Also sich etwas so oft sagen und positive Gedanken machen, bis es dann hoffentlich passiert. Wie hilfreich ist dieser Mindset oder kann es vielleicht sogar gefährlich werden? Darum geht's im neuen französischen Film Guru. Kommt heute ins Kino. Cosmo-Filmfachfrau Alexandra Kosmer hat ihn für uns gesehen. Alex, beschreibt euch jetzt erstmal, was dieser mega erfolgreiche Life-Coach für einen Typ ist.
1: Matt, so heißt er, gespielt von Pierre Rignier, scheint auf allen Ebenen Erfolg zu haben. Er lebt in einem schönen Haus am See mit seiner Frau. Die Menschen lieben ihn, seine Shows sind ausverkauft.
2: Danke, meine Freunde! Das, was du willst, ist das, was du bist. Sagt es mit mir gemeinsam. Befreit euch! Befreit euch! Reißt ihn heraus aus den Tiefen eurer Seele, den Schmerz! Und lasst uns jetzt
1: die Shows wirken sehr propagandistisch. Er lässt von den Zuschauern vorab Steckbriefe ausfüllen, sodass ihm seine Mitarbeiter über das Headset zuflüstern können, dass zum Beispiel auf Platz 12b Celine sitzt, die gerade eine Scheidung durchmacht. So kann er direkt auf sie zugehen und fast schon wie ein Magier genau das sagen, was sie in dem Augenblick hören möchte, unter tosendem Applaus des Publikums.
0: Jo, und das klingt ziemlich zwielichtig. Ist es das auch?
1: Nicht ganz, denn Matt ist wirklich davon überzeugt, dass er Menschen hilft. Er gaukelt ihnen also nichts vor, um nur Geld zu verdienen, auch wenn das selbstverständlich eins seiner Ziele ist. Er selbst ist Schulabbrecher und hat sich alleine hochgekämpft. Also glaubt er an sein Motto, das, was du willst, ist das, was du bist.
0: Ja, und er wollte eben erfolgreicher Coach sein. Was dieses erfolgreiche System ins Wanken bringt für ihn und was für seine Fans gefährlich ist, erzählen wir euch gleich hier in Cosmo.

0: SV3 ist. Kommt gut mit uns durch diesen heißen Tag. Das, was du willst, ist das, was du bist. Das, was du willst, ist das, was du bist. So ein Mantra hört ihr ganz viel. Das ist das Motto vom erfolgreichen Life-Coach Matt im Film Guru. Den seht ihr ab heute in eurem Lieblingskino. Cosmo-Filmfachfrau Alexandra Kosma hat ja gerade schon erzählt, dass Matt wirklich glaubt, was er predigt. Trotzdem kommt er irgendwann an seine Grenzen. Was passiert da?
1: Er wird eingeladen, von einer Regierungskommission Informationen über seine Branche zu geben. Er freut sich darüber, sieht darin eine Chance, dass die Spreu vom Weizen getrennt wird. Die Fragen der Politiker bringen ihn aber ganz schön ins Schwitzen.
2: Könnten Sie jetzt bitte Ihre Definition von Coaching ausführen?
3: Ich nehme das menschliche Leben wie Pfade wahr.
2: Etwas weniger Metaphern und dafür direkte Antworten.

0: abgebrochen, doch wohl keine Prüfung durch den Staat für jeden Coach.
1: Und warum nicht?
2: Er wird hier ziemlich in die Mangel genommen und bekommt Angst, dass sein ganzes Business leiden könnte, wenn sich der Staat dazu entscheiden sollte, Life-Coaches zu kontrollieren.
3: Eine sehr zeitgemäße Frage also, auch wenn es sich um eine fiktive Story handelt. Wie geht Coach Matt damit um?
2: Es löst eine Welle an Ängsten in ihm aus, die zum Vorschein bringt, dass nicht alles in seinem Leben so perfekt ist, wie er es nach außen hin zeigt.
0: Wir werden Bettler, kapierst du es jetzt?
4: Matt, die Abstimmung ist in 10 Tagen.
5: Du bist hier doch nicht auf dem Ölberg und predigst universelle Brüderlichkeit. Die dürfen mir das nicht wegnehmen.
2: Pierre Ninet spielt die Rolle des Guru sehr eindrucksvoll. Nach außen hin erst stabil und immer gut gelaunt. Später kommen seine Unsicherheiten durch, seine Ängste, seine eigenen Mantras, die ihm im Weg stehen. Denn zu was bist du alles fähig, um der zu sein, der du willst? Dabei kommen seine dunkelsten Seiten zum Vorschein.
3: Oh, wie wird das alles im Film gezeigt? Ist das so ein klassisches Drama?
2: Es hat schon eine Thriller-Anmutung. Regisseur Jan Goslan hält den Film bewusst sehr dunkel. Das spiegelt die Persönlichkeit von Matt wider und die Situation, in der er sich gerade befindet. Der hellste Raum ist der, in dem er befragt wird. Da wird er buchstäblich ins Rampenlicht gerückt. Thriller-Vibes geben auch die laute Musik, wie wir sie eben gehört haben, mit vielen Beats und seine Flashbacks und paranoiden Phasen, wenn er meint, Stimmen zu hören. Denn irgendwann wird er von seinen Taten und Dämonen verfolgt und Matt, der es zu einer Kunst gemacht hatte, Menschen zu manipulieren, wird selbst Opfer von Manipulation.
3: Matt seht ihr im Film Guru, der neue Kinofilm aus Frankreich, seht ihr ab heute auch bei uns hier in Kosmoland.

0: sich einfach ans Telefon hängen für alle, die nichts mit Fußball am Hut haben. Die Fußball-WM der Männer läuft. Heißt, harte Zeit für alle, die überhaupt gar keinen Bock auf Fußball haben und auch keine Ahnung vielleicht. Wie gut, dass wir ihn hier haben.
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2: Leidest du darunter, dass deine Crew gerade über nichts anderes als Fußball redet, aber du ein Abseits nicht mal erkennen würdest, wenn es dir Nacktfotos schickt? Kein Problem. In meiner Masterclass Fußballgelaber lernst du die Grundlagen sinnloser, aber sozial akzeptierter Sätze wie: Da muss man schon die Flügel kompakt halten, wenn man so in die Tiefe flankt. Aber ist das nicht totaler Quatsch? Ja und? Wenn Zweifel aufkommen, einfach nachlegen und random Aussagen mit unüberprüfbarem historischem Halbwissen garnieren. Boah, der Laufweg an der Linie ist ja genauso wie der von Valdomiro Vaz Franco im Vorrundenspiel Brasilien gegen Zaire WM 74. Hätte ich jetzt nicht mitgerechnet. Da nippen alle nur noch betreten am Bier. Mit meiner patentierten Technik wirst du zum Babo jeder Fußballbubble. Oder halt gleich Experte beim Streaming-Anbieter. Okay, ich versuch's mal. Wenn der Abschluss des haitianischen Mittelstürmers noch etwas mehr Drall hätte, dann säße der so knapp im linken Eck wie das Muttermal am Hintern von Cristiano Ronaldos Großvater. Stimmt's? Ja, vielleicht nochmal bei Lektion 1 anfangen von meiner Masterclass Fußballgelaber. Jeder Anpfiff ist deine Chance zum Labern.
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1: Um 15 Uhr, ich bin Christina Wilkes. Der Krieg zwischen den USA und dem Iran könnte Geschichte sein. Beide Seiten haben ein erstes Abkommen unterzeichnet. Anne Barsack hat mehr dazu.
2: Jetzt soll es keine Angriffe mehr geben. Die Wasserstraße von Hormus soll wieder öffnen und die US-Seeblockade enden. In spätestens 60 Tagen soll ein endgültiges Friedensabkommen stehen. Doch bei vielen bleibt die Frage, was hat der Krieg überhaupt gebracht, außer Tod, Zerstörung und hohe Spritpreise? Denn das Regime im Iran ist weiter an der Macht und Gegner werden unterdrückt. Auch Irans Atomprogramm ist nicht vom Tisch und die Machthaber könnten auf den Geschmack gekommen sein, die Straße von Hormus weiter als Druckmittel einzusetzen und zum Beispiel Gebühren verlangen. In den USA bekommt Präsident Trump viel Kritik wegen des Irankriegs ab. Von den Demokraten, aber auch von Leuten aus seiner eigenen Partei. Manche Republikaner sprechen vom größten außenpolitischen Fehler überhaupt.
1: In Brüssel sind die Verteidigungsminister der NATO-Länder zusammengekommen. Sie wollen ein großes Gipfeltreffen des Militärbündnisses in knapp 3 Wochen vorbereiten. Und zu besprechen gibt es genug. Die USA hatten nämlich angekündigt, sich in der NATO in einigen Punkten zurückzuziehen. Jetzt geht es auch darum, welche anderen Länder die Aufgaben im Kriegsfall dann übernehmen. Der Essener Chemiekonzern Evonik will weitere Stellen abbauen. Die Rede ist von 2100 in Deutschland. Der Standort Witten im Ruhrgebiet soll zum Beispiel ganz geschlossen werden. Außerdem sollen nochmal 1000 weitere Stellen weltweit in den nächsten 3 Jahren abgebaut werden. Es ist das 2. große Sparprogramm des Konzerns. Evonik sagt, dass die Wirtschaftslage schlecht ist. Fake-Shops, die gibt's ja zu allem Möglichen, auch für Fußball-WM-Tickets. Die Cyberabwehrplattform Silent Push hat wohl über 300 täuschend echt nachgebildete WM-Ticketportale entdeckt. Das FBI hatte schon vor dem Start der WM vor möglichen Betrugsmaschen gewarnt und empfohlen, Tickets nur über den Weltverband FIFA zu kaufen. Und wir bleiben bei der WM. Dieses Mal geht's aber um Bier und um Schotten. Die schottischen Fans haben nämlich ordentlich Durst und die Bars in Boston kommen kaum noch hinterher. Die Brauerei sagt, dass die Fans in der Stadt von Donnerstag bis Sonntag 4-mal so viel Bier getrunken haben, wie die Firma sonst über ein langes Wochenende da hat. Jetzt gab's eine Notfalllieferung. Ähnliche Meldungen über die schottischen Fußballfans gab's auch 2024 schon bei der EM hier in Deutschland. In Athen gibt es für Besucherinnen und Besucher jetzt einen besonderen Blick. Zum ersten Mal seit 200 Jahren ist nämlich ein Teil des Tempels auf der berühmten Akropolis ganz ohne Gerüst und fertig. Die Westseite des Tempels ist damit wieder ganz sichtbar. Am Westgiebel wurden Stützen eingebaut und Mauern verstärkt. Der griechische Tempel auf der Akropolis ist eins der Wahrzeichen von Athen. Und wir haben noch das Wetter. Viel Sonne. Nachmittags kann es im Bergland in NRW und auch in Berlin mal gewittern. In Bremen 28 Grad, in Berlin 30 und in Oberhausen heute bis 31 Grad. Morgen wird es dann überall noch heißer und sehr schwül. In Bremen und Berlin sind dann 33 Grad drin, in NRW sogar bis 37 Grad. In Bremen und auch in NRW sind dann weiter Gewitter möglich. In NRW kann es sogar Unwetter dazu geben. Und am Samstag geht es genauso weiter.
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3: Cari amici, wow, über 30 Grad. Kommt ihr mit der Hitze klar?
4: Nö. Nee.
3: Oh je, haltet durch. Ich spiele euch zur Erfrischung den Song, der aus allen Strandboxen schmettert, von Italien bis in die

0: Ich muss sagen, ich verstehe Spanisch, weil para para ist auf Spanisch entweder para, halt, oder für dich.
1: Ah, okay, siehst du?
0: Aber auf Türkisch heißt es?
1: Geld, Geld.
0: Yeah, money, money.
1: Ja, normalerweise bin ich einer, der das nicht so nach außen kehrt, aber ich dachte, es ist mal an der Zeit, mal so ein Statement zu setzen und zu sagen einfach, was ich so tue, weißt du, was ich den ganzen Tag so tue. Das ist ja nicht nur mehr Rap-Sachen, das haben wir hier bei Cosmo schon ausführlich besprochen.
0: Das stimmt.
1: Und ich glaube aber, das ist auch der Letzte in der Hip-Hop-Szene quasi merkt, dem wollte ich das auch einmal erzählen. Ich habe ja immer noch dieses Rapper-Herz und dieses Kämpfer-Herz und das kommt manchmal dann einfach raus.
0: Auf jeden Fall. Der Text ist auf jeden Fall voll krass. Da hat sich einiges angestaut bei dir.
1: Ja, ich wollte unbedingt mal sagen, was ich so den ganzen Tag mache, weil ich wollte nicht, dass es damit verwechselt wird, dass ich etwa lazy geworden bin oder nicht mehr rappen kann, sondern ich mache ganz schön viele breit gefächertes Zeug, was mir auch total Spaß macht, was mich auch nach all den Jahren total erfüllt, auf künstlerische Weise auch. Und was trotzdem nicht bedeutet, dass ich nicht gerne rappe.
0: Du singst unter anderem, Echo, du hast dich verändert, alle sagen das. Du hast Deutschrap wesentlich mitgeprägt, müssen wir sagen. Seit über 20 Jahren bist du mit dabei. Ist das nicht normal, dass man sich verändert?
1: Ja, eigentlich schon. Deswegen will ich das ja auch nicht hören. Das ist so das Number-One-Argument. Weißt du, ich hab das so gemacht. Das ist so im Hip-Hop quasi so üblich. Ich habe ein Blatt Papier genommen und habe mir alles aufgeschrieben, was man gegen mich sagen kann.
0: Okay.
1: Von A bis Z alles aufgeschrieben und daraus habe ich dann diesen Text gemacht. Weißt, ich wollte allen den Wind aus den Segeln nehmen. Klar, jeder ist mittlerweile vor seiner eigenen kleinen Bubble am Streamen und die erzählen quasi ihren Teil der Wirklichkeit, aber ich kenne meinen ganzen Teil meiner Wirklichkeit, weil ich derjenige bin, der jeden Tag diese ganzen Sachen macht. Und deswegen wollte ich da mal klare Verhältnisse schaffen und das in einem Rap, in einem Battle-Rap sozusagen, was ja eigentlich meine ursprüngliche Kunstform ist, die ich schon seit, weiß ich nicht, 25 Jahren mache.
0: Und ein bisschen sauer bist du, oder?
1: Ja, nicht sauer, sondern ich muss mal so, wie soll ich dir sagen, ich muss mal einfach mal meine Meinung sagen. Weißt du, wir sind ja hier auch bei Cosmo, das weißt du, das ist mein Lieblingssender. Und wir sind ja alle total offen und sozial eingestellt und helfen gerne und sind so lieb, wie es nur geht. Aber das ist auch eine harte Welt geworden. Ich glaube, gerade auch die Musikwelt ist sehr hart. Und manchmal muss man, glaube ich, sagen, wo man steht und wer man ist, weil sonst übertrampeln einen die Leute, weißt du? Und das ist so meine Version davon.
0: Definitiv. Ne? Ich bin meinen italienischen Roots. Bei mir ist direkt ein Songsatz hängen geblieben. Und zwar, ab jetzt heißt es Paperboy, German Dream ist durch.
1: Mhm.
0: Warum?
1: Ja, German Dream, das habe ich ja quasi erfunden, diesen Wortlaut, ja, in Anfang der Nullerjahre. Und das ist dann mein Label geworden und so weiter. Aber das Label ist natürlich so viel behaftet mit verschiedenen Sachen, die passiert sind. Da sind Rap-Beats drüber gelaufen, da sind so viele Künstler drüber gelaufen. Und ich möchte nicht mehr nur derjenige sein, der Onkel, der von früher erzählt, sondern ich möchte was Neues machen. Deswegen habe ich Paperboy gegründet. Das ist so die Hip-Hop-Ebene. Mhm. Ich finde, auf politischer Ebene hat das auch so eine kleine Bedeutung, weil wir sind ja hier bei Cosmo, können wir auch darüber sprechen. Ich denke, es ist auch die Zeit, dass es auch selbstverständlich ist, dass wir hier sind und unsere Träume verwirklichen. Muss man nicht mehr so den ganzen Tag drüber reden. Wenn du draußen auf die Straße gehst, quasi nach Köln Innenstadt, und da kannst du die Geschäfte zählen, und die Hälfte sind, denke ich mal, auch Leute, die einen Migrations-Background haben, die da ganz selbstverständlich mit an der Konjunktur und an unserem Gesellschaftsgefüge mithelfen, wo es nur geht, und den ganzen Laden mit am Leben halten. Da ist ja jetzt auch, glaube ich, diese Erzählung von, hey, ich bin jetzt hier und ich möchte meinen Traum verwirklichen, ist was Feines. Sollte man auch machen, sollte man auch weiter die Motivation geben. Aber es ist nicht mehr das Zentrum. Mein Zentrum ist von der Erzählungsweise, dass das jetzt, dass wir aufhören zu fragen, ob das okay ist, sondern wir helfen mit. Also, es geht jetzt auf Augenhöhe.
0: Wir sind da.
1: Wir sind da, ja.
0: Und ihr seid auch da. Wir hören jetzt Para Para von Echo Fresh in Cosmo. Und gleich sprechen wir noch ein bisschen über Fußball-WM, wie Deutschland und die Türkei wohl weiterkommen. Haben wir auch so ein paar Prognosen exklusiv von Echo für euch in Cosmo.

küsse eure Herzen in Cosmo, liebes Cosmoland. Jetzt mit neuer Musik von Echo Fresh. Über Para Para haben wir gerade gesprochen. Echo hat aber auch eine Kollabo mit Number One aus der Türkei. Song heißt Trap House.

0: Was hat es damit auf sich? Der ist auf Türkisch, Trap House heißt der Song. Wer ist Number One?
1: Also Number One ist ein Rapper aus der Türkei. Das ist ein super erfolgreicher Rapper. Der hat mich nach einem Feature gefragt. Ich liebe es ja, ne, wenn diese Jungs mich fragen, weil das, da merke ich so, wie weit man mit seiner Stimme gekommen ist. Ne? Das sind so Jungs, die...
0: Der hat fast 1 Million Follower.
1: Ja, woher kennen die mich?
0: Ja, genau. Das ist eigentlich aus crazy, der Türkei.
1: Ne? Aus der Türkei. Das heißt, ich habe ein paar türkische Raps gemacht und die sind bis zu denen gelangt, bis zu den coolsten der coolsten aus der Türkei. So,
0: cool.
1: Ne? Und das ist doch ein geiles Gefühl.
0: Ja,
1: und ich versuche da mit meinem Türkisch, ich kann schlechter Türkisch, glaube ich, als du Italienisch. Ich,
0: ja, okay.
1: Ich kann okay Türkisch, okay. Aber es ist dieses Deutschländer-Türkisch.
0: Okay, aber finden die das schlimm?
1: Ich habe mir sagen lassen, die finden das ganz sympathisch.
0: Okay.
1: So, ne? Aber mein Wortschatz ist halt begrenzt.
0: Oh, macht ja nichts. Ich habe viel Ekrem und viel Freezy verstanden.
1: Genau, und ich muss dir sagen...
0: Also es geht um dich.
1: Eins muss ich euch auch noch sagen. Auf Türkisch habe ich richtige Gangster-Lyrics, so richtige, weil ich sonst nicht weiß, was ich... Ich kann mich nicht so gut ausdrücken. Das heißt, es sind meistens so Wortspiele mit irgendwelchen Dingen, aus irgendwelchen Referenzen, aus Filmen, aus, weiß nicht, aus meinem Alltag, so was ich cool finde. So, ne? Und das ist das Einzige, was ich auf Türkisch machen kann, so Battle-Rap, Gangster-Rap. Also die sind total hart und ich glaube, die stehen dann da drauf, so, ne?
0: Und du singst wohl von einer türkischen Legende, habe ich mir sagen lassen in deinem Text. Von einem der quasi der Adriano Celentano in der Türkei.
1: Ibrahim Tatlıses meinst du?
0: Genau.
1: Genau, der ist ja mein Liebling. Ich liebe den. Der ist, ich kann ja gar nicht, ist das Adriano Celentano? Wahrscheinlich.
0: Keine Ahnung, das hat
1: ich
0: bei mir
1: glaube,
0: so,
1: das ist so eine
0: die
1: Mischung
0: Experten gesagt.
1: Aus Adriano und Luciano Pavarotti wahrscheinlich.
0: Ah.
1: Weil der auch noch natürlich eine Range in seiner Stimme hat, die ist unglaublich.
0: Wow.
1: Das ist so der Vater von dieser Art von türkischen Arabesk-Gesang.
0: Ah, okay.
1: Das wirst du ja sicherlich ein paar Mal hier gehört haben bei Cosmo, wenn du mal vorbeiläufst oder wenn mal was läuft. Die singen ja alle mega, ne? Und das ist so, das ist der Godfather von denen. Der hat so eine krasse Range und der kann so schön singen. Und ich verbinde den einfach mit meiner Kindheit, weil der war der Megastar. Das war der Michael Jackson der türkischen Community, als ich aufgewachsen bin.
0: Cool. Und der kommt auch in deinem Text vor.
1: Der kommt auch
0: sehr cool. Und im Insta-Clip hast du ein Trikot an. Das ist ja jetzt gerade so ein beliebter Style bei ganz vielen Rappern. Bist du im WM-Fieber? Also Türkei ist ja dabei mit einem italienischen Trainer.
1: Ja, Türkei ist dabei. Und Türkei ist gar nicht so übel. Also ich würde sagen, die schaffen auf jeden Fall bis ins Viertelfinale.
0: Ja.
1: Soweit lehne ich mich jetzt mal aus dem Fenster. Ich weiß, hier Frankreich und Spanien und so weiter sind schwer zu knacken. Oh weia, ich glaube, wir kommen hier in eine Wunde rein, ne? Weil Italien ist nicht dabei. Aber ja. Das will ich nicht ausführen.
0: No
1: weil
0: comment.
1: Wir sind ja eigentlich auch alle Italien-Fans. Ich weiß nicht, was da los ist.
0: Alle Italiener sind jetzt Türkei-Fans, weil der italienische Trainer da ist.
1: Das ist doch gut. Da haben wir noch mehr Power. Und dasselbe würde ich auch über die deutsche Mannschaft sagen. Bis zum Viertelfinale schaffen die. Und ab dann wird es natürlich spannend. Wie geht's dann weiter?
0: Deutschland, Türkei?
1: Ich weiß gar nicht. Können die, sind
0: keine
1: die auf
0: Ahnung,
1: derselben Seite?
0: Nicht. Ich habe keine Ahnung.
1: Ich weiß auch nicht. Also,
0: egal.
1: Ich sage ja nur, die schaffen es beide über die,
0: okay,
1: Gruppen, über die Gruppenphase. Das ist schon gut. Und danach noch einmal, dann ist das Achtelfinale. Und dann ab dem Viertelfinale wird es echt hart. Dann kommt es drauf an. Auf dem individuellen Style, auf den Kampfgeist und auf den Zusammenhalt.
0: Also im Herzen bist du auch Fußballfan.
1: Ja, ich freue mich, wenn Türkei gewinnt, ich freue mich, wenn Deutschland gewinnt. Ich bin typischer Deutsch-Türke, der einfach bei beiden jubelt.
0: Ja, wie das halt so ist, wenn wir hier in Deutschland groß geworden sind mit all unseren Roots. Okay, wir sind auch gespannt, für wen Echo am Ende lauter jubelt. Jetzt gibt's hier nochmal Trap House für euch und Number One und Echo Fresh. Diese wunderbare Kollabo mit diesen Superstars aus der Türkei und Echo, wie er selber sagt, mit seinem wunderbaren Deutsch-Türkisch für euch jetzt in Cosmo. Genießt den Song.

heißen, wunderbaren und heißen vor allem Donnerstagnachmittag am liebsten in der Ecke sitzen, ne, und gar nichts tun und einfach Cosmo hören, wunderbar. Dann dreht schön laut, Echo Fresh war ja im Cosmo-Interview bei mir. Jetzt reden wir über Kleidung.

0: Das ist Klassentreffen, ein Track von Posse, Ecofresh, Motrip und Co. aus 2012. Jetzt heißt auch eine Veranstaltung tatsächlich so mit 90s und Nullerjahre Hip-Hop-Stars. Zum Beispiel Fettes Brot, 5 Sterne Deluxe, Tic-Tac-Toe, Absolut Beginner und viele, viele mehr im August in Berlin. Klar, dass ich ihn dann sowas hier frage. Ist das so ein Klassentreffen für
1: dich? Das ist am 29. und 30.8. In Berlin. Das ist ein Klassentreffen, so wie das auch heißt. Es ist ein Klassentreffen für mich, ja, weil ich sehe die ganzen Pappenheimer von früher, ne, mit denen ich quasi früher schon auf Konzerten, auf Festivals und so weiter war, immer wieder eine Begegnung hatte. Und dort sehen wir uns nochmal alle und das ist echt was Feines. Ich bin am zweiten Tag dran. Nach mir ist noch Kool Savas und Sido. Und ja, und davor ist yours truly, euer Kölner, Onkel Freezy, ja, kommt alle. Es gibt noch wenige Tickets, das weiß ich zufällig, weil ich sollte da ein Reel dazu verfassen, das habe ich jetzt heute noch gemacht und denen geschickt, wo ich sage, es gibt noch wenige Tickets, es gibt noch wenige Tickets. Und es gibt ein besonderes Angebot, weil manche wohl gefragt hätten, ob man nur für den einen Tag Tickets haben kann. Das gilt aber nur, und jetzt muss ich meine geistigen Zellen beisammen, vom 15.

0: 30. Juni, da kann man nochmal für die einzelnen Tage holen. Das ist die einzige Möglichkeit. So.
1: Okay, gut. Wir bleiben auf jeden Fall dran und gucken dann, was das Klassentreffen wieder, na genau, wie man dann die Tickets kommt. Aber die Frage ist, wie ist es denn so als, darf ich sagen, Elder Statement im Game? So, der, also als jemand, der so lange dabei hat. Wir schreichen Elder.
0: Alles gut. Ich bin trotzdem wahrscheinlich der Jüngste auf der ganzen Card, weil ich so jung da reingeraten bin. Ne? Das müssen wir hier vielleicht mal nachforschen. Aber ich glaube, die Jungs sind alle älter. Ich war immer der Young Gun und jetzt darf ich da auch wieder der Young Gun sein mit meinen 42. Das ist eine schöne Stage von meiner Karriere, weil wenn ich irgendwo hingehe, die Leute erinnern sich an ihre Jugend. Und das ist ein Gefühl, das kann ich denen geben. Und das kann ja nicht jeder. Das ist echt was Feines, ne? Weil du siehst das in deren Gesichtern, wie die sich freuen.
1: Voll.
0: Und das ist wie so eine neue Runde, die ich jetzt quasi gehe. Und das macht Spaß. Und das macht auch Spaß in jegliche Bereiche, womit wir auch wieder am Anfang kommen. Ich mach das auf jeglicher Ebene, aber auch auf Hip-Hop-Ebene. Deswegen macht es mir auch Spaß, ja wieder was Neues rauszubringen.
1: Ja, und uns macht es Spaß, wenn Echo Fresh uns hier im Cosmos-Studio besucht. Was sonst noch bei Echo ansteht und noch so kommt, vielleicht sogar ein neues Album, ihr werdet es natürlich bei uns hier erfahren.
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0: Ciao Amici, einige von euch sind ja so mega organisiert, dass sie jetzt schon die Badehose drunter haben, unter der Bürokluft. Also, seid ihr ready? Ja dann, ab rein da.
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2: Meere, Seen und Flüsse sind in Europa größtenteils sauber.
1: Die Details.
2: Es ist warm und ihr wollt euch abkühlen gehen, im See zum Beispiel. Fragt ihr euch da auch manchmal, wie sauber der ist? Eine Antwort gibt es von der Umweltagentur der EU. Die schaut sich jedes Jahr die Gewässer in Europa an, in 27 EU-Staaten plus Albanien plus die Schweiz. Also 29 Länder und insgesamt 22.000 Badestellen. Und diese Agentur sagt, die große Mehrheit der Seen, Meere und Flüsse sind ausgezeichnet. Und besonders gut geht Baden zum Beispiel in Österreich oder Griechenland. Nur 1% der untersuchten Gewässer hat keine gute Wasserqualität. Auch in Deutschland ist Abkühlen sicher. Bei fast allen untersuchten Badestellen war die Wasserqualität super.
1: Die Bedeutung.
2: Um einzuschätzen, ob ein Badesee sauber ist oder nicht, schaut die Umweltagentur auf Fäkalbakterien. Die können Menschen ziemlich krank machen. PFAS oder andere Chemikalien werden bislang nicht im Wasser gesucht. Trotzdem, die Umweltagentur sagt, dass die Qualität von Seen und Co. in den vergangenen Jahrzehnten deutlich besser geworden ist. Und zwar vor allem, weil weniger unsauberes Abwasser abgeleitet wird. Durch zum Beispiel bessere Kläranlagen. Und generell gilt, im Meer ist die Wasserqualität besser. Hier gibt es die wenigsten Bakterien.
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1: Es ist gleich 16 Uhr. Ich bin Christina Wilkes. Gesetze zum Umweltschutz werden in Deutschland oft nicht gut genug umgesetzt. Zu diesem Schluss kommt der Umweltrat, der die Bundesregierung berät. In einem Gutachten sagen die Fachleute, dass Umwelt- und Klimaziele als Folge oft nicht erreicht werden. Jan Zimmermann hat mehr dazu.
2: So sollen gesetzliche Regeln oft nur teilweise zu spät oder vom Bundesland zu Bundesland unterschiedlich beachtet werden. Manche Gesetze seien zu kompliziert und zu bürokratisch, um sie richtig anzuwenden. Zentrale Umweltziele werden in der Folge nicht erreicht, betonen die Wissenschaftler, die die Bundesregierung in Umweltfragen beraten. Sie sorgen sich außerdem, dass wegen des Reformdrucks der Bundesregierung das Umweltrecht auf der Strecke bleibt.
1: Der Umweltrat fordert die Bundesregierung deshalb auf, Umweltgesetze klar zu formulieren und sie konsequenter umzusetzen. In Frankfurt hat es einen schwulenfeindlichen Angriff gegeben. Gestern Nachmittag saß ein Paar auf einer Bank, als ein Unbekannter kam und die Männer aufforderte zu gehen. Außerdem sollen schwulenfeindliche Beleidigungen gefallen sein. Als das Paar blieb, soll der Unbekannte auf die Männer eingeschlagen haben. Beide wurden verletzt. Die Polizei in Frankfurt sagt, dass der Täter fliehen konnte. Der Krieg zwischen den USA und dem Iran könnte bald vorbei sein. Beide Seiten haben ein erstes Abkommen unterschrieben. Es soll keine Angriffe mehr geben und die Straße von Hormus soll wieder öffnen. In den USA bekommt Präsident Trump viel Kritik wegen des Iran-Kriegs, auch von Leuten aus seiner eigenen Partei. Manche sprechen sogar vom größten außenpolitischen Fehler überhaupt. In Polen ist ein Mann festgenommen worden. Er wird verdächtigt, mit dem Tod eines russischen Künstlers und Putin-Kritikers zu tun zu haben. Auf ihn wurde am Montag an einem Parkplatz mehrfach geschossen. Die Polizei in Polen geht von einer geplanten Tat aus. Der Verdächtige soll einen georgischen Pass haben. In den USA werden fast 4000 selbstfahrende Autos wieder aus dem Verkehr genommen. Durch einen Softwarefehler könnten sie auf Autobahnen in abgesperrte Baustellen rasen. Für die Alphabet-Tochter Waymo ist es schon der zweite Rückruf in wenigen Wochen. Zuletzt machten die selbstfahrenden Autos bei überschwemmten Straßen Probleme. Wenn die deutschen Fußballer am Samstagabend ihr nächstes WM-Spiel haben, dann wird beim Gegner Elfenbeinküste einer fehlen. Eli Wai, der Spieler, darf nicht in Kanada einreisen, möglicherweise, weil gegen ihn ermittelt wird. In Frankreich geht es um mutmaßlichen Wettbetrug und Geldwäsche. Wai hat einen Vertrag bei Eintracht Frankfurt, ist aber an Nizza ausgeliehen und da soll er sich in einem Spiel absichtlich eine gelbe Karte abgeholt haben. Und wir haben noch das Wetter. Am Abend bleibt es sonnig und warm. Dazu liegen die Temperaturen immer noch zwischen 26 und 29 Grad. Morgen wird es dann noch heißer und auch schwüler als heute. In Bremen und Berlin sind dann 33 Grad drin, in Düsseldorf sogar 36 Grad. Am späten Nachmittag bilden sich morgen dann vor allem in NRW Hitzegewitter, teilweise auch mit Unwettergefahr. Am Samstag genauso, auch erst viel Sonne, später gibt es dann wieder Gewitter.
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3: Schönen guten Tag, ihr cari amici. Wenn ihr eh alle schon die Flip-Flop anhabt und in leichten Sommerklamotten rumlauft, dann ist jetzt das Festival aller Sommerfestivals in NRW ja bald fällig. Summer Jam.

0: Da sind wir direkt alle in der Summer Jam Stimmung, oder? In einer halben Stunde öffne ich hier in Cosmo die Gästeliste. Ich sag es jetzt schon mal, weil wenn es so heiß ist, dann funktionieren ja manche Neuronen etwas langsamer. Also macht euch bereit, das ist so richtig fett, die Gästeliste heute für Summer Jam Tickets.
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das Supare in Cosmo. Liebe Leute, ist schon krass, was Artists alles so aushalten müssen, oder? An Kommentaren. Irgendwann tun viele einfach so, als würden sie das alles gar nicht mehr sehen. Oder eben ganz genau hingucken bei Kommentaren.

0: Nakamura, Superstar aus Frankreich. Es geht um einen unangenehmen Typen, der Aya auch in den sozialen Medien folgt und eben komische Nachrichten schickt. Das Lied ist aber auch ein Song an all ihre Fans und soll ihnen etwas Lebenshilfe geben, hat sie uns erzählt.
1: Die Botschaften richten sich eher an Mädchen. Aber es gibt auch viele Jungs, die langsam beginnen, sie zu verstehen. Ich wende mich vor allem an Frauen wie mich, an Frauen, die zurückhaltend sind und Angst haben, bestimmte Dinge zu wagen oder auszusprechen. Ich sage den Mädchen einfach, sie sollen zu sich selbst stehen und vor nichts Angst haben.
0: Rien de tout. Also Off Destiny, Supremacy von Aya Nakamura ist unser Album der Woche. Da ist dieser Song drauf. J'ai vu heißt er. Alle Infos kriegt ihr kosmoradio.de. Jetzt aber den ziemlich treibenden Song für euch.

0: Wunderschönen guten Tag mit Cosmo, ihr Lieben. Heute ist weltweit der Autistic Pride Day, ein ganz besonderer Tag, an dem Menschen nämlich mit Autismus im Mittelpunkt stehen. Für uns war Maurice Mommer in einem Inklusivcafé in Köln. Dort arbeiten Menschen mit und ohne Behinderung zusammen, darunter auch Menschen im Autismus-Spektrum. Maurice, wen hast du dort getroffen?
1: Ja, Johanna zum Beispiel, sie ist 24 Jahre alt und arbeitet in dem Café seit 2,5 Jahren und feiert das Konzept.
2: Das ist aber natürlich auch total interessant zu lernen, wie andere Menschen vielleicht denken oder was sie fühlen oder wie sie bestimmte Sachen wahrnehmen.
1: Ja, also Perspektiven verstehen, die halt anders sind als die eigenen. Genau darum geht es eben heute an diesem Autistic Pride Day. Das ist nämlich ein Tag, den die Community sogar selbst geschaffen hat, um eben nochmal mehr für Sichtbarkeit und Akzeptanz zu werben. Weil Schätzungen zufolge leben etwa 1-3% der Menschen weltweit im Autismus-Spektrum. Und trotzdem gibt es da immer noch super viele Klischees und Missverständnisse.
0: Ja, du hast nicht nur über Autismus gesprochen, sondern natürlich auch mit einer Person aus dem sogenannten Autismus-Spektrum. Was war ihre Geschichte?
1: Ja, also ich habe erstmal gemerkt, wie unterschiedlich Menschen im Autismus-Spektrum sind. Und ich habe auch ganz schnell gemerkt, diese eine Geschichte über Autismus, die gibt es eigentlich gar nicht. Und mir ist da auch ganz wichtig zu sagen, ich habe eben mit einer Person gesprochen, die im Spektrum ist, aber spontan vor dem Mikro dann was zu erzählen, das hat sich dann für sie einfach nicht so gut angefühlt. Dann auch kurzfristig jetzt wen anders zu finden, das war dann auch nicht so ganz leicht. Und das zeigt auch einfach schon, ja, wie individuell diese Bedürfnisse und diese Grenzen da auch sein können. Denn ja, ich als Reporter, ich verabrede mich ja quasi für ein Interview und ja, für Menschen, die dann eben diese Autismus-Spektrum-Störung haben, es kann also einfach schwierig sein, das auch wirklich durchzuziehen. Deswegen habe ich dann auch nochmal mit meiner Schwester gesprochen, mit Maxi. Ist jetzt auch direkt ein Disclaimer, also quasi in der Familie. Und ja, sie arbeitet aber seit über 10 Jahren mit Menschen mit Beeinträchtigung. Darunter sind auch eben viele Menschen im Autismus-Spektrum. Aktuell in einem Wohnheim in Rodenkirchen ist sie. Und die Themen dort, das sagt sie, das sind eigentlich ganz oft dieselben wie jetzt in jeder anderen WG.
3: Es gibt auch mal Streit, es gibt WG-Besprechungen, Thema Haushalt ist ein großes Thema, einer räumt seine Teller in die Spülmaschine ein, der nächste ist ein bisschen zu laut beim Abendessen, einer kommt spät nach Hause und war zu laut.
1: Genau, also mir kommt es auf jeden Fall bekannt vor und das zeigt auch, finde ich, gerade mit so einer individuellen Unterstützung macht auch so eine Diagnose gar nicht wirklich einen Unterschied im Alltag. Dort in der WG leben nämlich auch Menschen, die dann zusätzlich zu dem Autismus, zu der Autismus-Spektrumsstörung noch eine geistige Behinderung haben.
0: Und trotz dieser Unterschiede, was heißt die Forschung heute eigentlich über Autismus?
1: Ja, also Autismus gilt als neurologische Entwicklungsstörung und nach aktuellem Forschungsstand spielen da genetische Faktoren der Eltern eine wichtige Rolle. Früher gab es da sogar die Theorie, Autismus würde durch die Erziehung oder durch so mangelnde Fürsorge von den Eltern entstehen oder kommen und das ist inzwischen wirklich eindeutig widerlegt worden. Gleichzeitig wissen Forschende, es gibt einfach auch nicht die eine Ursache und auch nicht diese eine Ausprägung. Deswegen sprechen Fachleute auch eben von diesem Autismus-Spektrum und Menschen nehmen ja ihre Umwelt, dann soziale Situation oder auch Sinnesandrücke einfach oft anders wahr, aber eben auf wirklich ganz unterschiedliche Art und Weise.
0: Und viele Menschen haben beim Thema Autismus sofort bestimmte Bilder im Kopf. Manchmal wird es sogar als abwertende Beschimpfung benutzt, du Autist. Was wird besonders häufig missverstanden?
1: Ja, Autismus wird eben oft auf einzelne Merkmale reduziert, zum Beispiel auf diese Inselbegabungen. Jetzt ganz klassisch ist da eben dieses Mathe-Genie à la Sheldon Cooper und auch auf dieses Ding, dass sie eben keine Empathie empfinden können, irgendwie soziale Unsicherheit. Aber die Realität ist wirklich deutlich vielfältiger. Also manche Menschen reagieren einfach stark auf Gerüche, auf Licht, auf Geräusche und andere brauchen einfach klare Routinen und Abläufe und für Menschen ohne Berührungspunkte kann das halt ungewohnt sein. Johanna aus dem Inklusivcafé in Köln merkt das auch immer wieder.
2: Wir kriegen sehr, sehr viel positives Feedback dazu, aber manchmal merkt man halt auch, dass Gäste so vielleicht auch gar keinen Umgang damit kennen oder dass sie halt ein bisschen eingeschüchtert, sage ich mal, sind.
1: Ja, genau deshalb, finde ich, sind diese Begegnungen eben so wichtig. Autismus beschreibt halt bestimmte Bedürfnisse, aber niemals den ganzen Menschen. Darum geht es ja auch heute an diesem Autistic Pride Day, eben diese Vielfalt sichtbar machen und Menschen nicht nur auf eine Diagnose zu reduzieren.
0: Ja, und wir machen den Tag sichtbar hier in Cosmo und im Cosmoland. In Bonn zum Beispiel laufen noch bis zum 21. Juni Aktionen rund um Autismus, Austausch und Begegnung. Also ganz wichtig, mehr zuhören, weniger vorschnell einordnen und Menschen so nehmen, wie sie sind.
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Jo, und dann direkt so ein fettes Line-Up beim Summer Jam Anfang Juli in Köln. Reggae-Ikonen, Deutsch-Rap-Stars. Ihr werdet sie live erleben beim Summer Jam 2026. Reggae und Deutsch-Rap, wie zum Beispiel Bowser, Bones MC, OG Kimo ist da, internationale Reggae-Stars, wie zum Beispiel Burning Spear, Dexter Dabs und hier, wow, sehe ich auch noch, Grammy-nominierte Reggae-Sängerin Lila Aiki und sowieso Multitalent Original Coffee. Wir lieben sie alle, habt ihr schon oft gehört, hier bei uns im Cosmo. Und vielleicht seid ihr mittendrin. Ein ganzes Wochenende Summer Jam. 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Und er ist natürlich auch dabei. Gentleman. Damn Gone jetzt für euch in Cosmo zum Einstimmen.

Kann ich laut mitsingen, alle, die zu Bad Bunny gehen. Am diesem Wochenende in Düsseldorf. Po, wird das heiß. Und es geht ja noch direkt weiter mit so vielen Musik-Events. Erstes Juli-Wochenende hingegen in Köln. Diese Sounds hier. Ja,

0: Hallo.
1: Du möchtest gerne hin zum Summer Jam, denn du bist Kölnerin und warst noch nie da.
0: Genau so ist es.
1: Warum das denn?
0: Ja, es hat sich nicht ergeben. Ich bin immer so ein bisschen hier und da unterwegs gewesen und jetzt habe ich das gehört, war gerade im Auto, stand im Stau und habe es mal versucht und freue mich total.
1: Yay, yay, yay. Sag mal, und du stehst im Stau, wohin denn im Stau?
0: Richtung Bonn, Düsseldorf-Bonn.
1: Oh Gott, da ist ja irgendwie eine Brücke gesperrt, ne? Und dann ist wahrscheinlich alles doppelt voll. Okay, aber du siehst das so entspannt. Bist du so ein entspannter Typ?
0: Ja, schon manchmal. Manchmal auch nicht, je nachdem bei was. Aber Stau kann ich ihn wirklich nicht beeinflussen.
1: Das stimmt natürlich, da kann man auch nichts machen, auch nicht an den Leuten vorbeifahren oder über den Bürgersteig oder so, ne? Wie ich so andere Leute kenne. Und Reggae und Deutschrap, das ist so dein Ding. Und Reggaeton habe ich auch gehört. Also eigentlich sind das all die Sounds, die unser Herz hier irgendwie warm werden lassen. Ich wünsche dir ein wunderbares Wochenende, denn hey, du hast was richtig Fettes klar gemacht.
0: Ja, vielen Dank. Ich freue mich total. Großartig.
1: Du kannst ganz laut jubeln, wenn gleich irgendwie keiner zuguckt. Dann freue ich mich für dich. Glückwunsch. Komm gut da an, wo du ankommen möchtest. Ciao.
0: Ja.

0: Ihr kennt den Spruch, Liebe geht durch den Magen. Für manche Fans von gutem Pop geht Liebe nicht nur durch den Magen, sondern noch etwas weiter, würde ich sagen. US-Sängerin Olivia Rodrigo, die hat das jetzt in einem Radio-Interview erzählt. Der Moderator wollte wissen, ob sie schon mal einen unangenehmen Moment hatte, wo sie aufs Klo musste oder nicht konnte und so. Und Rodrigo hat da nicht wirklich drauf geantwortet, aber diese crazy Erfahrung geteilt.
1: I have been to certain concerts and certain festivals where people wear diapers so that they can be front row of the show.
0: Also sie sagt hier, sie hat bei Konzerten und Festivals auf der Bühne Leute in der ersten Reihe gesehen, die Windeln getragen haben, um sich den Platz zu sichern. Und ihr hört den Moderator, das war eine Erfahrung, die hat sie tatsächlich gerochen. Huiuiui, arme Olivia Rodriguez. Wenn die das schon von der Bühne gerochen hat, stellt euch die Leute links und rechts daneben vor. Also liebe Hardcore-Fans, nicht, dass die Sache am Ende doppelt in die Hose geht. 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
1: 17 Uhr ist es, ich bin Christina Wilkes. Die USA und der Iran haben ein Abkommen unterschrieben. Es soll keine Angriffe mehr geben und die Wasserstraße von Hormus wieder öffnen. Die ersten Öltanker sollen auch schon durchgefahren sein. Dieser Börsenexperte rechnet aber trotzdem nicht damit, dass das schnelle Folgen für die Spritpreise haben wird.
2: Wir wissen noch nicht genau, wie schnell können die Länder am Persischen Golf ihre Produktion wieder hochfahren. Wurden Ölfelder so stark beschädigt, dass sie dauerhaft ausfallen?
1: Zuletzt lagen die Spritpreise bei uns etwa wieder da, wo sie vor dem Krieg waren. Allerdings endet bald der Tankrabatt der Bundesregierung. Dann geht's um Silvester. Eigentlich könnte das ja gerade nicht weiter weg sein, aber für die Polizei in Dormagen in NRW ist ein Vorfall aus der Silvesternacht weiter Thema. Heute Morgen gab's deswegen Durchsuchungen. Mehr von Sandra Wahle.
3: Im Stadtteil Hackenbruch soll eine Gruppe aus fast 100 Leuten an Silvester Einsatzkräfte angegriffen haben. Genauer gesagt sollen sie mit Raketen und Böllern auf sie geschossen haben. Dabei sind mehrere Menschen verletzt und ein Streifenwagen beschädigt worden. Kurz darauf sind außerdem mehrere Brände gelegt worden. Und als die Feuerwehr die löschen wollte, sind die Einsatzkräfte wieder angegriffen worden. Die Polizei hat unter anderem durch Zeugenhinweise 5 Tatverdächtige gefunden. Sie sind zwischen 21 und 29 Jahren alt. Heute Morgen sind dann ihre Wohnungen durchsucht worden. Dabei wurden Kleidung und Datenträger sichergestellt. Die werden jetzt ausgewertet.
1: Die eigene Internetverbindung zu Hause ist für viele was, worüber man sich hin und wieder ärgert. Zahlen von der Bundesnetzagentur zeigen jetzt, dass der Ärger oft berechtigt ist. Nur knapp jeder zweite Nutzer bekommt demnach die volle Geschwindigkeit, die auch im Vertrag steht. Fachleute raten, in solchen Fällen Druck beim Anbieter zu machen. Dabei helfen zum Beispiel Apps zum Messen. Fachleute, die die Bundesregierung beraten, sind nicht zufrieden damit, wie Gesetze zum Umweltschutz umgesetzt werden. Ein Beispiel: In vielen Städten hat es Jahre gedauert, dass Grenzwerte für Schadstoffe in der Luft eingehalten werden. Der Umweltrat kritisiert, dass durch die schlechte Umsetzung auch Klimaziele nicht erreicht werden. Zum Teil seien Gesetze aber auch zu kompliziert geschrieben. Kein Weg für den Rollstuhl, kein Angebot in Gebärdensprache oder Ärger mit dem Assistenzhund. Im letzten Jahr wurden mehr solcher Fälle bei der Schlichtungsstelle des Bundes gemeldet. Die Zahl der Anträge stieg um 32%. Die Schlichtungsstelle hilft Menschen mit Behinderung, wenn Barrierefreiheit fehlt oder sie ausgeschlossen werden. Bei Behörden, aber auch online. Um Teilnehmer der Fußball-WM vor Hass und Hetze im Netz zu schützen, überprüft der Fußball-Weltverband FIFA regelmäßig Social-Media-Kanäle. Und seit Beginn der WM hat die FIFA schon fast 400.000 Hasskommentare gelöscht. Das sind schon jetzt deutlich mehr als während der gesamten WM vor 4 Jahren. Und es bleibt noch das Wetter. Am Abend bleibt es sonnig und warm. Dazu liegen die Temperaturen immer noch zwischen 26 und 29 Grad. Morgen wird es dann noch heißer und auch schwüler als heute. In Bremen und Berlin sind es dann 33 Grad, in Hamm in NRW sogar bis 35. Am späten Nachmittag bilden sich morgen dann vor allem in NRW Hitzegewitter, teilweise auch mit Unwettergefahr. Und am Samstag sieht es ziemlich ähnlich aus. Erst sonnig, später kommen dann wieder Gewitter.
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4: Schönen guten Tag zusammen, liebe Ragazzi, haltet durch, auf in den Feierabend. Büroklamotten aus, gegen Badeklamotten tauschen, Sonnencreme einpacken und ab nach draußen zum Picknick. So wie Anushka aus Berlin, ihre Eltern kommen aus Nepal und sie hat so einiges vorbereitet.
5: Wir haben so richtig traditionelles nepalesisches Essen gemacht. Reis mit Hühnchen und so bestimmte so Gemüse, aber so anders angebraten. Es war halt einfach richtig lecker und manchmal hatten wir auch Kartoffeln und ja, richtig lecker.
4: Lecker. Was Süßes kriegt ihr in einer halben Stunde von mir dazu. Einen leckeren Nachtisch aus Bosnien. Picknick-Menü komplett, würde ich sagen, heute am Picknicktag.
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1: FK All Stars. In Reminiszenz an Rio Raida. Halt dich an deiner Liebe fest. Oh yeah.

0: Jetzt ist es noch entspannt im Freundeskreis hier, ne? Halt dich an deiner Liebe fest. Und wir sind eigentlich schon ganz aufgeregt und sagen einfach nur, que locura. Wenn wir nämlich auf Bad Bunnys Stadiontournee gucken, der bricht gerade alle Rekorde der Reggaeton-Star. Über 2,3 Millionen verkaufte Tickets, alleine bei der letzten Etappe in Spanien. Da war der in Madrid und Barcelona. Fast 1 Million Fans haben seine Konzerte gesehen. Die Tour, die spielt weltweit über 330 Millionen Euro ein. Das sind so viele hohen Zahlen, da wird einem ganz schwindelig. Und dieses Wochenende ist er endlich in Düsseldorf. Übermorgen. Wir sind mega aufgeregt. Immer mit dabei, nämlich diese Newcomer-Band hier. Bad Bunny zusammen mit der Newcomer-Band Chewy aus Puerto Rico auch. Da hat Bad Bunny auf seinem Hit-Album hat er die junge Band gefeatured und direkt als Support-Act mit auf Welttournee genommen. Überall stehen sie mit auf der Bühne und auch am Wochenende in Düsseldorf sind sie dabei. Quasi als Warm-Up für Bad Bunny. Anne Lorenz aus dem Cosmo Musikteam. Das ist so ein Megatrip für diese jungen Musiker. 4 alte Schulfreunde. Gerade haben sie noch als Indie-Band im Kinderzimmer gespielt. Und jetzt sind sie mit einem der größten Latin-Superstars in ausverkauften Stadien auf der ganzen Welt unterwegs. Da wird einem schon schwindelig.
1: Das glaube ich auch für Bad Bunny, aber so ein typischer Move. Er feiert, wie Chewy traditionelle karibische Einflüsse in ihren modernen Indie-Sound mit einfließen lassen und will die junge Szene seiner Heimat Puerto Rico pushen. Für die Band natürlich ein raketenhafter Überraschungserfolg. Schon kurz nach ihrem Feature auf Debí Tirar Más Fotos waren sie ja bei Tiny Desk eingeladen und werden jetzt eben im Vorprogramm von zigtausend Bad Bunny-Fans gefeiert. So richtig realisiert, was genau da gerade abgeht, haben Chewys, glaube ich, selber noch gar nicht. Es ist völlig verrückt für uns, sagt Sängerin Lorraine Aldarondo Torres. Eine Erfahrung, an die sie und ihre Bandkollegen sich noch ihr ganzes Leben lang erinnern werden.
0: Ja, das glaube ich definitiv. Und dieser Move, so ein paar alte Schulfreunde mit auf eine fette Welttournee zu nehmen, das passt ja echt perfekt zu seinem Image als Mann des Volkes, oder?
1: Ja, so wird er in der Szene wahrgenommen, sagt zum Beispiel auch der peruanische Rapper, DJ und Produzent Don Cholo aus Köln.
2: Bad Bunny ist sowas wie der Cousin, der irgendwie es geschafft hat, seine Träume zu erfüllen, aber er vergisst nicht, wo er herkommt. Und deswegen lieben ihn alle Latinos.
1: Ja, der Cousin, der es geschafft hat, aber nicht vergisst, wo er herkommt. Das passt eigentlich ganz gut, oder?
0: Ach, definitiv. Auch da schon wieder ein bisschen Gänsehaut, ne? Wir gucken gleich, wie das Verhältnis so ist zur weltweiten Latin-Community, zu Bad Bunny, was der Reggaeton-Star ihr alles so bedeutet und wo er sich selbst darin verortet. Wir freuen uns einfach. Es wird ein mega Konzert.

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1: MC Solar mit einem Mantra für euren Dienstag, Dienstag, wir sind am Donnerstag, im Kopf ist mir auch schon zu heiß, Anne. La vie est belle auf jeden Fall, das Leben ist wunderschön. Denkt an bequeme Schuhe, wenn ihr beim Konzert seid in Düsseldorf dieses Wochenende bei Bad Bamini, denn vamos a bailar, chicos y chicas, más que uno. Stimmung. Riesigen Orchester auch noch dabei. Am Wochenende ist es endlich hier soweit. Bad Bunny steht für seine beiden einzigen Deutschlandkonzerte in Düsseldorf in der Merkur-Spielarena auf der Bühne. Einige von euch, die konnten wir für die ausverkauften Shows des Latin Superstars ja sogar noch mit Karten versorgen. Also ihr seid happy, dank Cosmo. Alle lieben Bad Bunny, nicht nur seine Fans, sondern die ganze Community, Musikerkollegen und Promis, eigentlich in der ganzen Welt. Anne Lorenz aus dem Cosmo-Musikteam. Woran liegt das wohl?
2: Ich glaube, weil es trotz weltweiten Fame schafft, den Eindruck aufrechtzuerhalten, dass er einer von uns ist, so nach dem Motto, ein Arbeiterkind, das es ganz nach oben geschafft hat und dem es die meisten mehr als gönnen. Und diesen Ruf erhält er sich durch die richtigen Moves. Er hat sich in entscheidenden Momenten immer wieder auch politisch engagiert, zum Beispiel als seine Heimat Puerto Rico nach Hurricane Maria total verwüstet war oder wenn US-Präsident Trump lateinamerikanische Einwanderer als Sündenböcke missbraucht hat. Oft geht es auch in seiner Musik um politische Anliegen und dafür feiert der Kölner Rapper und DJ Don Cholo Bad Bunny.
3: Viele identifizieren sich mit seinen Texten, mit seiner Persönlichkeit und mit seinem letzten Album ist er dem Pueblo in ganz Lateinamerika, also dem Volk, näher gekommen.
1: Also definitiv ein Mann des Volkes, so wird er von vielen ja auch wahrgenommen. Trotz Wetter, Markendeals, die hat er auch und Flirts mit der High Society, die hat er auch. Widerspricht sich das nicht so ein bisschen?
2: Ja, Kritik gegen ihn wird schon auch immer mal wieder laut. Zuletzt zum Beispiel, als einige Fans bei seiner Welttournee ein Muster hinter der Rekrutierungspolitik für die Plätze in der berühmten Casita vermutet haben. Das ist ein Teil seines Bühnenbilds, ein Haus, in dem ordentlich gefeiert wird. Da waren laut Kritik nur normschöne Supermodels zu sehen. Oder auch damals bei Bad Bunnys kurzer Liaison mit Kendall Jenner von den Kardashians. Aber irgendwie schafft er es immer, solche Kritik zu entkräften. Meistens, weil sofort eine Reaktion kommt, wie bei der Casita, in der man kurz nach der bekannt gewordenen Kritik im Videoclip von der Tour plötzlich auch normallos hat feiern und tanzen sehen.
1: Schön. Außerdem pusht er ja auch sein lateinamerikanisches Erbe, featured Newcomer aus der Szene und tritt sowieso als politisches Statement ja auch zum Beispiel in den USA überhaupt nicht auf.
2: Genau, nur bei seiner legendären Show beim Super Bowl im Februar eine brennende Liebeserklärung an die Latin-Kultur mit all ihren Facetten, mit wahnsinnig vielen Details und versteckten politischen Botschaften. Übrigens will Bad Bunny vielleicht sogar dieses Jahr noch ein ganzes Salsa-Album rausbringen. Mhm. Schon durch seine aktuelle Platte hat das Genre ja einen wahnsinnigen Hype erfahren, können Latin-DJs weltweit bestätigen, wie zum Beispiel La Cata Montesa vom Kölner Kollektiv Frente Salsero.
4: Ich sehe als DJ von Salsa Partys, wie unsere Community groß wird, wie sie sich empowern, wie laut und leidenschaftlich auf der Tanzfläche gesungen und getanzt wird.
2: Ja, wie schön. Und für diesen Einsatz für die Latin-Kultur wird er eben weltweit gefeiert.
1: Ach, und wir feiern ihn auch. Mehr zu Bad Bunny und seinem politischen Engagement und seiner kulturellen Legacy hört ihr übrigens heute auch im ARD-Ikonen-Podcast von 1 Live. Bad Bunny von Puerto Rico auf die Weltbühne. Und falls ihr jetzt vor lauter Vorfreude auf die beiden Shows in Düsseldorf am Wochenende noch so ein bisschen Background-Wissen anschaffen wollt, ich kann nur sagen, Bad Bunny meinte letztens, ich bin jetzt da, wo ich immer sein wollte. Also genau das verbinden, was er gerade verbindet. Und seine lateinamerikanische Kultur feiert. Merkt man, dass ich Fan bin? Ja, ne?
2: Ein bisschen.
1: Ein bisschen.

0: wunderschön Donnerstagnachmittag. Nachmittag, liebe Leute. Irgendwann ist ja der Moment gekommen, wo man nicht mehr rumheult und traurig ist, weil man nicht dabei ist, sondern man feiert und freut sich mit denen, die es geschafft haben. Lo dico sul serio, sagt mein italienisches Fußballherz. Ernsthaft jetzt.
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0: Bosnien ist ja der große Überraschungsteilnehmer bei der WM in den Staaten und in Mexiko und in Kanada, haben Italien rausgekickt und haben es geschafft. Und deswegen hört ihr auch ganz viel I'm from Bosnia, Take Me to America von der bosnischen Band Dubiosa Collective. Das ist die offizielle bosnische Hymne. Heute spielt

0: Ich kenne Halva so als eine feste Substanz, sehr zuckergeprägt mit Nüssen.
1: Zucker und Nüsse sind hier auch zutreffend, aber die Konsistenz ist ein bisschen eine andere. Wir haben das jetzt hier so eine, ja, ich kann da gar nicht sagen, so eine Masse aus Zucker, Mehl, Butter und obendrauf als Deko kommt so ein bisschen Nuss.
0: Du hast es jetzt frisch zubereitet, das hat keine 5 Minuten gedauert.
1: Voll geil, oder? Also 5 bis 10 Minuten maximal. Man brät Butter mit Mehl, so leicht anrösten und da gibt's so unterschiedliche Versionen, so 5 bis 10 Minuten, dass es nicht zu doll anbrennt und dann übergießt man das mit Zuckerwasser und dann entsteht so eine Konsistenz, die weder flüssig ist noch hart.
0: Das ist sehr schmackhaft, mir nicht zu süß. Ich mag die Textur. Man kann sich das quasi noch auf dem Brot schmieren.
1: Ja, und man kann natürlich individuell variieren. Die klassische Version ist wirklich super einfach und mit Zutaten, die du eigentlich immer zu Hause hast. So Butter, Mehl, Zucker hast du eigentlich immer zu Hause. Und manche machen, wie gesagt, dann so als Deko noch Nüsse oder auch Kokos oder so. Da gibt es verschiedene Versionen.
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Jo, total crazy, wer es geschafft hat, heute nicht zu schwitzen. Neue Musik haben wir geredet drüber mit Ecofresh. Bada Bada ist zum Beispiel raus, haben wir vor der Sendung mit Ecofresh gesprochen. Und die deutsche Rap-Legende hat jetzt eine Kollabo mit Number One aus der Türkei. Song heißt Trap House.

0: Was hat es damit auf sich? Der ist auf Türkisch, Trap House heißt der Song. Wer ist Number One?
1: Also Number One ist ein Rapper aus der Türkei. Das ist ein super erfolgreicher Rapper. Der hat mich nach einem Feature gefragt. Ich liebe es ja, ne, wenn diese Jungs mich fragen, weil das, da merke ich so, wie weit man mit seiner Stimme gekommen ist. Ne? Das sind so Jungs, die
0: der hat fast 1 Million Follower.
1: Ja, woher kennen die mich?
0: Ja, genau. Ey, aus crazy, der Türkei.
1: Ne? Aus der Türkei. Das heißt, ich habe ein paar türkische Raps gemacht und die sind bis zu denen gelangt. Bis zu den coolsten der coolsten aus der Türkei. So,
0: cool.
1: Ne? Und das ist doch ein geiles Gefühl.
0: Ja,
1: und ich versuche da mit meinem Türkisch. Ich kann schlechter Türkisch, glaube ich, als du Italienisch. Ich kann okay Türkisch,
0: okay.
1: Aber es ist dieses Deutschländer-Türkisch.
0: Okay,
1: ne?
0: aber finden die das schlimm?
1: Ich habe mir sagen lassen, die finden das ganz sympathisch.
0: Okay.
1: So, ne? aber mein Wortschatz ist halt begrenzt.
0: Aber macht ja nichts. Ich habe viel Ekrem und viel Freezy verstanden.
1: Genau, und ich muss dir sagen...
0: also es geht um dich.
1: Eins muss ich euch auch noch sagen, auf Türkisch habe ich richtige Gangster-Lyrics, so richtige, weil ich sonst nicht weiß, was ich... Ich kann mich nicht so gut ausdrücken. Das heißt, es sind meistens so Wortspiele mit irgendwelchen Dingen, aus irgendwelchen Referenzen, aus Filmen, aus, weiß nicht, aus meinem Alltag, so was ich cool finde. So, ne? Und das ist das Einzige, was ich auf Türkisch machen kann, so Battle-Rap, Gangster-Rap. Also die sind total hart und ich glaube, die stehen dann da drauf so, ne?
0: Und du singst wohl von einer türkischen Legende, habe ich mir sagen lassen in deinem Text. Von einem der quasi der Adriano Celentano in der Türkei.
1: Ibrahim Tatlıses, meinst du?
0: Genau.
1: Genau, der ist ja mein Liebling. Ich liebe den. Der ist, ich kann ja gar nicht, ist das Adriano Celentano? Wahrscheinlich.
0: Keine Ahnung, das hat
1: ich
0: bei mir
1: glaube,
0: so,
1: das ist so
0: die
1: eine
0: Experten
1: Mischung
0: gesagt.
1: Aus Adriano und Luciano Pavarotti wahrscheinlich.
0: Ah.
1: Weil der auch natürlich eine Range in seiner Stimme hat, die ist unglaublich.
0: Wow.
1: Das ist so der Vater von dieser Art von türkischen Arabesk-Gesang.
0: Ah, okay.
1: Das wirst du ja sicherlich ein paar Mal hier gehört haben bei Cosmo, wenn du mal vorbeiläufst oder wenn mal was läuft. Die singen ja alle mega, ne? Und das ist so, das ist der Godfather von denen. Der hat so eine krasse Range und der kann so schön singen. Und ich verbinde den einfach mit meiner Kindheit, weil der war der Megastar. Das war der Michael Jackson der türkischen Community, als ich aufgewachsen bin.
0: Cool. Und der kommt auch in deinem Text vor.
1: Der kommt auch
0: sehr
1: davor.
0: Cool. Und im Insta-Clip hast du ein Trikot an. Das ist ja jetzt gerade so ein beliebter Style bei ganz vielen Rappern. Bist du im WM-Fieber? Also Türkei ist ja dabei mit einem italienischen Trainer.
1: Ja, Türkei ist dabei. Und Türkei ist gar nicht so übel. Also ich würde sagen, die schaffen auf jeden Fall bis ins Viertelfinale.
0: Ja.
1: Soweit lehne ich mich jetzt mal aus dem Fenster. Ich weiß, hier Frankreich und Spanien und so weiter sind schwer zu knacken. Oh weia, ich glaube, wir kommen hier in eine Wunde rein, ne? Weil Italien ist nicht dabei. Aber
0: ja.
1: Das will ich nicht ausführen.
0: No
1: weil
0: comment.
1: Wir sind ja eigentlich auch alle Italien-Fans. Ich weiß nicht, was da los ist.
0: Alle Italiener sind jetzt Türkei-Fans, weil der italienische Trainer da ist. Immer.
1: Das ist doch gut. Da haben wir noch mehr Power. Und dasselbe würde ich auch über die deutsche Mannschaft sagen. Bis zum Viertelfinale schaffen die. Und ab dann wird es natürlich spannend. Wie geht's dann weiter?
0: Deutschland, Türkei?
1: Ich weiß gar nicht. Können die, sind
0: keine
1: die auf derselben
0: Ahnung,
1: Seite?
0: Nicht.
1: Ich weiß auch nicht. Also,
0: egal.
1: Ich sage ja nur, die schaffen es beide über die,
0: okay,
1: Gruppen,
0: das ist schon
1: über
0: mal
1: die
0: gut.
1: Gruppenphase. Das ist schon und danach noch einmal, dann ist das Achtelfinale. Und dann ab dem Viertelfinale wird es echt hart. Dann kommt es drauf an, auf den individuellen Style, auf den Kampfgeist und auf den Zusammenhalt.
0: Also im Herzen bist du auch Fußballfan.
1: Ja, ich freue mich, wenn Türkei gewinnt, ich freue mich, wenn Deutschland gewinnt. Ich bin typischer Deutsch-Türke, der einfach bei beiden jubelt.
0: Ja, wie das so ist, wenn wir hier groß geworden sind mit anderen Roots. Wir jubeln einfach bei beiden Ländern. Wir sind gespannt auf jeden Fall, wie die Tipps dann ausgehen von Echo. Am Ende gucken wir mal, wer dann mehr jubeln wird. Türkei, Deutschland oder sonst irgendjemand bei der WM. Jetzt gibt's hier nochmal Trap House für euch von Number One aus der Türkei featuring Echo Fresh in Cosmo.
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1: 18 Uhr, ich bin Christina Wilkes. Und zuerst gucken wir schon mal auf das nächste Gruppenspiel von Deutschland bei der Fußball-WM. Gegner ist Samstagabend nämlich die Elfenbeinküste und einer ihrer Stürmer wird aber fehlen. Sandra Wahle hat mehr.
2: Es geht um Eli Wahi. Er darf nicht nach Kanada reisen, weil ihm eine Genehmigung von den Behörden da fehlt. Mehrere Medien berichten, dass das mit Ermittlungen gegen ihn zusammenhängt. Im Moment spielt Wahi bei Nizza und da soll er im Mai ein Spiel manipuliert haben. Er hatte sich eine gelbe Karte geholt, möglicherweise mit Absicht. Parallel war dem französischen Verband nämlich aufgefallen, dass genau darauf ungewöhnlich viel gewettet wurde. In Frankreich wird deshalb wegen des Verdachts auf bandenmäßige Korruption und Geldwäsche gegen Wahi ermittelt.
1: In den USA, wo die Mannschaft der Elfenbeinküste untergebracht wird, wird Wahi geduldet. Da muss er jetzt warten, bis seine Kollegen vom Spiel gegen Deutschland zurück sind. In den USA bekommt Präsident Trump für das Abkommen mit dem Iran viel Kritik. Welche genau, sagt Cosmo-Reporterin Gudrun Engel.
3: Dass mit diesem ganzen Krieg nichts gewonnen ist, sondern im Gegenteil, es hat nur viele Menschenleben gekostet, es hat Geld gekostet. Im Prinzip ist die Ausgangssituation vor dem US-Angriff auf Iran besser gewesen.
1: Solche Stimmen gibt es auch in Trumps eigener Partei. Er hat mit dem Iran vereinbart, die Angriffe zu stoppen und jetzt über einen dauerhaften Frieden zu verhandeln. Einen Regimewechsel gab es im Iran nicht. Den hatte Trump als Kriegsziel genannt. Und das USA-Iran-Abkommen war heute auch Thema in Brüssel bei den Verteidigungsministern der NATO-Länder. Generalsekretär Rütte sagte, alle Bündnispartner seien froh über die Einigung. Eher weniger wohlwollend waren die Worte, die US-Verteidigungsminister Hegseth für die anderen NATO-Partner hatte. Sie hätten die USA beim Angriff gegen den Iran im Stich gelassen. Die EU will, dass Autos in Zukunft besser recycelt werden. Eine Mehrheit im Europaparlament hat dafür gestimmt, dass möglichst viele Fahrzeugteile wiederverwendet werden, darunter Alu, Kupfer und seltene Erden. Teil des Plans ist auch, dass in neue Autos mehr recycelter Kunststoff eingebaut wird. Darüber müssen noch die EU-Mitgliedstaaten abstimmen. Und zum Schluss noch was, was vor GTA 6 kommt, aber immerhin mit dem Game zu tun hat. Entwickler Rockstar hat bekannt gegeben, wann der Vorverkauf startet. Bestellungen sind ab dem 25. Juni möglich. Am Veröffentlichungstermin im November hat sich diesmal nichts geändert. GTA 6 käme dann 13 Jahre nach dem Vorgänger. Und zum Schluss noch das Wetter. Am Abend bleibt es sonnig und warm. Dazu liegen die Temperaturen immer noch zwischen 26 und 29 Grad. Morgen wird es noch heißer und auch noch schwüler. In Bremen und Berlin sind es 33 Grad. In Paderborn werden es morgen sogar bis 35. Am späten Nachmittag bilden sich dann Hitzegewitter. Und vor allem in NRW können die auch Unwettergefahr mitbringen. Der Samstag sieht ziemlich ähnlich aus. Auch erst viel Sonne, später dann Gewitter.
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4: Wunderschönen guten Tag, ciao amori, ready für ein sommerliches Picknick draußen. Safia hat viele Ideen für leckere Snacks.
5: Nudelsalat und Kartoffelsalat oder ganz normal einfach nur wie Spinatblätter und knuspriger Salat, Tomaten, Gurken, Mais.
4: Aufwendig, aber ganz normal für Safia. Genauso normal wie eine aufwendige Parmigiana, also eine Lasagne mit Auberginen, Lieblingsessen in Italien beim Strandpicknick. Happy Picknicktag heute, ihr lieben Cosmoland, ihr seid die Besten.
6: Blinded to see the context.

0: Wenn Bruno Mars bei einer Party läuft, sind sich alle einig, oder? Lieben wir Bruno Mars. I just might. Ciao, Kosmoland.
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0: US-Rap-Superstar Nicki Minaj hat sich zuletzt immer offener als Unterstützerin der MAGA-Bewegung ja gezeigt von US-Präsident Donald Trump. Und jetzt gibt's wieder News von ihr. Volker Stomaszewski aus dem Kosmo-Musik-Team ist da. Sie bezeichnet sich als Fan Number One von Donald Trump, ist in den vergangenen Monaten immer näher an seine MAGA-Bewegung gerückt. Jetzt hat die Rapperin in einem christlichen Podcast erklärt, dass sie manche ihrer früheren Texte bereut.
2: Ja, das war ein Gastauftritt im Podcast von Bryce Crawford. Das ist ein bekannter christlicher Social-Media-Influencer und Gen Z-Angehöriger. Ja, er vertritt eine strenge, sehr konservative, evangelikale Haltung. Er verpackt das allerdings in so einem ganz frischen, modernen Gewand, positioniert sich aber dann doch zum Beispiel ganz klar gegen queere Lebensentwürfe. Ja, und mit ihm hat eben Nicki Minaj über ihre Beziehung zu Gott, über die Kirche gesprochen. Und dann wird die Rapperin plötzlich selbstkritisch, hinterfragt ihre eigene Vorbildfunktion wegen mancher Texte.
3: A lot of the stuff that I was rapping about, I was so young too. I didn't realize that there are young people.
2: Sagt hier, mir war da gar nicht so klar, dass junge Leute das hören und dass sie es vielleicht zu unüberlegten Entscheidungen verleiten könnte. Wenn ich es jetzt noch einmal machen könnte, dann würde ich vieles anders machen. Ja, danach führt sie dann auch aus, dass die Musikindustrie vermittelt, Kids müssten sich ständig verändern, ständig optimieren und das würde die Kids daran hindern, wirklich glücklich zu sein. Außerdem kritisiert sie auch den Konkurrenzkampf innerhalb der Musikindustrie selbst.
0: Mhm, denn Nicki Minaj hat am Wochenende erst mit Social Media Posts auch für Aufsehen gesorgt.
2: Oh ja, sie hat auf X Donald Trump zum 80. Geburtstag gratuliert und dann mehrere Bilder gepostet. Trump und Minaj auf einem Ball, die beiden als Zeichentrickfiguren, schließlich sogar ein KI-generiertes Fake-Bild, beide mit Elon Musk auf dem Rücksitz eines Autos.
0: Okay, wie würdest du jetzt diese beiden Aktionen einschätzen?
2: Naja, seit einigen Monaten schon kann man wirklich beobachten, dass Nicki Minaj eine kulturpolitische Kehrtwende gemacht hat von der knalligen, sexpositiven Anaconda-Rapperin mit aufreizenden Outfits und Videos hin zu einer eher christlichen, rechtskonservativen Figur. Vergangenen November hat sie ja eine Rede vor der UNO gehalten und darin ein Ende der vermeintlichen Christenverfolgung in Nigeria gefordert, dabei auch Trumps Engagement gelobt und im Januar hat sie dann den Präsidenten persönlich zum ersten Mal getroffen, meinte, sie sei sein größter Fan und danach hat sie auch noch gesagt, so wie sie würden eigentlich ganz viele Promis denken, sich aber nicht trauen, darüber zu sprechen.
0: Mhm. Nicki Minaj vollzieht eine politische 180-Grad-Wende, die gibt sich jetzt christlich-konservativ und bereut nach eigener Aussage einige ihrer alten Texte.
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0: hat auch ein bisschen was von Fußballhymne. Eliana Ganeni in Cosmo. Fußball-WM, die ist ja in vollem Gange. Gestern Portugal-Kongo 1-1. Heute Nacht Ghana knapp gegen Panama gewonnen. Und gerade Tschechien-Südafrika 1-0 für Tschechien. So, online geht aber eine Aussage viral von ARD-Fußballexperte Bastian Schweinsteiger.
1: Also die Elfenbeinküste, bisschen afrikanischer Fußball natürlich, der manchmal so ein bisschen unorthodox ist, ein bisschen wild ist, ein bisschen vielleicht manchmal auch nicht ganz so von der Taktik geprägt ist.
0: Rassismus, sagen einige. Cosmo-Reporter Benedikt Haupt ordnet das für uns ein. Bitte, was ist da los?
2: Das Ganze ist passiert beim Eröffnungsspiel Deutschland-Curaçao. Hat Deutschland ja 7-1 gewonnen. Esther Sedlacek und Bastian Schweinsteiger blicken nach dem Spiel auf die kommenden Spiele der deutschen Mannschaft gegen die Elfenbeinküste und Ecuador. Und da gibt es Kritik unter anderem auf Instagram vom Content-Creator Suraj Maitafi.
3: Das kann doch nicht sein, dass das Erste, was Basti Schweinsteiger denkt, wenn er an afrikanischen Fußball denkt, genau diese rassistischen Denkmuster sind.
2: Und unter dem Video gab es dann auch viele Kommentare, da war so ziemlich alles dabei. Leute, die gesagt haben, ist das doch gar nicht rassistisch gemeint. Leute, die aber auch ganz plump gesagt haben, ey, halt's Maul.
0: Yeah.
2: Oder aber auch die Frage, wild, was meint ihr damit eigentlich? Die Aussage ist wild.
0: Was genau ist denn jetzt dran an dem Vorwurf rassistisches Denkmuster?
2: Also schauen wir uns erstmal die fußballerische Seite an. Dazu habe ich mit Daniel Memmert gesprochen. Der ist Professor an der Sporthochschule Köln und der ist Experte für Spielanalysen. Und er sagt, aus sportwissenschaftlicher Perspektive ist das überhaupt nicht haltbar.
4: Es gibt keine empirische Evidenz bezüglich taktischen Metriken, dass afrikanische Teams weniger strukturiert spielen. Solche Beschreibungen sind dann wahrscheinlich auch eher so der Ausdruck von so Wahrnehmungsverzerrungen als von analytischen Befunden.
2: Was Schweinsteiger also sagt, kann man nicht wissenschaftlich belegen. Karim Ferraidoni ist Rassismusforscher und er hat mir gesagt, Schweinsteiger ist kein Rassist, aber...
5: Häufig werden nämlich afrikanische Menschen als wild, als exotisch, als weniger klug bezeichnet. Und zwar im Gegensatz zu weißen Menschen. Das heißt, diese Adjektive Wildheit, Unkontrolliertheit, das ist ein jahrhundertealtes Bild über afrikanische Menschen, was weiße Menschen in die Welt getragen haben.
0: Du hast dich ja auch mal umgehört in der Cosmo-Community, wie die mit Aussagen wie der von Schweinsteiger jetzt umgehen. Und wiefern da auch einige sagen, ich gucke lieber TV-Kommentatoren eben aus anderen Ländern.
2: Genau, ich habe Samuel getroffen bei einer kleinen Umfrage in Köln. Und der hat gesagt, er schaut eigentlich zum Beispiel ganz gerne französische Übertragungen.
6: Canal Plus, das ist ein französisches Kanal. Und beim Sky Sports aus England auch.
2: Ja, und er hatte einfach gesagt, da gibt's für ihn irgendwie weniger Rassismus, den er da hört, ist für ihn angenehmer zum Gucken.
0: Okay.
2: Für Elias aus Köln wäre das, also ne, Kommentare aus dem Ausland zu gucken, auch eine Option.
7: Ich kann mir das sehr gut vorstellen, auf einen Kommentar aus dem Ausland zuzugreifen. Macht doch einfach mal Spaß, was anderes zu sehen, ne?
2: Ja, und auch er denkt einfach, hier gibt's weniger rassistische Vorurteile.
0: Kenne ich, dass viele das machen. Irgendwie Bild an und italienischen Kommentar dann laut drehen. Eine Aussage von TV-Experte Sebastian Schweinsteiger über den, wie er sagt, afrikanischen Fußball, den die Nationalmannschaft der Elfenbeinküste spiele, ist total viral gegangen. Viele sagen, wenn er da zum Beispiel sagt, dass dieser Fußballstil wild sei, dann enthält das definitiv rassistische Komponenten. Denkt drüber nach.

0: Kennt ihr das? Ihr wünscht euch etwas so, so sehr und jemand sagt, manifestiere es doch einfach. Ja, mache ich auch immer, wenn ich einen Parkplatz suche in der Innenstadt. Also sich etwas so oft sagen, positive Gedanken machen, bis es dann hoffentlich auch wirklich passiert. Wie hilfreich dieses Mindset ist oder kann es vielleicht sogar gefährlich werden? Darum geht's im neuen französischen Film Guru. Kommt heute ins Kino. Kosmo-Filmfachfrau Alexandra Kosma hat ihn für euch gesehen und beschreibt euch jetzt erstmal, was dieser mega erfolgreiche Life-Coach für ein Typ ist.
1: Matt, so heißt er, gespielt von Pierre Niney, scheint auf allen Ebenen Erfolg zu haben. Er lebt in einem schönen Haus am See mit seiner Frau. Die Menschen lieben ihn, seine Shows sind ausverkauft.
2: Danke, meine Freunde. Das, was du willst, ist das, was du bist. Sagt es mit mir gemeinsam. Befreit euch! Befreit euch! Reißt ihn heraus aus den Tiefen eurer Seele, den Schmerz! Und lasst uns jetzt laut zusammen schreien!
1: Die Shows wirken sehr propagandistisch. Er lässt von den Zuschauern vorab Steckbriefe ausfüllen, sodass ihm seine Mitarbeiter über das Headset zuflüstern können, dass zum Beispiel auf Platz 12b Celine sitzt, die gerade eine Scheidung durchmacht. So kann er direkt auf sie zugehen und fast schon wie ein Magier genau das sagen, was sie in dem Augenblick hören möchte, unter tosendem Applaus des Publikums.
0: Ja, und das klingt ziemlich zwielichtig. Ist es das auch?
1: Nicht ganz, denn Matt ist wirklich davon überzeugt, dass er Menschen hilft. Er gaukelt ihnen also nichts vor, um nur Geld zu verdienen, auch wenn das selbstverständlich eins seiner Ziele ist. Er selbst ist Schulabbrecher und hat sich alleine hochgekämpft. Also glaubt er an sein Motto, das, was du willst, ist das, was du bist.
0: Ja, und er wollte ja auch erfolgreicher Coach sein. Was dieses erfolgreiche System ins Wanken bringt, für ihn und für seine Fans dann gefährlich wird, das hört ihr gleich hier in Kosmo.

0: Bundeskommission, Informationen über seine Branche zu geben. Er freut sich darüber, sieht darin eine Chance, dass die Spreu vom Weizen getrennt wird. Die Fragen der Politiker bringen ihn aber ganz schön ins Schwitzen.
1: Könnten Sie jetzt bitte Ihre Definition von Coaching ausführen?
2: Ich nehme das menschliche Leben wie Pfade wahr.
1: Etwas weniger Metaphern und dafür direkte Antworten.
2: Wir brauchen doch wohl keine Prüfung durch den Staat für jeden Coach.
1: Und warum nicht?
0: Er wird hier ziemlich in die Mangel genommen und bekommt Angst, dass sein ganzes Business leiden könnte, wenn sich der Staat dazu entscheiden sollte, Life-Coaches zu kontrollieren.
3: Jo, klingt nach sehr zeitgemäßen Fragen, auch wenn es sich um eine fiktive Story handelt. Wie geht Coach Matt damit um?
0: Es löst eine Welle an Ängsten in ihm aus, die zum Vorschein bringt, dass nicht alles in seinem Leben so perfekt ist, wie er es nach außen hin zeigt.
2: Wir werden Bettler, kapierst du es jetzt?
4: Matt, die Abstimmung ist in 10 Tagen.
5: Du bist hier doch nicht auf dem Ölberg und predigst universelle Brüderlichkeit. Die dürfen mir das nicht wegnehmen.
0: Pierre Ninet spielt die Rolle des Gurus sehr eindrucksvoll. Nach außen hin erst stabil und immer gut gelaunt. Später kommen seine Unsicherheiten durch, seine Ängste, seine eigenen Mantras, die ihm im Weg stehen. Denn zu was bist du alles fähig, um der zu sein, der du willst? Dabei kommen seine dunkelsten Seiten zum Vorschein.
3: Oh, und das alles wird dann im Film wie gezeigt? Ist das so ein klassisches Drama oder was ist das?
0: Es hat schon eine Thriller-Anmutung. Regisseur Jan Goslan hält den Film bewusst sehr dunkel. Das spiegelt die Persönlichkeit von Matt wider und die Situation, in der er sich gerade befindet. Der hellste Raum ist der, in dem er befragt wird. Da wird er buchstäblich ins Rampenlicht gerückt. Thriller-Vibes geben auch die laute Musik, wie wir sie eben gehört haben, mit vielen Beats und seine Flashbacks und paranoiden Phasen, wenn er meint, Stimmen zu hören. Denn irgendwann wird er von seinen Taten und Dämonen verfolgt und Matt, der es zu einer Kunst gemacht hatte, Menschen zu manipulieren, wird selbst Opfer von Manipulation.
3: Okay, und wie es ausgeht, seht ihr dann am Ende selbst. Guru, der neue Kinofilm aus Frankreich, seht ihr ab heute in eurem Lieblingskino. Die Infos habt ihr hier bei uns gehört.
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0: Donnerstagabend, gleich 6:50 ist es. Ihr hängt schön im Park ab, schön im Schatten, genießt einen frischen Drink oder so. Dann habe ich etwas für eure Ohren, was ganz wunderbar dazu passt. Bushraft nämlich, darum geht es in unserem Podcast gleich. Steffi zum Beispiel ist im echten Leben Polizistin. Viel lieber ist sie aber Bushcrafterin, macht also selbst Feuer zum Beispiel oder übernachtet im Schnee ohne Zelt. Für Hannah Assil zum Beispiel ist Bushcrafting und Survival ihr Leben geworden. Sie hat 2023 die dritte Staffel des Survival-Formats 7 vs. Wild gewonnen und finanziert mittlerweile ihr Leben über Nature-Content.
1: Ich habe eine Mission. Wie ist die Mission? Das wird zu überleben.
2: Wow. Aber das ist ein klasse Gefühl einfach. Ja. Selber Feuer machen und nicht mit dem Feuerzeug oder so.
3: Feuer machen ohne Feuerzeug. Schlafen auf dem Waldboden, navigieren ohne Handy und kochen ohne Herd. Klingt für mich, to be honest, nach einem kompletten Albtraum. Für Bushcrafterinnen und Bushcrafter ist das aber die Erfüllung.
0: Ja, gleich hört ihr mehr dazu im Podcast mit Y-Kollektiv-Reporterin Helena Brinkmann. Sie hat für diese Folge im Schnee gezeltet, war mit Survival-Expertin Hanna in Wien unterwegs. Auf YouTube wirkt die Bushcraft- und Survival-Szene auch ziemlich männerdominiert, wenn ihr da mal schaut, so ein bisschen militärisch sogar. Sie wollte eben wissen, wie ist denn die Szene für Frauen und was treibt sie an und ist das wirklich alles so? Hört ihr alles gleich nach den Nachrichten hier in Cosmo. Ich bin Claudia Davino, wir hören uns morgen Nachmittag wieder. Ab 2 spaziere ich mit euch durch euren Nachmittag. State mi bene, macht es gut. A domani, ciao, ciao.
4: Neu in Cosmo. Aus Ghana und der Dominikanischen Republik. Jetski von Moli und Jan.

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1: 19 Uhr, ich bin Jan Bungartz. Und los geht's mit Silvester. Gefühlt könnte das gerade wohl nicht weiter weg sein. Aber für die Polizei in Dormagen ist ein Vorfall aus der Silvesternacht weiter Thema. Heute gab's deswegen Durchsuchungen. Mehr von Sandra Wahle.
2: Im Stadtteil Hackenbruch soll eine Gruppe aus fast 100 Leuten an Silvester Einsatzkräfte angegriffen haben. Genauer gesagt sollen sie mit Raketen und Böllern auf sie geschossen haben. Dabei sind mehrere Menschen verletzt und ein Streifenwagen beschädigt worden. Kurz darauf sind außerdem mehrere Brände gelegt worden. Und als die Feuerwehr die löschen wollte, sind die Einsatzkräfte wieder angegriffen worden. Die Polizei hat unter anderem durch Zeugenhinweise 5 Tatverdächtige gefunden. Sie sind zwischen 21 und 29 Jahren alt. Heute Morgen sind dann ihre Wohnungen durchsucht worden. Dabei wurden Kleidung und Datenträger sichergestellt. Die werden jetzt ausgewertet.
1: In Krefeld will die CDU ein 23-jähriges Mitglied aus der Partei werfen. Ihm wird vorgeworfen, in einem Video gesagt zu haben, Muslime vergasen zu wollen. Das Video war auf TikTok gepostet worden. Ob es echt ist, wird noch geprüft. Die CDU Krefeld hat auch Anzeige erstattet. Deutschland und die Ukraine planen, gemeinsam ein Luftverteidigungssystem zu entwickeln. Beide Länder haben eine Vereinbarung für eine Raketenabwehr unterschrieben. Bundesverteidigungsminister Pistorius sagte, dass mehrere deutsche Unternehmen daran mitarbeiten wollen. Er sprach von einem wichtigen Beitrag zur Sicherheit in Europa. Dass sich die USA und der Iran wieder annähern und offenbar an Frieden arbeiten, macht sich auch an den Tankstellen in Deutschland bemerkbar. In Kombination mit dem Tankrabatt kommen die Preise jetzt wieder an das Niveau vor Kriegsbeginn. Ein Liter Diesel kostete gestern laut ADAC im Schnitt 3 Cent pro Liter mehr als am letzten Tag vor dem Krieg. E10 ist noch rund 6 Cent teurer als Ende Februar. In Bonn gibt's gerade einen größeren Stromausfall. Nach Angaben der Stadtwerke sind rund 3000 Haushalte betroffen, vor allem im Stadtteil Bad Godesberg. Techniker sind im Einsatz. Warum der Strom in Teilen Bonns ausgefallen ist, wird noch untersucht.
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3: Mit Marcel Clair. Schönen guten Abend. In der kommenden Nacht ist es meist locker bewölkt. Ab Mitternacht können sich aber in Nordrhein-Westfalen und Bremen einzelne Gewitter bilden. In der schwülen Nacht kühlt es nur auf 23 bis 16 Grad ab. Morgen wird es dann noch heißer. Wir kommen in Bremen und Berlin bis auf 33, in Paderborn bis auf 35 Grad. Es besteht also eine extreme Hitzebelastung. Ja, und nach den ersten Frühgewittern ist es oft nur locker bewölkt und freundlich. Am späten Nachmittag bilden sich dann aber vor allem in Nordrhein-Westfalen Hitzegewitter mit Unwettergefahr.
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4: Wir haben ja gerade schon Steffi gehört, die ist Bushcraft-Trainerin. Um alle mal ganz kurz abzuholen, was ist das überhaupt? Bushcrafter, das sind Leute, die in der freien Natur übernachten, da schlafen und kochen und sich Sachen bauen, also craften quasi. Was bedeutet das denn für Steffis Leben und ihren Alltag?
5: Sie verbringt jede freie Minute draußen und sie hat sich fürs Bushcraften sogar einen Wald gepachtet.
4: What?
5: Weil man ja in Deutschland nicht einfach in irgendeinem Wald übernachten darf.
4: Boah, das nenne ich mal Commitment, ne?
5: Ja.
4: Du warst ja aber auch mit einer richtigen Seven vs. Wild Promi unterwegs, mit Hannah Asil. Die hat 2023 das Survival-Format sogar gewonnen. Gerade die Staffel mit Hannah war ja richtig erfolgreich. Manche Folgen haben 13 Millionen Aufrufe gehabt. Hannah ist dadurch auf einen Schlag richtig bekannt geworden.
6: Es war ein extremer Wendepunkt, weil ich hatte auf Instagram 2000 Follower. Also ich wollte natürlich immer, dass das mehr sehen und so jetzt rein in der Fotografie-Szene, weil ich schon zumindest in Österreich ein bisschen bekannter, habe schon eine Fotoreise gemacht. Aber danach ist das halt explodiert.
4: Helena, du hast ja auch selbst Bushcrafting extra für diese Folge ausprobiert. Ich sehe gerade ein Foto von dir. Du warst ja mit Steffi, die wir ganz am Anfang gehört haben, unterwegs. Auf dem Foto bist du vor einem Zelt und es ist richtig verschneit. Wie war das?
5: Ja, also es war auf jeden Fall wild. Ich war die ganze Zeit so zwischen geil, das ist wie Camping, nur extremer. Und ach du Scheiße, was hast du dir da nur eingebrockt?
4: Ja,
5: du wirst einfach sterben. Vor allem, weil wirklich richtig viel Schnee lag und ich gar keine Vorstellung davon hatte, was da auf mich zukommt.
4: Honestly, ich habe richtig Respekt, dass du das gemacht hast. Du wolltest ja eine ganze Nacht draußen verbringen, ne?
5: Ja, und ich muss sagen, ich habe danach schon mehr gecheckt, um was es da wirklich beim Bushcrafting geht. Besonders hat mich auch interessiert, was speziell Frauen wie Steffi und Hannah da hinzieht. Mhm. Du hast ja gerade schon gesagt, die Szene wirkt extrem männerdominiert. Und ich wollte wissen, ist das so? Und was steckt wirklich hinter dieser Szene und was treibt sie an?
4: Und du bist ja dann auch in den Wald dafür und hast dir gleich für das allererste Mal Bushcrafting den Wonnemonat Februar ausgesucht.
5: Ja, why not? Ganz genau. Du musst dir vorstellen, ich bin mit dem Auto unterwegs zum Kurs der Bushcraft-Schule Wesertal, zum Reinhardswald bei Kassel. Und schon auf dem Weg durch diese hügelige, nette Landschaft checke ich, hier liegt echt noch viel mehr Schnee als zu Hause. Und ich treffe dann die Hälfte der Gruppe auf einem Parkplatz an der Saberburg.
7: Hallo.
8: Hast du dann auch geschafft?
9: Ja, bei dem Wetter
8: habe ich
9: das auch geschafft. Hi. Justin, freut mich sehr.
5: Das ist Justin, das ist der Leiter hier und alle anderen auch sind in so olivgrünen Klamotten, fette Rucksäcke und Wanderschuhe und zwei Frauen sind auch noch dabei. Und es geht echt die ganze Zeit um Equipment. Mit meiner lila Skihose und meinem uralt Wanderrucksack, da steche ich auf jeden Fall ein bisschen raus. Und ich scheine auch deutlich weniger Kram dabei zu haben als die anderen. Und mit dabei ist auch Steffi.
4: Kannst du mal Steffi beschreiben? Wie kann ich sie mir vorstellen?
5: Also Steffi ist eine der Trainerinnen und im echten Leben, da ist sie Polizistin, Mitte 30, mit Lippenstift und Trekkinghose, also geile Kombi, wie ich finde.
4: Ja, komplett.
5: Und die lächelt mich direkt ganz offen an. Wir stapfen dann los in den Wald, alle hintereinander her, weil es im Schnee einfacher ist, in die Fußstapfen vom Vorgänger zu treten.
10: Na Bushcraft, dann nimmst du ja nicht 3-4 Hosen mit.
5: Ja.
10: Und das ist die oberste Priorität, gerade im Winter, ist es einfach trocken zu bleiben. Und wenn jetzt meine Hose durch ist, dann werde ich irgendwann auch feucht und dann bin ich kalt und dann habe ich verloren. Keine Hose fahren.
5: Okay, also oberste Priorität?
10: Immer trocken bleiben.
5: Was gibt es noch für Prioritäten?
10: Gute Schuhe, guter Rucksack.
5: Okay, das habe ich auch schon gelernt.
10: Und gerade in der Kälte immer ausreichend trinken. Aha. Gerade wenn es kälter ist, braucht der Körper viel, viel, viel mehr Flüssigkeit, als wenn wir jetzt Frühling haben oder Sommer.
5: Ein Stückchen weiter müssen wir dann runter vom Weg. Okay, Baumstamm im Weg.
10: Oh, ganz schön großer.
5: Krass. Sieht echt romantisch aus hier.
10: Winter Wonderland.
5: Ja, nur meine Brille ist ein bisschen beschlagen. Nicht so viel.
4: Ich finde das so interessant zuzuhören, weil ich direkt merke, dass ich gar keine Ahnung hätte, wie ich mich in der freien Wildbahn eigentlich verhalten müsste. Also, dass ich wirklich so gar kein Know-how habe. Und es ist total spannend, weil ich so darüber noch nie nachgedacht habe.
5: Mhm.
4: Und gleichzeitig, es klingt total nett, es klingt total schön und verträumt irgendwie. Hätte ich auch Lust, mitzumachen direkt.
5: Ja.
4: Kannst du mal erzählen, wohin lauft ihr denn überhaupt?
5: Also es geht zum Camp der Bushcraft-Schule, die haben nämlich so ein Stückchen vom Wald gepachtet und da wollen wir hin. Natürlich quer durch den verschneiten Wald.
4: Ist das schon eine Challenge, da dann hinzukommen?
5: Ja, auf jeden Fall. Das ist schon heavy, so durch den hohen Schnee. Ich bin eigentlich ganz froh, dass ich da so locker Schritt halten kann. Auch wenn es etwas skurril ist, so im Gänsemarsch durch den Wald zu stiefeln, fühle ich mich echt gut. Und ich fühle mich auch schon so ein bisschen als Teil dieser Gruppe. Auch weil hier noch ein paar andere Frauen dabei sind.
4: Das check ich.
10: Ja, wenn du so Social-Media-Bereich guckst, so YouTube-Kanäle, Instagram etc., das sind, finde ich, in einer Mehrzahl Männer. Aber bist du in den Kursen richtig drin, dann hast du wirklich ausgeglichen.
9: Ja. Genau.
5: Okay.
10: Warum auch immer.
5: Ja, vielleicht haben die nicht so Bock auf die Kommentare.
10: Also ich mache ja auch ein bisschen Social Media. Klar habe ich jetzt keine Tausende von Followern, aber tatsächlich noch nie einen negativen Kommentar gehabt.
5: Ja, okay.
10: Na, also ich finde die Leute, die in der Szene, schon sehr, sehr nett. Und muss ja mal gucken, wenn du so Bushcraft-Survival-Videos machst und so. Das gucken ja auch eigentlich nur so Outdoor-Begeisterte, die auch daran interessiert sind.
4: Wobei so Seven vs. Wild ja auch mehr geguckt haben als nur so Hardcore-Outdoor-Begeisterte.
5: Ja.
4: Also das war in meiner Freundinnengruppe auf jeden Fall schon so ein Riesending. Also es hat quasi jede geschaut.
5: Mhm.
4: Was macht denn Steffi für Content?
5: Also sie hat einen Insta-Kanal, auf dem sie die Leute so ein bisschen in ihren Wald mitnimmt und zeigt, was so zum Bushcraften dazu gehört.
4: Hattest du dir ihren Insta-Kanal vorher so ein bisschen angeschaut?
5: Ja, ich habe mal reingeguckt, aber ehrlich gesagt habe ich mir vor allem Videos auf YouTube von so echt unsympathischen Typen angeguckt, die so Rambo-mäßig unterwegs waren und vor allem oberkörperfrei Holz gehackt haben oder so.
4: Das ist irgendwie so Klischee.
5: Ja. Oder die sich mit Bushcrafting auf den Weltuntergang vorbereitet haben oder so. Also
4: krass,
5: stehe ich halt echt so gar nicht drauf. merkt man vielleicht. Ich hatte also ziemliche Vorurteile und schlimmste Befürchtungen, weil in der Szene schon viele recht militärisch drauf sind auch.
4: Und wie ist es dann in der Gruppe, mit der du da unterwegs bist? Also hattest du auch so ein bisschen dieses Gefühl von Boyhood und Männer oder wie war's?
5: Also natürlich waren da auch Männer. Auch Männer mit Äxten, aber die waren ganz anders drauf. Und auf jeden Fall merke ich schon auf dem Weg zum Lager, dass die Leute hier eigentlich nicht so sind. Und echt alle, mit denen ich da spreche, sind sehr nett und hilfsbereit. Den Trainerinnen und Trainern geht's vor allem darum, dass sich alle wohlfühlen, dass alle mitkommen und so. Und die anderen haben auch so die gleichen Ängste und Sorgen wie ich. Wie komme ich überhaupt durch die kalte Nacht? Und kann ich überhaupt schlafen im dunklen Wald?
4: Ja, also ich bin ehrlich, ich hätte echt krasse Angst. Also vor allem, wenn es so richtig, richtig, richtig kalt ist. Und das ist bestimmt auch mega schön, einfach mal so draußen zu sein, raus aus der Stadt und dem ganzen Lärm und sich gedanklich mit solchen Sachen zu beschäftigen. Aber ja, Angst hätte ich schon.
5: Ja, aber was man schon sagen muss, ohne Ablenkung und nur mit diesen existenziellen Aufgaben beschäftigt zu sein, das ist schon auch geil. Also man ist schon sehr im Hier und Jetzt. Mhm. Steffi hat das ganz gut erklärt.
10: Ist ein schöner Ausgleich. Ich habe das nie gedacht. Ich war immer auf der Suche nach Action, Adrenalin, an den Grenzen, am besten über die Grenzen. Und Natur, Wald, draußen, das ist einfach mal das komplette Gegenteil. Und da habe ich irgendwann mal gemerkt, das tut mir auch ganz gut. Einfach mal runterfahren, die Ruhe genießen, aber auch einfach mal ins Natürliche zurückzukommen. Einfach mal fürs Essen auch arbeiten.
5: Ja, und so habe ich das auch wahrgenommen. Also ist es weniger dieses extreme oberkörperfrei Holzhacken, sondern mehr das Einfache, was es so schön macht. Wahrnehmen, spüren, Dinge erschaffen, Selbstwirksamkeit und eben auch diese Gemeinschaft.
4: Also ihr seid so unterwegs im Wald, um da zu übernachten. Du meintest ja ohne Zelt. Das heißt, ihr müsst euch da was bauen?
5: Ja, also manche haben schon kleine Zelte dabei, aber ich natürlich nicht. Ich will ja die komplette Bushcraft Experience.
4: Du bist echt all in gegangen, ne?
5: Wir gehen da durch den Wald und dann kommen wir plötzlich auf eine Lichtung zwischen den Nadelbäumen. Justin führt mich dann durchs Camp. Wir wollen jetzt mal meinen Schlafplatz aufbauen und er zeigt mir dafür so einen Holzstoß.
10: Oh wow.
7: Ja, und das ist jetzt natürlich eingeschneit, das ist aber gar nicht schlimm. Den Schnee brauchen wir jetzt tatsächlich gar nicht wegmachen, weil Schnee auch isoliert.
10: Auch wenn er so feucht ist?
7: Ja, du hast aber trotzdem viel Luft, die eingeschlossen wird. Mhm. Und die Isomatte ist wasserdicht, also die lässt quasi dann keine Bodennässe hoch.
5: Justin reicht mir die Isomatte und eine Plane, aus der ich mir ein Dach bauen soll.
10: Und das hänge ich jetzt wie ein Zelt quasi drüber?
7: Ja, genau. Also wir haben ja hier die beiden Bäume. Mhm.
5: Jetzt bekomme ich auch noch ein Seil. Das soll ich zwischen die Bäume spannen.
10: Okay, und wie mache ich das um den Baum, dass es da bleibt?
7: Ja, ich würde dir jetzt mal zwei Knoten zeigen, mit denen du das toll abspannen kannst.
10: Ja.
5: Ich fühle mich da echt wie damals als Kind, wenn ich mir so eine Hütte gebaut habe oder so, weißt du? Und nur diesmal mit einem Bruder, der mir zeigt, wie das die großen Kinder machen. Und ja, Justin ist übrigens Ex-Soldat und der kennt ziemlich viele Techniken noch aus seiner Zeit bei der Bundeswehr. Inzwischen arbeitet er aber hauptberuflich als Sozialarbeiter.
7: Genau, und jetzt ziehst du es einfach einmal komplett durch die Schlaufe und gehst zum anderen Baum rüber.
5: Über die gespannte Leine kommt dann das Tarp, also die Plane, und die soll ich dann an allen vier Ecken mit Seilen abspannen.
10: Okay, jetzt brauchen wir also Stöcke, ja?
7: Genau, wir brauchen jetzt vier Stöcker, dass wir die in den Boden bringen können, um das abzuspannen.
5: Okay, ist am Ende leichter, als ich dachte. Und jetzt habe ich tatsächlich so ein niedriges Dach über meinem Schlafplatz, also ohne Seitenwände, ohne Boden, aber ein Dach.
4: Ich habe das ja eben gerade schon auf dem Foto gesehen, das sah eigentlich ganz stabil aus, muss ich sagen.
5: Ja.
4: Und wie habt ihr das dann mit Essen gemacht? Also musstet ihr dann noch was jagen oder sammeln? So stelle ich mir das nämlich vor.
5: Nee, also beim Bushcrafting, da darf man ja auch Lebensmittel mitbringen. Die anderen sind also schon am Kochen, als ich noch mein Lager aufbaue.
4: Und gibt's dann so stilecht Rehkeule oder was habt ihr gegessen?
5: Fast. Also es gab einen Topf, es ist recht easy. Der blubbert in einem großen Kessel über dem Feuer. Jetzt sind alle entspannt und satt und es ist fast dunkel, so eine Pfadfinder-Atmosphäre. Und es geht natürlich wieder viel um Equipment.
11: Ich habe den Feedheater, dann habe ich noch einen Fleece-Inlay, dann habe ich noch einen 1,5 Entendown-Schlafsack und ich liege auch noch auf einem auf einer Schafsdecke drauf, auf einer Isomatte, die wiederum auch nochmal auf einer Isomatte drauf liegt. Ich bin,
12: also wenn es morgen war, eine mir war es kalt, dann lag es nur an dir.
6: Ja. Wahrscheinlich ist der ganze Schnee dann weggeschmolzen.
11: Ja, rundherum ist alles weggeschmolzen.
13: Wahrscheinlich kriege ich die Wärme noch abnehmen.
11: Morgen früh schlagen die Bäume schlagen aus.
4: Ihr habt da ja mega gute Laune. Das klingt ja total nett in der Runde. Ich finde es auch krass, weil die eine Person, die ich gerade gehört habe, die ist ja extrem gut vorbereitet. Das klingt ja ganz kuschelig.
6: Galgenhumor.
4: Ja, voll. Es ging dann nach dem Feuer für dich ans Zelt. Hattest du Respekt vor der Nacht? Also wie kalt war es denn?
6: Ja, also es waren so 3 Grad und 3 Grad ohne Zelt sind echt kalt.
4: Ich finde, das klingt auch mit Zelt richtig kalt. Wie präpariert man sich denn da für so eine Nacht?
6: Also ich hatte einen Wollpulli an, Mütze, Leggings, lag unter einer Wolldecke im Schlafsack und einer der Trainer hat mir zum Glück noch ein Schaffell geliehen, wo ich dann drauf liege. Und ganz leise prasselt dann der Schnee auf das Dach über mir. Es ist echt ganz gemütlich. Ich schaffe es auch nach einer Weile einzuschlafen, aber gegen 4 Uhr morgens wache ich auf und ich höre Wölfe heulen.
4: What? Wölfe? Hä? Oh, da kriege ich ja Gänsehaut, wenn ich wüsste, da sind so echte Wölfe. Wie ging es denn dann weiter? Konntest du dann nochmal weiter pennen?
6: Ja, das erzähle ich dir gleich. Ich wollte dir erst noch von Wien erzählen. Da habe ich ja Hanna Asir getroffen, die erfolgreiche Bushcrafterin ist.
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6: Hanna ist Österreicherin und in Wien bin ich mit ihr auf eine kleine Sidequest gegangen.
4: Hanna Asir ist ja die Person, die bei der 2. Staffel Seven vs. Wild mitgemacht hat und sogar gewonnen hat, oder?
6: Ja, genau, zusammen mit ihrer Teampartnerin. Genau noch wie 2 andere Teams haben die beiden es geschafft, 2 Wochen in der Wildnis von Kanada zu überleben.
4: Oh mein Gott.
6: Yes, und ihr Fazit zu diesen 2 Wochen ist sogar ziemlich positiv.
14: Also es war viel besser, als ich es mir vorgestellt hatte. Es war so schön, wie du dann immer merkst, dass die Natur dich irgendwie so immer mehr dann aufnimmt auch und du immer mehr so Teil von dem wirst, war schon cool. Ja.
4: Ja, man merkt richtig, dass sie dafür lebt, ne?
6: Ja.
4: Was ist Hanna so für ein Typ? Also was macht sie?
6: Also ich glaube, sie ist so eine, die man schnell unterschätzt, auch weil sie relativ jung aussieht. Aber nach einer Weile, da merkt man, was alles in ihr steckt. Die weiß super viel über Wildtiere und kennt sich in der Wildnis richtig gut aus. Sie ist nämlich auch ausgebildete Nationalpark-Rangerin.
4: Wow.
6: Inzwischen ist sie selbstständig als Naturvermittlerin, als Bushcraft-Trainerin und Wildtierfotografin. Für sie ist das aber alles gar nicht so weit voneinander entfernt.
14: Das war auch so der Ansporn, warum ich damals überhaupt irgendwie mit der Fotografie angefangen habe, beziehungsweise weshalb ich damals das überhaupt nach außen getragen habe. Einfach um den Leuten das zu zeigen, wie schön es eigentlich draußen ist.
4: Mhm. Hanna ist jetzt schon richtig erfolgreich, oder?
6: Also ihr Sieg bei Seven vs. Wild hat ihr Leben auf jeden Fall ziemlich verändert. Ich treffe sie für eine kleine Quest. Wir wollen die Waldohreule finden und fotografieren.
4: Wo seid ihr dafür unterwegs?
6: Auf so einem riesigen uralten Friedhof. Das ist der Zentralfriedhof in Wien. Wir schnappen uns also unser Equipment und dann geht's los.
14: Also wir gehen hier gerade in diesen Friedhof rein.
6: Anders als bei den Winterbushcraftern im Reinaldswald sind für Hanna die Wildtiere das Highlight ihrer Ausflüge in die Natur. Und das gibt sie auch in ihren Kursen weiter. Und während wir so nach der Waldohreule suchen, reden wir natürlich auch über die Bushcraft-Szene.
14: Es gibt ja diese extreme Prepper-Szene auch, die halt sich vorbereiten, falls irgendwas passiert und alles Mögliche. Und wir sind eher in so einer Bubble, wo jeder kommt. Da gibt es auch Leute, die Jagd komplett scheiße finden, die vegan sind, sehr viel aus der LGBTQIA+-Community. Also wir sind da, glaube ich, so ein Raum, der vielleicht sogar ein bisschen aus diesen Normen ausbricht.
4: Ja, also Hannas Bubble klingt ja total sweet und cute, ne? Aber ich finde andere Teile, von denen sie gerade so erzählt hat, das klingt für mich schon ziemlich extrem.
6: Ja, es gibt auf jeden Fall auch extreme Leute. Also von militärisch bis esoterisch. Es gibt die, die mit Waffen und Tarnkleidung durch den Wald laufen.
4: Mhm.
6: Und dann gibt's aber auch die, die Bäume umarmen wollen und aber eben auch alles dazwischen.
4: Und wie ist so die Geschlechterverteilung? Mein Gefühl war ja am Anfang, dass es so extrem männerlastig ist.
6: Man kann sagen, sichtbar sind vor allem viele Männer. In Social Media und auch in den YouTube-Formaten, da gibt's eher wenig Frauen. Und das nimmt auch Hanna wahr, die kennt sich da ja ganz gut aus.
14: Aber man merkt schon oft bei Sachen, dass Männer untereinander dann eher nochmal Sachen gemeinsam machen und irgendwie Formate gemeinsam aufstellen. Und klar, bei so ganz großen Formaten natürlich werden dann auch immer Frauen eingeladen, aber auch so mehr so dieses Private, da merkst du schon, dass sich dann so diese Männerfreundesgruppen irgendwie bilden und du als Frau da nicht unbedingt immer dabei bist.
4: Hannah sagt aber auch, dass sich viele Frauen einfach nicht trauen, bei solchen Formaten mitzumachen, auch wenn sie es vielleicht schaffen würden.
15: Ich finde, das ist auch auf ganz unterschiedliche Bubbles so anwendbar, wenn es vor allem so eine männerdominierte Szene ist. Wir Frauen sollten uns einfach trauen, solche Spaces mehr zu ownen, oder?
4: Ja, voll. Aber in den Bushcraft-Kursen, da ist das schon ausgewogener. Also das haben sowohl Steffi als auch Hannah mir erzählt. Da sind es immerhin so ungefähr ein Drittel Frauen und zwei Drittel Männer.
15: Ja, okay, cool. Und wie ist das jetzt bei euch auf dem Friedhof gelaufen? Habt ihr da eure Quest quasi erfüllt?
4: Tja, also wir haben ein bisschen gebraucht, aber die Eulenkacke hat uns den Weg gewiesen.
15: Die Eulenkacke, na klar.
16: Da, ich sehe eine. Guck mal. Ja, da. Hab eine. Das ist aber ein Altvogel.
4: Wir
16: haben einen Altvogel gesehen.
4: Ach, sind die so klein?
16: Ja.
15: Die Mission erfüllt, wir können wieder gehen.
16: Ich habe noch nie so eine gesehen.
15: Shoot. Oh Mann, das ist ja total lieb. Du klingst auch richtig begeistert.
4: Es war echt, als hätten wir so einen kleinen Schatz gefunden. Und in dem Moment war ich richtig glücklich und habe auch voll verstanden, was Hannah daran so begeistert.
15: Okay, also Hannah kann teilweise mittlerweile von ihrer Arbeit in der Natur leben. Draußen sein ist quasi ihr Job. Jetzt will ich aber wissen, was ist bei dir, Helena, nachts im Wald? Wie ist es weitergegangen? Schnee, Wölfe, nimm uns mal mit. Du hast ja anscheinend überlebt, sonst würden wir heute hier nicht sitzen.
4: Ja, die Wölfe. Also die laufen da zum Glück nicht frei im Wald rum.
15: Ach so.
4: Sorry. Die leben im Tierpark nebenan und die fangen dann mitten in der Nacht an zu heulen, im Rudel. Also das Feeling ist schon awesome.
15: Ja. Also, wenn man das weiß, da hätte ich auch weniger Angst gehabt. Wenn ich weiß, die sind jetzt nicht frei rumlaufend. Ja. Bist du davon dann aufgewacht?
4: Nee, tatsächlich von der Kälte. Meine Zehen sind so kalt, dass ich sie nicht mehr spüre. Und ich klebe mir dann so zwei Wärmepflaster auf und wickle meine Füße in mein Merino-Shirt. Und dann schlafe ich tatsächlich irgendwann wieder ein.
15: Und wie fühlst du dich dann morgens? Da wäre ich ja wahrscheinlich komplett ausgeklatscht gewesen.
4: Ja, also sagen wir mal so, ich habe es überlebt. Ich habe jetzt vor allem extrem kalte Füße, Oberkörper, Rücken und so, das ist okay. Aber ich will natürlich eigentlich gar nicht raus aus dem Schlafsack.
15: Hattest du da nicht Stress damit, da so ungeschützt im Wald zu liegen?
4: Nee, tatsächlich nicht, weil ich ja auch die ganze Zeit wusste, es sind überall Zelte in der Nähe aufgebaut und da sind Leute, die mich hören, wenn irgendwas ist.
15: Ja, voll, das hätte mir auch Sicherheit gegeben. Aber das ganz alleine zu machen, das wäre nochmal eine andere Nummer.
4: Ja.
15: Ne? Und wie ging es dann weiter?
4: Ja, das ist spannend. Ich schlüpfe also in meine eiskalten Stiefel und gehe zum Feuer. Und da passiert was, womit ich echt nicht gerechnet habe.
17: Wir sind beim achtsamen Tagesstart.
4: Da sitzen jetzt diese 16 Leute, die die ganze Zeit über Sägen, Rucksäcke und Knotentechniken gesprochen haben. Und räuchern sich mit kalifornischem Salbei ab.
15: Das ist wirklich ein Plot-Twist.
4: Mhm. Und Justin, der voll tätowierte Ex-Soldat, und Steffi, die im echten Leben eine harte Polizistin ist, sind plötzlich total spirituell unterwegs. Also, ich brauchte auch einen Moment. Aber dann erinnere ich mich daran, dass ich da bin, um mich auf was Neues einzulassen. Ich mache also mit.
15: Das finde ich richtig stark von dir, dass du so neugierig bist und das nicht direkt judged, weißt du?
4: Mhm.
15: Was passiert dann?
4: Alle sollen dann sagen oder denken, wofür sie dankbar sind. Das Aufnahmegerät, das bleibt dafür aus. Und bei einigen, da fließen dabei sogar Tränen.
15: Bei dir auch?
4: Also, ich muss sagen, auch ich bin da plötzlich ganz schön ergriffen. Denn ich fühle das schon echt, diese große Dankbarkeit. Und ich glaube, da bin ich nicht die Einzige. Dankbarkeit für diesen friedlichen Ort, für den Moment da. Aber auch halt für all das, was wir zu Hause haben, all den Luxus.
15: Ja, voll.
4: So, und dann ist es aber Zeit, endlich wieder warm zu werden. Der Aufwach-Walk steht an. Und zwar ein spezieller Walk. Nackt.
15: Oh mein Gott, nackt? Hä? Helena, warst du auch nackt?
4: Nein, ich war ehrlich gesagt nicht nackt.
15: Das kann ich verstehen.
4: Ist aber ein sehr lustiges Bild. Mit Mützen und Handschuhen und dicken Stiefeln. Und ja, dann aber mit nackten Rücken, nackten Beinen. Finde ich gut. Steffi ist übrigens auch am Start.
18: Mir geht's sehr gut.
19: Wie fühlst du dich?
18: Noch sehr kalt, aber ich gebe alles dafür. Ich habe eine Mission.
6: Wie ist die Mission?
18: Das wird zu überleben.
4: Okay, überleben in der Wildnis, Rituale am Feuer, Nucky Die Walk. Du hast es auf jeden Fall überlebt. Und jetzt mit etwas Abstand, würdest du das wieder machen?
5: Ja, definitiv. Also lieber, wenn es wärmer ist. Es muss für mich jetzt nicht so eine krasse Challenge sein, so dass es nur ums Überleben geht. Aber das ist dann ja auch eher Survival.
4: Ach so, also das ist dann eher alleine und mit ganz wenig Ausrüstung und so, oder?
5: Ja, genau. Also Steffi zum Beispiel macht auch richtig gerne Survival. Das ist schon eine ganz andere Nummer als Bushcrafting. Das hat sie mir beim Frühstück erzählt.
19: So ein gedeckter Frühstückstisch hier ist schon ganz nett.
18: Ja, das ist Luxus. Das ist wirklich Luxus. Aber das ist Bushcraft, ne? Schönes Waldleben. Ja. Das ist ja kein Survival. Das ist ja wirklich nochmal ein großer Unterschied. Aber Survival ist auch eine tolle Sache. Das bringt dich immer an die Grenzen, mental, körperlich. Aber danach, ich bin bis heute dankbar, ne, für alles an Essen.
19: Ja.
18: Das kannst du dir nicht vorstellen.
19: Ja, voll.
4: Boah, ich finde das irgendwie so krass, dass Menschen sich so freiwillig an diese Grenze so bringen. Also ja, da habe ich irgendwie echt Respekt vor, muss ich sagen.
5: Ja, und ich muss sagen, dass ich schon nach der Nummer im Schnee alles als Luxus wahrnehmen konnte. Also ich glaube, Survival mit Wurzeln ausgraben und essen und so, boah, das brauche ich jetzt dann doch nicht.
4: Du hast jetzt Steffi bei einem Bushcrafting-Kurs getroffen und Hannah, die ja als Bushcrafterin in der Öffentlichkeit steht. Was ist es denn jetzt genau, was die beiden antreibt? Also warum die beiden Bushcraften?
5: Also ich habe Hannah bei unserer Eulensuche gefragt, was sie glücklich macht. Und da hat sie das gesagt.
14: Das hier, was wir gerade machen, das macht mich schon sehr glücklich. Einfach irgendwie gemeinsam in der Natur sein, Tiere finden. Dann dieses, ich meine, wir beide haben halt jetzt gestrahlt über beide Ohren und das war halt so tief ehrlich, weil wir uns halt einfach über diese Sichtungen gefreut haben. Und ich glaube, gibt's nichts Schöneres.
4: Und für Steffi, was ist so ihr Antrieb?
5: Ja, für die ist es vor allem Ausgleich zu ihrem Beruf und zu ihrem sonstigen Leben.
18: Ich finde ja Action total toll. Adrenalin, an die Grenzen gehen, am besten noch über die Grenzen gehen. Und hier habe ich durch Zufall dann erst gemerkt, dass vielleicht auch einfach mal ein bisschen Entspannung, Ruhe, Natur, ins Feuer gucken, vielleicht auch genau das ist, was ich brauche und nicht immer nur Action.
5: Ja, also ich habe bei Bushcrafting erstmal an diese holzhackenden Ego-Männer gedacht, habe ich ja schon erzählt. Aber als ich es dann selbst ausprobiert habe, habe ich gemerkt, es kann echt das komplette Gegenteil sein. Im Moment sein, hinsehen, stillhalten und sich auf das Wesentliche konzentrieren.
4: Wie das so oft ist, ne? Das ist nicht schwarz oder weiß.
5: Ja.
4: Danke, Helena, dass du mit uns in diese, für mich, muss ich ja ehrlicherweise sagen, komplett neue Welt eingetaucht bist und uns deine Eindrücke mitgebracht hast. Ich fand das richtig, richtig spannend.
5: Ja, sehr gerne. Mir hat's auch richtig viel Spaß gemacht und ich habe auch einiges gelernt, zum Beispiel Feuer machen ohne Feuerzeug.
4: Vielen Dank auch da draußen an euch fürs Zuhören. 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
1: Guten Abend, ich begrüße Sie zur Tagesschau. Am Ende ging es deutlich schneller als gedacht. Die USA und Iran wollen ihren Krieg beenden und haben dafür gestern Abend eine Absichtserklärung unterzeichnet. Ein wichtiger Punkt aus Sicht der Weltwirtschaft, die Straße von Hormuz soll ab sofort wieder geöffnet werden, zunächst ohne Maut. Ob das so bleibt, muss noch geklärt werden, ebenso wie die Zukunft des iranischen Atomprogramms. Das soll in den nächsten 60 Tagen passieren und dann bleibt die Frage, ob ein belastbares Friedensabkommen zustande kommt.
2: Die Unterschrift war eine Überraschung, ganz nach dem Geschmack des US-Präsidenten im Schloss von Versailles. Hier wurde auch der Erste Weltkrieg beendet. Nach dem Abendessen mit dem französischen Präsidenten Macron verkündet Trump gestern stolz: In Versailles habe er unterschrieben, ruft Trump. Die Details sollen in den nächsten 60 Tagen verhandelt werden. Geeinigt hat man sich schon auf ein sofortiges Ende des Krieges, auch im Libanon. Unklar ist aber, ob auch Israel bereit ist, die Kampfhandlungen einzustellen. Eine Einigung gibt es auch über das Ende der gegenseitigen Seeblockaden in der Straße von Hormuz. Über was noch konkret verhandelt werden muss, ist ein Zeitplan für die Aufhebung aller Sanktionen gegen Iran. Außerdem eine Vereinbarung über das Atomprogramm. Konkret geht es um das angereicherte Uran in Iran. Und woher die verabredeten 300 Milliarden Dollar für den Wiederaufbau in Iran kommen sollen, Trump hat heute erneut betont, das Geld komme nicht aus den USA. Trotz offener Fragen, Vizepräsident Vance sieht in dem Abkommen schon jetzt einen großen Erfolg. Das Atomwaffenprogramm ist zerstört. Dem widerspricht der Demokrat und ehemalige Außenminister Blinken. Er schreibt, der Versuch, das iranische Atomprogramm wieder auszulöschen, sei gescheitert. Auch aus den eigenen Reihen kommt Kritik. Reagan dreht sich im Grab um, schreibt der republikanische Senator Cassidy. Das Abkommen sei der schlimmste außenpolitische Fehler seit Jahrzehnten. Die Vereinbarung soll ab sofort in Kraft sein. Und tatsächlich, der Radar zeigt erste Schiffsbewegungen in der Straße von Hormuz. Trump ist zurück in den USA. Der große Moment in Versailles ist vorbei. Jetzt muss in 60 Tagen aus einer Unterschrift ein dauerhaftes Abkommen werden.
1: Benjamin Weber in Istanbul, was hören Sie? Wie wird die Vereinbarung im Iran bewertet?
3: Offiziell als Erfolg. Vor wenigen Minuten ist ein schriftliches Statement des obersten Führers veröffentlicht worden, in dem er noch mal ganz deutlich darauf hinweist, dass die USA massive Zugeständnisse gemacht haben, um dieses Abkommen mit dem Iran unterschreiben zu können. Das ist mutmaßlich auch an die Hardliner in den eigenen Reihen gerichtet, die auch Probleme damit haben, mit den USA zu verhandeln. Wir haben heute sehr viele Gespräche mit Menschen im Iran geführt und da ist die Stimmungslage doch sehr gemischt. Es gibt durchaus einige, die sich von dem Abkommen jetzt erhoffen, dass sich die wirtschaftliche Lage, die ja katastrophal ist, jetzt ein bisschen bessert. Aber dann ist da doch auch sehr viel Enttäuschung und sehr viel Wut darüber, dass jetzt nach dem Krieg, der ja eigentlich von Donald Trump begonnen wurde, um das Regime abzulösen, dieses Regime noch an der Macht ist und die Menschen weiterhin unterdrückt, festnimmt, foltert und in den Gefängnissen auch hinrichtet.
1: Dankeschön, Benjamin Weber in Istanbul. Und zur Absichtserklärung zwischen den USA und Iran sendet das Erste einen Brennpunkt gleich nach dieser Tagesschau. Und diese Erklärung ist auch eines der Top-Themen beim EU-Gipfel, der am Abend in Brüssel begonnen hat. Die 27 Staats- und Regierungschefs beraten unter anderem über die geplante Minenräumung in der Straße von Hormuz. Dabei soll auch Deutschland eine wichtige Rolle spielen.
4: Als sich am Abend die Regierungschefs zu ihren Beratungen treffen, zeigen sich viele erleichtert über das Abkommen, das Präsident Trump gestern unterzeichnet hat. Nun könnte es schnell gehen mit der Marinemission zur Sicherung der Straße von Hormuz. Der Kanzler aber bremst.
5: Das ist ein großer Schritt nach vorn, dass dort die Waffen schweigen, dass auch die freie Durchfahrt durch die Straße von Hormuz wieder gewährleistet wird. Wir werden in Ruhe im deutschen Kabinett darüber zu beraten haben, was das dann auch an Möglichkeiten für uns eröffnet, hier behilflich zu sein.
4: Die beiden deutschen Marineschiffe Mosel und Fulda haben heute den Suezkanal durchquert auf dem Weg in die Region. Für ihren Einsatz zur Minenräumung braucht es noch ein Mandat des Bundestags. Was auf die Europäer in der NATO zukommt, das hatte am Morgen US-Verteidigungsminister Hegseth unmissverständlich klargemacht. Sie sollen selbst für die konventionelle Sicherheit ihres Kontinents sorgen.
6: Die NATO war zu lange ein Papiertiger und eine Einbahnstraße. Aber täuschen Sie sich nicht. Wir machen jetzt eine echte Prüfung, um sicherzustellen, dass die NATO schnell und unumkehrbar von Europa geleitet wird. Mit sofortiger Wirkung ziehen die USA zentrale militärische Ressourcen aus dem NATO-Pool zurück. Die genaue Liste ist geheim. Es soll sich aber unter anderem um mehr als 50 Kampfflugzeuge handeln, auch zahlreiche Flugzeuge zur Luftbetankung, dazu Flugzeugträger und die Hälfte aller Zerstörerverbände. Und das ist erst der Anfang. Direkt von der NATO kommt auch der ukrainische Präsident zum EU-Gipfel. Anders als oft zuvor spielt Selenskyj diesmal aber keine Nebenrolle. Selenskyj kommt heute in einer Position der Stärke. Die Beitrittsgespräche haben begonnen und die Finanzierung der Ukraine ist zunächst gesichert. Jetzt drängt der ukrainische Präsident die Partner schnell, neue, deutlich härtere Sanktionen gegen Russland auf den Weg zu bringen.
1: Die Ukraine hat die russische Hauptstadt Moskau massiv angegriffen und dabei eine wichtige Ölraffinerie in Brand gesetzt. Bilder zeigen riesige Rauchschwaden im Süden der Stadt. Bewohner der Umgebung mussten in Sicherheit gebracht werden. Durch die Drohnenattacken war außerdem der Luftverkehr gestört. Der ukrainische Präsident Selenskyj erklärte nach den Angriffen wörtlich, wenn die Ukraine brennt, wird auch Moskau brennen.
7: Moskau am frühen Morgen. Die russische Flugabwehr schießt eine ukrainische Drohne ab. Doch andere dringen durch den Abwehrring und setzen eine Großraffinerie in Brand, nur 15 Kilometer vom Kreml entfernt. Das russische Verteidigungsministerium spricht von mehr als 500 abgeschossenen Drohnen landesweit, fast 200 davon in der Region Moskau. Alle Moskauer Flughäfen unterbrachen ihren Betrieb, viele Flüge wurden gestrichen. Die Stimmung im Stadtzentrum zwischen Besorgnis und Trotz. Es ist etwas beängstigend, aber wir haben nichts zu befürchten hier im Zentrum. Ich glaube, in den Außenbezirken haben die Leute Angst. Natürlich machen wir uns manchmal Sorgen, aber eigentlich ist alles sicher. Russland ist ein starkes Land. Wir werden es schon schaffen. Beim Treffen der NATO-Verteidigungsminister nannte Ukraines Präsident den Angriff einen vollen Erfolg. Unsere weitreichenden Sanktionen treffen russische Raffinerien sehr effektiv. In Russland gibt es schon Engpässe beim Kraftstoff. Kreml-Chef Putin heute beim Empfang von Vertretern des südostasiatischen Staatenbundes ASEAN. Zum Angriff auf seine Hauptstadt gab es kein Wort. Dort in Moskau dürfte sich das Kraftstoffangebot allerdings weiter verknappen. Diese Raffinerie deckte bislang ein Drittel des Bedarfs der Region ab.
1: In Deutschland gibt es zwar anspruchsvolle Vorgaben für den Umweltschutz, doch bei deren Umsetzung gibt es enorme Defizite. Zu dieser Einschätzung kommt der Sachverständigenrat für Umweltfragen in einem Gutachten. Er berät die Bundesregierung. Gesetze seien oft zu bürokratisch, es gebe zu viele Ausnahmen und zu wenig Kontrollen. Die Folge: zentrale Umweltziele werden nicht eingehalten. Luft, Wasser und Böden könnten eigentlich sauberer sein.
8: Gasflaschen gefüllt mit Kühlmitteln, sogenannte künstliche F-Gase, vielfach eingesetzt in Kühlgeräten und Klimaanlagen. Die Gase sind extrem klimaschädlich und sollen schrittweise vom Markt verschwinden. Das treibt die Preise und fördert illegalen Handel. Die Gase kommen über den Seeweg aus Asien nach Europa. Experten sprechen von Gewinnspannen wie im Drogengeschäft.
9: Es ist tatsächlich so, dass Umwelt- und Klimakriminalität noch immer wahrgenommen werden, als wenn es darum ginge, ob ein einzelnes Blümchen im Naturschutzgebiet ausgerupft wird. Das ist aber nicht mehr das Thema. Wir haben es hier mit organisierten Tätergruppen zu tun.
8: Um denen auf die Spur zu kommen, fehlen den Ermittlern oft Befugnisse, etwa zur Telefonüberwachung. Nur ein Beispiel von vielen. Die Experten vom Umweltrat sehen insgesamt Lücken bei der Umsetzung von Umweltrecht, angefangen bei den Gesetzen.
10: Die sind mitunter vage formuliert, sie enthalten unbestimmte Rechtsbegriffe, komplexe Ausnahmeregelungen und ehrlich gesagt manchmal auch Regelungen, die in der Praxis gar nicht funktionieren.
8: Sorgen bereitet den Experten auch das hohe Reformtempo der Bundesregierung, ein Risiko für schlechte Gesetze. Die SPD-Fraktion betont dagegen die Chancen durch weniger Bürokratie.
11: Ich habe den Eindruck, dass bislang vor allen Dingen immer darüber gesprochen wird, über Reformen als etwas Negatives. Aber es kann auch etwas Beschleunigendes, etwas Positives sein.
8: Das Umweltministerium will das Gutachten nun auswerten.
12: Schlecht umgesetzter Umweltschutz hat nicht nur Folgen für Klima und Natur, sondern führt auch zu wirtschaftlichen Schäden. Nicht die Umweltziele seien das Problem, sondern ihre Durchsetzung in der Praxis, so der Umweltrat, und fordert Bund und Länder auf, gemeinsam mehr zu tun, sprich bessere Gesetze und klarere Zuständigkeiten.
1: Fast 5 Millionen Menschen werden zu Hause gepflegt, meistens von Angehörigen. Diese können deshalb oft nur in Teilzeit arbeiten, etwa Eltern von Kindern mit Behinderung. Ihnen droht dadurch im Alter eine geringere Rente. Die Pflegekasse gleicht das unter bestimmten Bedingungen aus, bislang. Denn durch die Pflegereform der Bundesregierung soll sich das ändern.
13: Martina Bell greift ihrer Tochter unter die Arme. Seit 21 Jahren jeden Tag. Denn Luisa hat eine Genmutation, ist auf ständige Hilfe angewiesen, etwa beim Essen. Auch sprechen kann sie nicht. Für die Mutter aus Oberschwaben eine Lebensaufgabe.
14: Wenn man vielleicht die eigenen Eltern pflegt, dann sind es 5 bis 10 Jahre. Aber das eigene Kind pflegt man unter Umständen ein Leben lang.
13: Ein Leben lang und bald möglicherweise mit weniger Rente als erwartet. Denn mit der geplanten Pflegereform bekämen pflegende Angehörige wie Sie weniger Rente. Wer durch die Pflege von Angehörigen weniger oder gar nicht arbeiten kann, für den zahlt bisher die Pflegeversicherung die Rentenbeiträge zu 100%, unter bestimmten Voraussetzungen und auf Basis eines durchschnittlichen Arbeitsentgelts. Die geplante Reform sieht eine Kürzung auf 70% vor. Das betrifft in Deutschland laut der deutschen Rentenversicherung 1,7 Millionen Menschen. Der Gesundheitsökonom Stefan Gress befürchtet, pflegende Angehörige könnten durch die Reform in die Altersarmut rutschen.
15: Das kann dann zu dem Effekt führen, dass die Personen dann in die Grundsicherung rutschen, was wiederum dann zusätzliche Ausgaben für den Steuerzahler bedeutet.
13: Für Mutter Martina Bell fühlt sich die geplante Reform an wie ein Schlag ins Gesicht.
14: Weil wir benachteiligt sind über Jahre, Einschränkungen erleben über Jahre und diejenigen sind, die jetzt sparen sollen.
13: Ob die Pflegereform wie geplant vor der Sommerpause beschlossen wird, unklar.
1: Heiße Tage, tropische Nächte und schwere Gewitter. Deutschland steht kurz vor einer mehrtägigen Hitzewelle. Morgen gilt fast für das ganze Land eine Hitzewarnung. Vielerorts sollen die Temperaturen auf über 30 Grad klettern. Darunter ächzen nicht nur Ältere, Pflegebedürftige und Kranke. Auch Kinder können die hohen Temperaturen nicht gut vertragen. Das zeigt auch ein Beispiel aus einer Kita in Stuttgart.
16: Wasserspiele auf der Dachterrasse, im Schatten, unter Sonnensegeln. Das ist heute das Programm in der Stuttgarter Kita Polyphant. Zumindest am Vormittag, bevor die große Hitze kommt.
17: Wir gestalten unseren Tagesablauf nach der Temperatur. Das heißt, wir sind vormittags draußen und eher in der Nachmittagszeit eher drinnen. Das Wohl des Kindes geht an erster Stelle. Und wenn wir merken, einfach für uns Mitarbeiter ist es schon zu heiß, dann ist es für die Kinder viel zu heiß.
16: Vor allem in Städten kann die Hitze schnell zum Problem werden. Die Kita Polyphant liegt über einem Parkplatz an einer stark befahrenen Straße inmitten dichter Bebauung. Beton und Autos strahlen Wärme ab, die Häuser blockieren frische Luft, die Hitze staut sich. Laut UNICEF sind in Deutschland mehr als 8 Millionen Kinder von Dürren und extremen Hitzewellen betroffen.
18: Kinder sind eine besonders vulnerable Gruppe, insbesondere wenn es um heiße Temperaturen geht, wie wir sie ja jetzt gerade haben. Das hat biologische Faktoren. Der Körper ist nicht so hitzeresistent wie ein gesunder erwachsener Körper. Die Kinder atmen viel schneller, sie brauchen mehr Flüssigkeit.
16: In Schorndorf bei Stuttgart könnte die Hitze gestern gar zu einem tragischen Todesfall geführt haben. Ein Kleinkind wurde über Stunden im Auto vergessen. Es verstarb noch vor Ort. Eine Obduktion soll nun klären, ob die Hitze ursächlich für den Tod des Kindes war. In der Kita Polyphant hat man Maßnahmen getroffen, um die Hitze nicht zur Gefahr werden zu lassen. Sonnenschutzfolien verdunkeln die Fenster, Ventilatoren stehen bereit. Aber klar ist auch, raus in die Hitze gehen Sie heute nicht mehr.
1: Und wie das Wetter im Einzelnen wird, hier unsere Vorhersage für morgen, Freitag, den 19. Juni.
19: Die Wärmebelastung ist morgen groß. Dazu können sich in der schwülen, heißen Luft später Hitzegewitter entladen. Bereits in der Nacht breiten sich von den Niederlanden Wolken aus. Regional gibt es kräftige Schauer und Gewitter, sowohl in der Nacht als auch am Vormittag im Norden. Sonst ist es oft sonnig am Tag, später einzelne unwetterartige Hitzegewitter. Schwerpunkte aus heutiger Sicht, Teile Baden-Württembergs und am Abend der Westen. In der Nacht tropische 22 Grad am Niederrhein, 12 Grad in den Alpentälern. Am Tag an der Ostsee 25 Grad, 38 Grad im Südwesten. Am Samstag häufig Sonne, vor allem in der Osthälfte und im Norden hier unter Wolken, Schauer und Gewitter, örtlich Unwetter. Auch am Sonntag häufig Sonne, größere Quellwolken, Schauer und Gewitter. Im Norden ist die Luft trockener, ähnliches Wetter am Montag.
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21: Herzlich willkommen zu Mitreden. Deutschland diskutiert live auf den ARD-Inforadios und live auf YouTube bei ARD Mitreden. Mein Name ist Florian Prokop. Ich freue mich, dass Sie Lust haben, vielleicht bei diesem Thema mitzureden. Toxisch oder missverstanden? Was ist heute Männlichkeit? Das ist unser Thema. Sie können gerne anrufen unter der 08000 44 17 77. 08000 44 17 77 und mitreden. Was ist heute Männlichkeit? Oder eben im YouTube-Chat. Ja, es scheint kompliziert geworden zu sein mit der Männlichkeit. Also es gibt Leute, die sagen, Männlichkeit ist in der Krise und gleichzeitig leben wir in einer Welt, in der so eine gewisse Art von Männlichkeit vielleicht ja wieder zurückkehrt. Nämlich die Männlichkeit, die mit Stärke verbunden ist und die das Recht des Stärkeren fordert, das Recht des Stärkeren einsetzt. Waren wir da nicht mal woanders? Ich persönlich erinnere mich noch daran, dass wir gerade noch darüber diskutiert haben, was es bedeutet, wenn Männer sich die Fingernägel lackieren. Und heute scheint wieder woanders zu sein. Ist Männlichkeit heute vielleicht toxisch oder ist sie vielfältig und gibt es mehr als eine Art von Männlichkeit? Oder löst sich Männlichkeit vielleicht gerade auf und bedeutet gar nichts mehr? Was soll das also überhaupt sein, Männlichkeit? Wir haben uns dazu mal in Berlin umgehört.
22: Männlichkeit? Ich glaube, so stereotypische Sachen wie so Mut, Kraft, Stärke, Tüchtigkeit, Ego.
23: Für die Familie einstehen und sowas.
24: Ich verbinde mit Männlichkeit Tugendhaftigkeit. Wenn man international fragt, vor Jahren hatte der Deutsche einen Begriff wie Pünktlichkeit, Zuverlässigkeit, handwerklich geschickt, lösungsorientiert. Das würde ich vielleicht im Sinne meiner Herkunft als tugendhaft bezeichnen.
22: Ich habe tatsächlich das Glück, einen Partner zu haben, der sich stark einbringt, auch in die Familie, in die Kindererziehung, der auch zeigt, wenn es ihm mal schlecht geht.
25: Mit Männlichkeit verbinde ich eigentlich erstmal überhaupt gar nicht viel. Denke aber jetzt gerade sofort an kritische Männlichkeit, also so übersteigertes Selbstbewusstsein, Abwertung von anderen Geschlechtern.
21: Also, es wäre doch schön, wenn wir uns in den nächsten knapp 2 Stunden diesen Fragen annähern können. Mit Ihnen, deswegen rufen Sie gerne an 08000 441777. Was ist heute Männlichkeit? Und das ist auch eine Frage, die möchte ich mit meinen 3 Gästen besprechen. Im Studio ist Fikri Anıl Altıntaş. Er ist politischer Bildner und Autor. Er setzt sich mit Männlichkeiten, mit Antifeminismus und männlichen Rollenbildern auseinander. Und das erkennt man auch wunderbar an dem Buch, das im November rauskommt von ihm. 30 Real Boys. Mutig, gefühlvoll und ganz sie selbst, so heißt das. Schön, dass Sie da sind. Vielleicht können Sie einmal, ich würde am Anfang allen meinen 3 Gästen eine kurze Frage stellen, einmal ganz kurz auch vielleicht 3-4 Worte sagen. Was bedeutet Männlichkeit?
26: Ja, danke, dass ich erstmal da sein darf und auch Grüße an alle Leute, die gerade zuschauen und auch zuhören. Männlichkeit ist für mich erstmal auch ein Konstrukt, mit dem viele Männer hadern, an dem viele Männer scheitern. Aber er kann auch ein Vehikel sein, um das Nachdenken über Rollenbilder, über Anforderungen an Männlichkeit auch in Gang zu bringen. Aus der pädagogischen Perspektive würde ich sagen, es ist immer so ein Arbeitsraum, aber es ist einer, der sehr viel von einem erwartet und an dem Männer eigentlich nur scheitern können.
21: Können wir uns gleich genauer darüber unterhalten, auch mit Eva Ladipo. Sie ist Journalistin und Autorin und hat ein Buch geschrieben, Not am Mann, die Erfindung toxischer Männlichkeit, analysiert darin, woher diese männliche Wut kommt, die überall im Westen gerade, so scheint es, die Demokratie zu zerstören droht. Und sie schreibt, was passiert, wenn eine Gesellschaft aufhört, Männern Geschichten zu erzählen, in denen sie sich wiederfinden können? Herzlich willkommen, Frau Ladipo. Was ist denn Männlichkeit für Sie? Erstmal als kurze Antwort.
27: Also Männlichkeit für mich ist ähnlich wie Weiblichkeit. Das sind beides gesellschaftliche Konstrukte. Simone de Beauvoir hat damals gesagt, eine Frau wird nicht geboren, sondern eine Frau wird gemacht. Und genauso werden Männer gemacht. Und ich glaube, wir sind an einem Punkt angekommen, wo wir uns fragen, welche Männer wollen wir haben? Wie soll der Mann sein? Der Mann, die Erwartungen an den Mann sind anders, als sie früher waren. Und das macht es so interessant.
21: Über diese Veränderung können wir auch gleich reden. Ich will noch den dritten Gast mit reinholen. Hier ist auch Arndt Ziegler. Er ist Podcast-Host des Men's Health Podcast Dein erstes Mal, war auch Chefredakteur der Men's Health Zeitung. Und er sagt, das Bild von Männlichkeit hat sich in den letzten Jahren stark verändert. Und zwar zum Glück. Herzlich willkommen. Ganz für den Anfang, was bedeutet denn Männlichkeit für Sie?
0: Also erstmal noch vielen Dank, dass ich hier sein darf. Männlichkeit ist für mich, das habe ich ja auch schon, oder haben Sie gerade schon gesagt, extrem vielfältig geworden. Zum Glück hat sich's dahingehend verändert, dass es weg ist von dem, der Mann muss stark sein, schützen und vor allen Dingen für sich einstehen, hin zu einem viel, viel vielfältigen Bild. Deswegen glaube ich, dass wir innerhalb der nächsten Minuten und Stunde das Männlichkeitsbild noch viel mehr skizzieren werden.
21: Sehr gerne. Und Sie dürfen mit dabei sein, also rufen Sie gerne an. 08000 441777, das ist die Telefonnummer. Frau Ladipo, Sie haben schon gesagt, es hat sich verändert, dieses Bild von Männlichkeit. Vielleicht können Sie darüber ein bisschen mehr erzählen.
27: Also ich habe dieses Buch eben geschrieben, Not am Mann, weil ich glaube, dass wir immer mehr mit männlicher Wut konfrontiert werden und dass männliche Wut ein wachsendes Problem für die gesamte Gesellschaft ist. Und ich bin auf dieses Thema gestoßen nach der Wiederwahl von Donald Trump und der letzten Bundestagswahl, 3 Monate später, als klar wurde, es ist nicht der alte Sündenbock, auf den wir in gewisser Weise gehofft hatten. Also es ist nicht der wütende, alte, weiße Mann, der aus Protest Populisten wählt und Rechtsaußen wählt, sondern es sind zunehmend junge Männer. Also junge Männer haben sowohl Donald Trump zur Wiederwahl verholfen, als auch sind die Wählergruppe bei der letzten Bundestagswahl gewesen, die zum größten Prozentsatz AfD gewählt haben. Und da stellt sich die Frage, woher kommt diese männliche Wut, die uns so gefährlich wird?
21: Und da sagen Sie, da hat sich was verändert, dass diese Wut geschaffen wurde.
27: Ja, also da habe ich habe sozusagen angefangen und mit der Prämisse zu sagen, diese wütenden Männer kann man nicht abschreiben als Vollidioten oder wie Hillary Clinton es damals getan hat, zu sagen, als Basket of Deplorables, also als nicht mehr zu rettende Rassisten, Frauenfeinde, Schwulenfeinde, eben nicht achtsame, nicht fast minderwertige Mitglieder der Gesellschaft. Sondern ich bin einfach von der Prämisse ausgegangen, das sind Menschen wie wir, warum sind die so wütend? Und wenn man dann genau hinguckt, dann findet man sehr viele Verluste, mit denen Männern in den letzten Jahrzehnten fertig werden mussten. Und ich habe sozusagen nach diesen Verlusten nicht gesucht. Das ist immer so wichtig, gleich am Anfang zu sagen, ich habe nicht genau hingeguckt und ich habe nicht nach den Gründen gesucht, um zu entlasten oder um zu entschuldigen, sondern um zu verstehen, weil ich glaube, das ist der Anfang, um an die Wurzeln zu gehen und hoffentlich diesen Trend umzukehren.
21: Vielen Dank. Ich würde mal den ersten Anrufer entgegennehmen. Herr Elfeld hat uns angerufen aus Marlow. Herr Elfeld, was ist denn Männlichkeit für Sie?
2: Ja, also ich habe mir ein paar Notizen gemacht, die ich Ihnen ganz gerne überbringen möchte. Und zwar geht es einfach mal um männlich-toxisches Verhalten. Das, was in der jüngsten Ausgabe von Panorama 3 vom NDR-Fernsehen zu sehen und zu hören war, macht mich als Mann mehr als fassungslos.
21: Müssen Sie natürlich erklären, was Sie da gesehen haben für alle diese.
2: Ja, genau. Also ich habe eine Sendung gesehen über Ärzte, Ärztinnen gegenüber sexuell übergriffig werden und in meinen Augen ein asoziales Verhalten an den Tag legen. Das hätte ich zumindest von den diesen Ärzten auf keinen Fall erwartet, weil die meisten Ärzte dürften aus formal hochgebildeten Elternhäusern stammen und auf humanistische Gymnasien gegangen sein. Und weshalb ich, was ich bitte noch weiter ausführen möchte, weil ich weiß, es rufen sehr viele an, weshalb Journalistinnen diese Ärzte nicht als sozial schwach bezeichnen, hat folgende Ursachen. Beide Berufsgruppen kommen aus demselben Stall, denn gleich und gleich gesellt sich gern und keine Krähe hackt der anderen Krähe ein Auge aus. Auch wenn das Schonen formal Hochgebildeter nicht böse gemeint ist, bleibt es das, was es ist. Die betroffenen Ärzte legen nicht nur ein absolut unakzeptables Verhalten an den Tag, sie sind auch sozial schwach. Dieser Fakt wiegt umso schwerer als bei armen Menschen, die viel zu oft als sozial schwach bezeichnet werden, weil sie, also die Ärzte, schon wegen ihrer humanistischen Bildung es eigentlich viel besser wissen müssten. Und das ist in meinen Augen ein absolut toxisches Verhalten von hochgebildeten männlichen Menschen. Und
3: also,
2: ich schäme mich für diese Menschen.
3: Also Herr Elfeld, wir reden über Männlichkeit und Sie bringen sofort sozusagen diesen Begriff von toxischer Männlichkeit mit rein und auch die Fälle von Machtmissbrauch, die entstehen, dass Männer offensichtlich ihre Macht missbrauchen, um, so höre ich sie raus, da Patientinnen zu belästigen.
2: Patientinnen meines Wissens auch, aber es sind eben vor allem eben auch angehende Ärztinnen oder auch Ärztinnen, die dort von Männern angegangen werden, mhm. von Ärzten angegangen, also sexuell übergriffig behandelt werden. Mhm. Und wie gesagt, das war zu sehen in der letzten Woche bei NDR Panorama 3, in der NDR-Sendung Panorama 3 im Fernsehen.
3: Wunderbarer Verweis auf die Sendung. Ich würde die Frage mal an Herrn Altentasch weitergeben. Also wir reden über Männlichkeit kurz und reden dann sofort über toxische Männlichkeit, über Machtmissbrauch. Was bedeutet das?
26: Naja, ich glaube, das ist, also, das hat viele Ebenen. Ich glaube, einerseits, wie die Person gerade angerufen hat, richtig sagt, ich glaube, auch das, was Frau Ladipo eben sagt, es gibt auch im Sprechen darüber manchmal eine sehr große Unwissenheit, über was wir bei toxischer Männlichkeit eigentlich sprechen, weil es oftmals auch auf bestimmte Verhaltensweisen schnell reduziert wird, auch ein schnelles Sprechen über toxisches Verhalten geht. Was ich aber, glaube ich, wichtigerweise sage, ist, dass wir nicht nur davon ausgehen können, nur weil Leute zum Beispiel, das zeigen Studien relativ häufig, es gibt so eine falsche Wahrnehmung darüber, dass Leute, die zum Beispiel studiert haben oder einen hohen Bildungsgrad haben, dass sie weniger toxisches Verhalten in Anführungszeichen an den Tag legen können. Ich glaube, es wäre wichtig, da mal zu definieren, weil toxisches Verhalten geht ja zum Beispiel auch um eine Form von Besitzdenken, eine Anspruchshaltung auf weiblich gelesene Körper zum Beispiel. Und die können natürlich, und das zeigen ja auch Zahlen von sexualisierter Gewalt, die ziehen sich durch alle sozialen Milieus. Das heißt, ich glaube, es hat auch viel damit zu tun, wie wir oftmals auch über Täterschaft in der medialen Auseinandersetzung sprechen, mit wem wir damit eigentlich in Verbindung gehen. Das können dann zum Beispiel sozial schwache Personen sein. Damit werden auch migrantische Personen, die auch von sozialer Benachteiligung und Armut betroffen sind, auch verbunden. Ich glaube, das Wichtige ist nur, dass wir auch eine Diskussion auf so einen Stopp-Taste drücken müssen, zu sagen, wenn wir über Männlichkeit sprechen, sind das erstmal Anforderungen darüber, wie ein echter Mann zu sein hat. Mhm. Und damit kann es Überschneidungen dazu geben, was als toxisches, also extremeres, schädliches und auch gewaltförmiges Verhalten ist. Es gibt einen Unterschied zwischen dem Begriff der sogenannten hegemonialen Männlichkeit, also das, was als kulturelle Norm verstanden wird, Stärke, Dominanz zeigen vielleicht auch. Aber das, was der Anrufer gerade sagt, ist das eine, da fängt Machtmissbrauch an. Und da fängt es, glaube ich, auch dann an, Männlichkeit als etwas zu verstehen, das eine Anspruchshaltung auf eben Körper entwickelt. Und da wird es eben problematisch und da müssen wir natürlich auch drüber sprechen. Das muss nicht mit dem Begriff der toxischen Männlichkeit passieren, aber es ist mittlerweile eben ein geläufiger Diskursbegriff geworden. Da geht es tatsächlich auch darum, spezifisch zu benennen, was ist da eigentlich ein Verhalten, das auch auf der Vorstellung beruht, dass Männer eben Anspruchshaltung auf Körper entwickeln können.
3: Herr Ziegler, wie erleben Sie das? Ist, wenn wir über Männlichkeit reden, der Sprung zu einer problematischen, toxischen Männlichkeit nicht weit?
0: Der ist sehr schnell und der ist auf vielen Ebenen auch berechtigt sehr schnell. Ich möchte es auch in keinster Weise irgendwie in Abrede stellen. Ich fände es nur schön. Also ich persönlich finde es auch cool, wenn immer mal wieder man auch dahin zurückkommt, dass Mannsein schon auch cool ist. Dass auch männlich sein seine guten Seiten hat, seine positiven Seiten hat. Und bitte nicht missverstehen, das Thema toxische Männlichkeit hochaktuell, die Diskussion gerade vollkommen zurecht und Männer stehen in vielen Ebenen auch absolut zurecht am Pranger. Und trotzdem gleichzeitig ist Mannsein auch schon cool und es macht Spaß, Mann zu sein. Und ich glaube, wenn wir, und das ist ja auch so ein bisschen das, was Herr Altintasch so meint, hoffe ich zumindest, wenn ich das so an den Büchern auch so sehe, ist, dass man durchaus auch mal, also ich finde, männlich sein, genauso wie weiblich sein, hat auf beiden Seiten komplett auch positive Aspekte. Und die darf man gerne auch betonen und auf die darf man als Mann auch durchaus mal blicken und als Frau aufs weiblich sein genauso. Trotzdem, klar, toxisch kommt schnell, ist der Gesellschaft gerade ein bisschen schuld.
3: Und Sie haben ja auch gesagt, man darf es natürlich nicht ausblenden. Ich glaube, so geht es auch Michael Stricker, Nein. der auf YouTube schreibt, leider ist es heute so, dass das Konstrukt der historisch gewachsenen Männlichkeit wieder vermehrt toxisch in die Gesellschaft hineinwirkt. Wir haben einen zweiten Anrufer und da kommen wir vielleicht nochmal wieder erstmal in eine andere Definition, vielleicht auch in eine Männlichkeit, die auch Spaß machen kann. Fragen wir Sie doch mal selber. Vielen Dank erstmal an Herrn Elfeld. Jetzt haben wir hier Frau Notdorf. Hallo, herzlich willkommen.
4: Ja, guten Abend. Herzlich willkommen in die Runde. Ja, also für mich wäre Männlichkeit definiert sich darüber Gleichberechtigung zwischen den Geschlechtern. Empathie, also ein Mann muss für mich auch Empathie fähig sein. Mhm. Und was mich ja fasziniert, ich habe so Clips gesehen von Sanitätern, ne? Rettungssanitäter, über Helikopter und. Dass die Männer haben wenig Worte gemacht. Da gab es klare Ansagen und nicht so viel Wort um alles. Das fand ich toll. Das fand ich männlich.
3: Also eine gewisse Entschiedenheit, Entschlossenheit vielleicht.
4: Ja, auch nicht so viele Worte. Ne? Genau, direkt sagen, was Sache ist, ne? Mhm. Und nicht so viel drumherum reden und. Ich glaube, da das finde ich am Männern finde ich das besser als Frauen, die reden vielleicht zu viel, ne? Drumherum oder so. Männer sind direkter, machen über uns nicht so viele Worte. Also das hat mich fasziniert. Natürlich bei Rettungskräften, die müssen ja so miteinander umgehen. Und ein Punkt wäre bei mir auch noch, das müsste in den Schulen schon beginnen. Ein gewaltsamer Umgang miteinander, mhm. auch bei Konflikten. Dass man zum Beispiel durch Rollenspiele schon darauf vorbereitet wird, wie entschärfe ich eine Situation, wo es Aggressionen gibt? Das finde ich in den Schulen schon anfangen. Mhm. Frau, und noch ein Aspekt wäre für mich, wenn jetzt, es ist natürlich durch die Zuwanderung ein anderes Rollenbild, auch mit hier reingetragen worden nach Deutschland, muss man ehrlich sagen. Also diese Gleichberechtigung müsste, war schon mal besser, meiner Meinung nach. Es war schon mal, das ist ein bisschen, gibt es einen Rückschritt, meiner Meinung nach.
3: Also, Frau Notdorf, ja. Sie machen super viele Aspekte auf, die wir besprechen können. Ich wollte Sie jetzt erstmal fragen, der Herr Ziegler hat ja darüber geredet, dass Männlichkeit, dass man nicht vergessen darf, dass Männlichkeit auch Spaß machen soll, Spaß machen darf. Haben Sie dazu Gedanken?
4: Ja, Spaß machen zum Beispiel, die sind ja technisch wirklich besser, was heißt besser, aber warum soll das kein Spaß machen? Ne? Die können wir auch zu Hause Spaß haben mit ihren Kindern, also wenn sich mehr in die Erziehung reinbringen. Mhm. Und soll auf alle Fälle auch Spaß sein. Spaß sollen die Männer auch haben, wir brauchen nichts dagegen. Ja, also warum sollen Männer, die sollen selbst Spaß haben wie die Frauen.
3: Ja.
4: Wir müssen immer darauf achten, auf die Grenzen akzeptieren. Ne? Mhm. Das ist wichtig. Ne?
3: Dann würde ich vielleicht noch einmal diesen Aspekt weitergeben. Sie haben gesagt, durch die Zuwanderung hat sich da was verändert. Wir haben ein strengeres, traditionelleres Männerbild erhalten. Das passt vielleicht auf eine Art zu der Frage, die Michael Kieköffel im Chat stellt. Er fragt nämlich, ob rechte Bewegungen, wie zum Beispiel in den USA um Trump und den Kriegsminister und auch Viktor Orban, ein toxisches Männerbild fördern. Herr Altintasch, wie erleben Sie das?
26: Genau, erstmal danke für die Frage und auch die Offenheit vielleicht will ich da einmal kurz sagen, ich finde die Haltung Gleichberechtigung, Empathiefähigkeit auch etwas Männliches zu definieren, also aus einer Haltung von, wie machen wir das auch vielleicht, wie bestärken wir Männer auch darin, überhaupt sich erstmal zu sehen und nicht in so einem Defizit darüber gesprochen zu werden, finde ich total wichtig. Und auch die Frage mit der gewaltfreien Kommunikation in der Schule, also das Thema auch direkt in die Schulen zu bringen, da in Workshops, da schon erst einen Gesprächsraum zu öffnen, finde ich total wichtig. Bei der Zuwanderung Damit beschäftige ich mich natürlich jetzt auch schon seit einigen Jahren. Und was ich, glaube ich, vorweg sagen will, ist, natürlich haben wir es mit einer Situation zu tun, wo Männer nach Deutschland kommen, oftmals auch junge Männer vielleicht auch, aber nicht nur. Und dass sie gewisse Rollenbilder haben, ist erstmal keine Überraschung. Und dass sie auch auf eine Gesellschaft treffen, in der es auch relativ klare, traditionelle Geschlechterrollen gibt, auch das ist keine Überraschung. Wogegen ich mich oftmals vielleicht auch wehre, und da muss ich vielleicht im kleinen Punkt widersprechen, ist, dass immer so getan wird, als ob Deutschland eine patriarchatsfreie Zone wäre.
3: Patriarchat muss man vielleicht kurz erklären.
26: Genau, ein Ort, in dem im Prinzip Männer nicht das Sagen hätten. Ne? Es gibt Patriarchat als Vorstellung, dass Männer eben das Sagen hätten, jetzt ganz überspitzt formuliert. Und dass wir Deutschland immer darin imaginieren, dass es ein Ort sei, in dem es eben keine Femizide gibt, keine milieuübergreifende Gewalt, keine wirtschaftliche Gewalt, keine kulturelle Gewalt, keine Gender Gaps etc. Und ich sage aber auch nicht, dass es da problematische Überzeugungen gibt natürlich. Aber das Wichtige ist, und das wissen wir zum Beispiel gerade im Kontext von sexualisierter Gewalt, wissen wir zum Beispiel, wird sich überhaupt die Frage gestellt, welche Gewaltgeschichte dahinter steckt, welche Traumata zum Beispiel auch gerade in Bezug auf asylsuchende Personen drinsteckt. Ich bin nicht der Überzeugung, dass es dadurch schlimmer geworden ist. Ich bin der Überzeugung, dass wir jetzt erst recht einen größeren Gesprächsbedarf dazu haben, weil wir es natürlich auch mit einer Gesellschaft zu tun haben, in der sehr unterschiedliche religiöse Bezüge, unterschiedliche kulturelle Bezüge, unterschiedliche soziale Bezüge vor allem aufeinanderdriften. Von daher, ich tue mich da immer schwer, aber ich würde es auf jeden Fall auch mit dieser Frage verbinden mit Trump, weil das macht eine Sache relativ deutlich. Bei wem wird eigentlich die Gewalt, die strukturell eigentlich hineinwirkt, also eine Gewalt zum Beispiel gegen Frauen, gegen reproduktive Selbstbestimmung etc., bei wem wird sie eigentlich skandalisiert auf einer großen Ebene und bei wem eben auch weniger? Und darüber müssen wir, glaube ich, sprechen. Deshalb bin ich immer der Fan zu sagen, wir brauchen die Arbeit mit Jungs und Männern, das schließt auch zum Beispiel migrantische Männer mit ein, aber wir brauchen keine Sprache, die Gewalt gegen sie legitimiert, vor allem rassistische.
3: Mhm. Vielen Dank. Wir haben den nächsten Anrufer in der Leitung, Herr Zahn aus Leipzig. Herr Zahn, was bedeutet Männlichkeit für Sie?
5: Tja, was bedeutet Männlichkeit? Ein Mann, ein Wort, Verletzlichkeit. Das sind erstmal die Grundpunkte, die ich dazu anbringen möchte. Und ja, von Ihrer Seite her kam jetzt gerade das Kultur und so weiter. Und da möchte ich ja mal ganz kurz mit einhaken. Wenn in der Bundesrepublik bis vor kurzem noch Frauen kein eigenes Konto führen konnten, dann wurde es natürlich ein Menschenbild gefordert, ein Männerbild auch gefordert, was eigentlich nicht an dem ist. Ich bin im anderen Teil Deutschlands aufgewachsen.
3: Und damit meinen Sie jetzt, aus Leipzig kommt, den ostdeutschen Teil der Bundesrepublik?
5: Ja, richtig. Und bin dort auch geprägt worden. Und meine Eltern waren beide berufstätig. Und da gab es auch keine Unterschiede, dass der Vater bestimmt hat, was da passiert. Es wurde gemeinsam die Lösungen gesucht und dann auch gefunden. Und wenn man sich festgelegt hatte, dann wurde das auch durchgezogen. Da ist nicht einer abgesprungen. Und das erwarte ich auch von Menschen, dass sie zu ihren Worten stehen. Ich habe selber eine sehr schwer erkrankte Person an meiner Seite. Und ich würde nie was tun, was sie nicht will. Und ich habe ihr mein Ehrenwort.

0: Genau, okay, nur genau. Dann gerne, wenn Sie
1: Ja.
0: darauf an, auf jeden Fall, Vater von zwei Jungs, deswegen passt das natürlich super.
1: Ja.
0: Deswegen kann ich aber natürlich nicht pauschal sprechen, wie generell jetzt Jungs gerade großgezogen werden.
1: Absolut.
0: Und ich habe kenne da auch jetzt keine Studien oder so. Aber genau, also das, was ich versuche, und das ist ja auch das, was ich gerade angedeutet habe, ist zu sagen, und da kann man vielleicht auch mal kurz darauf blicken, wie ich groß geworden bin. Da, wo ich groß geworden bin, da war dieses, ja, da war schon dieses Männer weinen nicht. Jetzt wird es sehr klischeemäßig, aber ne, jetzt nicht so weich sein, nicht so gefühlig sein. Das spielte bei uns schon eine Rolle. Und ich komme aus einem Haushalt, da wurde relativ wenig gesprochen und viel geschwiegen und viel einfach gemacht, weil man es halt so macht. So, und daraus habe ich sehr viel gelernt und versuche das natürlich auch mit meiner Frau zusammen dahingehend anzupassen, dass wir unsere Jungs gerade zu sehr selbstständigen, sehr respektvollen, sehr offenen, offen für alles, was ihnen entgegentritt im Leben erziehen und dass ich, und das ist mir ganz, ganz wichtig, ne, gerade bei dem Thema unterschiedliche Geschlechter, bei dem Thema Männlichkeit, Weiblichkeit, und das ist schön zu sehen, für die ist das zum Glück noch gar kein Thema. Und meine Frau ist Lehrerin, für die, sie sagt auch, die Generation, die da jetzt rankommt, da ist das nicht so ein Thema. Da ist dieses Männlichkeits-, Weiblichkeits-, da wird sehr viel offener, sehr viel ehrlicher, sehr viel, ja, diverser mit umgegangen und das ist total schön. Und das ist das, was wir versuchen, unseren Kindern mitzugeben.
1: 08000441777, das ist die Nummer, wenn Sie mitreden wollen. 08000441777. Also 37 hinten. 08000441777. Das ist die Nummer. Und Sie dürfen sehr gerne anrufen. Frau Ladipo, haben Sie sich für Ihre Recherchen vielleicht damit beschäftigt, wie Jungs heute erzogen werden? Wir haben es ja auch gerade schon gehört, viele versuchen heute dann vielleicht nicht mehr so einen großen Unterschied zu machen zwischen Jungs und Mädchen. Und klappt das und wie wirkt sich das vielleicht aus?
2: Also ich würde gerne noch mal kurz darauf zurückgehen, was Herr Ziegler gesagt hat,
1: Gerne.
2: dass seine Jungs damit sehr offen umgehen und relativ das Thema für sie nicht noch nicht problemhaft belastet ist und sie auch nicht als Machos heranwachsen. Und ich glaube, es ist total wichtig, diese positiven Zustandsbeschreibungen auch aufzunehmen. Und jetzt nicht grundsätzlich in der Debatte davon auszugehen, es wird schlimmer. Also toxische Männlichkeit wächst, Männer benehmen sich schlechter. Das wird so ein bisschen als Fakt hingestellt oder als Ausgangsposition für diese Unterhaltung. Und das kann ich sozusagen als einzige Frau in dieser Runde nicht nachvollziehen. Ich bin 52 und habe in verschiedenen Ländern gelebt und ich würde sagen, heute ist es nicht nur hier in London, wo ich wohne, sondern auch in Deutschland, wo ich oft bin, einfacher eine Frau zu sein, als es noch vor 20 oder 30 Jahren war. Also das erstmal nur hingestellt. Dann zur Bildung ist, glaube ich, der wichtigste Trend in der Erziehung von Jungen und Mädchen in den vergangenen Jahrzehnten der, dass die Mädchen an den Jungs vorbeigezogen sind. Also wenn man sich Statistiken anguckt von Noten, nicht nur in der Schule, also in allen OECD-Staaten gibt es mittlerweile mehr Abiturientinnen als Abiturienten und mehr Studentinnen als Studenten. Die Schere der sogenannte Attainment Gap, also dass dass eine Geschlechtsgruppe wesentlich erfolgreicher ist als die andere, der war in den 70er Jahren sehr, sehr groß. Da waren die Jungen den Mädchen überlegen. In Amerika ist es mittlerweile so, dass dieser Attainment Gap noch gewachsen ist, aber andersrum. Also dass heute die Mädchen die Jungs wirklich in die Tasche stecken. Und meiner Meinung nach ist natürlich auch, das will ich nicht weder kleinreden und es ist auch ein Problem, dass gerade aus dem Internet, gerade aus den sozialen Medien toxische Männlichkeit in die Köpfe unserer Jungs gepumpt wird und dass davon viele Menschen profitieren. Also das ist ein Problem und da gebe ich

0: auch den anderen recht, dass da, also obwohl ich würde sagen, gar nicht unbedingt in den Schulen ansetzen. Wichtiger wäre meiner Meinung nach anzusetzen in den sozialen Medien. Also im System ansetzen und in die Algorithmen gehen. Aber davon abgesehen, in Bildung ist meiner Meinung nach die, so das wichtigste Thema, was angegangen wäre, dieses Underachievement von Jungs, dass die einfach zurückfallen und zu fragen, warum und wie können wir das ändern?
1: Lassen Sie uns kurz bei Bildung bleiben, dann würde ich auch einen nächsten Anrufer noch dran nehmen. Vielleicht können wir später, kommen wir sicher auch noch auf Social Media zu sprechen. Herr Altintosh, ist es so, dass die Mädchen aufholen und die Jungs abhängen? Oder gibt es da möglicherweise auch andere noch Faktoren?
2: Auch, ich glaube, da ist Frau Ladipo nochmal anders in den Zahlen, aber ich habe schon ähnliche Zahlen gelesen, dass wir es mittlerweile auch mit einer Situation zu tun haben, in denen es genau nach diversen Studienlagen, ich würde vielleicht auch in der sprachlichen Bezeichnung vielleicht nicht so davor in die Richtung gehen zu sagen, dass die Jungs werden so krass abgehängt. Ich glaube, es ist eine Frage auch von einem veränderten Bildungssystem, in dem unterschiedliche Charakteristika auch Verhaltensweisen anders honoriert werden oder auch anders angegangen sind. Das heißt, ne, dann wird immer gesagt, so, okay, Mädels nach dieser dann sehr auch essentialistisch gedachten Vorstellung, Mädels werden deshalb kommen besser in der Schule zurecht, weil sie eben sich besser anpassen können, disziplinierter sind, versus Jungs, die müssen irgendwie am Schulhof irgendwie die ganze Zeit rangeln. Aber natürlich begegnet mir das. Mir begegnet das auch in den Gesprächen in den Schulen. Ich bin ja auch sehr viel auch mit Lehrkräften als auch mit Eltern viel im Gespräch und mache Fortbildung, auch nicht so zum Thema Social Media, sondern auch, wie kommen wir überhaupt auch über diese Fragen nach Geschlechterrollen ins Gespräch? Und da wird immer wieder auch darüber gesprochen, dass die Jungs eben diese Unsicherheiten und auch konkurrierenden Erzählungen, wie Frau Ladipo gerade sagte, und es gibt ja einerseits so eine Erzählung von, ihr müsst trotzdem auch noch stark und hart sein, bei Social Media werden wir gleich noch sicher sprechen. Mhm. Gleichzeitig gibt es aber auch eben, wie auch eben netterweise gesagt wurde, eine Verletzlichkeit. Und es gibt ein Verbot von Verletzlichkeit, aber gleichzeitig wird es irgendwie auch eingefordert. Und dieser Verunsicherung gibt es viele Eltern, die eben sich auch Sorgen um ihre Jungs machen in der Schule. Aber gleichzeitig würde ich trotzdem sagen, dass die Schule nur ein Ort ist, weil wir wissen eben auch aus Studien, dass die sozialen Medien der erst primäre Sozial- und Lernraum für Jugendliche ist. Das heißt, Bildung ist im Prinzip, oder die Schule ist immer nur ein Ort, wo die Dinge mitgebracht werden und wo auch eine Schule nur bedingt einwirken kann, weil wie viel wollen wir von LehrerInnen eigentlich erwarten, dass sie dann Medienkompetenz entwickeln, gleichzeitig soziale Probleme im Blick haben in einem maroden Bildungssystem, in einem sehr ungerechten Bildungssystem wie in Deutschland. Da bin ich auf jeden Fall dabei, aber natürlich, Jungs haben es gerade mit sehr unterschiedlichen Anforderungen zu tun, wo viele Probleme mitbekommen, aber ich würde es trotzdem nicht in eine, das will ich gar nicht Frau Ladipo unterstellen, das ist jetzt eher so meine Interpretation und generelle Bestandsaufnahme des Diskurses, dass damit ableiten zu sagen, die Jungs werden abgehängt und die Mädels werden immer besser, sondern da geht es wirklich eher aus einer pädagogischen Perspektive um die Frage, wie können wir diese Jungs eigentlich annehmen, wie können wir ihnen begegnen, wie können wir Schule auch als On-Ort gestalten, in denen ihre Kompetenzen in Anführungszeichen dann auch gesehen werden.
1: Ja. Genau. So. Da würde ich einmal den Kommentar von Lars Deiler, wenn er so ausgesprochen wird, hinzufügen. Unser Erziehungssystem benachteiligt Jungs auch. Das war ja möglicherweise so ein bisschen gerade gesagt. Ich würde dem hinzufügen, dass natürlich auch noch, also es gibt auch Zahlen, die sagen, dass zum Beispiel Klasse und Herkunft viel mehr über den Bildungserfolg entscheidet als Geschlecht. Also dass wer im unteren Einkommensviertel aufwächst, wer vielleicht kein Abitur hat, dass da der, dass die Wahrscheinlichkeit, da ein Gymnasium zu besuchen, zum Beispiel viel niedriger ist als bei den Menschen, die im oberen Einkommensviertel sind und Abi haben. Also da gibt es einen größeren Rückstand, da gibt es Zahlen, die sagen, dass Klasse viel mehr wirkt als Geschlecht. Aber ich möchte Erik Ebert aus Marburg dran nehmen. Hallo, Herr Ebert. Wie sehen Sie das? Was wollen Sie dem Thema hinzufügen?
3: Also mit dem Bildungssystem, da bin ich jetzt auf dem falschen Fuß, aber ich bin auch der Meinung, dass soziale Herkunft schon eine Rolle spielt bei der Bildungsmöglichkeit. Ich habe Ihnen jetzt seit Viertel nach acht, glaube ich, zugehört. Wo er Fußball gehört. Und ich habe über den Begriff Männlichkeit nachgedacht. Das ist ja eigentlich auch das Thema. Und da habe ich überlegt, was das für mich bedeutet. Ich selbst bin Jahrgang 66, also 1966. Mein Vater ist Jahrgang 1939. Ich nenne das immer kurz Vorkriegskinder. Und da habe ich überlegt, mein Vater war männlich. Er war jetzt nicht der Krafttrotz oder so. Aber das war eine Generation, Die haben Mitte der 60er ein Haus gebaut, waren vier Nachbarn, jeden Abend jeder alleine, am Wochenende mal bei dem, bei dem, bei dem, bei dem. Und diese Generation von Männern, die Frauen waren übrigens auch toll, aber die Männer, die waren alles ein bisschen. Mein Vater war Maurer, Elektriker, Wasser, egal. Und die anderen auch. Und die Frau, also meine Mutter, die war so die Löwin in der Verteidigung der Familie. Mein Vater war das Sicherheitsnetz. Mein Vater ist morgens um 6:30 los zur Arbeit. Der war damals im Postaußendienst oder Telekom. Nee, heute heißt es Telekom, früher hieß es Post. Und kam um 4:30 nach Hause. Und dann manchmal, ich bin schwer sehbehindert, mittlerweile blind. Und ich musste als Kind schon immer nach Bonn in die Augenklinik. Und dann ist er nach dem Dienst um 4:30 nach Hause, hat geduscht, gegessen und ist dann mit mir nach Bonn im Fiat 500 eine Stunde. Da war ich eine Stunde da und eine Stunde zurück. Ja, und am nächsten Morgen ist er wieder los. Um 5:30, 6 aufgestanden, 6:30 los. Mhm. Aber das war normal. Die Mutter hat sich um alles gekümmert. Ich war mal in einem, Elternsprechtag, da war ich 12 oder 13, ein Klassenlehrer. Und da sagte der zu mir, halt doch mal die Klappe. Ich habe wieder irgendeine dumme Bemerkung gemacht. Und meine Mutter, ich sagte, wie reden Sie denn mit meinem Sohn? Zum Oberstudiendirektor, stellvertretenden Schulleiter, wegen Ihres kleinen Jungen, wie reden Sie denn mit meinem Sohn? Und das war Familie. Also Männlichkeit wie auch Weiblichkeit sind ja abstrakter, würde ich sagen, nach meinem Verständnis, ändert sich alles.
1: Ja.
3: Ich glaube, es war Heraklit, der gesagt hat, nichts ist so beständig wie der Wandel. Und Männlichkeit hat immer einen anderen Begriff. In den 70ern war es halt der große Starke, der alles regelt. Mhm. Und das ist heute, fehlt mir ein bisschen diese Multitasking-Fähigkeit der Männer. Es gibt Fachleute für alles, aber es gibt nicht mehr die, die alles ein bisschen können und entsprechend auch alles regeln können.
1: Herr Bönte, vielen Dank, dass Sie sich an der Diskussion beteiligt haben und dass Sie nach dem Fußball noch bei uns gelandet sind. Dankeschön. Einen schönen Abend noch. Ich würde direkt mal Herrn Kieköffel reinholen. Herr Kieköffel, was möchten Sie uns sagen? Herr Kieköffel, sind Sie da? Vielleicht?
4: Vielleicht bin ich jetzt dran. Ich bin aber nicht Herr Kieköffel, sondern Herr Bönte.
1: Herr Bönte, entschuldigen Sie, ich bin durcheinander gekommen. Herr Bönte, schön, dass Sie da sind. Erzählen Sie mal.
4: Ja, kein Problem. Ich wollte einen Beitrag zur Manosphere und zur Endothet abgeben. Mhm. Und zwar, wenn ich mich an meine eigene Jugend zurückerinnere, dann haben mich Fragen beschäftigt, die in der Debatte darüber kommen, vorkommen. Und zwar zum einen, wie verhindere ich selbst, Opfer zu werden und irgendwie bei den Konkurrenzkämpfen und bei der Gewalt, die da unter Jungs herrscht, irgendwie mithalten zu können. Und da bietet Endothet natürlich interessante Perspektiven. Und zeigt auch Jungen, wie sie sich da durchsetzen können.
1: Muss man einmal ganz kurz erklären, Andrew Tate ist, Entschuldigung, ich muss es einmal ganz kurz erklären für Menschen, die Andrew Tate jetzt vielleicht nicht kennen, die Mans vielleicht nicht kennen, Andrew Tate, Internetphänomen, selbsternannter Frauenhasser, verdient mit einem Bild von Männlichkeit und hat mehrere Strafverfahren am Hals. So würde ich ihn ganz kurz erklären. Und Manosphere, würde ich sagen, ist ein Netzwerk von Menschen, die dieser sogenannten toxischen Männlichkeit verfallen sind. Wobei wir da das nächste erklären müssen, ist auch bei auch was bei YouTube gefordert sind, ist, könnte man jetzt bitte mal klar definieren, was toxische Männlichkeit ist. Ich würde Sie gerne sofort weiterreden lassen, aber vielleicht, Herr Altintasch, vielleicht haben Sie eine knappe Diskussion.
2: Ich glaube, Frau Ladipo hat auch schon, weil ich würde ungern jetzt.
1: Ja, Frau Ladipo, dann
2: können
1: gerne
2: können
1: Sie
2: uns ja austauschen.
1: Dann genau.
0: Ja, super, weil ich finde, das ist eine ganz tolle Frage. Was ist toxische Männlichkeit? Auch wenn wir gleich zu Herrn Bönte wieder zurückkommen. Mhm. Toxische Männlichkeit ist ein Begriff, der entstanden ist in den späten 70er Jahren. Und das war die mythopoetische Bewegung, nannte sich das damals. Das waren Veteranen, die sich selbst helfen wollen, um von ihren Traumata sich zu befreien. Also es war ein medizinischer Begriff, der Männern helfen sollte. Und sozusagen Männer von diesem Gift, das in ihnen war, die wollten sich davon selbst befreien. Dann ist dieser Begriff komplett vergessen worden, von der Oberfläche verschwunden und ist dann nach MeToo plötzlich wiederentdeckt worden und ist in die Debatte reingekommen, ganz anders. Also jetzt nicht mehr als mitfühlender Begriff, sondern im Gegenteil als ja als sehr, sehr negativ beladener Begriff. Alles Negative, alles, also Aggressivität, was Herr Altintosch auch noch besser sagen kann, dieses Frauenfeindliche, diese das Gefühl, über andere herrschen zu können, über Frauen herrschen zu können, das Gefühl, der Stärkere gewinnt und so weiter. Also das ist sehr, sehr, sehr negativ. Mhm. Und ich finde nur diese Entwicklung vom Positiven zum Negativen sehr interessant.
1: Mhm. Also das, was Sie gerade beschrieben haben, ist ja vielleicht das, was Menschen Andrew Tate zuschreiben. Und das ist das, was Herr Bönte gerade angefangen hat zu beschreiben. Herr Bönte, ich wollte Ihnen, würde Ihnen das Wort wieder zurückgeben.
4: Ja, genau. Also Andrew Tate will jungen Männern halt Härte und Durchsetzungsvermögen beibringen, war auch mal selbst Profi-Kickboxer. Und gerade wenn es darum geht, jetzt nicht selbst zum Opfer zu werden, dann ist das natürlich interessant für junge Männer. Mhm. Und ich bin mir trotzdem sicher, dass Andrew Tate so ziemlich gar keinen einzigen Follower hätte, wenn man jungen Männern erzählen könnte, dass Andrew Tate bei Frauen keinen Erfolg hat. Aber das kann man halt nicht. Er gibt damit an, dass er immer neue Frauen haben kann und angesichts seines Status, seines Reichtums, mit dem er auch rumprotzt, halte ich das auch für durchaus glaubhaft. Aber diese beiden wesentlichen Punkte, die kommen in der gesellschaftlichen Debatte um Gleichheit und um das Geschlecht irgendwie kaum vor. Weil irgendwie ist die doch sehr darauf gepolt, Männer haben das Täter- und Frauen das Opfermonopol und männliche Täter passen ja auch bei der Stadtbilddebatte kaum rein. Und dass Frauen natürlich einen erheblichen Anteil an toxischer Männlichkeit haben, indem sie Männer nach Status insbesondere auswählen und auch Durchsetzungsfähigkeit für sie eine besondere Rolle spielt bei der Partnerwahl, das sehe ich in der Debatte auch kaum erörtert.
1: Frau Ladipo, vielleicht können Sie darauf reagieren. Ich weiß auch, Sie haben geschrieben, dass diese Manosphere und so vielleicht damit auch Figuren wie Andrew Tate so ein Ergebnis sind eben von so einer Marktlücke männlicher Vorbilder und dass es da so einen Anteil gibt.
0: Ja. Also erstmal würde ich Herrn Bönte gerne erwidern, dass ich auf keinen Fall als Frau mich entscheiden würde für einen toxischen Mann. Also ich glaube nicht, dass diese Andrew Tate Masche zieht. Und in der Tat, wenn man mal gucken würde, wie viel Erfolg er unter Frauen hätte, wäre da, glaube ich, bestechend gering. Und das wird ja auch gerade den Jungs in der Manosphere falsch verklickert, dass gesagt wird, dann werdet ihr plötzlich attraktiv. Oder wenn man mit Maximilian Krah in der AfD da sagt, wählt rechts, dann klappt's auch mit der Freundin. Also das wage ich aus weiblicher Sicht doch sehr zu bezweifeln.
1: Mhm. Vielleicht mit einer kurzen Antwort, weil wir gleich in die Nachrichten gehen, Herr Altintosch. Wie sehr ist denn dieser Andrew Tate? Sie arbeiten mit jungen Menschen zusammen. Wie sehr ist er denn ein Thema? Wie sehr spielt das denn eine Rolle? Frau Ladipo schreibt auch in dem Buch, dass diese Manosphere eher eine Randerscheinung ist und größtenteils harmlose Unterhaltung ist.
2: Jetzt haben Sie versucht, auf so große Fragen eine kurze Antwort zu bekommen. Also auf die Frage, ob die Manosphäre Randerscheinung ist, würde ich, glaube ich, ganz klar sagen, nein. Da können wir aber, glaube ich, später drüber sprechen. Mhm. Aber auf den pädagogischen Kontext gesehen, alle wissen, wer Andrew Tate ist. Alle wissen, wer Clavicula ist, also der sogenannte Luxmaxer, der sein Gesicht und seinen Körper optimiert nach einer Incel-Ideologie. Diese Leute sind
1: auch gleich noch erklären,
2: genau, aber die sind allen ein Begriff. Aber ich merke auch das, was Frau Ledipo auch sagte. Das heißt nicht, dass alle schon radikalisiert sind, fertig radikalisiert sind. Aus der pädagogischen Perspektive ist da ein pädagogisches Fenster, wo wir jetzt reingehen können. Aber es sollte trotzdem beunruhigend sein, dass Andrew Tate ihnen die ganze Zeit immer angezeigt wird. Das hat auch viel mit der Architektur der eigenen Plattform zu tun, weil genau diese Inhalte natürlich ausgespielt werden. Insofern ich lasse erstmal dabei und wir können gleich weiterreden.
1: Genau, wir können einmal noch, weil Incel gerade angesprochen wurde, dass wir vor den Nachrichten noch einmal die Definitionsrunde erledigt haben. Incel sind involuntary celibates, also Menschen, die von sich sagen, sie sind unfreiwillig, leben unfreiwillig enthaltsam, sind Männer, die keine Frauen kriegen. Das, was Herr Bönte gerade gesagt hat, wenn man das den Menschen sagen würde, dass sie keine Frauen kriegen würden, würden sie von Andrew Tate gehen. Und genau, leben sozusagen ohne Frauen und versuchen deswegen durch Looksmaxing, das war auch ein Begriff, der aufgetaucht ist, versuchen ihre Attraktivität zu vergrößern, um doch wieder Erfolg bei Frauen zu haben. Und da entwickelt sich aber eben auch genau ein gewisser Hass gegenüber Frauen. Also wir machen ganz kurz Nachrichten, dann sind die Leitungen auch voll. Ich will Sie gerne drannehmen, freue mich auf Ihre Anrufe. Sie dürfen gerne weiter anrufen unter der 08000 441777 und dann hören wir uns in ein bisschen mehr als drei Minuten wieder.

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1: Um 21 Uhr mit Astrid Fietz. In Brüssel beraten die Staats- und Regierungschefs der EU über den Krieg in der Ukraine. Auch der ukrainische Präsident Zelensky ist beim Treffen dabei. Aus der NDR Nachrichtenredaktion Mareike Markosch.
2: Zelensky hofft, dass die EU das 21. Sanktionspaket gegen Russland beschließt. Außerdem ist es für ihn der erste Besuch, seit die offiziellen EU-Beitrittsverhandlungen gestartet sind. Kanzler Merz hatte vor kurzem eine Art Mitgliedschaft Light vorgeschlagen, bei der die Ukraine zwar kein vollwertiges Mitglied, aber zum Beispiel bei Sitzungen dabei wäre. Weiteres großes Thema des EU-Gipfels soll ab morgen dann China sein. Die oftmals billigeren chinesischen Produkte setzen der europäischen Wirtschaft zu. Deshalb soll über Maßnahmen beraten werden.
1: Die Verhandlungen über ein endgültiges Abkommen mit dem Iran werden voraussichtlich noch an diesem Wochenende auf technischer Ebene beginnen. Das hat US-Vizepräsident Vance angekündigt. Aus Washington Nina Barth.
3: In den USA ist das Rahmenabkommen die Grundlage für die anstehenden Verhandlungen parteiübergreifend auf viel Kritik gestoßen. Vance verteidigte es als Win-Win-Situation für beide Seiten und richtete deutliche Worte an Kritiker aus Israel. Die USA hatten den Krieg gemeinsam mit Israel begonnen. Vance sagte, sie sollten sich daran erinnern, dass die USA der einzig mächtige Verbündete sei, den Israel noch habe. Und Vance betonte, es seien die USA, die den Großteil der israelischen Waffen finanzierten.
1: Heizöl ist in Deutschland gerade so günstig wie lange nicht. Der flüssige Brennstoff kostet heute in Deutschland im Schnitt 1,10 Euro je Liter, so wenig wie seit Anfang März nicht mehr. Grund ist, dass der Heizölpreis direkt mit dem Rohölpreis zusammenhängt und dieser in den vergangenen Tagen gefallen ist. Seit Beginn des Irankriegs war der Heizölpreis deutlich nach oben gegangen. Die Polizei hat einen geflohenen Mörder aus Niedersachsen wieder festgenommen. Der 42-Jährige wurde in Italien gefasst. Aus Hannover Uta Andres.
4: Die Polizei hat den Straftäter in einem Krankenhaus gefunden, teilte das LKA mit. Er war demnach in der Nähe von Verona in einen Verkehrsunfall verwickelt und wurde in einer Klinik behandelt. Der Mann war am Dienstag in Peine bei einem begleiteten Ausgang auf einem Motorrad geflohen. Nach Angaben des Justizministeriums hatte er den Besuch bei seiner Mutter genutzt, um mit seinem dort abgestellten Motorrad zu fliehen. Der Deutsche verbüßt wegen Mordes und versuchter schwerer Vergewaltigung eine lebenslange Freiheitsstrafe in der Justizvollzugsanstalt Celle.
1: Bei der Fußball-Weltmeisterschaft haben sich Tschechien und Südafrika unentschieden getrennt. Die Partie endete 1:1. Seit wenigen Minuten läuft das zweite Gruppenspiel Schweiz gegen Bosnien-Herzegowina an. Das waren die Nachrichten. Und noch das Wetter. Nachts länger trocken, Tiefstwerte 20 bis 14 Grad. Es ist 21.03 Uhr.
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5: Da sind wir wieder. Herzlich willkommen zurück zu Mitreden Deutschland diskutiert. Und Sie dürfen sehr gerne anrufen. 08000 441777. Das ist die Nummer. Toxisch oder missverstanden? Was bedeutet Männlichkeit heute? Das ist das Thema, mit dem wir uns beschäftigen. Wir haben noch eine knappe Stunde Zeit. Also rufen Sie gerne an. 08000 441777. Oder Sie können auch auf YouTube unter ARD mitreden, im Chat mitdiskutieren, Ihre Fragen stellen, Ihre Gedanken äußern. Wir freuen uns, dass Sie da sind. Und hier hätten wir Frau Weigand. Herzlich willkommen.
6: Ja, guten Abend.
5: Guten Abend, Frau Weigand.
6: Bin ich schon auf dem Sender?
5: Sie sind auf dem Sender. Sie dürfen jetzt Ihre Meinung kundtun, Ihre Gedanken.
6: Also, ich bedanke mich schon mal, dass Sie das Thema bedienen. Das freut mich. Ich bin eine Frau aus der alten Frauenbewegung. Ich war sehr aktiv in Frankfurt. Und ich möchte was Grundsätzliches zu dem Thema sagen. Also dieses Toxische der Männlichkeit, das irritiert eigentlich nur. Also wir leben in einer patriarchalen Gesellschaft. Das hat sich nicht verändert seit den 70er Jahren. Die patriarchale Gesellschaft ist jetzt über 2000 Jahre alt. Und das bedeutet, dass Männer Macht haben über Frauen, Kinder und Ressourcen, Politik und hohe Positionen. Und ich habe die Frage mir gestellt, warum ist diese Wut der jungen Männer oder der Männer eigentlich gegen Frauen so stark geworden. Und ich denke, dass der Kampf um die Ressourcen, den Einfluss und die Definitionsmacht ganz schwierig würde, weil die Ressourcen und der Einfluss immer weniger werden von den Menschen. Und das heißt, dass es darum geht, dass die Menschen eigentlich solidarisch miteinander sehen müssten, dass die Ressourcen weniger werden und dass Männer und Frauen solidarisch miteinander sich austauschen müssen und sehen müssen, wie sie unter diesen engen Bedingungen wieder gemeinsam für die Menschlichkeit kämpfen können. Also ich mach's mal so kurz, weil das ist nur ein ganz ist nur ein Aspekt von diesem Thema. Vielen Dank.
5: Das heißt, da verbinden Sie ja auch so ein bisschen die Frage nach Männlichkeit und der Vorherrschaft der Männer mit den endlichen Ressourcen und einem Wirtschaftssystem, das auf Wachstum ausgerichtet ist.
6: Ja, und also wir wissen auch, dass die Frauen in der Politik immer weniger werden im Moment, ja, in hohen Positionen, dass die Männer das Weltbild sozusagen vertreten. Und uns ist es ja wichtig, dass es gibt ja zwei Geschlechter. Wir sind die Hälfte des Himmels, ja. Und wir müssen eigentlich Männer wie Frauen zusammen die Welt retten und müssen auch, die Welt muss auch bestehen bleiben, ja. Und wir können auch nicht diese Kriegstreiber gebrauchen, die die Welt zerstören, ja. Also deswegen müssen Frauen sehr auch stark sein und auch sehr stark gegen diese Übermacht kämpfen, ja. Also das ist leider so, dass der Kampf nicht aufhört, ja.
5: Frau Ladipo, wie erleben Sie das?
7: Ich finde es so einen ganz tollen Kommentar. Also, dass es uns grundsätzlich um Menschlichkeit gehen muss. Und wirklich erst in zweiter, dritter, vierter Reihe darum, entweder Männer oder Frauen zu propagieren. Wir sind ja keine unterschiedlichen Teams. Und es geht nicht darum, den einen auszustechen oder und dann sich irgendwie zu verhaspeln, auch in einem vermeintlichen gesellschaftlichen Kampf zwischen Mann und Frau, sondern es geht um eine menschliche Gesellschaft und die droht uns gerade zwischen den Fingern zu verrinnen. Wir verlieren Demokraten, wir verlieren ehemals liberal gesinnte Männer, die sich abwenden, und wir müssen fragen, warum.
5: Ich würde Herrn Henke aus Osnabrück auf die Antenne nehmen, wie man so schön sagt. Herr Henke, herzlich willkommen. Was möchten Sie sagen?
8: Ja, hallo. Ich bin zum ersten Mal bei einem Podcast. Finde es auf jeden Fall sehr schön, was da immer so besprochen wird. Und ja, ich bin auf jeden Fall, ich sehe mich als modernen feministischen Mann. Und ich komme aus der Jugendhilfe. Und was ich halt immer so sage, ist, ich finde, Männlichkeit ist für mich halt auch, dass man auf jeden Fall ganz viel Toleranz hat, Respekt hat und dass man aber auch anders sein, dass man das überhaupt heute noch sagt, dass auch Männer, die sich vielleicht als Frau fühlen etc., dass das halt mehr anerkannt wird und dass das auch eine Art ist, die man respektieren muss. Und ich finde halt, was ich halt sehr schade finde, ist, dass das immer mehr in diese Richtung geht, dass Männer halt dieses alte System, ich habe so das Gefühl, wir entwickeln uns teilweise zurück, weil ja, was soll ich sagen? Also ich finde es halt einfach sehr traurig, weil ich finde es gibt Männer, die durchaus anders denken, und das finde ich auch gut, und das möchte ich halt immer bestärken, gerade in meinem beruflichen Zweig, dass Männer auch, ja, dass die auch, ich bin zum Beispiel jemand, ich bin handwerklich nicht so begabt, aber dafür bin ich eine unheimlich gute Putzfee, und dass einfach diese, ja, dass das halt mehr bestärkt wird und dass man auch zum Ballett gehen kann zum Beispiel, dass man deswegen nicht belächelt wird. Das ist, finde ich zum Beispiel auch was Schönes. Nicht jeder Junge muss Fußball spielen. Ne? Also ich habe zum Beispiel aus meinem beruflichen Zweig Jungs, die teilweise keine Dinge können in der Küche. Ne? Und das finde ich halt, das kommt dann sehr oft aus der sozialen Herkunft, weil sie im Grunde teilweise erzogen worden sind. Das macht die Frau. Und das ist dann auch dann so meine Aufgabe, den Kindern dann beizubringen, nein, das macht nicht nur die Frau, wir sind gleichberechtigt, ne? Und das gerade in der Politik würde ich mir halt auch dann wünschen, dass da mehr Frauen ja eingesetzt werden und dass man halt ein bisschen, also ich, wie gesagt, ich bin da vielleicht in einer Sonderrolle, weil ich denke halt da eher feministisch, und ich finde das voll in Ordnung. Also ich finde das gut, wenn Männer so denken.
5: Ich würde das mal an Herrn Ziegler weiterreichen. Sie sagen, Sie sind da eine Sonderrolle, weil Sie sich als vielleicht als feministisch bezeichnen und weil Sie Platz lassen für noch andere Arten von Männlichkeiten. Herr Ziegler, ist das eine Sonderrolle? Würden Sie sagen, der Feminismus gehört zu einer Art modernen Weiblichkeit dazu, Männlichkeit dazu?
9: Absolut. Also ich finde, für mich persönlich ist das keine Sonderrolle. Also ich habe mich da in vielen wiedererkannt, was der Vorredner gerade gesagt hat, weil ich das total cool finde, wenn man sagt, dass Männlichkeit einfach wahnsinnig viele Facetten hat, haben darf und haben sollte. Und das mag ich auch so. Und das zeigt sich beispielsweise jetzt auch der Podcast, den wir machen. Wir reden mit Männern in der Dreier-Männer-Runde und haben Männer unterschiedlichster Herkunft, aus unterschiedlichen Facetten, aus unterschiedlichen Berufszweigen. Und ich merke aber jedes Mal, dass jeder auf seine Art, den wir da zu Gast haben, sei es jetzt der Fußballer oder ab morgen haben wir einen Yogalehrer, dann hatten wir einen Schatzsucher von einem Tänzer, ganz viele unterschiedliche Männertypen. Jeder für sich ist aber auf seine Art männlich. Und das mag ich eigentlich, wenn man das sagt, dass Männlichkeit heutzutage ganz viele Facetten hat. Und ich sehe schon auch, dass viele so ein bisschen fast einfordern, von diesem Facettenreichtum wegzugehen zu einer klareren Kante und wieder sagen, naja, kommt Leute, Männer dürfen schon auch wieder kerlich sein und Männer dürfen schon auch gerne wieder pumpen und im Studio einfach Gewichtsrekorde und darauf stolz sein. Dürfen sie auch, auf jeden Fall. Aber gerne doch einfach facettenreich. Spricht doch nichts dagegen.
5: Also da können wir vielleicht einmal ganz kurz bleiben bei diesem, bei dem Körperbild. Da waren wir nämlich noch gar nicht. Ist stark sein, ist durchtrainiert sein, ist das was Männliches und ist das gerade wichtiger wieder geworden? Herr Ziegler, ich würde das nochmal wieder an Sie zurückspielen.
9: Also da kann ich direkt zurückfragen. Ich finde, stark sein ist auch total weiblich. Also nicht umsonst ist dieses, also lange, es gab eine Zeit lang diesen Claim, strong is the new sexy, auch bei Frauenmagazinen und auch bei Frauen nach außen. Ich finde, stark sein und einen durchtrainierten, fitten Körper zu haben, ist absolut männlich, kann aber auch absolut auch weiblich sein. Insofern würde ich das nicht aufs Männlichsein projizieren oder reduzieren, aber gehört absolut dazu, klar.
5: Mhm. Vielen Dank. Frau Koch hat uns angerufen. Sie ist von der Ostsee. Frau Koch, ja. Sie haben ganz viele Männer, junge Männer im Umfeld und die sind alle komplett anders.
10: Ja, der jüngste Mann ist mein Enkelsohn, der wird 7, der sich jetzt auch in eine bestimmte Richtung entwickelt, der neulich gesagt hat, ich möchte mal so groß und so stark werden wie mein Papa. Mhm. Und nächste ist mein Sohn, der sehr gut reflektieren kann und mit dem ich viele Sachen gut besprechen kann und von dem ich merke, dass er nur dann vielleicht verletzend oder toxisch, weiß ich nicht, verletzend wird, wenn er nicht mehr weiter weiß. Dann legen wir das Gespräch auf Eis, telefonieren, machen einen neuen Termin. Und der Mann, über den ich am meisten nachdenke, ist mein Schwiegersohn, der sehr klassisch aufgewachsen ist. Und deswegen tut mir das ganz gut, dieses Gespräch, weil ich denke, dass er sich dann toxisch verhält, wenn er nicht mehr weiter weiß. Also wenn er nicht mehr weiterkommt, im Gespräch, im Dialog und im Kompromiss. Und
5: das heißt, was würden Sie sich vielleicht für ihn wünschen? Müsste man ihn an irgendeiner Stelle besonders unterstützen? Oder?
10: Ja, und wenn wir an einem Punkt sind, also er ist ja der Mann meiner Tochter, und wenn ich merke, dass er ihr nicht gut tut, als, dann versuche ich, das irgendwie hinzuschustern. Aber wenn er der Meinung ist, dass es alles genauso sein soll, wie er das möchte, und er nicht weiterkommt, schmeißt er mich raus. Mhm. Ich komme durch den Hintergang wieder rein. Und das ist jetzt schon ein paar Mal passiert. Er studiert, meine Tochter ist Lehrerin. Meine Tochter sehr gewaltfreie Kommunikation. Ich Lehrerin, mein Mann war Kinderarzt. Wir haben eine ganz gute Partnerschaft gehabt. Ich war nun auch immer emanzipiert, habe unterrichtet. Aber wir haben das nie so richtig rausgekehrt. Und bei meinem Schwiegersohn überlege ich schon die ganze Zeit, wie kann ich ihm helfen.
5: Mhm. Und haben Sie eine Idee?
10: Ja, wir hatten verschiedene Ansätze. Meine Tochter hat versucht, ihn dann so ein klein bisschen eine Therapie schmackhaft zu machen und. Mhm. Ich auch hier, wir wohnen sowohl an der Ostsee als auch in der nächsten Großstadt und wegen zweier Wohnsitze. Und wenn ich mit ihm hier alleine bin und auch mit dem jüngsten Enkelsohn, meine Tochter bereitet Zeugnisse vor, dann versuche ich das immer wieder im Guten.
5: Frau Koch, vielen Dank, dass Sie...
10: Also nicht, dass wir uns streiten oder so, da ist das nicht. Aber was ich mit Ihrer Vorrednerin auch besprochen habe, ist, meine große Frage ist, warum wird jemand toxisch ab 30 oder jenseits 30 ist jeder für sich selbst verantwortlich. Mhm. Wenn man mit jemandem nicht mehr auskommt, dann muss man sich trennen.
5: Ja. Frau Koch, ich würde mal die Frage, die da vielleicht hintersteckt, was brauchen junge Männer heute, worin kann man sie unterstützen, würde ich einmal parken, die würde ich gerne einmal gleich in die Runde hier geben. Vielen Dank, dass Sie angerufen haben. Ich würde vorher noch Herrn Muell dran nehmen. Ich hoffe, ich spreche Ihren Namen richtig aus, sonst korrigieren Sie mich gerne. Und willkommen in der Sendung, was möchten Sie sagen? Herr Müll vielleicht auch, M-U-E-L, ist... nicht mehr da. Dann würde ich vielleicht einmal ganz kurz, Herr Altintasch, weil Sie mit jungen Menschen arbeiten, auch pädagogisch arbeiten, vielleicht haben Sie zu dem Gesagten gerade Impulse.
11: Also grundsätzlich finde ich das erstmal total wichtig, dass da so offen auch darüber gesprochen wird, wie man auch zu einer Problemlösung kommen kann. Aus meiner pädagogischen Arbeit kann ich eigentlich nur berichten, das ist das, was eigentlich geschlechterreflektierte Jungarbeit und auch viele unzählige Leute auch vor mir machen und auch tun, ist nämlich das, was auch Frau Ladipo auch sagte, Männern auf Augenhöhe zu begegnen. Und das bedeutet tatsächlich in erster Linie einen defizitären Blick auch aus dem Klassenraum fernzuhalten. Also man merkt das relativ schnell, wenn man auch Diskurse und Debatten, die man ja selber auch in seinem eigenen Körper, in seinem eigenen Kopf auch trägt, mit reinbringt und sagt, ihr seid scheiße, wir müssen das irgendwie ändern. Und das klappt nicht. Und ich mache mir immer Popkultur auch irgendwie immer zum Instrument und gehe da nicht rein und sage, wir reden jetzt über Bell Hooks und wir reden über das theoretisch hegemoniale Männlichkeit, sondern wir reden über Cristiano Ronaldo, wir reden über misogyne Narrative, wir reden über Rammstein, warum das problematisch ist und ne, wir reden über Ikimel auf einmal, wo es dann auch darum geht, gibt es Sexismus gegen Männer oder nicht? Also das ist wirklich eine Frage, wie man da rangeht und ich merke, diese Augenhöhe, dieses Ernstnehmen ihrer Bedarfe und Bedürfnisse ist schon wichtig, weil man hat im Prinzip, wenn die Eltern zum Beispiel viel arbeiten, haben sie auch nicht welche Eltern haben Zeit, sich jeden Abend eine Stunde hinzusetzen und dann über Social Media zu gehen und diese Videos anzugucken. Da fehlt es an Zeit für Medienkompetenz und Schule ist auch ein überfordernder Ort. Das heißt, wenn sie merken, da ist jemand, der nimmt sie ernst und der will erstmal nur diskutieren, der will sie ernst nehmen und auch mal stehen lassen und dann einzuordnen, das hat total den klärenden Effekt und das ist erstmal... Da geht es auch nur um Frage von Erwartungshaltung. Ich gehe auch nicht rein und sage, wir müssen alle Therapie machen. Ich wünschte, aber das ist ein großer Schritt. Wir müssen, glaube ich, immer wieder denken, wir haben utopische Vorstellungen. Irgendwann müssen wir nicht mehr über Männlichkeit sprechen. Aber der Zwischenschritt ist, wir müssen mit den Jungs arbeiten, weil Jungs empfinden Krisen, sie haben Zukunftsängste, das wissen wir aus Studien. Sie haben sehr unterschiedliche Anforderungen, die an ihre Männlichkeit gestellt wird. Und das überhaupt auszuhalten und auszusprechen, kann schon wichtig sein.
5: Ich glaube, Herr Fetze hat dazu auch Gedanken aus Lorach. Herzlich willkommen.
12: Ja, das E ist ein I. Also Fetze.
5: Fetze.
12: Fetze, aber es... Da bin ich leider gewöhnt, dass die Namen so auf der Unstall
5: sind. Aber schön, dass Sie da sind.
12: Guten Abend in die Runde. Genau. Ja, ich habe da auch eine Meinung und die geht ein. Also erstmal toll, dass da Menschen sind, die sich darüber Gedanken machen und sich das genauer anschauen. Tue ich auch schon etwas länger. Und meine Erkenntnis dazu ging stark auch aus der Richtung, ich weiß nicht, wer von Ihnen noch, unseren guten Postminister aus den 80er Jahren, den Schwarz Schilling mal kennengelernt hat oder von dem weiß. Und der hatte zwei Töchter und eine unter anderem, die Alexandra Schwarz Schilling, hat da drin eine Menge geforscht, was so Gender-Fragen anging, aber auch eben halt Fragen der Zugehörigkeit von Männlichkeit, Weiblichkeit oder dem dazwischen und so weiter. Und sie hat einen unglaublich tollen Beitrag gebracht zur Männlichkeit, die eben halt ungemein oft unverbundene Entscheidungen produziert. Das heißt, da sind ganz viele Männer, die sind eben halt eher sehr kopflastig, kopflastig auch geprägt, müssen dann meistens ihre Entscheidung doch relativ einsam fällen, sehen wir auch in der Politik überall und Co. Und dann wird auf so einer Ebene von ich mache die anderen fertig, ich bekämpfe die anderen, ich bin der Bessere und der Stärkere und so weiter, werden Entscheidungen getroffen, die sind eher so auf Effektivität und den anderen fertig machen und so weiter getrimmt. Im anderen Spektrum erleben wir, dass da eben halt viel mehr aus der Ecke kommt von wir arbeiten integrativ oder wir wirken integrativ, wir versuchen irgendwie Verbindungen zu schaffen, wir versuchen irgendwo dem Leben zu dienen. Und das nenne ich eher in das weiblich gelesene Spektrum rein. Ob man das nun weiblich ist oder männlich ist, das mag mal dahingestellt sein, aber man kann da schon hierarchische Prinzipien aus dem Patriarchalen erkennen und Prinzipien, die eher den Weiblichen verbunden sind. Und für meine Begriffe fehlt es, dass wir viel mehr Verbindungen haben, die in diese Richtung gehen, wo es nicht um Effektivität geht. Gucken Sie sich die ganze IT-Landschaft an, das ganze Digitale. Ich bin IT-Manager, also ich weiß, wovon ich rede. Mhm. Und das ist alles sehr auf Kopf gesteuert und auf es muss funktionieren, es muss eben halt richtig sein, es muss stimmen. Und das Leben ist nicht so. Das Leben dient einfach nur dem, dass es funktioniert, dass es seine Wege findet und dass eigentlich integrativ ist und zusammenfließt. Mhm. Darum geht's mir.
5: Vielen Dank, dass Sie angerufen haben. Wir haben jetzt eine Menge Anrufer in der Leitung, das ist total schön. Deswegen danke an Sie, Herr Fize. Und ich weiß, dass Herr Müll wieder da ist. Herzlich willkommen, Herr Müll. Da wir viele Anrufer haben, sagen Sie sehr gerne, was Sie sagen möchten. Aber wenn Sie es schaffen, sich kurz zu fassen, freue ich mich.
13: In der Kürze. Vielen Dank, dass ich dabei bin. Mein Credo wäre, wir sollten uns weniger um Frauenquoten in den Vorständen als mehr um Männerquoten in der Kindererziehung bemühen. Ein kluger Mann hat mal gesagt, mit der Industrialisierung hat man den Jungs ihre Vorbilder, ihre Väter genommen. Und das ist ein bisschen ein Problem. Die Jungs wissen zum Teil nicht, was wirkliche Männlichkeit ist. Das sollte auch von uns aus besser definiert werden. Das Erziehungs- und Bildungssystem ist stark durch Frauenhand geprägt und somit auch in diese Richtung ausgerichtet. Wir haben zwar mehr Abiturientinnen, die abgehen, aber ich sage es mal ganz provokant, wir haben noch keine Schachweltmeisterin. Und somit möchte ich das nicht weiter vertiefen. Wir sind grundverschieden. An der Geschlechtergleichstellung brauchen wir gar nicht rütteln, aber wir sind grundverschieden. Und wenn den Bedürfnissen der Jungs nicht von klein auf Rechnung getragen wird, dann kommt die toxische Männlichkeit. Das ist meine Überzeugung.
5: Vielen Dank.
13: Und viele der Probleme, die wir jetzt haben, liegen in der Vergangenheit.
5: Ich danke Ihnen sehr für den Anruf. Ich würde mal noch ein paar Anrufer abholen und dann hier meine Runde fragen, die vielleicht zu dem einen oder dem anderen dann auch Impulse liefern kann. Danke, dass Sie angerufen haben. Dann würde ich Frau Gebhardt einmal auf die Leitung holen. Frau Gebhardt, schön, dass Sie da sind. Was möchten Sie sagen?
14: Ja, schönen guten Abend. Ich habe zwar die erste Stunde nicht mitgekriegt, aber...
5: Können Sie nachschauen auf YouTube übrigens im Anschluss, auf ARD.
14: Okay, gut. Ja gut, da kann ich nicht direkt anknüpfen, aber jetzt allgemein fällt ja schon auf, dass die jungen Männer eher weicher geworden sind. Also diese Mutproben, die man früher kannte, vielleicht auch aus dem Militärdienst oder in Initiationsgruppen in anderen Völkern, die fehlen diesen Menschen. Und also man spricht so ein bisschen von Verweichlichung einerseits. Das ist das eine. Positiv ist dabei, wenn Männer auch ihre weibliche Seite herausbringen. Das haben wir schon seit Jahrhunderten. Die Kreativen, die Künstler sind eher Menschen, die beiderlei Geschlechtsanteile stark vertreten haben. Dieses Animus und Anima, da hat ja C.G. Jung, glaube ich, drüber geschrieben. Und das ist die eine Seite. Mhm. Dann fehlt aber auch heute wiederum, ja, oder es fehlt dabei auch dieser sogenannte Gentleman. Gut, das wird auch nicht mehr erwartet, dass der Mann der Frau den Mantel anzieht und so weiter. Also das hat auch mit der Gleichberechtigung zu tun. Die Frau kann auch mal dem Mann die Tür öffnen. Aber es gibt da noch jetzt ein neues Element, das sind die Einwanderer aus den muslimischen Räumen, die eher bei denen Männlichkeit ja noch sehr stark im Vordergrund steht und Frauen und Männer getrennt, sogar zu Geburtstagsfeiern. Eine Freundin erzählte mir gestern, die ist mit Pakistanis befreundet, da müssen die Frauen in getrennten Räumen von den Männern sitzen und umgekehrt. Und die Frauen bedienen die Männer in der Küche. Und ein Mann ist ein starker Mann, wenn er, ich sag jetzt mal symbolisch, ein Messer in der Tasche hat.
5: Frau Gebhardt, also genau darüber haben wir tatsächlich in der ersten Stunde schon so ein kleines bisschen gesprochen.
14: Okay.
5: Aber ich danke Ihnen sehr auch für Ihren Anruf, für Ihre Impulse. Ich würde noch einen Anrufer mehr auf die Leitung holen und dann mal schauen, was meine Runde dazu sagt. Vielen Dank, dass Sie angerufen haben, Frau Gebhardt. Und hier ist Herr Schmidt aus Hamburg. Herzlich willkommen.
15: Grüße Sie in die Runde. Da habe ich es ja doch noch geschafft bei den Anrufern. Einmal hatten Sie die Frage gestellt, was ist für die jeweiligen Anrufer Männlichkeit? Meine eigene Rolle ist sehr geprägt worden dadurch, dass Elternschaft nach Trennung, wir haben uns getrennt und hatten ein junges Kind. Die haben es gemeinsam großgezogen und ich musste, was das Berufliche angeht, musste ich einfach das tun, was Geld brachte. Ich habe viel Talent in dem, was ich tue und mache das gut. Aber diese Definition über einen Beruf, die ist für mich also auf dem Wege verloren gegangen. Das war für mich ein wichtiger Schritt nach vorne zu einer facettenreichen Persönlichkeit. Ich muss mal eben schnell gucken. Für mich ist Männlichkeit heute Variantenreichtum. Ich kann sowohl auf eine sehr moderne Rolle zurückgreifen, definiere mich viel auch selbst im individuellen Raum, kann aber, wenn ich es gerade brauche und falls es angemessen ist, genauso auf eine wertkonservative männliche Rolle zurückgreifen. Und das finde ich ist ein großes Plus, nicht mehr auf irgendein Rollenverständnis festgelegt zu sein, sondern Variantenreichtum im Rollenverständnis zu haben. Darüber hinaus finde ich auch, dass für mich zu einem modernen, selbstbewussten Mann gehört, dass er seine Rolle selbst definiert und an der Definition der männlichen Rolle beiträgt, mitarbeitet und selbstbewusst sagt, das ist für mich Männlichkeit und dafür stehe ich ein. Egal, ob das klassisch wertkonservativ ist oder progressiv oder was sehr Individuelles ist. Halte ich für einen wichtigen Aspekt. Das dritte und letzte, was ich sagen will, ist, ich glaube, dass Männer und wir Männer das heute auch schwierig haben, weil das, was Männlichkeit ausmacht, wenn es leicht kritisch auch nur zu betrachten ist, dann wird es in den Rahmen der toxischen Männlichkeit eingeordnet. Ein sehr guter Freund von mir hat eine Freundin, die das Doppelte von ihm verdient und sie hat aber ständig ihre Geldkarte verloren, hat ihre PIN vergessen, sodass er ständig genötigt ist, für sie die gemeinsame Kasse zu füllen. Das finde ich, könnte man sofort auch unter toxischer Weiblichkeit festhalten. Das würde aber niemand auf die Idee kommen.
5: Ist auf jeden Fall ein Wort, das man auch brauchen kann. Wenn man es toxische Männlichkeit gibt, kann man bestimmt auch über toxische Weiblichkeit reden. Herr Schmidt, ich danke Ihnen. Sie haben ja vor allem gesagt, dass Männlichkeit facettenreich ist und dass Sie eigentlich über mehr Männlichkeiten reden wollen. Ich guck mal in meine Runde. Wir hatten jetzt ein paar Menschen on air. Gibt es Impulse, die Sie aufnehmen möchten, über die Sie reden möchten, bevor wir weiter Menschen in der Leitung haben? Ich würde zuerst mal Frau Ladipo fragen.
16: Ja, vielen Dank. Ich hatte auch auf dem Monitor noch gesehen, Leute, die über YouTube dabei sind.
5: So ist es.
16: Und da kam zweimal, glaube ich, eine Frage über Jungs und rechts. Also warum sich Jungs so angezogen fühlen von rechts, und die würde ich gerne aufnehmen.
5: Ja, bitte, unbedingt.
16: Weil ich das sehr wichtig finde. Ich glaube nämlich, dass sich in der oder immer bezeichnen will, dass sich da ein toter Winkel entwickelt hat, wo Jungs und Männer drin sind, weil wir uns in den letzten Jahrzehnten zum Glück viel mit Frauen beschäftigt haben, zum Glück viel mit Minderheiten beschäftigt haben. Aber das ist eben leider, also das ist zu Recht, dass die sehr interessant sind und dass sich um die gekümmert werden muss. Zu Unrecht ist passiert, dass man Männer uninteressanter gefunden hat. Und Sendungen wie heute beweisen ja, dass das zum Glück aufgeholt wird und dass wir uns wieder um Jungs und Männer kümmern. Und ich glaube, diese Lücke in der Aufmerksamkeit, im Interesse, in der Öffentlichkeit, die haben die Populisten von rechts sehr, sehr geschickt gefüllt. Mhm. Und eben auch dank der Manosphere, wo Dynamiken entstanden sind, dass Jungs die Anleitung suchen und jeder Junge sucht Anleitung, jeder Teenager weiß nicht, was ein Mann ist. Und wenn er die nicht findet im Mainstream, wenn er die nicht mehr findet, Mainstream-Musik oder im Film oder in der Literatur, dann, oder heutzutage sind die sowieso meistens auf ihren Telefonen und da finden die sehr ausführlich. Und leider werden sie dort leicht von rechts abgeholt, weil links und Mitte und liberal im Zweifel Jungs eher zweifelnd gegenübertreten. Also zum Beispiel Arndt Ziegler ist auch ein Gegenbeispiel. Also Mans Herz hat noch nie gesagt, Männer sind grundsätzlich toxisch oder Männer sind im Zweifel eher Täter. Aber wir müssen sehen, dass diese Rolle, die zum Beispiel Herr Ziegler erfüllt hat, zu wenige sich dazu berufen fühlen, positiv über Jungs und Männer zu sprechen und ja, und dass wir das nicht den Rechten überlassen dürfen.
5: Herr Altintasch, und dann möchte ich Herrn Ziegler natürlich auch noch hören.
11: Frau Ladipo, ich stimme Ihnen da grundsätzlich zu, dass es total wichtig finde, dass jetzt viel auch über Bedarfe und reale Problemlagen von Jungs gesprochen wird. Da bin ich total bei Ihnen. Ich sehe das ja jeden Tag auch in den Austauschen. Ich würde trotzdem an einer Stelle vielleicht sagen wollen, vielleicht auch widersprechen wollen. Ich sehe das natürlich, was in der Manosphere passiert. Ich weiß auch um die Strategien von rechten Akteuren, die mit der Manosphere verbunden sind. Aber dass jetzt Linke das dem sich nicht annähern, da würde ich widersprechen, weil wir wissen ja ganz genau, dass zum Beispiel geschlechterreflektierte Jungarbeit aus feministischer Bildungsarbeit heraus entstanden sind. Und ich glaube, diejenigen, die ganz dezidiert feministisch sind, die intersektionalen Betrachtungen haben, die wissen auch um die Wichtigkeit der politischen Praxis mit Männern. Ich weiß schon, worauf Sie abzielen, beziehungsweise ich nehme mancher Diskurs auch so wahr. Ich kriege das in den Schulen zum Beispiel mit, dass diese Abwehrhaltungen bei Begriffen wie toxische Männlichkeit, Männerhass, Männerloll und sowas, das nehme ich alles mit. Heißt aber nicht, dass Linke sich nicht um die Bedarfe von Jungs und Männern beschäftigen, beziehungsweise sie ja grundsätzlich mit der Haltung reingehen, Feminismus ist für alle da. Und ich glaube, da würden wir alle nicht wieder widersprechen. Aber wenn Sie mir noch erlauben, vielleicht an einen Punkt nochmal ranzugehen, auch gerade was dieses Beispiel von Jungs und warum ist es für rechts auch so attraktiv ist, beziehungsweise warum auch, wie ich das wahrnehme, auch aus meiner Beschäftigung damit, es gibt immer so eine große Tendenz, gerade bei so rechten Jungs drauf zu gucken, warum sind die radikalisiert, warum ist da Ideologie wichtig. Es geht natürlich immer um soziale Teilhabe und Zugehörigkeit, aber das macht ein gutes Beispiel auf, weil die Bedarfe auf einmal bei rechten Jungen, vor allem weißen Kids, da wird auf einmal über eine Komplexität gesprochen. Da wird gefragt, warum sind die so geworden, was sind da so auch Verlustängste, die da eine Rolle spielen. Und das passiert eben bei nicht weißen, migrantisch markierten Kids eben nicht. Da wird schnell nach Kultur und Religion gerufen, also in einer kulturalisierten Perspektive. Und das macht dieses Beispiel sehr gut auf. Wem wird in unserer Gesellschaft eigentlich das Recht auf Komplexität gegeben? Und nicht alle Jungs und Männer sind gleich. Auch da dieses Sprechen über Männlichkeit, wie wir es heute tun, hat auch oftmals auch damit zu tun, auch gerade dieser Diskursbegriff der Krise der Männlichkeit, ist es immer aus der Norm einer weißen Männlichkeit gesprochen. Wir müssen da schon drüber sprechen, dass es Männlichkeit immer Ergebnis von sozialen Machtverhältnissen ist und eben nicht alle Männer gleich verhandelt werden. Nicht weiße Männer erfahren explizite, diskursive und auch körperliche Gewalt. Und das ist nochmal eine andere Spreche. Wenn wir schon über die Vielfalt von Männlichkeiten sprechen, müssen wir auch darüber sprechen, dass nicht alle Männer die gleiche Gewalt erfahren.
5: Ich würde gleich gerne nochmal in die Telefonleitung geben, aber ich würde Herrn Ziegler auch die Gelegenheit geben, vielleicht auch zu dem, was wir vorher schon besprochen haben, was ein Anrufbar besprochen hat, vielleicht gab es da einen Impuls, den Herr Ziegler aufnehmen wollte.
9: Ja, wir sind jetzt so viel hin und her gesprungen, dass die Diskussion total spannend macht, aber es gar nicht so leicht macht, jetzt auf einen Punkt anzuspringen. Ich habe mir eine Sache gemerkt, da würde ich gerne noch eine Frage gleich an den Herrn Altintasch nachschieben. Also einmal auf eine Anruferin eben, das Wort verweichlichen, da zucke ich immer so ein bisschen, weil ich finde, das Wort verweichlichen und auch wenn, oh, du bist aber empfindlich, das impliziert immer gleich sowas, dass Weichsein, also ins Gefühl kommen, negativ ist. Und ich, das finde ich, nicht gut und davon muss man eigentlich, also ich finde, Männer, die ins Gefühl kommen wollen, Jungs, die ins Gefühl kommen wollen, die sollte man zwingend da drin unterstützen. Also zu finden, zu entdecken, was ist denn gefühlig sein? Was ist denn das eigene Gefühl? Und deswegen finde ich dieses Verweichlichen ein schwieriges Wort. Und da, das muss man, finde ich, vorsichtig benutzen. Und dann wollte ich einmal noch den Herrn Althinter fragen, weil mich das persönlich als Vater von zwei Jungs interessiert. Sie haben gesagt, dass man früh damit anfangen muss oder sollte, den Jungs beizubringen oder mit ihnen zu reden und dieses Thema näher zu bringen. Das war kurz bevor quasi die Hörerinnen und Hörer reinkamen. Mhm. Was heißt denn eigentlich früh? Also ich habe jetzt zwei Jungs, die sind 7 und 11. Sollte ich das da aktiv schon angehen? Kommt das irgendwann von alleine? Merke ich das als Vater? Also wie ist da Ihre Meinung? Interessiert mich mal.
5: Finde ich eine super Frage, gerne mit möglichst kurzer Antwort, damit wir noch ein paar Menschen
11: kommen.
5: Nee, das ist super.
11: Ich glaube, es gibt da kein früh genug. Ich glaube, die Frage, es gibt eine gewisse Räume, in denen sie aktiv werden können. Es gibt dann auch einen Kindergarten, in dem dann traditionelle Geschlechterrollen wieder reproduziert werden. Ne? Stichwort Paw Patrol. Ich glaube, früh, das, was Sie eigentlich genau richtigerweise sagen, eben dieses Gesprächen auch eine Vorbild sein als Vater. Wir wissen zum Beispiel, dass wenn die Väter die wichtigsten Vorbilder für Jungs sind und dass zum Beispiel Care-Arbeit, die zu Hause geleistet wird, die wichtigste Gewaltprävention ist. Also Sie können eigentlich genau der Vater sein, der Sie weiter sind und in die Gefühle gehen und ein Vorbild sein. Das ist die beste positive Erziehung letztendlich für Jungs. Das will ich so viel sagen.
5: Wunderbar, dann möchte ich mal zwei, drei YouTube-Kommentare vorlesen. Zum Beispiel schreibt Uwe auf YouTube: Ich denke, dass Männlichkeit ein Spiegelbild der weiblichen Begehrlichkeit ist. Deutlich wurde das bei der Wahl von Donald Trump, ein Mann, der Frauen sexuell belästigt. Trotzdem wurde er von fast 50% der amerikanischen Wählerinnen gewählt. Scheinbar ist diese Art der Männlichkeit erfolgreich und begehrt. Und Barry Lowe 6860 schreibt: Rechts bzw. Leute wie Andrew Tate sagen den Männern, es ist okay, ein Mann zu sein. Diese Bestätigung fehlt vielen und gibt ihnen einen vermeintlichen Platz oder Stellung, die sie suchen. So, wir haben in dieser Leitung Herrn Simmendinger aus Hamburg. Herzlich willkommen. Sie haben eine Weile gewartet. Was möchten Sie sagen?
17: Ja, ich habe kein Problem damit zu warten. Vielen lieben Dank, dass ich noch in die Schleife reingerutscht bin. Erstmal möchte ich loswerden, dass dies wieder ein wertvolles Programm ist mit wirklich unglaublich informierten und sehr interessanten Profis zugeschaltet oder im Studio. Und dann haben mir viele, viele Anrufer und Anruferinnen eigentlich schon einen ganzen Haufen Worte aus dem Mund rausgenommen. Ich möchte mich also darauf reduzieren, anzusprechen, dass mir als Hetero in Hamburg völlig fehlt, dass das Thema Flinter, Homos oder auch maskuline Aspekte an
5: Lesben. Flinter muss man einmal ganz kurz übersetzen. Ich hoffe, ich mach's richtig. Female, Lesbian, intersexuell, nicht-binäre, Transperson und Agenda. Also alles, was nicht männlich ist und sich männlich mit seinem Geschlecht identifiziert.
17: Das ist richtig. Und ich komme aus der Kultur und ich komme aus der Logistik. Ich bin 60 Jahre alt und mir ist es ganz wichtig, kurz aufzuzeigen, ich will mich auch versuchen, kurz zu halten, dass es aus Kultur- und Kunstbereich unglaublich viele schwule Männer gibt, die für mich Männer sind. Unglaublich interessant. Und vielleicht können Sie den Ball nochmal aufnehmen und das thematisieren. Ich bedanke mich herzlich, dass Sie mich zugeschaltet haben.
5: Vielen lieben Dank, dass Sie angerufen haben und vielen Dank für die Komplimente. Das geht hier im Studio und überall runter wie Öl. Danke, dass Sie angerufen haben. Und dann würde ich einmal auf die Leitung nehmen Dr. Almut Slogsnath aus Neckargemünd. Bitte, was möchten Sie hinzufügen?
18: Ja, ich selber bin ein typischer Vertreter der Spätform von Transidentität, weil recht alt. Mein Bedürfnis nach anders sein wollen prägte sich gegen Ende meiner aktiven Berufskarriere aus. Das gängige Klischee, im falschen Körper

0: Zuneigung, war sie zwar natürlich nicht begeistert, was ich vorhatte, aber sie hat das getragen. Nicht ertragen, sie hat es getragen. Nun ist es dummerweise so, dass meine Frau, die jetzige, schon seit anderthalb Jahren unrettbar an Alzheimer erkrankt ist und im Grunde wirklich im Sterben begriffen ist. Und da kommen bei mir natürlich all wieder die Phasen meines Lebens empor in mir. Was möchte ich? Ich möchte Liebe, ich möchte Zuneigung. Und da bin ich jetzt leider in einer Situation, in der ich sagen muss, ich bin ein Hermaphrodit, vulgo Zwitter. Denn ich habe diese Transition mit allen medizinischen Implikationen angefangen. Ich habe eine erste Operation gehabt und wollte eine zweite, die mich dann anatomisch zu einer echten Frau gemacht hätte. Und die habe ich sein lassen müssen, wegen des Zustandes meiner Frau. Und das ist mein jetziger Zustand. Und den habe ich natürlich reflektiert. Ich fange wirklich nicht lachen. Bei Adam und Eva an, bei den zwei Schöpfungsgeschichten.
1: Dr. Sluxnet, vielen Dank erstmal für Ihre Offenheit, ja. Aber umso dringender interessiert mich natürlich, wie okay. Sie Männlichkeit sehen.
0: Ja, ich sehe Männlichkeit natürlich eben auch vor dem Hintergrund von LGBTQIA plus minus. Es gibt eben Mannweiber, es gibt feminine Männer und dieses ganze Spektrum der Gefühlslagen und auch der anatomischen Besonderheiten. Manche Frauen sehen männlich aus, haben kantige Gesichter, manche Männer tun das gerade nicht. Dieses ganze Spektrum erleben wir alle im Alltag und da bin ich auch der Meinung, es gehört eben Toleranz dazu, die verschiedenen Variationen von Mann und Frau so zu nehmen, wie sie von Alters her wirklich sind.
1: Hervorragend. Vielen Dank, dass Sie angerufen haben. Ja. Danke für Ihren Anruf, Herr Dr. Ja. Dr. Sluxnet. Und ja. Hier ist Petra aus Norddeutschland. Gesundheit. Jetzt sind Sie genau in dem Moment auf der Leitung. Trinken Sie einen Schluck Wasser und dann bin ich ganz neugierig, was Sie zu sagen haben. Petra, vielleicht rufen Sie dann einfach ein kleines Stückchen später an. Ich habe Sie mal einfach frecherweise von der Leitung genommen. Und wir nähern uns auch so ganz, ganz langsam dem Ende der Sendung. Deswegen würde mich mal interessieren, dass wir mal so gucken, wie könnte denn so eine Männlichkeit in Zukunft aussehen? Was wäre denn so eine Vision von Männlichkeit, Herr Altentasch?
2: Oh, ja, ich wusste, dass die Frage kommt. Ach, ich will mich, glaube ich, an dem, was Herr Zeigler schon sagte, orientieren und auch immer wieder auf meine Arbeit vielleicht zurückweisen. Männlichkeit ist immer das, was wir erlauben, Männern auch sein zu dürfen. Und das ist, glaube ich, aus einer Arbeit mit Jungs und Männern immer wichtig zu sagen, es ist total in Ordnung, dass du stark sein willst, Fußball spielen sein willst, 50.000 Liegestütz machen willst, aber wir müssen und werden die Grenze ziehen, da wo es gewaltförmig wird. Deshalb ist es auch wichtig, dass wir über, wie am Anfang auch drüber gesprochen wurde, über die Gewaltverstrickung sprechen, auch über die Sensibilität davon, wie Männer durch ihr Verhalten an Gewalt partizipieren. Und nicht nur dann, wenn sie körperliche Gewalt erfahren, durchführen und vollziehen, sondern auch schon davor. Insofern, ich würde mich stark daran orientieren, an eine zu appellieren, die eben auch Stricken cool macht, die auch ein Fürsorglichsein cool macht, die ein Zuhören cool macht. Jetzt muss ich diesen Blog machen. Ich habe ein Buch geschrieben, das genau dieses Thema versucht anzugehen. Das kommt übrigens im August, noch nicht im November. 30 Real Boys, wo wir uns mit 30 Männern auseinandergesetzt haben, die alle nicht fehlerfrei sind, aber die zum Beispiel gerne Fußball spielen, die sich für feministische Perspektiven einsetzen, die aber auch für frierende Pinguine stricken zum Beispiel. Also nein, und eine Vielzahl. Und deshalb ist mir, glaube ich, auch ein Punkt in der Diskussion nochmal wichtig, nur weil wir Männer in Care-Berufen oder auch jetzt in der Erziehung haben, heißt es nicht, dass es automatisch dadurch besser wird. Frauen, queere Menschen sind und müssen Vorbilder auch für Jungs sein. Wir versuchen, die Palette zu erweitern und das Buch heißt 30 Real Boys und unser Slogan ist Keep It Real und der Untertitel, glaube ich, das passt zu dem, was Herr Zeigler sagte, Männer sind mutig, Männer sind gefühlvoll und dabei sind sie eben ganz sie selbst und das sollte, glaube ich, so ein bisschen der Slogan für mich sein.
1: Wunderbar, ich werde auch meine anderen zwei Gäste, die zugeschaltet sind im Studio, gleich noch danach fragen, wie sie Männlichkeit in der Zukunft sehen oder wie sie sich die nächste Generation von Männern wünschen, aber wir haben noch jemanden in der Leitung und deswegen nehme ich vorher Kaya von der Ostsee dran. Hallo Kaya. Kaya, das ist dein Moment. Kaya, ich höre, dass Kaya da ist, aber...

0: Herr Kaya. Herr Kaya. Herr Kaya, vielleicht später wieder. Dann würde ich...
1: Hallo?
0: Hallo, Herr Kaya. Herzlich willkommen. Sie sind in der Sendung. Was möchten Sie sagen?
1: Ja, ich würde meine Perspektive über Männlichkeit wollte ich zum Besten geben.
0: Ja, bitte.
1: Und ich finde Männlichkeit, ich habe diese klassische... Wissen Sie, ich habe meinen richtigen Namen nicht im Radio genannt, weil wenn mein Bekanntenkreis das mitbekommt, dass ich über meine Gefühle, über meine Geschichte im Radio öffentlich rede, das wäre schon etwas Unmännliches. Mhm. Und deswegen habe ich meinen richtigen Namen nicht genannt. Und ich bin durch diese klassische Männlichkeitsschule gegangen, so aus dem sozialen Brennpunkt. Ich darf nicht weinen, ich darf nicht über meine Gefühle reden, ich darf nicht abhängig sein, ich darf nicht verletzlich zeigen. Ich komme aus einer kurdisch-alevitischen Familie. Da galt so ein bestimmter Ehrbegriff auch für Männer. Und mein Vater war einfach ein wie so eine stumme Naturgewalt. Ein stiller Berg. Ich hatte keine Vaterrolle, keine positive Vaterrolle. Der war einfach stumm. Und diese Suche nach diesem Vater die ganze Zeit. Und das war einfach, wissen Sie, mir stockt der Atem, weil ich in so einem kurzen Redebeitrag einfach nicht beschreiben kann, was das alles für Schmerzen hervorgerufen hat bei mir und in meinem Umfeld, dass ich so erzogen worden bin. Diese Verleugnung meiner Gefühle und meiner Empfindungen.
0: Vielen Dank
1: für die Scham.
0: Vielen Dank für diese Offenheit. Was würden Sie sich denn anders wünschen oder was würden Sie möglicherweise Ihrem Sohn, wenn Sie einen haben oder haben sollten, was würden Sie anders machen? Kurz gesagt.
1: Ich würde mir vor allen Dingen wünschen, dass Sie als Moderator zum Beispiel dieser Dame widersprechen, wenn sie von Pakistanern und Messern spricht. Ich habe auch ein Messer und gehe damit, ich schneide damit meine Salami, die ich im Bioladen kaufe. Ich würde mir wünschen, dass Männer, also ein ganzer Mann zu sein, bedeutet einfach menschlich zu sein. Es bedeutet, weibliche Gefühle zu haben, es bedeutet einfach menschlich zu sein. In seiner ganzen Vollkommenheit der Empfindungen und der Gefühle.
0: Vielen Dank, Herr
1: Kaya. Und das sollten wir unseren Kindern beibringen.
0: Wunderbar, danke. Vielen Dank für den Anruf.
1: Bitte?
0: Und einen wunderschönen Abend noch. Wir haben übrigens auf YouTube im Chat gefragt, ist Männlichkeit in der Krise? Und da ist es, nahezu 50-50. 52% sagen ja, Männlichkeit ist in der Krise, 48% sagen nein. Ich habe ja schon angefangen, nach so ein bisschen so einer Vision der Männlichkeit zu fragen, was die nächste Generation von Männern vielleicht braucht. Und damit würde ich Herr Ziegler fragen. Wie sehen Sie das? Haben Sie da Ideen?
2: Also da wurde jetzt auch ganz viel schon gesagt und ich würde auch sagen, dass Herr Altintasch da ganz viel gesagt hat, was ich unterschreiben würde. Ich würde mir wünschen, gerade bei dem Wort fürsorglich sein, was gerade auch schon viel, das kann ich so unterschreiben und zwar auf vielen Ebenen. Also wenn Männlichkeit dahin geht, dass wir es als Fürsorglichkeit für die Menschen um uns herum, egal welchen Geschlechts, aber auch, und dazu appelliere ich auch immer, und dazu appellieren wir von Men's Health ja auch für einen selbst, also Männer, die fürsorglich sind für sich, die auf sich aufpassen, die vielleicht, und dann kommt jetzt dieses große Schlagwort Longevity, so ein bisschen darauf aufpassen, dass sie doch gesund leben, dass sie auf sich aufpassen und dass sie fürsorglich sind, zur Vorsorge gehen, auch da ein Appell an dieser Stelle. Ganz viele von dieser Fürsorge für sich selbst halte ich für wahnsinnig männlich, neben ganz vielen anderen Aspekten. Aber wir halten uns kurz und deswegen ist das mein Keyword, was ich hier in die Runde schmeiße.
0: Wunderbar. Und ich unterbreche durch Frau Weber, die angerufen hat.
3: Genau, also ich wollte mich kurz vorstellen. Mein Name ist Sarah Weber, ich komme aus Berlin. Ich war lange Jahre Balletttänzerin am Theater und ich bin jetzt Tanzpädagogin und mache auch viele Tanzworkshops für Grundschulkinder. Und mir sind mehrere Dinge aufgefallen. Erstmal in den Grundschulen findet die Erziehung ja hauptsächlich immer noch durch Frauen statt. Ich denke, wir brauchen viel mehr Männer und das haben sich auch eigentlich durchweg, also ich war in mehreren Bundesländern, die Lehrer an den Grundschulen alle gewünscht, dass es auch mehr männliche Erzieher gibt, damit die Jungs auch einfach mal andere Vorbilder haben, nicht immer nur weibliche Vorbilder haben. Das ist ein Punkt. Dann wollte ich einen Punkt sagen, dass natürlich an den Theatern mir sehr viel toxische Männlichkeit begegnet ist, leider, und dass es dort einen großen Unterschied gibt. Es gibt fast immer nur männliche Ballettdirektoren, Choreografen und Assistenten, obwohl ja so viel mehr Frauen Ballett machen als Männer, was ich auch unglaublich ungerecht finde in einem Land wie Deutschland. Und es auch überhaupt nicht verstehe, dass es da nie vorwärts geht. Es gibt jetzt so eine Bewegung dazu vom ABT und vom New York City Ballet, aber nur in den USA. wo ja vorhin gesagt wurde, bei Trump ist es genau umgekehrt, aber da sind die wirklich Vorreiter und die Einzigen, die sich drum kümmern. Und der letzte Punkt, den ich hätte, wäre halt, dass Frauen ja auch mitmachen bei dieser toxischen Männlichkeit. Also ich würde hier eine Lanze für die Männer brechen, weil wer lässt die denn das alles machen? Das sind die Frauen. Und mich schockiert es manchmal, also ich war Ende der 90er jung und da sind wir irgendwie mit Kapuzenpulli durch Berlin gerannt und die meisten waren irgendwie, haben ihre Klamotten Secondhand gekauft und keiner war mit viel Make-up. Und heutzutage diese ganzen Influencerinnen, die spielen ja auch mit diesem teilweise, Entschuldigung, Porno-Ideal, was die Männer halt sehen wollen, mit irgendwelchen falschen Fingernägeln, sehr sexy angezogen, extrem viel Make-up und das wird ja total unterstützt und die machen damit aber auch Geld. Oder auch die ganzen erfolgreichen Hollywood-Schauspielerinnen oder jetzt irgendwelche Leute aus dem Königshaus, die Kontakte zu Epstein haben, nachher sind die dann verheiratet und erst dann sagen sie was. Das heißt, sie haben die ganze Zeit das System unterstützt. Ich zum Beispiel wurde das öfteren am Theater gekündigt, weil ich dann irgendwas gegen die toxische Männlichkeit gesagt habe. Zum Beispiel, wenn es auf das Körperideal von den Tänzerinnen kam und man war nicht dünn genug oder irgendwas. Das heißt, ich finde mehr Frauenpower auch. Die Frauen haben es auch in der Hand. Und wie sich die Männer verhalten und die Männlichkeit ist, liegt auch immer an den Frauen. Das war mein Punkt.
0: Genau. Das müssen Sie mir noch ein bisschen genauer erklären. Ich glaube, ich habe es noch nicht ganz verstanden. Frauen lassen diese toxische Männlichkeit zu? Oder?
3: Genau, ja, richtig. Natürlich. Weil die Frauen sind ja auch nicht schwach. Also ich meine, die sind ja jetzt nicht unmündig. Die können ja auch was machen dagegen.
0: Okay, gebe ich mal einmal vielleicht in die Runde, Frau Ladipo, und vielleicht haben Sie da Impulse zu. Und ich bin auch bei Ihnen interessiert an der nächsten Generation Männern und was es braucht.
4: Ja, also zur Zukunft der Männlichkeit. Ich finde, da schließt sich so ein bisschen der Kreis zum Anfang unseres Gesprächs, als wir gesagt haben, was ist Männlichkeit? Männlichkeit wird gemacht. Und das ist eigentlich was, worüber wir jetzt in den letzten anderthalb Stunden absurderweise sehr wenig gesprochen haben. Das sind die materiellen Umstände. Also Männer wie Frauen reagieren darauf, wie sie leben und wie sie leben können. Und ich glaube, ich wünsche mir das, was der Beitrag eins vorher gesagt hat, Männer müssen menschlich sein, genauso wie Frauen menschlich sein sollen. Und ich glaube, das geschieht am besten in einer gerechten Gesellschaft. Und da müssen wir gucken, wie wir zu dem alten Grundsatz wieder zurückkommen, dass Sein bestimmt das Bewusstsein, also woher kommt so viel Toxizität, so viel Wut im Moment? Und ich glaube, das hat viel mit dem Sein, mit den äußeren Umständen zu tun und dass wir vielleicht da erstmal ansetzen als beim individuellen Mann und der Frage, warum er toxisch ist oder vermeintlich verweiblicht oder verweichlicht.
0: Mhm. Herr Altintasch, wie sehen Sie das? Und vielleicht gibt es auch noch was von der Hörerin, worauf Sie reagieren möchten.
5: Ich will Frau Dalipo erstmal zustimmen. Ich finde diese soziale Frage eine ganz entscheidende. Also nicht nur dann, wenn wir darüber sprechen, unter welchen Kontexten auch Männer Verlustängste überhaupt verspüren oder auch fragen, wie werde ich arbeiten, welche Absicherung habe ich. Aber ich finde die soziale Frage insofern wichtig, weil wir dann auch nicht mehr die Frage nach, wo suche ich Zugehörigkeit, wo suche ich Selbstkontrolle, wo suche ich Selbstwirksamkeit. Bestes Beispiel, dass zum Beispiel immer weniger Leute auch in Vereine gehen. Also wir müssen auch Jungs diesen Raum eröffnen, unabhängig von Social Media oder der Schule, Selbstwirksamkeit zu entwickeln, ne, soziale Beziehungen aufbauen zu lassen. Deshalb ist diese Frage nach dem Verlust von Zivilgesellschaft und auch verschiedenen sozialen Verbänden unglaublich wichtig. Da müssen wir total ran. Und ich weiß nicht, ob das Militär der Ort ist, wo sie dann eine nachhaltige Selbstwirksamkeit finden für sich. Aber um auf den Punkt einzugehen, steht außer Frage, dass auch, das wissen wir aus der Leipziger Autoritarismusstudie, dass auch rund 20% der Frauen in Deutschland ein manifest antifeministisches und sexistisches Weltbild haben. Diese Phänomene mit Tradwives zum Beispiel, wo Frauen sich inszenieren als so traditionelle Frauen, auch das ist keine Sache. Aber ich würde trotzdem nicht sagen, dass das die auch eine große Schuld der Frauen ist, sondern auch das entsteht ja auch diese vermeintlichen Schönheitsideale im Netz, die durch Frauen reproduziert werden, entstehen ja auch aus einem patriarchalen Druck heraus und auch einer Architektur der verschiedenen Plattformen, die genau diese Art von traditioneller Ordnung irgendwie reproduzieren. Es gibt da viele Studien, die sagen zum Beispiel, dass die KI strukturell nostalgisch sei. Das heißt, alles, was wir über KI reproduziert werden, ist sexistisch und tendenziell eher rassistisch. Und das auch deshalb hat Trump ja auch durch die Memes gewonnen. Nicht umsonst spielen die Memes so eine große Rolle. Das war mein Punkt.
0: Jetzt, ja, wir haben auch noch, also ich habe, vielleicht habe ich ein kleines bisschen zu früh gesagt, dass wir uns in Sendungsende.
5: Nein, geben. Ich wollte das einfach nur sagen, aber ich finde
0: also gerne.
5: Den Austausch total wichtig und ich glaube, wir kommen immer wieder gut zusammen. Das wollte ich einmal kurz sagen.
0: Ja, gerne. Frau Ladipo, möchten Sie darauf reagieren?
4: Ich finde das super, dass wir eigentlich von verschiedenen Perspektiven uns nicht die Köpfe einschlagen, sondern eher eigentlich alle das gleiche Ziel verfolgen und die Fragen und dann interessant auseinanderliegen in der Frage, was ist die richtige Taktik oder was ist die richtige Strategie.
0: Mhm. Ich würde dann vielleicht noch mal ein paar Mails vorlesen, die wir bekommen haben. Sie können nämlich auch Mails schreiben. Herr Fleddermann aus Hamburg schreibt, Schule kann nicht alles lösen. Es muss bei den Eltern anfangen, Kinder zu erziehen, auch in Sachen Männlichkeit. Und zum Beispiel schreibt Kai Dornkart aus Krummhörn, es gibt Menschen, die je nach Erfahrungshintergrund Männlichkeit mit Macho-Gehabe verwechseln. Und weil wir vorhin auch schon bei Andrew Tate waren, schreibt Murmeltier aus Offenbach, zu den schlechten Vorbildern, insbesondere online, also Tate, Alpha Bros und so weiter, gibt es bestimmt schon genug Material. Allerdings wird ein signifikanter Teil des negativen Verhaltens auch von Frauen verstärkt. Zum einen durch Erziehung, zum Beispiel kleiner Pascha-Syndrom, bei der ich in meinem Umfeld auch bei eigentlich fortschrittlich eingestellten Frauen, die sich zum Teil auch selbst als überzeugte Feministinnen bezeichnen, einen Hang zu althergebrachten Rollenbildern finde. Mann soll Emotionen zeigen, aber bitte nur die richtigen und auf die gewünschte Art und Weise. Da sind wir auch so ein bisschen wieder bei der Sozialisierung, bei der wir am Anfang waren. Und Karl-Heinz Müller aus Hannover schreibt, junge Männer, genauso wie junge Frauen, brauchen erstmal eine Gesellschaft, die nicht nur aus prekären kapitalistischen Wirtschaftslagen besteht, sondern die ihren Menschen ein Gefühl von Sinnhaftigkeit und Spaß an der Arbeit bietet. Eine Gesellschaft, die ihren Menschen bei Problemen hilft und die nicht versucht, den Menschen mittels verlogener Gendersprache und weiterer Sprachzerstörung überhaupt die gemeinsame Sprache wegzunehmen. Ich finde, war eine Kurve, also das eine ist ja die Gesellschaft und die Wirtschaftslage und das andere ist vielleicht nochmal ein anderes Thema für eine andere Sendung, wenn wir uns über Gendersprache unterhalten. Wir haben jetzt noch Zeit für eine ganz kurze Schlussrunde von meinen drei Gästen. Was haben Sie denn mitgenommen jetzt so aus den letzten zwei Stunden? Was ist vielleicht noch hängen geblieben? Vielleicht Herr Altinterstedt.
5: Ich merke das, was ich in den Schulen immer bemerke, auch in dem Austausch jetzt. Es gibt unglaublich viel Gesprächsbedarf. Es gibt unglaublich viel, aber auch eine Sensibilisierung auch für die Themen, auch eine Bearbeitung für die Themen. Ich nehme auf jeden Fall mit, dass wir mehr reden müssen, wir müssen die soziale Frage in den Mittelpunkt rücken und wir müssen nicht aufhören und können es auch nicht leisten, nicht mit Jungs zu arbeiten, weil dann wissen wir, haben wir auch ein Demokratieproblem. Insofern, Männer können cool sein und sie dürfen aber auch weiter an sich arbeiten. So.
0: Wunderbar, Herr Ziegler.
2: Ach, schönes Schlusswort, hätte ich nicht viel besser formuliert. Eigentlich, nein. Also ich finde wirklich dieses Thema. Ja, männlich sein ist auch cool. Und männlich sein kann auch bedeuten, dass man Spaß hat. Dass man auch an Dingen Spaß hat, die vielleicht im ersten Moment, ja, vielleicht auch eine Zeit lang mal negativ behaftet waren. Dieses sich challengen, dieses sich messen, dieses vielleicht mal ein bisschen zu lauten Spruch haben. Das ist, finde ich, total okay, wenn Männer das mal tun, solange das bei sich bleibt und nicht auch nur in irgendeiner Form jemand anderen angreift. Deswegen ich fand den Austausch sehr spannend. Ich finde, das ist ein unfassbar komplexes Thema. Und wir haben das relativ gut gemacht, dass es nicht zu ausgeartet ist. Deswegen Kompliment auch mal an Sie und an die anderen.
0: Vielen Dank. Frau Ladipo, Sie haben auch noch kurz Zeit. Was haben Sie mitgenommen?
4: Ja, ich fand es super, dass wir im Grunde während des Gesprächs die Grenzen aufgelöst haben, eigentlich zwischen Männern und Frauen und nie argumentiert haben, als seien das gegnerische Lager, sondern wir haben gesprochen als Männer, die Frauen haben, die Töchter haben, die Schwestern haben, die Mütter haben. Und ich habe gesprochen als Frau, die einen Sohn hat, einen Mann, Vater hat. Und wir wollen alle gegenseitig.
0: Vielen Dank. Dann sage ich danke, dass Sie dabei waren im Studio. Danke, dass Sie angerufen haben. Mitreden gibt es am Montag, den 22.06. live und vor Ort aus Rostock. 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
7: Um 22 Uhr mit Astrid Fietz. In Brüssel beraten die Staats- und Regierungschefs der EU über den Krieg in der Ukraine. Auch der ukrainische Präsident Zelensky ist beim Treffen dabei. Aus der NDR-Nachrichtenredaktion Mareike Markosch.
8: Zelensky hofft, dass die EU das 21. Sanktionspaket gegen Russland beschließt. Außerdem ist es für ihn der erste Besuch, seit die offiziellen EU-Beitrittsverhandlungen gestartet sind. Kanzler Merz hatte vor kurzem eine Art Mitgliedschaft Light vorgeschlagen, bei der die Ukraine zwar kein vollwertiges Mitglied, aber zum Beispiel bei Sitzungen dabei wäre. Weiteres großes Thema des EU-Gipfels soll ab morgen dann China sein. Die oftmals billigeren chinesischen Produkte setzen der europäischen Wirtschaft zu. Deshalb soll über Maßnahmen beraten werden.
7: Die Verhandlungen über ein endgültiges Abkommen mit dem Iran werden voraussichtlich noch an diesem Wochenende auf technischer Ebene beginnen. Das hat US-Vizepräsident Vance angekündigt. Aus Washington Nina Barth.
9: In den USA ist das Rahmenabkommen die Grundlage für die anstehenden Verhandlungen, parteiübergreifend auf viel Kritik gestoßen. Vance verteidigte es als Win-Win-Situation für beide Seiten und richtete deutliche Worte an Kritiker aus Israel. Die USA hatten den Krieg gemeinsam mit Israel begonnen. Vance sagte, sie sollten sich daran erinnern, dass die USA der einzig mächtige Verbündete sei, den Israel noch habe. Und Vance betonte, es seien die USA, die den Großteil der israelischen Waffen finanzierten.
7: Bei ihrem Treffen in Hamburg haben die Innenministerinnen und Minister von Bund und Ländern um eine einheitliche Linie in der Migrationspolitik gerungen. Union und SPD liegen etwa beim Thema Bleiberecht für Geflüchtete aus Syrien weit auseinander. Die unionsgeführten Länder sehen die Voraussetzungen für die Rückkehr vieler Menschen als gegeben an. Die SPD-geführten Länder hingegen wollen zunächst nur Straftäter und Gefährder zurück nach Syrien bringen. Die Polizei hat einen geflohenen Mörder aus Niedersachsen wieder festgenommen. Der 42-Jährige wurde in Italien gefasst. Aus Hannover, Ute Andres.
10: Die Polizei hat den Straftäter in einem Krankenhaus gefunden, teilte das LKA mit. Er war demnach in der Nähe von Verona in einen Verkehrsunfall verwickelt und wurde in einer Klinik behandelt. Der Mann war am Dienstag in Peine bei einem begleiteten Ausgang auf einem Motorrad geflohen. Nach Angaben des Justizministeriums hatte er den Besuch bei seiner Mutter genutzt, um mit seinem dort abgestellten Motorrad zu fliehen. Der Deutsche verbüßt wegen Mordes und versuchter schwerer Vergewaltigung eine lebenslange Freiheitsstrafe in der Justizvollzugsanstalt Celle.
7: Bei der Fußball-Weltmeisterschaft haben sich Tschechien und Südafrika 1:1 getrennt. Im zweiten Gruppenspiel Schweiz gegen Bosnien-Herzegowina steht es 0:0. Das waren die Nachrichten. Und das Wetter? Morgen gebietsweise freundlich, später mehr Wolken mit Schauern und teils starken Gewittern. Höchstwerte 24 bis 38 Grad. 22:03 Uhr.
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11: Die A1 Hamburg Richtung Lübeck ist zwischen Kreuz Wagtheide und Bad Oldesloe wegen einer Nachtbaustelle bis ca. 5 Uhr gesperrt. A2 Hannover Richtung Dortmund zwischen Kreuz Bad Oeynhausen und Flotow West 3 Kilometer Stau. A3 Köln Richtung Oberhausen zwischen Raststätte Ohligser Heide Ost und Kreuz Hilden 2 Kilometer Stau. A4 Dresden Richtung Görlitz zwischen Uist und Salzenforst Stau durch einen defekten LKW im Baustellenbereich. A5 Karlsruhe Richtung Frankfurt zwischen Dreieck Karlsruhe und Karlsruhe Mitte 2 Kilometer Stauverzögerung bis zu 20 Minuten. Dann die A8 Stuttgart Richtung München ist zwischen Odelshausen und Sulzemoos nach einem Unfall gesperrt. Jetzt die A9 Berlin Richtung Halle-Leipzig ist zwischen Brück und Niemeck wegen Bergungsarbeiten gesperrt. Die A25 Geesthacht Richtung Hamburg ist zwischen Bergedorf und Dreieck Hamburg Südost wegen einer Nachtbaustelle bis ca. 5 Uhr gesperrt. Die A30 Rheine Richtung Osnabrück ist zwischen Ibbenbüren West und Ibbenbüren nach einem LKW-Unfall bis ca. 23 Uhr gesperrt, noch eine knappe Stunde also. Die A31 Gronau Richtung Oberhausen ist zwischen Gescher-Coesfeld und Borken wegen eines brennenden LKW bis ca. 4 Uhr dicht. Die Umleitung führt über die U72. Dann die A40 Duisburg-Essen ist zwischen Mülheim-Winkhausen und Heißen in beiden Richtungen bis Montag gesperrt. Die A71 Erfurt Richtung Suhl ist zwischen Oberhof und Suhl Zellamelis wegen Wartungsarbeiten im Hochwaldtunnel bis ca. 6 Uhr gesperrt. A81 Stuttgart Richtung Heilbronn zwischen Ludwigsburg Süd und Ludwigsburg Nord 2 Kilometer Stau. Die A96 Lindau Richtung München ist zwischen Gilching und Germering Süd wegen Bauarbeiten bis ca. 23 Uhr in beiden Richtungen gesperrt. Das war's vom Verkehr. Ihnen gute Fahrt.
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11: Und damit übernehmen wir jetzt aus Hamburg, aus den Studios von NDR Info. Ich bin Philipp Kaber. Willkommen. Wie geht es weiter mit dem britischen Premier Keir Starmer? Gerade läuft eine besondere Nachwahl. Ist das heute eine Nacht der Entscheidung? Das frage ich in einer Viertelstunde unseren London-Korrespondenten Christoph Prössel. Zunächst aber beschäftigt uns das Abkommen zwischen den USA und Iran. Fast beiläufig haben Donald Trump und der iranische Präsident Pezeshkian ein Abkommen unterzeichnet. So viel ist bereits klar, das Rahmenabkommen gibt dem Iran gute Karten in die Hand. Phyllis Kükrikol fasst Reaktionen zusammen.
12: Ein Interview im iranischen Fernsehen am späten Abend. Parlamentspräsident Mohammad Ghalibaf skizziert die Erfolge des Memorandum of Understanding, die Absichtserklärung, mit dem man künftigen Friedensgesprächen einen Rahmen gegeben hat.
13: Hätten wir nicht verhandelt, so hätten wir unsere Ziele nicht erreicht. Wir haben durch die Verhandlungen ein Vielfaches mehr erreicht als durch militärische Aktionen.
12: Und erreicht haben die Iraner so einiges. Die Straße von Hormus ist zwar frei, aber der Vertrag ermöglicht dem Regime künftig eine Gebühr für die Schiffspassage zu verlangen. Teheran hatte darauf bestanden, dass das Regime gemeinsam mit dem Nachbarn und Anrainer Oman alleine die Hoheit über die Meerenge haben. Sie werden über eine Gebühr für Dienstleistungen etwa für Lotsendienste beraten. Iranisches Öl und petrochemische Produkte sollen wieder den Weg auf den Welthandel finden und US-Sanktionen sollen aufgehoben werden. Auch Israels Angriffe auf den Libanon sind im Vertrag festgehalten, so Ghalibaf.
13: US-Präsident Trump hat die Waffenruhe nicht nur für die Region Dachie im Libanon ausgerufen, sondern für den ganzen Libanon.
12: In den nächsten 60 Tagen soll es ins Detail gehen, auch beim Atomprogramm. Das Regime in Teheran hat sich mit der Unterzeichnung des Rahmenabkommens dazu verpflichtet, keine Atomwaffen zu entwickeln oder zu beschaffen. Die Anreicherung von Uran für zivile Zwecke soll weiter möglich sein. Wie mit dem bislang angereicherten Uran umgegangen wird, soll Gegenstand der Verhandlungen der nächsten 60 Tage sein. Das Material soll vor Ort unter Aufsicht der Internationalen Atomenergiebehörde verdünnt werden. Anders als die politische Spitze des Landes zeigen sich die Menschen in Teheran eher zurückhaltend optimistisch. Der 65-jährige Arbeitnehmer Nasser hofft vor allem, dass das Rahmenabkommen die Inflation ausbremst.
13: Wenn ich zum Beispiel letztes Jahr ein Kapital von 1 Milliarde Toman hatte, dann ist das heute nur noch ein Drittel wert. Wegen dieses Krieges, der uns auf ungleiche Weise aufgezwungen wurde. Alles Kapital wurde praktisch auf ein Drittel reduziert. Die Arbeiter sind ärmer geworden. Das Leben vieler Menschen wurde durch diesen Krieg durcheinandergebracht. Krieg ist nichts Gutes. Krieg ist nirgendwo auf der Welt akzeptabel.
12: Und dieser junge Mann fragt sich, was die Menschen von dem Deal haben sollen.
13: Was ist mit den Öleinnahmen und all den Jahren, in denen niemand an die Menschen gedacht hat? Wenn Ihnen die Menschen wirklich wichtig sind, dann müssen Sie ihnen jetzt den Anteil aus 47 Jahren Öleinnahmen und den Schaden, den Sie ihnen zugefügt haben, auszahlen. Andernfalls sollten Sie einfach gehen.
12: Von einem Regimewechsel und mehr Rechten ist nirgends mehr die Rede. Die Kriegsparteien verhandeln. Dabei geht es aber vor allem um die wirtschaftlichen Vorteile beider Regierungen. Es geht nicht um die Menschen im Iran.
11: Nicht alle Reaktionen fallen so euphorisch aus wie das, was die Europäer Trump beim G7-Gipfel lobend entgegengehalten haben. In den USA und auch vor allem in Israel sind kritische Stimmen zu hören. Die Zugeständnisse an das iranische Regime schrecken Trumps Kritiker in Washington auf. Nina Barth.
9: Der demokratische Senator Chris Murphy nennt das Rahmenabkommen wahnsinnig. Auf CNN sagt er entrüstet, Iran bekommt zig Milliarden im Gegenzug für nichts.
14: This is an insane deal and it's a multi-billion dollar payoff to Iran in exchange for nothing.
9: Kritik von demokratischer Seite ist wenig überraschend. Aber wenn selbst Trumps Haus- und Hofsender Fox News den Präsidenten harsch kritisiert, heißt das was. Nämlich, dass Donald Trump nicht überzeugt hat. Fox News-Moderator Trey Gowdy sagt mit Blick auf Iran:
15: They're better off than they were before the hostilities began. And that should not be the consequence of war.
9: Sie stehen besser da als vor Beginn der Feindseligkeiten. Das sollte nicht die Folge eines Krieges sein. Der republikanische Senator Bill Cassidy kommentiert: Schrecklich. Das Rahmenabkommen werde als gewaltiger außenpolitischer Fehlschlag in die Geschichte eingehen.
16: This will go down as a tremendous foreign policy blunder. Iran ends up stronger. I think it's a deep mistake.
9: Der Iran werde am Ende gestärkt daraus hervorgehen. In dem Rahmenabkommen steht offenbar, dass es einen 300 Milliarden Dollar Wiederaufbaufonds für Iran geben soll. Und die US-Seite sagt zu, Sanktionen auf den iranischen Öl- und Energiehandel auszusetzen. Bei einer endgültigen Einigung stellen die USA sogar in Aussicht, dass alle Sanktionen gegen Iran aufgehoben werden. Der ehemalige Sicherheitsberater mehrerer US-Regierungen, Brad McGurk, erklärt auf CNN:
17: Experten sprechen davon, dass Iran 60 bis 80 Milliarden Dollar pro Jahr einnehmen könnte. Ein Geldregen, den sie kassieren, bevor sie überhaupt echte Verpflichtungen im Nuklearbereich eingegangen sind. Beim iranischen Atomprogramm bleibt das Rahmenabkommen in der Tat vage. Der Iran verpflichtet sich, keine nuklearen Waffen zu entwickeln. Aber das sagt Iran seit Jahren. Weitere Details sollen noch ausgehandelt werden. Was die Straße von Hormus angeht, die soll geöffnet werden und 60 Tage lang kostenfrei befahrbar sein. Was danach kommt, zumindest bleibt die Tür offen dafür, dass Iran danach Durchfahrtszölle kassieren könnte. Und dass die Straße von Hormus offen ist, das ist der Stand von vor dem Krieg. Trump selbst hat immer wieder den unter dem damaligen Präsidenten Barack Obama ausgehandelten Deal mit Iran kritisiert, weil er Iran Geld in die Kassen gespült habe. Das scheint nun vergessen und Trump sagt, er müsse den Krieg beenden, um eine wirtschaftliche Katastrophe zu verhindern.
18: I didn't want to see economic catastrophe. If you kept this going, that could have happened.
9: Seine Kritiker hat er auf Truth Social übrigens als Dummköpfe bezeichnet, die entweder neidisch, unehrlich oder dumm seien.
11: Ein Vertrag von Versailles, aber eben keiner wie 1919, denn um Anerkennung einer Kriegsschuld geht es diesmal nicht.
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11: Ungeachtet des Rahmenabkommens zur Beendigung des Irankriegs hat Israel weitere militärische Aktivitäten im Libanon angekündigt. Dazu ein Kommentar von Nina Barth.
10: Auf dem Papier steht der Libanon ganz oben. Gleich im ersten Paragraphen der Absichtserklärung zwischen den USA und Iran steht: Eine dauerhafte Beendigung der militärischen Aktivitäten schließe auch den Libanon ein und man verpflichte sich von jetzt an, die territoriale Integrität und Souveränität des Libanon zu gewährleisten. So steht es Medienberichten zufolge auf dem Papier. Fakt ist aber, Israels Armee will nach eigenen Angaben erstmal im Südlibanon bleiben. Auf alle Fälle so lange, bis die pro-iranische Hisbollah entwaffnet ist und den Norden Israels nicht mehr angreifen kann. Die libanesische Regierung hat schon länger den Plan, die Miliz zu entwaffnen, kann das aber mit ihrer schwachen und unterfinanzierten Armee nicht durchziehen. Und der Gewinner des Abkommens ist ausgerechnet die Hisbollah. Deren Chef Naim Qassem bezeichnet das Rahmenabkommen als einen großen Sieg für Teheran und betont, seine Miliz habe das Recht, sich zu verteidigen. Seit Israel den Süden Libanons massiv bombardiert, Dörfer dem Erdboden gleichmacht, immer weiter vorrückt und mehr als 3.700 Menschen getötet wurden, hat die Miliz wieder Aufwind im Land. Auch wenn sie als Verbündeter des Iran den Libanon erst in diesen Krieg hineingezogen hat. Für viele ist sie die einzige, die sich aktiv gegen die sogenannten Besatzer wehrt. Denn so wird das, was Israel Sicherheitszone nennt, im Libanon gesehen. Als Besatzung des Landes, und zwar von allen, egal ob Schiiten, Sunniten oder Christen. Steht also die Selbstbestimmung des Libanon bei dem Rahmenabkommen an oberster Stelle? Nein. Das von vielen Krisen und Kriegen gekennzeichnete Land verliert auf ganzer Linie. Es ist ein Teufelskreis. Der Iran ist Gewinner des Abkommens, die pro-iranische Hisbollah dadurch gestärkt, Israel rechtfertigt somit, dass es im Südlibanon bleiben will und dadurch könnte das Abkommen zwischen den USA und Iran letztendlich noch scheitern. Libanons Präsident Aoun zeigt sich zwar mit Blick auf die frisch unterschriebene Absichtserklärung vorsichtig optimistisch, aber hat er eine andere Wahl?
19: Nein, seine Regierung ist Verlierer und Spielball zwischen den Mächten, zwischen Iran, der hinter der Hisbollah steht, und Israels Regierung, über die, bislang, die USA die Hand hält. Der Libanon muss hoffen, dass der amerikanische Präsident Trump Druck auf Israels Regierungschef Netanyahu ausübt und dass der Süden des Landes nicht geopfert wird. Bei diesem Rahmenabkommen steht das Land weit hinten.
11: Das war die Meinung von Nina Amin. Und jetzt ist es 22.15 Uhr.
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11: Wasserkanister im Keller, Batterien und Medikamente auf Vorrat. Lange wirkte private Notfallvorsorge wie ein Relikt aus Zeiten des Kalten Krieges. Aber die Zeiten haben sich geändert und Behörden raten inzwischen wieder genau dazu. Die Innenminister von Bund und Ländern beraten seit Mittwoch auf ihrer Frühjahrstagung in Hamburg. 3 Tage lang geht es auch um Katastrophen und Zivilschutz. Und dabei haben die Minister publikumswirksam einen Notfallrucksack gepackt. Jörn Strehler-Pohl.
20: 17 Innenministerinnen und Minister aus Bund und Ländern. 17 Gegenstände für den Notfallrucksack, der heute Vormittag im Kongresscenter Hamburg gepackt wurde.
21: Ich komme ursprünglich aus Polen und meine Familie wohnt noch in Polen. Und meine Familie hat so einen Notfallrucksack zu Hause. Und ich packe die Müsli-Riegel ein und später packe ich ganz heimlich die Lapskausdose rein.
20: Sagt Schleswig-Holsteins Innenministerin Magdalena Finke von der CDU. Ihr Amtskollege Georg Mayer aus Thüringen steuert das Besteck zu. Und Herbert Reul aus Nordrhein-Westfalen ein Feuerzeug. Er ist seit 9 Jahren Innenminister und kennt die lange Diskussion um den Zivil- und Bevölkerungsschutz.
22: Als ich 2018 gerade im Amt war, habe ich mal vorgeschlagen, man müsse sich mal um Sirenen kümmern. Und da haben die versammelten Menschen, die Öffentlichkeitsarbeit machen, geschrieben, ich hätte einen Schuss nicht gehört. Ich finde heute einen schönen Tag. Endlich haben alle den Schuss gehört.
20: Und genau das ist das gemeinsame Signal der Innenministerinnen und Minister hier in Hamburg. Zu zeigen, dass sich die Zeiten geändert haben.
23: Zivile Verteidigung, das heißt, wie bereiten wir uns insgesamt als Staat, als Gesellschaft auf schwere Krisenfälle vor.
20: Das muss kein Kriegsfall sein, sagt Hamburgs Innensenator Andi Grote als Vorsitzender der Innenministerkonferenz. Dazu zählen beispielsweise auch Krisen wie die Flutkatastrophe im Ahrtal und der Blackout im Januar in Berlin nach einem Brandanschlag.
23: Es können Situationen eintreten, in denen das, woran wir gewöhnt sind, dass alles Lebensnotwendige immer eigentlich leicht verfügbar ist, wo das nicht funktioniert.
20: Doch der Zivilschutz, er ist nicht das einzige Signal, das die Innenministerkonferenz in Hamburg senden will. Es geht ihr auch um einen Schulterschluss zwischen der inneren und der äußeren Sicherheit. Erstmals wird auch Verteidigungsminister Boris Pistorius auf einer Innenministerkonferenz erwartet.
24: Über lange Jahre haben wir eine Trennung erlebt zwischen Verteidigung auf der einen Seite, Bevölkerungsschutz auf der anderen Seite. Heute wissen wir, die Dinge gehören zusammen,
20: sagt Bundesinnenminister Alexander Dobrindt von der CSU. Ganz neu ist diese Idee der Gesamtverteidigung nicht. Sie geriet nur nach dem Ende des Kalten Krieges in Vergessenheit. Neu dazugekommen sind allerdings hybride Bedrohungslagen, beispielsweise durch Cyberangriffe. So einig sich also die Innenministerinnen und Minister in diesen Fragen sind, Klärungsbedarf besteht weiter, ob das Geld reicht, das der Bund für den Bevölkerungsschutz in den kommenden Jahren bereitstellen will und wie die Zusammenarbeit zwischen Bund und Ländern vertieft werden kann in diesem Bereich. Alles Fragen, die heute hinter verschlossenen Türen diskutiert werden dürften.
11: Bei der Frühjahrstagung der Innenminister von Bund und Ländern in Hamburg. Diese Nacht könnte eine Nacht der Entscheidung werden für Großbritannien. Eigentlich ist es nur eine Nachwahl in einem Wahlkreis, doch es hängt eine Menge davon ab, denn die Menschen in Makerfield, sie entscheiden nicht nur über ihr nächstes Unterhausmitglied, sondern womöglich über den nächsten britischen Premierminister. Christoph Prössel live jetzt in unserem ARD-Studio in London. Warum ist diese vergleichsweise kleine Wahl für Premier Starmer so bedeutsam?
25: Premier Starmer hat sehr schlechte Umfragewerte und innerhalb seiner Partei, der Labour-Partei, gibt es mittlerweile große Unruhe und eigentlich auch den Wunsch, ihn abzusetzen. Und wir erleben, dass Andy Burnham, der Kandidat, der jetzt also einen Sitz ergattern will in Makerfield, dann möglicherweise auch einen Wettbewerb antreten wird gegen Keir Starmer um den Parteivorsitz, eine Abstimmung und dann eben auch, so ist das in Großbritannien, als parteivorsitzender Premierminister von Großbritannien, Großbritannien wird. Dafür muss er dann 81 Personen aus der Fraktion der Labour-Partei im Unterhaus hinter sich bringen. Aber vor allem muss er erst einmal diese Wahl gewinnen. Er muss einen Sitz im Parlament gewinnen. Und so kommt diese absurde Situation zustande, dass etwa 75.000 Wählerinnen und Wähler in Makerfield ja eine Wahl bestreiten, die sehr weitreichende Konsequenzen haben könnte.
0: Burnham gilt als beliebtester Politiker Großbritanniens. Wer ist dieser Mann und kann er Labour retten?
25: Andy Burnham ist ein sehr beliebter Politiker, vor allem im Norden von England, dort wo Labour über Jahre hinweg sehr stark war, dort wo Labour jetzt aber auch sehr unter Druck ist von Reform UK. Das ist eine rechtspopulistische Partei um den Parteivorsitzenden Nigel Farage. Da geht es im Programm vor allem um sehr liberale Wirtschaftspositionen, aber auch Eingrenzung der Migration. Und Labour, viele Mitglieder in der Partei, aber auch in der Fraktion haben die Hoffnung, dass genau Andy Burnham, der Richtige ist, der von dort oben kommt, der sehr sympathisch ist, der sehr locker rüberkommt, also sehr anders auch als Keir Starmer, der in den vergangenen 2 Jahren gerade auch in der Kommunikation viel vermissen ließ, vielleicht auch nicht so der kumpelige Typ ist, den sich viele Britinnen und Briten als Premier wünschen.
0: Viele nordwestlich von Manchester wählen stramm rechts. Neben Reform UK tritt noch eine radikalere Partei an, Restore Britain. Labour sieht aber offenbar genau darin eine Chance. Weshalb?
25: Das ist eine kuriose Situation, weil in den Umfragen sind Labour und Reform UK sehr stark. Aber jetzt gibt es seit ein paar Wochen ein Indiz, dass Restore Britain auch einen ganz erheblichen Anteil der Wählerinnen und Wähler hinter sich vereinigen könnte. Und diese Teilung am rechten Rand, die könnte dazu führen, dass dann schlussendlich Labour als stärkste Kraft hervorgeht aus diesen Wahlen, also Andy Burnham profitieren könnte.
0: Informationen und Einschätzungen waren das live aus London von Christoph Prössl. Etwas mehr als 0,1% der Briten entscheiden also über die Zukunft des Landes. Mit ersten Ergebnissen ist ab 6 Uhr früh zu rechnen. Nach einem bisher eher kühlen Juni steigen die Temperaturen gerade drastisch an. Seit diesem Donnerstag herrscht unter anderem in Bayern laut dem Deutschen Wetterdienst eine Hitzewelle. Davon spricht man, wenn Temperaturen an mindestens 3 aufeinanderfolgenden Tagen bei über 30 Grad liegen. Wie die Menschen im Freistaat damit umgehen, Katharina Narr hat Stimmen eingefangen.
1: Natürlich machen wir uns Sorgen. Wir sind permanent unterwegs und man muss achten, dass man Wasser immer dabei hat.
2: Ich fahre in die Berge. Ich fahre weg. Auf 1600 Meter hoffe ich, dass es nicht so heiß ist.
3: Ich finde es super, wenn es heiß ist. Also für andere ist es sicherlich blöd und dann, ich fühle auch mit irgendwie mit Älteren und Kranken, denen es dann irgendwie nicht gut geht und so. Aber für mich, ich nehme das Wetter einfach, wie es ist.
4: Tja, dann werden wir wohl irgendwie Schattenplätze aufsuchen, vielleicht hier in München nochmal. Hier im Englischen Garten ist es ja auch total schön.
5: Berge, Schatten, Sonnenschein. In München freut man sich größtenteils auf die kommenden Tage. Bernhard Ziegler aus der BR-Wetterredaktion erklärt, wieso es überhaupt so warm wird.
26: Diese ungewöhnliche Hitze in Bayern in den kommenden Tagen, die hat vor allem mit der Großwetterlage in Europa zu tun. Ein Hochdruckgebiet über Mitteleuropa und ein Tiefdruckgebiet über dem Atlantik, die wirken wie eine Pumpe und lenken sehr warme Luft aus dem subtropischen Raum nach Bayern.
5: Die Folge: Die Luft heizt sich tagsüber auf und kann in der Nacht kaum abkühlen. Genau das macht eine Hitzewelle auch so gefährlich. Besonders betroffen sind ältere Menschen und Personen mit Herz-, Kreislauf- oder Lungenerkrankungen. Aber auch Menschen ohne so eine Vorerkrankung können unter der Hitze leiden. Wer sich zu lange in der Sonne aufhält, riskiert einen Sonnenstich oder einen Hitzeschlag. Kopfschmerzen oder Schwindel sind oft die ersten Warnsignale, dass es dem Körper zu heiß wird. Schützen kann man sich mit einfachen Mitteln.
26: Mittags- und Nachmittagsstunden in der prallen Sonne meiden. Wir haben derzeit den höchsten Sonnenstand des ganzen Jahres. An ausreichend Sonnenschutz denken, also Sonnencreme, Sonnenbrille, Kopfbedeckung. Dann an solchen Hitzetagen leichte Kost zu sich nehmen und natürlich viel, viel trinken. Und man kann es nicht oft genug sagen, keine Kinder oder Tiere im geparkten Auto vor dem Supermarkt oder Bäcker lassen. Das kann nach wenigen Minuten sogar lebensbedrohlich sein. Ja, und die sportlichen Aktivitäten, die sollte man am besten in die frühen Morgenstunden verlegen, wenn es noch am kühlsten ist.
5: Damit auch die kommenden Nächte erträglich bleiben, hilft es vor dem Schlafengehen noch einmal gut durchzulüften.
26: Ich persönlich, ich dusche auch ganz gern kalt ab, bevor ich ins Bett gehe. Dann schläft man ganz einfach besser.
0: Der Sommer rollt mit Macht heran. Katharina Narr war das mit Eindrücken aus Bayern. 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
0: Und natürlich behalten wir auch für Sie heute in dieser Nacht die Spiele im Blick. Bei der Fußball-WM ist der erste Gruppenspieltag Geschichte. Runde 2 ist eingeläutet. Stefanie Lavoie verrät uns, wer aktuell spielt.
8: Die Schweiz und Bosnien-Herzegowina stehen sich im SoFi Stadium in L.A. bei angenehmen 22 Grad gegenüber. Es ist eine Partie der Gruppe B und in dieser Gruppe ist noch alles offen. Am ersten Spieltag waren beide Begegnungen unentschieden ausgegangen. Anpfiff für dieses Spiel war um 21 Uhr. Es sind 65 Minuten gespielt und es steht nach wie vor 0:0.
12: Hier also 0:0 zwischen der Schweiz und Bosnien-Herzegowina. 66 Minuten sind durch. Die Schweizer, die hier eigentlich den Ton angeben, aber die Bosnien ja immer wieder auch mit diesen gefährlichen Nadelstichen nach inzwischen gespielten 65 Minuten angetrieben über Alaj Begovic, der 18-Jährige, jetzt schon wieder fast auf Höhe der Grundlinie, versucht den Ball dann reinzubekommen in den Strafraum, aber da hilft Ebischer da noch aus und Freuler, die beiden im Verbund können erstmal klären, viel klein, wenig Räume eigentlich auch für beide Mannschaften, also da müssen sie auch mal versuchen, das Spiel mehr in die Breite zu ziehen. Das gelingt aber noch nicht so richtig. Die Bosnier schieben noch einmal nach mit Muharemovic. Eigentlich sehr wenig zu sehen von ihm. Meistens hinten mit der Defensive bemüht. Schiedsrichter hat das Spiel jetzt unterbrochen, weil Kolasinac dann auf dem Platz liegt. Haut auch und trommelt mit der Hand auf den Rasen. Das Spiel ist jetzt tatsächlich momentan gerade sehr zerfahren beim Spielstand von 0:0.
8: André Siems war das von der Begegnung Schweiz gegen Bosnien-Herzegowina. Das erste Spiel heute zwischen Tschechien und Südafrika präsentierte sich als müder Kick zur Mittagszeit in Atlanta. Das 1:1 half keinem der beiden so richtig weiter. Die favorisierten Tschechen waren in der 6. Minute durch Sadilek in Führung gegangen. Mokeina verwandelte einen Handelfmeter in der 83. Minute zum Ausgleich. Martina Knief hat das Spiel für uns beobachtet. Martina, wer kann mit dem Punkt besser leben?
13: Also etwas zufriedener sind die Südafrikaner, weil sie das 0:1 aufgeholt haben, weil sie in der ersten Halbzeit nicht gut waren und dann in der zweiten Halbzeit doch mehr Mut hatten, diesen Elfmeter bekommen haben. Und die können mit dem Unentschieden erst einmal moralisch etwas mehr zufrieden sein als Tschechien. Das war wieder eine schlechte Leistung. Also eine Mannschaft, die hier bei der WM dabei ist, die aus Europa kommt, die sich hier so präsentiert, die ja auch was vorhat. Das fand ich schon sehr, sehr bitter heute.
8: Um Mitternacht deutscher Zeit wird die Partie zwischen Co-Gastgeber Kanada und Katar angepfiffen. Da soll dann Bayerns Alfonso Davis wieder dabei sein. Der andere Co-Gastgeber Mexiko spielt ab 3 Uhr gegen Südkorea. Das DFB-Team wird erst am Samstag sein zweites Gruppenspiel austragen. Heute wurde im Camp in Winston-Salem geschuftet. Außerdem stellte sich der Oldie Manuel Neuer den Fragen der Presse. Philipp Weiskirch hat den Antworten des Keepers gelauscht.
14: Er glaube an den Titel mit der deutschen Mannschaft, sonst wäre er nicht hier. Es sei für ihn ein absolutes Geschenk, nochmal dabei zu sein, so Neuer vor dem zweiten Vorrundenspiel gegen die Elfenbeinküste. In diesem wird der 40-Jährige einen neuen Rekord aufstellen. 21 Spiele bei einer WM, so viele hat kein anderer Keeper. Für Neuer soll die WM in Nordamerika definitiv das letzte große Turnier im DFB-Trikot sein. Bei der nächsten EM wolle er nicht mehr zwischen den Pfosten stehen. Neuer hatte eigentlich schon vor 2 Jahren seinen Rücktritt erklärt. Zu Oliver Baumann, der durch Neuers Rückkehr jetzt nur noch Ersatztorwart ist, habe er ein sehr gutes Verhältnis.
8: Wende im Fall Eli Wai. Der Stürmer der Elfenbeinküste darf nach Angaben des ivorischen Verbandes nun doch nach Kanada einreisen und wird seinem Team damit im Spiel gegen die DFB-Elf zur Verfügung stehen. Wai hat einen Vertrag bei Bundesligist Eintracht Frankfurt, spielte zuletzt aber auf Leihbasis für Nizza. In einem französischen Ligaspiel soll Wai im Mai absichtlich eine gelbe Karte kassiert haben. Darauf gab es ungewöhnlich hohe Wetteinsätze. Kanada hatte ihm die Einreise deshalb zunächst verweigert. Beim Tennisturnier im Westfälischen Halle hat Alexander Zverev das Viertelfinale erreicht. Uli Schäfer berichtet.
9: Es war heiß auf dem Center Court, deutlich über 30 Grad und schwül. Genau das richtige Wetter für den Hamburger Alexander Zverev. Der fühlt sich bei Hitze richtig wohl und auch auf dem Rasen in Halle kam er diesmal deutlich besser zurecht als in seinem Auftaktmatch. Der French Open-Sieger gewann das deutsche Duell gegen Jannik Hanfmann 6:3 und 7:6 und überzeugte dabei vor allem mit seinem starken Aufschlagspiel. Im Viertelfinale trifft Zverev auf den belgischen Qualifikanten Raphael Collignon und geht da als großer Favorit ins Spiel. Völlig offen ist das Viertelfinalduell der beiden US-Amerikaner Ben Shelton und Taylor Fritz. Die beiden standen sich zuletzt im Finale von Stuttgart gegenüber. Shelton gewann das Rasenturnier. Um den Einzug ins Halbfinale in Halle kämpfen außerdem Daniel Altmaier aus Kempen gegen Daniil Medvedev aus Russland sowie Francis Tiafoe aus den USA gegen den Kanadier Felix Auger-Aliassime.
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10: Um 22.30 Uhr mit Astrid Fietz. In Brüssel beraten die EU-Staats- und Regierungschefs über den Krieg in der Ukraine. Auch der ukrainische Präsident Zelensky ist zu Gast. Aus Brüssel Sarah Lopez.
15: Zelensky dürfte mit viel Optimismus im Gepäck angereist sein. Auf dem gerade erst beendeten G7-Gipfel hat der US-amerikanische Präsident Trump sich wieder offener dafür gezeigt, die Ukraine stärker zu unterstützen. Auch wenn man bei Trump nie weiß, wie lange das hält, werden die europäischen Staats- und Regierungschefs sicher darüber sprechen, wie sie darauf aufbauen können. Und es wird um einen Beitritt der Ukraine zur EU gehen, denn seit Anfang der Woche laufen die offiziellen Beitrittsverhandlungen.
10: Nach Unterzeichnung einer Absichtserklärung sollen in Kürze Verhandlungen über ein Friedensabkommen zwischen den USA und Iran beginnen. Laut US-Vizepräsident Vance starten Gespräche auf technischer Ebene an diesem Wochenende in der Schweiz. Aus der Nachrichtenredaktion Tabea Schöpe.
16: 60 Tage sind für die Verhandlungen angesetzt. Gleich mehrere Knackpunkte sind zu lösen. Die USA fordern ein Ende des iranischen Atomprogramms. Der Iran möchte in der Straße von Hormus eine Maut einführen und dass die israelischen Truppen aus dem Libanon abziehen. Vance wird die Verhandlungen für die USA führen. Er verteidigte die Absichtserklärung gegen Kritik. Vor allem Israel soll sich nach seinen Worten zurückhalten. Er warnte, nicht den einzig mächtigen Verbündeten anzugehen, den es noch auf der Welt gäbe.
10: Ein inhaftierter Mörder aus Niedersachsen, der beim Freigang geflüchtet war, ist gefasst worden. Die Polizei griff ihn in Italien in einem Krankenhaus auf. Den Angaben zufolge war der 42-Jährige an einem Verkehrsunfall beteiligt und deshalb ärztlich behandelt worden. Der Mann war vor 2 Tagen während eines begleiteten Freigangs in Peine mit dem Motorrad geflüchtet. 2011 wurde er wegen Mordes zu einer lebenslangen Haftstrafe verurteilt. Heizöl ist in Deutschland gerade so günstig wie lange nicht. Der flüssige Brennstoff kostet heute in Deutschland im Schnitt 1,10 Euro je Liter, so wenig wie seit Anfang März nicht mehr. Grund ist, dass der Heizölpreis direkt mit dem Rohölpreis zusammenhängt und dieser in den vergangenen Tagen gefallen ist. Seit Beginn des Irankriegs war der Heizölpreis deutlich nach oben gegangen, auf bis zu 1,50 Euro. Im Sommer sinkt der Ölpreis außerdem, weil die Nachfrage dann geringer ist. Das Wetter in Deutschland. In der Nacht oft trocken, im Nordwesten Schauer und teils kräftige Gewitter. Tiefstwerte von 22 bis 14 Grad. Morgen gebietsweise freundlich, im Nordwesten teils starke Gewitter mit Unwettergefahr. Höchstwerte 29 bis 38 Grad. Am Sonnabend zeitweise heiter, vor allem im Osten Schauer und Gefahr von starkem Gewitter, 23 bis 38 Grad. Und am Sonntag heiter, später Gewitter möglich, 20 bis 38 Grad, 22 Uhr. Das waren die Nachrichten.
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0: Nochmal brauchen wir die Nachricht nicht, aber die Zeit sage ich trotzdem. Es ist 22.33 Uhr und erst einmal gibt es das hier für Sie.
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0: Die A5 Karlsruhe Richtung Frankfurt zwischen Ettlingen und Karlsruhe-Durlach. 3 Kilometer Stau wegen Markierungsarbeiten. Die A7 Füssen-Reute Richtung Ulm ist zwischen Memmingen Süd und Kreuz Memmingen wegen Bauarbeiten bis ca. 2 Uhr gesperrt. Die A30 Rheine Richtung Osnabrück ist zwischen Ebenbüren West und Ebenbüren nach einem LKW-Unfall bis circa Mitternacht gesperrt. Die A31 Gronau Richtung Oberhausen ist zwischen Gescher-Coesfeld und Borken wegen eines brennenden LKW bis circa 4 Uhr gesperrt. Die Umleitung gibt's für Sie. Die U72 ist das. Die A40 Duisburg-Essen ist zwischen Mülheim-Winkhausen und Heißen in beiden Richtungen bis Montag gesperrt. Die A61 Hockenheim Richtung Ludwigshafen ist zwischen dem Dreieck Hockenheim und dem Kreuz Speyer wegen einer Fahrbahnerneuerung gesperrt, das noch bis Montag 5 Uhr. Die A71 Erfurt Richtung Suhl ist zwischen Oberhof und Suhl-Zellamelis wegen Wartungsarbeiten im Hochwaldtunnel bis ca. 6 Uhr gesperrt. A81 Stuttgart Richtung Heilbronn zwischen Ludwigsburg Süd und Ludwigsburg Nord staute sich auf einer Länge von 2 Kilometern. Die A96 Lindau Richtung München ist zwischen Gilching und Germering Süd wegen Bauarbeiten bis ca. 23 Uhr in beiden Richtungen gesperrt. Die A111 Charlottenburg Richtung Dreieck Oranienburg ist zwischen Tunnel Flughafen Tegel bis zur Schulzendorfer Straße wegen Wartungsarbeiten bis 5 Uhr etwa gesperrt. Dabei ist der Tunnel Flughafen Tegel in beiden Richtungen bis ca. 5 Uhr dicht. Und eine Meldung noch von der A210 Rendsburg-Kiel zwischen Schacht Audorf und Kreuz Rendsburg in beiden Richtungen wegen einer Nachtbaustelle bis ca. 3 Uhr gesperrt. Die Umleitung führt über die U81.
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0: Mit Philipp Kaber. Auch nach dem Rahmenabkommen zwischen den USA und Iran bleibt die Straße von Hormus weiter im Fokus. Die Blockaden sollen verschwinden, Schiffe wieder frei verkehren dürfen. Aber ob der Iran künftig eine Maut oder, wie er es nennt, Servicegebühren verlangen darf, das ist noch Verhandlungssache. Wird es nun trotzdem einen internationalen Militäreinsatz geben? Wird sich die deutsche Marine daran beteiligen, die 2 Schiffe vorsorglich in die Region entsandt hat? Und ist dann nicht zuerst der Bundestag am Ruder? Fragen über Fragen, Jakob Meyer dazu.
18: Die Absichtserklärung zwischen Washington und Teheran macht Hoffnung, dass demnächst wieder Frachtschiffe eine ihrer wichtigsten Routen befahren können. Seit dem Kriegsausbruch vor fast 4 Monaten hat der Iran die Straße von Hormuz faktisch gesperrt, durch die normalerweise fast ein Fünftel des weltweiten Ölbedarfs transportiert wird. Der Hauptgeschäftsführer des Verbandes Deutscher Reeder, Martin Kröger, ist nach eigenen Worten vorsichtig optimistisch. Er rechnet aber nicht mit einer schnellen Rückkehr zum regulären Betrieb. An der Beseitigung möglicher Minen könnte sich auch die Bundeswehr beteiligen, wenn die Voraussetzungen stimmen. Das Minenjagdboot Fulda und das Versorgungsschiff Mosel haben den Suezkanal durchfahren und halten sich bereit, um schnell eingreifen zu können. Verteidigungsminister Boris Pistorius betont aber beim Treffen mit seinen NATO-Kollegen in Brüssel:
19: Wir brauchen für die Straße von Hormuz, das haben wir immer wieder betont, einen klaren internationalen völkerrechtlichen Rahmen, der unterschiedliche Ausformungen haben kann. Und wir brauchen insbesondere die Zustimmung des Irans und des Omans für entsprechende Minenräumaktivitäten. Vieles hängt jetzt davon ab, wie die Verhandlungen zwischen dem Iran und den USA in den nächsten 60 Tagen verlaufen.
18: Ob es wirklich zu einem deutschen Minenräumeinsatz kommt, ist nach Pistorius' Worten noch offen. Sollten die entsprechenden Bedingungen aber geklärt sein, will die Bundesregierung auf den Bundestag zugehen und um ein Mandat für die Mission ersuchen. Das Parlament muss bewaffneten Auslandseinsätzen der Bundeswehr zustimmen. Das könnte im Eilverfahren auch innerhalb weniger Tage geschehen. Abgeordnete von Union und SPD haben allerdings Bedenken und wollen die Umstände erst genauer prüfen, bevor sie deutsche Soldaten ins Krisengebiet schicken. Auch Bundestagsvizepräsident Omid Nuripur von den Grünen erklärt:
21: Ich weiß nicht, was für ein Mandat jetzt kommen soll. Die Bundesregierung arbeitet jetzt an einem. Ich habe gelernt, Mandate erst zu lesen, bevor ich sie bewerte. Ich habe zurzeit sehr viele Fragen. Die iranische Seite, die jetzt gestärkt rauskommt, sagt, sie wären nicht bereit, irgendwelche Streitkräfte der NATO-Staaten vor Ort zu akzeptieren. Sie würden auf sie schießen. Wir werden sehen, was jetzt die Bundesregierung vorlegt. Ich bin sehr gespannt.
18: Bundeskanzler Friedrich Merz hat beim G7-Gipfel in Evian erklärt, dass sich der Bundestag in seiner letzten Sitzungswoche vor der Sommerpause Anfang Juli damit befassen könnte.
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0: Und da geht's um die virtuelle Hauptversammlung bei Volkswagen. Trotz Krise sollen die Aktionäre des Unternehmens gut 5 Euro Dividende je Aktie bekommen. VW-Chef Blume sieht seinen Konzern auf Kurs und trotzdem, VW kämpft weiter gegen zu hohe Kosten. Dazu kommen die US-Zölle und die schwierige Lage in China. Bertil Starke berichtet.
1: Oliver Blume bekommen die VW-Aktionäre nur auf dem Bildschirm zu sehen. Die Hauptversammlung des größten Autobauers in Europa findet als Videokonferenz statt. Viele Anteilseigner sind mit dem digitalen Format unzufrieden. Konzernchef Blume will ihre Laune mit positiven Nachrichten anheben. Seine Botschaft: Trotz vieler Krisen, Volkswagen befindet sich in der Spur.
11: Wir haben unseren Plan entschlossen vorangetrieben. Wir haben überzeugende Produkte zu unseren Kundinnen und Kunden gebracht. Wir haben technologische Innovationen in echten Mehrwert übersetzt und große Fortschritte erzielt in den wesentlichen Bereichen unseres Unternehmens. Vor allem haben wir gehalten, was wir versprochen haben.
1: Klarer Marktführer bei E-Autos in Europa, Auszeichnungen für Innovationen, 30 neue Modelle allein für den chinesischen Markt. Blume wirbt mit solchen Erfolgsmeldungen für seinen Kurs. Doch der VW-Chef kommt vor den Aktionären nicht um die Probleme herum, die Volkswagen zu setzen.
11: Der größte unternehmerische Handlungsbedarf liegt weiterhin bei unseren Kosten. Unsere Performance-Programme haben wir um Zukunftspakete an den deutschen Standorten erweitert.

0: Lastwagen muss die Kosten weiter runterschrauben. Aber auch das Produkt muss stimmen, meint Janne Werning von der Fondsgesellschaft Union Investment.
1: Wie schafft man es, einen wirklichen Volkswagen auch in der E-Mobilität anzubieten, der kostengünstig ist, der nicht 50.000, 60.000 Euro kostet, sondern auch für 25.000, für 20.000 Euro zu Preisen auch verfügbar ist, der wettbewerbsfähig ist, und dafür müssen auch die Kosten gesenkt werden.
0: Die ersten entsprechenden Modelle wie den ID. Polo hat VW vor wenigen Wochen auf den Markt gebracht. Für Ingo Speich, Manager bei der Fondsgesellschaft Deka, muss aber noch mehr kommen. Er sieht ein Problem in der Konzernstruktur.
2: Volkswagen wird zerrieben durch die unterschiedlichen Interessen bei den Ankeraktionären. Wir haben die Familie Porsche, wir haben die Familie Pirch, wir haben das Land Niedersachsen, wir haben Katar. Und die freien Aktionäre, also der breite Kapitalmarkt, wird einfach häufig vergessen vom Aufsichtsrat.
0: Welche Spannungen bei VW und im Aufsichtsrat herrschen, zeigt sich auch auf der Hauptversammlung. Völlig überraschend zieht Aufsichtsratmitglied Susanne Wiegand ihre erneute Kandidatur kurzfristig zurück. Sie galt als unabhängige Stimme in dem Kontrollgremium.
3: Informationen von Bertil Starke. In Brandenburgs Böden lagert Weltkriegsmunition. Wie viel, das weiß niemand. Aber diese Woche kommt ungewöhnlich viel davon an die Oberfläche. Große Bombenentschärfung in Potsdam. Eine alte Kanone wird aus der Neiße gezogen. Und dann noch ein großer Munitionsfund auf dem Flugplatz Schacksdorf bei Finsterwalde. Dort ist jetzt das meiste abtransportiert worden. Theresa Wunderlich war dabei.
4: 32 sowjetische Bomben, 3 Raketen und eine deutsche Flugabwehrkanone aus dem Zweiten Weltkrieg. Diese historischen Funde liegen nun alle sicher festgezurrt im roten LKW vom Kampfmittelbeseitigungsdienst Brandenburg. Auch für die Experten ist das kein alltäglicher Fund. Entdeckt wurde die Weltkriegsmunition bei einer geplanten Absuchung. Denn bald soll auf dem Flugplatz ein Solarpark und ein Batteriespeicher gebaut werden. Als ehemaliger Militärflugplatz gilt das Gelände als verdächtig, sagt Martin Fronzek, Direktor des Amtes Kleine Elster.
5: Es wurde hier hoch gekämpft und der Flugplatz wurde halt noch während der Kriegszeit in den letzten Tagen durch die Russen benutzt. Und da, denke ich mal, kann solche Munition vergraben, verbuddelt, in Vorbereitung oder ähnliches gewesen sein.
4: Ein Großteil der Bomben konnte geborgen und abtransportiert werden. Aber noch ist der Flugplatz nicht munitionsfrei, sagt Enrico Schnick vom Kampfmittelbeseitigungsdienst.
6: 3 Bomben, die nicht transportfähig sind, die morgen gesprengt werden müssen. Also die haben ein Zündsystem, die haben noch einen intakten Zünder. Und deswegen sind sie nicht transportfähig.
4: Für die Sprengung wird ein Sperrkreis von 500 Metern eingerichtet. Auch die Südstraße am Flugplatz kann kurzfristig gesperrt werden. Für die Bevölkerung gibt es aber keinen Grund zur Sorge.
6: Ich sag mal, hier ist es problemlos, weil wir keine Wohnbebauung in der Nähe haben. Genau, wenn der Sperrkreis eingerichtet ist, dann werden hier morgen die 3 Bomben gesprengt.
4: Danach sind die Arbeiten auf dem Flugplatz aber noch nicht vorbei, vermutet Enrico Schnick.
6: Also die Kampfmittelräumfirma, die sucht hier noch weiter ab. Hier reden wir von einem Flugplatz, der seit 1935 Militärflugplatz ist und genutzt wurde. Also es würde mich wundern, wenn hier nichts mehr gefunden wird.
4: Auf dem Flugplatz in Schacksdorf könnten sich also noch weitere historische Überreste verbergen.
3: Theresa Wunderlich berichtete über Blindgänger in Schacksdorf.

Und im WM-Spiel Schweiz gegen Bosnien-Herzegowina ist das zweite Tor gefallen. Es läuft die 85. Minute. Wir halten Sie weiter auf dem Laufenden hier in der ARD-Infonacht.

0: Und die Zeit, jetzt ist es 22.45 Uhr.
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0: Welche Chancen Kinder auf sozialen Aufstieg haben, das entscheidet sich in Deutschland oft schon bei der Geburt. Die Herkunft spielt eine große Rolle. Was macht das mit den Menschen? Das Fernsehmagazin Monitor hat zum Beispiel den Sternekoch Tim Rauer getroffen, der sich mit viel Glück aus der Armut befreit hat. Und eine Rentnerin, die ihr Leben lang Angehörige gepflegt hat und trotzdem von nicht einmal 300 Euro im Monat leben muss. Welche Leistungen

0: Lohnt unsere Gesellschaft? Dieser Frage ist das Magazin Monitor im Ersten nachgegangen. Die Doku gibt's in der ARD-Mediathek. Lisa Seemann hat sie sich angesehen und empfiehlt sie.
1: In Berlin-Kreuzberg bereitet Sternekoch Tim Raue in seinem Restaurant das Essen für den Abend vor. Essen, das er in seiner Kindheit nicht hatte, denn er ist mit Hunger groß geworden. Er kommt von der Straße, wie er von sich sagt.
2: Also Hunger zu haben bedeutet, dass du eine Leere in dir hast, die so tief ist, dass es wie ein schwarzes Loch ist und dass man einfach nur noch fällt. Und das geht so tief, dass das in jeder Zelle ist. Das ist in mir drin.
1: Heute trägt das Restaurant von Tim Raue seinen Namen. Ein Menü kostet rund 300 Euro. Dass er hier gelandet ist, ist die Ausnahme. Denn nur in wenigen Ländern bestimmt die soziale Herkunft die Aufstiegschancen so sehr wie in Deutschland. Zahlreiche Studien belegen das immer wieder, zuletzt auch der nationale Bildungsbericht, der am Montag vorgestellt wurde. Obwohl Politiker aller Parteien seit vielen Jahrzehnten das Gegenteil versprechen, sind die Chancen auf einen sozialen Aufstieg in Deutschland sogar schlechter geworden, sagt der Bremer Armutsforscher Olaf Grosamberg.
3: Der Aufstieg aus der Armut raus, der hat über die Zeit kontinuierlich abgenommen. Die Leute strampeln ohne Ende, die strengen sich an. Niemand ist gerne in Armut. Aber die strukturellen Bedingungen sind einfach so schlecht geworden, dass sie es einfach nicht mehr schaffen.
1: Insgesamt gelten in Deutschland rund 13 Millionen Menschen als armutsgefährdet. Auch wenn sie sich anstrengen und viel für die Gesellschaft leisten. Wie die Rentnerin Regina Briele aus Münster.
4: Ich habe 295 Euro im Monat, die mir zum Leben bleiben. Ich hole mir meine Schuhe auf dem Flohmarkt, die halten 3-4 Jahre fertig aus.
1: Sie hatte schon immer wenig Geld. Früher hat sie als Säuglingsschwester gearbeitet, später bei Karstadt. Sie hat sich ihr Leben lang um andere gekümmert. Erst um ihre Kinder, dann hat sie viele Menschen gepflegt, bis in den Tod.
4: Ich habe meine Mutter über 30 Jahre gepflegt, ich habe meinen Mann über 10 Jahre gepflegt, meine Schwester die letzten 4 Jahre vor ihrem Tod auch. Ich würde es auch immer wieder tun, ich bereue auch nichts.
1: Bis heute pflegt sie Menschen, arbeitet ehrenamtlich. Aber ihre Leistung im Leben zeigt sich nicht auf dem Konto. Sie hofft, dass es ihre Enkelkinder einmal besser haben werden. Dafür muss sich in der Politik aber einiges verändern, sagt Bildungsforscher Aladin Elmar Falani.
5: Alle Kids, so gut es geht, zu fördern, ist überlebenswichtig für eine alternde Gesellschaft. Besonders, weil jetzt ja erkennbar ist, dass man auf niemanden mehr verzichten kann. Wir haben es aber nicht gelernt im System.
1: Sternekoch Tim Raue hat es trotzdem geschafft. Eine Dokumentation der ARD-Redaktion Monitor zeigt, wie er sich aus der Armut befreit hat. Mit einer guten Portion Glück. Ein Multiple-Choice-Test einer Berufsberatung hat ihm vorgeschlagen, Koch zu werden. Dann hat er sich hochgekämpft. Aber die Armut sitzt noch immer tief.
2: Also bei mir ist es tatsächlich so, dass ich auch mit dem Stand, den ich mir heute erarbeitet habe, an materieller Sicherheit immer noch tatsächlich jeden Tag über den Absturz nachdenke.
1: Anders als Tim Raue schaffen es viele gar nicht erst aus der Armut heraus, weil die soziale Herkunft in Deutschland zu oft über den Lebensweg entscheidet.
0: Die Monitor-Doku Arm sollst du bleiben, zu finden ist sie in der ARD-Mediathek. Seit einiger Zeit gibt es so eine kleine Retrowelle in Herzenssachen. Millionen einsame Menschen suchen einen Partner und sie suchen in der virtuellen Welt. Dating-Apps sind da ganz weit vorne, wenn man fragt, wie hat denn eure Beziehung angefangen? Und gleichzeitig gibt es auch mehr Angebote, die einen Rahmen schaffen für klassische Begegnungen an echten Orten, mit echten Menschen, ohne Gesichtsfilter. Mein WDR-Kollege Uwe Schulz hat Vera Aretz gesprochen. Die Diplom- und Wirtschaftspsychologin hat diesen Trend schon lange kommen sehen.
6: Also es gibt ja viele Indizien. Also das eine ist, dass die Nutzerzahlen tatsächlich einbrechen. Auf der anderen Seite gibt es immer mehr Offline-Angebote, also analoge Angebote, die versuchen, Singles zusammenzuführen, und gleichzeitig gibt es immer mehr auch Berichte in wissenschaftlichen Studien, die illustrieren, wie frustriert Singles im Moment von Dating-Apps sind.
7: Und das macht das Gespräch mit Ihnen gerade so besonders reizvoll, dass Sie eben nicht nur schon seit Jahren forschen, sondern auch in Ihrer Praxis als Psychologin Menschen erleben, die gerade diesen Wechsel für sich gestalten. Was treibt die an? Was hat die so frustriert?
6: Also ich glaube, es sind insbesondere drei Aspekte. Der erste Aspekt ist, dass viele sehr hoffnungsvoll mit großen Sehnsüchten Dating-Apps nutzen und dann feststellen, dass die Beziehungsanbahnung sehr fragil ist. dass sie also immer wieder in Kontakt kommen, Matches bekommen, viel Zeit investieren, gleichzeitig aber erleben, dass das, was sie sich eigentlich erhoffen, nämlich Resonanz, gesehen zu werden oder auch tatsächlich Dates zu haben und einen Partner zu finden, immer etwas schwieriger wird. Auf der anderen Seite ist es aber auch so, dass viele Menschen Dating-Apps nutzen, gar nicht, weil sie passioniert sind oder weil sie so wahnsinnig hoffnungsvoll sind, sondern weil sie so den Eindruck haben, die soziale Lücke, die möglicherweise entstanden ist dadurch, dass wir uns immer weiter digital vernetzen, für uns die digitale Kommunikation fast irgendwie schon wichtiger geworden ist als die persönliche Kommunikation, dass junge Menschen es komisch finden, jemanden an der Supermarktkasse beispielsweise anzusprechen. Und insofern auch viele von Dating-Apps frustrierte Single sagen, eigentlich würde ich auf Dating-Apps gerne ganz verzichten, aber im Alltag zeigt sich dann doch häufig, dass Kontakte und reizvolle Begegnungen ausbleiben und sie sich dann wiederum, und das ist so ein bisschen die ungünstige Dynamik, Dating-Apps zuwenden, aber noch frustrierter, noch erschöpfter und noch trauriger. Mhm. Und wenn ich mit so einer Haltung natürlich versuche, in Begegnung zu gehen, dann kann das sowas werden wie so eine negative self-fulfilling prophecy. Und letzten Endes führt es dazu, dass frustrierende Erlebnisse tatsächlich häufiger werden.
7: Dann würde ich gerne nochmal auf Ihre kurze Beschreibung der realen Beziehungsanbahnung zu sprechen kommen. Ich habe zum Glück die Frau meines Lebens gefunden. Aber ich finde es auch schwieriger als noch vor einigen Jahren, das zu versuchen, was ich früher Flirt nannte. Es kann sofort konfliktreich werden. Es kann sofort als Catcalling, als unbotmäßige Grenzverletzung daherkommen. Ganz gleich, wie charmant ich es mir vorstellen könnte. Haben wir uns da vielleicht auch in eine Nische begeben, aus der nur noch das Digitale raushelfen kann?
6: Ja, also ich glaube auf jeden Fall, dass es ein Problem ist, dass wir gar nicht mehr so wirklich gut geschult sind, zu flirten, in Kontakt zu kommen, Blicke als etwas Positives anzusehen, sondern tatsächlich relativ häufig das auch mit Unbehagen konnotiert wird. Insofern schließen natürlich Dating-Apps diese soziale Lücke, wenn man so möchte. Und es gibt auch viele NutzerInnen, die eben bei Dating-Apps es genießen, dass sie sich Gedanken über ihre Selbstinszenierung machen können, dass sie kontrolliert steuern können, wann sie antworten und damit die Kontaktbahnung ja etwas planbarer wird als im normalen analogen Leben, wo ich irgendwie schnell reagieren muss, wo ich schnell umswitchen muss. Tatsächlich bin ich der Überzeugung leider, dass das einige Menschen bereits etwas verlernt haben.
7: So gesehen ist ja das, was Sie eingangs beschrieben haben, als reale Alternative im wahren Leben eine ganz gute Brücke. Denn da ist der Rahmen schon vorgegeben. Wer sich zu so einem Event begibt, weiß, hier könnte es zu freundlichem, mit der Idee, daraus könnte mehr werden, Gedankenaustausch, Gespräch kommen. Das heißt, das, was sonst die Dating-Apps so exklusiv anbieten, hier wissen alle, was sie wollen, nämlich Menschen kennenlernen intensiver, das wäre dann bei den realen Veranstaltungen auch schon mitgegeben.
6: Das ist sozusagen die Eintrittskarte, vollkommen richtig. Und das ist ja auch etwas, wovon Singles sagen, dass ihnen das eine gewisse Sicherheit auch wiederum gibt, weil wenn ich an der Supermarktkasse stehe, weiß ich nicht, ob die Person, die ich da gerade attraktiv und interessant finde, Single ist oder nicht Single oder interessiert, in Kontakt zu kommen oder nicht. Und in der Tat, die Rahmung, wie Sie sagen, ist natürlich bei diesen klassischen Offline-Dating-Veranstaltungen gegeben.
7: Ist es ein Kurzschluss, wenn ich zum Schluss rauszuhören meine, Sie finden die Entwicklung, die wir gerade umkreist haben, gar nicht mal so schlecht?
6: Dass es wieder hin zu Offline-Dating geht? Mhm. Ja, absolut. Absolut. Also ne, ich denke sowieso, wir verbringen so viel mit digitalen Endgeräten. Ich finde es extrem wichtig für das Individuum und für die Gesellschaft, dass wir in Begegnungen kommen, dass wir Resonanz erleben, dass wir lernen, andere Menschen wahrzunehmen und uns in Gesellschaft. Der Mensch ist ein soziales Wesen. Also insofern, ich wünsche mir, dass viel, viel mehr Angebote auch für Singles und insgesamt vielleicht auch sozusagen einsame Menschen gemacht werden. Und denke auch, dass das eine gesellschaftliche Aufgabe ist, dass wir da hingucken.
0: Die Diplom- und Wirtschaftspsychologin Vera Aretz über die Rückkehr des analogen Kennenlernens.
8: Kultur.
0: Hat YouTube gerade Hollywood gerettet? Das könnte man meinen, wenn man sich mal die zwei Überraschungsfilme aus den USA anschaut. Zwei Horrorfilme von zwei sehr jungen Regisseuren, die zu riesigen Hits geworden sind und ein Vielfaches ihrer Produktionskosten eingespielt haben. Ihr Hintergrund: keine Filmschule, sondern YouTube. Anna Wollner hat sich die Filme Backrooms und Obsession mal genauer angeguckt und auch den Hype, den es darum gibt.
8: Ich habe was gefunden. Im Laden.
9: Okay. Was haben Sie gefunden?
8: Einen Ort.
10: Diesen Ort kennt Kane Parsons, der 20-jährige Regisseur von Backrooms, sehr gut. Seit fast 5 Jahren hat er auf YouTube ein Internetphänomen als Webserie verarbeitet. Die Backrooms sind endlos gelbe Räume mit Neonlicht und Teppichboden. Ein Ort, der gleichzeitig ein Albtraum ist.
11: Es ist also eine Art leeres Bürogebäude?
12: Hier drin? Klar. Aber es ist, als hätten es einen Haufen Bauarbeiter auf Acid gebaut. Es gibt sogar einen Pool.
13: Einen Pool?
12: Ja, was Ähnliches zumindest. Folgt mir.
10: Der mit Chiwetel Ejiofor und Renate Reins für hochkarätig besetzte Film lebt fast komplett von seiner Atmosphäre. Ejiofor spielt einen Möbelverkäufer, der durch Zufall durch die Kellerwand seines abgeranzten Arbeitsplatzes in eben jenen Backrooms landet und dort auf Unheimliches trifft.
8: All diese Räume, dieser Ort erschafft sie. Es ist wie ein Labyrinth, es geht weiter und weiter. Manchmal habe ich Angst, verloren zu gehen.
14: Clark, können Sie mich hören?
15: Ich verstehe nicht. Was ist das?
10: Backrooms, produziert von der Kultschmiede A24, erzählt weniger eine Geschichte und mehr von einem Zustand. Ein ständiges Gefühl des Verlorenseins wird gepaart mit unterschwelligem Horror und einem diffusen Unbehagen.
8: Es ist wunderschön. Habe ich recht?
14: Hallo?
10: Obsession, du sollst mich lieben, vom 26-jährigen Curry Barker ist wesentlich konkreter. Auch er hat sein Handwerk auf YouTube gelernt und für unter $1 Million Budget jetzt mit einem im Horrorgenre beliebten Motiv gespielt. Pass auf, was du dir wünschst.
16: One wish, Willow. Du hast nur einen Wunsch. Ich wünsche mir, dass Nikki Freeman mich mehr liebt als alles andere.
17: Bear, ich liebe dich so, so, so, so, so sehr. Die nur der Zweig einer Weide hervorrufen kann.
10: Barker paart psychologischen Horror mit Jumpscares, Schreckmomenten und einer langsam aufbauenden Spannung, variiert ein beliebtes Motiv des Horrorgenres als Reflexion über toxische Beziehungen und ungesunde, einseitige Verliebtheit.
16: Ich habe angerufen, weil ich wissen wollte, ob ich meinen Wunsch stornieren kann.
18: Tut mir leid, sowas machen wir eigentlich nicht.
16: Sie ist also für immer am Arsch, oder was?
18: Ja, zumindest solange du lebst.
16: Solange ich lebe?
10: Beide Filme eint, die von Hollywood verloren geglaubte Gen Z zieht es zurück ins Kino. Parsons und Barker kennen ihr Publikum genau. Nicht aus der Marktforschung, sondern aus jahrelangem Hochladen, Kommentaren, Feedback, Scheitern und Weitermachen. Die beiden Filme fühlen sich nicht nach Hollywood an, das sich an Jugendkultur dranhängt, sondern wie Jugendkultur, die Hollywood als Plattform benutzt. Und sowohl in Backrooms als auch in Obsession geht es um Kontrollverlust. Das verbindet eine Generation, die mit Algorithmen, Dauerbeobachten und kaputten Realitäten aufgewachsen ist.
0: Anna Wollner über die Filme Backrooms und Obsession. Backrooms ist schon angelaufen, Obsession kommt nächste Woche in die Kinos. Die Rahmenvereinbarung zwischen den USA und Iran ist unterzeichnet von US-Präsident Trump mit Prunk im Schloss Versailles. Nun geht es darum, das dünne Dokument mit Leben zu füllen. Morgen sollen in der Schweiz die Verhandlungen starten. Die Reaktionen auf das Rahmenabkommen beschäftigen uns nach den Nachrichten. Der Iran hat gut verhandelt, da sagt die Politikwissenschaftlerin Gerlinde Greutel bei uns im Interview.

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1: Um 23 Uhr mit Astrid Fietz. In Brüssel beraten die Staats- und Regierungschefs der EU über den Krieg in der Ukraine. Auch der ukrainische Präsident Selenskyj ist beim Gipfeltreffen dabei. Aus der Nachrichtenredaktion Mareike Markosch.
2: Selenskyj hofft, dass die EU das 21. Sanktionspaket gegen Russland beschließt. Außerdem ist es für ihn der erste Besuch, seit die offiziellen EU-Beitrittsverhandlungen gestartet sind. Kanzler Merz hatte vor kurzem eine Art Mitgliedschaft Light vorgeschlagen, bei der die Ukraine zwar kein vollwertiges Mitglied, aber zum Beispiel bei Sitzungen dabei wäre. Weiteres großes Thema des EU-Gipfels soll ab morgen dann China sein. Die oftmals billigeren chinesischen Produkte setzen der europäischen Wirtschaft zu. Deshalb soll über Maßnahmen beraten werden.
1: US-Vizepräsident Vance hat Israel davor gewarnt, das Rahmenabkommen mit dem Iran zu kritisieren. Es sei nicht klug, den einzigen mächtigen Verbündeten anzugreifen, den Israel auf der Welt noch habe, sagte Vance in Washington. Wer glaube, das größte Problem sei US-Präsident Trump, müsse aufwachen und die Realität der Lage erkennen. Vance betonte außerdem, dass die USA den Großteil der israelischen Waffen finanzieren. Im Mordfall eines russischen Künstlers in Polen hat die Polizei einen Verdächtigen festgenommen. Der kremlkritische Aktionskünstler Semion Skripjenski war am Montag auf offener Straße erschossen worden. Aus Warschau, Paulina Milling.
3: Der festgenommene Mann habe einen georgischen Pass genutzt. Laut diesem Ausweis soll er 36 Jahre alt sein, erklärte heute Polens Innenminister Marcin Kierwiński. Der Verdächtige habe Verbindungen ins organisierte Verbrechen. Der Mann wurde heute am frühen Morgen in einem Hostel in der Nähe von Warschau festgenommen. Polnische Geheimdienste gehen davon aus, dass es sich um den Hauptverdächtigen im Mordfall des russischen Künstlers Semion Skripjenski handelt. Die Tatwaffe wurde aber bisher nicht gefunden. Die Behörden sind auch nicht näher darauf eingegangen, welche Beweise darauf hindeuten, dass der Festgenommene der Schütze gewesen sein soll.
1: Bei der Fußball-Weltmeisterschaft ist gerade das erste Gruppenspiel des Abends zu Ende gegangen. Schweiz, Bosnien-Herzegowina. Und beim Schlusspfiff stand es 4:1. Zuvor hatten sich Tschechien und Südafrika 1:1 getrennt. Aus dem ARD-WM-Team Silke Heine.
4: Sowohl Tschechien als auch Südafrika droht nach diesem Remis das Aus nach der Vorrunde. Beide hatten ihre Auftaktspiele verloren und brauchen im letzten Gruppenspiel dringend einen Sieg. Tschechien trifft noch auf Mexiko, Südafrika auf Südkorea. Die deutsche Mannschaft kann am Samstag mit einem Sieg gegen die Elfenbeinküste bereits das Ticket für die K.O.-Runde lösen. Im Tor wird wieder Rückkehrer Manuel Neuer stehen, der sich heute den Fragen der Presse stellte. Der Bayern-Keeper betonte, dass mit den Ivorern ein anderes Kaliber auf die deutsche Mannschaft wartet, als es Auftaktgegner Curaçao war.
1: Das waren die Nachrichten. Das Wetter in Deutschland. Morgen gebietsweise freundlich, später mehr Wolken mit Schauern, teils starken Gewittern. Höchstwerte 24 bis 38 Grad. Es ist 23.03 Uhr.
5: Hier ist NDR Info Spezial mit dem Seewetterbericht und den Seewarnnachrichten. Zuerst der Seewetterbericht vom 18. Juni 2026, 19 Uhr gesetzliche Zeit, herausgegeben vom Seewetterdienst Hamburg. Die Wetterlage. Ein Tief 998 Weißes Meer zieht nordostwärts. Ein Hoch 1025 Alpen und Osteuropa ändert wenig. Davon ausgehend schwenkt ein Keil von Südnorwegen unter Verstärkung zum Baltikum. Ein Tief 993 südöstlich von Island schwächt sich ab. In einem bis westlich der Biskaya reichenden Trog bildet sich in der Nacht zu Freitag ein Tief 1000 über Schottland. Dieses Tief zieht unter Vertiefung zur norwegischen See. Gewittertiefs 1014 ziehen wiederholt von Frankreich nordostwärts. Die Vorhersage für Freitag, Deutsche Bucht. Südliche Winde 3 bis 4, später strichweise 5, strichweise Böen 8. Anfangs Nebelfelder, später strichweise Gewitter mit schlechter Sicht, Seegang vorübergehend 1 Meter. Südwestliche Nordsee, Süd bis Südost um 3, strichweise 5, später Südwest drehend. Anfangs Nebelfelder, später strichweise Gewitter mit schlechter Sicht, Seegang 0,5 Meter. Fischer, südliche Winde 3 bis 4, strichweise 5, anfangs Nebelfelder, später strichweise Gewitter mit schlechter Sicht, Seegang 1 Meter. Skagerrak, Südwest 4 bis 5, süddrehend und abnehmend um 3, Nebelfelder, Seegang anfangs 1,5 Meter. Kattegat, schwach windig, südost drehend 3 bis 4, strichweise Küstennebelfelder, Seegang 0,5 Meter. Belte und Sund, schwachwindig, Südost drehend, 3 bis 4, strichweise Böen 8. Anfangs Nebelfelder, später strichweise Gewitter mit schlechter Sicht, Seegang unter 0,5 Meter. Westliche Ostsee, schwachwindig, Südost bis Ost drehend, um 3, strichweise Böen 8. Anfangs Nebelfelder, später strichweise Gewitter mit schlechter Sicht, Seegang unter 0,5 Meter. Südliche Ostsee, Südwest um 3, Südost drehend, strichweise Böen 8. Nebelfelder, strichweise Gewitter mit schlechter Sicht, Seegang unter 0,5 Meter. Südöstliche Ostsee, West 3 bis 4, Süd drehend, meist gute Sicht, Seegang 0,5 Meter. Und die Vorhersage für Samstag. Deutsche Bucht. Süd bis Südwest um 3, Nordwest drehend, strichweise Böen 8. Strichweise Gewitter mit schlechter Sicht, Seegang 0,5 Meter. Südwestliche Nordsee. Südwest bis West 3 bis 4, anfangs strichweise Böen 8, später schwachwindig. Anfangs strichweise Gewitter mit schlechter Sicht, Seegang 0,5 Meter. Fischer. Südwest bis Süd um 3, West bis Nordwest drehend, strichweise Gewitter mit schlechter Sicht, Seegang 1 Meter. Skagerrak, südliche Winde um 3, Südwest bis West drehend und zunehmend 5, strichweise Böen 8, strichweise Gewitter mit schlechter Sicht, Seegang zunehmend 2 Meter. Kattegat, Süd bis Südost 3 bis 4, strichweise 5, strichweise Böen 8, West drehend, strichweise Gewitter mit schlechter Sicht, Seegang 1 Meter. Belte und Sund, Süd bis Südost 3 bis 4, West drehend, strichweise Böen 8, strichweise Gewitter mit schlechter Sicht, Seegang unter 0,5 Meter. Westliche Ostsee, Südost bis Süd um 3, strichweise Böen 8, später West drehend, strichweise Gewitter mit schlechter Sicht, Seegang unter 0,5 Meter. Südliche Ostsee, Südost um 3, strichweise Böen 8, strichweise Gewitter mit schlechter Sicht, Seegang unter 0,5 Meter. Südöstliche Ostsee, Südost um 3, langsam Südwest drehend, meist gute Sicht, Seegang unter 0,5 Meter. Der Trend für die gesamte Nordsee für Sonntag. Nordteil Südwest bis West 4 bis 5, Zentralteil schwachwindig, Südteil östliche Winde um 3. Für Montag anfangs Nordteil schwachwindig, sonst Südost bis Ost um 4. Und für Dienstag Südost 4 bis 5, strichweise 6, West drehend. Der Trend für die Ostsee einschließlich Skagerrak und Kattegat. Für Sonntag westliche Winde um 3, Skagerrak um 5. Für Montag westliche Winde 3 bis 4, strichweise 5, später schwachwindig. Und für Dienstag schwachwindig Süd bis Südost drehend um 4, strichweise um 5. Die Wettermeldungen von Donnerstag 20 Uhr gesetzliche Zeit. Svinøy, Südwest 4, 13 Grad, 1011 Hektopascal. Stavanger, Süd 3, 18 Grad, 1014. Aberdeen, Ost-Nordost 1, Regen 16 Grad, 1008. Tynemouth, Süd 4, Regen 20 Grad, 1010. Den Helder, West-Südwest 1, 21 Grad, 1017. Norderney, Nordost 2, 20 Grad, 1017. Cuxhaven, Ost 1, 20 Grad, 1018. Helgoland, Ost-Südost 2, 19 Grad, 1018. List auf Sylt, Südwest 3, 19 Grad, 1017. Typeren, keine Meldung. Skagen, West 4, 17 Grad, 1015. Røsnes, Süd 2, 19 Grad, 1017. Keynes, West 2, 21 Grad, 1018. Kiel-Holtenau, West 2, 24 Grad, 1017. Leuchtturm Kiel, Wind West 3. Fehmarn, West-Südwest 1, 23 Grad, 1018. Arkona, West 2, 21 Grad, 1018. Bornholm, Südwest 4, 18 Grad, 1018. Visby, West-Südwest 3, 17 Grad, 1014. Chell, West 3, 18 Grad, 1018. Belmullet, West 1, 15 Grad, 1006. Und Stornoway, West-Südwest 3, 14 Grad, 1005 Hektopascal. Es folgen die Seewarnnachrichten vom Seewarndienst Emden. Zunächst für die Nordsee, Deutsche Bucht. Nordöstlich der Weißen Bank, Vermessungsarbeiten durch Kommando Orca im Bereich um 55 Grad, 3,5 Minuten Nord, 6 Grad, 9,5 Minuten Ost. Das Schiff ist eingeschränkt manövrierfähig, ein Abstand von einer Seemeile ist erforderlich. Nördlich der Weißen Bank, Vermessungsarbeiten durch Fugro Discovery im Bereich um 55 Grad, 7,0 Minuten Nord, 6 Grad, 9,0 Minuten Ost. Das Schiff ist eingeschränkt manövrierfähig, ein Abstand von einer Seemeile ist erforderlich. Südlich der Weißen Bank, Kampfmittelsondierungsarbeiten durch Ocean Researcher im Bereich um folgende vier Positionen: 54 Grad, 25,0 Minuten Nord, 6 Grad, 18,6 Minuten Ost und 54 Grad, 36,9 Minuten Nord, 5 Grad, 40,8 Minuten Ost und 54 Grad, 38,1 Minuten Nord, 6 Grad, 8,5 Minuten Ost sowie 54 Grad, 30,2 Minuten Nord, 6 Grad, 4,9 Minuten Ost. Das Schiff ist eingeschränkt manövrierfähig. Ein Sicherheitsabstand von einer Seemeile ist erforderlich. Nordwestlich des Offshore-Windparks Bad Offshore 1, Kampfmittelbeseitigung durch MS Sea Terra Achiever RZE-6BU3 um Position 54 Grad, 27,6 Minuten Nord, 5 Grad, 46,5 Minuten Ost, durch Arbeiten eingeschränkt manövrierfähig, ein Abstand von einer Seemeile erforderlich. Im Verkehrstrennungsgebiet German Bight Western Approach ist das Feuerschiff Golf Whisky Ems zeitweilig eingezogen, sowie das Feuerschiff German Bight. Südlich des Verkehrstrennungsgebiets German Bight Western Approach, Vermessungsarbeiten durch Fugro Frontier, Abstand von einer Seemeile erforderlich. Ebenfalls Deutsche Bucht, nördlich von Helgoland, Unterwasserarbeiten durch Scotia im Gebiet um 54 Grad, 22,6 Minuten Nord, 8 Grad, 1 Minute Ost. Eingeschränkt manövrierfähig während der Arbeiten, ein Abstand von einer halben Seemeile ist erforderlich. Ostfriesische Inseln nördlich Norderney. Eine gelbe Leuchttonne ist ausgelegt auf 53 Grad, 46,1 Minuten Nord, 7 Grad, 11,0 Minuten Ost. Sicherer Abstand von 1000 Metern erforderlich. Norderney. Beim Leuchtturm Norderney ist die Kennung geändert in Blitzfeuer mit Gruppen von 3 Blitzen mit Wiederkehr von 15 Sekunden. Und für die Ostsee. Flensburger Förde. Das Leuchtfeuer Kalkgrund ist verlöscht. Westlich von Fehmarn, Munitionsfunde auf folgenden drei Positionen: 54 Grad, 27,8 Minuten Nord, 10 Grad, 52,4 Minuten Ost und 54 Grad, 27,4 Minuten Nord, 10 Grad, 52,4 Minuten Ost sowie auf 54 Grad, 30,4 Minuten Nord, 10 Grad, 51,8 Minuten Ost. Ankern und Fischen verboten. Und zuletzt in der Mecklenburger Bucht, beim Leuchtfeuer Bug, ist die Kennung geändert in Blinkfeuer mit 4 Lichterscheinungen alle 45 Sekunden. Das war der Seewetterbericht hier auf NDR Info Spezial, den wir täglich um 23.03 Uhr senden. Wochentags senden wir auch eine Ausgabe am Morgen um 8.30 Uhr. Wir blenden uns nun wieder ein in die ARD Infonacht.
6: Und Lebensräumen. Aber zwischen Gesetzestext und Wirklichkeit klafft oft eine Lücke. Zu diesem Ergebnis kommt ein neues Gutachten des Sachverständigenrates für Umweltfragen. Der Sachverständigenrat hat die Bundesregierung beraten. Die Experten kritisieren, dass bestehende Regeln häufig nicht konsequent umgesetzt oder kontrolliert werden. Maximilian Ulrich berichtet aus Berlin.
7: Wenn die Klimaanlage im Auto nicht mehr richtig kühlt, muss oft das Kühlmittel nachgefüllt werden. Manche dieser Kühlmittel in älteren Autos sind aber wahre Klimakiller. Sogenannte fluorierte Treibhausgase, kurz F-Gase. Sie sind teilweise um das 1000-fache klimaschädlicher als Kohlendioxid. Die EU will sie deshalb vom Markt nehmen und dadurch steigen die Preise. Die Folge, der Schwarzmarkt mit F-Gasen boomt, sagt Jens-Martin König vom hessischen Umweltministerium.
8: Wir sprechen inzwischen von organisierter Klimakriminalität. Die Gase kommen in großen Mengen aus China, ganz überwiegend. Da werden Abnehmer direkt angesprochen, am nächsten Tag wird geliefert. Das ist organisiertes Verbrechen und dem muss man dann auch mit entsprechenden Mitteln entgegentreten.
7: Doch genau daran hapert es. Und F-Gase sind nur ein Beispiel von vielen. Der Sachverständigenrat für Umweltfragen spricht deswegen von einer klaffenden Lücke zwischen Anspruch und Wirklichkeit beim deutschen Umweltschutz. Umweltgesetze würden nicht richtig angewandt und eine der Ursachen sei oft schon der Gesetzestext selbst, sagt Annette Elisabeth Töller vom Umweltrat.
9: Also das erste wichtige Problem ist, dass die Gesetze selber häufig so formuliert sind, dass ihre Anwendbarkeit schwierig ist. Sie enthalten vage Formulierungen, unbestimmte Rechtsbegriffe, vielfältige Ausnahmeregelungen und manchmal Regelungen, die einfach so überhaupt nicht anwendbar sind.
7: Hinzu kommt, viele Gesetze sind von Bundesland zu Bundesland unterschiedlich. Außerdem entstünden sie oft unter enormem Zeitdruck, sagt Töller.
9: Wenn Sie einen Gesetzentwurf am Freitagnachmittag bekommen mit der Bitte, bis Montag dazu Stellung zu nehmen, können Sie sich vorstellen, dass man da nicht viel Substanzielles zu Wege bringt. Und das geht zulasten der Qualität der Gesetze insgesamt, aber eben auch die Anwendbarkeit, die Durchführbarkeit, die leidet darunter sehr.
7: Der Sachverständigenrat für Umweltfragen sorgt sich, dass wegen des Reformdrucks der Bundesregierung das Umweltrecht auf der Strecke bleibt. Schnellere Genehmigungsverfahren und weniger Auflagen für Unternehmen dürften nicht zulasten des Natur- und Umweltschutzes gehen. Und was sagt das Bundesumweltministerium zum Gutachten des Sachverständigenrats? Das Ministerium will das Gutachten nun auswerten und teilt dem ARD-Hauptstadtstudio schriftlich mit.
10: Auch für das Umweltministerium ist es ein zentrales Anliegen, bürokratische Regelungen zu vereinfachen, ohne notwendigen Umwelt- und Klimaschutz in Frage zu stellen.
7: In Frankfurt am Main ermitteln die Behörden deshalb jetzt gemeinsam. Eine zentrale Staatsanwaltschaft bündelt hessenweit die Verfahren mit dem Ziel, Umweltrecht wirksam durchzusetzen.
6: Oft scheitert es an der Umsetzung, das Umweltrecht. Alle, die bewusst und seriös mit künstlicher Intelligenz arbeiten, sollten sich an Regeln halten. Vor allem sollten sie klar machen, dass KI eingesetzt wurde. Das gilt auch und vor allem für Journalisten, für Autoren, Wissenschaftler und für Politiker. Mittlerweile ist bekannt geworden, dass Thüringens Ministerpräsident Vogt Reden und Gastbeiträge von einer KI verfassen ließ. Auch Bundesdigitalminister Wildberger hat das getan und es nicht entsprechend gekennzeichnet. Was muss sich ändern? Frank Eichmann aus dem Hauptstadtstudio ist dem nachgegangen.
11: Hat künstliche Intelligenz in der Politik noch eine Zukunft? Klar, sagt Bundestagspräsidentin Julia Klöckner.
12: Dass KI genutzt wird, das ist gar nicht die Frage des Obs, sondern des Wies.
11: Und dieses Wie wurde bereits vor gut einem Jahr ziemlich genau beschrieben. Auf 30 Seiten in den Leitlinien für den Einsatz künstlicher Intelligenz in der Bundesverwaltung. Das Papier gibt 5 ausführliche Ratschläge für die dienstlichen Nutzer von KI. Etwa setze sie verantwortungsbewusst und datensparsam ein, prüfe das Ergebnis fachlich, nutze KI transparent. Wie konnte es dann passieren, dass ausgerechnet Bundesdigitalminister Wildberger Artikel in seinem Namen veröffentlichte, verfasst zu großen Teilen von KI, oder dass in Thüringen Ministerpräsident Mario Vogt KI-generierte Grußworte vorlas und in einem Zeitungsartikel sogar mehrere frei erfundene Expertenzitate durchrutschten? Matthias Spielkamp von der Organisation Algorithm Watch warnt, in KI-generierten Reden und Artikeln würden innovative, kritische Perspektiven fehlen. Sie seien häufig substanzlos und würden die Wahrheit subtil verzerren. Denn die Hersteller würden entscheiden, mit welchen Daten die KI gefüttert und trainiert wird und wie sie möglichst faktentreu antwortet. Ein bekanntes Problem:
13: dass sie häufig zum Beispiel sehr schmeichelhafte Antworten geben, in dem Sinne, dass sie die Ansicht des Fragenden eigentlich immer unterstützen wollen.
11: Spezielles Training sei wichtig für das richtige Prompting, sprich den konkreten Arbeitsauftrag für die KI. Und Kontrolle, weil KI-Modelle gerne etwas dazu erfinden, so wie die Zitate im Artikel des Thüringer Ministerpräsidenten. Vielleicht doch besser zurück in eine Vergangenheit mit Ministern, die ihre Reden noch selber schreiben? Geht nicht, sagt Peter Sprong, Chef des Verbandes der Redenschreiber deutscher Sprache. Weil praktisch kein Spitzenpolitiker seine Reden oder Artikel selbst verfasst, sondern das Referenten, der Pressestelle oder eben externen Redenschreibern überlässt. Und für Peter Sprong liegt ein Problem in den heutigen Produktionsbedingungen in vielen Pressestellen.
14: Ich kenne Kolleginnen und Kollegen, insbesondere in dieser Ministerialbürokratie, die schreiben bis zu 7 Reden am Tag. Ja, also wie soll das gehen? Da hat man ja vorher, unabhängig von der KI, schon sozusagen den redenschreibenden Menschen zur redenschreibenden Maschine degradiert.
11: Und in der Not könne dann Sorgfalt liegen bleiben. Die Lehre eines Redenschreibers aus dem missglückten KI-Einsatz in der Politik, dass gut geschulte Kollegen die KI-Ergebnisse sehr, sehr kritisch bewerten.
14: Dass sie aber bitte fortfahren sollen, die wirklich zum Teil großartigen Möglichkeiten zu nutzen, die diese Technologie bietet. Ich glaube, dass dadurch viele, viele Texte, die bisher schlecht waren, deutlich besser werden können.
6: 23.21 Uhr ist es. In der ARD-Infonacht blicken wir jetzt nach Hessen. Es geht um die Mietpreisbremse. Die war ein Herzensanliegen der SPD in der hessischen Landesregierung mit der CDU. Die SPD hat sie durchgesetzt, um Druck aus dem Wohnungsmarkt zu nehmen und Wuchermieten zu unterbinden. Das Amtsgericht Frankfurt hat die Verlängerung der hessischen Mieterschutzverordnung im November 2025 nun für unwirksam erklärt. Jetzt fragen sich viele, wie geht's weiter? Gilt die Mietpreisbremse noch in Hessen oder nicht? Aus Wiesbaden, Tobias Häuser.
15: Für das Amtsgericht Frankfurt ist die Sache klar. Weil die Verlängerung der Mietpreisbremse nicht ausreichend begründet worden sei vom Wirtschaftsministerium, ist die Mietschutzverordnung unwirksam und damit beendet. Jetzt ist aber noch unklar, ob das nur für diesen einen Fall, für Frankfurt oder für ganz Hessen gilt. Für den Geschäftsführer des Eigentümerverbands Haus und Grund, Frank Erhard, ist die Sache auch klar. Die Mietpreisbremse sei für ganz Hessen nicht mehr haltbar.
16: Seit Dezember 2025 wirkt die Mieterschutzverordnung in Frankfurt nicht mehr. Das bedeutet, Mechanismen wie etwa die Mietpreisbremse oder die reduzierte Kappungsgrenze entfalten keinerlei Wirkung. Zweitens, das Amtsgericht Frankfurt hat auch historisch gewachsen eine enorme Bedeutung für ganz Hessen. Das bedeutet für uns, dass die Mieterschutzverordnung auch für ganz Hessen nicht mehr haltbar ist.
15: Der Hausbesitzerverband übt scharfe Kritik am Wirtschaftsministerium. Das sei ein Scheitern mit Ansage gewesen. Man habe rechtzeitig davor gewarnt, die Umsetzung sei dilettantisch. Ganz anders sieht das zuständige Ministerium. Das aktuelle Urteil habe keine unmittelbare Auswirkung. Es gelte nur in dem einen Fall, die Mietschutzverordnung in Hessen sei unverändert gültig. Gleichzeitig verspricht SPD-Wirtschaftsminister Mansouri, sein Ministerium arbeite an einer neuen Verordnung, die Rechtssicherheit herstellen soll.
17: Wir wollen planmäßig im November unsere neue Mieterschutzverordnung scharf schalten, um damit auch eine rechtssichere Grundlage zu schaffen für Vermieterinnen und Vermieter, aber auch für Mieterinnen und Mieter. Insofern die Mietpreisbremse und die Kappungsgrenze, die wird es auch künftig in Hessen geben.
15: Die SPD wollte die Mietpreisbremse in Hessen unbedingt erhalten und hat sie gegen den Widerstand der CDU durchgesetzt. Sie sieht vor, dass die Miete bei Wiedervermietungen in angespannten Wohnungsmärkten nur begrenzt erhöht werden darf. Die Grünen, die vor der schwarz-roten Landesregierung 10 Jahre lang den Wirtschaftsminister gestellt haben, ärgern sich über die lähmende Unsicherheit, die Mansouri verursacht habe, so die parlamentarische Geschäftsführerin Miriam Dahlke.
18: Das Urteil des Amtsgerichts Frankfurt ist eine Katastrophe für ganz Hessen. Die Mietpreisbremse könnte ihre Wirkung jetzt für zahlreiche Kommunen verlieren. Und der Chaosminister Mansouri, der beherrscht offensichtlich noch nicht mal einfaches Verwaltungshandeln.
15: Die Grünen befürchten, dass die Mieten jetzt ungebremst steigen könnten in Gebieten mit angespanntem Wohnungsmarkt. Eins steht fest, juristisch herrscht jetzt große Unsicherheit, ob die Mietpreisbremse in Hessen gilt oder nicht. Das Ministerium will diese Rechtsunsicherheit durch eine neue Verordnung bis November korrigieren.
6: Tobias Häuser über den aktuellen Stand bei der Mietpreisbremse in Hessen.
19: Sport.
20: Mit Jan Möller. Ja, das war doch noch deutlich am Ende. Die Schweiz holt bei der Fußball-Weltmeisterschaft im zweiten Spiel den ersten Sieg. 4:1 gegen Bosnien-Herzegowina. Dabei war es für die Schweizer lange eine knifflige Angelegenheit. Es wollte nicht klappen mit dem Toreschießen, aber eine gute Viertelstunde vor Schluss dann die Erlösung.
21: Der Ball kommt nochmal zurück. Flanke nicht geklärt. Richtig. Schuss und Tor! Tor, Mansambi! Gibt's das denn? 74. Minute. Da war Massias dran, aber er boxt ihn sich ins eigene Tor. Ist er gerade mal 2 Minuten auf dem Platz und dann macht er in der 74. Minute das 1:0 für die Schweizer.
20: Und ab da lief es dann so richtig rund. Erst gab es Rot für den Bosnier Muharimovic, dann das 2:0 durch Vargas. Mansambi, der Freiburger, trafen nochmal zum 3:0. Und nach dem Ehrentreffer der Bosnier durch Mahmic war dann auch noch Xhaka per Elfmeter erfolgreich. 4:1, die Schweiz damit auf K.O.-Rundenkurs in der Gruppe B. Und da spielt jetzt gleich um Mitternacht auch noch Kanada gegen Katar. In der Gruppe A gab es auch schon ein Spiel heute, Tschechien gegen Südafrika. 1:1 ist es ausgegangen. Fast wie erwartet. André Siems hat die Partie für uns verfolgt.
22: Wenn Tschechien gegen Südafrika spielt, steht eigentlich schon vor der Partie fest, es wird ein Unentschieden. Einmal haben die beiden vor dieser WM gegeneinander gespielt, 1997 beim Confed Cup. Da gab es keinen Sieger. Diesmal war es allerdings spielerisch in Atlanta ein echtes Schlaflied, was beide Mannschaften da auf den Platz gezaubert haben. Die Tschechen sind früh in der 6. Minute durch Sadilek in Führung gegangen. Dann war der Halbzeitpfiff der Schiedsrichterin das nächste Highlight. Die zweite Hälfte kam erst hinten raus in Fahrt, als der eingewechselte Tscheche Schulz mit der Hand im Strafraum an den Ball kam und einen Elfmeter verursachte. Eine harte Entscheidung der Unparteiischen. Mokoena verwandelte sicher ein 1:1, das für beide zu wenig ist.
20: Die anderen beiden Teams in dieser Gruppe A, Mexiko und Südkorea, treffen um 3 Uhr in der Nacht aufeinander. Fürs deutsche Team geht's übermorgen am Samstagabend weiter in Toronto gegen die Elfenbeinküste, wieder mit Manuel Neuer im Tor, über dessen Aura ja so viel gesprochen wird. Und die war auch auf der DFB-Pressekonferenz ein Thema. Was hat's auf sich mit dieser Aura, ist Neuer da sinngemäß gefragt worden. Und das war seine Antwort.
23: Müssen Sie ja sagen, ich bin ja gerade in den Raum gekommen. Also Aura hat für mich was zu tun mit Erscheinungsbild. Ich glaube, das, was jetzt unsere Defensive betrifft oder auch die Spielerkollegen, wenn man auf dem Platz steht, den eigenen Mitspielern ein gutes Gefühl zu geben, ein vertrauensvolles Gefühl zu geben, ohne dass man jetzt verbal kommuniziert, dass man mit der Körpersprache was mitgibt und denen quasi vermittelt, da ist noch jemand da, auf den kann ich mich verlassen, das versuche ich. Das kann eventuell damit gemeint sein.
20: Tja, und dann hat Neuer auch noch erzählt, dass dies wohl sein letztes Turnier ist und er der Mannschaft den Titel zutraut. Aber erstmal gilt die Konzentration nur der Partie in Toronto gegen die Elfenbeinküste, deren Stürmer Ili Wahi übrigens nun doch dabei sein kann. Zunächst war ihm die Einreise nach Kanada verweigert worden. Inzwischen seien aber alle Genehmigungen erteilt worden, so der ivorische Verband. Gegen Wahi laufen laut Medienberichten Ermittlungen wegen des Verdachts auf Spielmanipulation. Vom Fußball noch zum Tennis. Da hat French Open-Sieger Alexander Zverev aus Hamburg auch sein zweites Match in dieser Saison auf Rasen gewonnen. Beim wichtigsten deutschen Rasenturnier in Halle-Westfalen, da hat er Jannik Hanfmann aus Karlsruhe geschlagen. 6:3 und 7:6. Damit steht Zverev im Viertelfinale und mit der Umstellung von Sand auf Rasen, das hat schon besser geklappt als noch im ersten Match.
24: Ja, besser. Viel besseres Match, viel besser von der Grundlinie auch gespielt, finde ich. Etwas besser aufgeschlagen. Gut, das erste Rasenplatzmatch, da war ich 3 Tage auf Rasen. Jetzt bin ich schon 5 Tage auf Rasen, das ist schon ein kleiner Unterschied, da kann man nochmal 2 Trainingseinheiten mehr haben, das ist schon ein Unterschied, aber klar, ich muss mich auf dem Belag noch wohlfühlen und noch weiter mein Spiel verbessern.
20: Denn in etwas mehr als einer Woche geht ja schon das nächste Grand-Slam-Turnier los in Wimbledon. Morgen im Viertelfinale von Halle trifft Zverev aber erstmal auf den Qualifikanten Raphael Collignon aus Belgien. Auch Daniel Altmaier ist noch dabei. Der ist Außenseiter gegen den Russen Daniil Medvedev. Und bei den Frauen, da schlagen viele Weltklasse-Spielerinnen in dieser Woche in Berlin auf. Für die einzige Deutsche im Hauptfeld, Eva Lüß, war allerdings im Achtelfinale Schluss. Die Hamburgerin hat gegen die Weltranglisten 8. Jelena Svitolina aus der Ukraine glatt in 2 Sätzen verloren.
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1: Um 23.30 Uhr mit Katja Kindermann. Die EU-Staats- und Regierungschefs haben über den Ukraine-Krieg und mögliche Verhandlungen mit Russland beraten. Der Gipfel verlängerte unter anderem Wirtschaftssanktionen gegen Russland. Auch der ukrainische Präsident Zelensky nahm teil. Aus Brüssel berichtet Tina Hassel.
2: Es ist ein erster Gipfel, der eben nicht mehr belastet ist durch die ständige ukrainische Dauerblockade durch Orbán. Das hat man richtig gespürt hier. Die Beitrittsgespräche zur EU haben begonnen und die Finanzierung der Ukraine ist zunächst gesichert. Heute hat Kiew noch einmal neue Zusagen in Milliardenhöhe bekommen für seinen Abwehrkampf. Und auch militärisch behauptet sich die Ukraine ja wieder etwas besser als zuvor. Und deshalb ist hier die Hoffnung, dass dieses Momentum auch genutzt werden kann, damit auch die Europäer wieder an den Verhandlungstisch zurückkommen können.
1: Nach Unterzeichnung einer Absichtserklärung sollen in Kürze Verhandlungen über ein Friedensabkommen zwischen den USA und Iran beginnen. Laut US-Vizepräsident Vance starten Gespräche auf technischer Ebene an diesem Wochenende in der Schweiz. Aus der Nachrichtenredaktion Tabia Tschöpe.
3: 60 Tage sind für die Verhandlungen angesetzt. Gleich mehrere Knackpunkte sind zu lösen. Die USA fordern ein Ende des iranischen Atomprogramms. Der Iran möchte in der Straße von Hormus eine Maut einführen und dass die israelischen Truppen aus dem Libanon abziehen. Vance wird die Verhandlungen für die USA führen. Er verteidigte die Absichtserklärung gegen Kritik. Vor allem Israel soll sich nach seinen Worten zurückhalten. Er warnte, nicht den einzig mächtigen Verbündeten anzugehen, den es noch auf der Welt gäbe.
1: Die Polizei hat einen geflohenen Mörder aus Niedersachsen gefasst. Der 42-Jährige wurde in Italien wieder festgenommen. Aus Hannover Ute Andres.
4: Die Polizei hat den Straftäter in einem Krankenhaus gefunden, teilte das LKA mit. Er war demnach in der Nähe von Verona in einen Verkehrsunfall verwickelt und wurde in einer Klinik behandelt. Der Mann war am Dienstag in Peine bei einem begleiteten Ausgang auf einem Motorrad geflohen. Nach Angaben des Justizministeriums hatte er den Besuch bei seiner Mutter genutzt, um mit seinem dort abgestellten Motorrad zu fliehen. Der Deutsche verbüßt wegen Mordes und versuchter schwerer Vergewaltigung eine lebenslange Freiheitsstrafe in der Justizvollzugsanstalt Celle.
1: Heizöl ist in Deutschland gerade so günstig wie lange nicht. Der flüssige Brennstoff kostet heute in Deutschland im Schnitt 1,10 Euro je Liter. So wenig wie seit Anfang März nicht mehr. Grund ist, dass der Heizölpreis direkt mit dem Rohölpreis zusammenhängt und dieser in den vergangenen Tagen gefallen ist. Seit Beginn des Irankriegs war der Heizölpreis deutlich nach oben gegangen, auf bis zu 1,50 Euro. Und das Wetter in Deutschland. In der Nacht oft trocken, im Nordwesten Schauer und kräftige Gewitter. Tiefstwerte von 22 Grad bis 14 Grad. Morgen gebietsweise freundlich, im Nordwesten teils Unwettergefahr. Höchstwerte 29 bis 38 Grad. Und am Samstag zeitweise heiter, vor allem im Osten starke Gewitter, 23 bis 38 Grad. Das waren die Nachrichten.
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5: Die A2 Hannover-Berlin zwischen Rastplatz Essehof und Kreuz Wolfsburg-Königslutter nach einem Unfall in beiden Richtungen gesperrt. A4 Köln Richtung Aachen zwischen Kreuz Köln-Gremberg und Rodenkirchener Brücke 2 Kilometer Stau. Der Grund sind Brückenarbeiten. Dann die A5 Karlsruhe Richtung Frankfurt zwischen Ettlingen und Karlsruhe-Durlach. 3 Kilometer Stau. Die A7 Füssen-Reute Richtung Ulm ist zwischen Memmingen Süd und Kreuz Memmingen wegen Bauarbeiten bis ca. 2 Uhr gesperrt. Die A31 Gronau Richtung Oberhausen ist zwischen Schermbeck und Dorsten wegen Bauarbeiten bis Sonntag früh gesperrt. A60 Rüsselsheim Richtung Mainz zwischen Rüsselsheim-Königstetten und Bischofsheim 1 Kilometer Stau. Nach einem Unfall. Die A71 Erfurt Richtung Suhl ist zwischen Oberhof und Suhl-Zellamelis wegen Wartungsarbeiten im Hochwaldtunnel bis ca. 6 Uhr gesperrt. Und die A111 Charlottenburg Richtung Dreieck Oranienburg ist zwischen Tunnelflughafen Tegel bis zur Schulzendorfer Straße wegen Wartungsarbeiten bis ca. 5 Uhr gesperrt. Kommen Sie gut an Ihr Ziel.
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5: Mit Philipp Kaber. Das Rahmenabkommen zwischen den USA und dem Iran ist in Kraft. Die Straße von Hormus soll für den internationalen Schiffsverkehr wieder offen sein. Wie geht es nun mit dem Angebot der Bundesregierung weiter, in der Meerenge dort Minen zu räumen? Und wäre ein solcher Bundeswehreinsatz rechtlich überhaupt möglich? Max Bauer klärt auf.
6: Für Auslandseinsätze der Bundeswehr hat das Bundesverfassungsgericht grundsätzliche Vorgaben gemacht. Wichtig ist, das Parlament muss solchen Einsätzen immer zustimmen. Es sei denn, es ist Gefahr im Verzug, wie bei Geiselnahmen von deutschen Staatsbürgern im Ausland. Bei dem geplanten Minenräumeinsatz in der Straße von Hormus kann man sicher sagen, dass es einen Bundestagsbeschluss braucht, damit deutsche Schiffe in Aktion treten können. Voraussetzung für einen Auslandseinsatz der Bundeswehr ist auch, dass dieser im Rahmen eines sogenannten Systems gegenseitiger kollektiver Sicherheit stattfindet. Die UNO oder die NATO sind solche Systeme kollektiver Sicherheit. Ob auch andere Staatenkoalitionen gemeint sind, ist verfassungsrechtlich umstritten und gerichtlich noch nicht geklärt. Deutschland hat sich aber in der Vergangenheit bereits an solchen wechselnden Koalitionen beteiligt, zum Beispiel mit Tornado- und Avex-Flugzeugen bei Einsätzen gegen den IS in Syrien. Bei deutschen Auslandseinsätzen muss aber nicht nur das Grundgesetz, sondern natürlich auch das Völkerrecht beachtet werden. Und mit Blick auf eine mögliche Minenräumung in der Straße von Hormus ist rechtlich noch vieles ungeklärt. Klar ist, dass es völkerrechtswidrig war, dass der Iran die Straße von Hormus für die internationale Schifffahrt gesperrt hat und dabei auch Minen einsetzte, die die zivile Schifffahrt bedrohen. Nicht ganz klar ist hingegen, wer unter welchen Voraussetzungen Minen wieder räumen darf. Manche Völkerrechtler vertreten die Ansicht, dass auch neutrale Staaten wie Deutschland Minen räumen dürfen, wenn die Minen völkerrechtswidrig ausgelegt wurden. Der minenräumende Staat werde dann nicht zur Kriegspartei. Andere Völkerrechtler betonen, zulässig wäre ein internationaler Minenräumeinsatz nur, wenn der Iran dem zustimmt oder wenn der UN-Sicherheitsrat ein Mandat für den Einsatz gibt. Dort haben allerdings Russland und China ein Vetorecht und es ist nicht auszuschließen, dass sie einen Einsatz, den der Iran nicht will, in seinem Sinne verhindern würden. Die Bundesregierung scheint darüber nachzudenken, den Bundeswehreinsatz auf eine UN-Resolution zu stützen, die es bereits gibt. Am 11. März hatte der Sicherheitsrat den Iran aufgefordert, die freie internationale Schifffahrt durch die Straße von Hormus zu achten. Alle dagegen gerichteten Handlungen seien eine ernsthafte Bedrohung des Weltfriedens und der internationalen Sicherheit. Ob diese alte Resolution, die nur generell die freie Durchfahrt durch die Straße von Hormus fordert, als Grundlage für einen Einsatz ausreicht, scheint fraglich. Völkerrechtler haben daran jedenfalls Zweifel, weil nicht ausdrücklich Maßnahmen erlaubt werden.
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5: Nur ein paar Klicks und schon sagen Stars oder Politiker in Videos Dinge, die sie in der Realität nie gesagt haben. KI-generierte Fakes und vor allem Deepfakes im Netz zu erkennen, ist extrem wichtig, aber nicht immer einfach. Das deutsche Start-up Gretchen AI spürt genau solche Fakes auf. Gretchen AI ist einer der deutschen Aussteller auf der Start-up-Messe VivaTech in Paris. Dort ist Deutschland in diesem Jahr Ehrengast. Caroline Düller berichtet.
7: Bei Goethe fragt Gretchen Faust nach seiner Haltung zur Religion. Ein deutsches KI-Startup hat diese berühmte Gretchen-Frage für das Jahr 2026 geupdatet, könnte man sagen. Denn Gretchen AI fragt nach der Wahrheit hinter Audios, Bildern und Videos im Netz.
8: Man kann sich das so vorstellen, wenn ich jetzt ein Bild nehme und das Gesicht austausche, dann hinterlasse ich da eventuell Spuren. Unsere Software kann diese forensischen Spuren entdecken. Oder wenn ich jetzt ein neues KI-Modell, generative KI, anwende, dann habe ich eben keine einzelnen Spuren, sondern habe ich generelle Muster für KI. Und immer wenn ich wissen will, ist ein Bild fotorealistisch, ist es echt oder ist es mit KI generiert, kann ich Gretchen AI benutzen, um genau diese Frage zu beantworten.
7: Sagt Tim Pulzel, Chef und Mitgründer von Gretchen AI. Die Firma ist eine Ausgründung des Deutschen Forschungszentrums für künstliche Intelligenz. Gretchen AI prüft nicht nur auf technische Unstimmigkeiten, sondern verknüpft Quellen und sucht nach dem ursprünglichen Kontext von Bildern oder Videos. Mögliche Nutzer sind Medienhäuser, Behörden und nicht zuletzt alle, die auf Social Media unterwegs sind.
8: Wir haben beispielsweise die Landtagswahl in Rheinland-Pfalz mit begleitet und haben dort unsere Deepfake Detection direkt auf Instagram freigeschaltet. Haben den Leuten gesagt, wenn ihr beim Surfen was seht, was euch dubios vorkommt, dann schickt's doch zu unserer Gretchen AI und wir schauen, ob die KI euch weiterhelfen kann. Das ist super gut angekommen.
7: Deutschland ist in diesem Jahr Partnerland bei der VivaTech in Paris und will gemeinsam mit Frankreich Impulse setzen, wenn es um KI und allgemein um die digitale Unabhängigkeit Europas geht. Auf der Messe haben Bundesdigitalminister Carsten Wildberger, CDU, und seine französische Amtskollegin Anne Le Hénoff ein gemeinsames Strategiepapier vorgelegt, um zu definieren, was genau digitale Souveränität eigentlich heißen soll. Digitalminister Carsten Wildberger.
9: Why does this matter? It matters because with this clear definition.
7: Warum ist das wichtig? Weil wir mit dieser klaren Definition deutlich machen, wie wir unsere Unternehmen unterstützen oder wie französische Unternehmen leichter nach Deutschland kommen können. Wir definieren, was Datensicherheit bedeutet, und es hilft auch, um die Zusammenarbeit mit anderen Unternehmen aufzubauen. Das Papier soll Input geben für die Diskussion über das EU-Gesetzespaket zur Tech-Souveränität, das die Kommission Anfang des Monats vorgestellt hat. Für die französische Ministerin Anne Le Hénoff ist die Botschaft klar: Das deutsch-französische Tandem arbeitet.

0: Obstwiesen, das sind kleine Biotope, die oft unterschätzt werden. Sie liefern heimisches Obst und sind Heimat für tausende Pflanzen und Insekten. Deutschlandweit soll die Streuobstwiese wieder mehr Beachtung finden. Aber wie kann das gelingen? Juliane Neubauer hat sich für unsere Deutschlandreportage auf den Weg zu so einer Streuobstwiese im sächsischen Landkreis Meißen gemacht. Und sie hat dabei auch ein ganz besonderes Kunstprojekt kennengelernt.
1: So, wir stehen jetzt hier auf einem Teil der weitläufigen Streuobstwiesen im Klosterpark Alzella.
2: Es ist ein frühlingshafter, warmer Tag Mitte Mai. Silke Hausmann läuft zwischen Ruinen von Klostermauern aus Backstein über eine Wiese, auf der rund 40 Obstbäume stehen. Jetzt, Mitte Mai, stehen die Bäume noch in voller Blüte. Im Sommer und Herbst lassen sich hier dann über 30 unterschiedliche Apfelsorten pflücken. Unter den jüngeren Bäumen sind auch Mispeln, Quitten, Birnen oder Pflaumen zu finden.
1: Also diese Obstbäume, die wir hier haben, die sind so eine Brücke zwischen Vergangenheit und Zukunft. Und so behandeln wir sie auch und deshalb finden wir sie auch wichtig, indem wir einfach Menschen auch zeigen wollen, was Streuobstwiesen heute für uns noch sind. Für eine tolle Ernährung als Biotop, als Lebensraum, als Kulturraum und auch als Bildungsraum.
2: Hausmann begrüßt hier regelmäßig Kindergruppen, Schulklassen oder Ausflügler, denen sie ihre Begeisterung für die Pflanzen und Tiere im weitläufigen Klostergarten näher bringt. Rund 5000 Tierarten finden auf Deutschlands Streuobstwiesen eine Heimat, betont Carsten Siemank vom Naturschutzbund in Sachsen. Siemank koordiniert seit gut 2 Jahren das Bundesprojekt Gemeinsam für Streuobstparadiese. Es scheint für ihn ein Herzensprojekt zu sein.
3: Man kann sagen, dass in den letzten 50 Jahren sind ungefähr 80% der Streuobstwiesen in Deutschland verschwunden. Das ist zum einen einfach unser Flächenverbrauch, unser gesellschaftlicher, dann aber auch größtenteils mangelnde Pflege, mangelnde Nachpflanzung.
2: Siemank wünscht sich, dass möglichst viele Menschen Streuobstwiesen als Kultur- und Naturraum wieder zu schätzen lernen. Über eine Fördersumme der Deutschen Postcode-Lotterie konnten gut 20 Projekte ihre Ideen zur Förderung und Erhaltung von Streuobstwiesen umsetzen. Eines der Projekte ist eine Kooperation mit der Kunsthochschule in Dresden. Wie Kunst und Obst zusammenpassen, haben knapp 10 Studierende des Fachbereichs Theaterplastik gemeinsam erarbeitet. Ulrich Eisner hat als Professor dabei den Hut auf. Eisner ist um die 60 und freut sich über Besucher in seinem relativ kleinen Kelleratelier, in dem sonst eine Handvoll Studentinnen an ihren Projekten arbeiten. Was seine Studierenden zum Thema erarbeitet haben, will er hier zeigen.
4: Hier in der Abteilung Theaterplastik der Hochschule für Bildende Künste Dresden. Das ist die einzige derartige Studienrichtung an europäischen Kunsthochschulen. Das macht uns sehr stolz und die wurde tatsächlich in der DDR erfunden.
2: Statt Requisiten für Opernhäuser zu modellieren, haben Studierende sich hier zur Aufgabe gemacht, auf ganz besondere Art die Artenvielfalt auf Streuobstwiesen zu unterstützen. Es sei knapp ein Jahr her, dass er von Carsten Siemank vom NABU gefragt wurde, ob er Lust hätte, mit seinen Studierenden ein gemeinsames Projekt zu machen. Siemank wollte Käfer, Vögel, Amphibien auf den Streuobstwiesen unübersehbar machen.
5: Wenn ich mit Kindern, Jugendlichen, aber auch mit Erwachsenen in der Streuobstwiese unterwegs bin, dann zeige ich meistens Bilder von Tieren, die dort leben. Aber die eigentlichen Bewohner kriegen wir seltenst zu sehen. Das liegt zum einen dran, dass wir mit einer größeren Gruppe von Menschen durch ein Biotop marschieren. Und zum anderen, dass wir ganz viele Bewohner haben, die entweder nachtaktiv sind oder sehr selten zu sehen sind.
2: Siemank dachte, wenn er sie deutlich vergrößert, in der Wiese als Modell erscheinen lässt, werden sie für alle Besucher sichtbar. Vielleicht sogar zur Attraktion. Die künstlerische Umsetzung sah er bei den Theaterplastikern in Dresden sehr gut aufgehoben. Als Kunststudentin Jasmina Schneider von ihrem Professor das Angebot bekam, am Projekt mitzuwirken, war sie gleich motiviert, erinnert sie sich heute.
6: An sich hat mich das Projekt sehr interessiert, weil es mit der Natur zu tun hat und man doch nicht oft die Chance hat, wirklich für eine Naturschutzorganisation, für die ländliche Gegend ein Projekt zu gestalten.
2: Und so kreiert Jasmina für die Ausstellung im Grünen einen Neuntöter. Einen eigentlich sehr kleinen Vogel, nun doppelt so groß wie seine lebenden Artgenossen. Er wird auf einem künstlichen Ast mitten in der Wiese erscheinen. Neben ihrem Vogelprojekt liegt auf

0: einem Werktisch ein sehr großer Käfer auf dem Rücken. Es ist ein Eremit, auch Juchtenkäfer genannt, in etwa 25-facher Vergrößerung.
1: Dieser ist eben überdimensional groß aus einer Roteiche geschnitzt worden. Und die Beine sind dann mit Draht verstärkt an den Körper geschraubt worden, mit eben auch noch Stücken an Roteiche als Gliederung der Beine.
0: Das Objekt stammt von Jasminas Kommilitonin Rosa Nadler. Den Käferkörper hat die Künstlerin gebeizt. So sieht er dem schwarzbraunen Original noch ähnlicher. In wenigen Wochen wird er die Werkstatt verlassen und seinen neuen Aufenthaltsort beziehen, im Klostergarten in Altzella.
2: Da drüben in dem sogenannten Paradiesgarten, da gehen wir da mal hin.
0: Zurück zu Silke Hausmann. Sie hat gemeinsam mit der Gärtnerin des Klosterguts schon einen Baum ausgesucht, an dem Besucher und Besucherinnen den imposanten Holzkäfer bald entdecken können.
2: Wir haben hier eine Kirsche, die, glaube ich, ihre besten Tage schon hinter sich hat. Aber wir haben jetzt geguckt, dass wir einen Ort haben, wo auch Menschen tatsächlich den schönen Käfer bewundern können, wo wir ihn auch in unsere Führungen einbauen können. Zumindest ist hier ein Teil Totholz, den ja auch die Eremiten sehr mögen und den sie brauchen, um sich zu entwickeln. Also er sieht ja so aus, als könnte er auch gut hier hochkrabbeln oder man könnte sich da oben auch vorstellen, dass er da so in der Astgabel hockt. Da müsste man einfach zusammen nochmal gucken, wo er hier einziehen kann.
0: Einem echten Eremiten hier auf der Wiese zu begegnen, ist eher unwahrscheinlich. Denn nach einer dreijährigen Verpuppungszeit im Totholz fliegt er im Schnitt nur ein paar Wochen in der Wiese herum, bevor er stirbt. Neben dem Eremiten werden die Studentinnen aus der Theaterplastik noch zahlreiche andere Tiere in der Wiese erscheinen lassen. Zum Beispiel Zauneidechsen, farbenfrohe Kirschprachtkäfer oder Feuerwanzen. Viele werden vorsichtig an die Bäume gehängt und sollen die Besucher und Besucherinnen motivieren, sich die Natur ganz genau anzusehen. Simank plant die Ausstellungsstücke als Wanderausstellung auch an andere Streuobstwiesenbetreiber weiterzugeben.
3: Ich würde mir wünschen, dass die Leute bewusster in ihrer Umgebung nachschauen, wo sind noch Streuobstwiesen, in welchem Zustand sind die, um selber zu merken, das ist erhaltenswert, hier will ich unterstützen, hier beteilige ich mich. Und wenn es heißt, dass ich die Äpfel vom heimischen Erzeuger hole oder meinen Nachbarn frage, bevor ich sie im Supermarkt kaufe.
0: Bei Silke Hausmann auf dem Klostergut in Altzella gibt es vielfältige Möglichkeiten, sich bei der Bewirtschaftung der Streuobstwiesen zu beteiligen. Im Frühsommer und Herbst werden beispielsweise Sensen-Workshops angeboten. Hausmann legt besonderen Wert darauf, Kinder in die Wiesen und Baumpflege einzubeziehen. Dazu gehört auch die Obstverwertung.
2: Dann bieten wir seit letztem Jahr diese Abenteuer-Streuobstwiesenführungen an mit Apfelsaftpressen für Kitas und Grundschulen. Und das kommt super an und dafür brauchen wir natürlich die Äpfel von der Streuobstwiese.
0: Der Erlös aus dem Apfelsaftverkauf kann dann wieder in die Wiesen- und Baumpflege fließen. Zusammen mit Carsten Simank sitzt Silke Hausmann noch eine Weile am Picknicktisch im Paradiesgarten. Gemeinsam planen sie voller Vorfreude die erste Präsentation der Kunststücke der Studentinnen aus Dresden, die spätestens ab Juli hier zu bestaunen sein sollen.
4: Stadt, Land, Mensch, die Deutschland-Reportage heute aus Sachsen von Juliane Neubauer. 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Jetzt ist es 10 Minuten vor Mitternacht.
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4: Zwei Töne reichen manchmal schon oder ein harmloses Wiegenlied oder einfach nur ein fernes Brummen im Hintergrund. Kaum ein Filmgenre ist so sehr auf Musik angewiesen wie der Horrorfilm. Aber wie genau entsteht Angst durch Klang? Und was passiert, wenn Musik nicht im Kino mehr begleitet, sondern richtig bedroht? Der Horrorstreifen Backrooms ist in den deutschen Kinos angelaufen, ein Riesenerfolg schon in den USA. Florian Schmidt mit einem Streifzug von Der weiße Hai über Rosemary's Baby bis hin eben zu Backrooms.
6: Leere Räume, flackerndes Licht, ein permanentes, tiefes Grundrauschen. Hall, Geräusche, Klangräume. Mehr braucht der neue Horrorfilm Backrooms nicht. Musik im klassischen Sinn spielt hier kaum noch eine Rolle. Trotzdem weiß man sofort, hier stimmt was nicht. Der britische Filmkritiker und Horrorfilmexperte Mark Kermode beschreibt, wie entscheidend genau dieser Faktor ist.
5: Creepy hints of looming danger or at times.
7: Die meisten Horrorfilme würden ohne ihre verstörende Musik deutlich an Wirkung verlieren. Ohne Vorahnung von Gefahr oder manchmal auch ohne bedrohliche Stille. Das Bild prägt zwar unseren Eindruck, aber ein großer Teil der Wirkung entsteht durch den Ton.
8: The picture dominates our impression, but the sound is where much of the effect is achieved.
6: Doch Horror muss nicht komplex sein, um zu wirken. Oft reicht radikale Reduktion. Zwei Töne, wieder und wieder, unaufhaltsam. John Williams über seine Musik zu Der weiße Hai.
9: What could be the simplest possible thing? It has to be low because the shock is very deep. It has to be something that when it's approaching you, it is completely unstoppable.
6: Je kürzer die Pausen zwischen den Tönen, desto näher scheint die Bedrohung zu kommen. Ein Prinzip, das John Carpenter in Halloween prägt. Ein minimales Motiv mit maximaler Wirkung. Wie ein mechanischer Herzschlag, der keine Ruhe lässt. Doch Horror entsteht nicht nur durch Wiederholung. Oft kippt er dort, wo Vertrautes plötzlich fremd wird. Ein Wiegenlied, zärtlich, beruhigend, unschuldig. Genau deshalb wirkt es in Roman Polanskis Rosemary's Baby verstörend. Auch die Musik in Das Omen arbeitet mit Kontrasten. Komponist Jerry Goldsmith beschreibt seine Idee so.
10: I got the idea of using, taking a mass and turning it around into a black mass.
6: Gregorianische Anmutung ins Gegenteil verkehrt. Sakrale Musik wird zur Bedrohung. Trost kippt in Angst. Der moderne Horror geht noch einen Schritt weiter. Der Komponist Bobby Kirlik beschreibt seine Musik für das Mystery-Horror-Drama Midsommar als bewusste Abkehr von klassischen Horror-Klischees. Er wollte etwas Magisches schaffen und Horror weniger über Schrecken als über Atmosphäre erzählen. Seine Musik balanciert stets auf dem schmalen Grat zwischen Dunkelheit und Licht, Dissonanz und Schönheit. Von zwei einfachen Tönen bei Der weiße Hai bis zum atmosphärischen Rauschen der Backrooms hat sich die Musik des Horrors verändert. Aber eines bleibt konstant. Horror wird nicht nur gesehen, er wird auch gehört.
4: Florian Schmidt über Musik im Horrorfilm. Der Film Backrooms ist heute in den deutschen Kinos angelaufen.
11: Standpunkte.
4: Viel zu lange ist die NATO ein Papiertiger und eine Einbahnstraße gewesen. Zitat Pete Hegseth. Der US-Kriegsminister hat in Brüssel noch einmal klargemacht, dass sein Land mehr Engagement der anderen Mitgliedstaaten erwartet. Vor allem finanzielles Engagement. Und er schob nach, dass die USA ihre Truppenpräsenz in Europa im kommenden halben Jahr genau überprüfen, überdenken und dann möglicherweise verringern werden. Klaus Remme meint im Deutschlandfunk, wenn die USA reduzieren, müssen die Europäer die Lücke füllen.
12: Damit keine Missverständnisse aufkommen, es ist völlig richtig und überfällig, dass die Europäer ihre konventionelle Verteidigung endlich selbst in die Hand nehmen. Aber das westliche Bündnis lebt nun einmal vollständig von Solidarität und Vertrauen in den gegenseitigen Beistand. Wer so über Verbündete spricht wie Pete Hegseth, der muss sich nicht wundern, wenn das Misstrauen gegenüber Washington wächst. Zumal das Bekenntnis zu Artikel 5 zur NATO-Beistandspflicht bei Hegseth eher in einem verkniffenen Halbsatz daherkam. Auch wenn es stimmt, dass die Amerikaner über Jahrzehnte die Hauptlast der Verteidigung im Bündnis getragen haben und dieser Zustand von den Europäern nur zu gerne hingenommen wurde, auch die Amerikaner haben dieses Ungleichgewicht akzeptiert. Irgendein Kalkül muss da auch in Washington lange aufgegangen sein. Ein Grund mehr, die jetzt laufende Lastenverschiebung koordiniert vorzunehmen, nicht durch Hauruck-Aktionen der Amerikaner und schon gar nicht als Bestrafung für vermeintlich unsolidarische Bündnispartner.
4: So die Meinung von Klaus Remme. Ähnlich sieht das die Süddeutsche Zeitung aus München.
11: Viele Verbündete, auch Deutschland, haben gelernt, dass sie nicht mehr blind auf den Schutz Amerikas vertrauen und ihre Verteidigungsfähigkeit nicht vernachlässigen dürfen. Großbritannien oder die Bundesrepublik zeigen sich bereit, mehr Verantwortung zu übernehmen, und das ist auch nötig. Man mag hoffen, dass die Selbstreinigungskräfte der amerikanischen Demokratie den Spuk dieser Administration einmal beenden werden. Doch ein Zurück unter den bequemen Mantel von Onkel Sam darf es nicht mehr geben. Europa muss dauerhaft in der Lage sein, sich, seine Freiheit und seine Werte selbst zu verteidigen.
4: Eine aktuelle Gefahrenmeldung, wir unterbrechen kurz. Achtung, Falschfahrer auf der A60 Bingen Richtung Mainz. Zwischen Dreieck Nahetal und Bingen Ost kommt Ihnen ein Falschfahrer entgegen. Fahren Sie äußerst rechts und überholen Sie nicht auf der A60 Bingen in Richtung Mainz. Zwischen Dreieck Nahetal und Bingen Ost ist ein Falschfahrer unterwegs. Vorsicht hier in beiden Richtungen. Und wir kommen wieder zurück zu unseren Standpunkten, den Pressestimmen. Auch die jetzt unterzeichnete Vereinbarung zwischen den USA und dem Iran ist weiter Thema vieler Kommentare. Im Was-Jetzt-Podcast der Zeit sieht Marc Schieritz auch Positives.
13: Das ist, glaube ich, der Punkt, der ein bisschen untergegangen ist in dieser negativen Kommentierung des Abkommens. Aus geopolitischer Sicht muss man sagen, ist so, Iran wurde gestärkt, das Regime wurde gestärkt, aber es ist eine wahnsinnige Erleichterung für die deutsche Wirtschaft. Wir kommen jetzt wieder in ein Szenario, in dem wir in diesem Jahr, in der zweiten Jahreshälfte, vielleicht eine wirtschaftliche Erholung sehen werden. Trump hat genug davon, er will sinkende Benzinpreise, egal was. Deshalb, glaube ich, er hat kein Interesse, diesen Krieg wieder zu beginnen und wird, auch wenn er noch extreme Zugeständnisse machen muss an die Iraner. Ich glaube, der wird das durchgehen lassen und ich glaube, dass dieses Abkommen stabil sein wird mit all den negativen geopolitischen Folgen, aber eben auch mit all den positiven ökonomischen Folgen.
4: Marc Schieritz von der Zeit. Der Kölner Stadtanzeiger ahnt für die Zukunft nichts Gutes.
11: Das Abkommen mit dem Iran wird als eines der unzulänglichsten aller Zeiten in die Geschichte eingehen. Das schrieb US-Präsident Trump 2015 über den Nukleardeal seines Vorgängers Barack Obama. Gut möglich, dass eines Tages die Geschichte genau dieses vernichtende Urteil über Trumps Iran-Deal fällen wird.
4: Der Reutlinger Generalanzeiger verweist auf den Faktor Israel.
11: Premier Netanyahu wird sich mit Händen und Füßen dagegen sträuben, den Kampf gegen die Hisbollah im Libanon einzustellen. So nah wähnte er sich schon dem Ziel, den Erzfeind Iran mithilfe der USA endgültig in die Knie zu zwingen. Er wird weiter versuchen, Öl ins Feuer zu gießen.
4: Und das waren unsere Standpunkte. Zusammengestellt hat sie Martin Seiler.

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1: Um 0 Uhr mit Katja Kindermann. Die EU verlängert ihre Wirtschaftssanktionen gegen Russland. Das haben die EU-Staats- und Regierungschefs am Abend bei ihrem Gipfel in Brüssel beschlossen. Aus der Nachrichtenredaktion Christiane Rüther.
2: Es war das erste Treffen seit der Abwahl des ungarischen Rechtsnationalisten Orbán. Eine Einigung der 27 Staaten war ohne ihn wieder möglich. So werden die Wirtschaftssanktionen erstmals nicht nur um 6, sondern direkt um 12 Monate verlängert. Weiteres großes Thema des EU-Gipfels ist China. Insbesondere wird es darum gehen, wie sich die EU der Exportmacht gegenüber positioniert. Die oftmals billigeren chinesischen Produkte setzen der europäischen Wirtschaft zu. Deshalb soll über Gegenmaßnahmen beraten werden.
1: Die Verhandlungen zwischen den USA und dem Iran über ein endgültiges Abkommen sollen noch an diesem Wochenende beginnen. Das hat US-Vizepräsident Vance angekündigt. Aus Washington, Nina Barth.
3: In den USA ist das Rahmenabkommen die Grundlage für die anstehenden Verhandlungen, parteiübergreifend auf viel Kritik gestoßen. Vance verteidigte es als Win-Win-Situation für beide Seiten und richtete deutliche Worte an Kritiker aus Israel. Die USA hatten den Krieg gemeinsam mit Israel begonnen. Vance sagte, sie sollten sich daran erinnern, dass die USA der einzig mächtige Verbündete sei, den Israel noch habe. Und Vance betonte, es seien die USA, die den Großteil der israelischen Waffen finanzierten.
1: Einen Monat nach Einführung der neuen E-Auto-Förderung hat Bundesumweltminister Schneider eine positive Bilanz gezogen. Dem Redaktionsnetzwerk Deutschland sagte er, es seien schon mehr als 55.000 Anträge eingegangen, mit einer beantragten Fördersumme von 240 Millionen Euro. Aus der Nachrichtenredaktion Betül Sarikaya.
4: Das Interesse ist laut Umweltminister Schneider groß. 9 von 10 Antragstellern wollen laut Schneider voll elektrische Autos fahren, sei es per Kauf oder per Leasing. Die Anteile sind ungefähr gleich groß. Auch die sogenannte soziale Staffelung funktioniere, betonte Schneider. Mehr als die Hälfte der Antragsteller habe ein Jahreshaushaltseinkommen von unter 45.000 Euro. Und das bedeutet, dass die Fördergelder gezielt bei denjenigen ankommen, die die Unterstützung brauchen.
1: Bei der Fußball-Weltmeisterschaft ist die Schweiz der K.O.-Phase einen großen Schritt näher gekommen. Die Schweizer gewannen mit 4:1 gegen Bosnien-Herzegowina und gehen nun mit 4 Punkten ins letzte Gruppenspiel gegen Co-Gastgeber Kanada. Zuvor hatten sich Tschechien und Südafrika unentschieden getrennt. Die Partie endete 1:1. Das waren die Nachrichten. Das Wetter in Deutschland. Häufig trocken, im Nordwesten Schauer und teils kräftige Gewitter. Tiefstwerte von 22 Grad bis 14 Grad. Tagsüber gebietsweise freundlich, im Nordwesten Schauer und teils starke Gewitter mit Unwettergefahr. Höchstwerte 29 bis 38 Grad. An den Küsten um 23 Grad. Die Zeit, es ist jetzt 0:03.
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5: Achtung, Falschfahrer auf der A60 Bingen Richtung Mainz zwischen Dreieck Nahetal und Bingen Ost. Kommt Ihnen ein Falschfahrer entgegen, fahren Sie äußerst rechts und überholen Sie nicht. Auf der A60 Bingen Mainz zwischen Dreieck Nahetal und Bingen Ost. Ein Falschfahrer dort, Vorsicht bitte, in beiden Richtungen. Die A1 Hamburg Richtung Lübeck ist zwischen Kreuzberg der Heide und Bad Oldesloe wegen einer Nachtbaustelle bis ca. 5 Uhr gesperrt. A5 Karlsruhe Richtung Frankfurt zwischen Ettlingen und Karlsruhe-Durlach 3 Kilometer Stau. Die A7 Füssenreute Richtung Ulm ist zwischen Memmingen Süd und Kreuz Memmingen wegen Bauarbeiten bis ca. 2 Uhr gesperrt. Die A25 Geesthacht Richtung Hamburg ist zwischen Bergedorf und Dreieck Hamburg Südost wegen einer Nachtbaustelle bis etwa 5 Uhr gesperrt. Autobahn 31 Gronau Richtung Oberhausen, die ist zwischen Gescher-Coesfeld und Borken gesperrt wegen eines brennenden LKWs. Etwa bis 4 Uhr noch. Die Umleitung führt bis dahin über die U72. Dann die A31 Gronau Richtung Oberhausen ist zwischen Schermbeck und Dorsten wegen Bauarbeiten bis Sonntag früh gesperrt. Jetzt die A40 Duisburg Richtung Essen ist zwischen Mülheim-Winkhausen und Heißen in beiden Richtungen bis Montag gesperrt. A61 Hockenheim Richtung Ludwigshafen. Zwischen dem Dreieck Hockenheim und dem Kreuz Speyer gibt es eine Fahrbahnerneuerung. Sperrung hier bis Montag 5 Uhr. Die A71 Erfurt Richtung Suhl ist zwischen Oberhof und Suhl-Zellamelis wegen Wartungsarbeiten im Hochwaldtunnel bis ca. 6 Uhr gesperrt. Und Berlin, die A111 Charlottenburg Richtung Dreieck Oranienburg ist zwischen Tunnel, Flughafen Tegel und der Schulzendorfer Straße wegen Bauarbeiten bis 5 Uhr gesperrt.
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5: Aus den Studios von NDR Info in Hamburg. Mein Name ist Philipp Kaver und inzwischen ist Freitag, der 19. Juni. Nach dem Rahmenabkommen zwischen den USA und Iran soll von heute an in der Schweiz über eine dauerhafte Friedenslösung verhandelt werden. Fast beiläufig hatten Donald Trump und der iranische Präsident Pezeshkian ihr Abkommen unterzeichnet. Etliche Fragen, etwa nach dem Libanon, sind noch offen, aber so viel ist bereits klar. Das Rahmenabkommen gibt dem Iran gute Karten in die Hand. Filiz Kükrikol fasst Reaktionen zusammen.
6: Ein Interview im iranischen Fernsehen am späten Abend. Parlamentspräsident Mohammad Ghalibaf skizziert die Erfolge des Memorandum of Understanding, die Absichtserklärung, mit dem man künftigen Friedensgesprächen einen Rahmen gegeben hat.
7: Hätten wir nicht verhandelt, so hätten wir unsere Ziele nicht erreicht. Wir haben durch die Verhandlungen ein Vielfaches mehr erreicht als durch militärische Aktionen.
6: Und erreicht haben die Iraner so einiges. Die Straße von Hormus ist zwar frei, aber der Vertrag ermöglicht dem Regime künftig eine Gebühr für die Schiffspassage zu verlangen. Teheran hatte darauf bestanden, dass das Regime gemeinsam mit dem Nachbarn und Anrainer Oman alleine die Hoheit über die Meerenge haben. Sie werden über eine Gebühr für Dienstleistungen, etwa für Lotsendienste, beraten. Iranisches Öl und petrochemische Produkte sollen wieder den Weg auf den Welthandel finden und US-Sanktionen sollen aufgehoben werden. Auch Israels Angriffe auf den Libanon sind im Vertrag festgehalten, so Ghalibaf.
7: US-Präsident Trump hat die Waffenruhe nicht nur für die Region Dachie im Libanon ausgerufen, sondern für den ganzen Libanon.
6: In den nächsten 60 Tagen soll es ins Detail gehen, auch beim Atomprogramm. Das Regime in Teheran hat sich mit der Unterzeichnung des Rahmenabkommens dazu verpflichtet, keine Atomwaffen zu entwickeln oder zu beschaffen. Die Anreicherung von Uran für zivile Zwecke soll weiter möglich sein. Wie mit dem bislang angereicherten Uran umgegangen wird, soll Gegenstand der Verhandlungen der nächsten 60 Tage sein. Das Material soll vor Ort unter Aufsicht der Internationalen Atomenergiebehörde verdünnt werden. Anders als die politische Spitze des Landes zeigen sich die Menschen in Teheran eher zurückhaltend optimistisch. Der 65-jährige Arbeitnehmer Nasser hofft vor allem, dass das Rahmenabkommen die Inflation ausbremst.
7: Wenn ich zum Beispiel letztes Jahr ein Kapital von 1 Milliarde Toman hatte, dann ist das heute nur noch ein Drittel wert. Wegen dieses Krieges, der uns auf ungleiche Weise aufgezwungen wurde. Alles Kapital wurde praktisch auf ein Drittel reduziert. Die Arbeiter sind ärmer geworden. Das Leben vieler Menschen wurde durch diesen Krieg durcheinandergebracht. Krieg ist nichts Gutes. Krieg ist nirgendwo auf der Welt akzeptabel.
6: Und dieser junge Mann fragt sich, was die Menschen von dem Deal haben sollen.
7: Was ist mit den Öleinnahmen und all den Jahren, in denen niemand an die Menschen gedacht hat? Wenn Ihnen die Menschen wirklich wichtig sind, dann müssen Sie ihnen jetzt den Anteil aus 47 Jahren Öleinnahmen und den Schaden, den Sie ihnen zugefügt haben, auszahlen. Andernfalls sollten Sie einfach gehen.
6: Von einem Regimewechsel und mehr Rechten ist nirgends mehr die Rede. Die Kriegsparteien verhandeln, dabei geht es aber vor allem um die wirtschaftlichen Vorteile beider Regierungen. Es geht nicht um die Menschen im Iran.
5: Iranische Reaktionen zum Rahmenabkommen mit den USA. Und ja, nicht alle Reaktionen fallen so euphorisch aus wie das, was die Europäer Trump beim G7-Gipfel lobend entgegenhielten. In den USA und auch und vor allem in Israel sind kritische Stimmen zu hören. Die Zugeständnisse an das iranische Regime schrecken Trumps Kritiker in Washington auf. Nina Barth.
3: Der demokratische Senator Chris Murphy nennt das Rahmenabkommen wahnsinnig. Auf CNN sagt er entrüstet, Iran bekommt zig Milliarden im Gegenzug für nichts.
8: This is an insane deal and it's a multi-billion dollar payoff to Iran in exchange for nothing.
3: Kritik von demokratischer Seite ist wenig überraschend. Aber wenn selbst Trumps Haus- und Hofsender Fox News den Präsidenten harsch kritisiert, heißt das was. Nämlich, dass Donald Trump nicht überzeugt hat. Fox News-Moderator Trey Gowdy sagt mit Blick auf Iran:
9: They're better off than they were before the hostilities began. And that should not be the consequence of war.
3: Sie stehen besser da als vor Beginn der Feindseligkeiten. Das sollte nicht die Folge eines Krieges sein. Der republikanische Senator Bill Cassidy kommentiert: schrecklich. Das Rahmenabkommen werde als gewaltiger außenpolitischer Fehlschlag in die Geschichte eingehen.
10: This will go down as a tremendous foreign policy blunder. Iran ends up stronger. I think it's a deep mistake.
3: Der Iran werde am Ende gestärkt daraus hervorgehen. In dem Rahmenabkommen steht offenbar, dass es einen 300 Milliarden Dollar Wiederaufbaufonds für Iran geben soll. Und die US-Seite sagt zu, Sanktionen auf den iranischen Öl- und Energiehandel auszusetzen. Bei einer endgültigen Einigung stellen die USA sogar in Aussicht, dass alle Sanktionen gegen Iran aufgehoben werden. Der ehemalige Sicherheitsberater mehrerer US-Regierungen, Brad McGurk, erklärt auf CNN:
11: Experten sprechen davon, dass Iran 60 bis 80 Milliarden Dollar pro Jahr einnehmen könnte. Ein Geldregen, den sie kassieren, bevor sie überhaupt echte Verpflichtungen im Nuklearbereich eingegangen sind. Beim iranischen Atomprogramm bleibt das Rahmenabkommen in der Tat vage. Der Iran verpflichtet sich, keine nuklearen Waffen zu entwickeln. Aber das sagt Iran seit Jahren. Weitere Details sollen noch ausgehandelt werden. Was die Straße von Hormuz angeht, die soll geöffnet werden und 60 Tage lang kostenfrei befahrbar sein. Was danach kommt? Zumindest bleibt die Tür offen dafür, dass Iran danach Durchfahrtszölle kassieren könnte. Und dass die Straße von Hormuz offen ist, das ist der Stand von vor dem Krieg. Trump selbst hat immer wieder den unter dem damaligen Präsidenten Barack Obama ausgehandelten Deal mit Iran kritisiert, weil er Iran Geld in die Kassen gespült habe. Das scheint nun vergessen und Trump sagt, er müsse den Krieg beenden, um eine wirtschaftliche Katastrophe zu verhindern.
12: I didn't want to see economic catastrophe. If you kept this going, that could have happened.
3: Seine Kritiker hat er auf Truth Social übrigens als Dummköpfe bezeichnet, die entweder neidisch, unehrlich oder dumm seien.
5: Jetzt ist da dieser Vertrag von Versailles, aber eben keiner wie 1919, denn um Anerkennung einer Kriegsschuld geht es diesmal nicht.
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5: Ungeachtet des Rahmenabkommens zur Beendigung des Irankriegs hat Israel weitere militärische Aktivitäten im Libanon angekündigt. Dazu ein Kommentar von Nina Amin.
13: Auf dem Papier steht der Libanon ganz oben. Gleich im ersten Paragraphen der Absichtserklärung zwischen den USA und Iran steht, eine dauerhafte Beendigung der militärischen Aktivitäten schließe auch den Libanon ein und man verpflichte sich von jetzt an, die territoriale Integrität und Souveränität des Libanon zu gewährleisten. So steht es Medienberichten zufolge auf dem Papier. Fakt ist aber, Israels Armee will nach eigenen Angaben erstmal im Südlibanon bleiben. Auf alle Fälle so lange, bis die pro-iranische Hisbollah entwaffnet ist und den Norden Israels nicht mehr angreifen kann. Die libanesische Regierung hat schon länger den Plan, die Miliz zu entwaffnen, kann das aber mit ihrer schwachen und unterfinanzierten Armee nicht durchziehen. Und der Gewinner des Abkommens ist ausgerechnet die Hisbollah. Deren Chef Naim Qassem bezeichnet das Rahmenabkommen als einen großen Sieg für Teheran und betont, seine Miliz habe das Recht, sich zu verteidigen. Seit Israel den Süden Libanons massiv bombardiert, Dörfer dem Erdboden gleichmacht, immer weiter vorrückt und mehr als 3.700 Menschen getötet wurden, hat die Miliz wieder Aufwind im Land. Auch wenn sie als Verbündeter des Iran den Libanon erst in diesen Krieg hineingezogen hat. Für viele ist sie die einzige, die sich aktiv gegen die sogenannten Besatzer wehrt. Denn so wird das, was Israel Sicherheitszone nennt, im Libanon gesehen. Als Besatzung des Landes, und zwar von allen, egal ob Schiiten, Sunniten oder Christen. Steht also die Selbstbestimmung des Libanon bei dem Rahmenabkommen an oberster Stelle? Nein. Das von vielen Krisen und Kriegen gekennzeichnete Land verliert auf ganzer Linie. Es ist ein Teufelskreis. Der Iran ist Gewinner des Abkommens, die pro-iranische Hisbollah dadurch gestärkt, Israel rechtfertigt somit, dass es im Südlibanon bleiben will und dadurch könnte das Abkommen zwischen den USA und Iran letztendlich noch scheitern. Libanons Präsident Aoun zeigt sich zwar mit Blick auf die frisch unterschriebene Absichtserklärung vorsichtig optimistisch, aber hat er eine andere Wahl? Nein, seine Regierung ist Verlierer und Spielball zwischen den Mächten, zwischen Iran, der hinter der Hisbollah steht, und Israels Regierung, über die bislang die USA die Hand hält. Der Libanon muss hoffen, dass der amerikanische Präsident Trump Druck auf Israels Regierungschef Netanyahu ausübt und dass der Süden des Landes nicht geopfert wird. Bei diesem Rahmenabkommen steht das Land weit hinten.
5: Die Meinung von Nina Amin.

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1: Wasserkanister im Keller, Batterien und Medikamente auf Vorrat. Lange wirkte private Notfallvorsorge wie ein Relikt aus Zeiten des Kalten Krieges. Aber die Zeiten haben sich geändert. Behörden raten inzwischen wieder dazu. Die Innenminister von Bund und Ländern beraten seit Mittwoch auf ihrer Frühjahrstagung in Hamburg. 3 Tage lang geht es auch um Katastrophen und Zivilschutz. Und dabei haben die Minister publikumswirksam einen Notfallrucksack gepackt.
2: 17 Innenministerinnen und Minister aus Bund und Ländern. 17 Gegenstände für den Notfallrucksack, der heute Vormittag im Kongresscenter Hamburg gepackt wurde.
3: Ich komme ursprünglich aus Polen und meine Familie wohnt noch in Polen. Und meine Familie hat so einen Notfallrucksack zu Hause. Und ich packe die Müsli-Riegel ein und später packe ich ganz heimlich die Lapskausdose rein.
2: Sagt Schleswig-Holsteins Innenministerin Magdalena Finke von der CDU. Ihr Amtskollege Georg Mayer aus Thüringen steuert das Besteck zu. Und Herbert Reul aus Nordrhein-Westfalen ein Feuerzeug. Er ist seit 9 Jahren Innenminister und kennt die lange Diskussion um den Zivil- und Bevölkerungsschutz.
4: Als ich 2018 gerade im Amt war, habe ich mal vorgeschlagen, man müsse sich mal um Sirenen kümmern. Und da haben die versammelten Menschen, die Öffentlichkeitsarbeit machen, geschrieben, ich hätte den Schuss nicht gehört. Ich finde heute einen schönen Tag. Endlich haben alle den Schuss gehört.
2: Und genau das ist das gemeinsame Signal der Innenministerinnen und Minister hier in Hamburg. Zu zeigen, dass sich die Zeiten geändert haben.
5: Zivile Verteidigung, das heißt, wie bereiten wir uns insgesamt als Staat, als Gesellschaft auf schwere Krisenfälle vor.
2: Das muss kein Kriegsfall sein, sagt Hamburgs Innensenator Andi Grote als Vorsitzender der Innenministerkonferenz. Dazu zählen beispielsweise auch Krisen wie die Flutkatastrophe im Ahrtal und der Blackout im Januar in Berlin nach einem Brandanschlag.
5: Es können Situationen eintreten, in denen das, woran wir gewöhnt sind, dass alles Lebensnotwendige immer eigentlich leicht verfügbar ist, wo das nicht funktioniert.
2: Doch der Zivilschutz, er ist nicht das einzige Signal, das die Innenministerkonferenz in Hamburg senden will. Es geht ihr auch um einen Schulterschluss zwischen der inneren und der äußeren Sicherheit. Erstmals wird auch Verteidigungsminister Boris Pistorius auf einer Innenministerkonferenz erwartet.
6: Über lange Jahre haben wir eine Trennung erlebt zwischen Verteidigung auf der einen Seite, Bevölkerungsschutz auf der anderen Seite. Heute wissen wir, die Dinge gehören zusammen,
2: sagt Bundesinnenminister Alexander Dobrindt von der CSU. Ganz neu ist diese Idee der Gesamtverteidigung nicht. Sie geriet nur nach dem Ende des Kalten Krieges in Vergessenheit. Neu dazugekommen sind allerdings hybride Bedrohungslagen, beispielsweise durch Cyberangriffe. So einig sich also die Innenministerinnen und Minister in diesen Fragen sind, Klärungsbedarf besteht weiter, ob das Geld reicht, das der Bund für den Bevölkerungsschutz in den kommenden Jahren bereitstellen will und wie die Zusammenarbeit zwischen Bund und Ländern vertieft werden kann in diesem Bereich. Alles Fragen, die heute hinter verschlossenen Türen diskutiert werden dürften.
1: Jörn Strehler-Pohl über die Frühjahrstagung der Innenminister von Bund und Ländern in Hamburg. Diese Nacht könnte eine Nacht der Entscheidung werden für Großbritannien. Eigentlich ist es nur eine Nachwahl in einem Wahlkreis. Doch es hängt eine Menge davon ab, denn die Menschen in Makerfield, die entscheiden nicht nur über ihr nächstes Unterhausmitglied, sondern womöglich über den nächsten britischen Premierminister. Darüber habe ich in dieser Sendung vorher mit Christoph Prössl aus unserem ARD-Studio in London gesprochen und ich habe ihn gefragt, warum ist diese vergleichsweise kleine Wahl für Premier Starmer so bedeutsam?
7: Premier Starmer hat sehr schlechte Umfragewerte und innerhalb seiner Partei, der Labour-Partei, gibt es mittlerweile große Unruhe und eigentlich auch den Wunsch, ihn abzusetzen. Und wir erleben, dass Andy Burnham, der Kandidat, der jetzt also einen Sitz ergattern will in Makerfield, dann möglicherweise auch einen Wettbewerb antreten wird gegen Keir Starmer um den Parteivorsitz, eine Abstimmung und dann eben auch, so ist das in Großbritannien, als Parteivorsitzender Premierminister von Großbritannien wird. Dafür muss er dann 81 Personen aus der Fraktion der Labour-Partei im Unterhaus hinter sich bringen. Aber vor allem muss er erst einmal diese Wahl gewinnen. Er muss einen Sitz im Parlament gewinnen. Und so kommt diese absurde Situation zustande, dass etwa 75.000 Wählerinnen und Wähler in Makerfield ja eine Wahl bestreiten, die sehr weitreichende Konsequenzen haben könnte.
1: Burnham gilt als beliebtester Politiker Großbritanniens. Wer ist dieser Mann und kann er Labour retten?
7: Andy Burnham ist ein sehr beliebter Politiker, vor allem im Norden von England, dort wo Labour über Jahre hinweg sehr stark war, dort wo Labour jetzt aber auch sehr unter Druck ist von Reform UK. Das ist eine rechtspopulistische Partei um den Parteivorsitzenden Nigel Farage. Da geht es im Programm vor allem um sehr liberale Wirtschaftspositionen, aber auch Eingrenzung der Migration. Und Labour, viele Mitglieder in der Partei, aber auch in der Fraktion haben die Hoffnung, dass genau Andy Burnham der Richtige ist, der von dort oben kommt, der sehr sympathisch ist, der sehr locker rüberkommt, also sehr anders auch als Keir Starmer, der in den vergangenen 2 Jahren gerade auch in der Kommunikation viel vermissen ließ, vielleicht auch nicht so der kumpelige Typ ist, den sich viele Britinnen und Briten als Premier wünschen.
1: Viele nordwestlich von Manchester wählen stramm rechts. Neben Reform UK tritt noch eine radikalere Partei an, Restore Britain. Labour sieht aber offenbar genau darin eine Chance. Weshalb?
7: Das ist eine kuriose Situation, weil in den Umfragen sind Labour und Reform UK sehr stark. Aber jetzt gibt es seit ein paar Wochen ein Indiz, dass Restore Britain auch einen ganz erheblichen Anteil der Wählerinnen und Wähler hinter sich vereinigen könnte. Und diese Teilung am rechten Rand, die könnte dazu führen, dass dann schlussendlich Labour als stärkste Kraft hervorgeht aus diesen Wahlen, also Andy Burnham profitieren könnte.
1: Informationen und Einschätzungen von unserem London-Korrespondenten Christoph. Auf Brüssel. Etwas mehr als 0,1% der Briten entscheiden also über die Zukunft des Landes. Aktuell werden die Wählerstimmen in Makerfield ausgezählt und mit ersten Ergebnissen wird ab 6 Uhr früh gerechnet. Nach einem bisher eher kühlen Juni steigen die Temperaturen gerade drastisch an. Seit gestern herrscht unter anderem in Bayern laut dem Deutschen Wetterdienst eine Hitzewelle. Davon spricht man, wenn Temperaturen an mindestens 3 aufeinanderfolgenden Tagen bei über 30 Grad liegen. Wie die Menschen im Freistaat damit umgehen, Katharina Narr hat Stimmen gesammelt.
8: Natürlich machen wir uns Sorgen. Wir sind permanent unterwegs und man muss achten, dass man Wasser immer dabei hat.
9: Ich fahre in die Berge. Ich fahre weg. Auf 1600 Meter hoffe ich, dass es da nicht so heiß ist.
10: Ich finde es super, wenn es heiß ist. Also für andere ist es sicherlich blöd und dann ich fühle auch mit irgendwie mit Älteren und Kranken, denen es dann irgendwie nicht gut geht und so. Aber für mich, ich nehme das Wetter einfach, wie es ist.
11: Ja, dann werden wir wohl irgendwie Schattenplätze aufsuchen, vielleicht hier in München nochmal. Hier im Englischen Garten ist es ja auch total schön.
12: Berge, Schatten, Sonnenschein. In München freut man sich größtenteils auf die kommenden Tage. Bernhard Ziegler aus der BR-Wetterredaktion erklärt, wieso es überhaupt so warm wird.
13: Diese ungewöhnliche Hitze in Bayern in den kommenden Tagen, die hat vor allem mit der Großwetterlage in Europa zu tun. Ein Hochdruckgebiet über Mitteleuropa und ein Tiefdruckgebiet über dem Atlantik, die wirken wie eine Pumpe und lenken sehr warme Luft aus dem subtropischen Raum nach Bayern.
12: Die Folge? Die Luft heizt sich tagsüber auf und kann in der Nacht kaum abkühlen. Genau das macht eine Hitzewelle auch so gefährlich. Besonders betroffen sind ältere Menschen und Personen mit Herz-, Kreislauf- oder Lungenerkrankungen. Aber auch Menschen ohne so eine Vorerkrankung können unter der Hitze leiden. Wer sich zu lange in der Sonne aufhält, riskiert einen Sonnenstich oder einen Hitzeschlag. Kopfschmerzen oder Schwindel sind oft die ersten Warnsignale, dass es dem Körper zu heiß wird. Schützen kann man sich mit einfachen Mitteln.
13: Mittags- und Nachmittagsstunden in der prallen Sonne meiden. Wir haben derzeit den höchsten Sonnenstand des ganzen Jahres. An ausreichend Sonnenschutz denken, also Sonnencreme, Sonnenbrille, Kopfbedeckung. Dann an solchen Hitzetagen leichte Kost zu sich nehmen und natürlich viel, viel trinken. Und man kann es nicht oft genug sagen, keine Kinder oder Tiere im geparkten Auto vor dem Supermarkt oder Bäcker lassen. Das kann nach wenigen Minuten sogar lebensbedrohlich sein. Ja, und die sportlichen Aktivitäten, die sollte man am besten in die frühen Morgenstunden verlegen, wenn es noch am kühlsten ist.
12: Damit auch die kommenden Nächte erträglich bleiben, hilft es vor dem Schlafengehen noch einmal gut durchzulüften.
13: Ich persönlich, ich dusche auch ganz gern kalt ab, bevor ich ins Bett gehe. Dann schläft man ganz einfach besser.
1: Die große Sommerhitze ist im Anflug. Katharina Narr berichtete.
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1: Seit einer knappen halben Stunde spielen im kanadischen Vancouver die beiden K. Gastgeber Kanada und Katar. Jan Wochner verfolgt das Spiel für uns und ein Tor ist schon gefallen.
14: Ja, und zwar für den aktuellen Gastgeber dieser WM gegen den Gastgeber der WM von vor 3,5 Jahren. Kanada führt 1:0 gegen Katar. Gleich 25 Minuten rum. Spiel ist gerade unterbrochen worden für die obligatorische, bei dieser WM obligatorische Trinkpause. Heißt, beide Mannschaften vor den Trainerbänken, vor ihren Trainern versammelt. Und das Tor bislang dieses Tages hat Kyle Larin erzielt für die Kanadier. Richtig gehört, der Mann, der auch schon beim Auftaktspiel der Kanadier erfolgreich gewesen ist. Diesmal mit dem 1:0 für seine Mannschaft. 16. Minute verdientermaßen die Führung Kanada. Die bessere Mannschaft hier bislang in diesem Duell druckvoll nach vorne. Und mit dem Abschluss des Superstars von Juventus Turin, Jonathan David, den konnte der katarische Keeper nur nach vorne abwehren. Und dann war Kyle Larin da und drückte den Ball wuchtig über die Linie aus 3-4 Metern Torentfernung rechts flach unten rein. Heißt, Kanada stand jetzt auf Kurs in Richtung K.O.-Phase. Das kann heute nicht endgültig fix gemacht werden, aber bei einem Sieg sähe es sehr, sehr gut aus für die Kanadier. 1-0 die Führung gegen Katar.
1: Jan Wochner aus dem ARD-WM-Team. Wir sprechen nochmal in der Halbzeitpause und es gab noch mehr Sport. Dazu jetzt Stefanie Lavoie.
15: Im SoFi Stadium in L.A. biss sich die Schweiz gegen Bosnien-Herzegowina lange Zeit die Zähne aus. Dann wechselte Trainer Murat Yakin den Sieg ein. In Person von Freiburgs Joan Manzambi, der kurz nach seiner Einwechslung in der 74. Minute die Führung erzielte und in der 90. auch noch das 3:0 beisteuerte. Am Ende gewann die Nati mit 4:1 und Manzambi war selig.
16: Das ist wie ein Traum, dass ich WM spielen kann, 2 Tore zu schießen und dann Player of the Match. Heute bin ich ganz sicher nicht schlafen. Und ja, ich weiß, letztes Spiel, die Fans vielleicht, die waren nicht so glücklich von uns. Aber heute, ich hoffe, dass sie stolz sind und ja, wir zeigen, dass wir immer zusammen sind.
15: Den Auftakt zur zweiten Gruppenspielrunde hatten zuvor Tschechien und Südafrika gemacht. Die Begegnung entpuppte sich als müder Kick zur Mittagszeit in Atlanta. Das 1:1 half keinem der beiden so richtig weiter. Die favorisierten Tschechen waren in der 6. Minute durch Sadilek in Führung gegangen. Mokoena verwandelte einen Handelfmeter in der 83. Minute zum Ausgleich. Martina Knief hat das Spiel für uns beobachtet. Martina, wer kann mit dem Punkt besser leben?
17: Also etwas zufriedener sind die Südafrikaner, weil sie das 0:1 aufgeholt haben, weil sie in der ersten Halbzeit nicht gut waren und dann in der zweiten Halbzeit doch mehr Mut hatten, diesen Elfmeter bekommen haben. Und die können mit dem Unentschieden erst einmal moralisch etwas mehr zufrieden sein als Tschechien. Das war wieder eine schlechte Leistung. Also eine Mannschaft, die hier bei der WM dabei ist, die aus Europa kommt, die sich hier so präsentiert, die ja auch was vorhat. Das fand ich schon sehr, sehr bitter.
15: Das DFB-Team wird morgen sein zweites Gruppenspiel austragen. Im Camp in Winston-Salem wurde fleißig geschuftet. Außerdem stellte sich der Oldie Manuel Neuer den Fragen der Presse. Philipp Weiskirch hat den Antworten des Keepers gelauscht.
18: Er glaube an den Titel mit der deutschen Mannschaft, sonst wäre er nicht hier. Es sei für ihn ein absolutes Geschenk, nochmal dabei zu sein, so Neuer vor dem zweiten Vorrundenspiel gegen die Elfenbeinküste. In diesem wird der 40-Jährige einen neuen Rekord aufstellen. 21 Spiele bei einer WM, so viele hat kein anderer Keeper. Für Neuer soll die WM in Nordamerika definitiv das letzte große Turnier im DFB-Trikot sein. Bei der nächsten EM wolle er nicht mehr zwischen den Pfosten stehen.
15: Wende im Fall Eli Wai. Der Stürmer der Elfenbeinküste darf nach Angaben des ivorischen Verbandes nun doch nach Kanada einreisen und wird seinem Team damit im Spiel gegen die DFB-Elf zur Verfügung stehen. Wai hat einen Vertrag bei Bundesligist Eintracht Frankfurt, spielte zuletzt aber auf Leihbasis für Nizza. In einem französischen Ligaspiel soll er im Mai absichtlich eine gelbe Karte kassiert haben. Darauf wurden ungewöhnlich hohe Wetteinsätze verzeichnet. Kanada hatte Wai die Einreise deshalb zunächst verweigert. Beim Tennisturnier im Westfälischen Halle hat Alexander Zverev das Viertelfinale erreicht. Uli Schäfer berichtet.
19: Der French Open-Sieger gewann das deutsche Duell gegen Jannik Hanfmann 6:3 und 7:6 und überzeugte dabei vor allem mit seinem starken Aufschlagspiel. Im Viertelfinale trifft Zverev auf den belgischen Qualifikanten Raphael Collignon. Völlig offen ist das Viertelfinalduell der beiden US-Amerikaner Ben Shelton und Taylor Fritz. Um den Einzug ins Halbfinale in Halle kämpfen außerdem Daniel Altmaier aus Kempten Stunden gegen Daniil Medvedev aus Russland sowie Francis Tiafoe aus den USA gegen den Kanadier Félix Auger-Aliassime.
15: Ausgeschieden ist Eva Lys. Beim Rasenturnier in Berlin unterlag sie der Weltranglisten 8. Elina Svitolina in 2 Sätzen.
1: Informationen vom Sport, das war Stefanie Lavoie.
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20: Um 0.30 Uhr mit Katja Kindermann. Die EU verlängert ihre Wirtschaftssanktionen gegen Russland und zwar erstmals nicht um 6, sondern um 12 Monate. Das haben die EU-Staats- und Regierungschefs auf ihrem Gipfel in Brüssel entschieden. An dem Treffen nimmt auch der ukrainische Präsident Selenskyj teil. Er bat die europäischen Verbündeten, sein Land beim Ausbau der Luftabwehr weiter zu unterstützen. Weiteres Thema des Gipfels ist der Umgang mit China. So sagte der niederländische Regierungschef Jetten, die EU-Länder müssten sich besser abstimmen, um unsere Wirtschaft zu retten. Die Europäische Union wirft China vor, den eigenen Unternehmen mit Staatshilfen einen unfairen Vorteil auf dem Weltmarkt zu verschaffen. Die US-Armee hat ihre Blockade iranischer Häfen nach mehr als 2 Monaten aufgehoben. Das erklärte das für die Golfregion zuständige US-Regionalkommando CENTCOM. Amerikanische Kriegsschiffe würden aber in dem Gebiet bleiben und sicherstellen, dass alle Teile der Vereinbarung zwischen den USA und dem Iran eingehalten würden. Am Mittwochabend hatten die Präsidenten der USA und des Iran, Trump und Pezeshkian, ein Rahmenabkommen unterzeichnet. In den kommenden 60 Tagen soll über eine dauerhafte Friedenslösung verhandelt werden. In Hamburg endet heute die Innenministerkonferenz von Bund und Ländern. Nach letzten Beratungen sollen Beschlüsse gefasst werden. Auch Verteidigungsminister Pistorius wird erwartet. Aus der Nachrichtenredaktion Martin Seiler.
21: Die Sicherheitslage steht im Fokus beim Treffen der Innenministerinnen und Minister. Russische Sabotage, Blackouts, Cyberabwehr. Bund und Länder wollen die Infrastruktur und die Bevölkerung besser im Katastrophenfall schützen. Hamburgs Innensenator Grote, der den Vorsitz hat, betonte, es brauche einen übergreifenden Fahrplan. Niedersachsens Innenministerin Behrens kritisierte, in den vergangenen Jahren seien immer wieder Beschlüsse zum Zivilschutz gefasst worden, passiert sei danach wenig. Neben der Sicherheitslage geht es bei der Konferenz auch um Jugendkriminalität und um Gewalt bei Fußballspielen.
20: Ein in Niedersachsen geflohener verurteilter Mörder ist in Italien festgenommen worden. Nach Angaben des Landeskriminalamts fand ihn die Polizei in einem Krankenhaus in der Region Venetien. Demnach war er zuvor in einen Unfall verwickelt. Der 42-Jährige war am Dienstag während eines begleiteten Freigangs bei seiner Mutter in Peine auf einem Motorrad geflohen. Das Wetter in Deutschland. Häufig trocken, im Nordwesten Schauer und teils kräftige Gewitter. Tiefstwerte von 22 Grad bis 14 Grad. Tagsüber gebietsweise freundlich, im Nordwesten Schauer und teils starke Gewitter mit Unwettergefahr. Höchstwerte 29 bis 38 Grad, an den Küsten um 23 Grad. Am Samstag zeitweise heiter, vor allem im Osten Schauer und Gefahr starker Gewitter, 23 bis 38 Grad. Das waren die Nachrichten.
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1: Zunächst Entwarnung für die A60 Bingen Richtung Mainz. Kein Falschfahrer mehr zwischen Dreieck Nahetal und Ingelheim West. Die A7 Füssen-Reute Richtung Ulm ist zwischen Memmingen Süd und Kreuz Memmingen wegen Bauarbeiten bis ca. 2 Uhr gesperrt. Die A31 Gronau Richtung Oberhausen ist zwischen Schermbeck und Dorsten wegen Bauarbeiten bis Sonntag früh gesperrt. Die A71 Erfurt Richtung Suhl ist zwischen Oberhof und Suhl-Zellamelis wegen Wartungsarbeiten im Hochwaldtunnel bis ca. 6 Uhr gesperrt. Und Berlin, die A111 Charlottenburg Richtung Dreieck Oranienburg ist zwischen Tunnel Flughafen Tegel und Schulzendorfer Straße wegen Bauarbeiten gesperrt bis 5 Uhr früh. Der Tunnel Flughafen Tegel ist in der Gegenrichtung ebenfalls gesperrt. Gute Fahrt! Das wünscht Ihnen Philipp Kaber. Es ist jetzt 0.34 Uhr.
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1: Auch nach dem Rahmenabkommen zwischen den USA und Iran bleibt die Straße von Hormus weiter im Fokus. Die Blockaden sollen verschwinden, Schiffe wieder frei verkehren dürfen. Aber ob der Iran künftig eine Maut oder, wie er es nennt, Servicegebühren verlangen darf, ist noch Verhandlungssache. Wird es nun trotzdem einen internationalen Militäreinsatz geben? Wird sich die deutsche Marine daran beteiligen? Zwei Schiffe sind ja schon vorsorglich in die Region entsandt worden. Und dann ist noch die Frage, ob nicht zuerst der Bundestag am Ruder ist. Jakob Mayer.
3: Die Absichtserklärung zwischen Washington und Teheran macht Hoffnung, dass demnächst wieder Frachtschiffe eine ihrer wichtigsten Routen befahren können. Seit dem Kriegsausbruch vor fast 4 Monaten hat der Iran die Straße von Hormuz faktisch gesperrt, durch die normalerweise fast 1/5 des weltweiten Ölbedarfs transportiert wird. Der Hauptgeschäftsführer des Verbandes Deutscher Reeder, Martin Kröger, ist nach eigenen Worten vorsichtig optimistisch. Er rechnet aber nicht mit einer schnellen Rückkehr zum regulären Betrieb. An der Beseitigung möglicher Minen könnte sich auch die Bundeswehr beteiligen, wenn die Voraussetzungen stimmen. Das Minenjagdboot Fulda und das Versorgungsschiff Mosel haben den Suezkanal durchfahren und halten sich bereit, um schnell eingreifen zu können. Verteidigungsminister Boris Pistorius betont aber beim Treffen mit seinen NATO-Kollegen in Brüssel:
4: Wir brauchen für die Straße von Hormuz, das haben wir immer wieder betont, einen klaren internationalen völkerrechtlichen Rahmen, der unterschiedliche Ausformungen haben kann. Und wir brauchen insbesondere die Zustimmung des Irans und des Omans für entsprechende Minenräumaktivitäten. Vieles hängt jetzt davon ab, wie die Verhandlungen zwischen dem Iran und den USA in den nächsten 60 Tagen verlaufen.
3: Ob es wirklich zu einem deutschen Minenräumeinsatz kommt, ist nach Pistorius' Worten noch offen. Sollten die entsprechenden Bedingungen aber geklärt sein, will die Bundesregierung auf den Bundestag zugehen und um ein Mandat für die Mission ersuchen. Das Parlament muss bewaffneten Auslandseinsätzen der Bundeswehr zustimmen. Das könnte im Eilverfahren auch innerhalb weniger Tage geschehen. Abgeordnete von Union und SPD haben allerdings Bedenken und wollen die Umstände erst genauer prüfen, bevor sie deutsche Soldaten ins Krisengebiet schicken. Auch Bundestagsvizepräsident Omid Nuripur von den Grünen erklärt:
22: Ich weiß nicht, was für ein Mandat jetzt kommen soll. Die Bundesregierung arbeitet jetzt an einem. Ich habe gelernt, Mandate erst zu lesen, bevor ich sie bewerte. Ich habe zurzeit sehr viele Fragen. Die iranische Seite, die jetzt gestärkt rauskommt, sagt, sie wären nicht bereit, irgendwelche Streitkräfte der NATO-Staaten vor Ort zu akzeptieren. Sie würden auf sie schießen. Wir werden sehen, was jetzt die Bundesregierung vorlegt. Ich bin sehr gespannt.
3: Bundeskanzler Friedrich Merz hat beim G7-Gipfel in Evian erklärt, dass sich der Bundestag in seiner letzten Sitzungswoche vor der Sommerpause Anfang Juli damit befassen könnte.
1: Jakob Mayer informierte.
0: Wirtschaft.
1: Naturschutz ist wichtig. Und wenn man sich den Zustand des Meeres von Flora und Fauna anschaut, dann ist Naturschutz auch dringend notwendig. Deshalb wurden im März an der Ostsee 3 neue Naturschutzgebiete ausgewiesen. 4 weitere plant das Land Schleswig-Holstein. Naturschutz hat aber auch Verlierer. Sophie Rausch und Jörg Pfuhl haben welche getroffen.
23: Heiko Carstensen ist Milchbauer. Seinen Hof in der Nähe von Bad Segeberg führt er in dritter Generation.
24: Ich sag mal, ich habe, wie ich das blöde gesagt, das Treckerfahren gelernt. Oder ich sag mal, mein Opa hier Zaun repariert. Man hängt da ja auch emotional dran. Das ist schon von Bedeutung, muss man schon so sehen.
23: Ob er den Hof noch an seinen Sohn übergeben kann, ist plötzlich fraglich geworden. Die Landesregierung plant, das angrenzende Hasenmoor zu vergrößern und zum Naturschutzgebiet zu erklären. Carstensen müsste gut 17 Hektar seine Weideflächen abgeben.
24: Auf dem Hektar halte ich 2 Kühe. Die würden dann 20.000 Kilo Milch produzieren. Und das sind ja dann ungefähr 350.000 Kilo Milch weniger im Jahr, die ich abliefern kann.
23: Wenn das Hasenmoor kommt, droht Carstensens Hof das aus. Auf Fehmarn haben sie das gerade erlebt. Seit westlich der Insel ein Naturschutzgebiet gewerbliche Fischerei verbietet, muss Peter Dietze seine Schollen und Flundern woanders fangen.
25: Es ist halt sehr flach überall. Der Fang ist jetzt nicht so schlecht für die eine Reihe. Aber früher hat man halt nicht nur eine Reihe gehabt, sondern 8 bis 10. Und das wäre hier eben vom Platz her gar nicht machbar, ne?
23: Im neuen Fanggrund gibt es weniger Fisch. Und was er rauszieht, ist kleiner und magerer. 20 Jahre lang hat Dietze vom Fischfang gelebt. Jetzt bietet er auch Kutterfahrten an und Seebestattungen. Wilhelm Schwenn ist auch Fischer, aber noch jung. Er hat gerade erst ausgelernt.
2: Meine eigene Zukunft, obwohl ich das nicht wahrhaben möchte, ist, dass man, wenn das so weitergeht, leider was anderes machen muss. Obwohl man da halt die Leidenschaft reinsteckt. Aber von Leidenschaft wird ja keiner satt.
23: Finn Fieberg kann das verstehen. Als Leiter des WWF-Büros Ostsee kennt er Gegend und Menschen. Aber in der Abwägung hält er Naturschutz für wichtiger.
5: Es geht ja nicht um Gängelung, sondern es geht um Schutz. Es geht um eine nachhaltige Betrachtung der Fläche. Das bedeutet, dass wir hier die Natur eben auch mal Natur sein lassen müssen.
23: Die Landesregierung will den Fischern helfen, langfristige Perspektiven aufzubauen, stellt jährlich 750.000 Euro zur Verfügung über 10 Jahre. Für den einzelnen Fischer aber sind das maximal 10.000 Euro im Jahr. Wie es für die Kühe auf dem Hof Carstensen weitergeht, entscheidet sich demnächst. Aber wenn das Hasenmoor ausgeweitet wird, sieht Pete, der 19-jährige Sohn von Heiko Carstensen, keine Chance, den elterlichen Betrieb zu übernehmen.
6: Ich bin jetzt quasi mit meinem Abitur dieses Jahr fertig. Es steht alles in den Startlöchern, dass ich Landwirtschaft studieren wollte. Und jetzt ist einfach so, durch diese Unsicherheit, die ausgestrahlt wird, durch unsere Landesregierung, dass ich halt einfach nicht mehr wirklich damit planen kann.
23: Demnächst soll es eine Informationsveranstaltung geben. Die Landwirte hoffen, dass es für sie nicht so gravierend wird wie für die Fischer auf Fehmarn.
1: In der ARD-Infonacht geht es jetzt um Bauen in der Großstadt. Für Familien ist das ein teures Unterfangen. Deswegen weichen viele ins günstigere Umland aus. Das gilt auch für Leipzig, wo man die jungen Familien aber gerne halten möchte. Die Stadt bietet deswegen günstige Baugrundstücke an. Interessierte können die Flächen kaufen oder sie entscheiden sich für das sogenannte Erbbaurecht. Dabei kann man auf dem Grundstück bauen.

0: nicht zusätzlich zum Hausbau mit einem Kredit finanziert werden muss.
1: Der Haken dabei, der Eigentümer des Hauses ist dann nicht Eigentümer des Grundstücks, auf dem das Haus steht. Hinzu kommt, dass die Verträge für diese Erbbaurechte meistens zwischen 60 und 99 Jahren laufen und so lange zahlt man auch den Zins. Dazu nochmal René Hobusch von Haus und Grund.
0: Das kann unterm Strich natürlich am Ende auch teurer sein, als den Kaufpreis für ein Grundstück zu finanzieren. Das kommt natürlich ganz auf die jeweiligen Verhältnisse am Immobilienmarkt und bei der Finanzierung an.
1: Ein Szenario, das für viele offenbar wenig attraktiv ist. Diese Erfahrung hat man in Leipzig gemacht. Dort hatte man vor 3 Jahren schon mal den Versuch unternommen, Grundstücke nach Erbbaurecht auszuschreiben. Davon konnte man damals aber nur ein Drittel veräußern, sagt Matthias Kaufmann, Leiter des Liegenschaftsamtes.
2: Wir hatten im Nachgang bei allen unseren Bewerbern nachgefragt, warum habt ihr denn nicht geboten? Was waren die Gründe? Und der am häufigsten genannte Grund war halt das Erbbaurecht, was viele offensichtlich abgeschreckt hat.
1: Das Amt kommt in seiner Auswertung zu dem Ergebnis, Familien mit mittleren oder geringen Einkommen sehen keinen Vorteil gegenüber einem Kauf. Auch Banken und Finanzierer stufen das Modell demnach als Risiko ein, weil Erbbaurechte nur zeitlich begrenzt sind. In Leipzig hat man deswegen entschieden, das Verfahren zu öffnen. Am Ende des Monats können sich interessierte Familien auf 11 Grundstücke bewerben und dabei zwischen Erbbaurecht und Kauf wählen. Beide Varianten seien vergleichsweise günstig, sagt Amtsleiter Kaufmann.
2: Wir bieten die Grundstücke zu einem Festpreis an. Das heißt, wir haben die Grundstücke durch einen Bewerter bewerten lassen. Und zu diesem Festpreis wird es am Markt angeboten. Also da kommt jetzt nicht nochmal irgendein Aufschlag von 20%, 30%, 40% drauf, sondern ist der amtlich festgestellte Verkehrswert, der hier angeboten wird.
1: Wer den Zuschlag bekommt, entscheidet sich dann nach sozialen Kriterien, sagt Kaufmann. Zum Beispiel, gibt es mehrere Kinder in der Familie? Haben Familienmitglieder eine Behinderung? Gibt es Pläne, ein Mehrgenerationenhaus auf das Grundstück zu bauen? Aber auch ein Arbeitsplatz in der Stadt oder ein ausgeübtes Ehrenamt erhöhen die Chancen. Wer schon Wohneigentum besitzt, hat dagegen schlechtere Karten.
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4: Seit einiger Zeit gibt's so eine kleine Retrowelle in Herzensangelegenheiten. Millionen einsame Menschen suchen einen Partner und sie suchen in der virtuellen Welt. Dating-Apps sind ganz weit vorne, wenn man fragt, wie habt ihr denn euch kennengelernt? Wie hat eure Beziehung angefangen? Gleichzeitig gibt es auch mehr Angebote, die einen Rahmen schaffen für klassische Begegnungen an echten Orten und mit echten Menschen ohne Gesichtsfilter. Mein WDR-Kollege Uwe Schulz hat mit Vera Aritz gesprochen. Die Diplom- und Wirtschaftspsychologin hat diesen Trend schon lange kommen sehen.
5: Also es gibt ja viele Indizien. Also das eine ist, dass die Nutzerzahlen tatsächlich einbrechen. Auf der anderen Seite gibt es immer mehr Offline-Angebote, also analoge Angebote, die versuchen, Singles zusammenzuführen. Und gleichzeitig gibt es immer mehr auch Berichte in wissenschaftlichen Studien, die illustrieren, wie frustriert Singles im Moment von Dating-Apps sind.
6: Und das macht das Gespräch mit Ihnen gerade so besonders reizvoll, dass Sie eben nicht nur schon seit Jahren forschen, sondern auch in Ihrer Praxis als Psychologin Menschen erleben, die gerade diesen Wechsel für sich gestalten. Was treibt die an? Was hat die so frustriert?
5: Also ich glaube, es sind insbesondere 3 Aspekte. Der erste Aspekt ist, dass viele sehr hoffnungsvoll mit großen Sehnsüchten Dating-Apps nutzen und dann feststellen, dass die Beziehungsanbahnung sehr fragil ist. Dass sie also immer wieder in Kontakt kommen, Matches bekommen, viel Zeit investieren, gleichzeitig aber erleben, dass das, was sie sich eigentlich erhoffen, nämlich Resonanz, gesehen zu werden oder auch tatsächlich Dates zu haben und einen Partner zu finden, immer etwas schwieriger wird. Auf der anderen Seite ist es aber auch so, dass viele Menschen Dating-Apps nutzen, gar nicht, weil sie passioniert sind oder weil sie so wahnsinnig hoffnungsvoll sind, sondern weil sie so den Eindruck haben, die soziale Lücke, die möglicherweise entstanden ist dadurch, dass wir uns immer weiter digital vernetzen, für uns die digitale Kommunikation fast irgendwie schon wichtiger geworden ist als die persönliche Kommunikation, dass junge Menschen es komisch finden, jemanden an der Supermarktkasse beispielsweise anzusprechen und insofern auch viele von Dating-Apps frustrierte Single sagen, eigentlich würde ich auf Dating-Apps gerne ganz verzichten, aber im Alltag zeigt sich dann doch häufig, dass Kontakte und reizvolle Begegnungen ausbleiben und sie sich dann wiederum, und das ist so ein bisschen die ungünstige Dynamik, Dating-Apps zuwenden, aber

0: noch frustrierter, noch erschöpfter und noch trauriger. Mhm. Und wenn ich mit so einer Haltung natürlich versuche, in Begegnung zu gehen, dann kann das sowas werden wie so eine negative self-fulfilling prophecy. Und letzten Endes führt es dazu, dass frustrierende Erlebnisse tatsächlich häufiger werden.
1: Dann würde ich gerne nochmal auf Ihre kurze Beschreibung der realen Beziehungsanbahnung zu sprechen kommen. Ich habe zum Glück die Frau meines Lebens gefunden, aber ich finde es auch schwieriger als noch vor einigen Jahren, das zu versuchen, was ich früher Flirt nannte. Es kann sofort konfliktreich werden. Es kann sofort als Catcalling, als unbotmäßige Grenzverletzung daherkommen. Ganz gleich, wie charmant ich es mir vorstellen könnte. Haben wir uns da vielleicht auch in eine Nische begeben, aus der nur noch das Digitale raushelfen kann?
0: Ja, also ich glaube auf jeden Fall, dass es ein Problem ist, dass wir gar nicht mehr so wirklich gut geschult sind, zu flirten, in Kontakt zu kommen, Blicke als etwas Positives anzusehen, sondern tatsächlich relativ häufig das auch mit Unbehagen konnotiert wird. Insofern schließen natürlich Dating-Apps diese soziale Lücke, wenn man so möchte. Und es gibt auch viele NutzerInnen, die eben bei Dating-Apps es genießen, dass sie sich Gedanken über ihre Selbstinszenierung machen können, dass sie kontrolliert steuern können, wann sie antworten und damit die Kontaktbahnung ja etwas planbarer wird als im normalen analogen Leben, wo ich irgendwie schnell reagieren muss, wo ich schnell umswitchen muss. Tatsächlich bin ich der Überzeugung leider, dass das einige Menschen bereits etwas verlernt haben.
1: So gesehen ist ja das, was Sie eingangs beschrieben haben, als reale Alternative im wahren Leben eine ganz gute Brücke, denn da ist der Rahmen schon vorgegeben. Wer sich zu so einem Event begibt, weiß, hier könnte es zu freundlichem, mit der Idee, daraus könnte mehr werden, Gedankenaustausch, Gespräch kommen. Das heißt, das, was sonst die Dating-Apps so exklusiv anbieten, hier wissen alle, was sie wollen, nämlich Menschen kennenlernen intensiver, das wäre dann bei den realen Veranstaltungen auch schon mitgegeben.
0: Das ist sozusagen die Eintrittskarte, vollkommen richtig. Und das ist ja auch etwas, wovon Singles sagen, dass ihnen das eine gewisse Sicherheit auch wiederum gibt. Weil wenn ich an der Supermarktkasse stehe, weiß ich nicht, ob die Person, die ich da gerade attraktiv und interessant finde, Single ist oder nicht Single oder interessiert, in Kontakt zu kommen oder nicht. Und in der Tat, die Rahmung, wie Sie sagen, ist natürlich bei diesen klassischen Offline-Dating-Veranstaltungen gegeben.
2: Die Diplom- und Wirtschaftspsychologin Vera Aritz über die Rückkehr des analogen Kennenlernens. 10 Minuten vor 1 ist es.
3: Kultur.
2: Hat YouTube möglicherweise gerade Hollywood gerettet? Man könnte es meinen, wenn man sich mal die 2 Überraschungsfilme aus den USA anschaut. 2 Horrorfilme von 2 sehr jungen Regisseuren. Beide sind zu riesigen Hits geworden und haben ein Vielfaches ihrer Produktionskosten eingespielt. Der Hintergrund: keine Filmschule, sondern eben YouTube. Anna Wollner hat sich die Filme Backrooms und Obsession mal genauer angeschaut und auch den Hype, den es darum gibt.
4: Ich habe was gefunden. Im Laden.
5: Okay. Was haben Sie gefunden?
4: Einen Ort.
6: Diesen Ort kennt Kane Parsons, der 20-jährige Regisseur von Backrooms, sehr gut. Seit fast 5 Jahren hat er auf YouTube ein Internetphänomen als Webserie verarbeitet. Die Backrooms sind endlos gelbe Räume mit Neonlicht und Teppichboden. Ein Ort, der gleichzeitig ein Albtraum ist.
7: Es ist also eine Art leeres Bürogebäude?
8: Hier drin? Klar. Aber es ist, als hätten es einen Haufen Bauarbeiter auf Acid gebaut. Es gibt sogar einen Pool.
9: Einen Pool?
8: Ja, was Ähnliches zumindest. Folgt mir.
6: Der mit Chiwetel Ejiofor und Renate Reins für hochkarätig besetzte Film lebt fast komplett von seiner Atmosphäre. Ejiofor spielt einen Möbelverkäufer, der durch Zufall durch die Kellerwand seines abgeranzten Arbeitsplatzes in eben jenen Backrooms landet und dort auf Unheimliches trifft.
4: All diese Räume, dieser Ort erschafft sie. Es ist wie ein Labyrinth, es geht weiter und weiter. Manchmal habe ich Angst, verloren zu gehen.
9: Clark, können Sie mich hören?
5: Ich verstehe nicht. Was ist das?
6: Backrooms, produziert von der Kultschmiede A24, erzählt weniger eine Geschichte und mehr von einem Zustand. Ein ständiges Gefühl des Verlorenseins wird gepaart mit unterschwelligem Horror und einem diffusen Unbehagen.
3: Es ist wunderschön. Habe ich recht?
9: Hallo?
6: Obsession, du sollst mich lieben, vom 26-jährigen Curry Barker ist wesentlich konkreter. Auch er hat sein Handwerk auf YouTube gelernt und für unter $1 Million Budget jetzt mit einem im Horrorgenre beliebten Motiv gespielt. Pass auf, was du dir wünschst.
10: One wish, Willow. Du hast nur einen Wunsch. Ich wünsche mir, dass Nikki Freeman mich mehr liebt als alles andere.
11: Bear, ich liebe dich so, so, so, so, so sehr. Die nur der Zweig einer Weide hervorrufen kann.
6: Barker paart psychologischen Horror mit Jumpscares, Schreckmomenten und einer langsam aufbauenden Spannung, variiert ein beliebtes Motiv des Horrorgenres als Reflexion über toxische Beziehungen und ungesunde, einseitige Verliebtheit.
10: Ich habe angerufen, weil ich wissen wollte, ob ich meinen Wunsch stornieren kann.
12: Tut mir leid, sowas machen wir eigentlich nicht.
10: Sie ist also für immer am Arsch, oder was?
12: Ja, zumindest solange du lebst.
10: Solange ich lebe?
6: Beide Filme eint, die von Hollywood verloren geglaubte Gen Z zieht es zurück ins Kino. Parsons und Barker kennen ihr Publikum genau. Nicht aus der Marktforschung, sondern aus jahrelangem Hochladen, Kommentaren, Feedback, Scheitern und Weitermachen. Die beiden Filme fühlen sich nicht nach Hollywood an, das sich an Jugendkultur dranhängt, sondern wie Jugendkultur, die Hollywood als Plattform benutzt. Und sowohl in Backrooms als auch in Obsession geht es um Kontrollverlust. Das verbindet eine Generation, die mit Algorithmen, Dauerbeobachten und kaputten Realitäten aufgewachsen ist.
2: Einmal zwischendrin kurz ein Gefahrenhinweis. Achtung, Falschfahrer auf der A40 Duisburg-Essen zwischen Mülheim an der Ruhr und Winkhausen. Kommt Ihnen ein Falschfahrer entgegen, fahren Sie äußerst rechts und überholen Sie nicht auf der A40 Duisburg Richtung Essen zwischen Mülheim an der Ruhr und Winkhausen ist ein Falschfahrer unterwegs. Vorsicht bitte in beiden Richtungen.
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2: Viel zu lange ist die NATO ein Papiertiger und eine Einbahnstraße gewesen. Zitat Pete Hegseth. Der US-Kriegsminister hat in Brüssel noch einmal klargemacht, dass sein Land mehr Engagement der anderen Mitgliedstaaten erwartet, vor allem finanzielles Engagement. Und er schob nach, dass die USA ihre Truppenpräsenz in Europa im kommenden halben Jahr genau überprüfen, überdenken und dann möglicherweise verringern werden. Klaus Remme meint im Deutschlandfunk, wenn die USA reduzieren, müssen die Europäer die Lücke füllen.
14: Damit keine Missverständnisse aufkommen, es ist völlig richtig und überfällig, dass die Europäer ihre konventionelle Verteidigung endlich selbst in die Hand nehmen. Aber das westliche Bündnis lebt nun einmal vollständig von Solidarität und Vertrauen in den gegenseitigen Beistand. Wer so über Verbündete spricht wie Pete Hegseth, der muss sich nicht wundern, wenn das Misstrauen gegenüber Washington wächst. Zumal das Bekenntnis zu Artikel 5 zur NATO-Beistandspflicht bei Hegseth eher in einem verkniffenen Halbsatz daherkam. Auch wenn es stimmt, dass die Amerikaner über Jahrzehnte die Hauptlast der Verteidigung im Bündnis getragen haben und dieser Zustand von den Europäern nur zu gerne hingenommen wurde, auch die Amerikaner haben dieses Ungleichgewicht akzeptiert. Irgendein Kalkül muss da auch in Washington lange aufgegangen sein. Ein Grund mehr, die jetzt laufende Lastenverschiebung koordiniert vorzunehmen, nicht durch Hauruck-Aktionen der Amerikaner und schon gar nicht als Bestrafung für vermeintlich unsolidarische Bündnispartner.
2: Die Meinung von Klaus Remme und ähnlich sieht das die Süddeutsche Zeitung aus München.
15: Viele Verbündete, auch Deutschland, haben gelernt, dass sie nicht mehr blind auf den Schutz Amerikas vertrauen und ihre Verteidigungsfähigkeit nicht vernachlässigen dürfen. Großbritannien oder die Bundesrepublik zeigen sich bereit, mehr Verantwortung zu übernehmen. Und das ist auch nötig. Man mag hoffen, dass die Selbstreinigungskräfte der amerikanischen Demokratie den Spuk dieser Administration einmal beenden werden. Doch ein Zurück unter den bequemen Mantel von Onkel Sam darf es nicht mehr geben. Europa muss dauerhaft in der Lage sein, sich, seine Freiheit und seine Werte selbst zu verteidigen.
2: Auch die jetzt unterzeichnete Vereinbarung zwischen den USA und dem Iran ist weiter Thema vieler Kommentare im Was-Jetzt-Podcast der Zeit, sieht Marc Schieritz auch Positives.
16: Das ist, glaube ich, der Punkt, der ein bisschen untergegangen ist in dieser negativen Kommentierung des Abkommens aus geopolitischer Sicht, muss man sagen, ist so. Iran wurde gestärkt, das Regime wurde gestärkt, aber es ist eine wahnsinnige Erleichterung für die deutsche Wirtschaft. gesagt, wir kommen jetzt wieder in ein Szenario, in dem wir in diesem Jahr, in der zweiten Jahreshälfte, vielleicht eine wirtschaftliche Erholung sehen werden. Trump hat genug davon. Er will sinkende Benzinpreise, egal was. Deshalb glaube ich, er hat kein Interesse, diesen Krieg wieder zu beginnen. Und wird, auch wenn er noch extreme Zugeständnisse machen muss an die Iraner, ich glaube, der wird das durchgehen lassen und ich glaube, dass dieses Abkommen stabil sein wird mit all den negativen geopolitischen Folgen, aber eben auch mit all den positiven ökonomischen Folgen.
2: Der Reutlinger Generalanzeiger verweist auf den Faktor Israel.
15: Premier Netanyahu wird sich mit Händen und Füßen dagegen sträuben, den Kampf gegen die Hisbollah im Libanon einzustellen. So nah wähnte er sich schon dem Ziel, den Erzfeind Iran mithilfe der USA endgültig in die Knie zu zwingen. Er wird weiter versuchen, Öl ins Feuer zu gießen.
2: Und das waren die Standpunkte, zusammengestellt von Martin Seiler.
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2: Ja, und wir wollen jetzt nochmal nach Kanada schauen, wo Kanadas Mannschaft auch gerade dran ist, und zwar gegen Katar. Jan Wochner aus dem ARD-WM-Team. Sind die Teams denn jetzt eben gerade in eine verdiente Pause gegangen?
17: Ja, also vor allem die Kanadier haben sich die Pause verdient, denn die Kanadier haben eine richtig tolle erste Hälfte hingelegt. Es war phasenweise, eigentlich fast die komplette erste Hälfte über Einbahnstraßenfußball in Richtung Tor der Katarer. 3:0 der Pausenstand. Und das Ganze natürlich vor euphorisierten kanadischen Fans in Vancouver. 3 Tore. Kyle Larin, der schon im Auftaktspiel der Kanadier getroffen hatte, machte den Anfang mit seinem Abstauber nach etwas mehr als einer Viertelstunde. Katar vor allem in der Defensive viel zu wenig zupacken, meist nur zuschauend. Und genau das haben die Kanadier bestraft. Jonathan David, der Mann der ersten Hälfte, nicht nur Vorlagengeber beim ersten Tor, danach auch mit den beiden weiteren Treffern, 29. Minute und in der Nachspielzeit der ersten Hälfte. Und Katar, das kommt noch dazu, seit der 34. Minute in Unterzahl. Ahmed hat rot gesehen nach einer Notbremse. Also nach menschlichem Ermessen geht da wenig heute noch für Katar und eine Menge für Kanada. Torverhältnis kann auch Ausschlag geben am Ende im Kampf um den Gruppensieg.
2: Eindrücke aus Vancouver. Danke, Jan Wochner. Wir bleiben dran und berichten später in der ARD-Infonacht natürlich auch dann über die mit Spannung erwartete Begegnung Mexiko-Südkorea ab 3 Uhr.
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18: Um 1 Uhr mit Katja Kindermann. Die EU verlängert die Sanktionen gegen Russland um 12 Monate. Das haben die Staats- und Regierungschefs auf ihrem Gipfeltreffen in Brüssel beschlossen. Mit dabei war auch der ukrainische Präsident Zelensky. Aus Brüssel Tina Hassel.
19: Es ist ein erster Gipfel, der eben nicht mehr belastet ist durch die ständige ukrainische Dauerblockade durch Orbán. Das hat man richtig gespürt hier. Die Beitrittsgespräche zur EU haben begonnen und die Finanzierung der Ukraine ist zunächst gesichert. Kiew hat noch einmal neue Zusagen in Milliardenhöhe bekommen für seinen Abwehrkampf. Und auch militärisch behauptet sich die Ukraine ja wieder etwas besser als zuvor. Und deshalb ist hier die Hoffnung, dass dieses Momentum auch genutzt werden kann, damit auch die Europäer wieder an den Verhandlungstisch zurückkommen können.
18: Der Iran verzichtet vorübergehend darauf, Gebühren für die Straße von Hormus zu erheben. Das gab der oberste Nationale Sicherheitsrat über Staatsmedien bekannt. Allerdings verlangt der Iran von allen Handelsschiffen, dass sie einen Antrag stellen, bevor sie die Meerenge passieren wollen. Hintergrund ist das zwischen den USA und dem Iran geschlossene Rahmenabkommen. Es sieht unter anderem eine freie Durchfahrt durch die Straße von Hormus vor. In den kommenden 60 Tagen wollen beide Seiten ein dauerhaftes Friedensabkommen aushandeln. Auf ihrer Konferenz in Hamburg ringen die Innenministerinnen und Minister von Bund und Ländern um eine einheitliche Linie in der Migrationspolitik. Ein Streitpunkt ist ein Bleiberecht für Geflüchtete aus Syrien. Die unionsgeführten Länder sehen die Voraussetzungen für die Rückkehr vieler Menschen als gegeben an. Die SPD-geführten Länder hingegen wollen zunächst nur Straftäter und Gefährder zurück nach Syrien bringen. Die Schweiz nimmt bei der Fußball-WM Kurs auf die K.O.-Runde. Die Altgenossen besiegten in ihrem zweiten Gruppenspiel Bosnien-Herzegowina mit 4:1. Aus dem ARD-WM-Team Silke Heine.
20: Ein Joker hat die anfangs ideenlosen Schweizer erlöst. Freiburgs Sturmjuwelmann Sabi knackte nach seiner Einwechslung das Bollwerk der Bosnier und legte den Grundstein für den am Ende deutlichen Sieg. Mit 4 Punkten hat die Nati beste Aussichten auf das Weiterkommen. Dagegen droht Tschechien das Aus nach der Vorrunde. Nach einem 1:1 gegen Südafrika haben beide Mannschaften nach dem zweiten Spiel nur einen Zähler auf dem Konto.
18: Das waren die Nachrichten. Das Wetter in Deutschland. In der Nacht in der Nordwesthälfte Schauer und Gewitter, ansonsten leicht bewölkt und meist trocken. Tiefstwerte 22 bis 14 Grad. Tagsüber gebietsweise freundlich, im Nordwesten teils starke Gewitter. Die Höchstwerte liegen dann bei 23 bis 28 Grad an den Küsten, bis 38 Grad am Oberrhein. Am Samstag zeitweise heiter, vor allem im Osten Schauer und Gewitter möglich, 23 bis 38 Grad. Und auch am Sonntag heiter, im Tagesverlauf steigt die Unwettergefahr bei Temperaturen von 20 bis 38 Grad. Es ist 1:03 Uhr.
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2: Achtung, Falschfahrer auf der A40 Duisburg Richtung Essen. Zwischen Mülheim an der Ruhr und Winkhausen kommt Ihnen ein Falschfahrer entgegen. Fahren Sie äußerst rechts, überholen Sie nicht. Auf der A40 Duisburg Richtung Essen zwischen Mülheim an der Ruhr und Winkhausen ist ein Falschfahrer unterwegs. Vorsicht in beiden Richtungen. Die A1 Hamburg Richtung Lübeck ist zwischen Kreuz, Bargteheide und Bad Oldesloe gesperrt. Der Grund ist eine Nachtbaustelle bis 5 Uhr noch. Die A7 Füssen-Reute Richtung Ulm ist zwischen Memmingen Süd und Kreuz Memmingen wegen Bauarbeiten bis ca. 2 Uhr gesperrt. Die A25 Geesthacht Richtung Hamburg ist zwischen Bergedorf und Dreieck Hamburg Südost wegen einer Nachtbaustelle bis ca. 5 Uhr gesperrt. Dann die A31 Gronau Richtung Oberhausen ist zwischen Gescher, Coesfeld und Borken wegen eines brennenden LKW gesperrt bis ca. 4 Uhr. Die Umleitung führt über die U72. Jetzt die A31 Gronau Richtung Oberhausen zwischen Schermbeck und Dorsten. Sperrung bis Sonntag früh, der Grund sind Bauarbeiten. Die A40 Duisburg Richtung Essen ist zwischen Mülheim, Winkhausen und Heißen in beiden Richtungen bis Montag gesperrt. Autobahn 59 Köln Richtung Düsseldorf zwischen Kreuz Leverkusen West und Leverkusen Rheindorf, Sperrung nach einem Unfall. Die A61 Hockenheim Richtung Ludwigshafen ist zwischen dem Dreieck Hockenheim und dem Kreuz Speyer wegen einer Fahrbahnerneuerung bis Montag 5 Uhr gesperrt. Die A71 Erfurt Richtung Suhl ist zwischen Oberhof und Suhl-Zellameles wegen Wartungsarbeiten im Hochwaldtunnel gesperrt. Und das noch bis 6 Uhr früh. Letzte Meldung aus Berlin von der A111 Charlottenburg Richtung Dreieck Oranienburg zwischen Tunnel Flughafen Tegel und Schulzendorfer Straße wegen Bauarbeiten bis 5 Uhr gesperrt. Der Tunnel Flughafen Tegel ist in der Gegenrichtung ebenfalls gesperrt. Kommen Sie gut und sicher an Ihr Ziel.
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2: Von NDR Info aus Hamburg und mit Philipp Kaver im Studio willkommen. Schon nach 3 Tagen hatte der US-Präsident den Sieg im Krieg gegen den Iran ausgerufen und das noch oft wiederholt, aber weiter angegriffen. Wer nun am Verhandlungstisch gesiegt hat, das interpretieren beide Seiten unterschiedlich. Heute sollen in der Schweiz erste Verhandlungen über eine dauerhafte Friedenslösung beginnen. Das getroffene Rahmenabkommen ist jedoch laut dem Vermittlerstaat Pakistan mit sofortiger Wirkung in Kraft getreten. Über die Reaktionen in Iran jetzt Benjamin Weber.
21: Das Abkommen sei eine direkte Folge des iranischen Siegs gegen die USA auf dem Schlachtfeld, erklärte Parlamentspräsident Khalibaf in einem Fernsehinterview. Durch die anschließenden Verhandlungen habe man ein Vielfaches mehr erreichen können. Auch Präsident Pezeshkian, der das Abkommen mit den USA für Iran unterzeichnet hat, zeigte sich zufrieden. Es sei ein historisches Dokument, durch das ein starker Iran die Botschaft verbreite, dass Frieden nur durch gegenseitigen Respekt möglich sei. Der prominente Kleriker und ehemalige Staatspräsident Rouhani erklärte, jede Iranerin und jeder Iraner weltweit könne nach dem Abkommen stolz sein. Es komme jetzt darauf an, die Ergebnisse zu verteidigen.
2: Reaktionen im Iran, zusammengefasst von Benjamin Weber. In Brüssel haben sich die Verteidigungsminister der NATO-Staaten getroffen. Auch da war ein Thema natürlich das Iran-Abkommen. Sabrina Fritz über die Reaktionen und eine US-Standpauke für die Europäer.
0: Alle Verbündeten sind happy mit dem Iran-Deal, so NATO-Chef Mark Rutte zum Abschluss des Treffens in Brüssel. Der Iran müsse auf Atombomben verzichten, andernfalls werde man wieder angreifen, so der amerikanische Verteidigungsminister Hexet. Einen direkten Einsatz der NATO in der Straße von Hormus werde es nicht geben. Eine Koalition von 40 Staaten unter der Führung Frankreichs und Großbritanniens werde die USA dabei unterstützen, die Seewege offen zu halten. Das Treffen begann mit einer Standpauke für die Europäer. Der amerikanische Verteidigungsminister warf ihnen vor, die USA beim Angriff gegen den Iran im Stich gelassen zu haben. Außerdem gäbe es immer noch Trittbrettfahrer, die zu wenig für ihre Verteidigung ausgeben. In 6 Monaten werden die USA erneut überprüfen, ob die Europäer sich an die Verabredung halten, die beim letzten NATO-Gipfel getroffen wurde.
2: Die NATO-Verteidigungsminister loben also den Iran-Deal. Was aber bedeutet das Rahmenabkommen für die Region und für die USA? Darüber hat mein NDR-Kollege Markus Schubert mit Professorin Gerlinde Kreutel gesprochen. Sie ist Politikwissenschaftlerin und Expertin für die USA und internationale Politik an der Uni Regensburg. Zu Beginn ging es um die Gesamtnote. Ist das, was sich abzeichnet, schärfer als das Abkommen vor 10 Jahren, das die Europäer mit ausgehandelt hatten? Oder hat der Iran mit dem Aushalten der Angriffe im Grunde sogar mehr erreicht, als er vor dem Krieg mit den USA in Händen hatte?
1: Ich würde sagen, letzteres. Also der Iran hat wirklich sehr gut verhandelt. Und wir sehen jetzt bei diesem Abkommen einfach wirklich den Druck von Donald Trump und auf Donald Trump, dieses Engagement im Mittleren Osten zu beenden. Also es gab keine amerikanische Bereitschaft, all in zu gehen, wie man so schön auf Englisch sagt. Und das ist jetzt das Ergebnis. Also das ist wirklich kein gutes Ergebnis für die USA, denn wir werden gleich noch über die einzelnen Punkte sprechen. Da steht jetzt im Raum Lockerung von Sanktionen, Wiederaufbauhilfe für den Iran und vieles mehr. Und damit kann man eigentlich nicht zufrieden sein, wenn man anerkennt, dass der Iran eben ein wirklich problematisches Regime ist und ganz viel Destruktion in der ganzen Region verursacht.
22: Aber beide Seiten verpflichten sich zur Nicht-Einmischung in die jeweils anderen Länder, was ja im Grunde auch eine Selbstbeschneidung der USA ist und auch ein Aufgeben des Ziels, einen Regimewechsel zu bekommen.
1: Ich würde sagen, da sind eigentlich nur ganz viele Fragen offen. Denn was wir jetzt haben, ist ja nur so ein Memorandum of Understanding, also eine Rahmenvereinbarung. Und das zeichnet sich gerade dadurch aus, dass die meisten schwierigen Fragen völlig offen sind. Also man vereinbart, dass man über bestimmte Themen sprechen wird. Was am Ende dabei rauskommt und ob man dann wirklich eine Einigung findet, das ist nochmal eine ganz andere Geschichte. Insofern wäre ich da auch noch nicht überzeugt, dass das Ende vom Lied ist, sondern ich könnte mir sehr gut vorstellen, dass das hier genauso passiert wie in anderen Fällen auch. Ich denke jetzt an den Gaza-Friedensdeal und Ähnliches mehr, dass die Fragen dann am Ende überhaupt nicht beantwortet werden und die Sache dann irgendwann entweder im Sande verläuft oder eben die nächste Eskalation ansteht. Weil, wie gesagt, die Positionen ja eigentlich sehr weit auseinander sind. Und was wir jetzt hier auf dem Papier haben, das klingt doch arg nach einer Niederlage der USA.
22: Bleibt die Straße von Hormuz ein Faustpfand, weil der Westen in den Abgrund geblickt hat, in dem die Weltwirtschaft landen könnte und weil ja noch nicht einmal eine Maut ausgeschlossen ist nach der nächsten Verhandlungsphase?
1: Also, dass man sich darauf einlassen würde, eine Maut zu kassieren oder das einfach zu akzeptieren, was der Iran will, das sehe ich ehrlich gesagt nicht. Und das steht auch nicht in dieser Rahmenvereinbarung
22: drin. Aber da steht nur drin, dass während der ersten Verhandlungsphase dass die Durchfahrt frei sein muss.
1: Genau. Aber was dann am Ende rauskommt, wie gesagt, das wissen wir noch nicht. Genauso wie bei allen anderen Themen, über die gesprochen werden wird. Aber was man auf jeden Fall eben gesehen hat, ist, dass diese Straße von Hormuz ein wichtiges Faustpfand ist und genutzt werden kann, um politischen Druck auszuüben. Und natürlich wird der Iran versuchen, da so viel wie möglich für sich herauszuholen, nicht nur jetzt, sondern auch in Zukunft. Und man kann nur hoffen, dass man hier wirklich sehr stark dem auch entgegensteht. Denn das wäre ein fürchterlicher Präzedenzfall, wenn man plötzlich anfängt, so politische Restriktionen von Zugangswegen zu erlauben. Also wie gesagt, ich kann mir das nicht vorstellen, dass das passieren wird. Aber dass der Iran das versuchen dürfte, davon, glaube ich, sollten wir ausgehen.
22: Im Abkommen, also im Rahmenabkommen, haben die USA Dinge stellvertretend für ihre Verbündeten in der Region zugesagt, nämlich Schluss mit Angriffen. Nun ist Israel aber ja kein Bundesstaat der USA. Hat Donald Trump nun seinen Verbündeten im Stich gelassen oder hat er sich umgekehrt auf Gedeih und Verderb an Netanyahu gebunden, der ja mit einem weiteren heftigen Angriff etwa auf Beirut jederzeit während der anstehenden Verhandlung dieses Abkommen platzen lassen kann?
1: Ja, das ist der nächste wirklich wichtige und strittige Punkt in dieser Rahmenübereinkunft. Also, dass die USA letztlich Israel auferlegen, Beschränkungen in der eigenen Sicherheitspolitik. Das ist schon erstaunlich, weil man aus israelischer Sicht das natürlich auch überhaupt nicht gutheißt. Also da gibt es wohl keine Abstimmung, zumindest hören wir nichts davon, sondern im Gegenteil, die Israelis sind nicht glücklich über das, was sie hier hören. Und man muss sich das auch vorstellen. Also Israel wird ständig von der Hisbollah beschossen. Und dann wird mit dem Iran, der im Hintergrund der Hisbollah steht, vereinbart, dass Israel sich hier quasi nicht mehr verteidigen dürfte, weil der Libanon quasi off-limits sei. Also man dürfe da nicht vorgehen. Auch das wieder ein Punkt mit ganz viel Sprengstoff drin und ganz vielen Unbekannten, ob das wirklich zukunftsfähig ist. Denn es müsste ja eigentlich passieren, der Iran hört auf, Terrormilizen in der ganzen Region zu pampern. Und davon steht leider nichts in diesem Abkommen. Genau. Also wieder so eine Leerstelle, die gelassen wurde. Und wie es in den Verhandlungen dann sich ausspielt, das werden wir sehen. Aber auf jeden Fall ist es für Israel auf jeden Fall keine gute Nachricht, weil man schon den Eindruck haben kann, als ob die USA hier so eine Sondervereinbarung mit dem Iran treffen, ohne Rücksicht auf israelische Interessen.
22: Muss das endgültige Abkommen dann durch den US-Kongress und wird es dort in den jetzigen Skizzen, die dort diskutiert werden, eine Zustimmung finden?
1: Das ist eine spannende Frage. Wie schaut es eigentlich innenpolitisch in den USA aus? Da bekommt Donald Trump schon viel Gegenwind, weil das, was wir eben beschrieben haben und diskutiert haben, dass da ganz viel drinsteckt, was eigentlich auf amerikanische Schwäche hindeutet, natürlich auch innenpolitisch in den USA ein heißes Thema ist. Und es da ganz viele gibt, die wirklich nicht erfreut sind über das, was sie momentan hören und lesen, eben weil der Iran nicht viele Freunde hat in Washington in der Politik, sondern es da schon so einen sehr toughen, harten Konsens gab in vielen Teilen der Politik, dass man dem Iran mit Stärke begegnen muss. Also da ist auch das letzte Wort noch nicht gesprochen. Was in dieser Übereinkunft drin steht, ist, dass es vom Sicherheitsrat abgesegnet werden soll, also auf UN-Ebene. Genau. Und das ist dann eigentlich nochmal interessant, dass man versucht, dem Ganzen eine internationale Legitimität zu verleihen, um quasi Durchsetzungskraft zu erlangen. Aber das würde dann eben auch bedeuten, man braucht einen Beschluss im Sicherheitsrat, der das Ganze absegnet und wo sich dann auch alle potenziellen Partner Irans und die USA dann auch irgendwie einig werden, was denn der Stand der Dinge sein soll.
22: Frau Greutel, ganz zum Schluss, war es eigentlich nötig, dass die Europäer auf dem G7-Gipfel wie eine Schalmeienkapelle den US-Präsidenten für diesen Deal feiern, nur damit der vielleicht in Sachen Russland-Ukraine wieder in die Spur kommt?
1: Ja, dieser G7-Gipfel, das war wirklich ein zweischneidiges Schwert, weil auf der einen Seite ist es eine gute Nachricht, wenn sich die G7 einigen können, wenn Geschlossenheit demonstriert wird, wenn man auch gemeinsame Projekte vorantreiben kann. Auf der anderen Seite ist diese Rahmenvereinbarung, über die wir jetzt sprechen, halt wirklich in so vielen Punkten zweifelhaft. Und das Ergebnis dieses Krieges gegen den Iran, das ist nichts, was uns im Westen hier erfreuen könnte, dass man das dann so lobhudelnd eigentlich unkritisch kommentiert hat, das zeugt natürlich schon auch von europäischer Schwäche, weil man einfach nichts anbrennen lassen möchte mit Donald Trump, mit den USA, auch wenn vielleicht die nüchternen Einschätzungen hinter verschlossenen Türen dann doch anders lauten.
2: Sagt Gerlinde Greutel, Politikwissenschaftlerin und Expertin für die USA und internationale Politik an der Universität Regensburg. 1.15 Uhr ist es.
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2: Deutschland hat in den vergangenen Jahren viele Gesetze für mehr Umwelt- und Naturschutz beschlossen. Zum Beispiel zum Schutz von Gewässern, zur Luftqualität oder zum Erhalt von Arten und Lebensräumen. Aber zwischen Gesetzestext und Wirklichkeit klafft oft eine Lücke. Zu diesem Ergebnis kommt ein neues Gutachten des Sachverständigenrates für Umweltfragen, der die Bundesregierung berät. Die Experten kritisieren, dass bestehende Regeln häufig nicht konsequent umgesetzt werden oder kontrolliert werden. Maximilian Ulrich berichtet aus Berlin.
4: Wenn die Klimaanlage im Auto nicht mehr richtig kühlt, muss oft das Kühlmittel nachgefüllt werden. Manche dieser Kühlmittel in älteren Autos sind aber wahre Klimakiller, sogenannte fluorierte Treibhausgase, kurz F-Gase. Sie sind teilweise um das 1000-fache klimaschädlicher als Kohlendioxid. Die EU will sie deshalb vom Markt nehmen und dadurch steigen die Preise. Die Folge: Der Schwarzmarkt mit F-Gasen boomt, sagt Jens-Martin König vom hessischen Umweltministerium.
7: Wir sprechen inzwischen von organisierter Klimakriminalität. Die Gase kommen in großen Mengen aus China, ganz überwiegend. Da werden Abnehmer direkt angesprochen, am nächsten Tag wird geliefert. Das ist organisiertes Verbrechen und dem muss man dann auch mit entsprechenden Mitteln entgegentreten.
4: Doch genau daran hapert es. Und F-Gase sind nur ein Beispiel von vielen. Der Sachverständigenrat für Umweltfragen spricht deswegen von einer klaffenden Lücke zwischen Anspruch und Wirklichkeit beim deutschen Umweltschutz. Umweltgesetze würden nicht richtig angewandt und eine der Ursachen sei oft schon der Gesetzestext selbst, sagt Annette Elisabeth Töller vom Umweltrat.
8: Also das erste wichtige Problem ist, dass die Gesetze selber häufig so formuliert sind, dass ihre Anwendbarkeit schwierig ist. Sie enthalten vage Formulierungen, unbestimmte Rechtsbegriffe, vielfältige Ausnahmeregelungen und manchmal Regelungen, die einfach so überhaupt nicht anwendbar sind.
4: Hinzu kommt, viele Gesetze sind von Bundesland zu Bundesland unterschiedlich. Außerdem entstünden sie oft unter enormem Zeitdruck, sagt Töller.
8: Wenn Sie einen Gesetzentwurf am Freitagnachmittag bekommen mit der Bitte, bis Montag dazu Stellung zu nehmen, können Sie sich vorstellen, dass man da nicht viel Substanzielles zu Wege bringt. Und das geht zulasten der Qualität der Gesetze insgesamt, aber eben auch die Anwendbarkeit, die Durchführbarkeit, die leidet darunter sehr.
4: Der Sachverständigenrat für Umweltfragen sorgt sich, dass wegen des Reformdrucks der Bundesregierung das Umweltrecht auf der Strecke bleibt. Schnellere Genehmigungsverfahren und weniger Auflagen für Unternehmen dürften nicht zulasten des Natur- und Umweltschutzes gehen. Und was sagt das Bundesumweltministerium zum Gutachten des Sachverständigenrats? Das Ministerium will das Gutachten nun auswerten und teilt dem ARD-Hauptstadtstudio schriftlich mit.
23: Auch für das Umweltministerium ist es ein zentrales Anliegen, bürokratische Regelungen zu vereinfachen, ohne notwendigen Umwelt- und Klimaschutz in Frage zu stellen.
4: In Frankfurt am Main ermitteln die Behörden deshalb jetzt gemeinsam. Eine zentrale Staatsanwaltschaft bündelt hessenweit die Verfahren mit dem Ziel, Umweltrecht wirksam durchzusetzen.
2: Und auch mit diesem Thema bleiben wir in Hessen. Jetzt geht's um die Mietpreisbremse. Die war ein Herzensanliegen der SPD in der hessischen Landesregierung mit der CDU. Die SPD hat sie durchgesetzt, um Druck aus dem Wohnungsmarkt zu nehmen und Wuchermieten zu verhindern. Das Amtsgericht Frankfurt hat die Verlängerung der hessischen Mieterschutzverordnung im November 2025 nun für unwirksam erklärt. Und jetzt fragen sich viele, wie geht's weiter? Gilt die Mietpreisbremse noch in Hessen oder nicht? Aus Wiesbaden, Tobias Häuser.
24: Für das Amtsgericht Frankfurt ist die Sache klar. Weil die Verlängerung der Mietpreisbremse nicht ausreichend begründet worden sei vom Wirtschaftsministerium, ist die Mietschutzverordnung unwirksam und damit beendet. Jetzt ist aber noch unklar, ob das nur für diesen einen Fall für Frankfurt oder für ganz Hessen gilt. Für den Geschäftsführer des Eigentümerverbands Haus und Grund, Frank Erhard, ist die Sache auch klar. Die Mietpreisbremse sei für ganz Hessen nicht mehr haltbar.
25: Seit Dezember 2025 wirkt die Mieterschutzverordnung in Frankfurt nicht mehr. Das bedeutet, Mechanismen wie etwa die Mietpreisbremse oder die reduzierte Kappungsgrenze entfalten keinerlei Wirkung. Zweitens, das Amtsgericht Frankfurt hat auch historisch gewachsen eine enorme Bedeutung für ganz Hessen. Das bedeutet für uns, dass die Mieterschutzverordnung auch für ganz Hessen nicht mehr haltbar ist.
24: Der Hausbesitzerverband übt scharfe Kritik am Wirtschaftsministerium. Das sei ein Scheitern mit Ansage gewesen. Man habe rechtzeitig davor gewarnt, die Umsetzung sei dilettantisch. Ganz anders sieht das zuständige Ministerium. Das aktuelle Urteil habe keine unmittelbare Auswirkung. Es gelte nur in dem einen Fall, die Mietschutzverordnung in Hessen sei unverändert gültig. Gleichzeitig verspricht SPD-Wirtschaftsminister Mansouri, sein Ministerium arbeite an einer neuen Verordnung, die Rechtssicherheit herstellen soll.
26: Wir wollen planmäßig im November unsere neue Mieterschutzverordnung scharf schalten, um damit auch eine rechtssichere Grundlage zu schaffen für Vermieterinnen und Vermieter, aber auch für Mieterinnen und Mieter. Insofern die Mietpreisbremse und die Kappungsgrenze, die wird es auch künftig in Hessen geben.
24: Die SPD wollte die Mietpreisbremse in Hessen unbedingt erhalten und hat sie gegen den Widerstand der CDU durchgesetzt. Sie sieht vor, dass die Miete bei Wiedervermietungen in angespannten Wohnungsmärkten nur begrenzt erhöht werden darf. Die Grünen, die vor der schwarz-roten Landesregierung 10 Jahre lang den Wirtschaftsminister gestellt haben, ärgern sich über die lähmende Unsicherheit, die Mansouri verursacht habe, so die parlamentarische Geschäftsführerin Miriam Dahlke.
3: Das Urteil des Amtsgerichts Frankfurt ist eine Katastrophe für ganz Hessen. Die Mietpreisbremse könnte ihre Wirkung jetzt für zahlreiche Kommunen verlieren. Und der Chaosminister Mansouri, der beherrscht offensichtlich noch nicht mal einfaches Verwaltungshandeln.
24: Die Grünen befürchten, dass die Mieten jetzt ungebremst steigen könnten in Gebieten mit angespanntem Wohnungsmarkt. Eins steht fest, juristisch herrscht jetzt große Unsicherheit, ob die Mietpreisbremse in Hessen gilt oder nicht. Das Ministerium will diese Rechtsunsicherheit durch eine neue Verordnung bis November korrigieren.
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2: Kennengelernt hatten sie sich bei den Olympischen Spielen 1972. Schwedens König Carl Gustav und Silvia Sommerlatt aus Heidelberg. Heute, vor 50 Jahren, gaben sie sich das Ja-Wort. Daran erinnert Caroline Helm.
5: Die Spiele der 20. Olympiade werden in wenigen Augenblicken hier beginnen und es ist ein wunderschöner Tag in Bayern.
6: Silvia Renate Sommerlatt ist 28, als sie als Chefhostess bei den Olympischen Spielen arbeitet. Wenige Jahre zuvor schließt sie ihre Ausbildung am Sprachen- und Dolmetscherinstitut in München ab. Bei den Spielen schlägt das Schicksal zu, denn ihr wird ein Ehrengast zugeteilt, der schwedische Kronprinz. Es ist Liebe auf den ersten Klick.
9: Haben sie gefragt, wie ist es denn geschehen? Und er sagte dann, es hat nur Klick gemacht.
6: Mit 27 Jahren wird Karl Gustav der jüngste Monarch Europas.
10: Silvia Sommerlatt aus Heidelberg ist Schwedens neue Königin. In der Stockholmer Domkirche waren 1200 Ehrengäste Ohren und Augenzeuge, als die Hostess aus Deutschland König Karl Gustav ihr Ja-Wort gab.
11: Och älska honom in Nöd och Lust. Ja.
6: 150.000 glückliche Menschen säumen die Straße, als das Brautpaar nach der Trauung in einer offenen Kutsche seine Runde durch die Hauptstadt macht.
12: Königliche Hoheit, hier bitte!
6: Oben zeichnet die Luftwaffe ein Herz aus Kondensstreifen in den blaugrauen schwedischen Himmel. Im Schloss lassen sich 300 geladene Gäste an einer Tafel nieder. Und Karl der 16. Gustav nimmt vom Schlossbalkon die Huldigung der Menge entgegen.
27: Wir sind so glücklich. Ich danke Ihnen, dass Sie gekommen sind.
6: Und danach? Im Märchen endet hier die Geschichte. Das schwedische Königspaar aber schreibt weitere Kapitel. 2010 erscheint ein Buch, in dem von Affären und Nachtclubbesuchen des Königs die Rede ist. Der versucht sich damals herauszureden.
28: Nee.
29: Nein, also nein, ich glaube das nicht. Ich war wohl mal in Paris in Etablissements vor langer Zeit. Da gab es leicht bekleidete Damen, das muss ich gestehen, aber auf privaten Veranstaltungen war ich nicht.
6: Trotz des Skandals steht Silvia zu ihrem Karl Gustav. Beide regieren bis heute gemeinsam Schweden. Mittlerweile in einer Königsfamilie mit Kindern und Enkelkindern.
30: Ich bin Großmutter von 8 kleinen Kindern. Ich versuche ihnen auch eine Leitung zu geben. Ich bin vielleicht eine Mentor-Oma, ich weiß es nicht.
6: Die königliche Mentor-Oma heiratete, damals noch als Silvia Renate Sommerlatt, den schwedischen König. Am 19. Juni 1976. Heute vor 50 Jahren.
2: Der Stichtag von Caroline Helm.
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2: Und wir schauen jetzt nochmal nach Kanada, wo Kanadas Mannschaft auch gerade dran ist, und zwar gegen Katar. Und es geht offenbar ziemlich rustikal zu, Jan Wochner.
17: Ja, aber gerade wird gejubelt über das 4:0 für Kanada gegen Katar. Direkt verwandelter Freistoß von Nathan Saliba an der Mauer vorbei, an den Innenpfosten und rein. Und jetzt die schon fast rührende Geste. Denn Saliba ist raus zur Mannschaftsbank und hat sich ein Trikot reichen lassen. Das vom Mitspieler Kone. Und das hat er in Richtung der kanadischen Menge auf den Tribünen gehalten und gezeigt. Denn Kone spielt nicht mehr mit. Saliba ist für ihn eingewechselt. Und der Hintergrund ist ein ernster. Schwere Verletzung von Kone infolge eines Foulspiels. Es gab Völlig zu Recht die rote Karte gegen Asim Madibo in dieser zweiten Hälfte. Schon die zweite gegen einen katarischen Spieler in dieser Partie. Nach einem harten Einsteigen. Wir wissen nicht genau, was Kone hat. Aber die Reaktion auch des Katarers selber war überdeutlich. Der war entsetzt, genauso wie alle Spieler ringsum Kone. Der musste mit einer Trage vom Feld gebracht werden. Das hat hier alle geschockt. Jetzt aber zumindest wieder ein leichtes Lächeln bei allen Kanadiern. 4-0 die Führung gegen Katar. Aktuell bedeutet das Tabellenführung in der Gruppe B.
2: Eindrücke aus Vancouver. Danke, Jan Wochner aus dem ARD-WM-Team. Später in dieser ARD-Infonacht schauen wir auch noch auf die Begegnung Mexiko-Südkorea. Und das deutsche Team ist dann morgen am Samstag wieder dran. Dann gegen die Elfenbeinküste. Und weiteres vom Sport hat jetzt erstmal Jan Müller für uns.
0: Ja, und da hat die Schweiz in der Gruppe B, der Gruppe mit Kanada und Katar, im zweiten Spiel den ersten Sieg geholt gegen Bosnien-Herzegowina. Da wollte es lange nicht klappen mit dem Toreschießen, aber am Ende war es dann doch deutlich. 4-1, Martina Knief hat die Partie für uns verfolgt.
1: Die Schweiz ist auf dem besten Weg Richtung K.O.-Runde. Nach einer torlosen ersten Halbzeit war die zweite torreich und hochinteressant. Rund 20 Minuten vor dem Ende wechselte der Schweizer Trainer Murat Yakin drei neue Spieler ein und damit auch den Sieg. Johann Mansambi erzielte kurz nach seiner Einwechslung das 1-0. Die rote Karte gegen Tarik Muharemovic nach einer Notbremse öffnete den Schweizern die Räume. Ruben Vargas und noch einmal Johann Mansambi erhöhten auf 3-0. Ermin Mamet traf in der Nachspielzeit für Bosnien und den Schlusspunkt setzte Granit Xhaka, der einen Foulelfmeter zum 4-1 für die Schweiz verwandelte.
0: Also die Schweiz jetzt mit 4 Punkten, das sieht ganz gut aus. Im ersten Spiel gegen Katar hat es ja nur zu einem 1-1 gereicht. Und 1-1, das war auch das Ergebnis am frühen Abend in der Gruppe A im Duell zwischen Tschechien und Südafrika. Die Tschechen waren früh in Führung gegangen durch Sadilek, aber in der Schlussphase dann Handelfmeter für Südafrika, Mokoena 1-1. Das war's. In einem ziemlich zähen Kick zweier Teams, die ihr erstes Spiel jeweils verloren hatten. Das Unentschieden hilft also beiden nicht so richtig weiter. Das deutsche Team spielt morgen wieder am Samstagabend in Toronto gegen die Elfenbeinküste. Wieder mit Manuel Neuer im Tor, über dessen Aura ja so viel gesprochen wird. Und die war auch auf der DFB-Pressekonferenz ein Thema. Was hat es auf sich mit dieser Aura, wollte ein Journalist von Neuer wissen. Und das war die Antwort.
7: Müssen Sie ja sagen, ich bin ja gerade in den Raum gekommen. Also Aura hat für mich was zu tun mit Erscheinungsbild, den eigenen Mitspielern ein gutes Gefühl zu geben, ein vertrauensvolles Gefühl zu geben, ohne dass man jetzt verbal kommuniziert, dass man mit der Körpersprache was mitgibt und denen quasi vermittelt, da ist noch jemand da, auf den kann ich mich verlassen, das versuche ich, das kann eventuell damit gemeint sein.
0: Ja, und dann hat Neuer auch noch erzählt, dass dies wohl sein letztes Turnier ist und er der Mannschaft den Titel zutraut, aber erstmal gilt die Konzentration nur der Partie in Toronto gegen die Elfenbeinküste, deren Stürmer Eli Wahi nun übrigens doch dabei sein kann. Zunächst war ihm die Einreise nach Kanada verweigert worden, inzwischen seien aber alle Genehmigungen erteilt worden, so der ivorische Verband. Gegen Wahi laufen laut Medienberichten Ermittlungen wegen des Verdachts auf Spielmanipulation. Vom Fußball zum Tennis, da hat French Open-Sieger Alexander Zverev aus Hamburg auch sein zweites Match in dieser Saison auf Rasen gewonnen, beim wichtigsten deutschen Rasenturnier in Halle-Westfalen. Da hat er Jannik Hanfmann aus Karlsruhe geschlagen, 6-3 und 7-6. Damit steht er im Viertelfinale und mit der Umstellung von Sand auf Rasen, das hat schon besser geklappt als noch im ersten Match.
14: Ja, besser. Viel besseres Match, viel besser von der Grundlinie auch gespielt, finde ich. Etwas besser aufgeschlagen. Gut, das erste Rasenplatzmatch, da war ich 3 Tage auf Rasen. Jetzt bin ich schon 5 Tage auf Rasen. Das ist schon ein kleiner Unterschied, da kann man nochmal 2 Trainingseinheiten mehr haben, das ist schon ein Unterschied, aber klar, ich muss mich auf dem Belag noch wohlfühlen und noch weiter mein Spiel verbessern.
0: Denn in etwas mehr als einer Woche geht ja schon das nächste Grand-Slam-Turnier los in Wimbledon. Heute im Viertelfinale von Halle trifft Zverev aber erstmal auf den Qualifikanten Raphael Collignon aus Belgien, auch Daniel Altmaier ist noch dabei, der ist Außenseiter gegen den Russen Daniil Medvedev. Und bei den Frauen, da schlagen viele Weltklasse-Spielerinnen in dieser Woche in Berlin auf. Für die einzige Deutsche im Hauptfeld, Eva Lys, war allerdings im Achtelfinale Schluss. Die Hamburgerin hat gegen die Weltranglisten-Achte Jelena Svitolina aus der Ukraine glatt in 2 Sätzen verloren.
2: Jan Möller war das mit dem Sport.
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15: Um 1.31 Uhr mit Katja Kindermann.
6: Die EU verlängert ihre Wirtschaftssanktionen gegen Russland und zwar erstmals nicht um 6, sondern um 12 Monate. Das haben die EU-Staats- und Regierungschefs auf ihrem Gipfel in Brüssel entschieden. Weiteres Thema des Gipfels ist der Umgang mit China. So sagte der niederländische Regierungschef Jetten, die EU-Länder müssten sich besser abstimmen, um unsere Wirtschaft zu retten. Die Europäische Union wirft China vor, den eigenen Unternehmen mit Staatshilfen einen unfairen Vorteil auf dem Weltmarkt zu verschaffen. Die Verhandlungen zwischen den USA und dem Iran über ein endgültiges Abkommen sollen noch an diesem Wochenende beginnen. Das hat US-Vizepräsident Vance angekündigt. Aus Washington, Nina Barth.
4: In den USA ist das Rahmenabkommen die Grundlage für die anstehenden Verhandlungen, parteiübergreifend auf viel Kritik gestoßen. Vance verteidigte es als Win-Win-Situation für beide Seiten und richtete deutliche Worte an Kritiker aus Israel. Vance sagte, sie sollten sich daran erinnern, dass die USA der einzig mächtige Verbündete sei, den Israel noch habe.
6: In Hamburg endet heute die Innenministerkonferenz von Bund und Ländern. Erwartet werden mehrere Beschlüsse, die für Verbesserungen beim Zivil- und Katastrophenschutz sorgen sollen. Das hat vor allem damit zu tun, dass Deutschland schon seit einer Weile im Fokus russischer Sabotage und Spionage steht. Auch auf weitere Angriffe von Linksextremisten auf die kritische Infrastruktur will man besser vorbereitet sein. Einen Monat nach Einführung der neuen E-Auto-Förderung hat Bundesumweltminister Schneider eine positive Bilanz gezogen. Dem Redaktionsnetzwerk Deutschland sagte er, es seien schon mehr als 55.000 Anträge eingegangen, mit einer beantragten Fördersumme von 240 Millionen Euro. Aus der Nachrichtenredaktion Betül Sarikaya.
8: Das Interesse ist laut Umweltminister Schneider groß. 9 von 10 Antragstellern wollen laut Schneider voll elektrische Autos fahren, sei es per Kauf oder per Leasing. Die Anteile sind ungefähr gleich groß. Auch die sogenannte soziale Staffelung funktioniere, betonte Schneider. Mehr als die Hälfte der Antragsteller habe ein Jahreshaushaltseinkommen von unter 45.000 Euro. Und das bedeutet, dass die Fördergelder gezielt bei denjenigen ankommen, die die Unterstützung brauchen.
6: Und das Wetter in Deutschland. In der Nacht in der Nordwesthälfte Schauer und Gewitter möglich, ansonsten leicht bewölkt und meist trocken. Tiefstwerte 22 bis 14 Grad. Tagsüber gebietsweise freundlich, im Nordwesten teils starke Gewitter. Höchstwerte 23 bis 28 Grad an den Küsten bis 38 Grad am Oberrhein. Am Samstag zeitweise heiter, vor allem im Osten Schauer und Gewitter möglich. 23 Grad bis 38 Grad. Das waren die Nachrichten.
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2: Und den können wir kurz halten. Aktuell liegen uns keine Meldungen zu Staus oder Sperrungen vor. Weiterhin da, wo es geht. Gute Fahrt.
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2: Mit Philipp Kaviar. Das Rahmenabkommen zwischen den USA und dem Iran ist in Kraft. Die Straße von Hormus soll für den internationalen Schiffsverkehr wieder offen sein. Wie geht es nun mit dem Angebot der Bundesregierung weiter, in der Meerenge dort Minen zu räumen? Und wäre ein solcher Bundeswehreinsatz rechtlich überhaupt möglich? Max Bauer klärt auf.
15: Für Auslandseinsätze der Bundeswehr hat das Bundesverfassungsgericht grundsätzliche Vorgaben gemacht. Wichtig ist, das Parlament muss solchen Einsätzen immer zustimmen. Es sei denn, es ist Gefahr im Verzug, wie bei Geiselnahmen von deutschen Staatsbürgern im Ausland. Bei dem geplanten Minenräumeinsatz in der Straße von Hormus kann man sicher sagen, dass es einen Bundestagsbeschluss braucht, damit deutsche Schiffe in Aktion treten können. Voraussetzung für einen Auslandseinsatz der Bundeswehr ist auch, dass dieser im Rahmen eines sogenannten Systems gegenseitiger kollektiver Sicherheit stattfindet. Die UNO oder die NATO sind solche Systeme kollektiver Sicherheit. Ob auch andere Staatenkoalitionen gemeint sind, ist verfassungsrechtlich umstritten und gerichtlich noch nicht geklärt. Deutschland hat sich aber in der Vergangenheit bereits an solchen wechselnden Koalitionen beteiligt, zum Beispiel mit Tornado- und Avex-Flugzeugen bei Einsätzen gegen den IS in Syrien. Bei deutschen Auslandseinsätzen muss aber nicht nur das Grundgesetz, sondern natürlich auch das Völkerrecht beachtet werden. Und mit Blick auf eine mögliche Minenräumung in der Straße von Hormus ist rechtlich noch vieles ungeklärt. Klar ist, dass es völkerrechtswidrig war, dass der Iran die Straße von Hormus für die internationale Schifffahrt gesperrt hat und dabei auch Minen einsetzte, die die zivile Schifffahrt bedrohen. Nicht ganz klar ist hingegen, wer unter welchen Voraussetzungen Minen wieder räumen darf. Manche Völkerrechtler vertreten die Ansicht, dass auch neutrale Staaten wie Deutschland Minen räumen dürfen, wenn die Minen völkerrechtswidrig ausgelegt wurden. Der minenräumende Staat werde dann nicht zur Kriegspartei. Andere Völkerrechtler betonen, zulässig wäre ein internationaler Minenräumeinsatz nur, wenn der Iran dem zustimmt oder wenn der UN-Sicherheitsrat ein Mandat für den Einsatz gibt. Dort haben allerdings Russland und China ein Vetorecht. Und es ist nicht auszuschließen, dass sie einen Einsatz, den der Iran nicht will, in seinem Sinne verhindern würden. Die Bundesregierung scheint darüber nachzudenken, den Bundeswehreinsatz auf eine UN-Resolution zu stützen, die es bereits gibt. Am 11. März hatte der Sicherheitsrat den Iran aufgefordert, die freie internationale Schifffahrt durch die Straße von Hormus zu achten. Alle dagegen gerichteten Handlungen seien eine ernsthafte Bedrohung des Weltfriedens und der internationalen Sicherheit. Ob diese alte Resolution, die nur generell die freie Durchfahrt durch die Straße von Hormus fordert, als Grundlage für einen Einsatz ausreicht, scheint fraglich. Völkerrechtler haben daran jedenfalls Zweifel, weil nicht ausdrücklich Maßnahmen erlaubt werden.
2: Der Bericht von Max Bauer.
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2: Virtuelle Hauptversammlung bei Volkswagen. Trotz Krise sollen die Aktionäre des Unternehmens gut 5 Euro Dividende bekommen, je Aktie. VW-Chef Blume sieht seinen Konzern auf Kurs und trotzdem, VW kämpft weiter gegen zu hohe Kosten. Dazu kommen die US-Zölle und dazu kommt auch die schwierige Lage in China. Bertil Starke berichtet.
3: Oliver Blume bekommen die VW-Aktionäre nur auf dem Bildschirm zu sehen. Die Hauptversammlung des größten Autobauers in Europa findet als Videokonferenz statt. Viele Anteilseigner sind mit dem digitalen Format unzufrieden. Konzernchef Blume will ihre Laune mit positiven Nachrichten anheben. Seine Botschaft, trotz vieler Krisen, Volkswagen befindet sich in der Spur.
16: Wir haben unseren Plan entschlossen vorangetrieben. Wir haben überzeugende Produkte zu unseren Kundinnen und Kunden gebracht. Wir haben technologische Innovationen in echten Mehrwert übersetzt und große Fortschritte erzielt in den wesentlichen Bereichen unseres Unternehmens. Vor allem haben wir gehalten, was wir versprochen haben.
3: Klarer Marktführer bei E-Autos in Europa, Auszeichnungen für Innovationen, 30 neue Modelle allein für den chinesischen Markt. Blume wirbt mit solchen Erfolgsmeldungen für seinen Kurs. Doch der VW-Chef kommt vor den Aktionären nicht um die Probleme herum, die Volkswagen zu setzen.
16: Der größte unternehmerische Handlungsbedarf liegt weiterhin bei unseren Kosten. Unsere Performance-Programme haben wir um Zukunftspakete an den deutschen Standorten erweitert. Für Volkswagen, Audi, Porsche und unsere Software-Tochter CARIAD haben wir vereinbart, in Deutschland bis 2030 rund 50.000 Stellen abzubauen.
3: Schon bis Jahresende werden 19.000 Menschen den Konzern verlassen haben. Doch reicht all das? Die Werke in Deutschland sind schwach ausgelastet. Der Sparkurs ist auch beim Schichtwechsel am Stammsitz in Wolfsburg Thema.
18: Ja, also die Stimmung ist sehr bedrückt. Man weiß nicht richtig, wie es weitergeht. Also deswegen ist die Stimmung schon so, dass man nicht genau weiß, wo die Perspektive ist und ob noch was kommt oder ob es das jetzt gewesen ist.
19: VW ist jetzt kein schlechter Arbeitgeber. Die Umstände sind natürlich nicht scheiße, so, aber sie können besser sein.
3: Für Analysten steht fest, Volkswagen muss die Kosten weiter runterschrauben. Aber auch das Produkt muss stimmen, meint Janne Werning von der Fondsgesellschaft Union Investment.
20: Wie schafft man es, einen wirklichen Volkswagen auch in der E-Mobilität anzubieten, der kostengünstig ist, der nicht 50.000, 60.000 Euro kostet, sondern auch für 25.000, für 20.000 Euro zu Preisen auch verfügbar ist, der wettbewerbsfähig ist, und dafür müssen auch die Kosten gesenkt werden.
3: Die ersten entsprechenden Modelle wie den ID. Polo hat VW vor wenigen Wochen auf den Markt gebracht. Für Ingo Speich, Manager bei der Fondsgesellschaft Deka, muss aber noch mehr kommen. Er sieht ein Problem in der Konzernstruktur.
21: Volkswagen wird zerrieben durch die unterschiedlichen Interessen bei den Ankeraktionären. Wir haben die Familie Porsche, wir haben die Familie Pirch, wir haben das Land Niedersachsen, wir haben Katar. Und die freien Aktionäre, also der breite Kapitalmarkt, wird einfach häufig vergessen vom Aufsichtsrat.
3: Welche Spannungen bei VW und im Aufsichtsrat herrschen, zeigt sich auch auf der Hauptversammlung. Völlig überraschend zieht Aufsichtsratmitglied Susanne Wiegand ihre erneute Kandidatur kurzfristig zurück. Sie galt als unabhängige Stimme in dem Kontrollgremium.
2: Bertil Starke berichtete über die Hauptversammlung bei Volkswagen. Um Streuobstwiesen geht es jetzt. Das sind kleine Biotope, die oft unterschätzt werden. Heimisches Obst liefern sie. und sie sind Heimat für tausende Pflanzen und Insekten. Deutschlandweit soll die Streuobstwiese wieder mehr Beachtung finden. Aber wie kann das gelingen? Juliane Neubauer hat sich für unsere Deutschlandreportage auf den Weg gemacht zu einer Streuobstwiese im sächsischen Landkreis Meißen. Und dabei hat sie auch ein ganz besonderes Kunstprojekt kennengelernt.
5: So, wir stehen jetzt hier auf einem Teil der weitläufigen Streuobstwiesen im Klosterpark Alzella.
9: Es ist ein frühlingshafter, warmer Tag Mitte Mai. Silke Hausmann läuft zwischen Ruinen von Klostermauern aus Backstein über eine Wiese, auf der rund 40 Obstbäume stehen. Jetzt, Mitte Mai, stehen die Bäume noch in voller Blüte. Im Sommer und Herbst lassen sich hier dann über 30 unterschiedliche Apfelsorten pflücken. Unter den jüngeren Bäumen sind auch Mispeln, Quitten, Birnen oder Pflaumen zu finden.
5: Also diese Obstbäume, die wir hier haben, sind so eine Brücke zwischen Vergangenheit und Zukunft. Und so behandeln wir sie auch und deshalb finden wir sie auch wichtig, indem wir einfach Menschen auch zeigen wollen, was Streuobstwiesen heute für uns noch

0: Das ist zum einen einfach unser Flächenverbrauch, unser gesellschaftlicher, dann aber auch größtenteils mangelnde Pflege, mangelnde Nachpflanzung.
1: Simank wünscht sich, dass möglichst viele Menschen Streuobstwiesen als Kultur- und Naturraum wieder zu schätzen lernen. Über eine Fördersumme der Deutschen Postcode-Lotterie konnten gut 20 Projekte ihre Ideen zur Förderung und Erhaltung von Streuobstwiesen umsetzen. Eines der Projekte ist eine Kooperation mit der Kunsthochschule in Dresden. Wie Kunst und Obst zusammenpassen, haben knapp 10 Studierende des Fachbereichs Theaterplastik gemeinsam erarbeitet. Ulrich Eisner hat als Professor dabei den Hut auf. Eisner ist um die 60 und freut sich über Besucher in seinem relativ kleinen Kelleratelier, in dem sonst eine Handvoll Studentinnen an ihren Projekten arbeiten. Was seine Studierenden zum Thema erarbeitet haben, will er hier zeigen.
2: Hier in der Abteilung Theaterplastik der Hochschule für Bildende Künste Dresden. Das ist die einzige derartige Studienrichtung an europäischen Kunsthochschulen. Das macht uns sehr stolz und die wurde tatsächlich in der DDR erfunden.
1: Statt Requisiten für Opernhäuser zu modellieren, haben Studierende sich hier zur Aufgabe gemacht, auf ganz besondere Art die Artenvielfalt auf Streuobstwiesen zu unterstützen. Es sei knapp ein Jahr her, dass er von Carsten Simank vom NABU gefragt wurde, ob er Lust hätte, mit seinen Studierenden ein gemeinsames Projekt zu machen. Simank wollte Käfer, Vögel, Amphibien auf den Streuobstwiesen unübersehbar machen.
0: Wenn ich mit Kindern, Jugendlichen, aber auch mit Erwachsenen in der Streuobstwiese unterwegs bin, dann zeige ich meistens Bilder von Tieren, die dort leben. Aber die eigentlichen Bewohner kriegen wir seltenst zu sehen. Das liegt zum einen dran, dass wir mit einer größeren Gruppe von Menschen durch ein Biotop marschieren. Und zum anderen, dass wir ganz viele Bewohner haben, die entweder nachtaktiv sind oder sehr selten zu sehen sind.
1: Simank dachte, wenn er sie deutlich vergrößert, in der Wiese als Modell erscheinen lässt, werden sie für alle Besucher sichtbar. Vielleicht sogar zur Attraktion. Die künstlerische Umsetzung sah er bei den Theaterplastikern in Dresden sehr gut aufgehoben. Als Kunststudentin Jasmina Schneider von ihrem Professor das Angebot bekam, am Projekt mitzuwirken, war sie gleich motiviert, erinnert sie sich heute.
3: An sich hat mich das Projekt sehr interessiert, weil es mit der Natur zu tun hat und man doch nicht oft die Chance hat, wirklich für eine Naturschutzorganisation, für die ländliche Gegend ein Projekt zu gestalten.
1: Und so kreiert Jasmina für die Ausstellung im Grünen einen Neuntöter. Einen eigentlich sehr kleinen Vogel, nun doppelt so groß wie seine lebenden Artgenossen. Er wird auf einem künstlichen Ast mitten in der Wiese erscheinen. Neben ihrem Vogelprojekt liegt auf einem Werktisch ein sehr großer Käfer auf dem Rücken. Es ist ein Eremit, auch Juchtenkäfer genannt. In etwa 25-facher Vergrößerung.
3: Dieser ist eben überdimensional groß aus einer Roteiche geschnitzt worden. Und die Beine sind dann mit Draht verstärkt an den Körper geschraubt worden, mit eben auch noch Stücken an Roteiche als Gliederung der Beine.
1: Das Objekt stammt von Jasminas Kommilitonin Rosa Nadler. Den Käferkörper hat die Künstlerin gebeizt. So sieht er dem schwarzbraunen Original noch ähnlicher. In wenigen Wochen wird er die Werkstatt verlassen und seinen neuen Aufenthaltsort beziehen, im Klostergarten in Altzella.
4: Da drüben in dem sogenannten Paradiesgarten, da gehen wir da mal hin.
1: Zurück zu Silke Hausmann. Sie hat gemeinsam mit der Gärtnerin des Klosterguts schon einen Baum ausgesucht, an dem Besucher und Besucherinnen den imposanten Holzkäfer bald entdecken können.
4: Wir haben hier eine Kirsche, die, glaube ich, ihre besten Tage schon hinter sich hat. Aber wir haben jetzt geguckt, dass wir einen Ort haben, wo auch Menschen tatsächlich den schönen Käfer bewundern können, wo wir ihn auch in unsere Führungen einbauen können. Zumindest ist hier ein Teil Totholz, den ja auch die Eremiten sehr mögen und den sie brauchen, um sich zu entwickeln. Also er sieht ja so aus, als könnte er auch gut hier hochkrabbeln oder man könnte sich da oben auch vorstellen, dass er da so in der Astgabel hockt. Da müsste man einfach zusammen noch mal gucken, wo er hier einziehen kann.
1: Einem echten Eremiten hier auf der Wiese zu begegnen, ist eher unwahrscheinlich. Denn nach einer dreijährigen Verpuppungszeit im Totholz fliegt er im Schnitt nur ein paar Wochen in der Wiese herum, bevor er stirbt. Neben dem Eremiten werden die Studentinnen aus der Theaterplastik noch

0: zahlreiche andere Tiere in der Wiese erscheinen lassen. Zum Beispiel Zauneidechsen, farbenfrohe Kirschprachtkäfer oder Feuerwanzen. Viele werden vorsichtig an die Bäume gehängt und sollen die Besucher und Besucherinnen motivieren, sich die Natur ganz genau anzusehen. Simank plant die Ausstellungsstücke als Wanderausstellung auch an andere Streuobstwiesenbetreiber weiterzugeben.
1: Ich würde mir wünschen, dass die Leute bewusster in ihrer Umgebung nachschauen, wo sind noch Streuobstwiesen, in welchem Zustand sind die, um selber zu merken, das ist erhaltenswert, hier will ich unterstützen, hier beteilige ich mich. Und wenn es heißt, dass ich die Äpfel vom heimischen Erzeuger hole oder meinen Nachbarn frage, bevor ich sie im Supermarkt kaufe.
0: Bei Silke Hausmann auf dem Klostergut in Alzella gibt es vielfältige Möglichkeiten, sich bei der Bewirtschaftung der Streuobstwiesen zu beteiligen. Im Frühsommer und Herbst werden beispielsweise Sensen-Workshops angeboten. Hausmann legt besonderen Wert darauf, Kinder in die Wiesen und Baumpflege einzubeziehen. Dazu gehört auch die Obstverwertung.
2: Dann bieten wir seit letztem Jahr diese Abenteuer-Streuobstwiesenführung an mit Apfelsaftpressen für Kitas und Grundschulen. Und das kommt super an und dafür brauchen wir natürlich die Äpfel von der Streuobstwiese.
0: Der Erlös aus dem Apfelsaftverkauf kann dann wieder in die Wiesen- und Baumpflege fließen. Zusammen mit Carsten Simank sitzt Silke Hausmann noch eine Weile am Picknicktisch im Paradiesgarten. Gemeinsam planen sie voller Vorfreude die erste Präsentation der Kunststücke der Studentinnen aus Dresden, die spätestens ab Juli hier zu bestaunen sein sollen.
3: Stadt, Land, Mensch, die Deutschland-Reportage kam heute aus Sachsen und von Juliane Neubauer. 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
3: Zwei Töne reichen manchmal schon oder ein harmloses Wiegenlied. Oder einfach nur ein fernes Brummen im Hintergrund. Kaum ein Filmgenre ist so sehr auf Musik angewiesen wie der Horrorfilm. Aber wie genau entsteht Angst durch Klang? Und was passiert, wenn Musik im Kino nicht mehr nur begleitet, sondern wenn Musik bedroht? Der Horrorstreifen Backrooms ist in den deutschen Kinos gestern angelaufen. Ein Riesenerfolg schon in den USA. Florian Schmidt mit einem Streifzug jetzt von Der weiße Hai über Rosemary's Baby bis hin zu eben Backrooms.
5: Leere Räume, flackerndes Licht, ein permanentes, tiefes Grundrauschen. Hall, Geräusche, Klangräume. Mehr braucht der neue Horrorfilm Backrooms nicht. Musik im klassischen Sinn spielt hier kaum noch eine Rolle. Trotzdem weiß man sofort, hier stimmt was nicht. Der britische Filmkritiker und Horrorfilmexperte Mark Kermode beschreibt, wie entscheidend genau dieser Faktor ist.
6: Creepy hints of looming danger or at times.
7: Die meisten Horrorfilme würden ohne ihre verstörende Musik deutlich an Wirkung verlieren. Ohne Vorahnung von Gefahr oder manchmal auch ohne bedrohliche Stille. Das Bild prägt zwar unseren Eindruck, aber ein großer Teil der Wirkung entsteht durch den Ton.
8: The picture dominates our impression, but the sound is where much of the effect is achieved.
5: Doch Horror muss nicht komplex sein, um zu wirken. Oft reicht radikale Reduktion. Zwei Töne, wieder und wieder, unaufhaltsam. John Williams über seine Musik zu Der weiße Hai.
9: What could be the simplest possible thing? It has to be low because the shock is very deep. It has to be something that when it's approaching you, it is completely unstoppable.
5: Je kürzer die Pausen zwischen den Tönen, desto näher scheint die Bedrohung zu kommen. Ein Prinzip, das John Carpenter in Halloween prägt. Ein minimales Motiv mit maximaler Wirkung. Wie ein mechanischer Herzschlag, der keine Ruhe lässt. Doch Horror entsteht nicht nur durch Wiederholung. Oft kippt er dort, wo Vertrautes plötzlich fremd wird. Ein Wiegenlied. Zärtlich, beruhigend, unschuldig. Genau deshalb wirkt es in Roman Polanskis Rosemary's Baby verstörend. Auch die Musik in Das Omen arbeitet mit Kontrasten. Komponist Jerry Goldsmith beschreibt seine Idee so.
4: I got the idea of using taking a mass and turning it around into a black mass.
5: Gregorianische Anmutung ins Gegenteil verkehrt. Sakrale Musik wird zur Bedrohung. Trost kippt in Angst. Der moderne Horror geht noch einen Schritt weiter. Der Komponist Bobby Kirlik beschreibt seine Musik für das Mystery-Horror-Drama Midsommar als bewusste Abkehr von klassischen Horror-Klischees. Er wollte etwas Magisches schaffen und Horror weniger über Schrecken als über Atmosphäre erzählen. Seine Musik balanciert stets auf dem schmalen Grat zwischen Dunkelheit und Licht, Dissonanz und Schönheit. Von zwei einfachen Tönen bei der Weiße Hai bis zum atmosphärischen Rauschen der Backrooms hat sich die Musik des Horrors verändert. Aber eines bleibt konstant. Horror wird nicht nur gesehen, er wird auch gehört.
3: Florian Schmidt über Musik im Horrorfilm und Backrooms ist gestern in den deutschen Kinos angelaufen.
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3: Viel zu lange ist die NATO ein Papiertiger und eine Einbahnstraße gewesen. Zitat Pete Hegseth. Der US-Kriegsminister hat in Brüssel noch einmal klargemacht, dass sein Land mehr Engagement der anderen Mitgliedstaaten erwartet, vor allem finanzielles Engagement. Und er schob nach, dass die USA ihre Truppenpräsenz in Europa im kommenden halben Jahr genau überprüfen, überdenken und dann möglicherweise verringern werden. Klaus Remme meint im Deutschlandfunk, wenn die USA reduzieren, müssen die Europäer die Lücke füllen.
11: Damit keine Missverständnisse aufkommen, es ist völlig richtig und überfällig, dass die Europäer ihre konventionelle Verteidigung endlich selbst in die Hand nehmen. Aber das westliche Bündnis lebt nun einmal vollständig von Solidarität und Vertrauen in den gegenseitigen Beistand. Wer so über Verbündete spricht wie Pete Hegseth, der muss sich nicht wundern, wenn das Misstrauen gegenüber Washington wächst. Zumal das Bekenntnis zu Artikel 5 zur NATO-Beistandspflicht bei Hegseth eher in einem verkniffenen Halbsatz daherkam. Auch wenn es stimmt, dass die Amerikaner über Jahrzehnte die Hauptlast der Verteidigung im Bündnis getragen haben und dieser Zustand von den Europäern nur zu gerne hingenommen wurde, auch die Amerikaner haben dieses Ungleichgewicht akzeptiert. Irgendein Kalkül muss da auch in Washington lange aufgegangen sein. Ein Grund mehr, die jetzt laufende Lastenverschiebung koordiniert vorzunehmen, nicht durch Hauruck-Aktionen der Amerikaner und schon gar nicht als Bestrafung für vermeintlich unsolidarische Bündnispartner.
3: Die Meinung von Klaus Remme. Ähnlich sieht das die Süddeutsche Zeitung aus München.
12: Viele Verbündete, auch Deutschland, haben gelernt, dass sie nicht mehr blind auf den Schutz Amerikas vertrauen und ihre Verteidigungsfähigkeit nicht vernachlässigen dürfen. Großbritannien oder die Bundesrepublik zeigen sich bereit, mehr Verantwortung zu übernehmen. Und das ist auch nötig. Man mag hoffen, dass die Selbstreinigungskräfte der amerikanischen Demokratie den Spuk dieser Administration einmal beenden werden. Doch ein Zurück unter den bequemen Mantel von Onkel Sam darf es nicht mehr geben. Europa muss dauerhaft in der Lage sein, sich, seine Freiheit und seine Werte selbst zu verteidigen.
3: Auch die jetzt unterzeichnete Vereinbarung zwischen den USA und dem Iran ist weiter Thema vieler Kommentare. Im Was-Jetzt-Podcast der Zeit sieht Marc Schieritz auch Positives.
13: Das ist, glaube ich, der Punkt, der ein bisschen untergegangen ist in dieser negativen Kommentierung des Abkommens. Aus geopolitischer Sicht, muss man sagen, ist so. Iran wurde gestärkt, das Regime wurde gestärkt. Aber es ist eine wahnsinnige Erleichterung für die deutsche Wirtschaft. Wir kommen jetzt wieder in ein Szenario, in dem wir in diesem Jahr, in der zweiten Jahreshälfte, vielleicht eine wirtschaftliche Erholung sehen werden. Trump hat genug davon. Er will sinkende Benzinpreise, egal was. Deshalb, glaube ich, er hat kein Interesse, diesen Krieg wieder zu beginnen und wird, auch wenn er noch extreme Zugeständnisse machen muss an die Iraner, ich glaube, der wird das durchgehen lassen und ich glaube, dass dieses Abkommen stabil sein wird mit all den negativen geopolitischen Folgen, aber eben auch mit all den positiven ökonomischen Folgen.
3: Marc Schieritz von der Zeit. Der Kölner Stadtanzeiger ahnt für die Zukunft nichts Gutes.
12: Das Abkommen mit dem Iran wird als eines der unzulänglichsten aller Zeiten in die Geschichte eingehen. Das schrieb US-Präsident Trump 2015 über den Nukleardeal seines Vorgängers Barack Obama. Gut möglich, dass eines Tages die Geschichte genau dieses vernichtende Urteil über Trumps Iran-Deal fällen wird.
3: Der Reutlinger Generalanzeiger verweist auf den Faktor Israel.
12: Premier Netanyahu wird sich mit Händen und Füßen dagegen sträuben, den Kampf gegen die Hisbollah im Libanon einzustellen. So nah wähnte er sich schon dem Ziel, den Erzfeind Iran mithilfe der USA endgültig in die Knie zu zwingen. Er wird weiter versuchen, Öl ins Feuer zu gießen.
3: Und das waren die Standpunkte, zusammengestellt von Martin Seiler. Und wie immer finden Sie unsere Standpunkte auch in der ARD Sounds App. Die ARD-Infonacht bis hierhin mit Philipp Kaver. Nach den 2 Uhr Nachrichten übernimmt meine Kollegin Maya Weber und das bis 6 Uhr früh mit allem, was wichtig ist. Und natürlich behält sie auch das Spiel Mexiko-Südkorea im Blick.

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1: Um 2 Uhr mit Katja Kindermann. Die EU verlängert ihre Wirtschaftssanktionen gegen Russland. Das haben die EU-Staats- und Regierungschefs am Abend bei ihrem Gipfel in Brüssel beschlossen. Aus der Nachrichtenredaktion Christiane Rüther.
2: Es war das erste Treffen seit der Abwahl des ungarischen Rechtsnationalisten Orbán. Eine Einigung der 27 Staaten war ohne ihn wieder möglich. So werden die Wirtschaftssanktionen erstmals nicht nur um 6, sondern direkt um 12 Monate verlängert. Weiteres großes Thema des EU-Gipfels ist China. Insbesondere wird es darum gehen, wie sich die EU der Exportmacht gegenüber positioniert. Die oftmals billigeren chinesischen Produkte setzen der europäischen Wirtschaft zu. Deshalb soll über Gegenmaßnahmen beraten werden.
1: Die US-Armee hat ihre Blockade iranischer Häfen nach mehr als 2 Monaten aufgehoben. Das erklärte das für die Golfregion zuständige US-Regionalkommando CENTCOM. Amerikanische Kriegsschiffe würden aber in dem Gebiet bleiben und sicherstellen, dass alle Teile der Vereinbarung zwischen den USA und dem Iran eingehalten würden. Am Mittwochabend hatten die Präsidenten der USA und des Iran, Trump und Pezeshkian, ein Rahmenabkommen unterzeichnet. In den kommenden 60 Tagen soll über eine dauerhafte Friedenslösung verhandelt werden. In Hamburg endet heute die Innenministerkonferenz von Bund und Ländern. Nach letzten Beratungen sollen Beschlüsse gefasst werden. Auch Verteidigungsminister Pistorius wird erwartet. Aus der Nachrichtenredaktion Martin Seiler.
3: Die Sicherheitslage steht im Fokus beim Treffen der Innenministerinnen und Minister. Russische Sabotage, Blackouts, Cyberabwehr. Bund und Länder wollen die Infrastruktur und die Bevölkerung besser im Katastrophenfall schützen. Hamburgs Innensenator Grote, der den Vorsitz hat, betonte, es brauche einen übergreifenden Fahrplan. Niedersachsens Innenministerin Behrens kritisierte, in den vergangenen Jahren seien immer wieder Beschlüsse zum Zivilschutz gefasst worden, passiert sei danach wenig. Neben der Sicherheitslage geht es bei der Konferenz auch um Jugendkriminalität und um Gewalt bei Fußballspielen.
1: Bei der Fußballweltmeisterschaft steht Co-Gastgeber Kanada kurz vor dem ersten Sieg. Wenige Minuten vor Schluss führt Kanada mit 6:0 gegen Katar. Zuvor konnte sich bereits die Schweiz mit 4:1 gegen Bosnien-Herzegowina durchsetzen. Außerdem haben noch Tschechien und Südafrika gespielt. Die Begegnung endete 1:1. Das waren die Nachrichten. Das Wetter in Deutschland. In der Nacht in der Nordwesthälfte Schauer und Gewitter möglich, ansonsten leicht bewölkt und meist trocken. Tiefstwerte 22 bis 14 Grad. Tagsüber gebietsweise freundlich, im Nordwesten teils starke Gewitter. Höchstwerte 23 bis 28 Grad an den Küsten, bis 38 am Oberrhein.